0: mittlerweile nicht mehr im Einsatz sind, in Erinnerung.
1: Diese Sonderzüge haben natürlich auch das Sägetal und die ganzen Eventfahrten, die wir hier stattfinden lassen haben, auch maßgeblich mitgeprägt. Weitere Highlights sind natürlich gewesen, dass dann im Juni auch der Regelzugverkehr auf dieser Strecke wieder aufgenommen werden konnte. Vorher wurde die Bahnstrecke stillgelegt von der Deutschen Bahn und es war für die damalige Zeit auch was Besonderes, dass Strecken wieder aufgenommen werden. Also auch hier muss man sagen, mit der großen Unterstützung, die das Land Sachsen-Anhalt damals auch getätigt hat, ist das auch so wahr geworden, dass diese beiden touristischen Highlights, die Welterbestadt und die Harzer Schmalspurbahn, so miteinander verbunden werden konnten.
0: Im letzten Jahr wurde bereits in einem Gutachten auf Basis eines Entwicklungs- und Konsolidierungskonzepts angekündigt, dass es der Harzer Schmalspurbahn an vielen Stellen nicht mehr so gut geht wie vor 20 Jahren. Um der Moderne zu entsprechen, soll das gesamte System überarbeitet und modernisiert werden. Angefangen mit der Strecke im Sägetal, die eine Sanierung dringend nötig hat. Darunter sollen verschiedene Fuhrparks eingesetzt werden, die verschiedene Zielgruppen ansprechen sollen. Das wird lange dauern und vor allem auch erhebliche Kosten mit sich führen. Die Rede ist von ca. 90 Millionen Euro, um diese Arbeiten durchzuführen. Brücken, Gleise, Technik oder auch neue Fahrzeuge summieren sich zu einem großen Investitionsbedarf.
2: Also das, was wir grundsätzlich machen müssen, ist die Sanierung der Infrastruktur. Die Harzer Schmalspurbahnen sind dort in demselben Zustand wie die Infrastruktur in Gesamtdeutschland. Gucken sich die Autobahnen an, gucken sich die Schienenverbindungen an der Deutschen Bahn. Da ist vieles in den letzten Jahren liegen geblieben, natürlich auch bei der Harzer Schmalspurbahn. Das muss nachgeholt werden, das werden wir auch tun. Im Jahre 2022 haben sich Gesetze geändert, sodass auch der Bund solche Kleinbahnen wie die Harzer Schmalspurbahn fördern können. Das versuchen wir in Anspruch zu nehmen. Und wenn uns das gelingt, haben wir auch die Mittel, um diese grundhafte Sanierung durchzuführen. Das ist das eine. Wichtig ist aber auch, dass wir ein besseres ÖPNV-Angebot machen. Das heißt also, dass wir mit der Bahn auch schneller fahren, möglicherweise auch mit modernen Triebwagen, sodass man innerhalb von 35, 40 Minuten von Harzgerode bis nach Quedlinburg fahren kann. Und damit wir auch eine Perspektive haben. Das heißt nicht, dass die Dampfzüge ins Sägetal ausfallen. Das heißt es gar nicht. Aber wir werden zusätzlich moderne Triebwagen fahren lassen, um einfach den Bürgern auch ein Alltagsangebot zu machen.
0: Eine ganze Menge Arbeit steht der Sanierung der Harzer Schmalspurbahn bevor. Oberbürgermeister Frank Ruch freue sich sehr über das 20. Jubiläum des Anschlusses an die Sägetalbahn. Die Welterbestadt Quedlinburg sieht sich demnach als Profiteur dieser Verbindung verpflichtet, dem Investitionsbedarf der HSB unter die Arme zu greifen. Sobald die Bauarbeiten der ältesten Schmalspurbahn begonnen haben, wird es voraussichtlich mindestens eine zweijährige Fahrtunterbrechung geben, um die Sanierungs- und auch Hochwasserschutzmaßnahmen durchzuführen. Dies dürfte zu verkraften sein, wenn es danach für die Sägetalbahn für mindestens noch 50 Jahre auf den Schienen durch den Harz geht.

0: Der Hochschulinformationstag. Wie geht es weiter nach dem Abitur?
1: Anfang Mai haben Schülerinnen und Schüler in Sachsen-Anhalt ihre Abiturprüfung geschrieben und damit einen wichtigen Lebensabschnitt abgeschlossen. Jetzt bleibt nur noch die Frage, wohin es gehen soll. An der Hochschule Anhalt am Bernburger Campus wurde bei dieser Entscheidung etwas unter die Arme gegriffen. Der Hochschulinformationstag fand statt.
2: Wir sind heute in Bernburg, ganz genau in Strenzfeld am Campus der Hochschule Anhalt. Und heute findet ein Hochschulinformationstag hier statt, an dem man sich informieren kann über alle Angebote, die die Hochschule hat. Und insbesondere ist es ein Tag, wo Studieninteressierte sich darüber informieren können, was es für Studienangebote hier in Bernburg gibt.
1: Am 9. Mai konnten sich Interessierte über die verschiedensten Aspekte der Hochschule informieren. Sowohl an klassischen Infoständen als auch hautnah bei praktischen Vorführungen.
2: Also erstmal sind alle Labore offen, also man kann in alle Labore der Hochschule hineingehen. Es gibt einen großen Informationsstand in der Mensa, in dem über die verschiedensten Studiengänge angeboten informiert wird. Es gibt Feldrundfahrten, man kann sich sozusagen über die Landwirtschaft hier informieren. Stände, ich kann es gar nicht sagen, wahrscheinlich gibt es 30, 40 oder 50 sogar, das haben wir gar nicht erfasst, wie viele es da gibt.
1: Neben der Vorstellung der verschiedenen Studiengänge konnte man beispielsweise auch live bei der Honigproduktion dabei sein, sich den 3D-Druck ansehen oder auch einmal in

0: eine richtige Vorlesung hereinschnuppern. Zusätzlich wurde auch über Randthemen des Studiums wie BAföG, Wohnen oder das allgemeine Leben außerhalb der Hörsäle informiert. Zeitgleich präsentierte sich auch die Landesanstalt für Landwirtschaft und Gartenbau Sachsen-Anhalt, kurz LLG.
1: Wir sind eine Landeseinrichtung, die sich sehr um fachliche Fragen der praktischen Landwirtschaft kümmert und im Grunde die Grundlagen schafft und vermittelt, damit die Landwirte entsprechende Empfehlungen bekommen. Wir präsentieren im Grunde einen Ausschnitt vornehmlich zu Fragen der Pflanzenproduktion, wo es also um solche Themen geht wie Düngung und Pflanzenschutz, also Dinge, die auch durchaus interessant sind für, ich sag mal, normale Besucher, die aber ganz wichtige Themen sind in der täglichen Produktion.
0: Präsident Bagdan betont, wie wichtig der Hochschulinformationstag für die zukünftigen Studierenden sei.
2: Ja, das ist, glaube ich, immer ganz wichtig. Also wenn wir uns die Studienanfänger, wenn wir die befragen, wie seid ihr aufmerksam geworden auf die Hochschule Anhalt, da antwortet die überwiegende Mehrheit mittlerweile durch Empfehlungen, durch Freunde, Familie, Eltern. Und danach als zweite Kategorie kommt schon der Hochschulinformationstag und danach kommt erst das Internet. Also das ist sozusagen ganz wichtig, hier ein Tag, wo man sich dann auch über einen Standort, an dem man studieren möchte, dann auch konkret informieren kann. Nicht über die Studiengänge, sondern Wohnheime, Sporteinrichtungen und alles, was so zum Studierendenleben dazugehört, kann man sich heute anschauen.
0: Die verschiedenen Informationsangebote am Campus konnten sicher so einige Interessenten überzeugen, demnächst in Bernburg ihren Studienalltag zu verbringen. Wir wünschen schon einmal viel Glück im neuen Lebensabschnitt und viel Spaß in Bernburg.
3: Neuer Rewe-Markt in Halberstadt. Modern, nachhaltig und pünktlich eröffnet. In Halberstadt hat ein neuer Rewe-Markt eröffnet. Der Spatenstich für das Projekt war im April 2025. Jetzt konnte der Markt pünktlich wie geplant eröffnet werden. Er ist der erste grüne Supermarkt für die Stadt Halberstadt. Der Markt setzt auf moderne, energieeffiziente Technik und ein nachhaltiges Konzept. Damit soll nicht nur umweltfreundlicher gearbeitet, sondern auch der Einkauf für die Kundinnen und Kunden angenehmer gestaltet werden.
4: Wie gefällt Ihnen denn der neue Rewe-Markt?
5: Sehr gut, haben Sie sehr schön gemacht.
4: Werden Sie auch häufiger einkaufen kommen?
5: Wahrscheinlich, ja.
4: Was hat Sie denn hier am meisten beeindruckt?
5: Ich habe noch nicht alles gesehen, also bis jetzt die Gemüseabteilung, die sieht sehr gut aus.
6: Ja, also auf den ersten Blick bin ich echt sehr, sehr fasziniert und überzeugt von. Also es ist schon ein schönes Ding, kann man dazu sagen, ja.
7: Kann ich so noch nicht sagen, ich bin gerade erst rein, aber erster Eindruck ist schon mal sehr gut. Also, ja, Parkplatzsituation war gerade ein bisschen katastrophal.
4: Hat denn Halberstadt eigentlich nicht schon zu viele Märkte?
7: Nein, eigentlich nicht. Also dadurch, ich denke mal, dass der andere Rewe vielleicht zumacht. Ich fand den eh nicht so prickelnd. So viele Alternativen haben wir gar nicht, weil es ist alles immer auf eine Stelle. Aber gerade so für ältere Leute ist das hier hinten vielleicht auch wieder eher erreichbar, weil Kuckucksfeld ist gleich um die Ecke. Für die ist das doch ganz sinnvoll, dass wir das jetzt hier haben.
8: Also ich habe noch nicht so viel gesehen, aber das Angebot ist, denke ich mal, reichlich. Ist sehr viel. Eigentlich so ganz gut. Ich bin ja erst am Anfang.
4: Was finden Sie ja so klasse dran?
9: Also es ist relativ gut aufgeteilt, übersichtlich. Ja.
3: Die Öffnungszeiten sind besonders nutzerfreundlich. Täglich von 6 bis 22 Uhr können die Kunden hier einkaufen. Das Gelände hat eine Gesamtfläche von rund 2770 Quadratmetern. Die reine Verkaufsfläche umfasst etwa 1960 Quadratmeter. Im Sortiment gibt es rund 30.000 Produkte. Zusätzlich bietet der Markt einen integrierten Abholservice an. So können Einkäufe bequem vorbestellt und abgeholt werden. Im neuen Rewe arbeiten rund 50 Mitarbeiterinnen und Mitarbeiter. Für Kundinnen und Kunden stehen 130 Parkplätze bereit. Außerdem sind zwei Ladesäulen für Elektroautos geplant.
4: Der neue Rewe-Markt in Halberstadt hat aufgemacht. Bei vielen ist sicherlich die Erleichterung groß, denn es wurde ja über Jahre oder über Monate hier gebaut. Jetzt hat der Rewe-Markt sogar eine neue Chefin. Vielleicht können Sie sich mal kurz vorstellen.
10: Ich heiße Kim Patricia Heidhoff. Ich bin jetzt 42 Jahre alt. Wie gesagt, bin gebürtige Augsburgerin, also ein bayerisches Madel aus der Puppenkiste entstanden. Ich bin jetzt seit 23 Jahren bei der Rewe, auch dort gelernt und wohne jetzt hier im schönen Harz.
4: Wie kommt man denn in Harz? Was hat Sie bewogen, sich hier auch auf den Rewe zu bewerben?
10: Das hat mich bewogen, indem ich mir vor 20 Jahren einen Mann aus Ostdeutschland gesucht habe bzw. gefunden habe und wir dann mit der Familie entschieden haben, hierher zu ziehen, weil es einfach wunderschön ist.
4: Was macht denn diesen neuen Rewe-Markt aus?
10: Was macht er aus? Also außer, dass hier ganz viel Herz drin steckt, ist es ein Green Building. Das heißt, wir sind sehr nachhaltig, wir haben LED-Lichter. Es gibt ganz viele, viele Sachen, die ich jetzt aufzählen könnte. Wir haben aber eine tolle Floristikabteilung. Ich habe einen gelernten Floristen, ich habe eine Gastroabteilung. Wir können hier Frühstück, Mittag und Abendbrot anbieten. Wir haben große Bake-Off-Stationen, tolle regionale Produkte, die wir haben und vor allem auch nochmal 10 Meter Tresen in Bedienung mit 8 Meter Wurst, Fleisch, 2 Meter Käse und wir können Sushi anbieten.
4: Hier sind ja über 30.000 Produkte zu finden, 50 Mitarbeiter. Das muss die Chefin hier auch alles unter Kontrolle haben. Ja.
10: Ja.
4: Wie macht man das eigentlich und wie viel Stress steckt dahinter?
10: Also dadurch, dass ich das ja mit Leidenschaft, mit Herz, Engagement, viel Liebe mache, fällt es mir persönlich sehr leicht. Ich habe zwei tolle Assistentinnen an meiner Seite, die mich dabei unterstützen, auch in der Planung, in der Personalplanung. Und ich kann nur von meinem Team schwärmen. Das macht es mir auch sehr einfach, also die Abläufe so am Laufen zu halten, wie es sein soll.
4: Kann man sich dann auch als Chefin mal mit Kunden persönlich so unterhalten?
10: Ich mache es einfach. Also ich nehme mir die Zeit. Im Grunde genommen, wir haben ja nie Zeit, ob das privat ist, bei der Arbeit. Es wird ja immer geschimpft, die Zeit ist sehr knapp. Ich persönlich nehme sie mir, ich nehme sie mir sehr gerne und gerade für meine Kundschaft. Dafür bin ich da, dafür brenne ich. Und das sind die Menschen, die mich jeden Tag ja aufs Neue mit Glück erfüllen und Freude.
4: Was würden Sie sich denn für Ihren Markt noch wünschen?
10: Für meinen Markt noch wünschen? Da das Thema mit der Selbstständigkeit, dass mein Name eines Tages oben unter dem Schild Rewe steht.
4: Wie funktioniert das bei Rewe? Gibt also Märkte, die gehören zur Rewe und Privatmärkte, ja?
10: Ganz genau, ja. Das ist ein Konzept, das ist 80-20 geprägt, also 80% Selbstständigkeit, 20% ist die Rewe mit involviert. Das heißt, man ist immer abgesichert, immer unterstützend, die Rewe an der Seite, genau.
3: Mit der Neueröffnung bekommt Halberstadt einen modernen Nahversorger mit viel Platz, großem Angebot und nachhaltiger Ausrichtung.

0: Kiebitzensteiner, Kabarett im Freibad.
1: Allen ein herzliches Willkommen hier im Volksbad Halle.
2: So schnell kann es gehen und aus dem Volksparkhalle wird das Volksbadhalle, zumindest bei den Kiebitzensteinern, dem Kabarett im Volkspark, das dieser Tage sein neues Programm vorstellte. Unter der Überschrift Im Freibad ein grenzenloser Spaß stehen diesmal wieder Stefanie Hottinger, Micha Kost und Malte Georgi auf der Bühne, wobei Georgi hier den Bademeister gibt. Allerdings scheint der Spaß gar nicht so grenzenlos zu sein, zumindest wenn man auf einer Bank sitzen will und dafür die Rechnung präsentiert bekommt.
3: Ist da noch frei, Tischschuhe?
4: Aber bitte, nehmen Sie doch Platz. Das macht dann 1 Euro.
3: Bitte?
4: Pro Minute. Garantiert sekundengenaue Abrechnung. Barkarte oder PayPal?
3: Weder noch. Seit wann muss ich für eine Bank bezahlen?
4: Wir sind ein junges Start-up-Unternehmen und sollen für die Kommune hier innovative Konzepte zur Parkbankbewirtschaftung entwickeln. Unser Name ist Special Park Agency Consulting Organization. Hier ist meine Karte.
3: Spacko AG?
4: Ja, Special Park Agency Consulting Organization. Kurz Spacko. Ja, wir sind schon heute deutschlandweit die Nummer 1 im Parkbanking.
3: Naja, hier, nehme ich die Bank da hinten?
4: Nein. Unser Vertrag gilt für alle Bänke hier im Schwimmbad.
3: Was soll das heißen? Soll das heißen, dass ich mich nirgendwo hier im Freibad niederlassen kann?
4: Natürlich können Sie, solange Sie bezahlen.
2: Der Seitenhieb auf Stadtverwaltungen mit klammem Stadthaushalt auf der Suche nach neuen Erlösquellen sitzt und legt den Finger in die Wunde. Denn das gar nicht so freie Freibad wird so zum Nukleus der deutschen Gesellschaft, in dem die Autoren das Brennglas auf die Probleme richten. Denn alles trifft sich im Schwimmbad und man kann dabei zusehen, wie die anderen ins Schwimmen geraten. Und so viel kann man feststellen, der Bademeister ist dabei keine große Hilfe. Denn in diesem Programm der Kiebitzensteiner sorgt er für die musikalische Begleitung und gibt den Conferencier zwischen den Sketchen.
3: Bedeutet das jetzt, dass mich alle sehen können? Marie, ich mache jetzt Online-Banking.

0: Besondere Freude kommt dabei beim Publikum auf, wenn sich die Kiebitzensteiner lokale Problemstellungen vornehmen, wie hier am Beispiel eines Loches, das Clown Stefanie mit sich herumträgt.
1: Oh, was ist das?
2: Das?
1: Ja.
2: Das ist der Schlagloch-Atlas der MZ.
1: Das ist aber ein kleiner Atlas.
2: Der ist ja auch nur für die Schlaglöcher, die keine mehr sind, wie das hier.
1: Oh, der Atlas für die Schlaglöcher, die noch Schlaglöcher sind. Der ist riesig.
2: Och, der ist so riesig, der passt hier gar nicht rein.
1: Wir kennen uns aus mit Löchern.
2: Oh, jetzt kommt ein Loch.
1: Das ist noch eins. Ja, das kann ich sehen.
2: Och, das ist riesengroß.
1: Ja, ein Loch ist ein Nichts mit etwas drumherum.
2: Und tief.
1: Oder ein Loch ist ein Ort, an dem es einfach an Substanz fehlt.
2: Das ist so tief.
1: Ja, das ist das tiefste aller tiefen Löcher.
2: Aber es ist nicht so tief wie unser Haushaltsloch.
1: Warte mal. Warte mal, warte mal. Oh, das sieht ja aus wie. Das sieht ja aus wie.
2: Wie?
1: Ein Schwimmbad.
2: Aber ohne Wasser?
1: Ja. Ja, die Stadt hat einen Hafen ohne Schiffe.
0: Für die Texte dieses Programms zeichneten 4 Autoren verantwortlich, wobei Autor Lars Johansen auch bei dieser Inszenierung wieder die Regie übernahm. Für die musikalische Bearbeitung sorgte Oliver Vogt, wobei man sich meiner Meinung nach das bloße Nachsingen von fremder Leute Liedern durchaus hätte schenken können. Vor allem, wenn andere Bearbeitungen mit sehr pointierten Texten glänzten.
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0: Das Programm im Freibad Ein grenzenloser Spaß steht jetzt auf dem Spielplan der Kiebitzensteiner im Wechsel mit Komiklinik oder Smart ohne Phon. In diesem Monat noch zu Pfingsten oder am 29. Mai dann zum beliebten Kabarett-Dinner. Und zwar im Volkspark und nicht im Volksbadhalle.
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5: Der Dienstagvormittag beginnt stark bewölkt mit Temperaturen um 19 Grad. Zum Mittag kann es gebietsweise leichten Regen geben und es bläst ein kräftiger, böiger Wind aus Westen. Am Abend scheint wieder vermehrt die Sonne mit ein paar Wolken und Temperaturen um 17 Grad. In der Nacht bleibt es überwiegend bewölkt. Am Mittwoch wird es überwiegend stark bewölkt mit Temperaturen um 15 Grad.
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5: Medikamente aus dem Berg. Die Bundeswehrapotheke im Harz. Mitten im Harz, verborgen hinter massiven Stahltoren und unter tiefen Felsen, liegt eine besondere Anlage der Bundeswehr. In Blankenburg befindet sich eine der größten unterirdischen Apotheken der Welt. Dies konnten sich Europaabgeordnete Alexandra Mehnert gemeinsam mit Blankenburgs Bürgermeister Heiko Breithaupt und Landtagsabgeordneter der CDU Alexander Reuscher mit einigen ausgewählten Besuchern von Presseoffizier Dominik Dorn erklären lassen. Unter dem Regensteinmassiv arbeiten Soldatinnen und Soldaten unter außergewöhnlichen Bedingungen. Wer in dem Stollen unterwegs ist, trägt für Notfälle einen Sauerstoffretter. Denn hier unter Tage gibt es keine schnellen Fluchtwege. Hier lagern Medikamente, medizinische Geräte und Material für Einsätze der Truppe. Von Schmerztabletten und Verbandsmaterial bis hin zu Operationsbesteck und Röntgentechnik. Auf langen Gängen stapeln sich Kisten und Pakete. Täglich wird hier verteilt, verpackt und verschickt. Fast im Minutentakt verlassen Medikamente und medizinische Geräte die Anlage. Versorgt werden Bundeswehrstandorte in mehreren Bundesländern. Truppenärzte bestellen das benötigte Material direkt aus Blankenburg. Doch die Anlage ist mehr als nur ein riesiges Lager. Auf dem Stützpunkt arbeiten auch Spezialisten für Medizintechnik. In eigenen Werkstätten werden etwa Beatmungsgeräte geprüft, repariert und für den Einsatz vorbereitet. Auch Geräte zur Sterilisation medizinischer Geräte werden hier für den Einsatz instand gehalten, denn diese müssen auch unter extremen Bedingungen zuverlässig funktionieren. Rund 200 Soldaten und Soldatinnen sind am Standort stationiert. Viele von ihnen arbeiten direkt im Berg. Die unterirdische Apotheke sorgt aber nicht nur innerhalb der Bundeswehr für Aufmerksamkeit, denn immer wieder besuchen Schulklassen, Gäste und Soldaten aus anderen Standorten die Anlage und viele staunen über die gewaltige Infrastruktur tief im Harz.
6: Dass wir auch mal gesehen werden und dass sie dann auch immer mitbekommen und dass die Politik sich auch für uns in unseren Grenzen interessiert. Vielen Dank.
7: Ein krönender Abschluss. Kindersportfest nach Bewegungsaktion der Halberstadtwerke. Das Friedensstadion wurde für viele Kinder aus Halberstadt und der Umgebung zum großen Highlight. Als Abschluss der Kindertagsaktion der Halberstadtwerke des vergangenen Jahres gab es ein Sportfest mit Bewegung im Mittelpunkt. Bei bestem Wetter und Sonnenschein konnten die Kinder sich bei klassischen Bewegungsspielen richtig austoben. Die Halberstadtwerke wurden dabei wie im vergangenen Jahr auch vom VfB Germania unterstützt.
8: Ja, das Kitasportfest ist quasi der Abschluss unseres letztjährigen Kinderaktionsjahres. Wir lassen uns ja jedes Jahr als regionaler Energieversorger, Energiedienstleister Aktionen für die Kindertageseinrichtungen in unserem Versorgungsgebiet entsprechend einfallen. Und letztes Jahr stand das Thema Bewegung im Mittelpunkt. Das heißt, wir hatten ganz bewusst versucht, einen gewissen Reiz zu setzen, weil uns auch als Firma natürlich nicht verborgen geblieben ist, dass gesellschaftlich Kinder sich immer weniger bewegen, und haben dann mit unserem Kooperationspartner VfB Germania kurzerhand ein Bewegungsprogramm entwickelt, um Kinder zum Beispiel über Ballspiele, Bewegungsspiele oder auch Kreativität in Bewegung wieder an das Thema mehr heranzuführen, haben dann auch Präventionsposter entwickelt, damit auch nach den Besuchen der Germania-Jungs in den Einrichtungen quasi diese das auch in ihren Kita-Alltag integrieren könnten. Und um das Ganze nochmal schön abzurunden, haben wir gesagt, wir bringen alle Kitas nochmal zu einem Event zusammen. Und deswegen sind wir heute hier und haben einen schönen Tag mit über 300 Kindern.
9: Also ich glaube, in jeder Kita, wo wir jetzt mit dabei waren, hat man gesehen, dass die Kinder sichtlich Spaß auch im Bewegen haben. Egal jetzt, ob es nur reines Fußballspielen ist, ob es Springen ist, Laufen, Werfen. Ich glaube, das war eine gute Varianz, eine gute Abwechslung da noch mit dabei. Wie gesagt, es war in allen Kitas einstimmig dann auch der Tenor mit dabei gewesen. Die Kiddies hatten Spaß, unsere Spieler, die mit vor Ort waren, hatten Spaß. Und ich glaube, in dem Sinne war es dann schon an sich auch direkt ein Erfolg.
7: Der Sportverein sorgte dabei für die Expertise im Aufbau und Ablauf der Übungen. Während die Halberstadtwerke die Kindertagsaktion organisierten, kümmerten sich die Jungs vom VfB Germania um den sportlichen Inhalt.
8: Oder? Ja, du brauchst halt bei jeder Aktion immer einen inhaltlichen Partner, der es mit ausgestaltet. Ne? Weil machen wir uns nichts vor, wir sind Energieversorger, ne? Wir machen keine Gesundheitsprävention hauptberuflich sozusagen. Und da guckst du natürlich schon, wen kannst du da heranziehen, der tagtäglich mit Bewegung als Thema als solches zu tun hat. Wer sich aber auch didaktisch ein Stück weit auskennt, aber wer natürlich auch sportpädagogisch ein paar Sachen parat hat. Und da war der Blick gar nicht so weit zu unserem Kooperationspartner Germania. Haben wir uns mal zusammengesetzt kurzerhand. Die waren mit an Bord, waren mit dabei, fanden das eine super Idee und ja, schon war das Ganze geboren.
9: Ja, im Endeffekt machen wir das ja im Rahmen von unserer Oberligamannschaft mit. Das bedeutet, wir sind natürlich zwei Fliegen mit einer Klappe geschlagen. Das bedeutet, sowohl wir können halt Gesicht und Flagge zeigen, als auch die Kinder oder beziehungsweise das Projekt mit unterstützen. Und das bietet sich eigentlich ganz gut an, wenn man dann die Möglichkeiten hat, dass man gerade in so einem Projekt dann auch irgendwo zusammenarbeitet.
7: Sackhüpfen, Tauziehen, Bowling, Eierlauf und vieles mehr sorgte im Friedensstadion für Begeisterung. Und die war nicht nur bei den Kindern vorhanden. Im Austausch konnten sich die Halberstadtwerke wichtiges Feedback aus den Kitas abholen. Dieses war einschlägig positiv und zeigte, dass das Thema Bewegung für die Kinder in den Kitas von Bedeutung ist. Ganze 3,5 Stunden war Spiel und Spaß im Friedensstadion angesagt. Zwischendurch gab es noch kleine Stärkungen, damit man dann an den nächsten Stationen weiter in Form bleibt.

0: Unterstützung für Gleise. Lydia Hüskens übergibt Förderbescheid.
1: Das Land Sachsen-Anhalt unterstützt die Sanierung von Gleisanlagen an den Standorten Bernburg und Zeilitz der K&S Minerales and Agriculture GmbH mit insgesamt rund 680.000 Euro Fördermitteln. Die entsprechenden Bewilligungsbescheide wurden am 27. April in Bernburg übergeben. Mit den Geldern sollen Gleise und Weichen auf den Werksgeländen erneuert werden. In Bernburg fließen rund 380.000 Euro in Sanierung eines Gleises und einer Weiche. Weitere 300.000 Euro sind für die Instandsetzung von drei Weichen am Standort Zeilitz vorgesehen. Nach Angaben des Infrastrukturministeriums soll die Förderung dazu beitragen, mehr Güterverkehr von der Straße auf die Schiene zu verlegen. Dafür seien funktionierende und leistungsfähige Gleisanschlüsse notwendig.
2: K&S gehört zu den Unternehmen in Sachsen-Anhalt, die sehr intensiv in die Schieneninfrastruktur investieren. Das heißt, K&S transportiert eine ganze Reihe ihrer Produkte auf der Schiene ab zum Kunden. Und das unterstützen wir als Land. Heute halt eben im Volumen von 380.000 Euro für ein Gleis und für eine Weiche. Es ist wichtig, dass Unternehmen einen entsprechenden Anschluss an das Netz der Deutschen Bahn haben, um eben ihre Produkte auch per Zug transportieren zu können. Wir haben eine ganze Reihe von Unternehmen in Sachsen-Anhalt, die das auf die Art und Weise machen, bei K&S tatsächlich in großem Umfang und großem Volumen.
1: Das Salzwerk in Bernburg zähle mit rund 560 Beschäftigten zu den wichtigsten Arbeitgebern der Region. Im vergangenen Jahr wurden dort rund 1,9 Millionen Tonnen Fertigsalzprodukte hergestellt. Laut einer Pressemitteilung des Landes erfolge etwa die Hälfte der Transporte per Bahn.
3: Diese Unterstützung ist insofern sehr wichtig für uns, weil wir über 1 Million Tonnen Produkt pro Jahr über die Bahn transportieren und sozusagen dieser Verkehrsweg eine Lebensader unseres Werkes ist. Und deswegen, weil wir nachhaltig eben auch diesen sehr umweltfreundlichen und damit sinnvollen Verkehrsweg auch weiterhin betreiben wollen, ist es eben eine sehr wichtige Unterstützung für uns, die wir unglaublich schätzen.
1: Durch die hohe Produktionsmenge seien die bestehenden Gleisanlagen stark beansprucht. Mit den geplanten Investitionen soll die Infrastruktur langfristig erhalten und der Bahntransport weiterhin gesichert werden. Seit 2002 fördere das Land Sachsen-Anhalt den Ausbau und die Erneuerung privater Gleisanschlüsse im Güterverkehr. Im Rahmen der aktuellen Förderrichtlinien stehen bis 2026 insgesamt 10 Millionen Euro zur Verfügung.

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1: Der Dienstagvormittag beginnt stark bewölkt mit Temperaturen um 19 Grad. Zum Mittag kann es gebietsweise leichten Regen geben und es bläst ein kräftiger, böiger Wind aus Westen. Am Abend scheint wieder vermehrt die Sonne mit ein paar Wolken und Temperaturen um 17 Grad. In der Nacht bleibt es überwiegend bewölkt. Am Mittwoch wird es überwiegend stark bewölkt mit Temperaturen um 15 Grad.
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2: Broschüre vorgestellt. Der Sachsen-Anhalt-Tag rückt näher.
3: Der Sachsen-Anhalt-Tag 2026 in Bernburg steht unter dem Motto, wo Sachsen-Anhalt trifft. Damit Besucher auch verstehen, was hinter diesem Motto steckt, hat eine Arbeitsgruppe jetzt eine 24-seitige Broschüre erarbeitet. Vorgestellt wurde sie vergangene Woche im Rathaus. Die Veröffentlichung beschäftigt sich mit der Geschichte Bernburgs, dem Erbfall von 1212 und der besonderen Bedeutung des Schlosses für die Stadt.
4: Mein Name ist Dr. Stefanie Eifert. Ich bin gebürtige Bernburgerin und war Mitglied der Arbeitsgemeinschaft Geschichte. Am Anfang zusammen mit Herrn Olaf Böck. Der hat ganz viele regionalhistorische Forschung gemacht zum Thema eben Sachsen und Anhalt. Und auf diesen wissenschaftlichen Überlegungen beruht das Motto, wo Sachsen-Anhalt trifft. Und wir haben uns eben Gedanken gemacht, wie wir dieses Motto publikumswirksam und verständlich eben in die Bevölkerung hineinbringen. Ergebnis war eben diese kleine Broschüre mit den drei Aufsätzen da drin und die wissenschaftliche Eröffnung des Sachsen-Anhalt-Tags am 1.6.
3: Die Broschüre verbindet dabei mehrere Themen miteinander. Im Mittelpunkt steht der historische Erbfall von Bernburg aus dem Jahr 1212. Gleichzeitig geht es aber auch darum, wie sich Bernburg über Jahrhunderte hinweg entwickelt hat und warum die Stadt immer wieder ein Ort der Begegnung gewesen ist.
4: Der erste Artikel thematisiert eben das Motto, wo Sachsen Anhalt trifft, und zeigt die Prozesse und historischen Ereignisse, die zum Erbfall 1212 geführt haben, geht aber auch darüber hinaus und zeigt quasi, dass Bernburg in all den Jahrhunderten der Stadtgeschichte immer wieder ein Ort von Grenzen gewesen ist und diese Grenzen eben überwunden hat und damit eben immer schon ein Ort der Begegnung gewesen ist. Und da der Erbfall 1212 im Bernburger Schloss stattgefunden hat, ist das der zweite Beitrag, der sich eben mit der Architekturgeschichte des Schlosses, aber auch mit seinen verschiedenen Funktionen über die Jahrhunderte hinweg beschäftigt und eben damit das Schloss, also die Krone Anhalts, zu einem identitätsstiftenden Faktor innerhalb der Bernburger Stadtbevölkerung gemacht hat. Und der dritte Beitrag fokussiert dann eben auf die Zeitspanne 1996 bis 2026 und beleuchtet die Entwicklung des Stadtbildes in diesem Zeitraum, also vom ersten Sachsen-Anhalt-Tag bis jetzt.
3: Die Broschüre liegt ab sofort in den Rathäusern, der Stadtbibliothek und an weiteren Stellen rund um den Sachsen-Anhalt-Tag aus. Auch während des Landesfestes selbst soll sie für Besucher erhältlich sein.
4: Die Broschüren liegen in allen Rathäusern aus, in der Stadtbibliothek, wahrscheinlich auch im Museum sind auch den Schulen zugänglich gemacht worden. Ja, und können eigentlich überall, wo Sachsen-Anhalt-Tag draufsteht, auch abgeholt werden und werden natürlich auch an verschiedenen Ständen dann zum Sachsen-Anhalt-Tag verfügbar sein.
3: Der Sachsen-Anhalt-Tag findet Anfang Juni in Bernburg statt. Mit der Broschüre wollen die Organisatoren die Geschichte hinter dem Motto schon vor dem Fest für Besucher und Einheimische greifbar machen.
2: 20 Jahre Jubiläum, das Hugo-Junkers-Fest.
5: Am 23. Mai ging es auf dem Hugo-Junkers-Flugplatz in Dessau wieder hoch hinaus. Zahlreiche Besucher reisten von nah und fern an, um sich das beeindruckende Flugzeugspektakel anzusehen. Anlass, war das 20. Jubiläum des Hugo-Junkers-Festes. Die Gäste konnten sich auf ein abwechslungsreiches Programm mit spektakulären Flugvorführungen, historischen Maschinen sowie ein buntes Fest für Groß und Klein freuen. Neben spannenden Einblicken in die Welt der Luftfahrt sorgten zahlreiche Attraktionen und Mitmachangebote für beste Unterhaltung.
6: Die Besucher oder die Besucher und Besucherinnen des heutigen Hugo-Junkers-Festes erwartet ein spannendes Programm, tolle Attraktionen in der Luft, tolle Attraktionen am Boden, viel Engagement, viel Ehrenamt, viel Unterstützung durch Vereine, regionale Vereine insbesondere, viel Unterstützung aus der kommunalen Familie mit bunten Bastelständen und Unterhaltungsständen für Groß und Klein. Ich denke, es ist für jeden Flugbegeisterten was dabei. Für jeden Technikbegeisterten haben wir im hinteren Teil die Oldtimer. Für Familien, Kinder, ich glaube, heute ist an alles gedacht.
7: Also für mich ist natürlich immer wieder das Highlight, die Technik zu sehen, wie die Flugzeuge starten, aber eben auch das Miteinander. Das ist wunderbar und das ist schön, wenn man sich bei so schönem Wetter zusammensitzen kann, essen, trinken, aber auch die ganzen Aussteller, unsere Dikita ist ja auch zum Beispiel dabei, sehen kann und einfach mal an den Ständen vorbei flaniert. Also ich sage immer, mir gefällt alles und das ist in der Tat so, aber die Technik und die Fluggeschichte ist natürlich das besondere Highlight.
5: Auch der Ministerpräsident des Landes Sachsen-Anhalt, Sven Schulze, stattete dem Hugo-Junkers-Fest einen Besuch ab. Nach einem Grußwort an die Besucher ließ er es sich nicht entgehen, bei einem Rundgang einen Blick auf die historischen Flugmaschinen zu werfen. Die Stadt Dessau ist eng mit Hugo Junkers verbunden, da er dort einen bedeutenden Teil seines Lebens und Wirkens verbrachte. In Dessau gründete und entwickelte Junkers seine berühmten Flugzeug- und Motorenwerke, die die Stadt zu einem wichtigen Zentrum der Luftfahrtsindustrie machten. Heute wird diese Tradition weitergeführt. Bereits zum 20. Mal findet das Fest auf dem historischen Flugplatz in Kleinkühnau statt und erinnert damit an die bedeutende Luftfahrtsgeschichte der Stadt sowie an das Wirken von Hugo Junkers.
7: Ja, das Hugo-Junkers-Fest ist jetzt seit über 20 Jahren ein großartiges Fest, das an Hugo Junkers erinnert. Und unserem Flugplatz, der ja eine auch über 100-jährige Tradition hat, wunderbar in ein Fest einbindet. Und ich finde es sehr, sehr schön, was der Heimatverein Kühnau, was der Flugplatzstammtisch, was die vielen Ehrenamtlichen, die Aussteller und insbesondere auch unsere Stadtwerke Dessau hier auf die Beine stellen. Und man sieht an der großen Anzahl an Gästen, dass es ein Fest ist, das aus unserer Stadt nicht mehr wegzudenken ist. Und damit erfüllt es mich mit Stolz und ich sage herzlichen Glückwunsch zu diesem großartigen Jubiläum und Ereignis und wünsche weiterhin ganz viel Spaß und Freude und vor allem allen Besuchern, die heute da sind.
6: Ja, wir hatten Mühe und Not, zur offiziellen Eröffnung um 13 Uhr alle Besucherinnen und Besucher pünktlich auf den Festplatz zu kriegen. Wir haben noch mit zusätzlichen Kassen agieren müssen, um sicherzustellen, dass wirklich alle auf dem Festgelände sind. Das ist einfach Wahnsinn.
5: Nicht nur am Samstag wurde den Besuchern einiges geboten. Für die Jubiläumsausgabe haben sich die Veranstalter zudem überlegt, die Festlichkeiten um einen zusätzlichen Tag zu erweitern. In den vergangenen Jahren war am Pfingstmontag das Programm bereits größtenteils beendet. Das sollte sich in diesem Jahr ändern. Über die gesamten Pfingstfeiertage hinweg herrschte auf dem Flugplatz ein reges Treiben unter den Flugbegeisterten, Technikfans und Familien.
6: Ja, es gibt weitere fliegerische Kunstflugprogramme auch noch am Sonntag. Der Rummel und die Kirmes findet bis Montag statt. Man kann auch noch Rundflüge buchen bis in den Montag hinein. Die Oldtimer sind heute und morgen nochmal hier bei uns vor Ort. Ja, es bleibt spannend, die ganzen Tage.
5: Mit zahlreichen Eindrücken und spektakulären Highlights in luftiger Höhe bot das Fest ein ganz besonderes Erlebnis. Auch für alle, die lieber festen Boden unter den Füßen behalten, gab es mit zahlreichen Ständen, Fahrgeschäften und weiteren Attraktionen viel zu entdecken und zu erleben.
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4: Der Dienstagvormittag beginnt stark bewölkt mit Temperaturen um 19 Grad. Zum Mittag kann es gebietsweise leichten Regen geben und es bläst ein kräftiger, böiger Wind aus Westen. Am Abend scheint wieder vermehrt die Sonne mit ein paar Wolken und Temperaturen um 17 Grad. In der Nacht bleibt es überwiegend bewölkt. Am Mittwoch wird es überwiegend stark bewölkt mit Temperaturen um 15 Grad.
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5: Das Hamburger Wappen. Zusammenhänge zwischen Hamburg und dem Harz. Timrode im Nordharz. Hier liegt ein markanter Teil der Teufelsmauer. Am nördlichen Ortsrand erheben sich die Felsformationen des Hamburger Wappens. Von hier aus hat man einen wundervollen Blick über die umliegende Landschaft. Gegenüber der Felsnadeln befindet sich in einem kleinen Talkessel eine Höhle namens Teufelsloch. Die Felsen an sich haben eine Höhe von etwa 40 Metern.

Auch wenn es verlockend wirkt, ist es jedoch sehr gefährlich, die steilen Felsnadeln hinaufzuklettern. Daher wird vom Aufstieg auf eben diese abgeraten, denn den tollen Ausblick können Sie auch, wie Sie hier sehen, am Fuß der Felsformation genießen. Damit schützen Sie nicht nur sich selbst, sondern auch den weichen Sandstein. Wie für die Teufelsmauer üblich, besteht auch dieser Felsen hier aus Sandstein. Ein tolles Wanderziel, welches man nicht nur aus Timmerode erreichen kann. Man kann den Ausflug zum Hamburger Wappen zum Beispiel mit einem Besuch beim nahegelegenen Großvaterfelsen in Blankenburg verbinden. Am Fuße des Hamburger Wappens findet sich der Helsinger Krug, der nach einer solchen Wanderung schon viele Menschen als Raststätte diente. Doch wieso genau trägt die Felsformation denn den Namen der Hansestadt Hamburg? Der eigentliche Name der Sandsteinfelsen ist tatsächlich Dreizinnen. Volkstümlich wird jedoch Hamburger Wappen als Bezeichnung fast ausschließlich verwendet. Gemeinsam mit der norddeutschen Großstadt wurde eine Infotafel am unteren Teil der Zinn angebracht. Zur 800-Jahr-Feier des Ortes Timmerode konnte somit ein Zusammenhang zwischen Hamburg und dem Harz geschaffen werden.

0: Wie geht es weiter? 20 Jahre Anschluss an die Selketalbahn. Seit 20 Jahren verbindet die Selketalbahn die Welterbestadt Quedlinburg mit der erstaunlichen Natur des Vorharzes und zählt, laut Oberbürgermeister Frank Ruch, zu einer der schönsten Strecken und wichtigsten touristischen Highlights, die die Region zu bieten hat. Am 7. August 1887 schuf sie den Ursprung der Harzer Schmalspurbahn und kombiniert bis heute Natur und Nostalgie mit den geheimnisvollen Sagen und Mythen des Harzes. Von Gernrode bis zum Alexisbad ging es damals für die ersten Touristen auf Entdeckungstour. Am 4. März 2006 gab es die große Eröffnungsveranstaltung zur Verbindung mit der Stadt Quedlinburg. Heute, im Jahr 2026, erinnert man sich 20 Jahre zurück und blickt auf eine unvergessliche Fahrt durch das Selketal. Unter eisigen Temperaturen blieb damals die dominante Rauchwolke der historischen Mullet-Lokomotiven, die mittlerweile nicht mehr im Einsatz sind, in Erinnerung.
1: Diese Sonderzüge haben natürlich auch das Selketal und die ganzen Eventfahrten, die wir hier stattfinden lassen haben, auch maßgeblich mitgeprägt. Weitere Highlights sind natürlich gewesen, dass dann im Juni auch der Regelzugverkehr auf dieser Strecke wieder aufgenommen werden konnte. Vorher wurde die Bahnstrecke stillgelegt von der Deutschen Bahn und es war für die damalige Zeit auch was Besonderes, dass Strecken wieder aufgenommen werden. Also auch hier muss man sagen, mit der großen Unterstützung, die das Land Sachsen-Anhalt damals auch getätigt hat, ist das auch so wahr geworden, dass diese beiden touristischen Highlights, die Welterbestadt und die Harzer Schmalspurbahn, so miteinander verbunden werden konnten.
0: Im letzten Jahr wurde bereits in einem Gutachten auf Basis eines Entwicklungs- und Konsolidierungskonzepts angekündigt, dass es der Harzer Schmalspurbahn an vielen Stellen nicht mehr so gut geht wie vor 20 Jahren. Um der Moderne zu entsprechen, soll das gesamte System überarbeitet und modernisiert werden. Angefangen mit der Strecke im Selketal, die eine Sanierung dringend nötig hat. Darunter sollen verschiedene Fuhrparks eingesetzt werden, die verschiedene Zielgruppen ansprechen sollen. Das wird lange dauern und vor allem auch erhebliche Kosten mit sich führen. Die Rede ist von ca. 90 Millionen Euro, um diese Arbeiten durchzuführen. Brücken, Gleise, Technik oder auch neue Fahrzeuge summieren sich zu einem großen Investitionsbedarf.
2: Also das, was wir grundsätzlich machen müssen, ist die Sanierung der Infrastruktur. Die Harzer Schmalspurbahnen sind dort in demselben Zustand wie die Infrastruktur in Gesamtdeutschland. Gucken sich die Autobahnen an, gucken sich die Schienenverbindungen an der Deutschen Bahn. Da ist vieles in den letzten Jahren liegen geblieben, natürlich auch bei der Harzer Schmalspurbahn. Das muss nachgeholt werden, das werden wir auch tun. Im Jahre 2022 haben sich Gesetze geändert, sodass auch der Bund solche Kleinbahnen wie die Harzer Schmalspurbahn fördern können. Das versuchen wir in Anspruch zu nehmen. Und wenn uns das gelingt, haben wir auch die Mittel, um diese grundhafte Sanierung durchzuführen. Das ist das eine. Wichtig ist aber auch, dass wir ein besseres ÖPNV-Angebot machen. Das heißt also, dass wir mit der Bahn auch schneller fahren, möglicherweise auch mit modernen Triebwagen, sodass man innerhalb von 35, 40 Minuten von Harzgerode bis nach Quedlinburg fahren kann. Und damit wir auch eine Perspektive haben. Das heißt nicht, dass die Dampfzüge ins Selketal ausfallen. Das heißt es gar nicht. Aber wir werden zusätzlich moderne Triebwagen fahren lassen, um einfach den Bürgern auch ein Alltagsangebot zu machen.
0: Eine ganze Menge Arbeit steht der Sanierung der Harzer Schmalspurbahn bevor. Oberbürgermeister Frank Ruch freue sich sehr über das 20. Jubiläum des Anschlusses an die Selketalbahn. Die Welterbestadt Quedlinburg sieht sich demnach als Profiteur dieser Verbindung verpflichtet, dem Investitionsbedarf der HSB unter die Arme zu greifen. Sobald die Bauarbeiten der ältesten Schmalspurbahn begonnen haben, wird es voraussichtlich mindestens eine zweijährige Fahrtunterbrechung geben, um die Sanierungs- und auch Hochwasserschutzmaßnahmen durchzuführen. Dies dürfte zu verkraften sein, wenn es danach für die Selketalbahn für mindestens noch 50 Jahre auf den Schienen durch den Harz geht.

0: Der Hochschulinformationstag. Wie geht es weiter nach dem Abitur?
1: Anfang Mai haben Schülerinnen und Schüler in Sachsen-Anhalt ihre Abiturprüfung geschrieben und damit einen wichtigen Lebensabschnitt abgeschlossen.

0: Jetzt bleibt nur noch die Frage, wohin es gehen soll. An der Hochschule Anhalt am Bernburger Campus wurde bei dieser Entscheidung etwas unter die Arme gegriffen. Der Hochschulinformationstag fand statt.
1: Wir sind heute in Bernburg, ganz genau in Strenzfeld am Campus der Hochschule Anhalt. Und heute findet ein Hochschulinformationstag hier statt, an dem man sich informieren kann über alle Angebote, die die Hochschule hat. Und insbesondere ist es ein Tag, wo Studieninteressierte sich darüber informieren können, was es für Studienangebote hier in Bernburg gibt.
0: Am 9. Mai konnten sich Interessierte über die verschiedensten Aspekte der Hochschule informieren, sowohl an klassischen Infoständen als auch hautnah bei praktischen Vorführungen.
1: Also erstmal sind alle Labore offen, also man kann in alle Labore der Hochschule hineingehen. Es gibt einen großen Informationsstand in der Mensa, in dem über die verschiedensten Studiengänge angeboten informiert wird. Es gibt Feldrundfahrten, man kann sich sozusagen über die Landwirtschaft hier informieren. Stände, ich kann es ja gar nicht sagen, wahrscheinlich sind es 30, 40 oder 50 sogar, das haben wir gar nicht erfasst, wie viele es da gibt.
0: Neben der Vorstellung der verschiedenen Studiengänge konnte man beispielsweise auch live bei der Honigproduktion dabei sein, sich den 3D-Druck ansehen oder auch einmal in eine richtige Vorlesung hereinschnuppern. Zusätzlich wurde auch über Randthemen des Studiums wie BAföG, Wohnen oder das allgemeine Leben außerhalb der Hörsäle informiert. Zeitgleich präsentierte sich auch die Landesanstalt für Landwirtschaft und Gartenbau Sachsen-Anhalt, kurz LLG.
2: Wir sind eine Landeseinrichtung, die sich sehr um fachliche Fragen der praktischen Landwirtschaft kümmert und im Grunde die Grundlagen schafft und vermittelt, damit die Landwirte entsprechende Empfehlungen bekommen. Wir präsentieren im Grunde einen Ausschnitt vornehmlich zu Fragen der Pflanzenproduktion, wo es also um solche Themen geht wie Düngung und Pflanzenschutz, also Dinge, die auch durchaus interessant sind für, ich sag mal, normale Besucher, die aber ganz wichtige Themen sind in der täglichen Produktion.
0: Präsident Bagdan betont, wie wichtig der Hochschulinformationstag für die zukünftigen Studierenden sei.
1: Ja, das ist, glaube ich, immer ganz wichtig. Also wenn wir uns die Studienanfänger, wenn wir die befragen, wie seid ihr aufmerksam geworden auf die Hochschule Anhalt, da antwortet die überwiegende Mehrheit mittlerweile durch Empfehlungen, durch Freunde, Familie, Eltern. Und danach als zweite Kategorie kommt schon der Hochschulinformationstag und danach kommt erst das Internet. Also das ist sozusagen ganz wichtig, hier ein Tag, wo man sich dann auch über einen Standort, an dem man studieren möchte, dann auch konkret informieren kann. Nicht über die Studiengänge, sondern Wohnheime, Sporteinrichtungen und alles, was so zum Studierendenleben dazugehört, kann man sich heute anschauen.
0: Die verschiedenen Informationsangebote am Campus konnten sicher so einige Interessenten überzeugen, demnächst in Bernburg ihren Studienalltag zu verbringen. Wir wünschen schon einmal viel Glück im neuen Lebensabschnitt und viel Spaß in Bernburg.
3: Neuer Rewe-Markt in Halberstadt. Modern, nachhaltig und pünktlich eröffnet. In Halberstadt hat ein neuer Rewe-Markt eröffnet. Der Spatenstich für das Projekt war im April 2025. Jetzt konnte der Markt pünktlich wie geplant eröffnet werden. Er ist der erste grüne Supermarkt für die Stadt Halberstadt. Der Markt setzt auf moderne, energieeffiziente Technik und ein nachhaltiges Konzept. Damit soll nicht nur umweltfreundlicher gearbeitet, sondern auch der Einkauf für die Kundinnen und Kunden angenehmer gestaltet werden.
4: Wie gefällt Ihnen der neue Rewe-Markt?
5: Sehr gut, haben Sie sehr schön gemacht.
4: Werden Sie auch häufiger einkaufen kommen?
5: Wahrscheinlich, ja.
4: Was hat Sie denn hier am meisten beeindruckt?
5: Ich habe noch nicht alles gesehen, also bis jetzt die Gemüseabteilung, die sieht sehr gut aus.
6: Ja, also auf den ersten Blick bin ich echt sehr, sehr fasziniert und überzeugt von. Also es ist schon ein schönes Ding, kann man dazu sagen, ja.
7: Kann ich so noch nicht sagen, ich bin gerade erst rein, aber erster Eindruck ist schon mal sehr gut. Also ja, Parkplatzsituation war gerade ein bisschen katastrophal.
4: Hat denn Halberstadt eigentlich nicht schon zu viele Märkte?
7: Nein, eigentlich nicht. Also dadurch, ich denke mal, dass der andere Rewe vielleicht zumacht. Ich fand den eh nicht so prickelnd. So viele Alternativen haben wir gar nicht, weil es ist alles immer auf eine Stelle. Aber gerade so für ältere Leute ist das hier hinten vielleicht auch wieder eher erreichbar, weil Kuckucksfeld ist gleich um die Ecke. Für die ist das doch ganz sinnvoll, dass wir das jetzt hier haben.
8: Also ich habe noch nicht so viel gesehen, aber das Angebot ist, denke ich mal, reichlich. Ist sehr viel. Eigentlich so ganz gut. Ich bin ja erst am Anfang.
4: Was finden Sie hier so klasse dran?
9: Also es ist relativ gut aufgeteilt, übersichtlich. Ja.
3: Die Öffnungszeiten sind besonders nutzerfreundlich. Täglich von 6 bis 22 Uhr können die Kunden hier einkaufen. Das Gelände hat eine Gesamtfläche von rund 2770 Quadratmetern. Die reine Verkaufsfläche umfasst etwa 1960 Quadratmeter. Im Sortiment gibt es rund 30.000 Produkte. Zusätzlich bietet der Markt einen integrierten Abholservice an. So können Einkäufe bequem vorbestellt und abgeholt werden. Im neuen Rewe arbeiten rund 50 Mitarbeiterinnen und Mitarbeiter. Für Kundinnen und Kunden stehen 130 Parkplätze bereit. Außerdem sind zwei Ladesäulen für Elektroautos geplant.
4: Der neue Rewe-Markt in Halberstadt hat aufgemacht. Bei vielen ist sicherlich die Erleichterung groß, denn es wurde ja über Jahre oder über Monate hier gebaut. Jetzt hat der Rewe-Markt sogar eine neue Chefin. Vielleicht können Sie sich mal kurz vorstellen.
10: Ich heiße Kim Patricia Heidhoff. Ich bin jetzt 42 Jahre alt. Wie gesagt, bin gebürtige Augsburgerin, also ein bayerisches Mahnl aus der Puppenkiste entstanden. Ich bin jetzt seit 23 Jahren bei der Rewe, auch dort gelernt und wohne jetzt hier im schönen Harz.
4: Wie kommt man denn in den Harz? Was hat Sie bewogen, sich hier auch auf den Rewe zu bewerben?
10: Das hat mich bewogen, indem ich mir vor 20 Jahren einen Mann aus Ostdeutschland gesucht habe bzw. gefunden habe und wir dann mit der Familie entschieden haben, hierher zu ziehen, weil es einfach wunderschön ist.
4: Was macht denn diesen neuen Rewe-Markt aus?
10: Was macht er aus? Also außer, dass hier ganz viel Herz drin steckt, es ist ein Green Building. Das heißt, wir sind sehr nachhaltig. Wir haben LED-Lichter. Es gibt ganz viele, viele Sachen, die ich jetzt aufzählen könnte. Wir haben aber eine tolle Floristikabteilung. Ich habe einen gelernten Floristen. Ich habe eine Gastroabteilung. Wir können hier Frühstück, Mittag und Abendbrot anbieten. Wir haben große Bake-Off-Stationen, tolle regionale Produkte, die wir haben und vor allem auch nochmal 10 Meter Tresen in Bedienung mit 8 Meter Wurst, Fleisch, 2 Meter Käse und wir können Sushi anbieten.
4: Hier sind ja über 30.000 Produkte zu finden, 50 Mitarbeiter. Das muss die Chefin hier auch alles unter Kontrolle haben. Ja.
10: Ja.
4: Wie macht man das eigentlich und wie viel Stress steckt dahinter?
10: Also dadurch, dass ich das ja mit Leidenschaft, mit Herz, Engagement, viel Liebe mache, fällt es mir persönlich sehr leicht. Ich habe zwei tolle Assistentinnen an meiner Seite, die mich dabei unterstützen, auch in der Planung, in der Personalplanung. Und ich kann nur von meinem Team schwärmen. Das macht es mir auch sehr einfach, also die Abläufe so am Laufen zu halten, wie es sein soll.
4: Kann man sich dann auch als Chefin mal mit Kunden persönlich so unterhalten?
10: Ich mache es einfach. Also ich nehme mir die Zeit. Im Grunde genommen, wir haben ja nie Zeit, ob das privat ist, bei der Arbeit. Es wird ja immer geschimpft, die Zeit ist sehr knapp. Ich persönlich nehme sie mir. Ich nehme sie mir sehr gerne und gerade für meine Kundschaft. Dafür bin ich da, dafür brenne ich. Und das sind die Menschen, die mich jeden Tag ja aufs Neue mit Glück erfüllen und Freude.
4: Was würden Sie sich denn für Ihren Markt noch wünschen?
10: Für meinen Markt noch wünschen? Da das Thema mit der Selbstständigkeit, dass mein Name eines Tages oben unter dem Schild Rewe steht.
4: Wie funktioniert das bei Rewe? Gibt also Märkte, die gehören zur Rewe und Privatmärkte, ja?
10: Ganz genau, ja. Das ist ein Konzept, das ist 80-20 geprägt, also 80% Selbstständigkeit, 20 ist die Rewe mit involviert. Das heißt, man ist immer abgesichert, immer unterstützend, die Rewe an der Seite, genau.
3: Mit der Neueröffnung bekommt Halberstadt einen modernen Nahversorger mit viel Platz, großem Angebot und nachhaltiger Ausrichtung.

0: Kiebitzensteiner, Kabarett im Freibad.
1: Ein herzliches Willkommen hier im Volksbad Halle.
2: So schnell kann es gehen und aus dem Volksparkhalle wird das Volksbadhalle, zumindest bei den Kiebitzensteinern, dem Kabarett im Volkspark, das dieser Tage sein neues Programm vorstellte. Unter der Überschrift Im Freibad ein grenzenloser Spaß stehen diesmal wieder Stefanie Hottinger, Micha Kost und Malte Georgi auf der Bühne, wobei Georgi

0: hier den Bademeister gibt. Allerdings scheint der Spaß gar nicht so grenzenlos zu sein, zumindest wenn man auf einer Bank sitzen will und dafür die Rechnung präsentiert bekommt.
1: Ich darf noch frei Teeschuhe.
2: Aber bitte, nehmen Sie doch Platz. Das macht dann 1 Euro.
1: Bitte?
2: Pro Minute. Garantiert sekundengenaue Abrechnung. Barkarte oder PayPal?
1: Weder noch. Seit wann muss ich für eine Bank bezahlen?
2: Wir sind ein junges Start-up-Unternehmen und sollen für die Kommune hier innovative Konzepte zur Parkbankbewirtschaftung entwickeln. Unser Name ist Special Park Agency Consulting Organization. Hier ist meine Karte.
1: Spacko AG?
2: Ja, Special Park Agency Consulting Organization. Kurz Spacko. Ja, wir sind schon heute deutschlandweit die Nummer 1 im Parkbanking.
1: Na ja, hier, nehme ich die Bank da hinten?
2: Nein. Unser Vertrag gilt für alle Bänke hier im Schwimmbad.
1: Was soll das heißen? Soll das heißen, dass ich mich nirgendwo hier im Freibad niederlassen kann?
2: Natürlich können Sie, solange Sie bezahlen.
0: Der Seitenhieb auf Stadtverwaltungen mit klammem Stadthaushalt auf der Suche nach neuen Erlösquellen sitzt und legt den Finger in die Wunde. Denn das gar nicht so freie Freibad wird so zum Nukleus der deutschen Gesellschaft, in dem die Autoren das Brennglas auf die Probleme richten. Denn alles trifft sich im Schwimmbad und man kann dabei zusehen, wie die anderen ins Schwimmen geraten. Und so viel kann man feststellen, der Bademeister ist dabei keine große Hilfe. Denn in diesem Programm der Kiebitzensteiner sorgt er für die musikalische Begleitung und gibt den Conferencier zwischen den Sketchen.
1: Bedeutet das jetzt, dass mich alle sehen können? Marie, ich mache jetzt Online-Banking.

0: Besondere Freude kommt dabei beim Publikum auf, wenn sich die Kiebitzensteiner lokale Problemstellungen vornehmen, wie hier am Beispiel eines Loches, das Clown Stefanie mit sich herumträgt.
1: Oh, was ist das?
2: Das?
1: Ja.
2: Das ist der Schlagloch-Atlas der MZ.
1: Das ist aber ein kleiner Atlas.
2: Der ist ja auch nur für die Schlaglöcher, die keine mehr sind, wie das hier.
1: Oh, der Atlas für die Schlaglöcher, die noch Schlaglöcher sind. Der ist riesig.
2: Och, der ist so riesig, der passt hier gar nicht rein.
1: Wir kennen uns aus mit Löchern.
2: Oh, jetzt kommt ein Loch.
1: Das ist noch eins. Ja, das kann ich sehen.
2: Och, das ist riesengroß.
1: Ja, ein Loch ist ein Nichts mit etwas drumherum.
2: Und

0: ist ein Ort, an dem es einfach an Substanz fehlt.
1: Das ist so tief.
0: Ja, das ist das tiefste aller tiefen Löcher.
1: Aber es ist nicht so tief wie unser Haushaltsloch.
0: Warte mal. Warte mal, warte mal. Oh, das sieht ja aus wie... Das sieht ja aus wie...
1: Wie?
0: Ein Schwimmbad.
1: Aber ohne Wasser?
0: Ja. Ja, die Stadt hat einen Hafen ohne Schiffe.
2: Für die Texte dieses Programms zeichneten 4 Autoren verantwortlich, wobei Autor Lars Johansen auch bei dieser Inszenierung wieder die Regie übernahm. Für die musikalische Bearbeitung sorgte Oliver Vogt, wobei man sich meiner Meinung nach das bloße Nachsingen von fremder Leute Liedern durchaus hätte schenken können. Vor allem, wenn andere Bearbeitungen mit sehr pointierten Texten glänzten.
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0: Das Programm im Freibad Ein grenzenloser Spaß steht jetzt auf dem Spielplan der Kiebitzensteiner im Wechsel mit Komiklinik oder Smart ohne Phon. In diesem Monat noch zu Pfingsten oder am 29. Mai dann zum beliebten Kabarett-Dinner. Und zwar im Volkspark und nicht im Volksbadhalle.
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5: Der Dienstagvormittag beginnt stark bewölkt mit Temperaturen um 19 Grad. Zum Mittag kann es gebietsweise leichten Regen geben und es bläst ein kräftiger, böiger Wind aus Westen. Am Abend scheint wieder vermehrt die Sonne mit ein paar Wolken und Temperaturen um 17 Grad. In der Nacht bleibt es überwiegend bewölkt. Am Mittwoch wird es überwiegend stark bewölkt mit Temperaturen um 15 Grad.
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5: 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Mitten im Harz, verborgen hinter massiven Stahltoren und unter tiefen Felsen, liegt eine besondere Anlage der Bundeswehr. In Blankenburg befindet sich eine der größten unterirdischen Apotheken der Welt. Dies konnten sich Europaabgeordnete Alexandra Mehnert gemeinsam mit Blankenburgs Bürgermeister Heiko Breithaupt und Landtagsabgeordneter der CDU Alexander Reuscher mit einigen ausgewählten Besuchern von Presseoffizier Dominik Dorn erklären lassen. Unter dem Regensteinmassiv arbeiten Soldatinnen und Soldaten unter außergewöhnlichen Bedingungen. Wer in dem Stollen unterwegs ist, trägt für Notfälle einen Sauerstoffretter. Denn hier unter Tage gibt es keine schnellen Fluchtwege. Hier lagern Medikamente, medizinische Geräte und Material für Einsätze der Truppe. Von Schmerztabletten und Verbandsmaterial bis hin zu Operationsbesteck und Röntgentechnik. Auf langen Gängen stapeln sich Kisten und Pakete. Täglich wird hier verteilt, verpackt und verschickt. Fast im Minutentakt verlassen Medikamente und medizinische Geräte die Anlage. Versorgt werden Bundeswehrstandorte in mehreren Bundesländern. Truppenärzte bestellen das benötigte Material direkt aus Blankenburg. Doch die Anlage ist mehr als nur ein riesiges Lager. Auf dem Stützpunkt arbeiten auch Spezialisten für Medizintechnik. In eigenen Werkstätten werden etwa Beatmungsgeräte geprüft, repariert und für den Einsatz vorbereitet. Auch Geräte zur Sterilisation medizinischer Geräte werden hier für den Einsatz instand gehalten, denn diese müssen auch unter extremen Bedingungen zuverlässig funktionieren. Rund 200 Soldaten und Soldatinnen sind am Standort stationiert. Viele von ihnen arbeiten direkt im Berg. Die unterirdische Apotheke sorgt aber nicht nur innerhalb der Bundeswehr für Aufmerksamkeit, denn immer wieder besuchen Schulklassen, Gäste und Soldaten aus anderen Standorten die Anlage und viele staunen über die gewaltige Infrastruktur tief im Harz.
6: Dass sie auch mal gesehen werden und dass sie dann auch Stimme mitbekommen. Und dass die Politik sich auch für uns in unseren Grenzen interessiert. Vielen Dank.
7: Ein krönender Abschluss. Kindersportfest nach Bewegungsaktion der Halberstadtwerke. Das Friedensstadion wurde für viele Kinder aus Halberstadt und der Umgebung zum großen Highlight. Als Abschluss der Kindertagsaktion der Halberstadtwerke des vergangenen Jahres gab es ein Sportfest mit Bewegung im Mittelpunkt. Bei bestem Wetter und Sonnenschein konnten die Kinder sich bei klassischen Bewegungsspielen richtig austoben. Die Halberstadtwerke wurden dabei wie im vergangenen Jahr auch vom VfB Germania unterstützt.
8: Ja, das Kitasportfest ist quasi der Abschluss unseres letztjährigen Kinderaktionsjahres. Wir lassen uns ja jedes Jahr als regionaler Energieversorger, Energiedienstleister Aktionen für die Kindertageseinrichtungen in unserem Versorgungsgebiet entsprechend einfallen. Und letztes Jahr stand das Thema Bewegung im Mittelpunkt. Das heißt, wir hatten ganz bewusst versucht, einen gewissen Reiz zu setzen, weil uns auch als Firma natürlich nicht verborgen geblieben ist, dass gesellschaftlich Kinder sich immer weniger bewegen, und haben dann mit unserem Kooperationspartner VfB Germania kurzerhand ein Bewegungsprogramm entwickelt, um Kinder zum Beispiel über Ballspiele, Bewegungsspiele oder auch Kreativität in Bewegung wieder an das Thema mehr heranzuführen, haben dann auch Präventionsposter entwickelt, damit auch nach den Besuchen der Germania-Jungs in den Einrichtungen quasi diese das auch in ihren Kita-Alltag integrieren könnten. Und um das Ganze nochmal schön abzurunden, haben wir gesagt, wir bringen alle Kitas nochmal zu einem Event zusammen. Und deswegen sind wir heute hier und haben einen schönen Tag mit über 300 Kindern.
9: Also ich glaube, in jeder Kita, wo wir jetzt mit dabei waren, hat man gesehen, dass die Kinder sichtlich Spaß auch im Bewegen haben. Egal jetzt, ob es nur reines Fußballspielen ist, ob es Springen ist, Laufen, Werfen. Ich glaube, da war eine gute Varianz, eine gute Abwechslung dann noch mit dabei. Wie gesagt, es waren in allen Kitas einstimmig dann auch der Tenor mit dabei gewesen. Die Kiddies hatten Spaß, unsere Spieler, die mit vor Ort waren, hatten Spaß. Und ich glaube, in dem Sinne war es dann schon an sich auch direkt ein Erfolg.
7: Der Sportverein sorgte dabei für die Expertise im Aufbau und Ablauf der Übungen. Während die Halberstadtwerke die Kindertagsaktion organisierten, kümmerten sich die Jungs vom VfB Germania um den sportlichen Inhalt.
8: Oder? Ja, du brauchst halt bei jeder Aktion immer einen inhaltlichen Partner, der es mit ausgestaltet, ne? Weil machen wir uns nichts vor, wir sind Energieversorger, ne? Wir machen keine Gesundheitsprävention hauptberuflich sozusagen. Und da guckst du natürlich schon, wen kannst du da heranziehen, der tagtäglich mit Bewegung als Thema als solches zu tun hat, wer sich aber auch didaktisch ein Stück weit auskennt, aber wer natürlich auch sportpädagogisch ein paar Sachen parat hat. Und da war der Blick gar nicht so weit zu unserem Kooperationspartner Germania. Haben wir uns mal zusammengesetzt, kurzerhand. Die waren mit an Bord, waren mit dabei, fanden das eine super Idee und ja, schon war das Ganze geboren.
9: Ja, im Endeffekt machen wir das ja im Rahmen von unserer Oberligamannschaft mit. Das bedeutet, wir sind natürlich zwei Fliegen mit einer Klappe geschlagen. Das bedeutet, sowohl wir können halt Gesicht und Flagge zeigen, als auch die Kinder oder beziehungsweise das Projekt mit unterstützen. Und das bietet sich eigentlich ganz gut an, wenn man dann die Möglichkeiten hat, dass man gerade in so einem Projekt dann auch irgendwo zusammenarbeitet.
7: Sackhüpfen, Tauziehen, Bowling, Eierlauf und vieles mehr sorgte im Friedensstadion für Begeisterung. Und die war nicht nur bei den Kindern vorhanden. Im Austausch konnten sich die Halberstadtwerke wichtiges Feedback aus den Kitas abholen. Dieses war einschlägig positiv und zeigte, dass das Thema Bewegung für die Kinder in den Kitas von Bedeutung ist. Ganze 3,5 Stunden war Spiel und Spaß im Friedensstadion angesagt. Zwischendurch gab es noch kleine Stärkungen, damit man dann an den nächsten Stationen weiter in Form bleibt.

0: Unterstützung für Gleise. Lydia Hüskens übergibt Förderbescheid.
1: Das Land Sachsen-Anhalt unterstützt die Sanierung von Gleisanlagen an den Standorten Bernburg und Zeilitz der K&S Minerales and Agriculture GmbH mit insgesamt rund 680.000 Euro Fördermitteln. Die entsprechenden Bewilligungsbescheide wurden am 27. April in Bernburg übergeben. Mit den Geldern sollen Gleise und Weichen auf den Werksgeländen erneuert werden. In Bernburg fließen rund 380.000 Euro in Sanierung eines Gleises und einer Weiche. Weitere 300.000 Euro sind für die Instandsetzung von drei Weichen am Standort Zeilitz vorgesehen. Nach Angaben des Infrastrukturministeriums soll die Förderung dazu beitragen, mehr Güterverkehr von der Straße auf die Schiene zu verlegen. Dafür seien funktionierende und leistungsfähige Gleisanschlüsse notwendig.
2: K&S gehört zu den Unternehmen in Sachsen-Anhalt, die sehr intensiv in die Schieneninfrastruktur investieren. Das heißt, K&S transportiert eine ganze Reihe ihrer Produkte auf der Schiene ab zum Kunden. Und das unterstützen wir als Land. Heute halt eben im Volumen von 380.000 Euro für ein Gleis und für eine Weiche. Es ist wichtig, dass Unternehmen einen entsprechenden Anschluss an das Netz der Deutschen Bahn haben, um eben ihre Produkte auch per Zug transportieren zu können. Wir haben eine ganze Reihe von Unternehmen in Sachsen-Anhalt, die das auf die Art und Weise machen, bei K&S tatsächlich in großem Umfang und großem Volumen.
1: Das Salzwerk in Bernburg zähle mit rund 560 Beschäftigten zu den wichtigsten Arbeitgebern der Region. Im vergangenen Jahr wurden dort rund 1,9 Millionen Tonnen Fertigsalzprodukte hergestellt. Laut einer Pressemitteilung des Landes erfolge etwa die Hälfte der Transporte per Bahn.
3: Diese Unterstützung ist insofern sehr wichtig für uns, weil wir über 1 Million Tonnen Produkt pro Jahr über die Bahn transportieren. Und sozusagen dieser Verkehrsweg eine Lebensader unseres Werkes ist. Und deswegen, weil wir nachhaltig eben auch diesen sehr umweltfreundlichen und damit sinnvollen Verkehrsweg auch weiterhin betreiben wollen, ist es eben eine sehr wichtige Unterstützung für uns, die wir unglaublich schätzen.
1: Durch die hohe Produktionsmenge seien die bestehenden Gleisanlagen stark beansprucht. Mit den geplanten Investitionen soll die Infrastruktur langfristig erhalten und der Bahntransport weiterhin gesichert werden. Seit 2002 fördere das Land Sachsen-Anhalt den Ausbau und die Erneuerung privater Gleisanschlüsse im Güterverkehr. Im Rahmen der aktuellen Förderrichtlinien stehen bis 2026 insgesamt 10 Millionen Euro zur Verfügung.

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5: Der Dienstagvormittag beginnt stark bewölkt mit Temperaturen um 19 Grad. Zum Mittag kann es gebietsweise leichten Regen geben und es bläst ein kräftiger, böiger Wind aus Westen. Am Abend scheint wieder vermehrt die Sonne mit ein paar Wolken und Temperaturen um 17 Grad. In der Nacht bleibt es überwiegend bewölkt. Am Mittwoch wird es überwiegend stark bewölkt mit Temperaturen um 15 Grad.
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1: Broschüre vorgestellt. Der Sachsen-Anhalt-Tag rückt näher.
6: Der Sachsen-Anhalt-Tag 2026 in Bernburg steht unter dem Motto, wo Sachsen-Anhalt trifft. Damit Besucher auch verstehen, was hinter diesem Motto steckt, hat eine Arbeitsgruppe jetzt eine 24-seitige Broschüre erarbeitet. Vorgestellt wurde sie vergangene Woche im Rathaus. Die Veröffentlichung beschäftigt sich mit der Geschichte Bernburgs, dem Erbfall von 1212 und der besonderen Bedeutung des Schlosses für die Stadt.
7: Mein Name ist Dr. Stefanie Eifert. Ich bin gebürtige Bernburgerin und war Mitglied der Arbeitsgemeinschaft Geschichte, am Anfang zusammen mit Herrn Olaf Böck. Der hat ganz viele regionalhistorische Forschung gemacht zum Thema eben Sachsen und Anhalt. Und auf diesen wissenschaftlichen Überlegungen beruht das Motto, wo Sachsen-Anhalt trifft. Und wir haben uns eben Gedanken gemacht, wie wir dieses Motto publikumswirksam und verständlich eben in die Bevölkerung hineinbringen. Ergebnis war eben diese kleine Broschüre mit den drei Aufsätzen da drin und die wissenschaftliche Eröffnung des Sachsen-Anhalt-Tags am 1.6.
6: Die Broschüre verbindet dabei mehrere Themen miteinander. Im Mittelpunkt steht der historische Erbfall von Bernburg aus dem Jahr 1212. Gleichzeitig geht es aber auch darum, wie sich Bernburg über Jahrhunderte hinweg entwickelt hat und warum die Stadt immer wieder ein Ort der Begegnung gewesen ist.
7: Der erste Artikel thematisiert eben das Motto, wo Sachsen Anhalt trifft und zeigt die Prozesse und historischen Ereignisse, die zum Erbfall 1212 geführt haben, geht aber auch darüber hinaus und zeigt quasi, dass Bernburg in all den Jahrhunderten der Stadtgeschichte immer wieder ein Ort von Grenzen gewesen ist und diese Grenzen eben überwunden hat und damit eben immer schon ein Ort der Begegnung gewesen ist. Und da der Erbfall 1212 im Bernburger Schloss stattgefunden hat, ist das der zweite Beitrag, der sich eben mit der Architekturgeschichte des Schlosses, aber auch mit seinen verschiedenen Funktionen über die Jahrhunderte hinweg beschäftigt und eben damit das Schloss, also die Krone Anhalts, zu einem identitätsstiftenden Faktor innerhalb der Bernburger Stadtbevölkerung gemacht hat. Und der dritte Beitrag fokussiert dann eben auf die Zeitspanne 1996 bis 2026 und beleuchtet die Entwicklung des Stadtbildes in diesem Zeitraum, also vom ersten Sachsen-Anhalt-Tag bis jetzt.
6: Die Broschüre

0: Lektüre liegt ab sofort in den Rathäusern, der Stadtbibliothek und an weiteren Stellen rund um den Sachsen-Anhalt-Tag aus. Auch während des Landesfestes selbst soll sie für Besucher erhältlich sein.
1: Die Broschüren liegen in allen Rathäusern aus, in der Stadtbibliothek, wahrscheinlich auch im Museum und sind auch den Schulen zugänglich gemacht worden. Ja, und können eigentlich überall, wo Sachsen-Anhalt-Tag draufsteht, auch abgeholt werden und werden natürlich auch an verschiedenen Ständen dann zum Sachsen-Anhalt-Tag verfügbar sein.
0: Der Sachsen-Anhalt-Tag findet Anfang Juni in Bernburg statt. Mit der Broschüre wollen die Organisatoren die Geschichte hinter dem Motto schon vor dem Fest für Besucher und Einheimische greifbar machen.
2: 20 Jahre Jubiläum, das Hugo-Junkers-Fest.
3: Am 23. Mai ging es auf dem Hugo-Junkers-Flugplatz in Dessau wieder hoch hinaus. Zahlreiche Besucher reisten von nah und fern an, um sich das beeindruckende Flugzeugspektakel anzusehen. Anlass war das 20. Jubiläum des Hugo-Junkers-Festes. Die Gäste konnten sich auf ein abwechslungsreiches Programm mit spektakulären Flugvorführungen, historischen Maschinen sowie ein buntes Fest für Groß und Klein freuen. Neben spannenden Einblicken in die Welt der Luftfahrt sorgten zahlreiche Attraktionen und Mitmachangebote für beste Unterhaltung.
4: Die Besucher und Besucherinnen des heutigen Hugo-Junkers-Festes erwartet ein spannendes Programm, tolle Attraktionen in der Luft, tolle Attraktionen am Boden, viel Engagement, viel Ehrenamt, viel Unterstützung durch Vereine, regionale Vereine insbesondere, viel Unterstützung aus der kommunalen Familie mit bunten Bastelständen und Unterhaltungsständen für Groß und Klein. Ich denke, es ist für jeden Flugbegeisterten was dabei. Für jeden Technikbegeisterten haben wir im hinteren Teil die Oldtimer. Für Familien, Kinder, ich glaube, heute ist an alles gedacht.
5: Also für mich ist natürlich immer wieder das Highlight, die Technik zu sehen, wie die Flugzeuge starten, aber eben auch das Miteinander. Das ist wunderbar und das ist schön, wenn man sich bei so schönem Wetter zusammensitzen kann, essen, trinken, aber auch die ganzen Aussteller, unsere Dikita ist ja auch zum Beispiel dabei, sehen kann und einfach mal an den Ständen vorbei flaniert. Also ich sage immer, mir gefällt alles und das ist in der Tat so, aber die Technik und die Fluggeschichte ist natürlich das besondere Highlight.
3: Auch der Ministerpräsident des Landes Sachsen-Anhalt, Sven Schulze, stattete dem Hugo-Junkers-Fest einen Besuch ab. Nach einem Grußwort an die Besucher ließ er es sich nicht entgehen, bei einem Rundgang einen Blick auf die historischen Flugmaschinen zu werfen. Die Stadt Dessau ist eng mit Hugo-Junkers verbunden, da er dort einen bedeutenden Teil seines Lebens und Wirkens verbrachte. In Dessau gründete und entwickelte Junkers seine berühmten Flugzeug- und Motorenwerke, die die Stadt zu einem wichtigen Zentrum der Luftfahrtsindustrie machten. Heute wird diese Tradition weitergeführt. Bereits zum 20. Mal findet das Fest auf dem historischen Flugplatz in Kleinkühnau statt und erinnert damit an die bedeutende Luftfahrtsgeschichte der Stadt sowie an das Wirken von Hugo Junkers.
5: Ja, das Hugo Junkers Fest ist jetzt seit über 20 Jahren ein großartiges Fest, das an Hugo Junkers erinnert. Und unserem Flugplatz, der ja eine auch über 100-jährige Tradition hat, wunderbar in ein Fest einbindet. Und ich finde es sehr, sehr schön, was der Heimatverein Kühnau, was der Flugplatzstammtisch, was die vielen Ehrenamtlichen, die Aussteller und insbesondere auch unsere Stadtwerke Dessau hier auf die Beine stellen. Und man sieht an der großen Anzahl an Gästen, dass es ein Fest ist, das aus unserer Stadt nicht mehr wegzudenken ist. Und damit erfüllt es mich mit Stolz und ich sage herzlichen Glückwunsch zu diesem großartigen Jubiläum und Ereignis und wünsche weiterhin ganz viel Spaß und Freude und vor allem allen Besuchern, die heute da sind.
4: Ja, wir hatten Mühe und Not, zur offiziellen Eröffnung um 13 Uhr alle Besucherinnen und Besucher pünktlich auf den Festplatz zu kriegen. Wir haben noch mit zusätzlichen Kassen agieren müssen, um sicherzustellen, dass wirklich alle auf dem Festgelände sind. Das ist einfach Wahnsinn.
3: Nicht nur am Samstag wurde den Besuchern einiges geboten. Für die Jubiläumsausgabe haben sich die Veranstalter zudem überlegt, die Festlichkeiten um einen zusätzlichen Tag zu erweitern. In den vergangenen Jahren war am Pfingstmontag das Programm bereits größtenteils beendet. Das sollte sich in diesem Jahr ändern. Über die gesamten Pfingstfeiertage hinweg herrschte auf dem Flugplatz ein reges Treiben unter den Flugbegeisterten, Technikfans und Familien.
4: Ja, es gibt weitere fliegerische Kunstflugprogramme auch noch am Sonntag. Der Rummel und die Kirmes findet bis Montag statt. Man kann auch noch Rundflüge buchen bis in den Montag hinein. Die Oldtimer sind heute und morgen nochmal hier bei uns vor Ort. Ja, es bleibt spannend die ganzen Tage.
3: Mit zahlreichen Eindrücken und spektakulären Highlights in luftiger Höhe bot das Fest ein ganz besonderes Erlebnis. Auch für alle, die lieber festen Boden unter den Füßen behalten, gab es mit zahlreichen Ständen, Fahrgeschäften und weiteren Attraktionen viel zu entdecken und zu erleben.
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4: Der Dienstagvormittag beginnt stark bewölkt mit Temperaturen um 19 Grad. Zum Mittag kann es gebietsweise leichten Regen geben und es bläst ein kräftiger, böiger Wind aus Westen. Am Abend scheint wieder vermehrt die Sonne mit ein paar Wolken und Temperaturen um 17 Grad. In der Nacht bleibt es überwiegend bewölkt. Am Mittwoch wird es überwiegend stark bewölkt mit Temperaturen um 15 Grad.
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5: Das Hamburger Wappen. Zusammenhänge zwischen Hamburg und dem Harz, dem Rode im Nordharz. Hier liegt ein markanter Teil der Teufelsmauer. Am nördlichen Ortsrand erheben sich die Felsformationen des Hamburger Wappens. Von hier aus hat man einen wundervollen Blick über die umliegende Landschaft. Gegenüber der Felsnadeln befindet sich in einem kleinen Talkessel eine Höhle namens Teufelsloch. Die Felsen an sich haben eine Höhe von etwa 40 Metern. Auch wenn es verlockend wirkt, ist es jedoch sehr gefährlich, die steilen Felsnadeln hinaufzuklettern. Daher wird vom Aufstieg auf eben diese abgeraten, denn den tollen Ausblick können Sie auch, wie Sie hier sehen, am Fuß der Felsformation genießen. Damit schützen Sie nicht nur sich selbst, sondern auch den weichen Sandstein. Wie für die Teufelsmauer üblich, besteht auch dieser Felsen hier aus Sandstein. Ein tolles Wanderziel, welches man nicht nur aus Timmerode erreichen kann. Man kann den Ausflug zum Hamburger Wappen zum Beispiel mit einem Besuch beim nahegelegenen Großvaterfelsen in Blankenburg verbinden.

Am Fuße des Hamburger Wappens findet sich der Helsinger Krug, der nach einer solchen Wanderung schon viele Menschen als Raststätte diente. Doch wieso genau trägt die Felsformation denn den Namen der Hansestadt Hamburg? Der eigentliche Name der Sandsteinfelsen ist tatsächlich Dreizinnen. Volkstümlich wird jedoch Hamburger Wappen als Bezeichnung fast ausschließlich verwendet. Gemeinsam mit der norddeutschen Großstadt wurde eine Infotafel am unteren Teil der Zinnen angebracht. Zur 800-Jahr-Feier des Ortes Dimrode konnte somit ein Zusammenhang zwischen Hamburg und dem Harz geschaffen werden.

0: Ein H für Halberstadt, die Eröffnung des breiten Wegs. Das Wochenende stand in Halberstadt ganz im Namen des breiten Weges, denn dieser wurde nach 2,5 Jahren Bauzeit eröffnet. Dazu gab es ein Fest für die neugierigen Menschen aus und um Halberstadt. Bei tollster Stimmung wurde der sanierte Brunnen eingeweiht. Dieser war nur der Beginn des festlichen Wochenendes. Denn entlang der neuen Grünflächen und Spielplätze sowie den außengastronomischen Flächen wartete am anderen Ende des breiten Weges noch das neue Halberstädter Haar. Zusammen mit vielen Kindern aus der Kreisstadt wurde der breite Weg eröffnet und das neue Klettergerüst direkt getestet.
1: Ja, wir hatten ja immer die Diskussion, die Händler leiden hier so und hier müssen mal mehr Leute auf dem breiten Weg. Aber wie sollen wir das machen? Also die einzige Chance, die wir hatten, waren wirklich die Rahmenbedingungen zu verbessern. Das haben wir jetzt gemacht, indem wir einen großen Familienerlebnisraum für alle Altersgruppen geschaffen haben. Und wir gehen einfach davon aus, dass es hier insgesamt mehr Bewegung auf dem breiten Weg gibt, weil wir mehr Familien da haben, weil wir die Rentner hier haben, die sich auch mal ausruhen können auf einer Bank, dann auch ein bisschen was sehen können. Und so bekommen wir einfach mehr Bewegung auf dem breiten Weg, mehr Masse. Und das natürlich auch für die Händler gut. Und darum geht es am Ende, geht es den Leuten gut, dann geht es auch der Stadt gut. Und deswegen haben wir heute was für alle Menschen in Halberstadt geschaffen.
0: Eine wichtige Lebensader im Zentrum der Kreisstadt. Mit musikalischem Rahmenprogramm und Streetfood-Meile konnte man sich hier eine schöne Zeit machen. Und das soll auch in Zukunft so bleiben, mit dem neuen breiten Weg, der alle zum Verweilen und Schlendern einladen soll.

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2: Am Mittwoch, dem 10. Juni, gibt es bei warmen Temperaturen einen Mix aus Wolken und Regen. In den Morgenstunden ist es wechselnd wolkig mit ein wenig Sonne bei 9 bis 18 Grad. Bei 17 bis 20 Grad wechselt es mittags zwischen Sonne und leichtem Regen. Am Abend lassen die Niederschläge bei 13 bis 17 Grad wieder nach. Die Temperaturen sinken auf 10 bis 12 Grad in einer bewölkten Nacht ab. Die Aussichten für den Donnerstag sind wolkig und windig bei etwa 14 Grad.
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2: Exklusive Informationen von Landrat Thomas Balzerowski. Daimler Truck will ihren Standort um 300 Arbeitsplätze erweitern.
3: Wir haben die Ankündigung, dass Daimler Truck sich erweitern möchte. Es sollen noch weitere 300 Mitarbeiter eingestellt werden, um das, was hier am Standort jetzt auch nötig ist, um es umzusetzen, das auch alles zu bewältigen. Das ist eine hervorragende Nachricht, auch wieder für Halberstadt. Gegen den Trend, wo andere Arbeitsplätze deutschlandweit abgebaut werden, werden in Halberstadt neue hinzukommen. Das sieht man ganz deutlich, wenn man an einem Strang zieht, wenn man einen gemeinsamen Willen hat, bei aller Diskussion zu Details, dann kann man auch viel erreichen. Und Halberstadt macht auch hier vielen etwas vor. Die Ansiedlung und die Art und Weise, wie man Daimler Truck angesiedelt hat, war eben goldrichtig und das zahlt sich jetzt für Halberstadt aus. Insofern bitte weitermachen. Wenn ich solche guten Städte in den Mauern meines Harzes habe, dann bin ich auch als Landrat unheimlich glücklich.
2: SES Boxen. Boxevent in der Landeshauptstadt.
4: Ich weiß jetzt gar nicht, ob SES schon mal in den Messehallen in Magdeburg veranstaltet hat, doch zumindest fanden 3500 Boxfans diese Entscheidung richtig, denn sie folgten der Einladung auch an diesen Ort. Wir steigen ein in die fünfte Runde des ersten Kampfs des Abends, gleich im Schwergewicht. Ingolf Zocher aus Deutschland gegen den Kameruner Blaise Ndassi. Dieser auf 6 Runden angesetzte Kampf endete vorzeitig. Der Ringrichter erkannte die immer wirkungslosere Gegenwehr von Ndassi, sodass er nur wenige Sekunden vor dem Ende der fünften Runde den Kampf beendete. Im Cruisergewicht spielte sich der zweite Kampf des Abends ab. In die rote Ecke begab sich Yasir Ahmed Malik, der für einen Boxstall in Lüdenscheid kämpft, und in der blauen Ecke der ungeschlagene Champion Mohamed Bektash. Wir befinden uns hier in der zweiten Runde, als Bektash in der roten Hose seine Bilanz aus mittlerweile 25 K.O.-Siegen einen weiteren technischen K.O. hinzufügte. Auch hier erkannte der Ringrichter nach einer Schlagfolge keine Gegenwehr mehr von Malik, weshalb er den Kampf beendete. Die Reihe der durch technisches K.O. beendeten Kämpfe sollte sich fortsetzen. So gelang es im dritten Kampf Paul Schmidt in der weißen Hose bereits in der zweiten Runde den Cruisergewichtler Linus Brandenburg zu besiegen. Für Schmidt war es der zweite Kampf in einer noch jungen Profikarriere und man darf gespannt sein, ob das hier für den fast 2 Meter großen Boxer der Auftakt zu einer eindrucksvollen Laufbahn war. Und ob man zukünftig noch mehr von ihm zu sehen bekommt.

0: Ich hatte schon ein Gefühl, schon vor dem Kampf, die ganze Zeit, dass es die zweite Runde tatsächlich wird. Und darum habe ich das auch im letzten Interview gesagt, dass ich K.O. machen werde. Aber es war einfach aus dem Affekt. Ich wusste, ich habe harte Hände, kommen immer gut. Und wenn sie treffen, liegen die meisten.
1: Im vierten Kampf stieg Supermittelgewichtler Max Suske für SES in den Ring. Sein Gegner, der Slowake Boris Nebaj, an der schwarzen Hose zu erkennen. Bereits in der vierten Runde ging Nebaj dreimal zu Boden und wurde angezählt, sodass dessen Trainer für seinen Schützling entschied, nicht mehr in die fünfte Runde zu gehen. Für Max Suske der 10. K.O.-Sieg bei 15 Kämpfen, von denen er mit diesem hier 13 gewinnen konnte.
2: Ja, ich sag ehrlich, ich hätte es nicht gedacht. Ich hätte eigentlich gedacht, dass ich es früher gelöst bekomme. Aber so ist Boxen und man kann nie richtig mit irgendwas rechnen. Ich bin froh, dass mein Trainer zufrieden ist. Ich muss mir den Kampf erst anschauen, um da genaueres zu sagen. Also ich sag ehrlich, ich habe mich besser gefühlt als das letzte Mal. Ich finde mich trotzdem noch ein bisschen zu fest in meinen Bewegungsabläufen. Aber ich denke, wenn ich häufiger kämpfe, kommt das auch wieder rein, dass es wieder flüssiger läuft und ja, ich bin froh, dass ich gewonnen habe.
1: Für den Magdeburger Boxer Ole Retzel war es sein dritter Profikampf. Sein Gegner Christian Scheidt in der weißen Hose mit bisher 9 Kämpfen, der durchaus erfahrenere im Ring. Allerdings nutzte er diese nicht aus, denn dem beherzt angreifenden Retzel gelang es, seinen Gegner bereits in der zweiten Runde mit einem technischen K.O. auszuschalten. Zweimal zählte Ringrichter Arnold Golger den Superweltergewichtler aus. Nach einer dritten einseitigen Schlagfolge brach er den Kampf ab.
3: Klar, präzise sein in der Aktion, ja? Klare Führhände, doppelte Führhand, ganz schön stucken, ja? Dann erwischt er den auch nochmal relativ zügig, ja? Ganz klar, der nicht so wuscheln, ja? So schön, bam, bam, bam, ja? Boom, ja? Schön stabil, mach die Maschine.
1: Als nächstes ein weiterer SES-Boxer vom Team Deutschland, der Schwergewichtler Michael Dobler. Sein Gegner Marco Bozovic, ein 5 Kilo leichterer Schwergewichtler aus Montenegro. Der Kampf war auf 6 Runden angesetzt, allerdings brauchte Dobler nur 3, um seinen Gegner zu besiegen. Bereits in der zweiten Runde steckte Dobler seinen Kontrahenten zu Boden und in der dritten Runde dauerte es nicht lange, bis es dem Magdeburger gelang, nach mehreren Wirkungstreffern seinen Gegner erneut zu Fall zu bringen. Hier zählte ihn der Ringrichter aber bis zum Schluss aus und beendete den Kampf nach 1:09. Auch dieser Kampf zählte zur Vorbereitung zur Junioren-Weltmeisterschaft, um die Dobler noch in diesem Jahr boxen will.
4: Und die Junioren-Weltmeisterschaft will ja auch noch dieses Jahr kommen und dafür brauchen wir die Runden. Ich denke schon, dass ich das im Griff hatte auf jeden Fall. Wie gesagt, ich habe selber an der einen oder anderen Stelle gemerkt, dass ich ein bisschen zu wild draufgegangen bin, wollte

0: dann mich auch selber ein bisschen regulieren, ein bisschen zurücktreten. Ja, trotzdem nicht jeden Treffer so genutzt, wie ich es gern wollte, aber ich war froh, dass ich überhaupt mal die Rechte wieder ordentlich gebracht habe. Dazu bin ich zufrieden.
1: Ich glaube auch, das kann man wirklich zufrieden sein. Wir zeigen ganz kurz nochmal den K.O.-Schlag am Ende, den Finalen. Bereitet man das Stück für Stück vor oder ist das dann so eine Sekunden-Moment-Entscheidung?
0: Ist natürlich ein Stück von beiden, also den richtigen Moment abzubekommen erstmal ist natürlich, den muss man sehen, den muss man nutzen, aber den muss man natürlich auch vorbereiten. Das ist ein Zwischending zwischen Glück und Können auf jeden Fall.
2: Denis Radovan war nach zweijähriger Pause wieder im Ring zu sehen. Der Kampf im Supermittelgewicht wurde auf 6 Runden angesetzt und sein Gegner war Nijat Valiyev aus Aserbaidschan. Der 33-jährige Radovan wollte es noch einmal wissen und mit dem 29-jährigen Valiyev wurde ein würdiger Gegner gefunden. Es sollte der erste Kampf werden, der an diesem Abend über die geplante Distanz ging. Doch zum Schluss sahen ihn alle 3 Punktrichter vorn. Ein weiterer Sieg für das Team Deutschland und ein gelungenes Comeback für Denis Radovan.
3: Ich habe zwar 2 böse Kopfstöße bekommen, aber gut, passiert halt. War ein guter Kampf, war ein sehr, sehr, sehr unangenehmer Gegner, muss ich sagen. Aber ich glaube, dafür habe ich es ganz gut gemacht. 2 raus. Und heute einen souveränen Sieg gemacht.
2: Dann wurde es endlich Zeit für den Hauptkampf des Abends. Für Roman Fress in der roten Hose ging es gegen Ahmet Çoçay in Schwarz um gleich 3 Titel der WBO, den Interconti-Titel, die Europameisterschaft und um den vakanten International Championship im Cruisergewicht. Und wahrscheinlich am wichtigsten, ein Sieg hier bedeutete die Qualifikation für einen WM-Kampf. Wir steigen ein in der 3. Runde, als gewissermaßen eine Vorentscheidung stattfand. Denn Fress wurde 2-mal angezählt, sodass diese Runde mit großem Punktevorsprung an Çoçay ging.

0: Doch Fress ließ sich davon nicht beirren und versuchte, den Rückstand wieder aufzuholen. Doch mit dem kampf- und willensstarken WBO-Europa-Champion Ahmet Çokşay hatte Fress immer wieder seine Schwierigkeiten. So gelang es Fress zwar, über die Runden zu gehen, wichtige Akzente zu setzen und wieder Runden für sich zu entscheiden, aber zum Schluss sahen die drei WBO-Kampfrichter nur ein Unentschieden.
1: Meine Damen und Herren, wir kommen zur Urteilsverkündung. Die Scorekarten liegen vor. Hier sind die Ergebnisse. Punktrichter Giulio Piras aus Italien wertete diesen Kampf 112 zu 114. Punktrichter Zoltán Enedi aus Ungarn wertete diesen Kampf 113 zu 113. Dieter Adam aus Deutschland 116 zu 111. Meine Damen und Herren, damit ist dieser Kampf unentschieden. It's a draw.
0: So hatte es sich keiner der beiden Kämpfer gedacht, denn mit dem Remis blieb die Entscheidung zu den Titeln offen und eine WM-Qualifikation konnte so auch keiner erreichen. Ein unbefriedigendes Ende, nicht nur für beide Boxer, vor allem Çokşay fühlte sich als Sieger, was wohl eine Neuauflage dieses Kampfes bedeuten dürfte. Das haben beide Boxer nach dem Kampf bekräftigt. Auf alle Fälle haben die Zuschauer aber einen spannenden Kampf gesehen, über den man noch lange reden kann, zumindest so lange, bis die beiden wieder in den Ring steigen und dann hoffentlich einer der beiden für eindeutige Ergebnisse sorgen kann.
2: Die Verbraucherzentrale rät. Reisetipps für Urlauber. Das Thema, das zurzeit viele bewegt, ist der Urlaub. Damit Sie ihn entspannt genießen können, sollten Sie sich vorher umfassend informieren. Die Verbraucherzentrale Sachsen-Anhalt ist für Sie in jeder Hinsicht der Ansprechpartner, der Ihnen auch hilft, Ihre Rechte durchzusetzen.
3: Wir haben dieses Jahr für unsere Verbraucher ein besonders schönes Reiserechtspaket geschnürt. Wir beraten da über alle

0: Ansprüche, die man haben könnte, wenn man eine Flugreise unternimmt, eine Busreise, also Fernbusreise und eine Zugreise. Die Rechte hier sind ganz unterschiedlich. Im Sommer haben natürlich viele auch eine Pauschalreise gebucht. Das sind dann die Reisenden, die die meisten Rechte in der Hand haben. Hierzu haben wir Informationen auf unserer Webseite und auch so, die wir Ihnen mitgeben könnten. Wir haben Flyer dazu und für die Einzelfälle natürlich eine umfangreiche Rechtsberatung. Was wir dieses Jahr auch haben, ist ein hübsches Mitgebsel. Das zeige ich mal hier. Das ist der Notfallnummern für den Urlaub. Hier kann man drauf notieren, wo das zentrale Auswärtige Amt erreichbar ist, welche zentralen Notrufnummern es gibt. Und die hat man dann zur Hand. Natürlich weiß man die, aber in einem Notfall ist es ja meistens so, dass man verschreckt ist und nicht gleich alles dann parat hat, was man sonst eigentlich weiß. Und es ist immer ganz schön, wenn man so hilfsweise die Nummern sich notiert hat. Wir empfehlen darüber hinaus zu prüfen, ob Sie eine Auslandskrankenversicherung haben. Diese ist zu empfehlen, weil man natürlich nie weiß, ob einem da was passiert. Ein umgeknickter Fuß kann ja schon dick werden und eine Entzündung drin sein und Sie können nicht mehr laufen. Dann müssen Sie schon zum Arzt gehen. Ja, und wie die Kosten dann geregelt sind, darüber informieren wir. Dazu haben wir auch Flyer. Und für den Fall, dass schon Kosten entstanden sind, dann wäre es ratsam, in unsere Beratungsstellen von Halle und Magdeburg zu gehen. Dort kann dann eine Tiefenberatung zum Versicherungsrecht geschehen. Das können wir hier vor Ort nicht. Vor Ort ist eben vorrangig die Rechtsberatung zu den Themen.
1: Wie sieht es mit einer Reiserücktrittsversicherung aus?
0: Die ist eingeschränkt zu empfehlen. Wenn ich jetzt nur ins Nachbarland reise und die Reise dauert 5 Tage, rentiert sich das nicht unbedingt. Es gibt Flugreisen und Reisen, wo das im Reisevertrag schon mit beinhaltet ist. Wenn ich die dann habe, kann die nützlich sein, keine Frage. Mir kann ja dann ab einem bestimmten Alter immer mal eine schwerere Krankheit auf die Füße fallen. Oder ich habe vielleicht ein sehr kleines Kind und die haben natürlich ihre Kinderkrankheiten und ich kann mit einer Angina nicht ins Ausland fliegen. Dann ist es auf jeden Fall zu empfehlen.
1: Fliegen ist ein ganz spezielles Thema. Welche Rechte habe ich als Fluggast?
0: Wenn Ihr Flug innerhalb von Europa startet oder die Fluglinie in Europa ihren Sitz hat und Ihr Flug hat ab 3 Stunden Verspätung, stehen Ihnen Entschädigungs- und Ersatzleistungen zu. Das betrifft Flugannullierungen, Flugverspätungen und auch Überbuchung. Eine Überbuchung wäre dann gleichzusetzen mit einer Annullierung. Hier gibt es nicht nur Verpflegungsleistungen, die Passagiere bekommen sollten, sondern das geht hin bis zur Hotelübernachtung, je nachdem, in welchem Land sie tatsächlich festsitzen. Ja, wenn jetzt zum Beispiel die Fluglinie sagt, also die Fälle gab es schon, nö, das Flugzeug ist nur zur Hälfte ausgebucht, wir fliegen nicht, dann kann das sein, dass man in der Karibik mal eine Woche festsitzt. Dann muss aber die Fluglinie das alles ersetzen. Das ist alles in der Fluggastrechteverordnung geregelt. Sollte das europäische Recht nicht anwendbar sein, gibt es aber noch weiter internationale Abkommen, die wir hier im Text liegen haben, wo wir die Ansprüche gerne prüfen für Sie.
1: Wie sieht es aus, wenn ich die Reise gebucht habe, aber nicht das bekomme, was ich eigentlich wollte?
0: Da sprechen Sie das höchst interessante Thema der Reisemängel an. Gibt es natürlich ganz oft. Ein Beispielfall hätte ich da für Sie, den bestimmt jeder schon mal gehört hat oder so ähnlich. Es ist also eine Familie nach Gambia geflogen. Das ist eigentlich ein ganz tolles Ziel. Mitten in Afrika. Gambia ist ein ganz kleines Land, mitten im Senegal. Wunderschöne Natur und die Familie freut sich. Luxushotel gebucht und das war letztendlich auch ein Geheimtipp und die Vorfreude war groß. Und dann aber, der Reiseveranstalter hat, wie sich im Nachhinein herausgestellt hat, das Hotel überbucht und dann schon mal die Buchung der Familie abgeändert. Die Familie kam also in ein Hotel mit geringeren Sternen. Die Familie hat leider nicht gewusst, dass um diese Zeit Ramadan dort gehalten wird und dass dann natürlich die Gläubigen dort nur eingeschränkt belastbar sind. Die essen und trinken den ganzen Tag ja da nichts. Und dementsprechend waren natürlich die Angebote, die gebucht wurden, schlechter bzw. überhaupt nicht vorhanden. Das Hotel war so sparsam ausgerichtet, dass der Ehemann wegen des schlechten Essens dort wirklich innerhalb von 10 Tagen 3 Kilo abgenommen hat. Das ist natürlich eigentlich eher dramatisch. Ja, Urlaub ist ja das, wo wir uns ausruhen, wo wir gut essen wollen. Ganz besonders, wenn man in Luxemburg

0: Paket gebucht hat und dann das. Ja, und der Reiseveranstalter, der wurde dann aufgefordert, von der Familie Schadensersatz zu leisten, beziehungsweise den Minderungsbetrag zurückerstatten. Aber die haben nur 10% gezahlt. Hier ist aber die Rechtsprechung durchaus bekannt, dass dort bis zu 50% erstattet werden müssen. Kommt natürlich auf die Einzelheiten drauf an, aber wir beraten dazu und in diesem Fall haben wir auch die Eheleute rechtlich vertreten und die Sache läuft und wir kämpfen für unsere Verbraucher in so einem Fall.
1: Die Verbraucherzentrale Sachsen-Anhalt wünscht Ihnen einen schönen und entspannten Urlaub.
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2: Am Mittwoch, dem 10. Juni, gibt es bei warmen Temperaturen einen Mix aus Wolken und Regen. In den Morgenstunden ist es wechselnd wolkig mit ein wenig Sonne bei 9 bis 18 Grad. Bei 17 bis 20 Grad wechselt es mittags zwischen Sonne und leichtem Regen. Am Abend lassen die Niederschläge bei 13 bis 17 Grad wieder nach. Die Temperaturen sinken auf 10 bis 12 Grad in einer bewölkten Nacht ab. Die Aussichten für den Donnerstag sind wolkig und windig bei etwa 14 Grad.
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2: Ein krönender Abschluss. Kindersportfest nach Bewegungsaktion der Halberstadtwerke. Das Friedensstadion wurde für viele Kinder aus Halberstadt und der Umgebung zum großen Highlight. Als Abschluss der Kindertagsaktion der Halberstadtwerke des vergangenen Jahres gab es ein Sportfest mit Bewegung im Mittelpunkt. Bei bestem Wetter und Sonnenschein konnten die Kinder sich bei klassischen Bewegungsspielen richtig austoben. Die Halberstadtwerke wurden dabei wie im vergangenen Jahr auch vom VfB Germania unterstützt.
3: Ja, das Kitasportfest ist quasi der Abschluss unseres letztjährigen Kinderaktionsjahres. Wir lassen uns ja jedes Jahr als regionaler Energieversorger, Energiedienstleister Aktionen für die Kindertageseinrichtungen in unserem Versorgungsgebiet entsprechend einfallen. Und letztes Jahr stand das Thema Bewegung im Mittelpunkt. Das heißt, wir hatten ganz bewusst versucht, einen gewissen Reiz zu setzen, weil uns auch als Firma natürlich nicht verborgen geblieben ist, dass gesellschaftlich Kinder sich immer weniger bewegen, und haben dann mit unserem Kooperationspartner VfB Germania kurzerhand ein Bewegungsprogramm entwickelt, um Kinder zum Beispiel über Ballspiele, Bewegungsspiele oder auch Kreativität in Bewegung wieder an das Thema mehr heranzuführen, haben dann auch Präventionsposter entwickelt, damit auch nach den Besuchen der Germania-Jungs in den Einrichtungen quasi diese das auch in ihren Kita-Alltag integrieren könnten. Und um das Ganze nochmal schön abzurunden, haben wir gesagt, wir bringen alle Kitas nochmal zu einem Event zusammen. Und deswegen sind wir heute hier und haben einen schönen Tag mit über 300 Kindern.
4: Also ich glaube, in jeder Kita, wo wir jetzt mit dabei waren, hat man gesehen, dass die Kinder sichtlich Spaß auch im Bewegen haben. Egal jetzt, ob es nur reines Fußballspielen ist, ob es Springen ist, Laufen, Werfen. Ich glaube, das war eine gute Varianz und eine gute Abwechslung dann noch mit dabei. Wie gesagt, es war in allen Kitas einstimmig dann auch der Tenor mit dabei gewesen. Die Kiddies hatten Spaß, unsere Spieler, die mit vor Ort waren, hatten Spaß. Und ich glaube, in dem Sinne war es dann schon an sich auch direkt ein Erfolg.
2: Der Sportverein sorgte dabei für die Expertise im Aufbau und Ablauf der Übungen. Während die Halberstadtwerke die Kindertagsaktion organisierten, kümmerten sich die Jungs vom VfB Germania um den sportlichen Inhalt.
3: Oder? Ja, du brauchst halt bei jeder Aktion immer einen inhaltlichen Partner, der es mit ausgestaltet, ne? Weil machen wir uns nichts vor, wir sind Energieversorger, ne? Wir machen keine Gesundheitsprävention hauptberuflich sozusagen. Und da guckst du natürlich schon, wen kannst du da heranziehen, der tagtäglich mit Bewegung als Thema als solches zu tun hat, wer sich aber auch didaktisch ein Stück weit auskennt, aber wer natürlich auch sportpädagogisch ein paar Sachen parat hat. Und da war der Blick gar nicht so weit zu unserem Kooperationspartner Germania. Haben wir uns mal zusammengesetzt kurzerhand, die waren mit an Bord, waren mit dabei, fanden das eine super Idee und ja, schon war das Ganze geboren.
4: Ja, im Endeffekt machen wir das ja im Rahmen von unserer Oberligamannschaft mit. Das bedeutet, wir sind natürlich zwei Fliegen mit einer Klappe geschlagen. Das bedeutet, sowohl wir können halt Gesicht und Flagge zeigen, als auch die Kinder oder beziehungsweise das Projekt mit unterstützen. Und das bietet sich eigentlich ganz gut an, wenn man dann die Möglichkeiten hat, dass man gerade in so einem Projekt dann auch irgendwie zusammenarbeitet.
2: Sackhüpfen, Tauziehen, Bowling, Eierlauf und vieles mehr sorgte im Friedensstadion für Begeisterung. Und die war nicht nur bei den Kindern vorhanden. Im Austausch konnten sich die Halberstadtwerke wichtiges Feedback aus den Kitas abholen. Dieses war einschlägig positiv und zeigte, dass das Thema Bewegung für die Kinder in den Kitas von Bedeutung ist. Ganze 3,5 Stunden war Spiel und Spaß im Friedensstadion angesagt. Zwischendurch gab es noch kleine Stärkungen, damit man dann an den nächsten Stationen weiter in Form bleibt.

0: 20 Jahre Jubiläum. Das Hugo-Junkers-Fest.
1: Am 23. Mai ging es auf dem Hugo-Junkers-Flugplatz in Dessau wieder hoch hinaus. Zahlreiche Besucher reisten von nah und fern an, um sich das beeindruckende Flugzeugspektakel anzusehen. Anlass war das 20. Jubiläum des Hugo-Junkers-Festes. Die Gäste konnten sich auf ein abwechslungsreiches Programm mit spektakulären Flugvorführungen, historischen Maschinen sowie ein buntes Fest für Groß und Klein freuen. Neben spannenden Einblicken in die Welt der Luftfahrt sorgten zahlreiche Attraktionen und Mitmachangebote für beste Unterhaltung.
2: Die Besucher oder die Besucher und Besucherinnen des heutigen Hugo-Junkers-Festes erwartet ein spannendes Programm, tolle Attraktionen in der Luft, tolle Attraktionen am Boden, viel Engagement, viel Ehrenamt, viel Unterstützung durch Vereine, regionale Vereine insbesondere, viel Unterstützung aus der kommunalen Familie mit bunten Bastelständen und Unterhaltungsständen für Groß und Klein. Ich denke, es ist für jeden Flugbegeisterten was dabei. Für jeden Technikbegeisterten haben wir im hinteren Teil die Oldtimer. Für Familien, Kinder, ich glaube, heute ist an alles gedacht.
3: Also für mich ist natürlich immer wieder das Highlight, die Technik zu sehen, wie die Flugzeuge starten, aber eben auch das Miteinander. Das ist wunderbar und das ist schön, wenn man sich bei so schönem Wetter zusammensetzen kann, essen, trinken, aber auch die ganzen Aussteller, unsere Dikita ist ja auch zum Beispiel dabei, sehen kann und einfach mal an den Ständen vorbei flaniert. Also ich sage immer, mir gefällt alles und das ist in der Tat so, aber die Technik und die Fluggeschichte ist natürlich das besondere Highlight.
1: Auch der Ministerpräsident des Landes Sachsen-Anhalt, Sven Schulze, stattete dem Hugo-Junkers-Fest einen Besuch ab. Nach einem Grußwort an die Besucher ließ er es sich nicht entgehen, bei einem Rundgang einen Blick auf die historischen Flugmaschinen zu werfen. Die Stadt Dessau ist eng mit Hugo-Junkers verbunden, da er dort einen bedeutenden Teil seines Lebens und Wirkens verbrachte. In Dessau gründete und entwickelte Junkers seine berühmten Flugzeug- und Motorenwerke, die die Stadt zu einem wichtigen Zentrum der Luftfahrtsindustrie machten. Heute wird diese Tradition weitergeführt. Bereits zum 20. Mal findet das Fest auf dem historischen Flugplatz in Kleinkühnau statt und erinnert damit an die bedeutende Luftfahrtsgeschichte der Stadt sowie an das Wirken von Hugo Junkers.
3: Ja, das Hugo-Junkers-Fest ist jetzt seit über 20 Jahren ein großartiges Fest, das an Hugo Junkers erinnert. Und unserem Flugplatz, der ja eine auch über 100-jährige Tradition hat, wunderbar in ein Fest einbindet. Und ich finde es sehr, sehr schön, was der Heimatverein Kühnau, was der Flugplatzstammtisch, was die vielen Ehrenamtlichen, die Aussteller und insbesondere auch unsere Stadtwerke Dessau hier auf die Beine stellen. Und man sieht an der großen Anzahl an Gästen, dass es ein Fest ist, das aus unserer Stadt nicht mehr wegzudenken ist. Und damit füllt es mich mit Stolz und ich sage herzlichen Glückwunsch zu diesem großartigen Jubiläum und Ereignis und wünsche weiterhin ganz viel Spaß und Freude und vor allem allen Besuchern, die heute da sind.
2: Ja, wir hatten Mühe und Not, zur offiziellen Eröffnung um 13 Uhr alle Besucherinnen und Besucher pünktlich auf den Festplatz zu kriegen. Wir haben noch mit zusätzlichen Kassen agieren müssen, um sicherzustellen, dass wirklich alle auf dem Festgelände sind. Das ist einfach Wahnsinn.
1: Nicht nur am Samstag wurde den Besuchern einiges geboten. Für die Jubiläumsausgabe haben sich die Veranstalter zudem überlegt, die Festlichkeiten um einen zusätzlichen Tag zu erweitern. In den vergangenen Jahren war am Pfingstmontag das Programm bereits größtenteils beendet. Das sollte sich in diesem Jahr ändern. Über die gesamten Pfingstfeiertage hinweg herrschte auf dem Flugplatz ein reges Treiben unter den Flugbegeisterten, Technikfans und Familien.
2: Ja, es gibt weitere fliegerische Kunstflugprogramme auch noch am Sonntag. Der Rummel und die Kirmes findet bis Montag statt. Man kann auch noch Rundflüge buchen bis in den Montag hinein. Die Oldtimer sind heute und morgen nochmal hier bei uns vor Ort. Ja, es bleibt spannend, die ganzen Tage.
1: Mit zahlreichen Eindrücken und spektakulären Highlights in luftiger Höhe bot das Fest ein ganz besonderes Erlebnis. Auch für alle, die lieber festen Boden unter den Füßen behalten, gab es mit zahlreichen Ständen, Fahrgeschäften und weiteren Attraktionen viel zu entdecken und zu erleben.
0: Medikamente aus dem Berg. Die Bundeswehrapotheke im Harz. Mitten im Harz. Verborgen hinter massiven Stahltoren und unter tiefen Felsen liegt eine besondere Anlage der Bundeswehr. In Blankenburg befindet sich eine der größten unterirdischen Apotheken der Welt. Dies konnten sich Europaabgeordnete Alexandra Mehnert gemeinsam mit Blankenburgs Bürgermeister Heiko Breithaupt und Landtagsabgeordneter der CDU Alexander Reuscher mit einigen ausgewählten Besuchern von Presseoffizier Dominik Dorn erklären lassen. Unter dem Regensteinmassiv arbeiten Soldatinnen und Soldaten unter außergewöhnlichen Bedingungen. Wer in dem Stollen unterwegs ist, trägt für Notfälle einen Sauerstoffretter. Denn hier unter Tage gibt es keine schnellen Fluchtwege. Hier lagern Medikamente, medizinische Geräte und Material für Einsätze der Truppe. Von Schmerztabletten und Verbandsmaterial bis hin zu Operationsbesteck und Röntgentechnik. Auf langen Gängen stapeln sich Kisten und Pakete. Täglich wird hier verteilt, verpackt und verschickt. Fast im Minutentakt verlassen Medikamente und medizinische Geräte die Anlage. Versorgt werden Bundeswehrstandorte in mehreren Bundesländern. Truppenärzte bestellen das benötigte Material direkt aus Blankenburg. Doch die Anlage ist mehr als nur ein riesiges Lager. Auf dem Stützpunkt arbeiten auch Spezialisten für Medizintechnik. In eigenen Werkstätten werden etwa Beatmungsgeräte geprüft, repariert und für den Einsatz vorbereitet. Auch Geräte zur Sterilisation medizinischer Geräte werden hier für den Einsatz instand gehalten, denn diese müssen auch unter extremen Bedingungen zuverlässig funktionieren. Rund 200 Soldaten und Soldatinnen sind am Standort stationiert. Viele von ihnen arbeiten direkt im Berg. Die unterirdische Apotheke sorgt aber nicht nur innerhalb der Bundeswehr für Aufmerksamkeit, denn immer wieder besuchen Schulklassen, Gäste und Soldaten aus anderen Standorten die Anlage und viele staunen über die gewaltige Infrastruktur tief im Harz.
4: Dass wir auch mal gesehen werden und dass wir dann auch Stimme mitbekommen und dass die Politik sich auch für uns und unseren Grenzen interessiert. Vielen Dank.

0: Unser Land, unsere Vereine.
1: Wir Menschen lachen gerne und nur allzu oft sind uns die Probleme unserer Welt allgegenwärtig. Mit Satire und wortgewandten Pointen macht sich das Kabarett gerne über die Missstände lustig, richtet aber gleichzeitig auch die Aufmerksamkeit des Publikums auf eben diese. Im Harz finden jeden Monat solche Auftritte statt. Unter dem Namen Kabarett Genial werden für die Städte Quedlinburg und Wernigerode Auftritte verschiedener Gruppen oder Einzelkünstler geplant.
2: Kabarett Genial, wie der Name schon sagt, genial halt. Die Kunstform Kabarett wollten wir hier im Harz etablieren, speziell in Quedlinburg hat das angefangen. Und dadurch, dass wir selber aktiv hier auch im Haus gespielt haben, ja, lag es nahe, dass wir mit anderen Gruppen Verbindung aufnehmen und ihnen hier Auftrittsmöglichkeiten geben.
1: Gespielt werden die Bühnen in Quedlinburg und Wernigerode. In der Welterbestadt finden die Auftritte beim Dachverein Reichenstraße statt. Im Veranstaltungssaal wird hier mit verschiedenen Programmen das Publikum zum Lachen gebracht. In Wernigerode laufen die Vorführungen in der Remise am Markt unter dem Kunst- und Kulturverein. Dabei treten die Darsteller in der Regel am ersten Wochenende im Monat auf.
2: Das Kabarett Genial findet an zwei Standorten statt, in Wernigerode als auch in Quedlinburg. In Quedlinburg ist es hier das Kulturzentrum Reichenstraße. Ja, mit dem ganzen Manpower, was dahinter steckt, vom Geschäftsführer, Techniker, Barmann, Kartenverkäufer und meine Wenigkeit. Ich kümmere mich dann direkt um die Künstler. Und in Wernigerode ist es der Kunstverein und dort gibt es ähnliche Konstellationen, die sich dann alle um die jeweiligen Veranstaltungen kümmern.
1: Die KabarettistInnen selbst findet Eike Helmholtz auf verschiedenen Kabarettveranstaltungen. Dazu gehören das studentische Satirefestival Einfälle in Cottbus oder die Kabarettveranstaltungen Aschersleben von der Bundesvereinigung Kabarett e.V. Die knapp 50 KabarettistInnen zeigen hier Ausschnitte aus ihren Programmen und vor Ort können dann direkt Kontakte geknüpft werden.
2: Das Geheimnis ist unser Netzwerk. Ich bin selber in der Bundesvereinigung Kabarett. Ich bin im Förderverein des Studentenkabarettfestivals Einfälle. Bin auch Jurymitglied beim Magdeburger Kleinkunstpreis Vakuum. Und genau da holen wir die Leute her. Ja? Also ich darf mir die Programme, die Künstler vorher ansehen und kann dann eben entscheiden, ist das was für unser Publikum, ja oder nein.
1: Außerdem saß Kabarett Genial auch in der Jury des Magdeburger Vakuum. Ein Kabarett-Wettbewerb, bei dem über 4 Tage verschiedene Programme auf die Bühne gebracht wurden. Erst im April brachte Juri von Stavenhagen, Finalist des Vakuums, sein Programm auf die Quedlinburger Bühne.
3: Wenn ich irgendwo hinfahre, also auch für Auftritte und sowas, ich will mir immer die Stadt ansehen, ich habe immer das Problem, ich habe keine Ahnung wohin. Und ein Kumpel hat mir einen sehr, sehr guten Tipp gegeben, er hat gesagt, so, geht dahin, wo die Einheimischen hingehen. Da ist es cool. Und ich kann sagen, so, ihr habt einen echt geilen Aldi. So, das ist tipptopp. Das kann ich nur weiterempfehlen. Ich weiß nicht, ob man es direkt merkt. Ich habe keine Ahnung, wie man einen Auftritt irgendwie cool anfängt. Ich hab nicht diesen Elan, den andere Künstler haben. So diese Art, dieses, habt ihr Bock? Und ich so, ne. Ist okay. Aber ich beneide jeden darum, der das kann. So, der mit einer hohen Energie auf die Bühne gehen kann und richtig abgehen kann. Ich beneide den deutschen Hip-Hop darum, wie die das machen. Weil die haben ein geiles System. Die brüllen einfach am Anfang des Songs ihren Namen. Und du weißt Bescheid. So, die legen halt immer los mit Sido und du so, aha, der Song geht los. Ich bin vorbereitet. Und für die, die das nicht kennen, deutscher Hip-Hop ist das Deutscheste der Welt. Weil die sagen immer ihren Namen, ihren Wohnort und welches Jahr wir haben. Das ist der Hammer. So, es geht immer los mit Sido, West-Berlin, 2023. Und dann kann ich da sitzen, aber gut, das ist das, Sido. Ich habe vergessen, die Uhr umzustellen, so, das ist super, dass du da bist. Das Problem ist, ich kann es nicht machen. Es ist lächerlich, wenn ich mich jetzt hier hinstelle und sage, Juri, Quedlinburg, 20 Euro Gage. So, das es zieht nicht. Ne? Das ist peinlich für mich und für euch. Ihr denkt euch, warum schreit der junge Mann mich gerade an? Was ist hier los? Ne?
1: Einen weiteren Künstler kennt Eike schon sehr lange. Vor vielen Jahren, noch zu Beginn von Kabarett Genial, konnte er Ingo Börchers in Cottbus kennenlernen und dann auf die Bühne in Quedlinburg holen. Damals stand auch Ingo Börchers noch am Anfang seiner Karriere und daran können sich beide noch erinnern.
2: Ingo, weißt du, ich fand es ganz toll. Du bist einer oder überhaupt der allererste Kabarettist, den ich von der Bühne in Cottbus vom Studentenkabarettfestival in unsere Kabarettreihe nach Quedlinburg geholt habe.
4: Und du weißt gar nicht, es ist ja so lange her, dass es schon fast gar nicht mehr wahr ist, was für eine Freude du mir damit gemacht hast. Weil Cottbus war einer meiner ersten Auftritte und dann dachte ich, okay, es geht weiter, mein Leben bekommt Struktur. Und daran bist du nicht ganz unschuldig, dafür kann ich jetzt noch Danke sagen.
2: Also ich finde das einfach toll und das hast du ja selber bestätigt. Die jungen Leute, die Studenten dort in Cottbus, die dort auftreten, die haben eine Botschaft. Und die haben einfach die Spielwut und die Freude und bringen das einfach so dann zum Publikum rüber. Und genau das ist es, was mich begeistert hat. Und darum entstand eigentlich auch diese Kabarettreihe überhaupt.
4: Also erstens fand ich es klasse, auch Kolleginnen und Kollegen zu erleben, die Inhalte nicht scheuen. Ich fand es klasse, überhaupt im Austausch zu sein. Und dazu muss ich sagen, es war eine Zeit, als wir uns das kennengelernt haben, das war, glaube ich, Mitte der 90er. Und ja, es gab noch dieses Thema Ossi, Wessi und da brach das auf und da gab es den ersten, für mich ersten gefühlten Austausch. Wir haben zum ersten Mal nicht übereinander, sondern miteinander geredet. Das fand ich auch gut.
2: Und wir haben miteinander gelacht. So, ja. Also es war schon ein toller Anbeginn.
1: Auch wenn Juri von Stavenhagen und Ingo Börchers jeweils alleine auf der Bühne stehen und mit Texten die Gäste unterhalten, kann man schon an dem Beispiel dieser beiden sich vom Grundaufbau ähnelnden Künstlern sehen, dass das Programm von Kabarett Genial sehr vielfältig ist.
5: Worauf ich hinaus wollte, Städtesjungs, nicht? Und Karlsruhe, wer uns findet uns gut. Würzburg, Provinz auf Weltniveau, Mannheim neben im Quadrat, da habe ich mir gedacht, ich als Humorarbeiter wollte mich auch nicht lumpen lassen. Und dann habe ich auch ein paar Slogans kreiert, zum Beispiel Stuttgart, ich verstehe nur Bahnhof. Viele Punkte sprechen für Flensburg. 3-2-1 Mainz. Der braucht ein bisschen. Wobei, welcher Slogan mir auch ganz gut gefällt, ist, wenn das Siegen ist, wie sieht dann Verlieren aus? Ich glaube, in einem sind wir uns alle eigentlich lieber in Wernigerode-Fall rumlaufen, als in Hannover an der Leine, oder? Oder anders ausgedrückt, Berlin ist Hauptstadt, Wuppertal ein Schwebezustand, aber Wernigerode ist eine Lebenseinstellung. Ich finde, das habe ich schön gesagt.
2: Das ist ja eine zweigeteilte Geschichte. Einmal ist es ja das Kulturangebot für das Publikum, ja, und wir haben auch schon eine schöne Bandbreite auch an Altersdurchschnitt, aber eben auch speziell für die Künstler. Also ich rede jetzt vom Studentenkabarettfestival zum Beispiel. Junge Leute, die noch nie auf einer bezahlten Bühne standen, haben dann teilweise hier schon das erste Mal die Chance gehabt zu spielen, sind heute dann schon Profis. Schülergruppen, die auch hier spielen können, aber eben auch Profis, die schon gut unterwegs sind und auch ja, ein neues Spektrum dann hier in die Reichenstraße bieten.
1: Der Spielbetrieb läuft gerade nach 2 Jahren Corona-Pause wieder richtig an. Es lohnt sich, bei den Auftritten der vielfältig ausgewählten KünstlerInnen vorbeizuschauen. Den Spielplan und weitere Informationen zu den Auftritten finden Sie außerdem im Netz unter www.kabarett-genial.de. Und wer weiß, was für ein Programm sie in den nächsten Monaten in Quedlinburg oder Wernigerode zum Lachen bringen kann.

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5: Am Mittwoch, dem 10. Juni, gibt es bei warmen Temperaturen einen Mix aus Wolken und Regen. In den Morgenstunden ist es wechselnd wolkig mit ein wenig Sonne bei 9 bis 18 Grad. Bei 17 bis 20 Grad wechselt es mittags zwischen Sonne und leichtem Regen. Am Abend lassen die Niederschläge bei 13 bis 17 Grad wieder nach. Die Temperaturen sinken auf 10 bis 12 Grad in einer bewölkten Nacht ab. Die Aussichten für den Donnerstag sind wolkig und windig bei etwa 14 Grad.
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0: Ein H für Halberstadt, die Eröffnung des Breiten Wegs. Das Wochenende stand in Halberstadt ganz im Namen des Breiten Weges, denn dieser wurde nach 2,5 Jahren Bauzeit eröffnet. Dazu gab es ein Fest für die neugierigen Menschen aus und um Halberstadt. Bei tollster Stimmung wurde der sanierte Brunnen eingeweiht. Dieser war nur der Beginn des festlichen Wochenendes. Denn entlang der neuen Grünflächen und Spielplätze sowie den außengastronomischen Flächen wartete am anderen Ende des breiten Weges noch das neue Halberstädter H. Zusammen mit vielen Kindern aus der Kreisstadt wurde der breite Weg eröffnet und das neue Klettergerüst direkt getestet.
1: Wir hatten ja immer die Diskussion, die Händler leiden hier so und hier müssen mal mehr Leute auf dem breiten Weg. Aber wie sollen wir das machen? Also die einzige Chance, die wir hatten, waren wirklich die Rahmenbedingungen zu verbessern. Das haben wir jetzt gemacht, indem wir einen großen Familienerlebnisraum für alle Altersgruppen geschaffen haben. Und wir gehen einfach davon aus, dass es hier insgesamt mehr Bewegung auf dem breiten Weg gibt, weil wir mehr Familien da haben, weil wir die Rentner hier haben, die sich auch mal ausruhen können auf einer Bank, dann auch ein bisschen was sehen können. Und so bekommen wir einfach mehr Bewegung auf dem breiten Weg, mehr Masse. Und das natürlich auch für die Händler gut. Und darum geht es am Ende. Geht es den Leuten gut, dann geht es auch der Stadt gut. Und deswegen haben wir heute was für alle Menschen in Halberstadt geschaffen.
0: Eine wichtige Lebensader im Zentrum der Kreisstadt. Mit musikalischem Rahmenprogramm und Streetfood-Meile konnte man sich hier eine schöne Zeit machen. Und das soll auch in Zukunft so bleiben, mit dem neuen breiten Weg, der alle zum Verweilen und Schlendern einladen soll.
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0: Am Mittwoch, dem 10. Juni, gibt es bei warmen Temperaturen einen Mix aus Wolken und Regen. In den Morgenstunden ist es wechselnd wolkig mit ein wenig Sonne bei 9 bis 18 Grad. Bei 17 bis 20 Grad wechselt es mittags zwischen Sonne und leichtem Regen. Am Abend lassen die Niederschläge bei 13 bis 17 Grad wieder nach. Die Temperaturen sinken auf 10 bis 12 Grad in einer bewölkten Nacht ab. Die Aussichten für den Donnerstag sind wolkig und windig bei etwa 14 Grad.
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0: Exklusive Informationen von Landrat Thomas Balzerowski. Daimler Truck will ihren Standort um 300 Arbeitsplätze erweitern.
4: Wir haben die Ankündigung, dass Daimler Truck sich erweitern möchte. Es sollen noch weitere 300 Mitarbeiter eingestellt werden, um das, was hier am Standort jetzt auch nötig ist, um es umzusetzen, das auch alles zu bewältigen. Das ist eine hervorragende Nachricht, auch wieder für Halberstadt, gegen den Trend, wo andere Arbeitsplätze deutschlandweit abgebaut werden, werden in Halberstadt neue hinzukommen. Das sieht man ganz deutlich, wenn man an einem Strang zieht, wenn man einen gemeinsamen Willen hat, bei aller Diskussion zu Details, dann kann man auch viel erreichen. Und Halberstadt macht auch hier vielen etwas vor. Die Ansiedlung und die Art und Weise, wie man Daimler Truck angesiedelt hat, war eben goldrichtig und das zahlt sich jetzt für Halberstadt aus. Insofern bitte weitermachen. Wenn ich solche guten Städte in den Mauern meines Harzes habe, dann bin ich auch als Landrat unheimlich glücklich.
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5: Ich weiß jetzt gar nicht, ob SES schon mal in den Messehallen in Magdeburg veranstaltet hat, doch zumindest fanden 3500 Boxfans diese Entscheidung richtig, denn sie folgten der Einladung auch an diesen Ort. Wir steigen ein in die fünfte Runde des ersten Kampfs des Abends, gleich im Schwergewicht. Ingolf Zocher aus Deutschland gegen den Kameruner Blaise Ndassi. Dieser auf 6 Runden angesetzte Kampf endete vorzeitig. Der Ringrichter erkannte die immer wirkungslosere Gegenwehr von Ndassi, sodass er nur wenige Sekunden vor dem Ende der fünften Runde den Kampf beendete. Im Cruisergewicht spielte sich der zweite Kampf des Abends ab. In die rote Ecke begab sich Yasir Ahmed Malik, der für einen Boxstall in Lüdenscheid kämpft, und in der blauen Ecke der ungeschlagene Champion Mohamed Bektash. Wir befinden uns hier in der zweiten Runde, als Bektash in der roten Hose seiner Bilanz aus mittlerweile 25 K.O.-Siegen einen weiteren technischen K.O. hinzufügte. Auch hier erkannte der Ringrichter nach einer Schlagfolge keine Gegenwehr mehr von Malik, weshalb er den Kampf beendete. Die Reihe der durch technisches K.O. beendeten Kämpfe sollte sich fortsetzen. So gelang es im dritten Kampf Paul Schmidt in der weißen Hose bereits in der zweiten Runde den Cruisergewichtler Linus Brandenburg zu besiegen. Für Schmidt war es der zweite Kampf in einer noch jungen Profikarriere und man darf gespannt sein, ob das hier für den fast 2 Meter großen Boxer der Auftakt zu einer eindrucksvollen Laufbahn war. Und ob man zukünftig noch mehr von ihm zu sehen bekommt.
6: Ich hatte schon ein Gefühl, schon vor dem Kampf, die ganze Zeit, dass es die zweite Runde tatsächlich wird. Und darum habe ich das auch im letzten Interview gesagt, dass ich K.O. machen werde. Aber es war einfach aus dem Affekt. Ich wusste, ich habe harte Hände, kommen immer gut. Und wenn sie treffen, liegen die meisten.
5: Im vierten Kampf stieg Supermittelgewichtler Max Suske für SES in den Ring. Sein Gegner, der Slowake Boris Nebaj, an der schwarzen Hose zu erkennen. Bereits in der vierten Runde ging Nebaj 3-mal zu Boden und wurde angezählt, sodass dessen Trainer für seinen Schützling entschied, nicht mehr in die fünfte Runde zu gehen. Für Max Suske der 10. K.O.-Sieg bei 15 Kämpfen, von denen er mit diesem hier 13 gewinnen konnte.
7: Ja, ich sag ehrlich, ich hätte es nicht gedacht. Ich hätte eigentlich gedacht, dass ich es früher gelöst bekomme. Aber so ist Boxen und man kann nie richtig mit irgendwas rechnen. Ich bin froh, dass mein Trainer zufrieden ist. Ich muss mir den Kampf erst anschauen, um da genaueres zu sagen. Also ich sag ehrlich, ich habe mich besser gefühlt als das letzte Mal. Ich finde mich trotzdem noch ein bisschen zu fest in meinen Bewegungsabläufen. Aber ich denke, wenn ich häufiger kämpfe, kommt das auch wieder rein, dass es wieder flüssiger läuft und ja, ich bin froh, dass ich gewonnen habe.
5: Für den Magdeburger Boxer Ole Retzel war es sein dritter Profikampf. Sein Gegner Christian Scheidt in der weißen Hose mit bisher 9 Kämpfen, der durchaus erfahrenere im Ring. Allerdings nutzte er diese nicht aus, denn dem beherzt angreifenden Retzel gelang es, seinen Gegner bereits in der zweiten Runde mit einem technischen K.O. auszuschalten.
8: One,
5: Zweimal zählte Ringrichter Arnold Golger den Superweltergewichtler aus. Nach einer dritten einseitigen Schlagfolge brach er den Kampf ab.
8: Okay. Jetzt ganz klar und präzise sein mit der Aktion, ja? Klare Führhände, doppelte Führhand, ganz schön stucken, ja? Dann erwischt ihr den auch nochmal relativ zügig, ja? Ganz klar, der nicht so wuscheln, ja? So schön bam, bam, bam, ja? Boom, ja? Schön stabil, macht den mal schön.
5: Als nächstes ein weiterer SES-Boxer vom Team Deutschland, der Schwergewichtler Michael Dobler. Sein Gegner Marko Bozovic, ein 5 Kilo leichterer Schwergewichtler aus Montenegro. Der Kampf war auf 6 Runden angesetzt, allerdings brauchte Dobler nur 3, um seinen Gegner zu besiegen. Bereits in der zweiten Runde steckte Dobler seinen Kontrahenten zu Boden. Und in der dritten Runde dauerte es nicht lange, bis es dem Magdeburger gelang, nach mehreren Wirkungstreffern seinen Gegner erneut zu Fall zu bringen. Hier zählte ihn der Ringrichter aber bis zum Schluss aus und beendete den Kampf nach 1 Minute und 9 Sekunden. Auch dieser Kampf zählte zur Vorbereitung zur Junioren-Weltmeisterschaft, um die Dobler noch in diesem Jahr boxen will.
9: Und die Junioren-Weltmeisterschaft will ja auch noch dieses Jahr kommen und dafür brauchen wir die Runden. Ich denke schon, dass ich das im Griff hatte auf jeden Fall. Wie gesagt, ich habe selber an der einen oder anderen Stelle gemerkt, dass ich ein bisschen zu wild draufgegangen bin, wollte dann mich auch selber ein bisschen regulieren, ein bisschen zurücktreten. Ja, trotzdem nicht jeden Treffer so genutzt, wie ich es gern wollte, aber ich war froh, dass ich überhaupt mal die Rechte wieder ordentlich gebracht habe. Dazu bin ich zufrieden.
10: Ich glaube auch, das kann man wirklich zufrieden sein. Wir zeigen ganz kurz nochmal den K.O.-Schlag am Ende, den Finalen. Bereitet man das Stück für Stück vor oder ist das dann so ein Sekundenmomententscheidung?
9: Ist natürlich ein Stück von beiden. Also den richtigen Moment abzubekommen erstmal ist natürlich, den muss man sehen, den muss man nutzen, aber den muss man natürlich auch vorbereiten. Das ist ein Zwischending zwischen Glück und Können auf jeden Fall.
5: Denis Radovan war nach zweijähriger Pause wieder im Ring zu sehen. Der Kampf im Supermittelgewicht wurde auf 6 Runden angesetzt und sein Gegner war Niyat Valiyev aus Aserbaidschan. Der 33-jährige Radovan wollte es noch einmal wissen und mit dem 29-jährigen Valiyev wurde ein würdiger Gegner gefunden. Es sollte der erste Kampf werden, der an diesem Abend über die geplante Distanz ging. Doch zum Schluss sahen ihn alle 3 Punktrichter vorn. Ein weiterer Sieg für das Team Deutschland und ein gelungenes Comeback für Denis Radovan.
11: Ich habe zwar 2 böse Kopfstöße bekommen, aber gut, passiert halt. War ein guter Kampf, war ein sehr, sehr, sehr unangenehmer Gegner, muss ich sagen. Aber ich glaube, dafür habe ich es ganz gut gemacht. 2 raus. Und heute einen souveränen Sieg gemacht.
5: Dann wurde es endlich Zeit für den Hauptkampf des Abends. Für Roman Fress in der roten Hose ging es gegen Ahmet Çoçay in Schwarz um gleich 3 Titel der WBO, den Interconti-Titel, die Europameisterschaft und um den vakanten International Championship im Cruisergewicht. Und wahrscheinlich am wichtigsten, ein Sieg hier bedeutete die Qualifikation für einen WM-Kampf. Wir steigen ein in der dritten Runde, als gewissermaßen eine Vorentscheidung stattfand. Denn Fress wurde 2-mal angezählt, sodass diese Runde mit großem Punktevorsprung an Çoçay ging.

0: Doch Fress ließ sich davon nicht beirren und versuchte, den Rückstand wieder aufzuholen. Doch mit dem kampf- und willensstarken WBO-Europa-Champion Amit Çukçay hatte Fress immer wieder seine Schwierigkeiten. So gelang es Fress zwar, über die Runden zu gehen, wichtige Akzente zu setzen und wieder Runden für sich zu entscheiden, aber zum Schluss sahen die drei WBO-Kampfrichter nur ein Unentschieden.
1: Meine Damen und Herren, wir kommen zur Urteilsverkündung. Die Scorekarten liegen vor. Hier sind die Ergebnisse. Punktrichter Giulio Piras aus Italien wertete diesen Kampf 112 zu 114. Punktrichter Zoltán Enedi aus Ungarn wertete diesen Kampf 113 zu 113. Dieter Adam aus Deutschland 116 zu 111. Meine Damen und Herren, damit ist dieser Kampf unentschieden. It's a draw.
0: So hatte es sich keiner der beiden Kämpfer gedacht, denn mit dem Remis blieb die Entscheidung zu den Titeln offen und eine WM-Qualifikation konnte so auch keiner erreichen. Ein unbefriedigendes Ende, nicht nur für beide Boxer, vor allem Çukçay fühlte sich als Sieger, was wohl eine Neuauflage dieses Kampfes bedeuten dürfte. Das haben beide Boxer nach dem Kampf bekräftigt. Auf alle Fälle haben die Zuschauer aber einen spannenden Kampf gesehen, über den man noch lange reden kann, zumindest so lange, bis die beiden wieder in den Ring steigen und dann hoffentlich einer der beiden für eindeutige Ergebnisse sorgen kann.
2: Die Verbraucherzentrale rät: Reisetipps für Urlauber. Das Thema, das zurzeit viele bewegt, ist der Urlaub. Damit Sie ihn entspannt genießen können, sollten Sie sich vorher umfassend informieren. Die Verbraucherzentrale Sachsen-Anhalt ist für Sie in jeder Hinsicht der Ansprechpartner, der Ihnen auch hilft, Ihre Rechte durchzusetzen.
3: Wir haben dieses Jahr für unsere Verbraucher ein besonders schönes Reiserechtspaket geschnürt. Wir beraten da über alle Ansprüche, die man haben könnte, wenn man eine Flugreise unternimmt, eine Busreise, also Fernbusreise und eine Zugreise. Die Rechte hier sind ganz unterschiedlich. Im Sommer haben natürlich viele auch eine Pauschalreise gebucht. Das sind dann die Reisenden, die die meisten Rechte in der Hand haben. Hierzu haben wir Informationen auf unserer Webseite und auch so, die wir Ihnen mitgeben könnten. Wir haben Flyer dazu und für die Einzelfälle natürlich eine umfangreiche Rechtsberatung. Was wir dieses Jahr auch haben, ist ein hübsches Mitgebsel. Das zeige ich mal hier. Das ist der Notfallnummern für den Urlaub. Hier kann man drauf.

0: aufnotieren, wo das zentrale Auswärtige Amt erreichbar ist, welche zentralen Notrufnummern es gibt. Und die hat man dann zur Hand. Natürlich weiß man die, aber in einem Notfall ist ja meistens so, dass man verschreckt ist und nicht gleich alles dann parat hat, was man sonst eigentlich weiß. Und das ist immer ganz schön, wenn man so hilfsweise die Nummern sich notiert hat. Wir empfehlen darüber hinaus zu prüfen, ob Sie eine Auslandskrankenversicherung haben. Diese ist zu empfehlen, weil man natürlich nie weiß, ob einem da was passiert. Ein umgeknickter Fuß kann ja schon dick werden und eine Entzündung drin sein und Sie können nicht mehr laufen, dann müssen Sie schon zum Arzt gehen. Ja, und wie die Kosten dann geregelt sind, darüber informieren wir. Dazu haben wir auch Flyer. Und für den Fall, dass schon Kosten entstanden sind, dann wäre es ratsam, in unsere Beratungsstellen von Halle und Magdeburg zu gehen. Dort kann dann eine Tiefenberatung zum Versicherungsrecht geschehen. Das können wir hier vor Ort nicht. Vor Ort ist eben vorrangig die Rechtsberatung zu den Themen.
1: Wie sieht es mit einer Reiserücktrittsversicherung aus?
0: Dies eingeschränkt zu empfehlen ist, wenn ich jetzt nur ins Nachbarland reise und die Reise dauert 5 Tage, rentiert sich das nicht unbedingt. Es gibt Flugreisen und Reisen, wo das im Reisevertrag schon mit beinhaltet ist. Wenn ich die dann habe, kann die nützlich sein, keine Frage. Mir kann ja dann ab einem bestimmten Alter immer mal eine schwerere Krankheit auf die Füße fallen. Oder ich habe vielleicht ein sehr kleines Kind und die haben natürlich ihre Kinderkrankheiten und ich kann mit einer Angina nicht ins Ausland fliegen. Dann ist es auf jeden Fall zu empfehlen.
1: Fliegen ist ein ganz spezielles Thema. Welche Rechte habe ich als Fluggast?
0: Wenn Ihr Flug innerhalb von Europa startet oder die Fluglinie in Europa ihren Sitz hat und Ihr Flug hat ab 3 Stunden Verspätung, stehen Ihnen Entschädigungs- und Ersatzleistungen zu. Das betrifft Flugannullierungen, Flugverspätungen und eben auch Überbuchung. Eine Überbuchung wäre dann gleichzusetzen mit einer Annullierung. Hier gibt es nicht nur Verpflegungsleistungen, die die Passagiere bekommen sollten, sondern das geht hin bis zur Hotelübernachtung, je nachdem, in welchem Land sie tatsächlich festsitzen. Ja, wenn jetzt zum Beispiel die Fluglinie sagt, also die Fälle gab es schon, nö, das Flugzeug ist nur zur Hälfte ausgebucht, wir fliegen nicht, dann kann es sein, dass man in der Karibik mal eine Woche festsitzt. Dann muss aber die Fluglinie das alles ersetzen. Das ist alles in der Fluggastrechteverordnung geregelt. Sollte das europäische Recht nicht anwendbar sein, gibt es aber noch weiter internationale Abkommen, die wir hier im Text liegen haben, wo wir die Ansprüche gerne prüfen für Sie.
1: Wie sieht es aus, wenn ich die Reise gebucht habe, aber nicht das bekomme, was ich eigentlich wollte?
0: Da sprechen Sie das höchst interessante Thema der Reisemängel an. Gibt es natürlich ganz oft. Ein Beispielfall hätte ich da für Sie, den bestimmt jeder schon mal gehört hat oder so ähnlich. Es ist also eine Familie nach Gambia geflogen. Das ist eigentlich ein ganz tolles Ziel. Mitten in Afrika. Gambia ist ein ganz kleines Land, mitten im Senegal. Wunderschöne Natur und die Familie freut sich. Luxushotel gebucht und das war letztendlich auch ein Geheimtipp und die Vorfreude war groß. Und dann aber, der Reiseveranstalter hat, wie sich im Nachhinein herausgestellt hat, das Hotel überbucht und dann schon mal die Buchung der Familie abgeändert. Die Familie kam also in ein Hotel mit geringeren Sternen. Die Familie hat leider nicht gewusst, dass um diese Zeit Ramadan dort gehalten wird und dass dann natürlich die Gläubigen dort nur eingeschränkt belastbar sind. Die essen und trinken den ganzen Tag ja da nichts. Und dementsprechend waren natürlich die Angebote, die gebucht wurden, schlechter bzw. überhaupt nicht vorhanden. Das Hotel war so sparsam ausgerichtet, dass der Ehemann wegen des schlechten Essens dort wirklich innerhalb von 10 Tagen 3 Kilo abgenommen hat. Das ist natürlich eigentlich eher dramatisch. Ja, Urlaub ist ja das, wo wir uns ausruhen, wo wir gut essen wollen. Ganz besonders, wenn man ein Luxuspaket gebucht hat. Und dann das. Ja, und der Reiseveranstalter, der wurde dann aufgefordert, von der Familie Schadensersatz zu leisten, beziehungsweise einen Minderungsbetrag zurückerstatten. Aber die haben nur 10% gezahlt. Hier ist aber die Rechtsprechung durchaus bekannt, dass dort bis zu 50% erstattet werden müssen. Kommt natürlich auf die Einzelheiten drauf an, aber wir beraten dazu und in diesem Fall haben wir auch die Eheleute rechtlich vertreten und die Sache läuft und wir kämpfen für unsere Verbraucher in so einem Fall.
1: Die Verbraucherzentrale Sachsen-Anhalt wünscht Ihnen einen schönen und entspannten

0: Banden Urlaub.
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2: Am Mittwoch, dem 10. Juni, gibt es bei warmen Temperaturen einen Mix aus Wolken und Regen. In den Morgenstunden ist es wechselnd wolkig mit ein wenig Sonne bei 9 bis 18 Grad. Bei 17 bis 20 Grad wechselt es mittags zwischen Sonne und leichtem Regen. Am Abend lassen die Niederschläge bei 13 bis 17 Grad wieder nach. Die Temperaturen sinken auf 10 bis 12 Grad in einer bewölkten Nacht ab. Die Aussichten für den Donnerstag sind wolkig und windig bei etwa 14 Grad.
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2: Ein krönender Abschluss. Kindersportfest nach Bewegungsaktion der Halberstadtwerke. Das Friedensstadion wurde für viele Kinder aus Halberstadt und der Umgebung zum großen Highlight. Als Abschluss der Kindertagsaktion der Halberstadtwerke des vergangenen Jahres gab es ein Sportfest mit Bewegung im Mittelpunkt. Bei bestem Wetter und Sonnenschein konnten die Kinder sich bei klassischen Bewegungsspielen richtig austoben. Die Halberstadtwerke wurden dabei wie im vergangenen Jahr auch vom VfB Germania unterstützt.
3: Ja, das Kitasportfest ist quasi der Abschluss unseres letztjährigen Kinderaktionsjahres. Wir lassen uns ja jedes Jahr als regionaler Energieversorger, Energiedienstleister Aktionen für die Kindertageseinrichtungen in unserem Versorgungsgebiet entsprechend einfallen. Und letztes Jahr stand das Thema Bewegung im Mittelpunkt. Das heißt, wir hatten ganz bewusst versucht, einen gewissen Reiz zu setzen, weil uns auch als Firma natürlich nicht verborgen geblieben ist, dass gesellschaftlich Kinder sich immer weniger bewegen, und haben dann mit unserem Kooperationspartner VfB Germania kurzerhand ein Bewegungsprogramm entwickelt, um Kinder zum Beispiel über Ballspiele, Bewegungsspiele oder auch Kreativität in Bewegung wieder an das Thema mehr heranzuführen, haben dann auch Präventionsposter entwickelt, damit auch nach den Besuchen der Germania-Jungs in den Einrichtungen quasi diese das auch in ihren Kita-Alltag integrieren könnten. Und um das Ganze nochmal schön abzurunden, haben wir gesagt, wir bringen alle Kitas nochmal zu einem Event zusammen. Und deswegen sind wir heute hier und haben einen schönen Tag mit über 300 Kindern.
4: Also ich glaube, in jeder Kita, wo wir jetzt mit dabei waren, hat man gesehen, dass die Kinder sichtlich Spaß auch im Bewegen haben. Egal jetzt, ob es nur reines Fußballspielen ist, ob es Springen ist, Laufen, Werfen. Ich glaube, das war eine gute Varianz, eine gute Abwechslung dann noch mit dabei. Wie gesagt, das war in allen Kitas einstimmig dann auch der Tenor mit dabei gewesen. Die Kiddies hatten Spaß, unsere Spieler, die mit vor Ort waren, hatten Spaß. Und ich glaube, in dem Sinne war es dann schon an sich auch direkt ein Erfolg.
2: Der Sportverein sorgte dabei für die Expertise im Aufbau und Ablauf der Übungen. Während die Halberstadtwerke die Kindertagsaktion organisierten, kümmerten sich die Jungs vom VfB Germania um den sportlichen Inhalt.
3: Oder? Ja, du brauchst halt bei jeder Aktion immer einen inhaltlichen Partner, der es mit ausgestaltet, ne? Weil machen wir uns nichts vor, wir sind Energieversorger, ne? Wir machen keine Gesundheitsprävention hauptberuflich sozusagen. Und da guckst du natürlich schon, wen kannst du da heranziehen, der tagtäglich mit Bewegung als Thema als solches zu tun hat. Wer sich aber auch didaktisch ein Stück weit auskennt, aber wer natürlich auch sportpädagogisch ein paar Sachen parat hat. Und da war der Blick gar nicht so weit zu unserem Kooperationspartner Germania. Haben wir uns mal zusammengesetzt kurzerhand. Die waren mit an Bord, waren mit dabei, fanden das eine super.

0: super Idee und ja, schon war das Ganze geboren.
1: Ja, im Endeffekt machen wir das ja im Rahmen von unserer Oberligamannschaft mit. Das bedeutet, wir sind natürlich zwei Fliegen mit einer Klappe geschlagen. Das bedeutet, sowohl wir können halt Gesicht und Flagge zeigen, als auch die Kinder oder beziehungsweise das Projekt mit unterstützen. Und das bietet sich eigentlich ganz gut an, wenn man dann die Möglichkeiten hat, dass man gerade in so einem Projekt dann auch irgendwo zusammenarbeitet.
2: Sackhüpfen, Tauziehen, Bowling, Eierlauf und vieles mehr sorgte im Friedensstadion für Begeisterung. Und die war nicht nur bei den Kindern vorhanden. Im Austausch konnten sich die Halberstadtwerke wichtiges Feedback aus den Kitas abholen. Dieses war einschlägig positiv und zeigte, dass das Thema Bewegung für die Kinder in den Kitas von Bedeutung ist. Ganze 3,5 Stunden war Spiel und Spaß im Friedensstadion angesagt. Zwischendurch gab es noch kleine Stärkungen, damit man dann an den nächsten Stationen weiter in Form bleibt.

0: 20 Jahre Jubiläum. Das Hugo-Junkers-Fest.
1: Am 23. Mai ging es auf dem Hugo-Junkers-Flugplatz in Dessau wieder hoch hinaus. Zahlreiche Besucher reisten von nah und fern an, um sich das beeindruckende Flugzeugspektakel anzusehen. Anlass war das 20. Jubiläum des Hugo-Junkers-Festes. Die Gäste konnten sich auf ein abwechslungsreiches Programm mit spektakulären Flugvorführungen, historischen Maschinen sowie ein buntes Fest für Groß und Klein freuen. Neben spannenden Einblicken in die Welt der Luftfahrt sorgten zahlreiche Attraktionen und Mitmachangebote für beste Unterhaltung.
2: Die Besucher oder die Besucher und Besucherinnen des heutigen Hugo-Junkers-Festes erwartet ein spannendes Programm, tolle Attraktionen in der Luft, tolle Attraktionen am Boden, viel Engagement, viel Ehrenamt, viel Unterstützung durch Vereine, regionale Vereine insbesondere. Viel Unterstützung aus der kommunalen Familie mit bunten Bastelständen und Unterhaltungsständen für Groß und Klein. Ich denke, es ist für jeden Flugbegeisterten was dabei. Für jeden Technikbegeisterten haben wir im hinteren Teil die Oldtimer. Für Familien, Kinder, ich glaube, heute ist an alles gedacht.
3: Also für mich ist natürlich immer wieder das Highlight, die Technik zu sehen, wie die Flugzeuge starten, aber eben auch das Miteinander. Das ist wunderbar und das ist schön, wenn man sich bei so schönem Wetter zusammensitzen kann, essen, trinken, aber auch die ganzen Aussteller, unsere Dikita ist ja auch zum Beispiel dabei, sehen kann und einfach mal an den Ständen vorbei flaniert. Also ich sage immer, mir gefällt alles und das ist in der Tat so, aber die Technik und die Fluggeschichte ist natürlich das besondere Highlight.
1: Auch der Ministerpräsident des Landes Sachsen-Anhalt, Sven Schulze, stattete dem Hugo-Junkers-Fest einen Besuch ab. Nach einem Grußwort an die Besucher ließ er es sich nicht entgehen, bei einem Rundgang einen Blick auf die historischen Flugmaschinen zu werfen. Die Stadt Dessau ist eng mit Hugo-Junkers verbunden, da er dort einen bedeutenden Teil seines Lebens und Wirkens verbrachte. In Dessau gründete und entwickelte Junkers seine berühmten Flugzeug- und Motorenwerke, die die Stadt zu einem wichtigen Zentrum der Luftfahrtsindustrie machten. Heute wird diese Tradition weitergeführt. Bereits zum 20. Mal findet das Fest auf dem historischen Flugplatz in Kleinkühnau statt und erinnert damit an die bedeutende Luftfahrtsgeschichte der Stadt sowie an das Wirken von Hugo Junkers.
3: Ja, das Hugo-Junkers-Fest ist jetzt seit über 20 Jahren ein großartiges Fest, das an Hugo Junkers erinnert. Und unserem Flugplatz, der ja eine auch über 100-jährige Tradition hat, wunderbar in ein Fest einbindet. Und ich finde es sehr, sehr schön, was der Heimatverein Kühnau, was der Flugplatzstammtisch, was die vielen Ehrenamtlichen, die Aussteller und insbesondere auch unsere Stadtwerke Dessau hier auf die Beine stellen. Und man sieht an der großen Anzahl an Gästen, dass es ein Fest ist, das aus unserer Stadt nicht mehr wegzudenken ist. Und damit erfüllt es mich mit Stolz und ich sage herzlichen Glückwunsch zu diesem großartigen Jubiläum und Ereignis und wünsche weiterhin ganz viel Spaß und Freude und vor allem allen Besuchern, die heute da sind.
2: Ja, wir hatten Mühe und Not, zur offiziellen Eröffnung um 13 Uhr alle Besucherinnen und Besucher pünktlich auf den Festplatz zu kriegen. Wir haben noch mit zusätzlichen Kassen agieren müssen, um sicherzustellen, dass wirklich alle auf dem Festgelände sind. Ja, ist einfach Wahnsinn.
1: Nicht nur am Samstag wurde den Besuchern einiges geboten. Für die Jubiläumsausgabe haben sich die Veranstalter zudem überlegt, die Festlichkeiten um einen zusätzlichen Tag zu erweitern. In den vergangenen Jahren war am Pfingstmontag das Programm bereits größtenteils beendet. Das sollte sich in diesem Jahr ändern. Über die gesamten Pfingstfeiertage hinweg herrschte auf dem Flugplatz ein reges Treiben unter den Flugbegeisterten, Technikfans und Familien.
2: Ja, es gibt weitere fliegerische Kunstflugprogramme auch noch am Sonntag. Der Rummel und die Kirmes findet bis Montag statt. Man kann auch noch Rundflüge buchen bis in den Montag hinein. Die Oldtimer sind heute und morgen nochmal hier bei uns vor Ort. Ja, es bleibt spannend, die ganzen Tage.
1: Mit zahlreichen Eindrücken und spektakulären Highlights in luftiger Höhe bot das Fest ein ganz besonderes Erlebnis. Auch für alle, die lieber festen Boden unter den Füßen behalten, gab es mit zahlreichen Ständen, Fahrgeschäften und weiteren Attraktionen viel zu entdecken und zu erleben.
0: Medikamente aus dem Berg. Die Bundeswehrapotheke im Harz. Mitten im Harz. Verborgen hinter massiven Stahltoren und unter tiefen Felsen liegt eine besondere Anlage der Bundeswehr. In Blankenburg befindet sich eine der größten unterirdischen Apotheken der Welt. Dies konnten sich Europaabgeordnete Alexandra Mehnert gemeinsam mit Blankenburgs Bürgermeister Heiko Breithaupt und Landtagsabgeordneter der CDU Alexander Reuscher mit einigen ausgewählten Besuchern von Presseoffizier Dominik Dorn erklären lassen. Unter dem Regensteinmassiv arbeiten Soldatinnen und Soldaten unter außergewöhnlichen Bedingungen. Wer in dem Stollen unterwegs ist, trägt für Notfälle einen Sauerstoffretter. Denn hier unter Tage gibt es keine schnellen Fluchtwege. Hier lagern Medikamente, medizinische Geräte und Material für Einsätze der Truppe. Von Schmerztabletten und Verbandsmaterial bis hin zu Operationsbesteck und Röntgentechnik. Auf langen Gängen stapeln sich Kisten und Pakete. Täglich wird hier verteilt, verpackt und verschickt. Fast im Minutentakt verlassen Medikamente und medizinische Geräte die Anlage. Versorgt werden Bundeswehrstandorte in mehreren Bundesländern. Truppenärzte bestellen das benötigte Material direkt aus Blankenburg. Doch die Anlage ist mehr als nur ein riesiges Lager. Auf dem Stützpunkt arbeiten auch Spezialisten für Medizintechnik. In eigenen Werkstätten werden etwa Beatmungsgeräte geprüft, repariert und für den Einsatz vorbereitet. Auch Geräte zur Sterilisation medizinischer Geräte werden hier für den Einsatz instand gehalten, denn diese müssen auch unter extremen Bedingungen zuverlässig funktionieren. Rund 200 Soldaten und Soldatinnen sind am Standort stationiert. Viele von ihnen arbeiten direkt im Berg. Die unterirdische Apotheke sorgt aber nicht nur innerhalb der Bundeswehr für Aufmerksamkeit, denn immer wieder besuchen Schulklassen, Gäste und Soldaten aus anderen Standorten die Anlage und viele staunen über die gewaltige Infrastruktur tief im Harz.
4: Dass sie auch mal gesehen werden und dass sie dann auch Stimme mitbekommen und dass die Politik sich auch für uns in unseren Grenzen interessiert. Vielen Dank.

0: Unser Land, unsere Vereine.
1: Wir Menschen lachen gerne und nur allzu oft sind uns die Probleme unserer Welt allgegenwärtig. Mit Satire und wortgewandten Pointen macht sich das Kabarett gerne über die Missstände lustig, richtet aber gleichzeitig auch die Aufmerksamkeit des Publikums auf eben diese. Im Harz finden jeden Monat solche Auftritte statt. Unter dem Namen Kabarett Genial werden für die Städte Quedlinburg und Wernigerode Auftritte verschiedener Gruppen oder Einzelkünstler geplant.
2: Kabarett Genial, wie der Name schon sagt, genial halt. Die Kunst vom Kabarett wollten wir hier im Harz etablieren, speziell in Quedlinburg hat das angefangen. Und dadurch, dass wir selber aktiv hier auch im Haus gespielt haben, ja, lag es nahe, dass wir mit anderen Gruppen Verbindung aufnehmen und ihnen hier Auftrittsmöglichkeiten geben.
1: Bespielt werden die Bühnen in Quedlinburg und Wernigerode. In der Welterbestadt finden die Auftritte beim Dachverein Reichenstraße statt. Im Veranstaltungssaal wird hier mit verschiedenen Programmen das Publikum zum Lachen gebracht. In Wernigerode laufen die Vorführungen in der Remise am Markt unter dem Kunst- und Kulturverein. Dabei treten die Darsteller in der Regel am ersten Wochenende im Monat auf.
2: Das Kabarett Genial findet an zwei Standorten statt, in Wernigerode als auch in Quedlinburg. In Quedlinburg ist es hier das Kulturzentrum Reichenstraße. Ja, mit dem ganzen Manpower, was dahinter steckt, vom Geschäftsführer, Techniker, Barmann, Kartenverkäufer und meine Wenigkeit, ich kümmere mich dann direkt um die Künstler. Und in Wernigerode ist es der Kunstverein und dort gibt es ähnliche Konstellationen, die sich dann alle um die jeweiligen Veranstaltungen kümmern.
1: Die KabarettistInnen selbst findet Eike Helmholtz auf verschiedenen Kabarettveranstaltungen. Dazu gehören das studentische Satirefestival Einfälle in Cottbus oder die Kabarettveranstaltungen Aschersleben von der Bundesvereinigung Kabarett e.V. Die knapp 50 KabarettistInnen zeigen hier Ausschnitte aus ihren Programmen und vor Ort können dann direkt Kontakte geknüpft werden.
2: Das Geheimnis ist unser Netzwerk. Ich bin selber in der Bundesvereinigung Kabarett. Ich bin im Förderverein des Studentenkabarettfestivals Einfälle. Bin auch Jurymitglied beim Magdeburger Kleinkunstpreis Vakuum. Und genau da holen wir die Leute her. Ja? Also ich darf mir die Programme, die Künstler vorher ansehen und kann dann eben entscheiden, ist das was für unser Publikum, ja oder nein.
1: Außerdem saß Kabarett Genial auch in der Jury des Magdeburger Vakuum. Ein Kabarettwettbewerb, bei dem über 4 Tage verschiedene Programme auf die Bühne gebracht wurden. Erst im April brachte Juri von Stavenhagen, Finalist des Vakuums, sein Programm auf die Quedlinburger Bühne.
3: Wenn ich irgendwo hinfahre, also auch für Auftritte und sowas, ich will mir immer die Stadt ansehen, ich habe immer das Problem, ich habe keine Ahnung wohin. Und ein Kumpel hat mir einen sehr, sehr guten Tipp gegeben, er hat gesagt, so, geht dahin, wo die Einheimischen hingehen. Da ist es cool. Und ich kann sagen, so, ihr habt einen echt geilen Aldi. So, das ist tipptopp. Das kann ich nur weiterempfehlen. Ich weiß nicht, ob man es direkt merkt. Ich habe keine Ahnung, wie man einen Auftritt irgendwie cool anfängt. Ich hab nicht diesen Elan, den andere Künstler haben. So diese Art, dieses, habt ihr Bock? Und ich so, nett. Ist okay. Aber ich beneide jeden darum, der das kann. So, der mit einer hohen Energie auf die Bühne gehen kann und richtig abgehen kann. Ich beneide den deutschen Hip-Hop darum, wie die das machen. Weil die haben ein geiles System. Die brüllen einfach am Anfang des Songs ihren Namen. Und du weißt Bescheid. So, die legen halt immer los mit Sido. Und du so, ah, der Song geht los. Ich bin vorbereitet. Und für die, die das nicht kennen, deutscher Hip-Hop ist das Deutscheste der Welt. Weil die sagen immer ihren Namen, ihren Wohnort und welches Jahr wir haben. Das ist der Hammer. So, es geht immer los mit Sido, West-Berlin, 2023. Und dann kann ich da sitzen, aber gut, dass du das sagst, Sido. Ich habe vergessen, die Uhr umzustellen, so, das ist super, dass du da bist. Das Problem ist, ich kann es nicht machen. Es ist lächerlich, wenn ich mich jetzt hier hinstelle und sage, Juri, Quedlinburg, 20 Euro Gage. So, das es zieht nicht. Ne? Das ist peinlich für mich und für euch. Ihr denkt euch, warum schreit der junge Mann mich gerade an? Was ist hier los?
1: Einen weiteren Künstler kennt Eike schon sehr lange. Vor vielen Jahren, noch zu Beginn von Kabarett Genial, konnte er Ingo Börchers in Cottbus kennenlernen und dann auf die Bühne in Quedlinburg holen. Damals stand auch Ingo Börchers noch am Anfang seiner Karriere und daran können sich beide noch erinnern.
2: Ingo, weißt du, ich fand das ganz toll. Du bist einer oder überhaupt der allererste Kabarettist, den ich von der Bühne in Cottbus vom Studentenkabarettfestival in unsere Kabarettreihe nach Quedlinburg geholt habe.
4: Und du weißt gar nicht, es ist ja so lange her, dass es schon fast gar nicht mehr wahr ist, was für eine Freude du mir damit gemacht hast, weil Cottbus war

0: Einer meiner ersten Auftritte und dann dachte ich, okay, es geht weiter, mein Leben bekommt Struktur und daran bist du nicht ganz unschuldig. Dafür kann ich jetzt noch Danke sagen.
1: Also ich finde das einfach toll und das hast du ja selber bestätigt. Die jungen Leute, die Studenten dort in Cottbus, die dort auftreten, die haben eine Botschaft und die haben einfach die Spielwut und die Freude und bringen das einfach so dann zum Publikum rüber. Und genau das ist es, was mich begeistert hat und darum entstand eigentlich auch diese Kabarettreihe überhaupt.
0: Also erstens fand ich es klasse, auch zu Kolleginnen und Kollegen zu erleben, die Inhalte nicht scheuen. Ich fand es klasse, überhaupt in Austausch zu sein. Und dazu muss ich sagen, es war eine Zeit, als wir uns das kennengelernt haben, das war, glaube ich, Mitte der 90er. Und ja, es gab noch dieses Thema Ossi, Wessi. Und da brach das auf und da gab es den ersten, für mich ersten gefühlten Austausch. Wir haben zum ersten Mal nicht übereinander, sondern miteinander geredet. Das fand ich auch
1: Und wir haben
0: großartig.
1: miteinander gelacht,
0: So,
1: ja.
0: ja.
1: Also es war schon ein toller Anbeginn.
2: Auch wenn Juri von Stavenhagen und Ingo Böchers jeweils alleine auf der Bühne stehen und mit Texten die Gäste unterhalten, kann man schon an dem Beispiel dieser beiden sich vom Grundaufbau ähnelnden Künstlern sehen, dass das Programm von Kabarett Genial sehr vielfältig ist.
0: Worauf ich hinaus wollte, weil da steht irgendwie bei Städteslogs, nicht? Und Karlsruhe, wer uns findet, findet uns gut. Würzburg, Provinz auf Weltniveau, Mannheim, Leben im Quadrat, da habe ich mir gedacht, ich als Humorarbeiter wollte mich auch nicht lumpen lassen. Und dann habe ich auch ein paar Slogans kreiert, zum Beispiel Stuttgart, ich verstehe nur Bahnhof. Viele Punkte sprechen für Flensburg. 3-2-1 Mainz. Der braucht ein bisschen. Wobei, welcher Slogan mir auch ganz gut gefällt, ist: Wenn das Siegen ist, wie sieht dann Verlieren aus? Ich glaube, in einem sind wir uns alle einig, lieber in Wernigerode-Fall rumlaufen, als in Hannover an der Leine, oder? Oder anders ausgedrückt, Berlin ist Hauptstadt, Wuppertal ein Schwebezustand, aber Wernigerode ist eine Lebenseinstellung. Ich finde, das habe ich schön gesagt.
1: Das ist ja eine zweigeteilte Geschichte. Einmal ist es ja das Kulturangebot für das Publikum, ja, und wir haben auch schon eine schöne Bandbreite auch an Altersdurchschnitt, aber eben auch speziell für die Künstler. Also ich rede jetzt vom Studentenkabarettfestival zum Beispiel. Junge Leute, die noch nie auf einer bezahlten Bühne standen, haben dann teilweise hier schon das erste Mal die Chance gehabt zu spielen, sind heute dann schon Profis. Schülergruppen, die auch hier spielen können, aber eben auch Profis, die schon gut unterwegs sind und auch ja, ein neues Spektrum dann hier in die Reichenstraße bieten.
2: Der Spielbetrieb läuft gerade nach 2 Jahren Corona-Pause wieder richtig an. Es lohnt sich, bei den Auftritten der vielfältig ausgewählten KünstlerInnen vorbeizuschauen. Den Spielplan und weitere Informationen zu den Auftritten finden Sie außerdem im Netz unter www.kabarett-genial.de. Und wer weiß, was für ein Programm Sie in den nächsten Monaten in Quedlinburg oder Wernigerode zum Lachen bringen kann.
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4: Am Mittwoch, dem 10. Juni, gibt es bei warmen Temperaturen einen Mix aus Wolken und Regen. In den Morgenstunden ist es wechselnd wolkig mit ein wenig Sonne bei 9 bis 18 Grad. Bei 17 bis 20 Grad wechselt es mittags zwischen Sonne und leichtem Regen. Am Abend lassen die Niederschläge bei 13 bis 17 Grad wieder nach. Die Temperaturen sinken auf 10 bis 12 Grad in einer bewölkten Nacht ab. Die Aussichten für den Donnerstag sind wolkig und windig bei etwa 14 Grad.
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0: Ein H für Halberstadt, die Eröffnung des breiten Wegs. Das Wochenende stand in Halberstadt ganz im Namen des breiten Weges, denn dieser wurde nach 2,5 Jahren Bauzeit eröffnet. Dazu gab es ein Fest für die neugierigen Menschen aus und um Halberstadt. Bei tollster Stimmung wurde der sanierte Brunnen eingeweiht. Dieser war nur der Beginn des festlichen Wochenendes. Denn entlang der neuen Grünflächen und Spielplätze sowie den außengastronomischen Flächen wartete am anderen Ende des breiten Weges noch das neue Halberstädter Haar. Zusammen mit vielen Kindern aus der Kreisstadt wurde der breite Weg eröffnet und das neue Klettergerüst direkt getestet.
1: Ja, wir hatten ja immer die Diskussion, die Händler leiden hier so und hier müssen mal mehr Leute auf dem breiten Weg. Aber wie sollen wir das machen? Also die einzige Chance, die wir hatten, waren wirklich die Rahmenbedingungen zu verbessern. Das haben wir jetzt gemacht, indem wir einen großen Familienerlebnisraum für alle Altersgruppen geschaffen haben. Und wir gehen einfach davon aus, dass es hier insgesamt mehr Bewegung auf dem breiten Weg gibt, weil wir mehr Familien da haben, weil wir die Rentner hier haben, die sich auch mal ausruhen können auf einer Bank, dann auch ein bisschen was sehen können. Und so bekommen wir einfach mehr Bewegung auf dem breiten Weg, mehr Masse. Und das natürlich auch für die Händler gut. Und darum geht es am Ende. Geht es den Leuten gut, dann geht es auch der Stadt gut. Und deswegen haben wir heute was für alle Menschen in Halberstadt geschaffen.
0: Eine wichtige Lebensader im Zentrum der Kreisstadt. Mit musikalischem Rahmenprogramm und Streetfood-Meile konnte man sich hier eine schöne Zeit machen. Und das soll auch in Zukunft so bleiben, mit dem neuen breiten Weg, der alle zum Verweilen und Schlendern einladen soll.
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0: Am Mittwoch, dem 10. Juni, gibt es bei warmen Temperaturen einen Mix aus Wolken und Regen. In den Morgenstunden ist es wechselnd wolkig mit ein wenig Sonne bei 9 bis 18 Grad. Bei 17 bis 20 Grad wechselt es mittags zwischen Sonne und leichtem Regen. Am Abend lassen die Niederschläge bei 13 bis 17 Grad wieder nach. Die Temperaturen sinken auf 10 bis 12 Grad in einer bewölkten Nacht ab. Die Aussichten für den Donnerstag sind wolkig und windig bei etwa 14 Grad.
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0: Exklusive Informationen von Landrat Thomas Balzerowski. Daimler Truck will ihren Standort um 300 Arbeitsplätze erweitern.
4: Wir haben die Ankündigung, dass Daimler Truck sich erweitern möchte. Es sollen noch weitere 300 Mitarbeiter eingestellt werden, um das, was hier am Standort jetzt auch nötig ist, um es umzusetzen, das auch alles zu bewältigen. Das ist eine hervorragende Nachricht, auch wieder für Halberstadt, gegen den Trend, wo andere Arbeitsplätze deutschlandweit abgebaut werden, werden in Halberstadt neue hinzukommen. Das sieht man ganz deutlich, wenn man an einem Strang zieht, wenn man einen gemeinsamen Willen hat, bei aller Diskussion zu Details, dann kann man auch viel erreichen. Und Halberstadt macht auch hier vielen etwas vor. Die Ansiedlung und die Art und Weise, wie man Daimler Truck angesiedelt hat, war eben goldrichtig und das zahlt sich jetzt für Halberstadt aus. Insofern bitte weitermachen. Wenn ich solche guten Städte in den Mauern meines Harzes habe, dann bin ich auch als Landrat unheimlich glücklich.
0: 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Boxevent in der Landeshauptstadt.
5: Ich weiß jetzt gar nicht, ob SES schon mal in den Messehallen in Magdeburg veranstaltet hat, doch zumindest fanden 3500 Boxfans diese Entscheidung richtig, denn sie folgten der Einladung auch an diesen Ort. Wir steigen ein in die fünfte Runde des ersten Kampfs des Abends, gleich im Schwergewicht. Ingolf Zocher aus Deutschland gegen den Kameruner Blaise Ndassi. Dieser auf 6 Runden angesetzte Kampf endete vorzeitig. Der Ringrichter erkannte die immer wirkungslosere Gegenwehr von Ndassi, sodass er nur wenige Sekunden vor dem Ende der fünften Runde den Kampf beendete. Im Cruisergewicht spielte sich der zweite Kampf des Abends ab. In die rote Ecke begab sich Yasir Ahmed Malik, der für einen Boxstall in Lüdenscheid kämpft, und in der blauen Ecke der ungeschlagene Champion Mohamed Bektash. Wir befinden uns hier in der zweiten Runde, als Bektash in der roten Hose seiner Bilanz aus mittlerweile 25 K.O.-Siegen einen weiteren technischen K.O. hinzufügte. Auch hier erkannte der Ringrichter nach einer Schlagfolge keine Gegenwehr mehr von Malik, weshalb er den Kampf beendete. Die Reihe der durch technisches K.O. beendeten Kämpfe sollte sich fortsetzen. So gelang es im dritten Kampf Paul Schmidt in der weißen Hose bereits in der zweiten Runde den Cruisergewichtler Linus Brandenburg zu besiegen. Für Schmidt war es der zweite Kampf in einer noch jungen Profikarriere und man darf gespannt sein, ob das hier für den fast 2 Meter großen Boxer der Auftakt zu einer eindrucksvollen Laufbahn war und ob man zukünftig noch mehr von ihm zu sehen bekommt.
6: Ich hatte schon ein Gefühl, schon vor dem Kampf, die ganze Zeit, dass es die zweite Runde tatsächlich wird. Und darum habe ich das auch im letzten Interview gesagt, dass ich K.O. machen werde. Aber es war einfach aus dem Affekt. Ich wusste, ich habe harte Hände, kommen immer gut. Und wenn sie treffen, liegen die meisten.
5: Im vierten Kampf stieg Supermittelgewichtler Max Suske für SES in den Ring. Sein Gegner, der Slowake Boris Nebaj, an der schwarzen Hose zu erkennen. Bereits in der vierten Runde ging Nebaj 3-mal zu Boden und wurde angezählt, sodass dessen Trainer für seinen Schützling entschied, nicht mehr in die fünfte Runde zu gehen. Für Max Suske der 10. K.O.-Sieg bei 15 Kämpfen, von denen er mit diesem hier 13 gewinnen konnte.
7: Ja, ich sag ehrlich, ich hätte es nicht gedacht. Ich hätte eigentlich gedacht, dass ich es früher gelöst bekomme. Aber so ist Boxen und man kann nie richtig mit irgendwas rechnen. Ich bin froh, dass mein Trainer zufrieden ist. Ich muss mir den Kampf erst anschauen, um da genaueres zu sagen. Also ich sag ehrlich, ich habe mich besser gefühlt als das letzte Mal. Ich finde mich trotzdem noch ein bisschen zu fest in meinen Bewegungsabläufen. Aber ich denke, wenn ich häufiger kämpfe, kommt das auch wieder rein, dass es wieder flüssiger läuft und ja, ich bin froh, dass ich gewonnen habe.
5: Für den Magdeburger Boxer Ole Retzel war es sein dritter Profikampf. Sein Gegner Christian Scheidt in der weißen Hose mit bisher 9 Kämpfen, der durchaus erfahrenere im Ring. Allerdings nutzte er diese nicht aus, denn dem beherzt angreifenden Retzel gelang es, seinen Gegner bereits in der zweiten Runde mit einem technischen K.O. auszuschalten. Zweimal zählte Ringrichter Arnold Golger den Super-Weltergewichtler aus. Nach einer dritten einseitigen Schlagfolge brach er den Kampf ab.
8: Okay. Jetzt ganz klar und präzise sein mit den Aktionen, ja? Klare Führhände, doppelte Führhand, ganz schön stucken, ja? Dann erwischt ihr den auch nochmal relativ zügig, ja? Ganz klar, der nicht so wuscheln, ja? So schön bam, bam, bam, ja? Boom, ja? Schön stabil.
5: Als nächstes ein weiterer SES-Boxer vom Team Deutschland, der Schwergewichtler Michael Dobler. Sein Gegner Marko Bozovic, ein 5 Kilo leichterer Schwergewichtler aus Montenegro. Der Kampf war auf 6 Runden angesetzt, allerdings brauchte Dobler nur 3, um seinen Gegner zu besiegen. Bereits in der zweiten Runde steckte Dobler seinen Kontrahenten zu Boden. Und in der dritten Runde dauerte es nicht lange, bis es dem Magdeburger gelang, nach mehreren Wirkungstreffern seinen Gegner erneut zu Fall zu bringen. Hier zählte ihn der Ringrichter aber bis zum Schluss aus und beendete den Kampf nach 1:09. Auch dieser Kampf zählte zur Vorbereitung zur Junioren-Weltmeisterschaft, um die Dobler noch in diesem Jahr boxen will.
9: Und die Junioren-Weltmeisterschaft will ja auch noch dieses Jahr kommen und dafür brauchen wir die Runden. Ich denke schon, dass ich das im Griff hatte auf jeden Fall. Wie gesagt, ich habe selber an der einen oder anderen Stelle gemerkt, dass ich ein bisschen zu wild draufgegangen bin, wollte dann mich auch selber ein bisschen regulieren, ein bisschen zurücktreten. Ja, trotzdem nicht jeden Treffer so genutzt, wie ich es gern wollte, aber ich war froh, dass ich überhaupt mal die Rechte wieder ordentlich gebracht habe. Dazu bin ich zufrieden.
10: Ich glaube auch, das kann man wirklich zufrieden sein. Wir zeigen ganz kurz nochmal den K.O.-Schlag am Ende, den Finalen. Bereitet man das Stück für Stück vor oder ist das dann so ein Sekundenmomententscheidung?
9: Ist natürlich ein Stück von beiden, also den richtigen Moment abzubekommen erstmal ist natürlich, den muss man sehen, den muss man nutzen, aber den muss man natürlich auch vorbereiten. Das ist ein Zwischending zwischen Glück und Können auf jeden Fall.
5: Denis Radovan war nach zweijähriger Pause wieder im Ring zu sehen. Der Kampf im Supermittelgewicht wurde auf 6 Runden angesetzt und sein Gegner war Niyat Valiyev aus Aserbaidschan. Der 33-jährige Radovan wollte es noch einmal wissen und mit dem 29-jährigen Valiyev wurde ein würdiger Gegner gefunden. Es sollte der erste Kampf werden, der an diesem Abend über die geplante Distanz ging. Doch zum Schluss sahen ihn alle 3 Punktrichter vorn. Ein weiterer Sieg für das Team Deutschland und ein gelungenes Comeback für Denis Radovan.
11: Ich habe zwei böse Kopfstöße bekommen, aber gut, passiert halt. War ein guter Kampf, war ein sehr, sehr, sehr unangenehmer Gegner, muss ich sagen. Aber ich glaube, dafür habe ich es ganz gut gemacht. 2 raus. Und heute einen souveränen Sieg gemacht.
5: Dann wurde es endlich Zeit für den Hauptkampf des Abends. Für Roman Fress in der roten Hose ging es gegen Amit Chochai in Schwarz um gleich 3 Titel der WBO, den Interconti-Titel, die Europameisterschaft und um den vakanten International Championship im Cruisergewicht. Und wahrscheinlich am wichtigsten, ein Sieg hier bedeutete die Qualifikation für einen WM-Kampf. Wir steigen ein in der dritten Runde, als gewissermaßen eine Vorentscheidung stattfand. Denn Fress wurde 2-mal angezählt, sodass diese Runde mit großem Punktevorsprung an Chokshai ging.

0: Doch Fress ließ sich davon nicht beirren und versuchte, den Rückstand wieder aufzuholen. Doch mit dem kampf- und willensstarken WBO-Europa-Champion Amit Çukşay hatte Fress immer wieder seine Schwierigkeiten. So gelang es Fress zwar, über die Runden zu gehen, wichtige Akzente zu setzen und wieder Runden für sich zu entscheiden, aber zum Schluss sahen die drei WBO-Kampfrichter nur ein Unentschieden.
1: Meine Damen und Herren, wir kommen zur Urteilsverkündung. Die Scorekarten liegen vor. Hier sind die Ergebnisse. Punktrichter Giulio Piras aus Italien wertete diesen Kampf 112 zu 114. Punktrichter Zoltán Enedi aus Ungarn wertete diesen Kampf 113 zu 113. Dieter Adam aus Deutschland 116 zu 111. Meine Damen und Herren, damit ist dieser Kampf unentschieden. It's a draw.
0: So hatte es sich keiner der beiden Kämpfer gedacht, denn mit dem Remis blieb die Entscheidung zu den Titeln offen und eine WM-Qualifikation konnte so auch keiner erreichen. Ein unbefriedigendes Ende, nicht nur für beide Boxer, vor allem Çukşay fühlte sich als Sieger, was wohl eine Neuauflage dieses Kampfes bedeuten dürfte. Das haben beide Boxer nach dem Kampf bekräftigt. Auf alle Fälle haben die Zuschauer aber einen spannenden Kampf gesehen, über den man noch lange reden kann, zumindest so lange, bis die beiden wieder in den Ring steigen und dann hoffentlich einer der beiden für eindeutige Ergebnisse sorgen kann.
2: Die Verbraucherzentrale rät. Reisetipps für Urlauber. Das Thema, das zurzeit viele bewegt, ist der Urlaub. Damit Sie ihn entspannt genießen können, sollten Sie sich vorher umfassend informieren. Die Verbraucherzentrale Sachsen-Anhalt ist für Sie in jeder Hinsicht der Ansprechpartner, der Ihnen auch hilft, Ihre Rechte durchzusetzen.
3: Wir haben dieses Jahr für unsere Verbraucher ein besonders schönes Reiserechtspaket geschnürt. Wir beraten da über alle Ansprüche, die man haben könnte, wenn man eine Flugreise unternimmt, eine Busreise, also Fernbusreise und eine Zugreise. Die Rechte hier sind ganz unterschiedlich. Im Sommer haben natürlich viele auch eine Pauschalreise gebucht. Das sind dann die Reisenden, die die meisten Rechte in der Hand haben. Hierzu haben wir Informationen auf unserer Webseite und auch so, die wir Ihnen mitgeben könnten. Wir haben Flyer dazu und für die Einzelfälle natürlich eine umfangreiche Rechtsberatung. Was wir dieses Jahr auch haben, ist ein hübsches Mitgebsel. Das zeige ich mal hier. Das ist der Notfallnummern für den Urlaub. Hier kann man drauf notieren, wo das zentrale Auswärtige Amt erreichbar ist, welche zentralen Notrufnummern es gibt. Und die hat man dann zur Hand. Natürlich weiß man die, aber in einem Notfall ist ja meistens so, dass man verschreckt ist und nicht gleich alles dann parat hat, was man sonst eigentlich weiß. Und das ist immer ganz schön, wenn man so hilfsweise die Nummern sich notiert hat. Wir empfehlen darüber hinaus zu prüfen, ob Sie eine Auslandskrankenversicherung haben. Diese ist zu empfehlen, weil man natürlich nie weiß, ob einem da was passiert. Ein umgeknickter Fuß kann ja schon dick werden und eine Entzündung drin sein und Sie können nicht mehr laufen. Dann müssen Sie schon zum Arzt gehen. Ja, und wie die Kosten dann geregelt sind.

0: Darüber informieren wir. Dazu haben wir auch Flyer. Und für den Fall, dass schon Kosten entstanden sind, dann wäre es ratsam, in unsere Beratungsstellen von Halle und Magdeburg zu gehen. Dort kann dann eine Tiefenberatung zum Versicherungsrecht geschehen. Das können wir hier vor Ort nicht. Vor Ort ist eben vorrangig die Rechtsberatung zu den Themen.
1: Wie sieht es mit einer Reiserücktrittsversicherung aus?
0: Die ist eingeschränkt zu empfehlen. Wenn ich jetzt nur ins Nachbarland reise und die Reise dauert 5 Tage, rentiert sich das nicht unbedingt. Es gibt Flugreisen und Reisen, wo das im Reisevertrag schon mit beinhaltet ist. Wenn ich die dann habe, kann die nützlich sein, keine Frage. Mir kann ja dann ab einem bestimmten Alter immer mal eine schwerere Krankheit auf die Füße fallen. Oder ich habe vielleicht ein sehr kleines Kind und die haben natürlich ihre Kinderkrankheiten und ich kann mit einer Angina nicht ins Ausland fliegen. Dann ist es auf jeden Fall zu empfehlen.
1: Fliegen ist ein ganz spezielles Thema. Welche Rechte habe ich als Fluggast?
0: Wenn ihr Flug innerhalb von Europa startet oder die Fluglinie in Europa ihren Sitz hat und ihr Flug hat ab 3 Stunden Verspätung, stehen Ihnen Entschädigungs- und Ersatzleistungen zu. Das betrifft Flugannullierungen, Flugverspätungen und eben auch Überbuchung. Eine Überbuchung wäre dann gleichzusetzen mit einer Annullierung. Hier gibt es nicht nur Verpflegungsleistungen, die die Passagiere bekommen sollten, sondern das geht hin bis zur Hotelübernachtung, je nachdem, in welchem Land sie tatsächlich festsitzen. Ja, wenn jetzt zum Beispiel die Fluglinie sagt, also die Fälle gab es schon, nö, das Flugzeug ist nur zur Hälfte ausgebucht, wir fliegen nicht, dann kann es sein, dass man in der Karibik mal eine Woche festsitzt. Dann muss aber die Fluglinie das alles ersetzen. Das ist alles in der Fluggastrechteverordnung geregelt. Sollte das europäische Recht nicht anwendbar sein, gibt es aber noch weiter internationale Abkommen, die wir hier im Text liegen haben, wo wir die Ansprüche gerne prüfen für Sie.
1: Wie sieht es aus, wenn ich die Reise gebucht habe, aber nicht das bekomme, was ich eigentlich wollte?
0: Da sprechen Sie das höchst interessante Thema der Reisemängel an. Gibt es natürlich ganz oft. Ein Beispielfall hätte ich da für Sie, den bestimmt jeder schon mal gehört hat oder so ähnlich. Es ist also eine Familie nach Gambia geflogen. Das ist eigentlich ein ganz tolles Ziel. Mitten in Afrika. Gambia ist ein ganz kleines Land, mitten im Senegal. Wunderschöne Natur und die Familie freut sich. Luxushotel gebucht und das war letztendlich auch ein Geheimtipp und die Vorfreude war groß. Und dann aber, der Reiseveranstalter hat, wie sich im Nachhinein herausgestellt hat, das Hotel überbucht und dann schon mal die Buchung der Familie abgeändert. Die Familie kam also in ein Hotel mit geringeren Sternen. Die Familie hat leider nicht gewusst, dass um diese Zeit Ramadan dort gehalten wird und dass da natürlich die Gläubigen dort nur eingeschränkt belastbar sind. Die essen und trinken den ganzen Tag ja da nichts. Und dementsprechend waren natürlich die Angebote, die gebucht wurden, schlechter beziehungsweise überhaupt nicht vorhanden. Das Hotel war so sparsam ausgerichtet, dass der Ehemann wegen des schlechten Essens dort wirklich innerhalb von 10 Tagen 3 Kilo abgenommen hat. Das ist natürlich eigentlich eher dramatisch. Ja, Urlaub ist ja das, wo wir uns ausruhen, wo wir gut essen wollen. Ganz besonders, weil man ein Luxuspaket gebucht hat. Und dann das. Ja, und der Reiseveranstalter, der wurde dann aufgefordert, von der Familie Schadensersatz zu leisten, beziehungsweise den Minderungsbetrag zurückerstatten. Aber die haben nur 10% gezahlt. Hier ist aber die Rechtsprechung durchaus bekannt, dass dort bis zu 50% erstattet werden müssen. Kommt natürlich auf die Einzelheiten drauf an, aber wir beraten dazu und in diesem Fall haben wir auch die Eheleute rechtlich vertreten und die Sache läuft und wir kämpfen für unsere Verbraucher in so einem Fall.
1: Die Verbraucherzentrale Sachsen-Anhalt wünscht Ihnen einen schönen und entspannten Urlaub.
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2: Am Mittwoch, dem 10. Juni, gibt es bei warmen Temperaturen einen Mix aus Wolken und Regen. In den Morgenstunden ist es wechselnd wolkig mit ein wenig Sonne bei 9 bis 18 Grad. Bei 17 bis 20 Grad wechselt es mittags zwischen Sonne und leichtem Regen. Am Abend lassen die Niederschläge bei 13 bis 17 Grad wieder nach. Die Temperaturen sinken auf 10 bis 12 Grad in einer bewölkten Nacht ab. Die Aussichten für den Donnerstag sind wolkig und windig bei etwa 14 Grad.
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2: Ein krönender Abschluss. Kindersportfest nach Bewegungsaktion der Halberstadtwerke. Das Friedensstadion wurde für viele Kinder aus Halberstadt und der Umgebung zum großen Highlight. Als Abschluss der Kindertagsaktion der Halberstadtwerke des vergangenen Jahres gab es ein Sportfest mit Bewegung im Mittelpunkt. Bei bestem Wetter und Sonnenschein konnten die Kinder sich bei klassischen Bewegungsspielen richtig austoben. Die Halberstadtwerke wurden dabei wie im vergangenen Jahr auch vom VfB Germania unterstützt.
3: Ja, das Kitasportfest ist quasi der Abschluss unseres letztjährigen Kinderaktionsjahres. Wir lassen uns ja jedes Jahr als regionaler Energieversorger, Energiedienstleister Aktionen für die Kindertageseinrichtungen in unserem Versorgungsgebiet entsprechend einfallen. Und letztes Jahr stand das Thema Bewegung im Mittelpunkt. Das heißt, wir hatten ganz bewusst versucht, einen gewissen Reiz zu setzen, weil uns auch als Firma natürlich nicht verborgen geblieben ist, dass gesellschaftlich Kinder sich immer weniger bewegen, und haben dann mit unserem Kooperationspartner VfB Germania kurzerhand ein Bewegungsprogramm entwickelt, um Kinder zum Beispiel über Ballspiele, Bewegungsspiele oder auch Kreativität in Bewegung wieder an das Thema mehr heranzuführen, haben dann auch Präventionsposter entwickelt, damit auch nach den Besuchen der Germania-Jungs in den Einrichtungen quasi diese das auch in ihren Kita-Alltag integrieren könnten. Und um das Ganze nochmal schön abzurunden, haben wir gesagt, wir bringen alle Kitas nochmal zu einem Event zusammen. Und deswegen sind wir heute hier und haben einen schönen Tag mit über 300 Kindern.
4: Ich glaube, in jeder Kita, wo wir jetzt mit dabei waren, hat man gesehen, dass die Kinder sichtlich Spaß auch im Bewegen haben. Egal jetzt, ob es nur reines Fußballspielen ist, ob es Springen ist, Laufen, Werfen. Ich glaube, das war eine gute Varianz, eine gute Abwechslung dann noch mit dabei. Wie gesagt, es war in allen Kitas einstimmig dann auch der Tenor mit dabei gewesen. Die Kiddies hatten Spaß, unsere Spieler, die mit vor Ort waren, hatten Spaß. Und ich glaube, in dem Sinne war es dann schon an sich auch direkt ein Erfolg.
2: Der Sportverein sorgte dabei für die Expertise im Aufbau und Ablauf der Übungen. Während die Halberstadtwerke die Kindertagsaktion organisierten, kümmerten sich die Jungs vom VfB Germania um den sportlichen Inhalt.
3: Oder? Ja, du brauchst halt bei jeder Aktion immer einen inhaltlichen Partner, der es mit ausgestaltet. Ne? Weil machen wir uns nichts vor, wir sind Energieversorger, ne? Wir machen keine Gesundheitsprävention hauptberuflich sozusagen. Und da guckst du natürlich schon, wen kannst du da heranziehen, der tagtäglich mit Bewegung als Thema als solches zu tun hat. Wer sich aber auch didaktisch ein Stück weit auskennt, aber wer natürlich auch sportpädagogisch ein paar Sachen parat hat. Und da war der Blick gar nicht so weit zu unserem Kooperationspartner Germania. Haben wir uns mal zusammengesetzt kurzerhand. Die waren mit an Bord, waren mit dabei, fanden das eine super Idee und ja, schon war das Ganze geboren.
4: Ja, im Endeffekt machen wir das ja im Rahmen von unserer Oberligamannschaft mit. Das bedeutet, wir sind natürlich zwei Fliegen mit einer Klappe geschlagen. Das bedeutet, sowohl wir können halt Gesicht und Flagge zeigen, als auch die Kinder oder beziehungsweise das Projekt mit unterstützen. Und das bietet sich eigentlich ganz gut an, wenn man dann die Möglichkeiten hat, dass man gerade in so einem Projekt dann auch irgendwo zusammenarbeitet.
2: Sackhüpfen, Tauziehen, Bowling, Eierlauf und vieles mehr sorgte im Friedensstadion für Begeisterung. Und die war nicht nur bei den Kindern vorhanden. Im Austausch konnten sich die Halberstadtwerke wichtiges Feedback aus den Kitas abholen. Dieses war einschlägig positiv und zeigte, dass das Thema Bewegung für die Kinder in den Kitas von Bedeutung ist. Ganze 3,5 Stunden war Spiel und Spaß im Friedensstadion angesagt. Zwischendurch gab es noch kleine Stärkungen, damit man dann an den nächsten Stationen weiter in Form bleibt.

0: 20 Jahre Jubiläum. Das Hugo-Junkers-Fest.
1: Am 23. Mai ging es auf dem Hugo-Junkers-Flugplatz in Dessau wieder hoch hinaus. Zahlreiche Besucher reisten von nah und fern an, um sich das beeindruckende Flugzeugspektakel anzusehen. Anlass war das 20. Jubiläum des Hugo-Junkers-Festes. Die Gäste konnten sich auf ein abwechslungsreiches Programm mit spektakulären Flugvorführungen, historischen Maschinen sowie ein buntes Fest für Groß und Klein freuen. Neben spannenden Einblicken in die Welt der Luftfahrt sorgten zahlreiche Attraktionen und Mitmachangebote für beste Unterhaltung.
2: Die Besucher oder die Besucher und Besucherinnen des heutigen Hugo-Junkers-Festes erwartet ein spannendes Programm, tolle Attraktionen in der Luft, tolle Attraktionen am Boden, viel Engagement, viel Ehrenamt, viel Unterstützung durch Vereine, regionale Vereine insbesondere, viel Unterstützung aus der kommunalen Familie mit bunten Bastelständen und Unterhaltungsständen für Groß und Klein. Ich denke, es ist für jeden Flugbegeisterten was dabei. Für jeden Technikbegeisterten haben wir im hinteren Teil die Oldtimer. Für Familien, Kinder, ich glaube, heute ist an alles gedacht.
3: Also für mich ist natürlich immer wieder das Highlight, die Technik zu sehen, wie die Flugzeuge starten, aber eben auch das Miteinander. Das ist wunderbar und das ist schön, wenn man sich bei so schönem Wetter zusammensitzen kann, essen, trinken, aber auch die ganzen Aussteller, unsere Dikita ist ja auch zum Beispiel dabei, sehen kann und einfach mal an den Ständen vorbei flaniert. Also ich sage immer, mir gefällt alles und das ist in der Tat so, aber die Technik und die Fluggeschichte ist natürlich das besondere Highlight.
1: Auch der Ministerpräsident des Landes Sachsen-Anhalt, Sven Schulze, stattete dem Hugo-Junkers-Fest einen Besuch ab. Nach einem Grußwort an die Besucher ließ er es sich nicht entgehen, bei einem Rundgang einen Blick auf die historischen Flugmaschinen zu werfen. Die Stadt Dessau ist eng mit Hugo-Junkers verbunden, da er dort einen bedeutenden Teil seines Lebens und Wirkens verbrachte. In Dessau gründete und entwickelte Junkers seine berühmten Flugzeug- und Motorenwerke, die die Stadt zu einem wichtigen Zentrum der Luftfahrtsindustrie machten. Heute wird diese Tradition weitergeführt. Bereits zum 20. Mal findet das Fest auf dem historischen Flugplatz in Kleinkühnau statt und erinnert damit an die bedeutende Luftfahrtsgeschichte der Stadt sowie an das Wirken von Hugo Junkers.
3: Ja, das Hugo-Junkers-Fest ist jetzt seit über 20 Jahren ein großartiges Fest, das an Hugo Junkers erinnert. Und unserem Flugplatz, der ja eine auch über 100-jährige Tradition hat, wunderbar in ein Fest einbindet. Und ich finde es sehr, sehr schön, was der Heimatverein Kühnau, was der Flugplatzstammtisch, was die vielen Ehrenamtlichen, die Aussteller und insbesondere auch unsere Stadtwerke Dessau hier auf die Beine stellen. Und man sieht an der großen Anzahl an Gästen, dass es ein Fest ist, das aus unserer Stadt nicht mehr wegzudenken ist. Und damit erfüllt es mich mit Stolz und ich sage herzlichen Glückwunsch zu diesem großartigen Jubiläum und Ereignis und wünsche weiterhin ganz viel Spaß und Freude und vor allem allen Besuchern, die heute da sind.
2: Ja, wir hatten Mühe und Not, zur offiziellen Eröffnung um 13 Uhr alle Besucherinnen und Besucher pünktlich auf den Festplatz zu kriegen. Wir haben noch mit zusätzlichen Kassen agieren müssen, um sicherzustellen, dass wirklich alle auf dem Festgelände sind. Das ist einfach Wahnsinn.
1: Nicht nur am Samstag wurde den Besuchern einiges geboten. Für die Jubiläumsausgabe haben sich die Veranstalter zudem überlegt, die Festlichkeiten um einen zusätzlichen Tag zu erweitern. In den vergangenen Jahren war am Pfingstmontag das Programm bereits größtenteils beendet. Das sollte sich in diesem Jahr ändern. Über die gesamten Pfingstfeiertage hinweg herrschte auf dem Flugplatz ein reges Treiben unter den Flugbegeisterten, Technikfans und Familien.
2: Ja, es gibt weitere fliegerische Kunstflugprogramme auch noch am Sonntag. Der Rummel und die Kirmes findet bis Montag statt. Man kann auch noch Rundflüge buchen bis in den Montag hinein. Die Oldtimer sind heute und morgen.

0: nochmal hier bei uns vor Ort. Ja, es bleibt spannend, die ganzen Tage.
1: Mit zahlreichen Eindrücken und spektakulären Highlights in luftiger Höhe bot das Fest ein ganz besonderes Erlebnis. Auch für alle, die lieber festen Boden unter den Füßen behalten, gab es mit zahlreichen Ständen, Fahrgeschäften und weiteren Attraktionen viel zu entdecken und zu erleben.
2: Medikamente aus dem Berg. Die Bundeswehrapotheke im Harz. Mitten im Harz, verborgen hinter massiven Stahltoren und unter tiefen Felsen, liegt eine besondere Anlage der Bundeswehr. In Blankenburg befindet sich eine der größten unterirdischen Apotheken der Welt. Dies konnten sich Europaabgeordnete Alexandra Mehnert gemeinsam mit Blankenburgs Bürgermeister Heiko Breithaupt und Landtagsabgeordneter der CDU Alexander Reuscher mit einigen ausgewählten Besuchern von Presseoffizier Dominik Dorn erklären lassen. Unter dem Regensteinmassiv arbeiten Soldatinnen und Soldaten unter außergewöhnlichen Bedingungen. Wer in dem Stollen unterwegs ist, trägt für Notfälle einen Sauerstoffretter. Denn hier unter Tage gibt es keine schnellen Fluchtwege. Hier lagern Medikamente, medizinische Geräte und Material für Einsätze der Truppe. Von Schmerztabletten und Verbandsmaterial bis hin zu Operationsbesteck und Röntgentechnik. Auf langen Gängen stapeln sich Kisten und Pakete. Täglich wird hier verteilt, verpackt und verschickt. Fast im Minutentakt verlassen Medikamente und medizinische Geräte die Anlage. Versorgt werden Bundeswehrstandorte in mehreren Bundesländern. Truppenärzte bestellen das benötigte Material direkt aus Blankenburg. Doch die Anlage ist mehr als nur ein riesiges Lager. Auf dem Stützpunkt arbeiten auch Spezialisten für Medizintechnik. In eigenen Werkstätten werden etwa Beatmungsgeräte geprüft, repariert und für den Einsatz vorbereitet. Auch Geräte zur Sterilisation medizinischer Geräte werden hier für den Einsatz instand gehalten, denn diese müssen auch unter extremen Bedingungen zuverlässig funktionieren. Rund 200 Soldaten und Soldatinnen sind am Standort stationiert. Viele von ihnen arbeiten direkt im Berg. Die unterirdische Apotheke sorgt aber nicht nur innerhalb der Bundeswehr für Aufmerksamkeit, denn immer wieder besuchen Schulklassen, Gäste und Soldaten aus anderen Standorten die Anlage und viele staunen über die gewaltige Infrastruktur tief im Harz.
3: Dass sie auch mal gesehen werden und dass sie dann auch immer mitbekommen. Und dass die Politik sich auch für uns in unseren Grenzen interessiert. Vielen Dank.

0: Unser Land, unsere Vereine.
1: Wir Menschen lachen gerne und nur allzu oft sind uns die Probleme unserer Welt allgegenwärtig. Mit Satire und wortgewandten Pointen macht sich das Kabarett gerne über die Missstände lustig, richtet aber gleichzeitig auch die Aufmerksamkeit des Publikums auf eben diese. Im Harz finden jeden Monat solche Auftritte statt. Unter dem Namen Kabarett Genial werden für die Städte Quedlinburg und Wernigerode Auftritte verschiedener Gruppen oder Einzelkünstler geplant.
2: Kabarett Genial, wie der Name schon sagt, genial halt. Die Kunstform Kabarett wollten wir hier im Harz etablieren, speziell in Quedlinburg hat das angefangen. Und dadurch, dass wir selber aktiv hier auch im Haus gespielt haben,

0: Ja, lag es nahe, dass wir mit anderen Gruppen Verbindung aufnehmen und ihnen hier Auftrittsmöglichkeiten geben.
1: Bespielt werden die Bühnen in Quedlinburg und Wernigerode. In der Welterbestadt finden die Auftritte beim Dachverein Reichenstraße statt. Im Veranstaltungssaal wird hier mit verschiedenen Programmen das Publikum zum Lachen gebracht. In Wernigerode laufen die Vorführungen in der Remise am Markt unter dem Kunst- und Kulturverein. Dabei treten die Darsteller in der Regel am ersten Wochenende im Monat auf.
0: Das Kabarett Genial findet an zwei Standorten statt, in Wernigerode als auch in Quedlinburg. In Quedlinburg ist es hier das Kulturzentrum Reichenstraße. Ja, mit dem ganzen Manpower, was dahinter steckt, vom Geschäftsführer, Techniker, Barmann, Kartenverkäufer und meine Wenigkeit. Ich kümmere mich dann direkt um die Künstler. Und in Wernigerode ist der Kunstverein und dort gibt es ähnliche Konstellationen, die sich dann alle um die jeweiligen Veranstaltungen kümmern.
1: Die KabarettistInnen selbst findet Eike Helmholtz auf verschiedenen Kabarettveranstaltungen. Dazu gehören das studentische Satirefestival Einfälle in Cottbus oder die Kabarettveranstaltungen Aschersleben von der Bundesvereinigung Kabarett e.V. Die knapp 50 KabarettistInnen zeigen hier Ausschnitte aus ihren Programmen und vor Ort können dann direkt Kontakte geknüpft werden.
0: Das Geheimnis ist unser Netzwerk. Ich bin selber in der Bundesvereinigung Kabarett. Ich bin im Förderverein des Studentenkabarettfestivals Einfälle. Bin auch Jurymitglied beim Magdeburger Kleinkunstpreis Vakuum. Und genau da holen wir die Leute her. Ja? Also ich darf mir die Programme, die Künstler vorher ansehen und kann dann eben entscheiden, ist das was für unser Publikum, ja oder nein.
1: Außerdem saß Kabarett Genial auch in der Jury des Magdeburger Vakuum. Ein Kabarettwettbewerb, bei dem über 4 Tage verschiedene Programme auf die Bühne gebracht wurden. Erst im April brachte Juri von Stavenhagen, Finalist des Vakuums, sein Programm auf die Quedlinburger Bühne.
2: Wenn ich irgendwo hinfahre, also auch für Auftritte und sowas, ich will mir immer die Stadt ansehen, ich habe immer das Problem, ich habe keine Ahnung wohin. Und ein Kumpel hat mir einen sehr, sehr guten Tipp gegeben, er hat gesagt, so, geht dahin, wo die Einheimischen hingehen. Da ist es cool. Und ich kann sagen, so, ihr habt einen echt geilen Aldi. So, das ist tipptopp. Das kann ich nur weiterempfehlen. Ich weiß nicht, ob man es direkt merkt. Ich habe keine Ahnung, wie man einen Auftritt irgendwie cool anfängt. Ich hab nicht diesen Elan, den andere Künstler haben. So diese Art, dieses, habt ihr Bock? Und ich so, ne. Ist okay. Aber ich beneide jeden darum, der das kann. So, der mit einer hohen Energie auf die Bühne gehen kann und richtig abgehen kann. Ich beneide den deutschen Hip-Hop darum, wie die das machen. Weil die haben ein geiles System. Die brüllen einfach am Anfang des Songs ihren Namen. Und du weißt Bescheid. So, die legen halt immer los mit Sido und du so, aha, der Song geht los. Ich bin vorbereitet. Und für die, die das nicht kennen, deutscher Hip-Hop ist das Deutscheste der Welt. Weil die sagen immer ihren Namen, ihren Wohnort und welches Jahr wir haben. Das ist der Hammer. So, es geht immer los mit Sido, West-Berlin, 2023. Und dann kann ich da sitzen, aber gut, dass du das sagst, Sido. Ich habe vergessen, die Uhr umzustellen, so, das ist super, dass du da bist. Das Problem ist, ich kann es nicht machen. Es ist lächerlich, wenn ich mich jetzt hier hinstelle und sage, Juri, Quedlinburg, 20 Euro Gage. So, das zieht nicht. Ne? Das ist peinlich für mich und für euch. Ihr denkt euch, warum schreit der junge Mann mich gerade an? Was ist hier los? Ne?
1: Einen weiteren Künstler kennt Eike schon sehr lange. Vor vielen Jahren, noch zu Beginn von Kabarett Genial, konnte er Ingo Börchers in Cottbus kennenlernen und dann auf die Bühne in Quedlinburg holen. Damals stand auch Ingo Börchers noch am Anfang seiner Karriere und daran können sich beide noch erinnern.
0: Ingo, weißt du, ich fand das ganz toll. Du bist einer oder überhaupt der allererste Kabarettist, den ich von der Bühne in Cottbus vom Studentenkabarettfestival in unsere Kabarettreihe nach Quedlinburg geholt habe.
3: Und du weißt gar nicht, es ist ja so lange her, dass es schon fast gar nicht mehr wahr ist, was für eine Freude du mir damit gemacht hast, weil Cottbus war einer meiner ersten Auftritte und dann dachte ich, okay, es geht weiter, mein Leben bekommt Struktur und daran bist du nicht ganz unschuldig, dafür kann ich jetzt noch Danke sagen.
0: Also ich finde das einfach toll und das hast du ja selber bestätigt. Die jungen Leute, die Studenten dort in Cottbus, die dort auftreten, die haben eine Botschaft. Und die haben einfach die Spielwut und die Freude und bringen das einfach so dann zum Publikum rüber. Und genau das ist es, was mich begeistert hat. Und darum entstand eigentlich auch diese Kabarettreihe überhaupt.
3: Also erstens fand ich es klasse, auch Kolleginnen und Kollegen zu erleben, die Inhalte nicht scheuen. Ich fand es klasse, überhaupt im Austausch zu sein. Und dazu muss ich sagen, es war eine Zeit, als wir uns das kennengelernt haben, das war, glaube ich, Mitte der 90er. Und ja, es gab noch dieses Thema Ossi, Wessi. Und da brach das auf und da gab es den ersten, für mich ersten gefühlten Austausch. Wir haben zum ersten Mal nicht übereinander, sondern miteinander geredet. Das fand ich auch
0: gut. Und wir haben miteinander gelacht. So, ja. Also es war schon ein toller Anbeginn.
1: Auch wenn Juri von Stavenhagen und Ingo Börchers jeweils alleine auf der Bühne stehen und mit Texten die Gäste unterhalten, kann man schon an dem Beispiel dieser beiden sich vom Grundaufbau ähnelnden Künstlern sehen, dass das Programm von Kabarett Genial sehr vielfältig ist.
3: Worauf ich hinaus wollte, weil da steht irgendwie bei Städteslogos, nicht? Und Karlsruhe, wer uns findet uns gut. Würzburg, Provinz auf Weltniveau, Mannheim, Leben im Quadrat. Da habe ich mir gedacht, ich als Humorarbeiter wollte mich auch nicht lumpen lassen. Und dann habe ich auch ein paar Slogos kreiert, zum Beispiel Stuttgart, ich verstehe nur Bahnhof. Viele Punkte sprechen für Flensburg. 3-2-1 Mainz. Der braucht ein bisschen. Wobei, welcher Slogan mir auch ganz gut gefällt, ist: Wenn das Siegen ist, wie sieht dann Verlieren aus? Ich glaube, in einem sind wir uns alle eigentlich lieber in Wernigerode-Fall rumlaufen, als in Hannover an der Leine, oder? Oder anders ausgedrückt, Berlin ist Hauptstadt, Wuppertal ein Schwebezustand, aber Wernigerode ist eine Lebenseinstellung. Ich finde, das habe ich schön gesagt.
0: Das ist ja eine zweigeteilte Geschichte. Einmal ist es ja das Kulturangebot für das Publikum, ja, und wir haben auch schon eine schöne Bandbreite auch an Altersdurchschnitt, aber eben auch speziell für die Künstler. Also ich rede jetzt vom Studentenkabarettfestival zum Beispiel. Junge Leute, die noch nie auf einer bezahlten Bühne standen, haben dann teilweise hier schon das erste Mal die Chance gehabt zu spielen, sind heute dann schon Profis. Schülergruppen, die auch hier spielen können, aber eben auch Profis, die schon gut unterwegs sind und auch ein neues Spektrum dann hier in die Reichenstraße bieten.
1: Der Spielbetrieb läuft gerade nach 2 Jahren Corona-Pause wieder richtig an. Es lohnt sich, bei den Auftritten der vielfältig ausgewählten KünstlerInnen vorbeizuschauen. Den Spielplan und weitere Informationen zu den Auftritten finden Sie außerdem im Netz unter www.kabarett-genial.de. Und wer weiß, was für ein Programm Sie in den nächsten Monaten in Quedlinburg oder Wernigerode zum Lachen bringen kann.

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4: Am Mittwoch, dem 10. Juni, gibt es bei warmen Temperaturen einen Mix aus Wolken und Regen. In den Morgenstunden ist es wechselnd wolkig mit ein wenig Sonne bei 9 bis 18 Grad. Bei 17 bis 20 Grad wechselt es mittags zwischen Sonne und leichtem Regen. Am Abend lassen die Niederschläge bei 13 bis 17 Grad wieder nach. Die Temperaturen sinken auf 10 bis 12 Grad in einer bewölkten Nacht ab. Die Aussichten für den Donnerstag sind wolkig und windig bei etwa 14 Grad.
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0: Ein H für Halberstadt, die Eröffnung des Breiten Wegs. Das Wochenende stand in Halberstadt ganz im Namen des Breiten Weges, denn dieser wurde nach 2,5 Jahren Bauzeit eröffnet. Dazu gab es ein Fest für die neugierigen Menschen aus und um Halberstadt. Bei tollster Stimmung wurde der sanierte Brunnen eingeweiht. Dieser war nur der Beginn des festlichen Wochenendes. Denn entlang der neuen Grünflächen und Spielplätze sowie den außengastronomischen Flächen wartete am anderen Ende des Breiten Weges noch das neue Halberstädter Haar. Zusammen mit vielen Kindern aus der Kreisstadt wurde der Breite Weg eröffnet und das neue Klettergerüst direkt getestet.
1: Ja, wir hatten ja immer die Diskussion, die Händler leiden hier so und hier müssen mal mehr Leute auf dem Breiten Weg. Aber wie sollen wir das machen? Also die einzige Chance, die wir hatten, waren wirklich die Rahmenbedingungen zu verbessern. Das haben wir jetzt gemacht, indem wir einen großen Familienerlebnisraum für alle Altersgruppen geschaffen haben. Und wir gehen einfach davon aus, dass es hier insgesamt mehr Bewegung auf dem Breiten Weg gibt, weil wir mehr Familien da haben, weil wir die Rentner hier haben, die sich auch mal ausruhen können auf einer Bank, dann auch ein bisschen was sehen können. Und so bekommen wir einfach mehr Bewegung auf dem Breiten Weg, mehr Masse. Und das natürlich auch für die Händler gut. Und darum geht es am Ende, geht es den Leuten gut, dann geht es auch der Stadt gut. Und deswegen haben wir heute was für alle Menschen in Halberstadt geschaffen.
0: Eine wichtige Lebensader im Zentrum der Kreisstadt. Mit musikalischem Rahmenprogramm und Streetfood-Meile konnte man sich hier eine schöne Zeit machen. Und das soll auch in Zukunft so bleiben, mit dem neuen Breiten Weg, der alle zum Verweilen und Schlendern einladen soll.
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0: Am Mittwoch, dem 10. Juni, gibt es bei warmen Temperaturen einen Mix aus Wolken und Regen. In den Morgenstunden ist es wechselnd wolkig mit ein wenig Sonne bei 9 bis 18 Grad. Bei 17 bis 20 Grad wechselt es mittags zwischen Sonne und leichtem Regen. Am Abend lassen die Niederschläge bei 13 bis 17 Grad wieder nach. Die Temperaturen sinken auf 10 bis 12 Grad in einer bewölkten Nacht ab. Die Aussichten für den Donnerstag sind wolkig und windig bei etwa 14 Grad.
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0: Exklusive Informationen von Landrat Thomas Balzerowski. Daimler Truck will ihren Standort um 300 Arbeitsplätze erweitern.
4: Wir haben die Ankündigung, dass Daimler Truck sich erweitern möchte. Es sollen noch weitere 300 Mitarbeiter eingestellt werden, um das, was

0: hier am Standort jetzt auch nötig ist, um es umzusetzen, das auch alles zu bewältigen. Das ist eine hervorragende Nachricht, auch wieder für Halberstadt. Gegen den Trend, wo andere Arbeitsplätze deutschlandweit abgebaut werden, werden in Halberstadt neue hinzukommen. Das sieht man ganz deutlich, wenn man an einem Strang zieht, wenn man einen gemeinsamen Willen hat, bei aller Diskussion zu Details, dann kann man auch viel erreichen. Und Halberstadt macht auch hier vielen etwas vor. Die Ansiedlung und die Art und Weise, wie man Daimler Truck angesiedelt hat, war eben goldrichtig und das zahlt sich jetzt für Halberstadt aus. Insofern bitte weitermachen. Wenn ich solche guten Städte in den Mauern meines Harzes habe, dann bin ich auch als Landrat unheimlich glücklich.
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2: Ich weiß jetzt gar nicht, ob SES schon mal in den Messehallen in Magdeburg veranstaltet hat, doch zumindest fanden 3500 Boxfans diese Entscheidung richtig, denn sie folgten der Einladung auch an diesen Ort. Wir steigen ein in die fünfte Runde des ersten Kampfs des Abends, gleich im Schwergewicht. Ingolf Zocher aus Deutschland gegen den Kameruner Blaise Ndassi. Dieser auf 6 Runden angesetzte Kampf endete vorzeitig. Der Ringrichter erkannte die immer wirkungslosere Gegenwehr von Ndassi, sodass er nur wenige Sekunden vor dem Ende der fünften Runde den Kampf beendete. Im Cruisergewicht spielte sich der zweite Kampf des Abends ab. In die rote Ecke begab sich Yasir Ahmed Malik, der für einen Boxstall in Lüdenscheid kämpft, und in der blauen Ecke der ungeschlagene Champion Mohamed Bektash. Wir befinden uns hier in der zweiten Runde als Bektash in der roten Hose. Seiner Bilanz aus mittlerweile 25 K.O.-Siegen einen weiteren technischen K.O. hinzufügte. Auch hier erkannte der Ringrichter nach einer Schlagfolge keine Gegenwehr mehr von Malik, weshalb er den Kampf beendete. Die Reihe der durch technisches K.O. beendeten Kämpfe sollte sich fortsetzen. So gelang es im dritten Kampf Paul Schmidt in der weißen Hose, bereits in der zweiten Runde den Cruisergewichtler Linus Brandenburg zu besiegen. Für Schmidt war es der zweite Kampf in einer noch jungen Profikarriere und man darf gespannt sein, ob das hier für den fast 2 Meter großen Boxer der Auftakt zu einer eindrucksvollen Laufbahn war und ob man zukünftig noch mehr von ihm zu sehen bekommt.
3: Ich hatte schon ein Gefühl, schon vor dem Kampf, die ganze Zeit, dass es die zweite Runde tatsächlich wird. Und darum habe ich das auch im letzten Interview gesagt, dass ich K.O. machen werde. Aber es war einfach aus dem Affekt. Ich wusste, ich habe harte Hände, die kommen immer gut. Und wenn sie treffen, liegen die meisten.
2: Im vierten Kampf stieg Supermittelgewichtler Max Suske für SES in den Ring. Sein Gegner, der Slowake Boris Nebaj, an der schwarzen Hose zu erkennen. Bereits in der vierten Runde ging Nebaj dreimal zu Boden und wurde angezählt, sodass dessen Trainer für seinen Schützling entschied, nicht mehr in die fünfte Runde zu gehen. Für Max Suske der 10. K.O.-Sieg bei 15 Kämpfen, von denen er mit diesem hier 13 gewinnen konnte.
4: Ja, ich sag ehrlich, ich hätte es nicht gedacht. Ich hätte eigentlich gedacht, dass ich es früher gelöst bekomme. Aber so ist Boxen und man kann nie richtig mit irgendwas rechnen. Ich bin froh, dass mein Trainer zufrieden ist. Ich muss mir den Kampf erst anschauen, um da genaueres zu sagen. Also ich sag ehrlich, ich habe mich besser gefühlt als das letzte Mal. Ich finde mich trotzdem noch ein bisschen zu fest in meinen Bewegungsabläufen. Aber ich denke, wenn ich häufiger kämpfe, kommt das auch wieder rein, dass es wieder flüssiger läuft und ja, ich bin froh, dass ich gewonnen habe.
2: Für den Magdeburger Boxer Ole Retzel war es sein dritter Profikampf. Sein Gegner Christian Scheidt in der weißen Hose mit bisher 9 Kämpfen, der durchaus erfahrenere im Ring. Allerdings nutzte er diese nicht aus, denn dem beherzt angreifenden Retzel gelang es, seinen Gegner bereits in der zweiten Runde mit einem technischen K.O. auszuschalten. Zweimal zählte Ringrichter Arnold Golger den Super-Weltergewichtler aus. Nach einer dritten einseitigen Schlagfolge brach er den Kampf ab.
5: Klar, präzise sein mit den Aktionen, ja? Klare Führhände, doppelte Führhand, ganz schön stucken, ja? Dann erwischt er den auch nochmal relativ zügig, ja? Ganz klar, der nicht so wuscheln, ja? So schön bam, bam, bam, ja? Boom! Ja? Schön stabil.
2: Als nächstes ein weiterer SES-Boxer vom Team Deutschland, der Schwergewichtler Michael Dobler. Sein Gegner Marko Bozovic, ein 5 Kilo leichterer Schwergewichtler aus Montenegro. Der Kampf war auf 6 Runden angesetzt, allerdings brauchte Dobler nur 3, um seinen Gegner zu besiegen. Bereits in der zweiten Runde steckte Dobler seinen Kontrahenten zu Boden und in der dritten Runde dauerte es nicht lange, bis es dem Magdeburger gelang, nach mehreren Wirkungstreffern seinen Gegner erneut zu Fall zu bringen. Kampf nach 1:09. Auch dieser Kampf zählte zur Vorbereitung zur Junioren-Weltmeisterschaft, um die Dobler noch in diesem Jahr boxen will.
6: Und die Junioren-Weltmeisterschaft will ja auch noch dieses Jahr kommen und dafür brauchen wir die Runden. Ich denke schon, dass ich das im Griff hatte, auf jeden Fall. Wie gesagt, ich habe selber an der einen oder anderen Stelle gemerkt, dass ich ein bisschen zu wild draufgegangen bin, wollte dann mich auch selber ein bisschen regulieren, ein bisschen zurücktreten. Ja, trotzdem nicht jeden Treffer so genutzt, wie ich es gern wollte, aber ich war froh, dass ich überhaupt mal die Rechte wieder ordentlich gebracht habe. Dazu bin ich zufrieden.
7: Ich glaube auch, das kann man wirklich zufrieden sein. Wir zeigen ganz kurz nochmal den K.O.-Schlag am Ende, den Finalen. Bereitet man das Stück für Stück vor oder ist das dann so ein Sekundenmomententscheidung?
6: Ist natürlich ein Stück von beiden, also den richtigen Moment abzubekommen erstmal ist natürlich, den muss man sehen, den muss man nutzen, aber den muss man natürlich auch vorbereiten. Das ist ein Zwischending zwischen Glück und Können, auf jeden Fall.
2: Denis Radovan war nach 2-jähriger Pause wieder im Ring zu sehen. Der Kampf im Supermittelgewicht wurde auf 6 Runden angesetzt und sein Gegner war Niyat Valiyev aus Aserbaidschan. Der 33-jährige Radovan wollte es noch einmal wissen und mit dem 29-jährigen Valiyev wurde ein würdiger Gegner gefunden. Es sollte der erste Kampf werden, der an diesem Abend über die geplante Distanz ging. Doch zum Schluss sahen ihn alle 3 Punktrichter vorn. Ein weiterer Sieg für das Team Deutschland und ein gelungenes Comeback für Denis Radovan.
8: Ich habe zwar 2 böse Kopfstöße bekommen, aber gut, passiert halt. War ein guter Kampf, war ein sehr, sehr, sehr unangenehmer Gegner, muss ich sagen. Aber ich glaube, dafür habe ich es ganz gut gemacht. 2 raus. Und heute einen souveränen Sieg gemacht.
2: Dann wurde es endlich Zeit für den Hauptkampf des Abends. Für Roman Fress in der roten Hose ging es gegen Amit Chochai in Schwarz um gleich 3 Titel der WBO, den Interconti-Titel, die Europameisterschaft und um den vakanten International

Championship im Cruisergewicht und wahrscheinlich am wichtigsten, ein Sieg hier bedeutete die Qualifikation für einen WM-Kampf. Wir steigen ein in der dritten Runde, als gewissermaßen eine Vorentscheidung stattfand. Denn Fress wurde zweimal angezählt, sodass diese Runde mit großem Punktevorsprung an Çokçay ging.

0: Doch Fress ließ sich davon nicht beirren und versuchte, den Rückstand wieder aufzuholen. Doch mit dem kampf- und willensstarken WBO-Europa-Champion Amit Çokçay hatte Fress immer wieder seine Schwierigkeiten. So gelang es Fress zwar, über die Runden zu gehen, wichtige Akzente zu setzen und wieder Runden für sich zu entscheiden, aber zum Schluss sahen die drei WBO-Kampfrichter nur ein Unentschieden.
1: Meine Damen und Herren, wir kommen zur Urteilsverkündung. Die Scorekarten liegen vor. Hier sind die Ergebnisse. Punktrichter Giulio Piras aus Italien wertete diesen Kampf 112 zu 114. Punktrichter Zoltán Enedi aus Ungarn wertete diesen Kampf 113 zu 113. Dieter Adam aus Deutschland 116 zu 111. Meine Damen und Herren, damit ist dieser Kampf unentschieden. It's a draw.
0: So hatte es sich keiner der beiden Kämpfer gedacht, denn mit dem Remis blieb die Entscheidung zu den Titeln offen und eine WM-Qualifikation konnte so auch keiner erreichen. Ein unbefriedigendes Ende, nicht nur für beide Boxer, vor allem Çokçay fühlte sich als Sieger, was wohl eine Neuauflage dieses Kampfes bedeuten dürfte. Das haben beide Boxer nach dem Kampf bekräftigt. Auf alle Fälle haben die Zuschauer aber einen spannenden Kampf gesehen, über den man noch lange reden kann, zumindest so lange, bis die beiden wieder in den Ring steigen und dann hoffentlich einer der beiden für eindeutige Ergebnisse sorgen kann.
2: Die Verbraucherzentrale rät: Reisetipps für Urlauber. Das Thema, das zurzeit viele bewegt, ist der Urlaub. Damit Sie ihn entspannt genießen können, sollten Sie sich vorher umfassend informieren. Die Verbraucherzentrale Sachsen-Anhalt ist für Sie in jeder Hinsicht der Ansprechpartner, der Ihnen auch hilft, Ihre Rechte durchzusetzen.
3: Wir haben dieses Jahr für unsere Verbraucher ein besonders schönes Reiserechtspaket geschnürt. Wir beraten da über alle Ansprüche, die man haben könnte, wenn man eine Flugreise unternimmt, eine Busreise, also Fernbusreise und eine Zugreise. Die Rechte hier sind ganz unterschiedlich. Im Sommer haben natürlich viele auch eine Pauschalreise gebucht. Das sind dann die Reisenden, die die meisten Rechte in der Hand haben. Hierzu haben wir Informationen auf unserer Webseite und auch so, die wir Ihnen mitgeben könnten. Wir haben Flyer dazu und für die Einzelfälle natürlich eine umfangreiche Rechtsberatung. Was wir dieses Jahr auch haben, ist ein hübsches Mitgebsel. Das zeige ich mal hier. Das ist der Notfallnummern für den Urlaub. Hier kann man drauf notieren, wo das zentrale Auswärtige Amt erreichbar ist, welche zentralen Notrufnummern es gibt. Und die hat man dann zur Hand. Natürlich weiß man die, aber in einem Notfall ist ja meistens so, dass man verschreckt ist und nicht gleich alles dann parat hat, was man sonst eigentlich weiß. Und das ist immer ganz schön, wenn man so hilfsweise die Nummern sich notiert hat. Wir empfehlen darüber hinaus zu prüfen, ob Sie eine Auslandskrankenversicherung haben. Diese ist zu empfehlen, weil man natürlich nie weiß, ob einem da was passiert. Ein umgeknickter Fuß kann ja schon dick werden und eine Entzündung drin sein und Sie können nicht mehr laufen. Dann müssen Sie schon zum Arzt gehen. Ja, und wie die Kosten dann geregelt sind, darüber informieren wir. Dazu haben wir auch Flyer. Und für den Fall, dass schon Kosten entstanden sind, dann wäre es ratsam, in unsere Beratungsstellen von Halle und Magdeburg zu gehen. Dort kann dann eine Tiefenberatung zum Versicherungsrecht geschehen. Das können wir hier vor Ort nicht. Vor Ort ist eben vorrangig die Rechtsberatung zu den Themen.
2: Wie sieht es mit einer Reiserücktrittsversicherung aus?
3: Die ist eingeschränkt zu empfehlen. Wenn ich jetzt nur ins Nachbarland reise und die Reise dauert 5 Tage, rentiert sich das nicht unbedingt. Es gibt Flugreisen und Reisen, wo das im Reisevertrag schon mit beinhaltet ist. Wenn ich die dann habe, kann die nützlich

0: sein, keine Frage. Mir kann ja dann ab einem bestimmten Alter aber mal eine schwerere Krankheit auf die Füße fallen. Oder ich habe vielleicht ein sehr kleines Kind und die haben natürlich ihre Kinderkrankheiten und ich kann mit einer Angina nicht ins Ausland fliehen. Dann ist es auf jeden Fall zu empfehlen.
1: Fliegen ist ein ganz spezielles Thema. Welche Rechte habe ich als Fluggast?
0: Wenn ihr Flug innerhalb von Europa startet oder die Fluglinie in Europa ihren Sitz hat und ihr Flug hat ab 3 Stunden Verspätung, stehen Ihnen Entschädigungs- und Ersatzleistungen zu. Das betrifft Flugannullierung, Flugverspätungen und auch Überbuchung. Eine Überbuchung wäre dann gleichzusetzen mit einer Annullierung. Hier gibt es nicht nur Verpflegungsleistungen, die die Passagiere bekommen sollten, sondern das geht hin bis zur Hotelübernachtung, je nachdem, in welchem Land sie tatsächlich festsitzen. Ja, wenn jetzt zum Beispiel die Fluglinie sagt, also die Fälle gab es schon, nö, das Flugzeug ist nur zur Hälfte ausgebucht, wir fliegen nicht, dann kann das sein, dass man in der Karibik mal eine Woche festsitzt. Dann muss aber die Fluglinie das alles ersetzen. Das ist alles in der Fluggastrechteverordnung geregelt. Sollte das europäische Recht nicht anwendbar sein, gibt es aber noch weiter internationale Abkommen, die wir hier im Text liegen haben, wo wir die Ansprüche gerne prüfen für Sie.
1: Wie sieht es aus, wenn ich die Reise gebucht habe, aber nicht das bekomme, was ich eigentlich wollte?
0: Da sprechen Sie das höchst interessante Thema der Reisemängel an. Gibt es natürlich ganz oft. Ein Beispielfall hätte ich da für Sie, den bestimmt jeder schon mal gehört hat oder so ähnlich. Es ist also eine Familie nach Gambia geflogen. Das ist eigentlich ein ganz tolles Ziel. Mitten in Afrika. Gambia ist ein ganz kleines Land, mitten im Senegal. Wunderschöne Natur und die Familie freut sich. Luxushotel gebucht und das war letztendlich auch ein Geheimtipp und die Vorfreude war groß. Und dann aber, der Reiseveranstalter hat, wie sich im Nachhinein herausgestellt hat, das Hotel überbucht und dann schon mal die Buchung der Familie abgeändert. Die Familie kam also in ein Hotel mit geringeren Sternen. Die Familie hat leider nicht gewusst, dass um diese Zeit Ramadan dort gehalten wird und dass dann natürlich die Gläubigen dort nur eingeschränkt belastbar sind. Die essen und trinken den ganzen Tag ja da nichts. Und dementsprechend waren natürlich die Angebote, die gebucht wurden, schlechter bzw. überhaupt nicht vorhanden. Das Hotel war so sparsam ausgerichtet, dass der Ehemann wegen des schlechten Essens dort wirklich innerhalb von 10 Tagen 3 Kilo abgenommen hat. Das ist natürlich eigentlich eher dramatisch. Ja, Urlaub ist ja das, wo wir uns ausruhen, wo wir gut essen wollen. Ganz besonders, wenn man ein Luxuspaket gebucht hat und dann das. Ja, und der Reiseveranstalter, der wurde dann aufgefordert, von der Familie Schadensersatz zu leisten beziehungsweise einen Minderungsbetrag zurückerstatten. Aber die haben nur 10% gezahlt. Hier ist aber die Rechtsprechung durchaus bekannt, dass dort bis zu 50% erstattet werden müssen. Kommt natürlich auf die Einzelheiten drauf an, aber wir beraten dazu und in diesem Fall haben wir auch die Eheleute rechtlich vertreten und die Sache läuft und wir kämpfen für unsere Verbraucher in seinem so einem Fall.
1: Die Verbraucherzentrale Sachsen-Anhalt wünscht Ihnen einen schönen und entspannten Urlaub.
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0: Am Mittwoch, dem 10. Juni, gibt es bei warmen Temperaturen einen Mix aus Wolken und Regen. In den Morgenstunden ist es wechselnd wolkig mit ein wenig Sonne bei 9 bis 18 Grad. Bei 17 bis 20 Grad wechselt es mittags zwischen Sonne und leichtem Regen. Am Abend lassen die Niederschläge bei 13 bis 17 Grad wieder nach. Die Temperaturen sinken auf 10 bis 12 Grad in einer bewölkten Nacht ab. Die Aussichten für den Donnerstag sind wolkig und windig bei etwa 14 Grad.
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2: Ein krönender Abschluss. Kindersportfest nach Bewegungsaktion der Halberstadtwerke. Das Friedensstadion wurde für viele Kinder aus Halberstadt und der Umgebung zum großen Highlight. Als Abschluss der Kindertagsaktion der Halberstadtwerke des vergangenen Jahres gab es ein Sportfest mit Bewegung im Mittelpunkt. Bei bestem Wetter und Sonnenschein konnten die Kinder sich bei klassischen Bewegungsspielen richtig austoben. Die Halberstadtwerke wurden dabei wie im vergangenen Jahr auch vom VfB Germania unterstützt.
3: Ja, das Kitasportfest ist quasi der Abschluss unseres letztjährigen Kinderaktionsjahres. Wir lassen uns ja jedes Jahr als regionaler Energieversorger, Energiedienstleister Aktionen für die Kindertageseinrichtungen in unserem Versorgungsgebiet entsprechend einfallen. Und letztes Jahr stand das Thema Bewegung im Mittelpunkt. Das heißt, wir hatten ganz bewusst versucht, einen gewissen Reiz zu setzen, weil uns auch als Firma natürlich nicht verborgen geblieben ist, dass gesellschaftlich Kinder sich immer weniger bewegen, und haben dann mit unserem Kooperationspartner VfB Germania kurzerhand ein Bewegungsprogramm entwickelt, um Kinder zum Beispiel über Ballspiele, Bewegungsspiele oder auch Kreativität in Bewegung wieder an das Thema mehr heranzuführen, haben dann auch Präventionsposter entwickelt, damit auch nach den Besuchen der Germania-Jungs in den Einrichtungen quasi diese das auch in ihren Kita-Alltag integrieren könnten. Und um das Ganze nochmal schön abzurunden, haben wir gesagt, wir bringen alle Kitas nochmal zu einem Event zusammen. Und deswegen sind wir heute hier und haben einen schönen Tag mit über 300 Kindern.
4: Also ich glaube, in jeder Kita, wo wir jetzt mit dabei waren, hat man gesehen, dass die Kinder sichtlich Spaß auch im Bewegen haben. Egal jetzt, ob es nur reines Fußballspielen ist, ob es Springen ist, Laufen, Werfen. Ich glaube, das war eine gute Varianz, eine gute Abwechslung dann noch mit dabei. Wie gesagt, es war in allen Kitas einstimmig dann auch der Tenor mit dabei gewesen. Die Kiddies hatten Spaß, unsere Spieler, die mit vor Ort waren, hatten Spaß. Und ich glaube, in dem Sinne war es dann schon an sich auch direkt ein Erfolg.
2: Der Sportverein sorgte dabei für die Expertise im Aufbau und Ablauf der Übungen. Während die Halberstadtwerke die Kindertagsaktion organisierten, kümmerten sich die Jungs vom VfB Germania um den sportlichen Inhalt.
3: Oder? Ja, du brauchst halt bei jeder Aktion immer einen inhaltlichen Partner, der es mit ausgestaltet. Ne? Weil machen wir uns nichts vor, wir sind Energieversorger, ne? Wir machen keine Gesundheitsprävention hauptberuflich sozusagen. Und da guckst du natürlich schon, wen kannst du da heranziehen, der tagtäglich mit Bewegung als Thema als solches zu tun hat. Wer sich aber auch didaktisch ein Stück weit auskennt, aber wer natürlich auch sportpädagogisch ein paar Sachen parat hat. Und da war der Blick gar nicht so weit zu unserem Kooperationspartner Germania. Haben wir uns mal zusammengesetzt kurzerhand, die waren mit an Bord, waren mit dabei, fanden das eine super Idee und ja, schon war das Ganze geboren.
4: Ja, im Endeffekt machen wir das ja im Rahmen von unserer Oberligamannschaft mit. Das bedeutet, wir sind natürlich zwei Fliegen mit einer Klappe geschlagen. Das bedeutet, sowohl wir können halt Gesicht und Flagge zeigen, als auch die Kinder oder beziehungsweise das Projekt mit unterstützen. Und das bietet sich eigentlich ganz gut an, wenn man dann die Möglichkeiten hat, dass man gerade in so einem Projekt dann auch irgendwie zusammenarbeitet.
2: Sackhüpfen, Tauziehen, Bowling, Eierlauf und vieles mehr sorgte im Friedensstadion für Begeisterung. Und die war nicht nur bei den Kindern vorhanden. Im Austausch konnten sich die Halberstadtwerke wichtiges Feedback aus den Kitas abholen. Dieses war einschlägig positiv und zeigte, dass das Thema Bewegung für die Kinder in den Kitas von Bedeutung ist. Ganze 3,5 Stunden war Spiel und Spaß im Friedensstadion angesagt. Zwischendurch gab es noch kleine Stärkungen, damit man dann an den nächsten Stationen weiter in Form bleibt.

0: 20 Jahre Jubiläum. Das Hugo-Junkers-Fest.
1: Am 23. Mai ging es auf dem Hugo-Junkers-Flugplatz in Dessau wieder hoch hinaus. Zahlreiche Besucher reisten von nah und fern an, um sich das beeindruckende Flugzeugspektakel anzusehen. Anlass war das 20. Jubiläum des Hugo-Junkers-Festes. Die Gäste konnten sich auf ein abwechslungsreiches Programm mit spektakulären Flugvorführungen, historischen Maschinen sowie ein buntes Fest für Groß und Klein freuen. Neben spannenden Einblicken in die Welt der Luftfahrt sorgten zahlreiche Attraktionen und Mitmachangebote für beste Unterhaltung.
2: Die Besucher oder die Besucher und Besucherinnen des heutigen Hugo-Junkers-Festes erwartet ein spannendes Programm, tolle Attraktionen in der Luft, tolle Attraktionen am Boden, viel Engagement, viel Ehrenamt, viel Unterstützung durch Vereine, regionale Vereine insbesondere, viel Unterstützung aus der kommunalen Familie mit bunten Bastelständen und Unterhaltungsständen für Groß und Klein. Ich denke, es ist für jeden Flugbegeisterten was dabei. Für jeden Technikbegeisterten haben wir im hinteren Teil die Oldtimer. Für Familien, Kinder, ich glaube, heute ist an alles gedacht.
3: Also für mich ist natürlich immer wieder das Highlight, die Technik zu sehen, wie die Flugzeuge starten, aber eben auch das Miteinander. Das ist wunderbar und das ist schön, wenn man sich bei so schönem Wetter zusammensetzen kann, essen, trinken, aber auch die ganzen Aussteller, unsere Dikita ist ja auch zum Beispiel dabei, sehen kann und einfach mal an den Ständen vorbei flaniert. Also ich sage immer, mir gefällt alles und das ist in der Tat so, aber die Technik und die Fluggeschichte ist natürlich das besondere Highlight.
1: Auch der Ministerpräsident des Landes Sachsen-Anhalt, Sven Schulze, stattete dem Hugo-Junkers-Fest einen Besuch ab. Nach einem Grußwort an die Besucher ließ er es sich nicht entgehen, bei einem Rundgang einen Blick auf die historischen Flugmaschinen zu werfen. Die Stadt Dessau ist eng mit Hugo-Junkers verbunden, da er dort einen bedeutenden Teil seines Lebens und Wirkens verbrachte. In Dessau gründete und entwickelte Junkers seine berühmten Flugzeug- und Motorenwerke, die die Stadt zu einem wichtigen Zentrum der Luftfahrtsindustrie machten. Heute wird diese Tradition weitergeführt. Bereits zum 20. Mal findet das Fest auf dem historischen Flugplatz in Kleinkühnau statt und erinnert damit an die bedeutende Luftfahrtsgeschichte der Stadt sowie an das Wirken von Hugo Junkers.
3: Ja, das Hugo-Junkers-Fest ist jetzt seit über 20 Jahren ein großartiges Fest, das an Hugo Junkers erinnert. Und unserem Flugplatz, der ja eine auch über 100-jährige Tradition hat, wunderbar in ein Fest einbindet. Und ich finde es sehr, sehr schön, was der Heimatverein Kühnau, was der Flugplatzstammtisch, was die vielen Ehrenamtlichen, die Aussteller und insbesondere auch unsere Stadtwerke Dessau hier auf die Beine stellen. Und man sieht an der großen Anzahl an Gästen, dass es ein Fest ist, das aus unserer Stadt nicht mehr wegzudenken ist. Und damit erfüllt es mich mit Stolz und ich sage herzlichen Glückwunsch zu diesem großartigen Jubiläum und Ereignis und wünsche weiterhin ganz viel Spaß und Freude und vor allem allen Besuchern, die heute da sind.
2: Ja, wir hatten Mühe und Not, zur offiziellen Eröffnung um 13 Uhr alle Besucherinnen und Besucher pünktlich auf den Festplatz zu kriegen. Wir haben noch mit zusätzlichen Kassen agieren müssen, um sicherzustellen, dass wirklich alle auf dem Festgelände sind. Das ist einfach Wahnsinn.
1: Nicht nur am Samstag wurde den Besuchern einiges geboten. Für die Jubiläumsausgabe haben sich die Veranstalter zudem überlegt, die Festlichkeiten um einen zusätzlichen Tag zu erweitern. In den vergangenen Jahren war am Pfingstmontag das Programm bereits größtenteils beendet. Das sollte sich in diesem Jahr ändern. Über die gesamten Pfingstfeiertage hinweg herrschte auf dem Flugplatz ein reges Treiben unter den Flugbegeisterten, Technikfans und Familien.
2: Ja, es gibt weitere fliegerische Kunstflugprogramme auch noch am Sonntag. Der Rummel und die Kirmes findet bis Montag statt. Man kann auch noch Rundflüge buchen bis in den Montag hinein. Die Oldtimer sind heute und morgen nochmal hier bei uns vor Ort. Ja, es bleibt spannend, die ganzen Tage.
1: Mit zahlreichen Eindrücken und spektakulären Highlights in luftiger Höhe bot das Fest ein ganz besonderes Erlebnis. Auch für alle, die lieber festen Boden unter den Füßen behalten, gab es mit zahlreichen Ständen, Fahrgeschäften und weiteren Attraktionen viel zu entdecken und zu erleben.
0: Medikamente aus dem Berg. Die Bundeswehrapotheke im Harz. Mitten im Harz. Verborgen hinter massiven Stahltoren und unter tiefen Felsen liegt eine besondere Anlage der Bundeswehr. In Blankenburg befindet sich eine der größten

0: unterirdischen Apotheken der Welt. Dies konnten sich Europaabgeordnete Alexandra Mehnert gemeinsam mit Blankenburgs Bürgermeister Heiko Breithaupt und Landtagsabgeordneter der CDU Alexander Reuscher mit einigen ausgewählten Besuchern von Presseoffizier Dominik Dorn erklären lassen. Unter dem Regensteinmassiv arbeiten Soldatinnen und Soldaten unter außergewöhnlichen Bedingungen. Wer in dem Stollen unterwegs ist, trägt für Notfälle einen Sauerstoffretter. Denn hier unter Tage gibt es keine schnellen Fluchtwege. Hier lagern Medikamente, medizinische Geräte und Material für Einsätze der Truppe. Von Schmerztabletten und Verbandsmaterial bis hin zu Operationsbesteck und Röntgentechnik. Auf langen Gängen stapeln sich Kisten und Pakete. Täglich wird hier verteilt, verpackt und verschickt. Fast im Minutentakt verlassen Medikamente und medizinische Geräte die Anlage. Versorgt werden Bundeswehrstandorte in mehreren Bundesländern. Truppenärzte bestellen das benötigte Material direkt aus Blankenburg. Doch die Anlage ist mehr als nur ein riesiges Lager. Auf dem Stützpunkt arbeiten auch Spezialisten für Medizintechnik. In eigenen Werkstätten werden etwa Beatmungsgeräte geprüft, repariert und für den Einsatz vorbereitet. Auch Geräte zur Sterilisation medizinischer Geräte werden hier für den Einsatz instand gehalten, denn diese müssen auch unter extremen Bedingungen zuverlässig funktionieren. Rund 200 Soldaten und Soldatinnen sind am Standort stationiert. Viele von ihnen arbeiten direkt im Berg. Die unterirdische Apotheke sorgt aber nicht nur innerhalb der Bundeswehr für Aufmerksamkeit, denn immer wieder besuchen Schulklassen, Gäste und Soldaten aus anderen Standorten die Anlage und viele staunen über die gewaltige Infrastruktur tief im Harz.
1: Dass sie auch mal gesehen werden und dass sie dann auch die mitbekommen. Und dass die Politik sich auch für uns in unseren Grenzen interessiert. Vielen Dank.

0: Unser Land, unsere Vereine.
1: Wir Menschen lachen gerne und nur allzu oft sind uns die Probleme unserer Welt allgegenwärtig. Mit Satire und wortgewandten Pointen macht sich das Kabarett gerne über die Missstände lustig, richtet aber gleichzeitig auch die Aufmerksamkeit des Publikums auf eben diese. Im Harz finden jeden Monat solche Auftritte statt. Unter dem Namen Kabarett Genial werden für die Städte Quedlinburg und Wernigerode Auftritte verschiedener Gruppen oder Einzelkünstler geplant.
2: Kabarett Genial, wie der Name schon sagt, genial halt. Die Kunstform Kabarett wollten wir hier im Harz etablieren, speziell in Quedlinburg hat das angefangen. Und dadurch, dass wir selber aktiv hier auch im Haus gespielt haben, ja, lag es nahe, dass wir mit anderen Gruppen Verbindung aufnehmen und ihnen hier Auftrittsmöglichkeiten geben.
1: Gespielt werden die Bühnen in Quedlinburg und Wernigerode. In der Welterbestadt finden die Auftritte beim Dachverein Reichenstraße statt. Im Veranstaltungssaal wird hier mit verschiedenen Programmen das Publikum zum Lachen gebracht. In Wernigerode laufen die Vorführungen in der Remise am Markt unter dem Kunst- und Kulturverein. Dabei treten die Darsteller in der Regel am ersten Wochenende im Monat auf.
2: Das Kabarett Genial findet an zwei Standorten statt, in Wernigerode als auch in Quedlinburg. In Quedlinburg ist es hier das Kulturzentrum Reichenstraße. Ja, mit dem ganzen Manpower, was dahinter steckt, vom Geschäftsführer, Technik.

0: Barmann, Kartenverkäufer. Und meine Wenigkeit, ich kümmere mich dann direkt um die Künstler. Und in Werngrode ist der Kunstverein und dort gibt es ähnliche Konstellationen, die sich dann alle um die jeweiligen Veranstaltungen kümmern.
1: Die KabarettistInnen selbst findet Eike Helmholtz auf verschiedenen Kabarettveranstaltungen. Dazu gehören das studentische Satirefestival Einfälle in Cottbus oder die Kabarettveranstaltung in Aschersleben von der Bundesvereinigung Kabarett e.V. Die knapp 50 KabarettistInnen zeigen hier Ausschnitte aus ihrem Programm und vor Ort können dann direkt Kontakte geknüpft werden.
0: Das Geheimnis ist unser Netzwerk. Ich bin selber in der Bundesvereinigung Kabarett. Ich bin im Förderverein des Studentenkabarettfestivals Einfälle. Bin auch Jurymitglied beim Magdeburger Kleinkunstpreis Vakuum. Und genau da holen wir die Leute her. Ja? Also ich darf mir die Programme, die Künstler vorher ansehen und kann dann eben entscheiden, ist das was für unser Publikum, ja oder nein.
1: Außerdem saß Kabarett Genial auch in der Jury des Magdeburger Vakuum. Ein Kabarett-Wettbewerb, bei dem über 4 Tage verschiedene Programme auf die Bühne gebracht wurden. Erst im April brachte Juri von Stavenhagen, Finalist des Vakuums, sein Programm auf die Quedlinburger Bühne.
2: Wenn ich irgendwo hinfahre, also auch für Auftritte und sowas, ich will mir immer die Stadt ansehen, ich habe immer das Problem, ich habe keine Ahnung wohin. Und ein Kumpel hat mir einen sehr, sehr guten Tipp gegeben, er hat gesagt, so, geht dahin, wo die Einheimischen hingehen. Da ist es cool. Und ich kann sagen, so, ihr habt einen echt geilen Aldi. So, das ist tipptopp. Das kann ich nur weiterempfehlen. Ich weiß nicht, ob man es direkt merkt. Ich habe keine Ahnung, wie man einen Auftritt irgendwie cool anfängt. Ich hab nicht diesen Elan, den andere Künstler haben. So diese Art, dieses, habt ihr Bock? Und ich so, nett. Ist okay. Aber ich beneide jeden darum, der das kann. So, der mit einer hohen Energie auf die Bühne gehen kann und richtig abgehen kann. Ich beneide den deutschen Hip-Hop darum, wie die das machen. Weil die haben ein geiles System. Die brüllen einfach am Anfang des Songs ihren Namen. Und du weißt Bescheid. So, die legen halt immer los mit Sido. Und du so, ah, der Song geht los. Ich bin vorbereitet. Und für die, die das nicht kennen, deutscher Hip-Hop ist das Deutscheste der Welt. Weil die sagen immer ihren Namen, ihren Wohnort und welches Jahr wir haben. Das ist der Hammer. So, es geht immer los mit Sido, West-Berlin, 2023. Und dann kann ich da sitzen, aber gut, das ist das, Sido. Ich habe vergessen, die Uhr umzustellen, so, das ist super, dass du da bist. Das Problem ist, ich kann es nicht machen. Es ist lächerlich, wenn ich mich jetzt hier hinstelle und sage, Juri, Quedlinburg, 20 Euro Gage. So, das zieht nicht. Ne? Das ist peinlich für mich und für euch. Ihr denkt euch, warum schreit der junge Mann mich gerade an? Was ist hier los? Ne?
1: Einen weiteren Künstler kennt Eike schon sehr lange. Vor vielen Jahren, noch zu Beginn von Kabarett Genial, konnte er Ingo Börchers in Cottbus kennenlernen und dann auf die Bühne in Quedlinburg holen. Damals stand auch Ingo Börchers noch am Anfang seiner Karriere und daran können sich beide noch erinnern.
0: Ingo, weißt du, ich fand es ganz toll. Du bist einer oder überhaupt der allererste Kabarettist, den ich von der Bühne in Cottbus vom Studentenkabarettfestival in unsere Kabarettreihe nach Quedlinburg geholt habe.
3: Und du weißt gar nicht, es ist ja so lange her, dass es schon fast gar nicht mehr wahr ist, was für eine Freude du mir damit gemacht hast, weil Cottbus war einer meiner ersten Auftritte und dann dachte ich, okay, es geht weiter, mein Leben bekommt Struktur und daran bist du nicht ganz unschuldig. Dafür kann ich jetzt noch Danke sagen.
0: Also ich finde das einfach toll und das hast du ja selber bestätigt. Die jungen Leute, die Studenten dort in Cottbus, die dort auftreten, die haben eine Botschaft. Und die haben einfach die Spielwut und die Freude und bringen das einfach so dann zum Publikum rüber. Und genau das ist es, was mich begeistert hat. Und darum entstand eigentlich auch diese Kabarettreihe überhaupt.
3: Also erstens fand ich es klasse, auch Kolleginnen und Kollegen zu erleben, die Inhalte nicht scheuen. Ich fand es klasse, überhaupt im Austausch zu sein. Und dazu muss ich sagen, es war ja eine Zeit, als wir uns das kennengelernt haben, das war, glaube ich, Mitte der 90er. Und ja, es gab noch dieses Thema Ossi, Wessi und da brach das auf und da gab es den ersten, für mich ersten gefühlten Austausch. Wir haben zum ersten Mal nicht übereinander, sondern miteinander geredet. Das fand ich auch
0: gut. Und wir haben miteinander gelacht. So, ja. Also es war schon ein toller Anbeginn.
1: Auch wenn Juri von Stavenhagen und Ingo Börchers jeweils alleine auf der Bühne stehen und mit Texten die Gäste unterhalten, kann man schon an dem Beispiel dieser beiden sich vom Grundaufbau ähnelnden Künstlern sehen, dass das Programm von Kabarett Genial sehr vielfältig ist.
4: Worauf ich hinaus wollte, weil da steht irgendwie bei Städteslogs, nicht? Und Karlsruhe, wer uns findet uns gut. Würzburg, Provinz auf Weltniveau, Mannheim, Leben im Quadrat. Da habe ich mir gedacht, ich als Humorarbeiter wollte mich auch nicht lumpen lassen. Und dann habe ich auch ein paar Slogans kreiert, zum Beispiel Stuttgart, ich verstehe nur Bahnhof. Viele Punkte sprechen für Flensburg. 3, 2, 1, Mainz. Der braucht ein bisschen. Wobei, welcher Slogan mir auch ganz gut gefällt, ist, wenn das Siegen ist, wie sieht dann Verlieren aus? Ich glaube, in einem sind wir uns alle eigentlich lieber in Wernigerode-Fall rumlaufen, als in Hannover an der Leine, oder? Oder anders ausgedrückt, Berlin ist Hauptstadt, Wuppertal ein Schwebezustand, aber Wernigerode ist eine Lebenseinstellung. Ich finde, das habe ich schön gesagt.
0: Das ist ja eine zweigeteilte Geschichte. Einmal ist es ja das Kulturangebot für das Publikum, ja, und wir haben auch schon eine schöne Bandbreite auch an Altersdurchschnitt, aber eben auch speziell für die Künstler. Also ich rede jetzt vom Studentenkabarettfestival zum Beispiel. Junge Leute, die noch nie auf einer bezahlten Bühne standen, haben dann teilweise hier schon das erste Mal die Chance gehabt zu spielen, sind heute dann schon Profis. Schülergruppen, die auch hier spielen können, aber eben auch Profis, die schon gut unterwegs sind und auch ja, ein neues Spektrum dann hier in die Reichenstraße bieten.
1: Der Spielbetrieb läuft gerade nach 2 Jahren Corona-Pause wieder richtig an. Es lohnt sich, bei den Auftritten der vielfältig ausgewählten KünstlerInnen vorbeizuschauen. Den Spielplan und weitere Informationen zu den Auftritten finden Sie außerdem im Netz unter www.kabarett-genial.de. Und wer weiß, was für ein Programm Sie in den nächsten Monaten in Quedlinburg oder Wernigerode zum Lachen bringen kann.

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3: Am Mittwoch, dem 10. Juni, gibt es bei warmen Temperaturen einen Mix aus Wolken und Regen. In den Morgenstunden ist es wechselnd wolkig mit ein wenig Sonne bei 9 bis 18 Grad. Bei 17 bis 20 Grad wechselt es mittags zwischen Sonne und leichtem Regen. Am Abend lassen die Niederschläge bei 13 bis 17 Grad wieder nach. Die Temperaturen sinken auf 10 bis 12 Grad in einer bewölkten Nacht ab. Die Aussichten für den Donnerstag sind wolkig und windig bei etwa 14 Grad.
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0: Ein H für Halberstadt, die Eröffnung des breiten Wegs. Das Wochenende stand in Halberstadt ganz im Namen des breiten Weges, denn dieser wurde nach 2,5 Jahren Bauzeit eröffnet. Dazu gab es ein Fest für die neugierigen Menschen aus und um Halberstadt. Bei tollster Stimmung wurde der sanierte Brunnen eingeweiht. Dieser war nur der Beginn des festlichen Wochenendes. Denn entlang der neuen Grünflächen und Spielplätze sowie den außengastronomischen Flächen wartete am anderen Ende des breiten Weges noch das neue Halberstädter Haar. Zusammen mit vielen Kindern aus der Kreisstadt wurde der breite Weg eröffnet und das neue Klettergerüst direkt getestet.
1: Ja, wir hatten ja immer die Diskussion, die Händler leiden hier so und hier müssen mal mehr Leute auf dem breiten Weg, aber wie sollen wir das machen? Also die einzige Chance, die wir hatten, waren wirklich die Rahmenbedingungen zu verbessern. Das haben wir jetzt gemacht, indem wir einen großen Familienerlebnisraum für alle Altersgruppen geschaffen haben. Und wir gehen einfach davon aus, dass es hier insgesamt mehr Bewegung auf dem breiten Weg gibt, weil wir mehr Familien da haben, weil wir die Rentner hier haben, die sich auch mal ausruhen können auf einer Bank, dann auch ein bisschen was sehen können. Und so bekommen wir einfach mehr Bewegung auf dem breiten Weg, mehr Masse. Und das natürlich auch für die Händler gut. Und darum geht es am Ende, geht es den Leuten gut, dann geht es auch der Stadt gut. Und deswegen haben wir heute was für alle Menschen in Halberstadt geschaffen.
0: Eine wichtige Lebensader im Zentrum der Kreisstadt. Mit musikalischem Rahmenprogramm und Streetfood-Meile konnte man sich hier eine schöne Zeit machen. Und das soll auch in Zukunft so bleiben, mit dem neuen breiten Weg, der alle zum Verweilen und Schlendern einladen soll.
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0: Am Mittwoch, dem 10. Juni, gibt es bei warmen Temperaturen einen Mix aus Wolken und Regen. In den Morgenstunden ist es wechselnd wolkig mit ein wenig Sonne bei 9 bis 18 Grad. Bei 17 bis 20 Grad wechselt es mittags zwischen Sonne und leichtem Regen. Am Abend lassen die Niederschläge bei 13 bis 17 Grad wieder nach. Die Temperaturen sinken auf 10 bis 12 Grad in einer bewölkten Nacht ab. Die Aussichten für den Donnerstag sind wolkig und windig bei etwa 14 Grad.
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0: Exklusive Informationen von Landrat Thomas Balzerowski. Daimler Truck will ihren Standort um 300 Arbeitsplätze erweitern.
4: Wir haben die Ankündigung, dass Daimler Truck sich erweitern möchte. Es sollen noch weitere 300 Mitarbeiter eingestellt werden, um das, was hier am Standort jetzt auch nötig ist, um es umzusetzen, das auch alles zu bewältigen. Das ist eine hervorragende Nachricht, auch wieder für Halberstadt, gegen den Trend, wo andere Arbeitsplätze deutschlandweit abgebaut werden, werden in Halberstadt neue hinzukommen. Das sieht man ganz deutlich, wenn man an einem Strang zieht, wenn man einen gemeinsamen Willen hat bei aller Diskussion zu Details, dann kann man auch viel erreichen und Halberstadt macht auch hier vielen etwas vor. Die Ansiedlung und die Art und Weise, wie man Daimler Truck angesiedelt hat, war eben goldrichtig und das zahlt sich jetzt für Halberstadt aus. Insofern bitte weitermachen. Wenn ich solche guten Städte in den Mauern meines Harzes habe, dann bin ich auch als Landrat unheimlich glücklich.
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5: Ich weiß jetzt gar nicht, ob SES schon mal in den Messehallen in Magdeburg veranstaltet hat, doch zumindest fanden 3500 Boxfans diese Entscheidung richtig, denn sie folgten der Einladung auch an diesen Ort. Wir steigen ein in die fünfte Runde des ersten Kampfs des Abends, gleich im Schwergewicht. Ingolf Zocher aus Deutschland gegen den Kameruner Blaise Ndassi. Dieser auf 6 Runden angesetzte Kampf endete vorzeitig. Der Ringrichter erkannte die immer wirkungslosere Gegenwehr von Ndassi, sodass er nur wenige Sekunden vor dem Ende der fünften Runde den Kampf beendete. Im Cruisergewicht spielte sich der zweite Kampf des Abends ab. In die rote Ecke begab sich Yasir Ahmed Malik, der für einen Boxstall in Lüdenscheid kämpft, und in der blauen Ecke der ungeschlagene Champion Mohamed Bektash. Wir befinden uns hier in der zweiten Runde, als Bektash in der roten Hose seiner Bilanz aus mittlerweile 25 K.O.-Siegen einen weiteren technischen K.O. hinzufügte. Auch hier erkannte der Ringrichter nach einer Schlagfolge keine Gegenwehr mehr von Malik, weshalb er den Kampf beendete. Die Reihe der durch technisches K.O. beendeten Kämpfe sollte sich fortsetzen. So gelang es im dritten Kampf Paul Schmidt in der weißen Hose bereits in der zweiten Runde den Cruisergewichtler Linus Brandenburg zu besiegen. Für Schmidt war es der zweite Kampf in einer noch jungen Profikarriere und man darf gespannt sein, ob das hier für den fast 2 Meter großen Boxer der Auftakt zu einer eindrucksvollen Laufbahn war und ob man zukünftig noch mehr von ihm zu sehen bekommt.
6: Ich hatte schon ein Gefühl, schon vor dem Kampf, die ganze Zeit, dass es die zweite Runde tatsächlich wird. Und darum habe ich das auch im letzten Interview gesagt, dass ich K.O. machen werde. Aber es war einfach aus dem Affekt. Ich wusste, ich habe harte Hände, kommen immer gut. Und wenn sie treffen, liegen die meisten.
5: Im vierten Kampf stieg Supermittelgewichtler Max Suske für SES in den Ring. Sein Gegner, der Slowake Boris Nebaj, an der schwarzen Hose zu erkennen. Bereits in der vierten Runde ging Nebaj 3-mal zu Boden und wurde angezählt, sodass dessen Trainer für seinen Schützling entschied, nicht mehr in die fünfte Runde zu gehen. Für Max Suske der 10. K.O.-Sieg bei 15 Kämpfen, von denen er mit diesem hier 13 gewinnen konnte.
7: Ja, ich sag ehrlich, ich hätte es nicht gedacht. Ich hätte eigentlich gedacht, dass ich es früher gelöst bekomme. Aber so ist Boxen und man kann nie richtig mit irgendwas rechnen. Ich bin froh, dass mein Trainer zufrieden ist. Ich muss mir den Kampf erst anschauen, um da genaueres zu sagen. Also ich sag ehrlich, ich habe mich besser gefühlt als das letzte Mal. Ich finde mich trotzdem noch ein bisschen zu fest in meinen Bewegungsabläufen. Aber ich denke, wenn ich häufiger kämpfe, kommt das auch wieder rein, dass es wieder flüssiger läuft und ja, ich bin froh, dass ich gewonnen habe.
5: Für den Magdeburger Boxer Ole Retzel war es sein dritter Profikampf. Sein Gegner Christian Scheidt in der weißen Hose mit bisher 9 Kämpfen, der durchaus erfahrenere im Ring. Allerdings nutzte er diese nicht aus, denn dem beherzt angreifenden Retzel gelang es, seinen Gegner bereits in der zweiten Runde mit einem technischen K.O. auszuschalten. Zweimal zählt der Ringrichter Arnold Golger den Super-Weltergewichtler aus. Nach einer dritten einseitigen Schlagfolge brach er den Kampf ab.
1: Klar und präzise sein mit den Aktionen, ja? Klare Führhände, doppelte Führhand, ganz schön stucken, ja? Dann erwischt ihr den auch immer mal relativ zügig, ja? Ganz klar, der nicht so wuscheln, ja? So schön bam, bam, bam, ja? Boom, ja? Schön stabil.
5: Als nächstes ein weiterer SES-Boxer vom Team Deutschland, der Schwergewichtler Michael Dobler. Sein Gegner Marko Bozovic, ein 5 Kilo leichterer Schwergewichtler aus Montenegro. Der Kampf war auf 6 Runden angesetzt, allerdings brauchte Dobler nur 3, um seinen Gegner zu besiegen. Bereits in der zweiten Runde steckte Dobler seinen Kontrahenten zu Boden und in der dritten Runde dauerte es nicht lange, bis es dem Magdeburger gelang, nach mehreren Wirkungstreffern seinen Gegner erneut zu Fall zu bringen. Hier zählte ihn der Ringrichter aber bis zum Schluss aus und beendete den Kampf nach 1:09. Auch dieser Kampf zählte zur Vorbereitung zur Junioren-Weltmeisterschaft, um die Dobler noch in diesem Jahr boxen will.
8: Und die Junioren-Weltmeisterschaft will ja auch noch dieses Jahr kommen und dafür brauchen wir die Runden. Ich denke schon, dass ich das im Griff hatte, auf jeden Fall. Wie gesagt, ich habe selber an der einen oder anderen Stelle gemerkt, dass ich ein bisschen zu wild draufgegangen bin, wollte dann mich auch selber ein bisschen regulieren, ein bisschen zurücktreten. Ja, trotzdem nicht jeden Treffer so genutzt, wie ich es gern wollte, aber ich war froh, dass ich überhaupt mal die Rechte wieder ordentlich gebracht habe. Dazu bin ich zufrieden.
9: Ich glaube auch, das kann man wirklich zufrieden sein. Wir zeigen ganz kurz nochmal den K.O.-Schlag am Ende, den Finalen. Bereitet man das Stück für Stück vor oder ist das dann so ein Sekundenmomententscheidung?
8: Ist natürlich ein Stück von beiden, also den richtigen Moment abzubekommen erstmal ist natürlich, den muss man sehen, den muss man nutzen, aber den muss man natürlich auch vorbereiten. Das ist ein Zwischending zwischen Glück und Können, auf jeden Fall.
5: Denis Radovan war nach zweijähriger Pause wieder im Ring zu sehen. Der Kampf im Supermittelgewicht wurde auf 6 Runden angesetzt und sein Gegner war Nijat Valiev aus Aserbaidschan. Der 33-jährige Radovan wollte es noch einmal wissen und mit dem 29-jährigen Valiev wurde ein würdiger Gegner gefunden. Es sollte der erste Kampf werden, der an diesem Abend über die geplante Distanz ging. Doch zum Schluss sahen ihn alle 3 Punktrichter vorn. Ein weiterer Sieg für das Team Deutschland und ein gelungenes Comeback für Denis Radovan.
10: Ich habe zwar 2 böse Kopfstöße bekommen, aber gut, passiert halt. War ein guter Kampf, war ein sehr, sehr, sehr unangenehmer Gegner, muss ich sagen. Aber ich glaube, dafür habe ich es ganz gut gemacht. 2 raus. Und heute einen souveränen Sieg gemacht.
5: Dann wurde es endlich Zeit für den Hauptkampf des Abends. Für Roman Fress in der roten Hose ging es gegen Ahmet Çoçay in Schwarz um gleich 3 Titel der WBO, den Interconti-Titel, die Europameisterschaft und um den vakanten International Championship im Cruisergewicht. Und wahrscheinlich am wichtigsten, ein Sieg hier bedeutete die Qualifikation für einen WM-Kampf. Wir steigen ein in der dritten Runde, als gewissermaßen eine Vorentscheidung stattfand. Denn Fress wurde 2-mal angezählt, sodass diese Runde mit großem Punktevorsprung an Çoçay ging. Doch Fress ließ sich davon nicht beirren und versuchte den Rückstand wieder aufzuholen. Doch mit dem kampf- und willensstarken WBO-Europa-Champion Ahmet Çokşay hatte Fress immer wieder seine Schwierigkeiten. So gelang es Fress zwar, über die Runden zu gehen, wichtige Akzente zu setzen und wieder Runden für sich zu entscheiden, aber zum Schluss sahen die drei WBO-Kampfrichter nur ein Unentschieden.
11: Meine Damen und Herren, wir kommen zur Urteilsverkündung. Die Scorekarten liegen vor, hier sind die Ergebnisse. Punktrichter Giulio Piras aus Italien wertete diesen Kampf 112 zu 114. Punktrichter Zoltán Enedi aus Ungarn wertete diesen Kampf 113 zu 113. Dieter Adam aus Deutschland 116 zu 111. Meine Damen und Herren, damit ist dieser Kampf unentschieden. It's a draw.
5: So hatte es sich keiner der beiden Kämpfer gedacht, denn mit dem Remis blieb die Entscheidung zu den Titeln offen und eine WM-Qualifikation konnte so auch keiner erreichen. Ein unbefriedigendes Ende, nicht nur für beide Boxer, vor allem Çokşay fühlte sich als Sieger, was wohl eine Neuauflage dieses Kampfes bedeuten dürfte. Das haben beide Boxer nach dem Kampf bekräftigt. Auf alle Fälle haben die Zuschauer aber einen spannenden Kampf gesehen, über den man noch lange reden kann, zumindest so lange, bis die beiden wieder in den Ring steigen und dann hoffentlich einer der beiden für eindeutige Ergebnisse sorgen kann.
2: Die Verbraucherzentrale rät. Reisetipps für Urlauber. Das Thema, das zurzeit viele bewegt, ist der Urlaub. Damit Sie ihn entspannt genießen können, sollten Sie sich vorher umfassend informieren. Die Verbraucherzentrale Sachsen-Anhalt ist für Sie in jeder Hinsicht der Ansprechpartner, der Ihnen auch hilft, Ihre Rechte durchzusetzen.
12: Wir haben dieses Jahr für unsere Verbraucher ein besonders schönes Reiserechtspaket geschnürt. Wir beraten da über alle Ansprüche, die man haben könnte, wenn man eine Flugreise unternimmt, eine Busreise, also Fernbusreise und eine Zugreise. Die Rechte hier sind ganz unterschiedlich. Im Sommer haben natürlich viele auch eine Pauschalreise gebucht. Das sind dann die Reisenden, die die meisten Rechte in der Hand haben. Hierzu haben wir Informationen auf unserer Webseite und auch so, die wir Ihnen mitgeben könnten. Wir haben Flyer dazu und für die Einzelfälle natürlich eine umfangreiche Rechtsberatung. Was wir dieses Jahr auch haben, ist ein hübsches Mitgebsel. Das zeige ich mal hier. Das ist der Notfallnummern für den Urlaub. Hier kann man drauf notieren, wo das zentrale Auswärtige Amt erreichbar ist, welche zentralen Notrufnummern es gibt. Und die hat man dann zur Hand. Natürlich weiß man die, aber in einem Notfall ist ja meistens so, dass man verschreckt ist und nicht gleich alles dann parat hat, was man sonst eigentlich weiß. Und es ist immer ganz schön, wenn man so hilfsweise die Nummern sich notiert hat. Wir empfehlen darüber hinaus zu prüfen, ob Sie eine Auslandskrankenversicherung haben. Diese ist zu empfehlen, weil man natürlich nie weiß, ob einem da was passiert. Ein umgeknickter Fuß kann ja schon dick werden und eine Entzündung drin sein und Sie können nicht mehr laufen, dann müssen Sie schon zum Arzt gehen. Ja, und wie die Kosten dann geregelt sind, darüber informieren wir. Dazu haben wir auch Flyer. Und für den Fall, dass schon Kosten entstanden sind, dann wäre es ratsam, in unsere Beratungsstellen von Halle und Magdeburg zu gehen. Dort kann dann eine Tiefenberatung zum Versicherungsrecht geschehen. Das können wir hier vor Ort nicht. Vor Ort ist eben vorrangig die Rechtsberatung zu den Themen.
2: Wie sieht es mit einer Reiserücktrittsversicherung aus?
12: Dies eingeschränkt zu empfehlen ist, wenn ich jetzt nur ins Nachbarland reise und die Reise dauert 5 Tage, rentiert sich das nicht unbedingt. Es gibt Flugreisen und Reisen, wo das im Reisevertrag schon mit beinhaltet ist. Wenn ich die dann habe, kann die nützlich sein, keine Frage. Mir kann ja dann ab einem bestimmten Alter aber mal eine schwerere Krankheit auf die Füße fallen. Oder ich habe vielleicht ein sehr kleines Kind und die haben natürlich ihre Kinderkrankheiten und ich kann mit einer Angina nicht ins Ausland fliehen. Dann ist es auf jeden Fall zu empfehlen.
2: Fliegen ist ein ganz spezielles Thema. Welche Rechte habe ich als Fluggast?
12: Wenn Ihr Flug innerhalb von Europa startet oder die Fluglinie in Europa ihren Sitz hat und Ihr Flug hat ab 3 Stunden Verspätung, stehen Ihnen Entschädigungs- und Ersatzleistungen zu. Das betrifft Flugannullierungen, Flugverspätungen und eben auch Überbuchung. Eine Überbuchung wäre dann gleichzusetzen mit einer Annullierung. Hier gibt es nicht nur Verpflegungsleistungen, die die Passagiere bekommen sollten, sondern das geht hin bis zur Hotelübernachtung, je nachdem, in welchem Land sie tatsächlich festsitzen. Ja, wenn jetzt zum Beispiel die Fluglinie sagt, also die Fälle gab es schon, nö, das Flugzeug ist nur zur Hälfte ausgebucht, wir fliegen nicht, dann kann es sein, dass man in der Karibik mal eine Woche festsitzt. Dann muss aber die Fluglinie das alles ersetzen. Das ist alles in der Fluggastrechteverordnung geregelt. Sollte das europäische Recht nicht anwendbar sein, gibt es aber noch weiter internationale Abkommen, die wir hier im Text liegen haben, wo wir die Ansprüche gerne prüfen für Sie.
2: Wie sieht es aus, wenn ich die Reise gebucht habe, aber nicht das bekomme, was ich eigentlich wollte?
12: Da sprechen Sie das höchst interessante Thema der Reisemängel an. Gibt es natürlich ganz oft. Ein Beispielfall hätte ich da für Sie, den bestimmt jeder schon mal gehört hat oder so ähnlich. Es ist also eine Familie nach Gambia geflogen. Das ist eigentlich ein ganz tolles Ziel. Mitten in Afrika. Gambia ist ein ganz kleines Land, mitten im Senegal. Wunderschöne Natur und die Familie freut sich. Luxushotel gebucht und das war letztendlich auch ein Geheimtipp und die Vorfreude war groß. Und dann aber, der Reiseveranstalter hat, wie sich im Nachhinein herausgestellt hat, das Hotel überbucht und dann schon mal die Buchung der Familie abgeändert. Die Familie kam also in ein Hotel mit geringeren Sternen. Die Familie hat leider nicht gewusst, dass um diese Zeit Ramadan dort gehalten wird und dass da natürlich die Gläubigen dort nur eingeschränkt belastbar sind. Die essen und trinken den ganzen Tag ja da nichts. Und dementsprechend waren natürlich die Angebote, die gebucht wurden, schlechter beziehungsweise überhaupt nicht vorhanden. Das Hotel war so sparsam ausgerichtet, dass der Ehemann wegen des schlechten Essens dort wirklich innerhalb von 10 Tagen 3 Kilo abgenommen hat. Das ist natürlich eigentlich eher dramatisch. Ja, Urlaub ist ja das, wo wir uns ausruhen, wo wir gut essen wollen. Ganz besonders, weil man ein Luxuspaket gebucht hat. Und dann das. Ja, und der Reiseveranstalter, der wurde dann aufgefordert, von der Familie Schadensersatz zu leisten, beziehungsweise einen Minderungsbetrag zurückerstatten. Aber die haben nur 10% gezahlt. Hier ist aber die Rechtsprechung durchaus bekannt, dass dort bis zu 50% erstattet werden müssen. Kommt natürlich auf die Einzelheiten drauf an, aber wir beraten dazu und in diesem Fall haben wir auch die Eheleute rechtlich vertreten und die Sache läuft und wir kämpfen für unsere Verbraucher in so einem Fall.
2: Die Verbraucherzentrale Sachsen-Anhalt wünscht Ihnen einen schönen und entspannten Urlaub.
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2: Am Mittwoch, dem 10. Juni, gibt es bei warmen Temperaturen einen Mix aus Wolken und Regen. In den Morgenstunden ist es wechselnd wolkig mit ein wenig Sonne bei 9 bis 18 Grad. Bei 17 bis 20 Grad wechselt es mittags zwischen Sonne und leichtem Regen. Am Abend lassen die Niederschläge bei 13 bis 17 Grad wieder nach. Die Temperaturen sinken auf 10 bis 12 Grad in einer bewölkten Nacht ab. Die Aussichten für den Donnerstag sind wolkig und windig bei etwa 14 Grad.
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2: Ein krönender Abschluss. Kindersportfest nach Bewegungsaktion der Halberstadtwerke. Das Friedensstadion wurde für viele Kinder aus Halberstadt und der Umgebung zum großen Highlight. Als Abschluss der Kindertagsaktion der Halberstadtwerke des vergangenen Jahres gab es ein Sportfest mit Bewegung im Mittelpunkt. Bei bestem Wetter und Sonnenschein konnten die Kinder sich bei klassischen Bewegungsspielen richtig austoben. Die Halberstadtwerke wurden dabei wie im vergangenen Jahr auch vom VfB Germania unterstützt.
3: Ja, das Kitasportfest ist quasi der Abschluss unseres letztjährigen Kinderaktionsjahres. Wir lassen uns ja jedes Jahr als regionaler Energieversorger, Energiedienstleister Aktionen für die Kindertageseinrichtungen in unserem Versorgungsgebiet entsprechend einfallen. Und letztes Jahr stand das Thema Bewegung im Mittelpunkt. Das heißt, wir hatten ganz bewusst versucht, einen gewissen Reiz zu setzen, weil uns auch als Firma natürlich nicht verborgen geblieben ist, dass gesellschaftlich Kinder sich immer weniger bewegen, und haben dann mit unserem Kooperationspartner VfB Germania kurzerhand ein Bewegungsprogramm entwickelt, um Kinder zum Beispiel über Ballspiele, Bewegungsspiele oder auch Kreativität in Bewegung wieder an das Thema mehr heranzuführen, haben dann auch Präventionsposter entwickelt, damit auch nach den Besuchen der Germania-Jungs in den Einrichtungen quasi diese das auch in ihren Kita-Alltag integrieren könnten. Und um das Ganze nochmal schön abzurunden, haben wir gesagt, wir bringen alle Kitas nochmal zu einem Event zusammen. Und deswegen sind wir heute hier und haben einen schönen Tag mit über 300 Kindern.
4: Also ich glaube, in jeder Kita, wo wir jetzt mit dabei waren, hat man gesehen, dass die Kinder sichtlich Spaß auch im Bewegen haben. Egal jetzt, ob es nur reines Fußballspielen ist, ob es Springen ist, Laufen, Werfen. Ich glaube, das war eine gute Variante, eine gute Abwechslung da noch mit dabei. Wie gesagt, es waren in allen Kitas einstimmig dann auch der Tenor mit dabei gewesen. Die Kiddies hatten Spaß, unsere Spieler, die mit vor Ort waren, hatten Spaß. Und ich glaube, in dem Sinne war es dann schon an sich auch direkt ein Erfolg.
2: Der Sportverein sorgte dabei für die Expertise im Aufbau und Ablauf der Übungen. Während die Halberstadtwerke die Kindertagsaktion organisierten, kümmerten sich die Jungs vom VfB Germania um den sportlichen Inhalt.
3: Oder? Ja, du brauchst halt bei jeder Aktion immer einen inhaltlichen Partner, der es mit ausgestaltet. Ne? Weil machen wir uns nichts vor, wir sind Energieversorger, ne? wir machen keine Gesundheitsprävention hauptberuflich sozusagen. Und da guckst du natürlich schon, wen kannst du da heranziehen, der tagtäglich mit Bewegung als Thema als solches zu tun hat. Wer sich aber auch didaktisch ein Stück weit auskennt, aber wer natürlich auch sportpädagogisch ein paar Sachen parat hat. Und da war der Blick gar nicht so weit zu unserem Kooperationspartner Germania. Haben wir uns mal zusammengesetzt kurzerhand, die waren mit an Bord, waren mit dabei, fanden das eine super Idee und ja, schon war das Ganze geboren.
4: Ja, im Endeffekt machen wir das ja im Rahmen von unserer Oberligamannschaft mit. Das bedeutet, wir sind natürlich zwei Fliegen mit einer Klappe geschlagen. Das bedeutet, sowohl wir können halt Gesicht und Flagge zeigen, als auch die Kinder oder beziehungsweise das Projekt mit unterstützen. Und das bietet sich eigentlich ganz gut an, wenn man dann die Möglichkeiten hat, dass man gerade in so einem Projekt dann auch irgendwie zusammenarbeitet.
2: Sackhüpfen, Tauziehen, Bowling, Eierlauf und vieles mehr sorgte im Friedensstadion für Begeisterung. Und die war nicht nur bei den Kindern vorhanden. Im Austausch konnten sich die Halberstadtwerke wichtiges Feedback aus den Kitas abholen. Dieses war einschlägig positiv und zeigte, dass das Thema Bewegung für die Kinder in den Kitas von Bedeutung ist. Ganze 3,5 Stunden war Spiel und Spaß im Friedensstadion angesagt. Zwischendurch gab es noch kleine Stärkungen, damit man dann an den nächsten Stationen weiter in Form bleibt.

0: 20 Jahre Jubiläum. Das Hugo-Junkers-Fest.
1: Am 23. Mai ging es auf dem Hugo-Junkers-Flugplatz in Dessau wieder hoch hinaus. Zahlreiche Besucher reisten von nah und fern an, um sich das beeindruckende Flugzeugspektakel anzusehen. Anlass war das 20. Jubiläum des Hugo-Junkers-Festes. Die Gäste konnten sich auf ein abwechslungsreiches Programm mit spektakulären Flugvorführungen, historischen Maschinen sowie ein buntes Fest für Groß und Klein freuen. Neben spannenden Einblicken in die Welt der Luftfahrt sorgten zahlreiche Attraktionen und Mitmachangebote für beste Unterhaltung.
2: Die Besucher oder die Besucher und Besucherinnen des heutigen Hugo-Junkers-Festes erwartet ein spannendes Programm, tolle Attraktionen.

0: Attraktionen in der Luft, tolle Attraktionen am Boden, viel Engagement, viel Ehrenamt, viel Unterstützung durch Vereine, regionale Vereine insbesondere, viel Unterstützung aus der kommunalen Familie mit bunten Bastelständen und Unterhaltungsständen für Groß und Klein. Ich denke, es ist für jeden Flugbegeisterten was dabei. Für jeden Technikbegeisterten haben wir im hinteren Teil die Oldtimer. Für Familien, Kinder, ich glaube, heute ist an alles gedacht.
1: Also für mich ist natürlich immer wieder das Highlight, die Technik zu sehen, wie die Flugzeuge starten, aber eben auch das Miteinander. Das ist wunderbar und das ist schön, wenn man sich bei so schönem Wetter zusammensitzen kann, essen, trinken, aber auch die ganzen Aussteller, unsere Dikita ist ja auch zum Beispiel dabei, sehen kann und einfach mal an den Ständen vorbei flaniert. Also ich sage immer, mir gefällt alles und das ist in der Tat so, aber die Technik und die Fluggeschichte ist natürlich das besondere Highlight.
2: Auch der Ministerpräsident des Landes Sachsen-Anhalt, Sven Schulze, stattete dem Hugo-Junkers-Fest einen Besuch ab. Nach einem Grußwort an die Besucher ließ er es sich nicht entgehen, bei einem Rundgang einen Blick auf die historischen Flugmaschinen zu werfen. Die Stadt Dessau ist eng mit Hugo-Junkers verbunden, da er dort einen bedeutenden Teil seines Lebens und Wirkens verbrachte. In Dessau gründete und entwickelte Junkers seine berühmten Flugzeug- und Motorenwerke, die die Stadt zu einem wichtigen Zentrum der Luftfahrtsindustrie machten. Heute wird diese Tradition weitergeführt. Bereits zum 20. Mal findet das Fest auf dem historischen Flugplatz in Kleinkühnau statt und erinnert damit an die bedeutende Luftfahrtsgeschichte der Stadt sowie an das Wirken von Hugo Junkers.
1: Ja, das Hugo Junkers Fest ist jetzt seit über 20 Jahren ein großartiges Fest, das an Hugo Junkers erinnert. Und unserem Flugplatz, der ja eine auch über 100-jährige Tradition hat, wunderbar in ein Fest einbindet. Und ich finde es sehr, sehr schön, was der Heimatverein Kühnau, was der Flugplatzstammtisch, was die vielen Ehrenamtlichen, die Aussteller und insbesondere auch unsere Stadtwerke Dessau hier auf die Beine stellen. Und man sieht an der großen Anzahl an Gästen, dass es ein Fest ist, das aus unserer Stadt nicht mehr wegzudenken ist. Und damit erfüllt es mich mit Stolz und ich sage herzlichen Glückwunsch zu diesem großartigen Jubiläum und Ereignis und wünsche weiterhin ganz viel Spaß und Freude und vor allem allen Besuchern, die heute da sind.
0: Ja, wir hatten Mühe und Not, zur offiziellen Eröffnung um 13 Uhr alle Besucherinnen und Besucher pünktlich auf den Festplatz zu kriegen. Wir haben noch mit zusätzlichen Kassen agieren müssen, um sicherzustellen, dass wirklich alle auf dem Festgelände sind. Das ist einfach Wahnsinn.
2: Nicht nur am Samstag wurde den Besuchern einiges geboten. Für die Jubiläumsausgabe haben sich die Veranstalter zudem überlegt, die Festlichkeiten um einen zusätzlichen Tag zu erweitern. In den vergangenen Jahren war am Pfingstmontag das Programm bereits größtenteils beendet. Das sollte sich in diesem Jahr ändern. Über die gesamten Pfingstfeiertage hinweg herrschte auf dem Flugplatz ein reges Treiben unter den Flugbegeisterten, Technikfans und Familien.
0: Ja, es gibt weitere fliegerische Kunstflugprogramme auch noch am Sonntag. Der Rummel und die Kirmes findet bis Montag statt. Man kann auch noch Rundflüge buchen bis in den Montag hinein. Die Oldtimer sind heute und morgen nochmal hier bei uns vor Ort. Ja, es bleibt spannend, die ganzen Tage.
2: Mit zahlreichen Eindrücken und spektakulären Highlights in luftiger Höhe bot das Fest ein ganz besonderes Erlebnis. Auch für alle, die lieber festen Boden unter den Füßen behalten, gab es mit zahlreichen Ständen, Fahrgeschäften und weiteren Attraktionen viel zu entdecken und zu erleben.
3: Medikamente aus dem Berg. Die Bundeswehrapotheke im Harz. Mitten im Harz, verborgen hinter massiven Stahltoren und unter tiefen Felsen, liegt eine besondere Anlage der Bundeswehr. In Blankenburg befindet sich eine der größten unterirdischen Apotheken der Welt. Dies konnten sich Europaabgeordnete Alexandra Mehnert gemeinsam mit Blankenburgs Bürgermeister Heiko Breithaupt und Landtagsabgeordneter der CDU Alexander Reuscher mit einigen ausgewählten Besuchern von Presseoffizier Dominik Dorn erklären lassen. Unter dem Regensteinmassiv arbeiten Soldatinnen und Soldaten unter außergewöhnlichen Bedingungen. Wer in dem Stollen unterwegs ist, trägt für Notfälle einen Sauerstoffretter. Denn hier unter Tage gibt es keine schnellen Fluchtwege. Hier lagern Medikamente, medizinische Geräte und Material für Einsätze der Truppe. Von Schmerztabletten und Verbandsmaterial bis hin zu Operationsbesteck und Röntgentechnik. Auf langen Gängen stapeln sich Kisten und Pakete. Täglich wird hier verteilt, verpackt und verschickt. Fast im Minutentakt verlassen Medikamente und medizinische Geräte die Anlage. Versorgt werden Bundeswehrstandorte in mehreren Bundesländern. Truppenärzte bestellen das benötigte Material direkt aus Blankenburg. Doch die Anlage ist mehr als nur ein riesiges Lager. Auf dem Stützpunkt arbeiten auch Spezialisten für Medizintechnik. In eigenen Werkstätten werden etwa Beatmungsgeräte geprüft, repariert und für den Einsatz vorbereitet. Auch Geräte zur Sterilisation medizinischer Geräte werden hier für den Einsatz instand gehalten, denn diese müssen auch unter extremen Bedingungen zuverlässig funktionieren. Rund 200 Soldaten und Soldatinnen sind am Standort stationiert. Viele von ihnen arbeiten direkt im Berg. Die unterirdische Apotheke sorgt aber nicht nur innerhalb der Bundeswehr für Aufmerksamkeit, denn immer wieder besuchen Schulklassen, Gäste und Soldaten aus anderen Standorten die Anlage und viele staunen über die gewaltige Infrastruktur tief im Harz.
4: Dass sie auch mal gesehen werden und dass sie dann auch immer mitbekommen. Und dass die Politik sich auch für uns in unseren Grenzen interessiert. Vielen Dank.
2: Ja, bitte.

0: Unser Land, unsere Vereine.
1: Wir Menschen lachen gerne und nur allzu oft sind uns die Probleme unserer Welt allgegenwärtig. Mit Satire und wortgewandten Pointen macht sich das Kabarett gerne über die Missstände lustig, richtet aber gleichzeitig auch die Aufmerksamkeit des Publikums auf eben diese. Im Harz finden jeden Monat solche Auftritte statt. Unter dem Namen Kabarett Genial werden für die Städte Quedlinburg und Wernigerode Auftritte verschiedener Gruppen oder Einzelkünstler geplant.
2: Kabarett Genial, wie der Name schon sagt, genial halt. Die Kunstform Kabarett wollten wir hier im Harz etablieren, speziell in Quedlinburg hat das angefangen. Und dadurch, dass wir selber aktiv hier auch im Haus gespielt haben, lag es nahe, dass wir mit anderen Gruppen Verbindung aufnehmen und ihnen hier Auftrittsmöglichkeiten geben.
1: Gespielt werden die Bühnen in Quedlinburg und Wernigerode. In der Welterbestadt finden die Auftritte beim Dachverein Reichenstraße statt. Im Veranstaltungssaal wird hier mit verschiedenen Programmen das Publikum zum Lachen gebracht. In Wernigerode laufen die Vorführungen in der Remise am Markt unter dem Kunst- und Kulturverein. Dabei treten die Darsteller in der Regel am ersten Wochenende im Monat auf.
2: Das Kabarett Genial findet an zwei Standorten statt, in Wernigerode als auch in Quedlinburg. In Quedlinburg ist es hier das Kulturzentrum Reichenstraße. Ja, mit dem ganzen Manpower, was dahinter steckt, vom Geschäftsführer, Techniker, Barmann, Kartenverkäufer und meine Wenigkeit, ich kümmere mich dann direkt um die Künstler. Und in Wernigerode ist es der Kunstverein und dort gibt es ähnliche Konstellationen, die sich dann alle um die jeweiligen Veranstaltungen kümmern.
1: Die KabarettistInnen selbst findet Eike Helmholtz auf verschiedenen Kabarettveranstaltungen. Dazu gehören das studentische Satirefestival Einfälle in Cottbus oder die Kabarettveranstaltung in Aschersleben von der Bundesvereinigung Kabarett e.V. Die knapp 50 KabarettistInnen zeigen hier Ausschnitte aus ihren Programmen und vor Ort können dann direkt Kontakte geknüpft werden.
2: Das Geheimnis ist unser Netzwerk. Ich bin selber in der Bundesvereinigung Kabarett. Ich bin im Förderverein des Studentenkabarettfestivals Einfälle. Bin auch Jurymitglied beim Magdeburger Kleinkunstpreis Vakuum. Und genau da holen wir die Leute her. Ja? Also ich darf mir die Programme, die Künstler vorher ansehen und kann dann eben entscheiden, ist das was für unser Publikum, ja oder nein.
1: Außerdem saß Kabarett Genial auch in der Jury des Magdeburger Vakuum. Ein Kabarettwettbewerb, bei dem über 4 Tage verschiedene Programme auf die Bühne gebracht wurden. Erst im April brachte Juri von Stavenhagen, Finalist des Vakuums, sein Programm auf die Quedlinburger Bühne.
3: Wenn ich irgendwo hinfahre, also auch für Auftritte und sowas, ich will mir immer die Stadt ansehen, ich habe immer das Problem, ich habe keine Ahnung wohin. Und ein Kumpel hat mir einen sehr, sehr guten Tipp gegeben, der hat gesagt, so, geht dahin, wo die Einheimischen hingehen. Da ist es cool. Und ich kann sagen, so, ihr habt einen echt geilen Aldi. So, das ist tipptopp. Das kann ich nur weiterempfehlen. Ich weiß nicht, ob man es direkt merkt. Ich habe keine Ahnung, wie man einen Auftritt irgendwie cool anfängt. Ich hab nicht diesen Elan, den andere Künstler haben. So diese Art, dieses, habt ihr Bock? Und ich so, nett. Ist okay. Aber ich beneide jeden darum, der das kann. So, der mit einer hohen Energie auf die Bühne gehen kann und richtig abgehen kann. Ich beneide den deutschen Hip-Hop darum, wie die das machen. Weil die haben ein geiles System. Die brüllen einfach am Anfang des Songs ihren Namen. Und du weißt Bescheid. So, die legen halt immer los mit Sido und du so, hart, der Song geht los. Ich bin vorbereitet. Und für die, die das nicht kennen, deutscher Hip-Hop ist das Deutscheste der Welt. Weil die sagen immer ihren Namen, ihren Wohnort und welches Jahr wir haben. Das ist der Hammer. So, es geht immer los mit Sido, West-Berlin, 2023. Und dann kann ich da sitzen, aber gut, das ist das, Sido. Ich habe vergessen, die Uhr umzustellen. So, das ist super, dass du da bist. Das Problem ist, ich kann das nicht machen. Es ist lächerlich, wenn ich mich jetzt hier hinstelle und sage, Juri, Quedlinburg, 20 Euro Gage. So, das es zieht nicht. Ne? Das ist peinlich für mich und für euch. Ihr denkt euch, warum schreit der junge Mann mich gerade an? Was ist hier los? Ne?
1: Einen weiteren Künstler kennt Eike schon sehr lange. Vor vielen Jahren, noch zu Beginn von Kabarett Genial, konnte er Ingo Börchers in Cottbus kennenlernen und dann auf die Bühne in Quedlinburg holen. Damals stand auch Ingo Börchers noch am Anfang seiner Karriere und daran können sich beide noch erinnern.
2: Ingo, weißt du, ich fand das ganz toll. Du bist einer oder überhaupt der allererste Kabarettist, den ich von der Bühne in Cottbus vom Studentenkabarettfestival in unsere Kabarettreihe nach Quedlinburg geholt habe.
4: Und du weißt gar nicht, es ist ja so lange her, dass es schon fast gar nicht mehr wahr ist, was für eine Freude du mir damit gemacht hast, weil Cottbus war einer meiner ersten Auftritte und dann dachte ich, okay, es geht weiter, mein Leben bekommt Struktur und daran bist du nicht ganz unschuldig, dafür kann ich jetzt noch Danke sagen.
2: Also ich finde das einfach toll und das hast du ja selber bestätigt, die jungen Leute, die Studenten dort in Cottbus, die dort auftreten, die haben eine Botschaft. Und die haben einfach die Spielwut und die Freude und bringen das einfach so dann zum Publikum rüber. Und genau das ist es, was mich begeistert hat. Und darum entstand eigentlich auch diese Kabarettreihe überhaupt.
4: Also erstens fand ich es klasse, auch Kolleginnen und Kollegen zu erleben, die Inhalte nicht scheuen. Ich fand es klasse, überhaupt im Austausch zu sein. Und dazu muss ich sagen, es war eine Zeit, als wir uns das kennengelernt haben, das war, glaube ich, Mitte der 90er. Und ja, es gab noch dieses Thema Ossi, Wessi und da brach das auf und da gab es den ersten, für mich ersten gefühlten Austausch. Wir haben zum ersten Mal nicht übereinander, sondern miteinander geredet. Das fand ich auch
2: großartig. Und wir haben miteinander gelacht. So, ja. Also es war schon ein toller Anbeginn.
1: Auch wenn Juri von Stavenhagen und Ingo Börchers jeweils alleine auf der Bühne stehen und mit Texten die Gäste unterhalten, kann man schon an dem Beispiel dieser beiden sich vom Grundaufbau ähnelnden Künstlern sehen, dass das Programm von Kabarett Genial sehr vielfältig ist.
4: Worauf ich hinaus wollte, weil wir stehen irgendwie bei Städteslogos, nicht? Und Karlsruhe, wer uns findet, findet uns gut. Würzburg, Provinz auf Weltniveau, Mannheim, Leben im Quadrat, da habe ich mir gedacht, ich als Humorarbeiter wollte mich auch nicht lumpen lassen. Und dann habe ich auch ein paar Slogos kreiert, zum Beispiel Stuttgart, ich verstehe nur Bahnhof. Viele Punkte sprechen für Flensburg. 3, 2, 1, Mainz. Der braucht ein bisschen. Wobei, welcher Slogan mir auch ganz gut gefällt, ist, wenn das Siegen ist, wie sieht dann Verlieren aus? Ich glaube, in einem sind wir uns alle eigentlich lieber in Wertiger-Rodefall rumlaufen, als in Hannover an der Leine, oder? Oder anders ausgedrückt, Berlin ist Hauptstadt, Wuppertal ein Schwebezustand, aber Wertiger-Rode ist eine Lebenseinstellung. Ich finde, das habe ich schön gesagt.

0: ist ja eine zweigeteilte Geschichte. Einmal ist es ja das Kulturangebot für das Publikum, ja, und wir haben auch schon eine schöne Bandbreite auch an Altersdurchschnitt, aber eben auch speziell für die Künstler. Also ich rede jetzt vom Studentenkabarettfestival zum Beispiel. Junge Leute, die noch nie auf einer bezahlten Bühne standen, haben dann teilweise hier schon das erste Mal die Chance gehabt zu spielen, sind heute dann schon Profis. Schülergruppen, die auch hier spielen können, aber eben auch Profis, die schon gut unterwegs sind und auch ja, ein neues Spektrum dann hier in die Reichenstraße bieten.
1: Der Spielbetrieb läuft gerade nach 2 Jahren Corona-Pause wieder richtig an. Es lohnt sich, bei den Auftritten der vielfältig ausgewählten KünstlerInnen vorbeizuschauen. Den Spielplan und weitere Informationen zu den Auftritten finden Sie außerdem im Netz unter www.kabarett-genial.de. Und wer weiß, was für ein Programm Sie in den nächsten Monaten in Quedlinburg oder Wernigerode zum Lachen bringen kann.

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2: Am Mittwoch, dem 10. Juni, gibt es bei warmen Temperaturen einen Mix aus Wolken und Regen. In den Morgenstunden ist es wechselnd wolkig mit ein wenig Sonne bei 9 bis 18 Grad. Bei 17 bis 20 Grad wechselt es mittags zwischen Sonne und leichtem Regen. Am Abend lassen die Niederschläge bei 13 bis 17 Grad wieder nach. Die Temperaturen sinken auf 10 bis 12 Grad in einer bewölkten Nacht ab. Die Aussichten für den Donnerstag sind wolkig und windig bei etwa 14 Grad.
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Ein H für Halberstadt, die Eröffnung des Breiten Wegs. Das Wochenende stand in Halberstadt ganz im Namen des Breiten Weges, denn dieser wurde nach 2,5 Jahren Bauzeit eröffnet. Dazu gab es ein Fest für die neugierigen Menschen aus und um Halberstadt. Bei tollster Stimmung wurde der sanierte Brunnen eingeweiht. Dieser war nur der Beginn des Festes.

0: restlichen Wochenendes. Denn entlang der neuen Grünflächen und Spielplätze sowie den außengastronomischen Flächen wartete am anderen Ende des breiten Weges noch das neue Halberstädter Haar. Zusammen mit vielen Kindern aus der Kreisstadt wurde der breite Weg eröffnet und das neue Klettergerüst direkt getestet.
1: Naja, wir hatten ja immer die Diskussion, die Händler leiden hier so und hier müssen mal mehr Leute auf dem breiten Weg. Aber wie sollen wir das machen? Also die einzige Chance, die wir hatten, waren wirklich die Rahmenbedingungen zu verbessern. Das haben wir jetzt gemacht, indem wir einen großen Familienerlebnisraum für alle Altersgruppen geschaffen haben. Und wir gehen einfach davon aus, dass es hier insgesamt mehr Bewegung auf dem breiten Weg gibt, weil wir mehr Familien da haben, weil wir die Rentner hier haben, die sich auch mal ausruhen können auf einer Bank, dann auch ein bisschen was sehen können. Und so bekommen wir einfach mehr Bewegung auf dem breiten Weg, mehr Masse. Und das natürlich auch für die Händler gut. Und darum geht es am Ende, geht es den Leuten gut, dann geht es auch der Stadt gut. Und deswegen haben wir heute was für alle Menschen in Halberstadt geschaffen.
0: Eine wichtige Lebensader im Zentrum der Kreisstadt. Mit musikalischem Rahmenprogramm und Streetfood-Meile konnte man sich hier eine schöne Zeit machen. Und das soll auch in Zukunft so bleiben, mit dem neuen breiten Weg, der alle zum Verweilen und Schlendern einladen soll.
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0: Am Mittwoch, dem 10. Juni, gibt es bei warmen Temperaturen einen Mix aus Wolken und Regen. In den Morgenstunden ist es wechselnd wolkig mit ein wenig Sonne bei 9 bis 18 Grad. Bei 17 bis 20 Grad wechselt es mittags zwischen Sonne und leichtem Regen. Am Abend lassen die Niederschläge bei 13 bis 17 Grad wieder nach. Die Temperaturen sinken auf 10 bis 12 Grad in einer bewölkten Nacht ab. Die Aussichten für den Donnerstag sind wolkig und windig bei etwa 14 Grad.
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0: Exklusive Informationen von Landrat Thomas Balzerowski. Daimler Truck will ihren Standort um 300 Arbeitsplätze erweitern.
4: Wir haben die Ankündigung, dass Daimler Truck sich erweitern möchte. Es sollen noch weitere 300 Mitarbeiter eingestellt werden, um das, was hier am Standort jetzt auch nötig ist, um es umzusetzen, das auch alles zu bewältigen. Das ist eine hervorragende Nachricht, auch wieder für Halberstadt, gegen den Trend, wo andere Arbeitsplätze deutschlandweit abgebaut werden, werden in Halberstadt neue hinzukommen. Das sieht man ganz deutlich, wenn man an einem Strang zieht, wenn man einen gemeinsamen Willen hat, bei aller Diskussion zu Details, dann kann man auch viel erreichen. Und Halberstadt macht auch hier vielen etwas vor. Die Ansiedlung und die Art und Weise, wie man Daimler Truck angesiedelt hat, war eben goldrichtig und das zahlt sich jetzt für Halberstadt aus. Insofern bitte weitermachen. Wenn ich solche guten Städte in den Mauern meines Harzes habe, dann bin ich auch als Landrat unheimlich glücklich.
0: SES Boxen. Boxevent in der Landeshauptstadt.
5: Ich weiß jetzt gar nicht, ob SES schon mal in den Messehallen in Magdeburg veranstaltet hat, doch zumindest fanden 3500 Boxfans diese Entscheidung richtig, denn sie folgten der Einladung auch an diesen Ort. Wir steigen ein in die fünfte Runde des ersten Kampfs des Abends, gleich im Schwergewicht. Ingolf Zocher aus Deutschland gegen den Kameruner Blaise Ndassi. Dieser auf

0: Sechs Runden angesetzte Kampf endete vorzeitig. Der Ringrichter erkannte die immer wirkungslosere Gegenwehr von Ndassi, sodass er nur wenige Sekunden vor dem Ende der fünften Runde den Kampf beendete. Im Cruisergewicht spielte sich der zweite Kampf des Abends ab. In die rote Ecke begab sich Yasir Ahmed Malik, der für einen Boxstall in Lüdenscheid kämpft, und in der blauen Ecke der ungeschlagene Champion Mohamed Bektash. Wir befinden uns hier in der zweiten Runde, als Bektash in der roten Hose seiner Bilanz aus mittlerweile 25 K.O.-Siegen einen weiteren technischen K.O. hinzufügte. Auch hier erkannte der Ringrichter nach einer Schlagfolge keine Gegenwehr mehr von Malik, weshalb er den Kampf beendete. Die Reihe der durch technisches K.O. beendeten Kämpfe sollte sich fortsetzen. So gelang es im dritten Kampf Paul Schmidt in der weißen Hose bereits in der zweiten Runde den Cruisergewichtler Linus Brandenburg zu besiegen. Für Schmidt war es der zweite Kampf in einer noch jungen Profikarriere und man darf gespannt sein, ob das hier für den fast 2 Meter großen Boxer der Auftakt zu einer eindrucksvollen Laufbahn war. Und ob man zukünftig noch mehr von ihm zu sehen bekommt.
1: Ich hatte schon ein Gefühl, schon vor dem Kampf, die ganze Zeit, dass es die zweite Runde tatsächlich wird. Und darum habe ich das auch im letzten Interview gesagt, dass ich K.O. machen werde. Aber es war einfach aus dem Affekt. Ich wusste, ich habe harte Hände, kommen immer gut. Und wenn sie treffen, liegen die meisten.
0: Im vierten Kampf stieg Supermittelgewichtler Max Suske für SES in den Ring. Sein Gegner, der Slowake Boris Nebaj, an der schwarzen Hose zu erkennen. Bereits in der vierten Runde ging Nebaj 3-mal zu Boden und wurde angezählt, sodass dessen Trainer für seinen Schützling entschied, nicht mehr in die fünfte Runde zu gehen. Für Max Suske der 10. K.O.-Sieg bei 15 Kämpfen, von denen er mit diesem hier 13 gewinnen konnte.
2: Ja, ich sag ehrlich, ich hätte es nicht gedacht. Ich hätte eigentlich gedacht, dass ich es früher gelöst bekomme. Aber so ist Boxen und man kann nie richtig mit irgendwas rechnen. Ich bin froh, dass mein Trainer zufrieden ist. Ich muss mir den Kampf erst anschauen, um da genaueres zu sagen. Also ich sag ehrlich, ich habe mich besser gefühlt als das letzte Mal. Ich finde mich trotzdem noch ein bisschen zu fest in meinen Bewegungsabläufen. Aber ich denke, wenn ich häufiger kämpfe, kommt das auch wieder rein, dass es wieder flüssiger läuft und ja, ich bin froh, dass ich gewonnen habe.
0: Für den Magdeburger Boxer Ole Retzel war es sein dritter Profikampf. Sein Gegner Christian Scheidt in der weißen Hose mit bisher 9 Kämpfen, der durchaus erfahrenere im Ring. Allerdings nutzte er diese nicht aus, denn dem beherzt angreifenden Retzel gelang es, seinen Gegner bereits in der zweiten Runde mit einem technischen K.O. auszuschalten. Zweimal zählte Ringrichter Arnold Golger den Superweltergewichtler aus. Nach einer dritten einseitigen Schlagfolge brach er den Kampf ab.

0: ab durch die Nase, ja? Okay. Jetzt ganz klar und präzise sein mit deren Aktionen, ja? Klare Führhände, doppelte Führhand, ganz schön stuppen, ja? Dann erwischt ihr den auch immer mal relativ zügig, ja? Ganz klar, der nicht so wuscheln, ja? So schön bam, bam, bam, ja? Boom! Ja, schön stabil.
1: Als nächstes ein weiterer SES-Boxer vom Team Deutschland, der Schwergewichtler Michael Dobler. Sein Gegner Marko Bozovic, ein 5 Kilo leichterer Schwergewichtler aus Montenegro. Der Kampf war auf 6 Runden angesetzt, allerdings brauchte Dobler nur 3, um seinen Gegner zu besiegen. Bereits in der zweiten Runde steckte Dobler seinen Kontrahenten zu Boden. Und in der dritten Runde dauerte es nicht lange, bis es dem Magdeburger gelang, nach mehreren Wirkungstreffern seinen Gegner erneut zu Fall zu bringen. Hier zählte ihn der Ringrichter aber bis zum Schluss aus und beendete den Kampf nach 1 Minute und 9 Sekunden. Auch dieser Kampf zählte zur Vorbereitung zur Junioren-Weltmeisterschaft, um die Dobler noch in diesem Jahr boxen will.
2: Und die Junioren-Weltmeisterschaft will ja auch noch dieses Jahr kommen und dafür brauchen wir die Runden. Ich denke schon, dass ich das im Griff hatte auf jeden Fall. Wie gesagt, ich habe selber an der einen oder anderen Stelle gemerkt, dass ich ein bisschen zu wild draufgegangen bin, wollte dann mich auch selber ein bisschen regulieren, ein bisschen zurücktreten. Ja, trotzdem nicht jeden Treffer so genutzt, wie ich es gern wollte, aber ich war froh, dass ich überhaupt mal die Rechte wieder ordentlich gebracht habe. Dazu bin ich zufrieden.
3: Ich glaube auch, das kann man wirklich zufrieden sein. Wir zeigen ganz kurz nochmal den K.O.-Schlag am Ende, den Finalen. Bereitet man das Stück für Stück vor oder ist das dann so ein Sekundenmomententscheidung?
2: Ist natürlich ein Stück von beiden, also den richtigen Moment abzubekommen erstmal ist natürlich, den muss man sehen, den muss man nutzen, aber den muss man natürlich auch vorbereiten. Das ist ein Zwischending zwischen Glück und Können, auf jeden Fall.
1: Denis Radovan war nach 2-jähriger Pause wieder im Ring zu sehen. Der Kampf im Supermittelgewicht wurde auf 6 Runden angesetzt und sein Gegner war Nijat Valiev aus Aserbaidschan. Der 33-jährige Radovan wollte es noch einmal wissen und mit dem 29-jährigen Valiev wurde ein würdiger Gegner gefunden. Es sollte der erste Kampf werden, der an diesem Abend über die geplante Distanz ging. Doch zum Schluss sahen ihn alle 3 Punktrichter vorn. Ein weiterer Sieg für das Team Deutschland und ein gelungenes Comeback für Denis Radovan.
4: Ich habe zwei böse Kopfstöße bekommen, aber gut, passiert halt. War ein guter Kampf, war ein sehr, sehr, sehr unangenehmer Gegner, muss ich sagen. Aber ich glaube, dafür habe ich es ganz gut gemacht. 2 raus. Und heute einen souveränen Sieg gemacht.
1: Dann wurde es endlich Zeit für den Hauptkampf des Abends. Für Roman Fress in der roten Hose ging es gegen Ahmet Çoçay in Schwarz um gleich 3 Titel der WBO, den Interconti-Titel, die Europameisterschaft und um den vakanten International Championship im Cruisergewicht. Und wahrscheinlich am wichtigsten, ein Sieg hier bedeutete die Qualifikation für einen WM-Kampf. Wir steigen ein in der dritten Runde, als gewissermaßen eine Vorentscheidung stattfand. Denn Fress wurde 2-mal angezählt, sodass diese Runde mit großem Punktevorsprung an Çoçay ging.

0: Doch Fress ließ sich davon nicht beirren und versuchte, den Rückstand wieder aufzuholen. Doch mit dem kampf- und willensstarken WBO-Europa-Champion Ahmet Çokşay hatte Fress immer wieder seine Schwierigkeiten. So gelang es Fress zwar, über die Runden zu gehen, wichtige Akzente zu setzen und wieder Runden für sich zu entscheiden, aber zum Schluss sahen die drei WBO-Kampfrichter nur ein Unentschieden.
1: Meine Damen und Herren, wir kommen zur Urteilsverkündung. Die Scorekarten liegen vor. Hier sind die Ergebnisse. Punktrichter Giulio Piras aus Italien wertete diesen Kampf 112 zu 114. Punktrichter Zoltán Enedi aus Ungarn wertete diesen Kampf

0: 113 zu 113. Dieter Adam aus Deutschland 116 zu 111. Meine Damen und Herren, damit ist dieser Kampf unentschieden. It's a draw.
1: So hatte es sich keiner der beiden Kämpfer gedacht, denn mit dem Remis blieb die Entscheidung zu den Titeln offen und eine WM-Qualifikation konnte so auch keiner erreichen. Ein unbefriedigendes Ende, nicht nur für beide Boxer, vor allem Chokchai fühlte sich als Sieger, was wohl eine Neuauflage dieses Kampfes bedeuten dürfte. Das haben beide Boxer nach dem Kampf bekräftigt. Auf alle Fälle haben die Zuschauer aber einen spannenden Kampf gesehen, über den man noch lange reden kann, zumindest so lange, bis die beiden wieder in den Ring steigen und dann hoffentlich einer der beiden für eindeutige Ergebnisse sorgen kann.
2: Die Verbraucherzentrale rät. Reisetipps für Urlauber. Das Thema, das zurzeit viele bewegt, ist der Urlaub. Damit Sie ihn entspannt genießen können, sollten Sie sich vorher umfassend informieren. Die Verbraucherzentrale Sachsen-Anhalt ist für Sie in jeder Hinsicht der Ansprechpartner, der Ihnen auch hilft, Ihre Rechte durchzusetzen.
3: Wir haben dieses Jahr für unsere Verbraucher ein besonders schönes Reiserechtspaket geschnürt. Wir beraten da über alle Ansprüche, die man haben könnte, wenn man eine Flugreise unternimmt, eine Busreise, also Fernbusreise und eine Zugreise. Die Rechte hier sind ganz unterschiedlich. Im Sommer haben natürlich viele auch eine Pauschalreise gebucht. Das sind dann die Reisenden, die die meisten Rechte in der Hand haben. Hierzu haben wir Informationen auf unserer Webseite und auch so, die wir Ihnen mitgeben könnten. Wir haben Flyer dazu und für die Einzelfälle natürlich eine umfangreiche Rechtsberatung. Was wir dieses Jahr auch haben, ist ein hübsches Mitgebsel. Das zeige ich mal hier. Das ist der Notfallnummern für den Urlaub. Hier kann man drauf notieren, wo das zentrale Auswärtige Amt erreichbar ist, welche zentralen Notrufnummern es gibt. Und die hat man dann zur Hand. Natürlich weiß man die, aber in einem Notfall ist ja meistens so, dass man verschreckt ist und nicht gleich alles dann parat hat, was man sonst eigentlich weiß. Und das ist immer ganz schön, wenn man so hilfsweise die Nummern sich notiert hat. Wir empfehlen darüber hinaus zu prüfen, ob Sie eine Auslandskrankenversicherung haben. Diese ist zu empfehlen, weil man natürlich nie weiß, ob einem da was passiert. Ein umgeknickter Fuß kann ja schon dick werden und eine Entzündung drin sein und Sie können nicht mehr laufen, dann müssen Sie schon zum Arzt gehen. Ja, und wie die Kosten dann geregelt sind, darüber informieren wir. Dazu haben wir auch Flyer. Und für den Fall, dass schon Kosten entstanden sind, dann wäre es ratsam, in unsere Beratungsstellen von Halle und Magdeburg zu gehen. Dort kann dann eine Tiefenberatung zum Versicherungsrecht geschehen. Das können wir hier vor Ort nicht. Vor Ort ist eben vorrangig die Rechtsberatung zu den Themen.
2: Wie sieht es mit einer Reiserücktrittsversicherung aus?
3: Die ist eingeschränkt zu empfehlen. Wenn ich jetzt nur ins Nachbarland reise und die Reise dauert 5 Tage, rentiert sich das nicht unbedingt. Es gibt Flugreisen und Reisen, wo das im Reisevertrag schon mit beinhaltet ist. Wenn ich die dann habe, kann die nützlich sein, keine Frage. Mir kann ja dann ab einem bestimmten Alter immer mal eine schwerere Krankheit auf die Füße fallen. Oder ich habe vielleicht ein sehr kleines Kind und die haben natürlich ihre Kinderkrankheiten und ich kann mit einer Angina nicht ins Ausland fliegen. Dann ist es auf jeden Fall zu empfehlen.
2: Fliegen ist ein ganz spezielles Thema. Welche Rechte habe ich als Fluggast?
3: Wenn Ihr Flug innerhalb von Europa startet oder die Fluglinie in Europa ihren Sitz hat und Ihr Flug hat ab 3 Stunden Verspätung, stehen Ihnen Entschädigungs- und Ersatzleistungen zu. Das betrifft Flugannullierungen, Flugverspätungen und eben auch Überbuchung. Eine Überbuchung wäre dann gleichzusetzen mit einer Annullierung. Hier gibt es nicht nur Verpflegungsleistungen, die die Passagiere bekommen sollten, sondern das geht hin bis zur Hotelübernachtung, je nachdem, in welchem Land sie tatsächlich festsitzen. Ja, wenn jetzt zum Beispiel die Fluglinie sagt, also die Fälle gab es schon, nö, das Flugzeug ist nur zur Hälfte ausgebucht, wir fliegen nicht, dann kann das sein, dass man in der Karibik mal eine Woche festsitzt. Dann muss aber die Fluglinie das alles ersetzen. Das ist alles in der Fluggastrechteverordnung geregelt. Sollte das europäische

0: Recht nicht anwendbar sein, gibt es aber noch weiter internationale Abkommen, die wir hier in Text liegen haben, wo wir die Ansprüche gerne prüfen für Sie.
1: Wie sieht es aus, wenn ich die Reise gebucht habe, aber nicht das bekomme, was ich eigentlich wollte?
0: Da sprechen Sie das höchst interessante Thema der Reisemängel an. Gibt es natürlich ganz oft. Ein Beispielfall hätte ich da für Sie, den bestimmt jeder schon mal gehört hat oder so ähnlich. Es ist also eine Familie nach Gambia geflogen. Das ist eigentlich ein ganz tolles Ziel. Mitten in Afrika. Gambia ist ein ganz kleines Land, mitten im Senegal. Wunderschöne Natur und die Familie freut sich. Luxushotel gebucht und das war letztendlich auch ein Geheimtipp und die Vorfreude war groß. Und dann aber, der Reiseveranstalter hat, wie sich im Nachhinein herausgestellt hat, das Hotel überbucht und dann schon mal die Buchung der Familie abgeändert. Die Familie kam also in ein Hotel mit geringeren Sternen. Die Familie hat leider nicht gewusst, dass um diese Zeit Ramadan dort gehalten wird und dass da natürlich die Gläubigen dort nur eingeschränkt belastbar sind. Die essen und trinken den ganzen Tag ja da nichts. Und dementsprechend waren natürlich die Angebote, die gebucht wurden, schlechter bzw. überhaupt nicht vorhanden. Das Hotel war so sparsam ausgerichtet, dass der Ehemann wegen des schlechten Essens dort wirklich innerhalb von 10 Tagen 3 Kilo abgenommen hat. Das ist natürlich eigentlich eher dramatisch. Ja, Urlaub ist ja das, wo wir uns ausruhen, wo wir gut essen wollen. Ganz besonders, wenn man ein Luxuspaket gebucht hat und dann das. Ja, und der Reiseveranstalter, der wurde dann aufgefordert, von der Familie Schadensersatz zu leisten beziehungsweise den Minderungsbetrag zurückerstatten. Aber die haben nur 10% gezahlt. Hier ist aber die Rechtsprechung durchaus bekannt, dass dort bis zu 50% erstattet werden müssen. Kommt natürlich auf die Einzelheiten drauf an, aber wir beraten dazu und in diesem Fall haben wir auch die Eheleute rechtlich vertreten und die Sache läuft und wir kämpfen für unsere Verbraucher in so einem Fall.
1: Die Verbraucherzentrale Sachsen-Anhalt wünscht Ihnen einen schönen und entspannten Urlaub.
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2: Am Mittwoch, dem 10. Juni, gibt es bei warmen Temperaturen einen Mix aus Wolken und Regen. In den Morgenstunden ist es wechselnd wolkig mit ein wenig Sonne bei 9 bis 18 Grad. Bei 17 bis 20 Grad wechselt es mittags zwischen Sonne und leichtem Regen. Am Abend lassen die Niederschläge bei 13 bis 17 Grad wieder nach. Die Temperaturen sinken auf 10 bis 12 Grad in einer bewölkten Nacht ab. Die Aussichten für den Donnerstag sind wolkig und windig bei etwa 14 Grad.
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2: Ein krönender Abschluss. Kindersportfest nach Bewegungsaktion der Halberstadtwerke. Das Friedensstadion wurde für viele Kinder aus Halberstadt und der Umgebung zum großen Highlight. Als Abschluss der Kindertagsaktion der Halberstadtwerke des vergangenen Jahres gab es ein Sportfest mit Bewegung im Mittelpunkt. Bei bestem Wetter und Sonnenschein

0: konnten die Kinder sich bei klassischen Bewegungsspielen richtig austoben. Die Halberstadtwerke wurden dabei, wie im vergangenen Jahr auch, vom VfB Germania unterstützt.
1: Ja, das Kitasportfest ist quasi der Abschluss unseres letztjährigen Kinderaktionsjahres. Wir lassen uns ja jedes Jahr als regionaler Energieversorger, Energiedienstleister Aktionen für die Kindertageseinrichtungen in unserem Versorgungsgebiet entsprechend einfallen. Und letztes Jahr stand das Thema Bewegung im Mittelpunkt. Das heißt, wir hatten ganz bewusst versucht, einen gewissen Reiz zu setzen, weil uns auch als Firma natürlich nicht verborgen geblieben ist, dass gesellschaftlich Kinder sich immer weniger bewegen, und haben dann mit unserem Kooperationspartner VfB Germania kurzerhand ein Bewegungsprogramm entwickelt, um Kinder zum Beispiel über Ballspiele, Bewegungsspiele oder auch Kreativität in Bewegung wieder an das Thema mehr heranzuführen, haben dann auch Präventionsposter entwickelt, damit auch nach den Besuchen der Germania-Jungs in den Einrichtungen quasi diese das auch in ihren Kita-Alltag integrieren könnten. Und da, um das Ganze nochmal schön abzurunden, haben wir gesagt, wir bringen alle Kitas nochmal zu einem Event zusammen. Und deswegen sind wir heute hier und haben einen schönen Tag mit über 300 Kindern.
2: Also ich glaube, in jeder Kita, wo wir jetzt mit dabei waren, hat man gesehen, dass die Kinder sichtlich Spaß auch im Bewegen haben. Egal jetzt, ob es nur reines Fußballspielen ist, ob es Springen ist, Laufen, Werfen. Ich glaube, da war eine gute Varianz und eine gute Abwechslung da noch mit dabei. Wie gesagt, es war in allen Kitas einstimmig dann auch der Tenor mit dabei gewesen. Die Kiddies hatten Spaß, unsere Spieler, die mit vor Ort waren, hatten Spaß. Und ich glaube, in dem Sinne war es dann schon an sich auch direkt ein Erfolg.
0: Der Sportverein sorgte dabei für die Expertise im Aufbau und Ablauf der Übungen. Während die Halberstadtwerke die Kindertagsaktion organisierten, kümmerten sich die Jungs vom VfB Germania um den sportlichen Inhalt.
1: Oder? Ja, du brauchst halt bei jeder Aktion immer einen inhaltlichen Partner, der es mit ausgestaltet. Ne? Weil machen wir uns nichts vor, wir sind Energieversorger, ne? Wir machen keine Gesundheitsprävention hauptberuflich sozusagen. Und da guckst du natürlich schon, wen kannst du da heranziehen, der tagtäglich mit Bewegung als Thema als solches zu tun hat, wer sich aber auch didaktisch ein Stück weit auskennt, aber wer natürlich auch sportpädagogisch ein paar Sachen parat hat. Und da war der Blick gar nicht so weit zu unserem Kooperationspartner Germania. Haben wir uns mal zusammengesetzt kurzerhand. Die waren mit an Bord, waren mit dabei, fanden das eine super Idee und ja, schon war das Ganze geboren.
2: Ja, im Endeffekt machen wir das ja im Rahmen von unserer Oberligamannschaft mit. Das bedeutet, wir sind natürlich zwei Fliegen mit einer Klappe geschlagen. Das bedeutet, sowohl wir können halt Gesicht und Flagge zeigen, als auch die Kinder oder beziehungsweise das Projekt mit unterstützen. Und das bietet sich eigentlich ganz gut an, wenn man dann die Möglichkeiten hat, dass man gerade in so einem Projekt dann auch irgendwo zusammenarbeitet.
0: Sackhüpfen, Tauziehen, Bowling, Eierlauf und vieles mehr sorgte im Friedensstadion für Begeisterung. Und die war nicht nur bei den Kindern vorhanden. Im Austausch konnten sich die Halberstadtwerke wichtiges Feedback aus den Kitas abholen. Dieses war einschlägig positiv und zeigte, dass das Thema Bewegung für die Kinder in den Kitas von Bedeutung ist. Ganze 3,5 Stunden war Spiel und Spaß im Friedensstadion angesagt. Zwischendurch gab es noch kleine Stärkungen, damit man dann an den nächsten Stationen weiter in Form bleibt.

0: 20 Jahre Jubiläum. Das Hugo-Junkers-Fest.
1: Am 23. Mai ging es auf dem Hugo-Junkers-Flugplatz in Dessau wieder hoch hinaus. Zahlreiche Besucher reisten von nah und fern an, um sich das beeindruckende Flugzeugspektakel anzusehen. Anlass war das 20. Jubiläum des Hugo-Junkers-Festes. Die Gäste konnten sich auf ein abwechslungsreiches Programm mit spektakulären Flugvorführungen, historischen Maschinen sowie ein buntes Fest für Groß und Klein freuen. Neben spannenden Einblicken in die Welt der Luftfahrt sorgten zahlreiche Attraktionen und Mitmachangebote für beste Unterhaltung.
2: Die Besucher oder die Besucher und Besucherinnen des heutigen Hugo-Junkers-Festes erwartet ein spannendes Programm, tolle Attraktionen in der Luft, tolle Attraktionen am Boden, viel Engagement, viel Ehrenamt, viel Unterstützung durch Vereine, regionale Vereine insbesondere, viel Unterstützung aus der kommunalen Familie mit bunten Bastelständen und Unterhaltungsständen für Groß und Klein. Ich denke, es ist für jeden Flugbegeisterten was dabei. Für jeden Technikbegeisterten haben wir im hinteren Teil die Oldtimer. Für Familien, Kinder, ich glaube, heute ist an alles gedacht.
3: Also für mich ist natürlich immer wieder das Highlight, die Technik zu sehen, wie die Flugzeuge starten.

0: Aber eben auch das Miteinander, das ist wunderbar und das ist schön, wenn man sich bei so schönem Wetter zusammensitzen kann, essen, trinken, aber auch die ganzen Aussteller, unsere Dikita ist ja auch zum Beispiel dabei, sehen kann und einfach mal an den Ständen vorbei flaniert. Also ich sage immer, mir gefällt alles und das ist in der Tat so, aber die Technik und die Fluggeschichte ist natürlich das besondere Highlight.
1: Auch der Ministerpräsident des Landes Sachsen-Anhalt, Sven Schulze, stattete dem Hugo-Junkers-Fest einen Besuch ab. Nach einem Grußwort an die Besucher ließ er es sich nicht entgehen, bei einem Rundgang einen Blick auf die historischen Flugmaschinen zu werfen. Die Stadt Dessau ist eng mit Hugo Junkers verbunden, da er dort einen bedeutenden Teil seines Lebens und Wirkens verbrachte. In Dessau gründete und entwickelte Junkers seine berühmten Flugzeug- und Motorenwerke, die die Stadt zu einem wichtigen Zentrum der Luftfahrtsindustrie machten. Heute wird diese Tradition weitergeführt. Bereits zum 20. Mal findet das Fest auf dem historischen Flugplatz in Kleinkühnau statt und erinnert damit an die bedeutende Luftfahrtsgeschichte der Stadt sowie an das Wirken von Hugo Junkers.
0: Ja, das Hugo Junkers Fest ist jetzt seit über 20 Jahren ein großartiges Fest, das an Hugo Junkers erinnert. Und unserem Flugplatz, der ja eine auch über 100-jährige Tradition hat, wunderbar in ein Fest einbindet. Und ich finde es sehr, sehr schön, was der Heimatverein Kühnau, was der Flugplatzstammtisch, was die vielen Ehrenamtlichen, die Aussteller und insbesondere auch unsere Stadtwerke Dessau hier auf die Beine stellen. Und man sieht an der großen Anzahl an Gästen, dass es ein Fest ist, das aus unserer Stadt nicht mehr wegzudenken ist. Und damit erfüllt es mich mit Stolz und ich sage herzlichen Glückwunsch zu diesem großartigen Jubiläum und Ereignis und wünsche weiterhin ganz viel Spaß und Freude und vor allem allen Besuchern, die heute da sind.
2: Ja, wir hatten Mühe und Not, zur offiziellen Eröffnung um 13 Uhr alle Besucherinnen und Besucher pünktlich auf den Festplatz zu kriegen. Wir haben noch mit zusätzlichen Kassen agieren müssen, um sicherzustellen, dass wirklich alle auf dem Festgelände sind. Das ist einfach Wahnsinn.
1: Nicht nur am Samstag wurde den Besuchern einiges geboten. Für die Jubiläumsausgabe haben sich die Veranstalter zudem überlegt, die Festlichkeiten um einen zusätzlichen Tag zu erweitern. In den vergangenen Jahren war am Pfingstmontag das Programm bereits größtenteils beendet. Das sollte sich in diesem Jahr ändern. Über die gesamten Pfingstfeiertage hinweg herrschte auf dem Flugplatz ein reges Treiben unter den Flugbegeisterten, Technikfans und Familien.
2: Ja, es gibt weitere fliegerische Kunstflugprogramme auch noch am Sonntag. Der Rummel und die Kirmes findet bis Montag statt. Man kann auch noch Rundflüge buchen bis in den Montag hinein. Die Oldtimer sind heute und morgen nochmal hier bei uns vor Ort. Ja, es bleibt spannend, die ganzen Tage.
1: Mit zahlreichen Eindrücken und spektakulären Highlights in luftiger Höhe bot das Fest ein ganz besonderes Erlebnis. Auch für alle, die lieber festen Boden unter den Füßen behalten, gab es mit zahlreichen Ständen, Fahrgeschäften und weiteren Attraktionen viel zu entdecken und zu erleben.
3: Medikamente aus dem Berg. Die Bundeswehrapotheke im Harz. Mitten im Harz, verborgen hinter massiven Stahltoren und unter tiefen Felsen, liegt eine besondere Anlage der Bundeswehr. In Blankenburg befindet sich eine der größten unterirdischen Apotheken der Welt.
4: Ja, und dann hat man hier eben Anfänge unternommen, hatte hier die ersten Stollen reingesprengt.
3: Dies konnten sich Europaabgeordnete Alexandra Mehnert gemeinsam mit Blankenburgs Bürgermeister Heiko Breithaupt und Landtagsabgeordneter der CDU Alexander Reuscher mit einigen ausgewählten Besuchern von Presseoffizier Dominik Dorn erklären lassen. Unter dem Regensteinmassiv arbeiten Soldatinnen und Soldaten unter außergewöhnlichen Bedingungen. Wer in dem Stollen unterwegs ist, trägt für Notfälle einen Sauerstoffretter. Denn hier unter Tage gibt es keine schnellen Fluchtwege. Hier lagern Medikamente, medizinische Geräte und Material für Einsätze der Truppe. Von Schmerztabletten und Verbandsmaterial bis hin zu Operationsbesteck und Röntgentechnik. Auf langen Gängen stapeln sich Kisten und Pakete.

0: Täglich wird hier verteilt, verpackt und verschickt. Fast im Minutentakt verlassen Medikamente und medizinische Geräte die Anlage. Versorgt werden Bundeswehrstandorte in mehreren Bundesländern. Truppenärzte bestellen das benötigte Material direkt aus Blankenburg. Doch die Anlage ist mehr als nur ein riesiges Lager. Auf dem Stützpunkt arbeiten auch Spezialisten für Medizintechnik. In eigenen Werkstätten werden etwa Beatmungsgeräte geprüft, repariert und für den Einsatz vorbereitet. Auch Geräte zur Sterilisation medizinischer Geräte werden hier für den Einsatz instand gehalten, denn diese müssen auch unter extremen Bedingungen zuverlässig funktionieren. Rund 200 Soldaten und Soldatinnen sind am Standort stationiert. Viele von ihnen arbeiten direkt im Berg. Die unterirdische Apotheke sorgt aber nicht nur innerhalb der Bundeswehr für Aufmerksamkeit, denn immer wieder besuchen Schulklassen, Gäste und Soldaten aus anderen Standorten die Anlage und viele staunen über die gewaltige Infrastruktur tief im Harz.
1: Dass wir auch mal gesehen werden und dass wir dann auch genug mitbekommen und dass die Politik sich auch für uns in unseren Grenzen interessiert. Vielen Dank.

0: Unser Land, unsere Vereine.
1: Wir Menschen lachen gerne und nur allzu oft sind uns die Probleme unserer Welt allgegenwärtig. Mit Satire und wortgewandten Pointen macht sich das Kabarett gerne über die Missstände lustig, richtet aber gleichzeitig auch die Aufmerksamkeit des Publikums auf eben diese. Im Harz finden jeden Monat solche Auftritte statt. Unter dem Namen Kabarett Genial werden für die Städte Quedlinburg und Wernigerode Auftritte verschiedener Gruppen oder Einzelkünstler geplant.
2: Kabarett Genial, wie der Name schon sagt, genial halt. Die Kunstform Kabarett wollten wir hier im Harz etablieren, speziell in Quedlinburg hat das angefangen. Und dadurch, dass wir selber aktiv hier auch im Haus gespielt haben, ja, lag es nahe, dass wir mit anderen Gruppen Verbindung aufnehmen und ihnen hier Auftrittsmöglichkeiten geben.
1: Gespielt werden die Bühnen in Quedlinburg und Wernigerode. In der Welterbestadt finden die Auftritte beim Dachverein Reichenstraße statt. Im Veranstaltungssaal wird hier mit verschiedenen Programmen das Publikum zum Lachen gebracht. In Wernigerode laufen die Vorführungen in der Remise am Markt unter dem Kunst- und Kulturverein. Dabei treten die Darsteller in der Regel am ersten Wochenende im Monat auf.
2: Das Kabarett Genial findet an zwei Standorten statt, in Wernigerode als auch in Quedlinburg. In Quedlinburg ist es hier das Kulturzentrum Reichenstraße. Ja, mit dem ganzen Manpower, was dahinter steckt, vom Geschäftsführer, Techniker, Barmann, Kartenverkäufer und meine Wenigkeit. Ich kümmere mich dann direkt um die Künstler. Und in Wernigerode ist es der Kunstverein und dort gibt es ähnliche Konstellationen, die sich dann alle um die jeweiligen Veranstaltungen kümmern.
1: Die KabarettistInnen selbst findet Eike Helmholtz auf verschiedenen Kabarettveranstaltungen. Dazu gehören das studentische Satirefestival Einfälle in Cottbus oder die Kabarettveranstaltungen Aschersleben von der Bundesvereinigung Kabarett e.V. Die knapp 50 KabarettistInnen zeigen hier Ausschnitte aus ihren Programmen und vor Ort können dann direkt Kontakte geknüpft werden.
2: Das Geheimnis ist unser Netzwerk. Ich bin selber in der Bundesvereinigung Kabarett. Ich bin im Förderverein des Studentenkabarettfestivals Einfälle. Bin auch Jurymitglied beim Magdeburger Kleinkunstpreis Vakuum. Und genau da holen wir die Leute her. Ja? Also ich darf mir die Programme, die Künstler vorher ansehen und kann dann eben entscheiden, ist das was für unser Publikum, ja oder nein.
1: Außerdem saß Kabarett Genial auch in der Jury des Magdeburger Vakuum. Ein Kabarettwettbewerb, bei dem über 4 Tage verschiedene Programme auf die Bühne gebracht wurden. Erst im April brachte Juri von Stavenhagen

0: Finalist des Vakuums sein Programm auf die Quedlinburger Bühne.
1: Wenn ich irgendwo hinfahre, also auch für Auftritte und sowas, ich will mir immer die Stadt ansehen, ich habe immer das Problem, ich habe keine Ahnung wohin. Und ein Kumpel hat mir, doch, hat mir einen sehr, sehr guten Tipp gegeben, er hat gesagt, so, geht dahin, wo die Einheimischen hingehen. Da ist es cool. Und ich kann sagen, so, ihr habt einen echt geilen Aldi. So, das ist tipptopp. Das kann ich nur weiterempfehlen. Ich weiß nicht, ob man es direkt merkt. Ich habe keine Ahnung, wie man einen Auftritt irgendwie cool anfängt. Ich hab nicht diesen Elan, den andere Künstler haben. So diese Art, dieses, habt ihr Bock? Und ich so, ne. Ist okay. Aber ich beneide jeden darum, der das kann. So, der mit einer hohen Energie auf die Bühne gehen kann und richtig abgehen kann. Ich beneide den deutschen Hip-Hop darum, wie die das machen. Weil die haben ein geiles System. Die brüllen einfach am Anfang des Songs ihren Namen. Und du weißt Bescheid. So, die legen halt immer los mit Sido. Und du so, ah, der Song geht los. Ich bin vorbereitet. Und für die, die das nicht kennen, deutscher Hip-Hop ist das Deutscheste der Welt. Weil die sagen immer ihren Namen, ihren Wohnort und welches Jahr wir haben. Das ist der Hammer. So, es geht immer los mit Sido, West-Berlin, 2023. Und dann kann ich da sitzen. Aber gut, das ist das, Sido. Ich habe vergessen, die Uhr umzustellen. So, das ist super, dass du da bist. Das Problem ist, ich kann es nicht machen. Es ist lächerlich, wenn ich mich jetzt hier hinstelle und sage, Juri, Quedlinburg, 20 Euro Gage. So, das zieht nicht. Ne? Das ist peinlich für mich und für euch. Ihr denkt euch, warum schreit der junge Mann mich gerade an? Was ist hier los? Ne?
0: Einen weiteren Künstler kennt Eike schon sehr lange. Vor vielen Jahren, noch zu Beginn von Kabarett Genial, konnte er Ingo Börchers in Cottbus kennenlernen und dann auf die Bühne in Quedlinburg holen. Damals stand auch Ingo Börchers noch am Anfang seiner Karriere und daran können sich beide noch erinnern.
2: Ingo, weißt du, ich fand das ganz toll. Du bist einer oder überhaupt der allererste Kabarettist, den ich von der Bühne in Cottbus vom Studentenkabarettfestival in unsere Kabarettreihe nach Quedlinburg geholt habe.
3: Und du weißt gar nicht, es ist ja so lange her, dass es schon fast gar nicht mehr wahr ist, was für eine Freude du mir damit gemacht hast, weil Cottbus war einer meiner ersten Auftritte und dann dachte ich, okay, es geht weiter, mein Leben bekommt Struktur und daran bist du nicht ganz unschuldig, dafür kann ich jetzt noch Danke sagen.
2: Also ich finde das einfach toll und das hast du ja selber bestätigt. Die jungen Leute, die Studenten dort in Cottbus, die dort auftreten, die haben eine Botschaft. Und die haben einfach die Spielwut und die Freude und bringen das einfach so dann zum Publikum rüber. Und genau das ist es, was mich begeistert hat. Und darum entstand eigentlich auch diese Kabarettreihe überhaupt.
3: Also erstens fand ich es klasse, auch Kolleginnen und Kollegen zu erleben, die Inhalte nicht scheuen. Ich fand es klasse, überhaupt im Austausch zu sein. Und dazu muss ich sagen, es war eine Zeit, als wir uns das kennengelernt haben, das war, glaube ich, Mitte der 90er. Und ja, es gab noch dieses Thema Ossi, Wessi. Und da brach das auf und da gab es den ersten, für mich ersten gefühlten Austausch. Wir haben zum ersten Mal nicht übereinander, sondern miteinander geredet. Das fand ich auch
2: gut. Und wir haben miteinander gelacht. So, ja. Also es war schon ein toller Anbeginn.
0: Auch wenn Juri von Stavenhagen und Ingo Börchers jeweils alleine auf der Bühne stehen und mit Texten die Gäste unterhalten, kann man schon an dem Beispiel dieser beiden sich vom Grundaufbau ähnelnden Künstlern sehen, dass das Programm von Kabarett Genial sehr vielfältig ist.
4: Worauf ich hinaus wollte, weil da steht irgendwie bei Städteslogos, nicht? Und Karlsruhe, wer uns findet uns gut. Würzburg, Provinz auf Weltniveau, Mannheim, Leben im Quadrat, da habe ich mir gedacht, ich als Humorarbeiter wollte mich auch nicht lumpen lassen. Und dann habe ich auch ein paar Slogos kreiert, zum Beispiel Stuttgart, ich verstehe nur Bahnhof. Viele Punkte sprechen für Flensburg. 3-2-1 Mainz. Der braucht ein bisschen. Wobei, welcher Slogan ja auch ganz gut gefällt, ist, wenn das Siegen ist, wie sieht dann Verlieren aus? Ich glaube, in einem sind wir uns alle eigentlich lieber in Wernigerode-Fall rumlaufen, als in Hannover an der Leine, oder? Oder anders ausgedrückt, Berlin ist Hauptstadt, Wuppertal ein Schwebezustand, aber Wernigerode ist eine Lebenseinstellung. Ich finde, das habe ich schön gesagt.
2: Das ist ja eine zweigeteilte Geschichte. Einmal ist es ja das Kulturangebot für das Publikum, ja, und wir haben auch schon eine schöne Bandbreite auch an Altersdurchschnitt, aber eben auch speziell für die Künstler. Also ich rede jetzt vom Studentenkabarettfestival zum Beispiel. Junge Leute, die noch nie auf einer bezahlten Bühne standen, haben dann teilweise hier schon das erste Mal die Chance gehabt zu spielen, sind heute dann schon Profis. Schülergruppen, die auch hier spielen können, aber eben auch Profis, die schon gut unterwegs sind und auch ein neues Spektrum dann hier in die Reichenstraße bieten.
0: Der Spielbetrieb läuft gerade nach 2 Jahren Corona-Pause wieder richtig an. Es lohnt sich, bei den Auftritten der vielfältig ausgewählten KünstlerInnen vorbeizuschauen. Den Spielplan und weitere Informationen zu den Auftritten finden Sie außerdem im Netz unter www.kabarett-genial.de. Und wer weiß, was für ein Programm Sie in den nächsten Monaten in Quedlinburg oder Wernigerode zum Lachen bringen kann.

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0: Bei 17 bis 20 Grad wechselt es mittags zwischen Sonne und leichtem Regen. Am Abend lassen die Niederschläge bei 13 bis 17 Grad wieder nach. Die Temperaturen sinken auf 10 bis 12 Grad in einer bewölkten Nacht ab. Die Aussichten für den Donnerstag sind wolkig und windig bei etwa 14 Grad.
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0: Ein H für Halberstadt, die Eröffnung des breiten Wegs. Das Wochenende stand in Halberstadt ganz im Namen des breiten Weges, denn dieser wurde nach 2,5 Jahren Bauzeit eröffnet. Dazu gab es ein Fest für die neugierigen Menschen aus und um Halberstadt. Bei tollster Stimmung wurde der sanierte Brunnen eingeweiht. Dieser war nur der Beginn des festlichen Wochenendes. Denn entlang der neuen Grünflächen und Spielplätze sowie den außengastronomischen Flächen wartete am anderen Ende des breiten Weges noch das neue Halberstädter H. Zusammen mit vielen Kindern aus der Kreisstadt wurde der breite Weg eröffnet und das neue Klettergerüst direkt getestet.
1: Ja, wir hatten ja immer die Diskussion, die

0: Pendler leiden hier so und hier müssen mal mehr Leute auf dem breiten Weg. Aber wie sollen wir das machen? Also die einzige Chance, die wir hatten, waren wirklich die Rahmenbedingungen zu verbessern. Das haben wir jetzt gemacht, indem wir einen großen Familienerlebnisraum für alle Altersgruppen geschaffen haben. Und wir gehen einfach davon aus, dass es hier insgesamt mehr Bewegung auf dem breiten Weg gibt, weil wir mehr Familien da haben, weil wir die Rentner hier haben, die sich auch mal ausruhen können auf einer Bank, dann auch ein bisschen was sehen können. Und so bekommen wir einfach mehr Bewegung auf dem breiten Weg, mehr Masse. Und das natürlich auch für die Händler gut. Und darum geht es am Ende. Geht es den Leuten gut, dann geht es auch der Stadt gut. Und deswegen haben wir heute was für alle Menschen in Halberstadt geschaffen.
1: Eine wichtige Lebensader im Zentrum der Kreisstadt. Mit musikalischem Rahmenprogramm und Streetfood-Meile konnte man sich hier eine schöne Zeit machen. Und das soll auch in Zukunft so bleiben, mit dem neuen breiten Weg, der alle zum Verweilen und Schlendern einladen soll.
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1: Am Mittwoch, dem 10. Juni, gibt es bei warmen Temperaturen einen Mix aus Wolken und Regen. In den Morgenstunden ist es wechselnd wolkig mit ein wenig Sonne bei 9 bis 18 Grad. Bei 17 bis 20 Grad wechselt es mittags zwischen Sonne und leichtem Regen. Am Abend lassen die Niederschläge bei 13 bis 17 Grad wieder nach. Die Temperaturen sinken auf 10 bis 12 Grad in einer bewölkten Nacht ab. Die Aussichten für den Donnerstag sind wolkig und windig bei etwa 14 Grad.
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1: Exklusive Informationen von Landrat Thomas Balzerowski. Daimler Truck will ihren Standort um 300 Arbeitsplätze erweitern.
4: Wir haben die Ankündigung, dass Daimler Truck sich erweitern möchte. Es sollen noch weitere 300 Mitarbeiter eingestellt werden, um das, was hier am Standort jetzt auch nötig ist, um es umzusetzen, das auch alles zu bewältigen. Das ist eine hervorragende Nachricht, auch wieder für Halberstadt, gegen den Trend, wo andere Arbeitsplätze deutschlandweit abgebaut werden, werden in Halberstadt neue hinzukommen. Das sieht man ganz deutlich, wenn man an einem Strang zieht, wenn man einen gemeinsamen Willen hat, bei aller Diskussion zu Details, dann kann man auch viel erreichen. Und Halberstadt macht auch hier vielen etwas vor. Die Ansiedlung und die Art und Weise, wie man Daimler Truck angesiedelt hat, war eben goldrichtig und das zahlt sich jetzt für Halberstadt aus. Insofern bitte weitermachen. Wenn ich solche guten Städte in den Mauern meines Harzes habe, dann bin ich auch als Landrat unheimlich glücklich.
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5: Ich weiß jetzt gar nicht, ob SES schon mal in den Messehallen in Magdeburg veranstaltet hat, doch zumindest fanden 3500 Boxfans diese Entscheidung richtig, denn sie folgten der Einladung auch an diesen Ort. Wir steigen ein in die fünfte Runde des ersten Kampfs des Abends, gleich im Schwergewicht. Ingolf Zocher aus Deutschland gegen den Kameruner Blaise Ndassi. Dieser auf 6 Runden angesetzte Kampf endete vorzeitig. Der Ringrichter erkannte die immer wirkungslosere Gegenwehr von Ndassi, sodass er nur wenige Sekunden vor dem Ende der fünften Runde den Kampf beendete. Okay. Im Cruisergewicht spielte sich der zweite Kampf des Abends ab. In die rote Ecke begab sich Yasir Ahmed Malik, der für einen Boxstall in Lüdenscheid kämpft, und in der blauen Ecke der ungeschlagene Champion Mohammed Bektash. Wir befinden uns hier in der zweiten Runde, als Bektash in der roten Hose seine Bilanz aus mittlerweile 25 K.O.-Siegen einen weiteren technischen K.O. hinzufügte. Auch hier erkannte der Ringrichter nach einer Schlagfolge keine Gegenwehr mehr von Malik, weshalb er den Kampf beendete. Die Reihe der durch technisches K.O. beendeten Kämpfe sollte sich fortsetzen. So gelang es im dritten Kampf Paul Schmidt in der weißen Hose bereits in der zweiten Runde den Cruisergewichtler Linus Brandenburg zu besiegen. Für Schmidt war es der zweite Kampf in einer noch jungen Profikarriere und man darf gespannt sein, ob das hier für den fast 2 Meter großen Boxer der Auftakt zu einer eindrucksvollen Laufbahn war. Und ob man zukünftig noch mehr von ihm zu sehen bekommt.
6: Ich hatte schon ein Gefühl, schon vor dem Kampf, die ganze Zeit, dass es die zweite Runde tatsächlich wird. Und darum habe ich das auch im letzten Interview gesagt, dass ich K.O. machen werde. Aber es war einfach aus dem Affekt. Ich wusste, ich habe harte Hände, kommen immer gut. Und wenn sie treffen, liegen die meisten.
5: Im vierten Kampf stieg Supermittelgewichtler Max Suske für SES in den Ring. Sein Gegner, der Slowake Boris Nebaj, an der schwarzen Hose zu erkennen. Bereits in der vierten Runde ging Nebaj 3-mal zu Boden und wurde angezählt, sodass dessen Trainer für seinen Schützling entschied, nicht mehr in die 5. Runde zu gehen. Für Max Suske der 10. K.O.-Sieg bei 15 Kämpfen, von denen er mit diesem hier 13 gewinnen konnte.
7: Ja, ich sag ehrlich, ich hätte es nicht gedacht. Ich hätte eigentlich gedacht, dass ich es früher gelöst bekomme. Aber so ist Boxen und man kann nie richtig mit irgendwas rechnen. Ich bin froh, dass mein Trainer zufrieden ist. Ich muss mir den Kampf erst anschauen, um da genaueres zu sagen. Also ich sag ehrlich, ich habe mich besser gefühlt als das letzte Mal. Ich finde mich trotzdem noch ein bisschen zu fest in meinen Bewegungsabläufen. Aber ich denke, wenn ich häufiger kämpfe, kommt das auch wieder rein, dass es wieder flüssiger läuft und ja, ich bin froh, dass ich gewonnen habe.
5: Für den Magdeburger Boxer Ole Retzel war es sein dritter Profikampf. Sein Gegner Christian Scheidt in der weißen Hose mit bisher 9 Kämpfen, der durchaus erfahrenere im Ring. Allerdings nutzte er diese nicht aus, denn dem beherzt angreifenden Retzel gelang es, seinen Gegner bereits in der zweiten Runde mit einem technischen K.O. auszuschalten. Zweimal zählte Ringrichter Arnold Golger den Superweltergewichtler aus. Nach einer dritten einseitigen Schlagfolge brach er den Kampf ab.
8: Präzise sein in der Aktion, ja? Klare Führhände, doppelte Führhand, ganz schön stuppen, ja?
9: dann erwischt er den auch nochmal relativ zügig, ja? Ganz klar, der nicht so wuscheln, ja, so schön bam, bam, bam, ja? Boom, ja? Schön stabil, macht den mal schön.
5: Als nächstes ein weiterer SES-Boxer vom Team Deutschland, der Schwergewichtler Michael Dobler. Sein

0: Gegner Marko Bozovic, ein 5 Kilo leichterer Schwergewichtler aus Montenegro. Der Kampf war auf 6 Runden angesetzt, allerdings brauchte Dobler nur 3, um seinen Gegner zu besiegen. Bereits in der zweiten Runde steckte Dobler seinen Kontrahenten zu Boden. Und in der dritten Runde dauerte es nicht lange, bis es dem Magdeburger gelang, nach mehreren Wirkungstreffern seinen Gegner erneut zu Fall zu bringen. Hier zählte ihn der Ringrichter aber bis zum Schluss aus und beendete den Kampf nach 1 Minute und 9 Sekunden. Auch dieser Kampf zählte zur Vorbereitung zur Junioren-Weltmeisterschaft, um die Dobler noch in diesem Jahr boxen will.
1: Und die Junioren-Weltmeisterschaft will ja auch noch dieses Jahr kommen und dafür brauchen wir die Runden. Ich denke schon, dass ich das im Griff hatte, auf jeden Fall. Wie gesagt, ich habe selber an der einen oder anderen Stelle gemerkt, dass ich ein bisschen zu wild draufgegangen bin, wollte dann mich auch selber ein bisschen regulieren, ein bisschen zurücktreten. Ja, trotzdem nicht jeden Treffer so genutzt, wie ich es gern wollte, aber ich war froh, dass ich überhaupt mal die Rechte wieder ordentlich gebracht habe. Dazu bin ich zufrieden.
2: Ich glaube auch, das kann man wirklich zufrieden sein. Wir zeigen ganz kurz nochmal den K.O.-Schlag am Ende, den Finalen. Bereitet man das Stück für Stück vor oder ist das dann so ein Sekundenmomententscheidung?
1: Ist natürlich ein Stück von beiden, also den richtigen Moment abzubekommen erstmal ist natürlich, den muss man sehen, den muss man nutzen, aber den muss man natürlich auch vorbereiten. Das ist ein Zwischending zwischen Glück und Können, auf jeden Fall.
0: Denis Radovan war nach zweijähriger Pause wieder im Ring zu sehen. Der Kampf im Supermittelgewicht wurde auf 6 Runden angesetzt und sein Gegner war Nijat Valiev aus Aserbaidschan. Der 33-jährige Radovan wollte es noch einmal wissen und mit dem 29-jährigen Valiev wurde ein würdiger Gegner gefunden. Es sollte der erste Kampf werden, der an diesem Abend über die geplante Distanz ging. Doch zum Schluss sahen ihn alle 3 Punktrichter vorn. Ein weiterer Sieg für das Team Deutschland und ein gelungenes Comeback für Denis Radovan.
3: Ich habe zwar 2 böse Kopfstöße bekommen, aber gut, passiert halt. War ein guter Kampf, war ein sehr, sehr, sehr unangenehmer Gegner, muss ich sagen. Aber ich glaube, dafür habe ich es ganz gut gemacht. 2 raus. Und heute einen souveränen Sieg gemacht.
0: Dann wurde es endlich Zeit für den Hauptkampf des Abends. Für Roman Fress in der roten Hose ging es gegen Ahmet Çoçay in Schwarz um gleich 3 Titel der WBO, den Interconti-Titel, die Europameisterschaft und um den vakanten International Championship im Cruisergewicht. Und wahrscheinlich am wichtigsten, ein Sieg hier bedeutete die Qualifikation für einen WM-Kampf. Wir steigen ein in der dritten Runde, als gewissermaßen eine Vorentscheidung stattfand. Denn Fress wurde 2-mal angezählt, sodass diese Runde mit großem Punktevorsprung an Çoçay ging.

0: Doch Fress ließ sich davon nicht beirren und versuchte, den Rückstand wieder aufzuholen. Doch mit dem kampf- und willensstarken WBO-Europa-Champion Amit Csokszai hatte Fress immer wieder seine Schwierigkeiten. So gelang es Fress zwar, über die Runden zu gehen, wichtige Akzente zu setzen und wieder Runden für sich zu entscheiden, aber zum Schluss sahen die drei WBO-Kampfrichter nur ein Unentschieden.
1: Meine Damen und Herren, wir kommen zur Urteilsverkündung. Die Scorekarten liegen vor. Hier sind die Ergebnisse. Punktrichter Giulio Piras aus Italien wertete diesen Kampf 112 zu 114. Punktrichter Zoltán Enedi aus Ungarn wertete diesen Kampf 113 zu 113. Dieter Adam aus Deutschland 116 zu 111. Meine Damen und Herren, damit ist dieser Kampf unentschieden. It's a draw.
0: So hatte es sich keiner der beiden Kämpfer gedacht, denn mit dem Remis blieb die Entscheidung zu den Titeln offen und eine WM-Qualifikation konnte so auch keiner erreichen. Ein unbefriedigendes Ende, nicht nur für beide Boxer, vor allem Csokszai fühlte sich als Sieger, was wohl eine Neuauflage dieses Kampfes bedeuten dürfte. Das haben beide Boxer nach dem Kampf bekräftigt. Auf alle Fälle haben die Zuschauer aber einen spannenden Kampf gesehen, über den man noch lange reden kann, zumindest so lange, bis die beiden wieder in den Ring steigen und dann hoffentlich einer der beiden für eindeutige Ergebnisse sorgen kann.
2: Die Verbraucherzentrale rät: Reisetipps für Urlauber. Das Thema, das zurzeit viele bewegt, ist der Urlaub. Damit Sie ihn entspannt genießen können, sollten Sie sich vorher umfassend informieren. Die Verbraucherzentrale Sachsen-Anhalt ist für Sie in jeder Hinsicht der Ansprechpartner, der Ihnen auch hilft, Ihre Rechte durchzusetzen.
3: Wir haben dieses Jahr für unsere Verbraucher ein besonders schönes Reiserechtspaket geschnürt. Wir beraten da über alle Ansprüche, die man haben könnte, wenn man eine Flugreise unternimmt, eine Busreise, also Fernbusreise und eine Zugreise. Die Rechte hier sind ganz unterschiedlich. Im Sommer haben natürlich viele auch eine Pauschalreise gebucht. Das sind dann die Reisenden, die die meisten Rechte in der Hand haben. Hierzu haben wir Informationen auf unserer Webseite und auch so, die wir Ihnen mitgeben könnten. Wir haben Flyer dazu und für die Einzelfälle natürlich eine umfangreiche Rechtsberatung. Was wir dieses Jahr auch haben, ist ein hübsches Mitgebsel. Das zeige ich mal hier. Das ist der Notfallnummern für den Urlaub. Hier kann man drauf notieren, wo das zentrale Auswärtige Amt erreichbar ist, welche zentralen Notrufnummern es gibt. Und die hat man dann zur Hand. Natürlich weiß man die, aber in einem Notfall ist ja meistens so, dass man verschreckt ist und nicht gleich alles dann parat hat, was man sonst eigentlich weiß. Und das ist immer ganz schön, wenn man so hilfsweise die Nummern sich notiert hat. Wir empfehlen darüber hinaus zu prüfen, ob Sie eine Auslandskrankenversicherung haben. Diese ist zu empfehlen, weil man natürlich nie weiß, ob einem da was passiert. Ein umgeknickter Fuß kann ja schon dick werden und eine Entzündung drin sein und Sie können nicht mehr laufen. Dann müssen Sie schon zum Arzt gehen. Ja, und wie die Kosten dann geregelt sind, darüber informieren wir. Dazu haben wir auch Flyer. Und für den Fall, dass schon Kosten entstanden sind, dann wäre es ratsam, in unsere Beratungsstellen von Halle und Magdeburg zu gehen. Dort kann dann eine Tiefenberatung zum Versicherungsrecht geschehen. Das können wir hier vor Ort nicht. Vor Ort ist eben vorrangig die Rechtsberatung zu den Themen.
2: Wie sieht es mit einer Reiserücktrittsversicherung aus?
3: Die ist eingeschränkt zu empfehlen. Wenn ich jetzt nur ins Nachbarland reise und die Reise dauert 5 Tage, rentiert sich das nicht unbedingt. Es gibt Flugreisen und Reisen, wo das im Reisevertrag schon mit beinhaltet ist. Wenn ich die dann habe, kann die nützlich sein, keine Frage. Mir kann ja dann ab einem bestimmten Alter aber mal eine schwerere Krankheit auf die Füße fallen. Oder ich habe vielleicht ein sehr kleines Kind und die haben natürlich ihre Kinderkrankheiten und ich kann mit einer Angina nicht ins Ausland fliegen. Dann ist es auf jeden Fall zu empfehlen.
2: Fliegen ist ein ganz spezielles Thema. Welche Rechte habe ich als Fluggast?
3: Wenn Ihr Flug innerhalb von Europa startet oder die Fluglinie in Europa ihren Sitz hat und ihr Flug hat ab 3 Stunden Verspätung, stehen Ihnen Entschädigungs- und Ersatzleistungen zu. Das betrifft Flugannullierungen, Flugverspätungen und eben auch Überbuchung. Eine Überbuchung wäre dann gleichzusetzen mit einer Annullierung. Hier gibt es nicht nur Verpflegungsleistungen, die die Passagiere bekommen sollten, sondern das geht hin bis zur Hotelübernachtung, je nachdem, in welchem Land sie tatsächlich festsitzen. Ja, wenn jetzt zum Beispiel die Fluglinie sagt, also die Fälle gab es schon, nö, das Flugzeug ist nur zur Hälfte ausgebucht, wir fliegen nicht, dann kann es sein, dass man in der Karibik mal eine Woche festsitzt. Dann muss aber die Fluglinie das alles ersetzen. Das ist alles in der Fluggastrechteverordnung geregelt. Sollte das europäische Recht nicht anwendbar sein, gibt es aber noch weiter internationale Abkommen, die wir hier im Text liegen haben, wo wir die Ansprüche gerne prüfen für Sie.
2: Wie sieht es aus, wenn ich die Reise gebucht habe, aber nicht das bekomme, was ich eigentlich wollte?
3: Da sprechen Sie das höchst interessante Thema der Reisemängel an. Gibt es natürlich ganz oft. Ein Beispielfall hätte ich da für Sie, den bestimmt jeder schon mal gehört hat oder so ähnlich. Es ist also eine Familie nach Gambia geflogen. Das ist eigentlich ein ganz tolles Ziel, mitten

0: In Afrika, Gambia ist ein ganz kleines Land mitten im Senegal. Wunderschöne Natur und die Familie freut sich. Luxushotel gebucht und das war letztendlich auch ein Geheimtipp und die Vorfreude war groß. Und dann aber, der Reiseveranstalter hat, wie sich im Nachhinein herausgestellt hat, das Hotel überbucht und dann schon mal die Buchung der Familie abgeändert. Die Familie kam also in ein Hotel mit geringeren Sternen. Die Familie hat leider nicht gewusst, dass um diese Zeit Ramadan dort gehalten wird und dass da natürlich die Gläubigen dort nur eingeschränkt belastbar sind. Die essen und trinken den ganzen Tag ja da nichts. Und dementsprechend waren natürlich die Angebote, die gebucht wurden, schlechter bzw. überhaupt nicht vorhanden. Das Hotel war so sparsam ausgerichtet, dass der Ehemann wegen des schlechten Essens dort wirklich innerhalb von 10 Tagen 3 Kilo abgenommen hat. Das ist natürlich eigentlich eher dramatisch. Ja, Urlaub ist ja das, wo wir uns ausruhen, wo wir gut essen wollen. Ganz besonders, wenn man ein Luxuspaket gebucht hat. Und dann das. Ja, und der Reiseveranstalter, der wurde dann aufgefordert, von der Familie Schadensersatz zu leisten, beziehungsweise einen Minderungsbetrag zurückerstatten. Aber die haben nur 10% gezahlt. Hier ist aber die Rechtsprechung durchaus bekannt, dass dort bis zu 50% erstattet werden müssen. Kommt natürlich auf die Einzelheiten drauf an, aber wir beraten dazu und in diesem Fall haben wir auch die Eheleute rechtlich vertreten und die Sache läuft und wir kämpfen für unsere Verbraucher in seinem so Fall.
1: Die Verbraucherzentrale Sachsen-Anhalt wünscht Ihnen einen schönen und entspannten Urlaub.
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2: Am Mittwoch, dem 10. Juni, gibt es bei warmen Temperaturen einen Mix aus Wolken und Regen. In den Morgenstunden ist es wechselnd wolkig mit ein wenig Sonne bei 9 bis 18 Grad. Bei 17 bis 20 Grad wechselt es mittags zwischen Sonne und leichtem Regen. Am Abend lassen die Niederschläge bei 13 bis 17 Grad wieder nach. Die Temperaturen sinken auf 10 bis 12 Grad in einer bewölkten Nacht ab. Die Aussichten für den Donnerstag sind wolkig und windig bei etwa 14 Grad.
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2: Ein krönender Abschluss. Kindersportfest nach Bewegungsaktion der Halberstadtwerke. Das Friedensstadion wurde für viele Kinder aus Halberstadt und der Umgebung zum großen Highlight. Als Abschluss der Kindertagsaktion der Halberstadtwerke des vergangenen Jahres gab es ein Sportfest mit Bewegung im Mittelpunkt. Bei bestem Wetter und Sonnenschein konnten die Kinder sich bei klassischen Bewegungsspielen richtig austoben. Die Halberstadtwerke wurden dabei wie im vergangenen Jahr auch vom VfB Germania unterstützt.
3: Ja, das Kitasportfest ist quasi der Abschluss unseres letztjährigen Kinderaktionsjahres. Wir lassen uns ja jedes Jahr als regionaler Energieversorger, Energiedienstleister Aktionen für die Kindertageseinrichtungen in unserem Versorgungsgebiet entsprechend einfallen. Und letztes Jahr stand das Thema Bewegung im Mittelpunkt. Das heißt, wir hatten ganz bewusst versucht, einen gewissen Reiz zu setzen, weil uns auch als Firma natürlich nicht verborgen geblieben ist, dass gesellschaftlich Kinder sich immer weniger

0: bewegen und haben dann mit unserem Kooperationspartner VfB Germania kurzerhand ein Bewegungsprogramm entwickelt, um Kinder zum Beispiel über Ballspiele, Bewegungsspiele oder auch Kreativität in Bewegung wieder an das Thema mehr heranzuführen, haben dann auch Präventionsposter entwickelt, damit auch nach den Besuchen der Germania-Jungs in den Einrichtungen quasi diese das auch in ihren Kita-Alltag integrieren könnten. Und um das Ganze nochmal schön abzurunden, haben wir gesagt, wir bringen alle Kitas nochmal zu einem Event zusammen. Und deswegen sind wir heute hier und haben einen schönen Tag mit über 300 Kindern.
1: Also ich glaube, in jeder Kita, wo wir jetzt mit dabei waren, hat man gesehen, dass die Kinder sichtlich Spaß auch im Bewegen haben. Egal jetzt, ob es nur reines Fußballspielen ist, ob es Springen ist, Laufen, Werfen. Ich glaube, das war eine gute Varianz, eine gute Abwechslung da noch mit dabei. Wie gesagt, es war in allen Kitas einstimmig dann auch der Tenor mit dabei gewesen. Die Kiddies hatten Spaß, unsere Spieler, die mit vor Ort waren, hatten Spaß. Und ich glaube, in dem Sinne war es dann schon an sich auch direkt ein Erfolg.
2: Der Sportverein sorgte dabei für die Expertise im Aufbau und Ablauf der Übungen. Während die Halberstadtwerke die Kindertagsaktion organisierten, kümmerten sich die Jungs vom VfB Germania um den sportlichen Inhalt.
0: Oder? Ja, du brauchst halt bei jeder Aktion immer einen inhaltlichen Partner, der es mit ausgestaltet. Ne? Weil machen wir uns nichts vor, wir sind Energieversorger, ne? Wir machen keine Gesundheitsprävention hauptberuflich sozusagen. Und da guckst du natürlich schon, wen kannst du da heranziehen, der tagtäglich mit Bewegung als Thema als solches zu tun hat. Wer sich aber auch didaktisch ein Stück weit auskennt, aber wer natürlich auch sportpädagogisch ein paar Sachen parat hat. Und da war der Blick gar nicht so weit zu unserem Kooperationspartner Germania. Haben wir uns mal zusammengesetzt kurzerhand, die waren mit an Bord, waren mit dabei, fanden das eine super Idee und ja, schon war das Ganze geboren.
1: Ja, im Endeffekt machen wir das ja im Rahmen von unserer Oberligamannschaft mit. Das bedeutet, wir sind natürlich zwei Fliegen mit einer Klappe geschlagen. Das bedeutet, sowohl wir können halt Gesicht und Flagge zeigen, als auch die Kinder oder beziehungsweise das Projekt mit unterstützen. Und das bietet sich eigentlich ganz gut an, wenn man dann die Möglichkeiten hat, dass man gerade in so einem Projekt dann auch irgendwo zusammenarbeitet.
2: Sackhüpfen, Tauziehen, Bowling, Eierlauf und vieles mehr sorgte im Friedensstadion für Begeisterung. Und die war nicht nur bei den Kindern vorhanden. Im Austausch konnten sich die Halberstadtwerke wichtiges Feedback aus den Kitas abholen. Dieses war einschlägig positiv und zeigte, dass das Thema Bewegung für die Kinder in den Kitas von Bedeutung ist. Ganze 3,5 Stunden war Spiel und Spaß im Friedensstadion angesagt. Zwischendurch gab es noch kleine Stärkungen, damit man dann an den nächsten Stationen weiter in Form bleibt.

0: 20 Jahre Jubiläum. Das Hugo-Junkers-Fest.
1: Am 23. Mai ging es auf dem Hugo-Junkers-Flugplatz in Dessau wieder hoch hinaus. Zahlreiche Besucher reisten von nah und fern an, um sich das beeindruckende Flugzeugspektakel anzusehen. Anlass war das 20. Jubiläum des Hugo-Junkers-Festes. Die Gäste konnten sich auf ein abwechslungsreiches Programm mit spektakulären Flugvorführungen, historischen Maschinen sowie ein buntes Fest für Groß und Klein freuen. Neben spannenden Einblicken in die Welt der Luftfahrt sorgten zahlreiche Attraktionen und Mitmachangebote für beste Unterhaltung.
2: Die Besucher oder die Besucher und Besucherinnen des heutigen Hugo-Junkers-Festes erwartet ein spannendes Programm, tolle Attraktionen in der Luft, tolle Attraktionen am Boden, viel Engagement, viel Ehrenamt, viel Unterstützung durch Vereine, regionale Vereine insbesondere. Viel Unterstützung aus der kommunalen Familie mit bunten Bastelständen und Unterhaltungsständen für Groß und Klein. Ich denke, es ist für jeden Flugbegeisterten was dabei. Für jeden Technikbegeisterten haben wir im hinteren Teil die Oldtimer. Für Familien, Kinder, ich glaube, heute ist an alles gedacht.
3: Also für mich ist natürlich immer wieder das Highlight, die Technik zu sehen, wie die Flugzeuge starten, aber eben auch das Miteinander. Das ist wunderbar und das ist schön, wenn man sich bei so schönem Wetter zusammensitzen kann, essen, trinken, aber auch die ganzen Aussteller, unsere Dikita ist ja auch zum Beispiel dabei, sehen kann und einfach mal an den Ständen vorbei flaniert. Also ich sage immer, mir gefällt alles und das ist in der Tat so, aber die Technik und die Fluggeschichte ist natürlich das besondere Highlight.
1: Auch der Ministerpräsident des Landes Sachsen-Anhalt, Sven Schulze, stattete dem Hugo-Junkers-Fest einen Besuch ab. Nach einem Grußwort an die Besucher ließ er es sich nicht entgehen, bei einem Rundgang einen Blick auf

0: die historischen Flugmaschinen zu werfen. Die Stadt Dessau ist eng mit Hugo Junkers verbunden, da er dort einen bedeutenden Teil seines Lebens und Wirkens verbrachte. In Dessau gründete und entwickelte Junkers seine berühmten Flugzeug- und Motorenwerke, die die Stadt zu einem wichtigen Zentrum der Luftfahrtsindustrie machten. Heute wird diese Tradition weitergeführt. Bereits zum 20. Mal findet das Fest auf dem historischen Flugplatz in Kleinkühnau statt und erinnert damit an die bedeutende Luftfahrtsgeschichte der Stadt sowie an das Wirken von Hugo Junkers.
1: Ja, das Hugo Junkers Fest ist jetzt seit über 20 Jahren ein großartiges Fest, das an Hugo Junkers erinnert. Und unserem Flugplatz, der ja eine auch über 100-jährige Tradition hat, wunderbar in ein Fest einbindet. Und ich finde es sehr, sehr schön, was der Heimatverein Kühnau, was der Flugplatzstammtisch, was die vielen Ehrenamtlichen, die Aussteller und insbesondere auch unsere Stadtwerke Dessau hier auf die Beine stellen. Und man sieht an der großen Anzahl an Gästen, dass es ein Fest ist, das aus unserer Stadt nicht mehr wegzudenken ist. Und damit erfüllt es mich mit Stolz und ich sage herzlichen Glückwunsch zu diesem großartigen Jubiläum und Ereignis und wünsche weiterhin ganz viel Spaß und Freude und vor allem allen Besuchern, die heute da sind.
2: Ja, wir hatten Mühe und Not, zur offiziellen Eröffnung um 13 Uhr alle Besucherinnen und Besucher pünktlich auf den Festplatz zu kriegen. Wir haben noch mit zusätzlichen Kassen agieren müssen, um sicherzustellen, dass wirklich alle auf dem Festgelände sind. Das ist einfach Wahnsinn.
0: Nicht nur am Samstag wurde den Besuchern einiges geboten. Für die Jubiläumsausgabe haben sich die Veranstalter zudem überlegt, die Festlichkeiten um einen zusätzlichen Tag zu erweitern. In den vergangenen Jahren war am Pfingstmontag das Programm bereits größtenteils beendet. Das sollte sich in diesem Jahr ändern. Über die gesamten Pfingstfeiertage hinweg herrschte auf dem Flugplatz ein reges Treiben unter den Flugbegeisterten, Technikfans und Familien.
2: Ja, es gibt weitere fliegerische Kunstflugprogramme auch noch am Sonntag. Der Rummel und die Kirmes findet bis Montag statt. Man kann auch noch Rundflüge buchen bis in den Montag hinein. Die Oldtimer sind heute und morgen nochmal hier bei uns vor Ort. Ja, es bleibt spannend, die ganzen Tage.
0: Mit zahlreichen Eindrücken und spektakulären Highlights in luftiger Höhe bot das Fest ein ganz besonderes Erlebnis. Auch für alle, die lieber festen Boden unter den Füßen behalten, gab es mit zahlreichen Ständen, Fahrgeschäften und weiteren Attraktionen viel zu entdecken und zu erleben.
3: Medikamente aus dem Berg. Die Bundeswehrapotheke im Harz. Mitten im Harz, verborgen hinter massiven Stahltoren und unter tiefen Felsen, liegt eine besondere Anlage der Bundeswehr. In Blankenburg befindet sich eine der größten unterirdischen Apotheken der Welt. Dies konnten sich Europaabgeordnete Alexandra Mehnert gemeinsam mit Blankenburgs Bürgermeister Heiko Breithaupt und Landtagsabgeordneter der CDU Alexander Reuscher mit einigen ausgewählten Besuchern von Presseoffizier Dominik Dorn erklären lassen. Unter dem Regensteinmassiv arbeiten Soldatinnen und Soldaten unter außergewöhnlichen Bedingungen. Wer in dem Stollen unterwegs ist, trägt für Notfälle einen Sauerstoffretter. Denn hier unter Tage gibt es keine schnellen Fluchtwege. Hier lagern Medikamente, medizinische Geräte und Material für Einsätze der Truppe. Von Schmerztabletten und Verbandsmaterial bis hin zu Operationsbesteck und Röntgentechnik. Auf langen Gängen stapeln sich Kisten und Pakete. Täglich wird hier verteilt, verpackt und verschickt. Fast im Minutentakt verlassen Medikamente und medizinische Geräte die Anlage. Versorgt werden Bundeswehrstandorte in mehreren Bundesländern. Truppenärzte bestellen das benötigte Material direkt aus Blankenburg. Doch die Anlage ist mehr als nur ein riesiges Lager. Auf dem Stützpunkt arbeiten auch Spezialisten für Medizintechnik. In eigenen Werkstätten werden etwa Beatmungsgeräte geprüft, repariert und für den Einsatz vorbereitet. Auch Geräte zur Sterilisation medizinischer Geräte werden hier für den Einsatz instand gehalten, denn diese müssen auch unter extremen Bedingungen zuverlässig funktionieren. Rund 200 Soldaten und Soldatinnen sind am Standort stationiert. Viele von ihnen arbeiten direkt im Berg. Die unterirdische Apotheke sorgt aber nicht nur innerhalb der Bundeswehr für Aufmerksamkeit, denn immer wieder besuchen Schulklassen, Gäste und Soldaten aus anderen Standorten die Anlage und viele staunen über die gewaltige Infrastruktur tief im Harz.
4: Dass sie auch mal gesehen werden und dass sie dann auch Stimme mitbekommen und dass die Politik sich auch für uns in unseren Grenzen interessiert. Vielen Dank.

0: Unser Land, unsere Vereine.
1: Wir Menschen lachen gerne und nur allzu oft sind uns die Probleme unserer Welt allgegenwärtig. Mit Satire und wortgewandten Pointen macht sich das Kabarett gerne über die Missstände lustig, richtet aber gleichzeitig auch die Aufmerksamkeit des Publikums auf eben diese. Im Harz finden jeden Monat solche Auftritte statt. Unter dem Namen Kabarett Genial werden für die Städte Quedlinburg und Wernigerode Auftritte verschiedener Gruppen oder Einzelkünstler geplant.
2: Kabarett Genial, wie der Name schon sagt, genial halt. Die Kunst vom Kabarett wollten wir hier im Harz etablieren, speziell in Quedlinburg hat das angefangen. Und dadurch, dass wir selber aktiv hier auch im Haus gespielt haben, ja, lag es nahe, dass wir mit anderen Gruppen Verbindung aufnehmen und ihnen hier Auftrittsmöglichkeiten geben.
1: Gespielt werden die Bühnen in Quedlinburg und Wernigerode. In der Welterbestadt finden die Auftritte beim Dachverein Reichenstraße statt. Im Veranstaltungssaal wird hier mit verschiedenen Programmen das Publikum zum Lachen gebracht. In Wernigerode laufen die Vorführungen in der Remise am Markt unter dem Kunst- und Kulturverein. Dabei treten die Darsteller in der Regel am ersten Wochenende im Monat auf.
2: Das Kabarett Genial findet an zwei Standorten statt, in Wernigerode als auch in Quedlinburg. In Quedlinburg ist es hier das Kulturzentrum Reichenstraße. Ja, mit dem ganzen Manpower, was dahinter steckt, vom Geschäftsführer, Techniker, Barmann, Kartenverkäufer und meine Wenigkeit, ich kümmere mich dann direkt um die Künstler. Und in Wernigerode ist es der Kunstverein und dort gibt es ähnliche Konstellationen, die sich dann alle um die jeweiligen Veranstaltungen kümmern.
1: Die KabarettistInnen selbst findet Eike Helmholtz auf verschiedenen Kabarettveranstaltungen. Dazu gehören das studentische Satirefestival Einfälle in Cottbus oder die Kabarettveranstaltungen Aschersleben von der Bundesvereinigung Kabarett e.V. Die knapp 50 KabarettistInnen zeigen hier Ausschnitte aus ihren Programmen und vor Ort können dann direkt Kontakte geknüpft werden.
2: Das Geheimnis ist unser Netzwerk. Ich bin selber in der Bundesvereinigung Kabarett. Ich bin im Förderverein des Studentenkabarettfestivals Einfälle. Bin auch Jurymitglied beim Magdeburger Kleinkunstpreis Vakuum. Und genau da holen wir die Leute her. Also ich darf mir die Programme, die Künstler vorher ansehen und kann dann eben entscheiden, ist das was für unser Publikum, ja oder nein.
1: Außerdem saß Kabarett Genial auch in der Jury des Magdeburger Vakuum. Ein Kabarettwettbewerb, bei dem über 4 Tage verschiedene Programme auf die Bühne gebracht wurden. Erst im April brachte Juri von Stavenhagen, Finalist des Vakuums, sein Programm auf die Quedlinburger Bühne.
3: Wenn ich irgendwo hinfahre, also auch für Auftritte und sowas, ich will mir immer die Stadt ansehen, ich habe immer das Problem, ich habe keine Ahnung wohin. Und ein Kumpel hat mir einen sehr, sehr guten Tipp gegeben, er hat gesagt, so geht dahin, wo die Einheimischen hingehen. Da ist es cool. Und ich kann sagen, so, ihr habt einen echt geilen Aldi. So, das ist tipptopp. Das kann ich nur weiterempfehlen. Ich weiß nicht, ob man es direkt merkt. Ich habe keine Ahnung, wie man einen Auftritt irgendwie cool anfängt. Ich hab nicht diesen Elan, den andere Künstler haben. So diese Art, dieses, habt ihr Bock? Und ich so, ne. Ist okay. Aber ich beneide jeden darum, der das kann. So, der mit einer hohen Energie auf die Bühne gehen kann und richtig abgehen kann. Ich beneide den deutschen Hip-Hop darum, wie die das machen. Weil die haben ein geiles System. Die brüllen einfach am Anfang des Songs ihren Namen. Und du weißt Bescheid. So, die legen halt immer los mit Sido und du so, ah, der Song geht los. Ich bin vorbereitet. Und für die, die das nicht kennen, deutscher Hip-Hop ist das Deutscheste der Welt. Weil die sagen immer ihren Namen, ihren Wohnort und welches Jahr wir haben. Das ist der Hammer. So, es geht immer los mit Sido, West-Berlin, 2023. Und dann kann ich da sitzen, aber gut, dass du das sagst, Sido. Ich habe vergessen, die Uhr umzustellen, so, das ist super, dass du da bist. Das Problem ist, ich kann es nicht machen. Es ist lächerlich, wenn ich mich jetzt hier hinstelle und sage, Juri, Quedlinburg, 20 Euro Gage. So, das es zieht nicht. Ne? Es ist peinlich für mich und für euch. Ihr denkt euch, warum schreit der junge Mann mich gerade an? Was ist hier los? Ne?
1: Einen weiteren Künstler kennt Eike schon sehr lange. Vor vielen Jahren, noch zu Beginn von Kabarett Genial, konnte er Ingo Börchers in Cottbus kennenlernen und dann auf die Bühne in Quedlinburg holen. Damals stand auch Ingo Börchers noch am Anfang seiner Karriere und daran können sich beide noch erinnern.
2: Ingo, weißt du, ich fand das ganz toll. Du bist einer oder überhaupt der allererste Kabarettist, den ich von der Bühne in Cottbus vom Studentenkabarettfestival in unsere Kabarettreihe nach Quedlinburg geholt habe.
4: Und du weißt gar nicht, es ist ja so lange her, dass es schon fast gar nicht mehr wahr ist, was für eine Freude du mir damit gemacht hast, weil Cottbus war einer meiner ersten Auftritte und dann dachte ich, okay, es geht weiter, mein Leben bekommt Struktur und daran bist du nicht ganz unschuldig, dafür kann ich jetzt noch Danke sagen.
2: Also ich finde das einfach toll und das hast du ja selber bestätigt, die jungen Leute, die Studenten dort in Cottbus, die dort auftreten, die haben eine Botschaft. Und die haben einfach die Spielwut und die Freude und bringen das einfach so dann zum Publikum rüber. Und genau das ist es, was mich begeistert hat. Und darum entstand eigentlich auch diese Kabarettreihe überhaupt.
4: Also erstens fand ich es klasse, auch Kolleginnen und Kollegen zu erleben, die Inhalte nicht scheuen. Ich fand es klasse, überhaupt in Austausch zu sein. Und dazu muss ich sagen, es war eine Zeit, als wir uns das kennengelernt haben, das war, glaube ich, Mitte der 90er. Und ja, es gab noch dieses Thema Ossi, Wessi und da brach das auf und da gab es den ersten, für mich ersten gefühlten Austausch. Wir haben zum ersten Mal nicht übereinander, sondern miteinander geredet. Das fand ich auch
2: gut. Und wir haben miteinander gelacht. So, ja. Also es war schon ein toller Anbeginn.
1: Auch wenn Juri von Stavenhagen und Ingo Börchers jeweils alleine auf der Bühne stehen und mit Texten die Gäste unterhalten, kann man schon an dem Beispiel dieser beiden sich vom Grundaufbau ähnelnden Künstlern sehen, dass das Programm von Kabarett Genial sehr vielfältig ist.
4: Worauf ich hinaus wollte, wir stehen wie bei Städteslungs, nicht? Und Karlsruhe, wer uns findet uns gut. Würzburg, Provinz auf Weltniveau, Mannheim, Leben im Quadrat, da habe ich mir gedacht, ich als Humorarbeiter wollte mich auch nicht lumpen lassen. Und dann habe ich auch ein paar Slogans kreiert, zum Beispiel Stuttgart, ich verstehe nur Bahnhof. Viele Punkte sprechen für Flensburg. 3, 2, 1, Mainz. Der braucht ein bisschen. Wobei, welcher Slogan mir auch ganz gut gefällt, ist, wenn das Siegen ist, wie sieht dann Verlieren aus? Ich glaube, in einem sind wir uns alle eigentlich lieber in Wernigerode-Fall rumlaufen, als in Hannover an der Leine, oder? Oder anders ausgedrückt, Berlin ist Hauptstadt, Wuppertal ein Schwebezustand, aber Wernigerode ist eine Lebenseinstellung. Ich finde, das habe ich schön gesagt.
2: Das ist ja eine zweigeteilte Geschichte. Einmal ist es ja das Kulturangebot für das Publikum, ja, und wir haben auch schon eine schöne Bandbreite auch an Altersdurchschnitt, aber eben auch speziell für die Künstler. Also ich rede jetzt vom Studentenkabarettfestival zum Beispiel. Junge Leute, die noch nie auf einer bezahlten Bühne standen, haben dann teilweise hier schon das erste Mal die Chance gehabt zu spielen, sind heute dann schon Profis. Schülergruppen, die auch hier spielen können, aber eben auch Profis, die schon gut unterwegs sind und auch ja, ein neues Spektrum dann hier in die Reichenstraße bieten.
1: Der Spielbetrieb läuft gerade nach 2 Jahren Corona-Pause wieder richtig an. Es lohnt sich, bei den Auftritten der vielfältig ausgewählten KünstlerInnen vorbeizuschauen. Den Spielplan und weitere Informationen zu den Auftritten finden Sie außerdem im Netz unter www.kabarett-genial.de. Und wer weiß, was für ein Programm Sie in den nächsten Monaten in Quedlinburg oder Wernigerode zum Lachen bringen kann.

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4: Am Mittwoch, dem 10. Juni, gibt es bei warmen Temperaturen einen Mix aus Wolken und Regen. In den Morgenstunden ist es wechselnd wolkig mit ein wenig Sonne bei 9 bis 18 Grad.

0: Ein H für Halberstadt, die Eröffnung des breiten Wegs. Das Wochenende stand in Halberstadt ganz im Namen des breiten Weges, denn dieser wurde nach 2,5 Jahren Bauzeit eröffnet. Dazu gab es ein Fest für die neugierigen Menschen aus und um Halberstadt. Bei tollster Stimmung wurde der sanierte Brunnen eingeweiht. Dieser war nur der Beginn des festlichen Wochenendes. Denn entlang der neuen Grünflächen und Spielplätze sowie den außengastronomischen Flächen wartete am anderen Ende des breiten Weges noch das neue Halberstädter Haar. Zusammen mit vielen Kindern aus der Kreisstadt wurde der breite Weg eröffnet und das neue Klettergerüst direkt getestet.
1: Ja, wir hatten ja immer die Diskussion, die Händler leiden hier so und hier müssen mal mehr Leute auf dem breiten Weg, aber wie sollen wir das machen? Also die einzige Chance, die wir hatten, waren wirklich die Rahmenbedingungen zu verbessern. Das haben wir jetzt gemacht, indem wir einen großen Familienerlebnisraum für alle Altersgruppen geschaffen haben. Und wir gehen einfach davon aus, dass es hier insgesamt mehr Bewegung auf dem breiten Weg gibt, weil wir mehr Familien da haben, weil wir die Rentner hier haben, die sich auch mal ausruhen können auf einer Bank, dann auch ein bisschen was sehen können. Und so bekommen wir einfach mehr Bewegung auf dem breiten Weg, mehr Masse. Und das natürlich auch für die Händler gut. Und darum geht es am Ende, geht es den Leuten gut, dann geht es auch der Stadt gut. Und deswegen haben wir heute was für alle Menschen in Halberstadt geschaffen.
0: Eine

0: wichtige Lebensader im Zentrum der Kreisstadt. Mit musikalischem Rahmenprogramm und Streetfood-Meile konnte man sich hier eine schöne Zeit machen. Und das soll auch in Zukunft so bleiben, mit dem neuen breiten Weg, der alle zum Verweilen und Schlendern einladen soll.
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0: Am Mittwoch, dem 10. Juni, gibt es bei warmen Temperaturen einen Mix aus Wolken und Regen. In den Morgenstunden ist es wechselnd wolkig mit ein wenig Sonne bei 9 bis 18 Grad. Bei 17 bis 20 Grad wechselt es mittags zwischen Sonne und leichtem Regen. Am Abend lassen die Niederschläge bei 13 bis 17 Grad wieder nach. Die Temperaturen sinken auf 10 bis 12 Grad in einer bewölkten Nacht ab. Die Aussichten für den Donnerstag sind wolkig und windig bei etwa 14 Grad.
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0: Exklusive Informationen von Landrat Thomas Balzerowski. Daimler Truck will ihren Standort um 300 Arbeitsplätze erweitern.
3: Wir haben die Ankündigung, dass Daimler Truck sich erweitern möchte. Es sollen noch weitere 300 Mitarbeiter eingestellt werden, um das, was hier am Standort jetzt auch nötig ist, um es umzusetzen, das auch alles zu bewältigen. Das ist eine hervorragende Nachricht, auch wieder für Halberstadt. Gegen den Trend, wo andere Arbeitsplätze deutschlandweit abgebaut werden, werden in Halberstadt neue hinzukommen. Das sieht man ganz deutlich, wenn man an einem Strang zieht, wenn man einen gemeinsamen Willen hat bei aller Diskussion zu Details, dann kann man auch viel erreichen. Und Halberstadt macht auch hier vielen etwas vor. Die Ansiedlung und die Art und Weise, wie man Daimler Truck angesiedelt hat, war eben goldrichtig und das zahlt sich jetzt für Halberstadt aus. Insofern bitte weitermachen. Wenn ich solche guten Städte in den Mauern meines Harzes habe, dann bin ich auch als Landrat unheimlich glücklich.
0: 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Boxevent in der Landeshauptstadt.
4: Ich weiß jetzt gar nicht, ob SES schon mal in den Messehallen in Magdeburg veranstaltet hat, doch zumindest fanden 3500 Boxfans diese Entscheidung richtig, denn sie folgten der Einladung auch an diesen Ort. Wir steigen ein in die fünfte Runde des ersten Kampfs des Abends, gleich im Schwergewicht. Ingolf Zocher aus Deutschland gegen den Kameruner Blaise Ndassi. Dieser auf 6 Runden angesetzte Kampf endete vorzeitig. Der Ringrichter erkannte die immer wirkungslosere Gegenwehr von Ndassi, sodass er nur wenige Sekunden vor dem Ende der fünften Runde den Kampf beendete. Im Cruisergewicht spielte sich der zweite Kampf des Abends ab. In die rote Ecke begab sich Yasir Ahmed Malik, der für einen Boxstall in Lüdenscheid kämpft, und in der blauen Ecke der ungeschlagene Champion Mohamed Bektash. Wir befinden uns hier in der zweiten Runde, als Bektash in der roten Hose seiner Bilanz aus mittlerweile 25 K.O.-Siegen einen weiteren technischen K.O. hinzufügte. Auch hier erkannte der Ringrichter nach einer Schlagfolge keine Gegenwehr mehr von Malik, weshalb er den Kampf beendete. Die Reihe der durch technisches K.O. beendeten Kämpfe sollte sich fortsetzen. So gelang es im dritten Kampf Paul Schmidt in der weißen Hose bereits in der zweiten Runde den Cruisergewichtler Linus Brandenburg zu besiegen. Für Schmidt war es der zweite Kampf in einer noch jungen Profikarriere und man darf gespannt sein, ob das hier für den fast 2 Meter großen Boxer der Auftakt zu einer eindrucksvollen Laufbahn war. Und ob man zukünftig noch mehr von ihm zu sehen bekommt.
5: Ich hatte schon ein Gefühl, schon vor dem Kampf, die ganze Zeit, dass es die zweite Runde tatsächlich wird. Und darum habe ich das auch im letzten Interview gesagt, dass ich K.O. machen werde. Aber es war einfach aus dem Affekt. Ich wusste, ich habe harte Hände, kommen immer gut. Und wenn sie treffen, liegen die meisten.
4: Im vierten Kampf stieg Supermittelgewichtler Max Suske für SES in den Ring. Sein Gegner, der Slowake Boris Nebaj, an der schwarzen Hose zu erkennen. Bereits in der vierten Runde ging Nebaj 3-mal zu Boden und wurde angezählt, sodass dessen Trainer für seinen Schützling entschied, nicht mehr in die 5. Runde zu gehen. Für Max Suske der 10. K.O.-Sieg bei 15 Kämpfen, von denen er mit diesem hier 13 gewinnen konnte.
6: Ja, ich sag ehrlich, ich hätte es nicht gedacht. Ich hätte eigentlich gedacht, dass ich es früher gelöst bekomme. Aber so ist Boxen und man kann nie richtig mit irgendwas rechnen. Ich bin froh, dass mein Trainer zufrieden ist. Ich muss mir den Kampf erst anschauen, um da genaueres zu sagen. Also ich sag ehrlich, ich habe mich besser gefühlt als das letzte Mal. Ich finde mich trotzdem noch ein bisschen zu fest in meinen Bewegungsabläufen. Aber ich denke, wenn ich häufiger kämpfe, kommt das auch wieder rein, dass es wieder flüssiger läuft und ja, ich bin froh, dass ich gewonnen habe.
4: Für den Magdeburger Boxer Ole Retzel war es sein 3. Profikampf. Sein Gegner Christian Scheidt in der weißen Hose mit bisher 9 Kämpfen, der durchaus erfahrenere im Ring. Allerdings nutzte er diese nicht aus, denn dem beherzt angreifenden Retzel gelang es, seinen Gegner bereits in der 2. Runde mit einem technischen K.O. auszuschalten. Zweimal zählte Ringrichter Arnold Golger den Super-Weltergewichtler aus. Nach einer 3. einseitigen Schlagfolge brach er den Kampf ab.
7: Okay. Jetzt ganz klar und präzise sein mit der Aktion, ja? Klare Führhände, doppelte Führhand, ganz schön stucken, ja? Dann erwischt ihr den auch nochmal relativ zügig, ja? Ganz klar, der nicht so wuscheln, ja? So schön bam, bam, bam, ja? Boom, ja? Schön stabil.
4: Als nächstes ein weiterer SES-Boxer vom Team Deutschland, der Schwergewichtler Michael Dobler. Sein Gegner Marco Bosovic, ein 5 Kilo leichterer Schwergewichtler aus Montenegro. Der Kampf war auf 6 Runden angesetzt, allerdings brauchte Dobler nur 3, um seinen Gegner zu besiegen. Bereits in der 2. Runde steckte Dobler seinen Kontrahenten zu Boden Und in der dritten Runde dauerte es nicht lange, bis es dem Magdeburger gelang, nach mehreren Wirkungstreffern seinen Gegner erneut zu Fall zu bringen. Hier zählte ihn der Ringrichter aber bis zum Schluss aus und beendete den Kampf nach 1:09. Auch dieser Kampf zählte zur Vorbereitung zur Junioren-Weltmeisterschaft, um die Dobler noch in diesem Jahr boxen will.
8: Und die Junioren-Weltmeisterschaft will ja auch noch dieses Jahr kommen und dafür brauchen wir die Runden. Ich denke schon, dass ich das im Griff hatte, auf jeden Fall. Wie gesagt, ich habe selber an der einen oder anderen Stelle gemerkt, dass ich ein bisschen zu wild draufgegangen bin, wollte dann mich auch selber ein bisschen regulieren, ein bisschen zurücktreten. Ja, trotzdem nicht jeden Treffer so genutzt, wie ich es gern wollte, aber ich war froh, dass ich überhaupt mal die Rechte wieder ordentlich gebracht habe. Dazu bin ich zufrieden.
9: Ich glaube auch, das kann man wirklich zufrieden sein. Wir zeigen ganz kurz nochmal den K.O.-Schlag am Ende, den Finalen. Bereitet man das Stück für Stück vor oder ist das dann so ein Sekundenmomententscheidung?
8: Ist natürlich ein Stück von beiden, also den richtigen Moment abzubekommen erstmal ist natürlich, den muss man sehen, den muss man nutzen, aber den muss man natürlich auch vorbereiten. Das ist ein Zwischending zwischen Glück und Können, auf jeden Fall.
4: Denis Radovan war nach zweijähriger Pause wieder im Ring zu sehen. Der Kampf im Supermittelgewicht wurde auf 6 Runden angesetzt und sein Gegner war Niyat Valiyev aus Aserbaidschan. Der 33-jährige Radovan wollte es noch einmal wissen und mit dem 29-jährigen Valiyev wurde ein würdiger Gegner gefunden. Es sollte der erste Kampf werden, der an diesem Abend über die geplante Distanz ging. Doch zum Schluss sahen ihn alle 3 Punktrichter vorn. Ein weiterer Sieg für das Team Deutschland und ein gelungenes Comeback für Denis Radovan.
10: Ich habe zwar 2 böse Kopfstöße bekommen, aber gut, passiert halt. War ein guter Kampf, war ein sehr, sehr, sehr unangenehmer Gegner, muss ich sagen. Aber ich glaube, dafür habe ich es ganz gut gemacht. 2 raus. Und heute einen souveränen Sieg gemacht.
4: Dann wurde es endlich Zeit für den Hauptkampf des Abends. Für Roman Fress in der roten Hose ging es gegen Ahmet Çoçay in Schwarz um gleich 3 Titel der WBO, den Interconti-Titel, die Europameisterschaft und um den vakanten International Championship im Cruisergewicht. Und wahrscheinlich am wichtigsten, ein Sieg hier bedeutete die Qualifikation für einen WM-Kampf. Wir steigen ein in der dritten Runde, als gewissermaßen eine Vorentscheidung stattfand. Denn Fress wurde 2-mal angezählt, sodass diese Runde mit großem Punktevorsprung an Çoçay ging.

0: Doch Fraisse ließ sich davon nicht beirren und versuchte, den Rückstand wieder aufzuholen. Doch mit dem kampf- und willensstarken WBO-Europa-Champion Amit Csokszai hatte Fraisse immer wieder seine Schwierigkeiten. So gelang es Fraisse zwar, über die Runden zu gehen, wichtige Akzente zu setzen und wieder Runden für sich zu entscheiden, aber zum Schluss sahen die drei WBO-Kampfrichter nur ein Unentschieden.
1: Meine Damen und Herren, wir kommen zur Urteilsverkündung. Die Scorekarten liegen vor. Hier sind die Ergebnisse. Punktrichter Giulio Piras aus Italien wertete diesen Kampf 112 zu 114. Punktrichter Zoltán Enedi aus Ungarn wertete diesen Kampf 113 zu 113. Dieter Adam aus Deutschland 116 zu 111. Meine Damen und Herren, damit ist dieser Kampf unentschieden. It's a draw.
0: So hatte es sich keiner der beiden Kämpfer gedacht, denn mit dem Remis blieb die Entscheidung zu den Titeln offen und eine WM-Qualifikation konnte so auch keiner erreichen. Ein unbefriedigendes Ende, nicht nur für beide Boxer, vor allem Csokszai fühlte sich als Sieger, was wohl eine Neuauflage dieses Kampfes bedeuten dürfte. Das haben beide Boxer nach dem Kampf bekräftigt. Auf alle Fälle haben die Zuschauer aber einen spannenden Kampf gesehen, über den man noch lange reden kann, zumindest so lange, bis die beiden wieder in den Ring steigen und dann hoffentlich einer der beiden für eindeutige Ergebnisse sorgen kann.
2: Die Verbraucherzentrale rät. Reisetipps für Urlauber. Das Thema, das zurzeit viele bewegt, ist der Urlaub. Damit Sie ihn entspannt genießen können, sollten Sie sich vorher umfassend informieren. Die Verbraucherzentrale Sachsen-Anhalt ist für Sie in jeder Hinsicht der Ansprechpartner, der Ihnen auch hilft, Ihre Rechte durchzusetzen.
3: Wir haben dieses Jahr für unsere Verbraucher ein besonders schönes Reiserechtspaket geschnürt. Wir beraten da über alle Ansprüche, die man haben könnte, wenn man eine Flugreise unternimmt, eine Busreise, also Fernbusreise und eine Zugreise. Die Rechte hier sind ganz unterschiedlich. Im Sommer haben natürlich viele auch eine Pauschalreise gebucht. Das sind dann die Reisenden, die die meisten Rechte in der Hand haben. Hierzu haben wir Informationen auf unserer Webseite und auch so, die wir Ihnen mitgeben könnten. Wir haben Flyer dazu und für die Einzelfälle natürlich eine umfangreiche Rechtsberatung. Was wir dieses Jahr auch haben, ist ein hübsches Mitgebsel. Das zeige ich mal hier. Das ist der Notfallnummern für den Urlaub. Hier kann man drauf notieren, wo das zentrale Auswärtige Amt erreichbar ist, welche zentralen Notrufnummern es gibt. Und die hat man dann zur Hand. Natürlich weiß man die, aber in einem Notfall ist ja meistens so, dass man verschreckt ist und nicht gleich alles dann parat hat, was man sonst eigentlich weiß. Und es ist immer ganz schön, wenn man so hilfsweise die Nummern sich notiert hat. Wir empfehlen darüber hinaus zu prüfen, ob Sie eine Auslandskrankenversicherung haben. Diese ist zu empfehlen, weil man natürlich nie weiß, ob einem da was passiert. Ein umgeknickter Fuß kann ja schon dick werden und eine Entzündung drin sein und Sie können nicht mehr laufen. Dann müssen Sie schon zum Arzt gehen. Ja, und wie die Kosten dann geregelt sind, darüber informieren wir. Dazu haben wir auch Flyer. Und für den Fall, dass schon Kosten entstanden sind, dann wäre es ratsam, in unsere Beratungsstellen von Halle und Magdeburg zu gehen. Dort kann dann eine Tiefenberatung zum Versicherungsrecht geschehen. Das können wir hier vor Ort nicht. Vor Ort ist eben vorrangig die Rechtsberatung zu den Themen.
2: Wie sieht es mit einer Reiserücktrittsversicherung aus?
3: Die ist eingeschränkt zu empfehlen. Wenn ich jetzt nur ins Nachbarland reise und die Reise dauert 5 Tage, rentiert sich das nicht unbedingt. Es gibt Flugreisen und Reisen, wo das im Reisevertrag schon mit beinhaltet ist. Wenn ich die dann habe, kann die nützlich sein, keine Frage. Mir kann ja dann ab einem bestimmten Alter aber mal eine schwerere Krankheit auf die Füße fallen. Oder ich habe vielleicht ein sehr kleines Kind und die haben natürlich ihre Kinderkrankheiten und ich kann mit einer Angina nicht ins Ausland fliehen. Dann ist es auf jeden Fall zu empfehlen.
2: Fliegen ist ein ganz spezielles Thema. Welche Rechte habe ich als Fluggast?
3: Wenn Ihr Flug innerhalb von Europa startet oder die Fluglinie in Europa ihren Sitz hat und Ihr Flug hat ab 3 Stunden Verspätung, stehen Ihnen Entschädigungs- und Ersatzleistungen zu. Das betrifft Flugannullierungen, Flugverspätungen und eben auch Überbuchung. Eine Überbuchung wäre dann gleichzusetzen mit einer Annullierung. Hier gibt es nicht nur Verpflegungsleistungen, die die Passagiere bekommen sollten, sondern das geht hin bis zur Hotelübernachtung, je nachdem, in welchem Land sie tatsächlich festsitzen. Ja, wenn jetzt zum Beispiel die Fluglinie sagt, also die Fälle gab es schon, nö, das Flugzeug ist nur zur Hälfte ausgebucht, wir fliegen nicht, dann kann das sein, dass man in der Karibik mal eine Woche festsitzt. Dann muss aber die Fluglinie das alles ersetzen. Das ist alles in der Fluggastrechteverordnung geregelt. Sollte das europäische Recht nicht anwendbar sein, gibt es aber noch weiter internationale Abkommen, die wir hier im Text liegen haben, wo wir die Ansprüche gerne prüfen für Sie.
4: Wie sieht es aus, wenn ich die Reise gebucht habe, aber nicht das bekomme, was ich eigentlich wollte?
3: Da sprechen Sie das höchst interessante Thema der Reisemängel an. Gibt es natürlich ganz oft. Ein Beispielfall hätte ich da für Sie, den bestimmt jeder schon mal gehört hat oder so ähnlich. Es ist also eine Familie nach Gambia geflogen. Das ist eigentlich ein ganz tolles Ziel. Mitten in Afrika. Gambia ist ein ganz kleines Land, mitten im Senegal. Wunderschöne Natur und die Familie freut sich. Luxushotel gebucht und das war letztendlich auch ein Geheimtipp und die Vorfreude war groß. Und dann aber, der Reiseveranstalter hat, wie sich im Nachhinein herausgestellt hat, das Hotel überbucht und dann schon mal die Buchung der Familie abgeändert. Die Familie kam also in ein Hotel mit geringeren Sternen. Die Familie hat leider nicht gewusst, dass um diese Zeit Ramadan dort gehalten wird und dass da natürlich die Gläubigen dort nur eingeschränkt belastbar sind. Die essen und trinken den ganzen Tag ja da nichts. Und dementsprechend waren natürlich die Angebote, die gebucht wurden, schlechter bzw. überhaupt nicht vorhanden. Das Hotel war so sparsam ausgerichtet, dass der Ehemann wegen des schlechten Essens dort wirklich innerhalb von 10 Tagen 3 Kilo abgenommen hat. Das ist natürlich eigentlich eher dramatisch. Ja, Urlaub ist ja das, wo wir uns ausruhen, wo wir gut essen wollen. Ganz besonders, weil man ein Luxuspaket gebucht hat. Und dann das. Ja, und der Reiseveranstalter, der wurde dann aufgefordert, von der Familie Schadensersatz zu leisten, beziehungsweise einen Minderungsbetrag zurückerstatten. Aber die haben nur 10% gezahlt. Hier ist aber die Rechtsprechung durchaus bekannt, dass dort bis zu 50% erstattet werden müssen. Kommt natürlich auf die Einzelheiten drauf an, aber wir beraten dazu und in diesem Fall haben wir auch die Eheleute rechtlich vertreten und die Sache läuft und wir kämpfen für unsere Verbraucher in so einem Fall.
2: Die Verbraucherzentrale Sachsen-Anhalt wünscht Ihnen einen schönen und entspannten Urlaub.
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2: Am Mittwoch, dem 10. Juni, gibt es bei warmen Temperaturen einen Mix aus Wolken und Regen. In den Morgenstunden ist es wechselnd wolkig mit ein wenig Sonne bei 9 bis 18 Grad. Bei 17 bis 20 Grad wechselt es mittags zwischen Sonne und leichtem Regen. Am Abend lassen die Niederschläge bei 13 bis 17 Grad wieder nach. Die Temperaturen sinken auf 10 bis 12 Grad in einer bewölkten Nacht ab. Die Aussichten für den Donnerstag sind wolkig und windig bei etwa 14 Grad.
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2: Ein krönender Abschluss. Kindersportfest nach Bewegungsaktion der Halberstadtwerke. Das Friedensstadion wurde für viele Kinder aus Halberstadt und der Umgebung zum großen Highlight. Als Abschluss der Kindertagsaktion der Halberstadtwerke des vergangenen Jahres gab es ein Sportfest mit Bewegung im Mittelpunkt. Bei bestem Wetter und Sonnenschein konnten die Kinder sich bei klassischen Bewegungsspielen richtig austoben. Die Halberstadtwerke wurden dabei wie im vergangenen Jahr auch vom VfB Germania unterstützt.
3: Ja, das Kitasportfest ist quasi der Abschluss unseres letztjährigen Kinderaktionsjahres. Wir lassen uns ja jedes Jahr als regionaler Energieversorger, Energiedienstleister Aktionen für die Kindertageseinrichtungen in unserem Versorgungsgebiet entsprechend einfallen. Und letztes Jahr stand das Thema Bewegung im Mittelpunkt. Das heißt, wir hatten ganz bewusst versucht, einen gewissen Reiz zu setzen, weil uns auch als Firma natürlich nicht verborgen geblieben ist, dass gesellschaftlich Kinder sich immer weniger bewegen, und haben dann mit unserem Kooperationspartner VfB Germania kurzerhand ein Bewegungsprogramm entwickelt, um Kinder zum Beispiel über Ballspiele, Bewegungsspiele oder auch Kreativität in Bewegung wieder an das Thema mehr heranzuführen, haben dann auch Präventionsposter entwickelt, damit auch nach den Besuchen der Germania-Jungs in den Einrichtungen quasi diese das auch in ihren Kita-Alltag integrieren könnten. Und um das Ganze nochmal schön abzurunden, haben wir gesagt, wir bringen alle Kitas nochmal zu einem Event zusammen. Und deswegen sind wir heute hier und haben einen schönen Tag mit über 300 Kindern.
4: Also ich glaube, in jeder Kita, wo wir jetzt mit dabei waren, hat man gesehen, dass die Kinder sichtlich Spaß auch im Bewegen haben. Egal jetzt, ob es nur reines Fußballspielen ist, ob es Springen.

0: ist, laufen, werfen. Ich glaube, da war eine gute Varianz, eine gute Abwechslung dann noch mit dabei. Wie gesagt, es waren allen Kitas einstimmig dann auch der Tenor mit dabei gewesen. Die Kiddies hatten Spaß, unsere Spieler, die mit vor Ort waren, hatten Spaß. Und ich glaube, in dem Sinne war es dann schon an sich auch direkt ein Erfolg.
1: Der Sportverein sorgte dabei für die Expertise im Aufbau und Ablauf der Übungen. Während die Halberstadtwerke die Kindertagsaktion organisierten, kümmerten sich die Jungs vom VfB Germania um den sportlichen Inhalt.
2: Oder?
3: Ja, du brauchst halt bei jeder Aktion immer einen inhaltlichen Partner, der es mit ausgestaltet. Ne? Weil machen wir uns nichts vor, wir sind Energieversorger. Ne? Wir machen keine Gesundheitsprävention hauptberuflich sozusagen. Und da guckst du natürlich schon, wen kannst du da heranziehen, der tagtäglich mit Bewegung als Thema als solches zu tun hat. Wer sich aber auch didaktisch ein Stück weit auskennt, aber wer natürlich auch sportpädagogisch ein paar Sachen parat hat. Und da war der Blick gar nicht so weit zu unserem Kooperationspartner Germania. Haben wir uns mal zusammengesetzt kurzerhand. Die waren mit an Bord, waren mit dabei, fanden das eine super Idee und ja, schon war das Ganze geboren.
0: Ja, im Endeffekt machen wir das ja im Rahmen von unserer Oberligamannschaft mit. Das bedeutet, wir sind natürlich zwei Fliegen mit einer Klappe geschlagen. Das bedeutet, sowohl wir können halt Gesicht und Flagge zeigen, als auch die Kinder oder beziehungsweise das Projekt mit unterstützen. Und das bietet sich eigentlich ganz gut an, wenn man dann die Möglichkeiten hat, dass man gerade in so einem Projekt dann auch irgendwo zusammenarbeitet.
1: Sackhüpfen, Tauziehen, Bowling, Eierlauf und vieles mehr sorgte im Friedensstadion für Begeisterung. Und die war nicht nur bei den Kindern vorhanden. Im Austausch konnten sich die Halberstadtwerke wichtiges Feedback aus den Kitas abholen. Dieses war einschlägig positiv und zeigte, dass das Thema Bewegung für die Kinder in den Kitas von Bedeutung ist. Ganze 3,5 Stunden war Spiel und Spaß im Friedensstadion angesagt. Zwischendurch gab es noch kleine Stärkungen, damit man dann an den nächsten Stationen weiter in Form bleibt.

0: 20 Jahre Jubiläum. Das Hugo-Junkers-Fest.
1: Am 23. Mai ging es auf dem Hugo-Junkers-Flugplatz in Dessau wieder hoch hinaus. Zahlreiche Besucher reisten von nah und fern an, um sich das beeindruckende Flugzeugspektakel anzusehen. Anlass war das 20. Jubiläum des Hugo-Junkers-Festes. Die Gäste konnten sich auf ein abwechslungsreiches Programm mit spektakulären Flugvorführungen, historischen Maschinen sowie ein buntes Fest für Groß und Klein freuen. Neben spannenden Einblicken in die Welt der Luftfahrt sorgten zahlreiche Attraktionen und Mitmachangebote für beste Unterhaltung.
2: Die Besucher oder die Besucher und Besucherinnen des heutigen Hugo-Junkers-Festes erwartet ein spannendes Programm, tolle Attraktionen in der Luft, tolle Attraktionen am Boden, viel Engagement, viel Ehrenamt, viel Unterstützung durch Vereine, regionale Vereine insbesondere. Viel Unterstützung aus der kommunalen Familie mit bunten Bastelständen und Unterhaltungsständen für Groß und Klein. Ich denke, es ist für jeden Flugbegeisterten was dabei. Für jeden Technikbegeisterten haben wir im hinteren Teil die Oldtimer. Für Familien, Kinder, ich glaube, heute ist an alles gedacht.
3: Also für mich ist natürlich immer wieder das Highlight, die Technik zu sehen, wie die Flugzeuge starten, aber eben auch das Miteinander. Das ist wunderbar und das ist schön, wenn man sich bei so schönem Wetter zusammensitzen kann, essen, trinken, aber auch die ganzen Aussteller, unsere Dikita ist ja auch zum Beispiel dabei, sehen kann und einfach mal an den Ständen vorbei flaniert. Also ich sage immer, mir gefällt alles und das ist in der Tat so, aber die Technik und die Fluggeschichte ist natürlich das besondere Highlight.
1: Auch der Ministerpräsident des Landes Sachsen-Anhalt, Sven Schulze, stattete dem Hugo-Junkers-Fest einen Besuch ab. Nach einem Grußwort an die Besucher ließ er es sich nicht entgehen, bei einem Rundgang einen Blick auf die historischen Flugmaschinen zu werfen. Die Stadt Dessau ist eng mit Hugo-Junkers verbunden, da er dort einen bedeutenden Teil seines Lebens und Wirkens verbrachte. In Dessau gründete und entwickelte Junkers seine berühmten Flugzeug- und Motorenwerke, die die Stadt zu einem wichtigen Zentrum der Luftfahrtsindustrie machten. Heute wird diese Tradition weitergeführt. Bereits zum 20. Mal findet das Fest auf dem historischen Flugplatz in Kleinkühnau statt und erinnert damit an die bedeutende Luftfahrtsgeschichte der Stadt sowie an das Wirken von Hugo Junkers.
3: Ja, das Hugo-Junkers-Fest ist jetzt seit über 20 Jahren ein großartiges Fest, das an Hugo Junkers erinnert. Und unserem Flugplatz, der ja eine auch über 100-jährige Tradition hat, wunderbar in ein Fest einbindet. Und ich finde es sehr, sehr schön, was der Heimatverein Kühnau, was der Flugplatzstammtisch, was die vielen Ehrenamtlichen, die Aussteller und insbesondere auch unsere Stadtwerke Dessau hier auf die Beine stellen. Und man sieht an der großen Anzahl an Gästen, dass es ein Fest ist, das aus unserer Stadt nicht mehr wegzudenken ist. Und damit erfüllt es mich mit Stolz und ich sage herzlichen Glückwunsch zu diesem großartigen Jubiläum und Ereignis und wünsche weiterhin ganz viel Spaß und Freude und vor allem allen Besuchern, die heute da sind.
2: Ja, wir hatten Mühe und Not, zur offiziellen Eröffnung um 13 Uhr alle Besucherinnen und Besucher pünktlich auf den Festplatz zu kriegen. Wir haben noch mit zusätzlichen Kassen agieren müssen, um sicherzustellen, dass wirklich alle auf dem Festgelände sind. Das ist einfach Wahnsinn.
1: Nicht nur am Samstag wurde den Besuchern einiges geboten. Für die Jubiläumsausgabe haben sich die Veranstalter zudem überlegt, die Festlichkeiten um einen zusätzlichen Tag zu erweitern. In den vergangenen Jahren war am Pfingstmontag das Programm bereits größtenteils beendet. Das sollte sich in diesem Jahr ändern. Über die gesamten Pfingstfeiertage hinweg herrschte auf dem Flugplatz ein reges Treiben unter den Flugbegeisterten, Technikfans und Familien.
2: Ja, es gibt weitere fliegerische Kunstflugprogramme auch noch am Sonntag. Der Rummel und die Kirmes findet bis Montag statt. Man kann auch noch Rundflüge buchen bis in den Montag hinein. Die Oldtimer sind heute und morgen nochmal hier bei uns vor Ort. Ja, es bleibt spannend, die ganzen Tage.
1: Mit zahlreichen Eindrücken und spektakulären Highlights in luftiger Höhe bot das Fest ein ganz besonderes Erlebnis. Auch für alle, die lieber festen Boden unter den Füßen behalten, gab es mit zahlreichen Ständen, Fahrgeschäften und weiteren Attraktionen viel zu entdecken und zu erleben.
0: Medikamente aus dem Berg. Die Bundeswehrapotheke im Harz. Mitten im Harz. Verborgen hinter massiven Stahltoren und unter tiefen Felsen liegt eine besondere Anlage der Bundeswehr. In Blankenburg befindet sich eine der größten unterirdischen Apotheken der Welt. Dies konnten sich Europaabgeordnete Alexandra Mehnert gemeinsam mit Blankenburgs Bürgermeister Heiko Breithaupt und Landtagsabgeordneter der CDU Alexander Reuscher mit einigen ausgewählten Besuchern von Presseoffizier Dominik Dorn erklären lassen. Unter dem Regensteinmassiv arbeiten Soldatinnen und Soldaten unter außergewöhnlichen Bedingungen. Wer in dem Stollen unterwegs ist, trägt für Notfälle einen Sauerstoffretter. Denn hier unter Tage gibt es keine schnellen Fluchtwege. Hier lagern Medikamente, medizinische Geräte und Material für Einsätze der Truppe. Von Schmerztabletten und Verbandsmaterial bis hin zu Operationsbesteck und Röntgentechnik. Auf langen Gängen stapeln sich Kisten und Pakete. Täglich wird hier verteilt, verpackt und verschickt. Fast im Minutentakt verlassen Medikamente und medizinische Geräte die Anlage. Versorgt werden Bundeswehrstandorte in mehreren Bundesländern. Truppenärzte bestellen das benötigte Material direkt aus Blankenburg. Doch die Anlage ist mehr als nur ein riesiges Lager. Auf dem Stützpunkt arbeiten auch Spezialisten für Medizintechnik. In eigenen Werkstätten werden etwa Beatmungsgeräte geprüft, repariert und für den Einsatz vorbereitet. Auch Geräte zur Sterilisation medizinischer Geräte werden hier für den Einsatz instand gehalten, denn diese müssen auch unter extremen Bedingungen zuverlässig funktionieren. Rund 200 Soldaten und Soldatinnen sind am Standort stationiert. Viele von ihnen arbeiten direkt im Berg.

0: Die unterirdische Apotheke sorgt aber nicht nur innerhalb der Bundeswehr für Aufmerksamkeit, denn immer wieder besuchen Schulklassen, Gäste und Soldaten aus anderen Standorten die Anlage und viele staunen über die gewaltige Infrastruktur tief im Harz.
1: Dass sie auch mal gesehen werden und dass sie dann auch Stimme mitbekommen und dass die Politik sich auch für uns in unseren Grenzen interessiert. Vielen Dank.

0: Unser Land, unsere Vereine.
1: Wir Menschen lachen gerne und nur allzu oft sind uns die Probleme unserer Welt allgegenwärtig. Mit Satire und wortgewandten Pointen macht sich das Kabarett gerne über die Missstände lustig, richtet aber gleichzeitig auch die Aufmerksamkeit des Publikums auf eben diese. Im Harz finden jeden Monat solche Auftritte statt. Unter dem Namen Kabarett Genial werden für die Städte Quedlinburg und Wernigerode Auftritte verschiedener Gruppen oder Einzelkünstler geplant.
2: Kabarett Genial, wie der Name schon sagt, genial halt. Die Kunstform Kabarett wollten wir hier im Harz etablieren, speziell in Quedlinburg hat das angefangen. Und dadurch, dass wir selber aktiv hier auch im Haus gespielt haben, ja, lag es nahe, dass wir mit anderen Gruppen Verbindung aufnehmen und ihnen hier Auftrittsmöglichkeiten geben.
1: Gespielt werden die Bühnen in Quedlinburg und Wernigerode. In der Welterbestadt finden die Auftritte Kurverein. Dabei treten die Darsteller in der Regel am ersten Wochenende im Monat auf.
2: Das Kabarett Genial als auch in Quedlinburg. In Quedlinburg ist es hier das Kulturzentrum Reichenstraße. Ja, mit dem ganzen Manpower, was dahinter steckt, vom Geschäftsführer, Techniker, Barmann, Kartenverkäufer und meine Wenigkeit, ich kümmere mich dann direkt um die Künstler. Und in Wernigerode ist es der Kunstverein und dort gibt es ähnliche Konstellationen, die sich dann alle um die jeweiligen Veranstaltungen kümmern.
1: Die KabarettistInnen selbst findet Eike Helmholtz auf verschiedenen Kabarettveranstaltungen. Dazu gehören das studentische Satirefestival Einfälle in Cottbus oder die Kabarettveranstaltungen Aschersleben von der Bundesvereinigung Kabarett e.V. Die knapp 50 KabarettistInnen zeigen hier Ausschnitte aus ihren Programmen und vor Ort können dann direkt Kontakte geknüpft werden.
2: Das Geheimnis ist unser Netzwerk. Ich bin selber in der Bundesvereinigung Kabarett. Ich bin im Förderverein des Studentenkabarettfestivals Einfälle. Bin auch Jurymitglied beim Magdeburger Kleinkunstpreis Vakuum. Und genau da holen wir die Leute her. Ja? Also ich darf mir die Programme, die Künstler vorher ansehen und kann dann eben entscheiden, ist das was für unser Publikum, ja oder nein.
1: Außerdem saß Kabarett Genial auch in der Jury des Magdeburger Vakuum. Ein Kabarettwettbewerb, bei dem über 4 Tage verschiedene Programme auf die Bühne gebracht wurden. Erst im April brachte Juri von Stavenhagen, Finalist des Vakuums, sein Programm auf die Quedlinburger Bühne.
3: Wenn ich irgendwo hinfahre, also auch für Auftritte und sowas, ich will mir immer die Stadt ansehen, ich habe immer das Problem, ich habe keine Ahnung, wohin. Und ein Kumpel hat mir einen sehr, sehr guten Tipp gegeben, der hat gesagt, so, geht dahin, wo die Einheimischen hingehen. Da ist es cool. Und ich kann sagen, so, ihr habt einen echt geilen Aldi. So, das ist tipptopp. Das kann ich nur weiterempfehlen. Ich weiß nicht, ob man es direkt merkt. Ich habe keine Ahnung, wie man einen Auftritt irgendwie cool anfängt. Ich hab nicht diesen Elan, den andere Künstler haben. So diese Art, dieses, habt ihr Bock? Und ich so, ne. Ist okay. Aber ich beneide jeden darum, der das kann. So, der mit einer hohen Energie auf die Bühne gehen kann und richtig abgehen kann. Ich beneide den deutschen Hip-Hop darum, wie die das machen. Weil die haben ein geiles System. Die brüllen einfach am Anfang des Songs ihren Namen. Und du weißt Bescheid. So, die legen halt immer los mit Sido. Und du so, der Song geht los. Ich bin vorbereitet. Und für die, die das nicht kennen, deutscher Hip-Hop ist das Deutscheste der Welt. Weil die sagen immer ihren Namen, ihren Wohnort und welches Jahr wir haben. Das ist der Hammer. So, es geht immer los mit Sido, West-Berlin, 2023. Und dann kann ich da sitzen, aber gut, das ist das, Sido. Ich habe vergessen, die Uhr umzustellen, so, das ist super, dass du da bist. Das Problem ist, ich kann es nicht machen. Es ist lächerlich, wenn ich mich jetzt hier hinstelle und sage, Juri, Quedlinburg, 20 Euro Gage, so.

0: zieht nicht. Ne? Ist peinlich für mich und für euch. Ihr denkt euch, warum schreit der junge Mann mich gerade an? Was ist hier los? Ne?
1: Einen weiteren Künstler kennt Eike schon sehr lange. Vor vielen Jahren, noch zu Beginn von Kabarett Genial, konnte er Ingo Börchers in Cottbus kennenlernen und dann auf die Bühne in Quedlinburg holen. Damals stand auch Ingo Börchers noch am Anfang seiner Karriere und daran können sich beide noch erinnern.
2: Ingo, weißt du, ich fand es ganz toll. Du bist einer oder überhaupt der allererste Kabarettist, den ich von der Bühne in Cottbus vom Studentenkabarettfestival in unsere Kabarettreihe nach Quedlinburg geholt habe.
3: Und du weißt gar nicht, es ist ja so lange her, dass es schon fast gar nicht mehr wahr ist, was für eine Freude du mir damit gemacht hast, weil Cottbus war einer meiner ersten Auftritte und dann dachte ich, okay, es geht weiter, mein Leben bekommt Struktur und daran bist du nicht ganz unschuldig, dafür kann ich jetzt noch Danke sagen.
2: Also ich finde das einfach toll und das hast du ja selber bestätigt, die jungen Leute, die Studenten dort in Cottbus, die dort auftreten, die haben eine Botschaft. Und die haben einfach die Spielwut und die Freude und bringen das einfach so dann zum Publikum rüber. Und genau das ist es, was mich begeistert hat. Und darum entstand eigentlich auch diese Kabarettreihe überhaupt.
3: Also erstens fand ich es klasse, auch Kolleginnen und Kollegen zu erleben, die Inhalte nicht scheuen. Ich fand es klasse, überhaupt im Austausch zu sein. Und dazu muss ich sagen, es war eine Zeit, als wir uns das kennengelernt haben, das war, glaube ich, Mitte der 90er. Und ja, es gab noch dieses Thema Ossi, Wessi und da brach das auf und da gab es den ersten, für mich ersten gefühlten Austausch. Wir haben zum ersten Mal nicht übereinander, sondern miteinander geredet. Das fand ich auch
2: gut. Und wir haben miteinander gelacht. So, ja. Also es war schon ein toller Anbeginn.
1: Auch wenn Juri von Stavenhagen und Ingo Börchers jeweils alleine auf der Bühne stehen und mit Texten die Gäste unterhalten, kann man schon an dem Beispiel dieser beiden sich vom Grundaufbau ähnelnden Künstlern sehen, dass das Programm von Kabarett Genial sehr vielfältig ist.
4: Worauf ich hinaus wollte, wir stehen irgendwie bei Städteslogos, nicht? Und Karlsruhe, wer uns findet uns gut. Würzburg, Provinz auf Weltniveau, Mannheim, Leben im Quadrat. Da habe ich mir gedacht, ich als Humorarbeiter wollte mich auch nicht lumpen lassen. Und dann habe ich auch ein paar Slogos kreiert, zum Beispiel Stuttgart, ich verstehe nur Bahnhof. Viele Punkte sprechen für Flensburg. 3-2-1 Mainz. Der braucht ein bisschen. Wobei, welcher Slogan mir auch ganz gut gefällt, ist, wenn das Siegen ist, wie sieht dann Verlieren aus? Ich glaube, in einem sind wir uns alle einig, lieber in Wernigerode-Fall rumlaufen, als in Hannover an der Leine, oder? Oder anders ausgedrückt, Berlin ist Hauptstadt, Wuppertal ein Schwebezustand, aber Wernigerode ist eine Lebenseinstellung. Ich finde, das habe ich schön gesagt.
2: Ist ja eine zweigeteilte Geschichte. Einmal ist es ja das Kulturangebot für das Publikum, ja, und wir haben auch schon eine schöne Bandbreite auch an Altersdurchschnitt, aber eben auch speziell für die Künstler. Also ich rede jetzt vom Studentenkabarettfestival zum Beispiel. Junge Leute, die noch nie auf einer bezahlten Bühne standen, haben dann teilweise hier schon das erste Mal die Chance gehabt zu spielen, sind heute dann schon Profis. Schülergruppen, die auch hier spielen können, aber eben auch Profis, die schon gut unterwegs sind und auch ja, ein neues Spektrum dann hier in die Reichenstraße bieten.
1: Der Spielbetrieb läuft gerade nach 2 Jahren Corona-Pause wieder richtig an. Es lohnt sich, bei den Auftritten der vielfältig ausgewählten KünstlerInnen vorbeizuschauen. Den Spielplan und weitere Informationen zu den Auftritten finden Sie außerdem im Netz unter www.kabarett-genial.de. Und wer weiß, was für ein Programm sie in den nächsten Monaten in Quedlinburg oder Wernigerode zum Lachen bringen kann.

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4: Am Mittwoch, dem 10. Juni, gibt es bei warmen Temperaturen einen Mix aus Wolken und Regen. In den Morgenstunden ist es wechselnd wolkig mit ein wenig Sonne bei 9 bis 18 Grad. Bei 17 bis 20 Grad wechselt es mittags zwischen Sonne und leichtem Regen. Am Abend lassen die Niederschläge bei 13 bis 17 Grad wieder nach. Die Temperaturen sinken auf 10 bis 12 Grad in einer bewölkten Nacht ab. Die Aussichten für den Donnerstag sind wolkig und windig bei etwa 14 Grad.
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0: Ein H für Halberstadt, die Eröffnung des Breiten Wegs. Das Wochenende stand in Halberstadt ganz im Namen des Breiten Weges, denn dieser wurde nach 2,5 Jahren Bauzeit eröffnet. Dazu gab es ein Fest für die neugierigen Menschen aus und um Halberstadt. Bei tollster Stimmung wurde der sanierte Brunnen eingeweiht. Dieser war nur der Beginn des festlichen Wochenendes. Denn entlang der neuen Grünflächen und Spielplätze sowie den außengastronomischen Flächen wartete am anderen Ende des Breiten Weges noch das neue Halberstädter H. Zusammen mit vielen Kindern aus der Kreisstadt wurde der Breite Weg eröffnet und das neue Klettergerüst direkt getestet.
1: Ja, wir hatten ja immer die Diskussion, die Händler leiden hier so und hier müssen mal mehr Leute auf dem Breiten Weg. Aber wie sollen wir das machen? Also die einzige Chance, die wir hatten, waren wirklich die Rahmenbedingungen zu verbessern. Das haben wir jetzt gemacht, indem wir einen großen Familienerlebnisraum für alle Altersgruppen geschaffen haben. Und wir gehen einfach davon aus, dass es hier insgesamt mehr Bewegung auf dem Breiten Weg gibt, weil wir mehr Familien da haben, weil wir die Rentner hier haben, die sich auch mal ausruhen können auf einer Bank, dann auch ein bisschen was sehen können. Und so bekommen wir einfach mehr Bewegung auf dem Breiten Weg, mehr Masse. Und das natürlich auch für die Händler gut. Und darum geht es am Ende. Geht es den Leuten gut, dann geht es auch der Stadt gut. Und deswegen haben wir heute was für alle Menschen in Halberstadt geschaffen.
0: Eine wichtige Lebensader im Zentrum der Kreisstadt. Mit musikalischem Rahmenprogramm und Streetfood-Meile konnte man sich hier eine schöne Zeit machen. Und das soll auch in Zukunft so bleiben, mit dem neuen breiten Weg, der alle zum Verweilen und Schlendern einladen soll.
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2: Am Mittwoch, dem 10. Juni, gibt es bei warmen Temperaturen einen Mix aus Wolken und Regen. In den Morgenstunden ist es wechselnd wolkig mit ein wenig Sonne bei 9 bis 18 Grad. Bei 17 bis 20 Grad wechselt es mittags zwischen Sonne und leichtem Regen. Am Abend lassen die Niederschläge bei 13 bis 17 Grad wieder nach. Die Temperaturen sinken auf 10 bis 12 Grad in einer bewölkten Nacht ab. Die Aussichten für den Donnerstag sind wolkig und windig bei etwa 14 Grad.
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2: Exklusive Informationen von Landrat Thomas Balzerowski. Daimler Truck will ihren Standort um 300 Arbeitsplätze erweitern.
3: Wir haben die Ankündigung, dass Daimler Truck sich erweitern möchte. Es sollen noch weitere 300 Mitarbeiter eingestellt werden, um das, was hier am Standort jetzt auch nötig ist, um es umzusetzen, das auch alles zu bewältigen. Das ist eine hervorragende Nachricht, auch wieder für Halberstadt. Gegen den Trend, wo andere Arbeitsplätze deutschlandweit abgebaut werden, werden in Halberstadt neue hinzukommen. Das sieht man ganz deutlich, wenn man an einem Strang zieht, wenn man einen gemeinsamen Willen hat, bei aller Diskussion zu Details, dann kann man auch viel erreichen. Und Halberstadt macht auch hier vielen etwas vor. Die Ansiedlung und die Art und Weise, wie man Daimler Truck angesiedelt hat, war eben goldrichtig und das zahlt sich jetzt für Halberstadt aus. Insofern bitte weitermachen. Wenn ich solche guten Städte in den Mauern meines Harzes habe, dann bin ich auch als Landrat unheimlich glücklich.
2: SES Boxen. Boxevent in der Landeshauptstadt.
4: Ich weiß jetzt gar nicht, ob SES schon mal in den Messehallen in Magdeburg veranstaltet hat, doch zumindest fanden 3500 Boxfans diese Entscheidung richtig, denn sie folgten der Einladung auch an diesen Ort. Wir steigen ein in die fünfte Runde des ersten Kampfs des Abends, gleich im Schwergewicht. Ingolf Zocher aus Deutschland gegen den Kameruner Blaise Ndassi. Dieser auf 6 Runden angesetzte Kampf endete vorzeitig. Der Ringrichter erkannte die immer wirkungslosere Gegenwehr von Ndassi, sodass er nur wenige Sekunden vor dem Ende der fünften Runde den Kampf beendete. Im Cruisergewicht spielte sich der zweite Kampf des Abends ab. In die rote Ecke begab sich Yasir Ahmed Malik, der für einen Boxstall in Lüdenscheid kämpft, und in der blauen Ecke der ungeschlagene Champion Mohamed Bektash. Wir befinden uns hier in der zweiten Runde, als Bektash in der roten Hose seiner Bilanz aus mittlerweile 25 K.O.-Siegen einen weiteren technischen K.O. hinzufügte. Auch hier erkannte der Ringrichter nach einer Schlagfolge keine Gegenwehr mehr von Malik, weshalb er den Kampf beendete. Die Reihe der durch technisches K.O. beendeten Kämpfe sollte sich fortsetzen. So gelang es im dritten Kampf Paul Schmidt in der weißen Hose bereits in der zweiten Runde den Cruisergewichtler Linus Brandenburg zu besiegen. Für Schmidt war es der zweite Kampf in einer noch jungen Profikarriere und man darf gespannt sein, ob das hier für den fast 2 Meter großen Boxer der Auftakt zu einer eindrucksvollen Laufbahn war und ob man zukünftig noch mehr von ihm zu sehen bekommt.
5: Ich hatte schon ein Gefühl, schon vor dem Kampf, die ganze Zeit, dass es die zweite Runde tatsächlich wird. Und darum habe ich das auch im letzten Interview gesagt, dass ich K.O. machen werde. Aber

0: Es war einfach aus dem Affekt. Ich wusste, ich habe harte Hände, kommen immer gut. Und wenn sie treffen, liegen die meisten.
1: Im vierten Kampf stieg Supermittelgewichtler Max Suske für SES in den Ring. Sein Gegner, der Slowake Boris Nebaj, an der schwarzen Hose zu erkennen. Bereits in der vierten Runde ging Nebaj dreimal zu Boden und wurde angezählt, sodass dessen Trainer für seinen Schützling entschied, nicht mehr in die fünfte Runde zu gehen. Für Max Suske der 10. K.O.-Sieg bei 15 Kämpfen, von denen er mit diesem hier 13 gewinnen konnte.
2: Ja, ich sag ehrlich, ich hätte es nicht gedacht. Ich hätte eigentlich gedacht, dass ich es früher gelöst bekomme. Aber so ist Boxen und man kann nie richtig mit irgendwas rechnen. Ich bin froh, dass mein Trainer zufrieden ist. Ich muss mir den Kampf erst anschauen, um da genaueres zu sagen. Also ich sag ehrlich, ich habe mich besser gefühlt als das letzte Mal. Ich finde mich trotzdem noch ein bisschen zu fest in meinen Bewegungsabläufen. Aber ich denke, wenn ich häufiger kämpfe, kommt das auch wieder rein, dass es wieder flüssiger läuft und ja, ich bin froh, dass ich gewonnen habe.
1: Für den Magdeburger Boxer Ole Retzel war es sein dritter Profikampf. Sein Gegner Christian Scheidt in der weißen Hose mit bisher 9 Kämpfen, der durchaus erfahrenere im Ring. Allerdings nutzte er diese nicht aus, denn dem beherzt angreifenden Retzel gelang es, seinen Gegner bereits in der zweiten Runde mit einem technischen K.O. auszuschalten. Zweimal zählte Ringrichter Arnold Golger den Super-Weltergewichtler aus. Nach einer dritten einseitigen Schlagfolge brach er den Kampf ab.
3: Okay. Jetzt ganz klar und präzise sein mit den Aktionen, ja? Klare Führhände, doppelte Führhand, ganz schön stucken, ja? Dann erwischt ihr den auch immer mal relativ zügig, ja? Ganz klar, der nicht so wuscheln, ja? So schön bam, bam, bam, ja? Boom, ja? Schön stabil.
1: Als nächstes ein weiterer SES-Boxer vom Team Deutschland, der Schwergewichtler Michael Dobler. Sein Gegner Marko Bozovic, ein 5 Kilo leichterer Schwergewichtler aus Montenegro. Der Kampf war auf 6 Runden angesetzt, allerdings brauchte Dobler nur 3, um seinen Gegner zu besiegen. Bereits in der zweiten Runde steckte Dobler seinen Kontrahenten zu Boden. Und in der dritten Runde dauerte es nicht lange, bis es dem Magdeburger gelang, nach mehreren Wirkungstreffern seinen Gegner erneut zu Fall zu bringen. Hier zählte ihn der Ringrichter aber bis zum Schluss aus und beendete den Kampf nach 1:09. Auch dieser Kampf zählte zur Vorbereitung zur Junioren-Weltmeisterschaft, um die Dobler noch in diesem Jahr boxen will.
4: Und die Junioren-Weltmeisterschaft will ja auch noch dieses Jahr kommen und dafür brauchen wir die Runden. Ich denke schon, dass ich das im Griff hatte, auf jeden Fall. Wie gesagt, ich habe selber an der einen oder anderen Stelle gemerkt, dass ich ein bisschen zu wild raufgegangen bin, wollte dann mich auch selber ein bisschen regulieren, ein bisschen zurücktreten. Ja, trotzdem nicht jeden Treffer so genutzt, wie ich es gern wollte, aber ich war froh, dass ich überhaupt mal die Rechte wieder ordentlich gebracht habe. Dazu bin ich zufrieden.
5: Ich glaube auch.

0: das kann man wirklich zufrieden sein. Wir zeigen ganz kurz nochmal den K.O.-Schlag am Ende, den Finalen. Bereitet man das Stück für Stück vor oder ist das dann so eine Sekunden, so ein Sekundenmomententscheidung?
1: Ist natürlich ein Stück von beiden, also den richtigen Moment abzubekommen erstmal ist natürlich, den muss man sehen, den muss man nutzen, aber den muss man natürlich auch vorbereiten. Das ist ein Zwischending zwischen Glück und Können auf jeden Fall.
2: Denis Radovan war nach zweijähriger Pause wieder im Ring zu sehen. Der Kampf im Supermittelgewicht wurde auf 6 Runden angesetzt und sein Gegner war Nijat Valiyev aus Aserbaidschan. Der 33-jährige Radovan wollte es noch einmal wissen und mit dem 29-jährigen Valiyev wurde ein würdiger Gegner gefunden. Es sollte der erste Kampf werden, der an diesem Abend über die geplante Distanz ging. Doch zum Schluss sahen ihn alle 3 Punktrichter vorn. Ein weiterer Sieg für das Team Deutschland und ein gelungenes Comeback für Denis Radovan.
3: Ich habe zwar 2 böse Kopfstöße bekommen, aber gut, passiert halt. War ein guter Kampf, war ein sehr, sehr, sehr unangenehmer Gegner, muss ich sagen. Aber ich glaube, dafür habe ich es ganz gut gemacht. 2 raus. Und heute einen souveränen Sieg gemacht.
2: Dann wurde es endlich Zeit für den Hauptkampf des Abends. Für Roman Fress in der roten Hose ging es gegen Ahmet Çoçay in Schwarz um gleich 3 Titel der WBO. Den Interconti-Titel, die Europameisterschaft und um den vakanten International Championship im Cruisergewicht. Und wahrscheinlich am wichtigsten, ein Sieg hier bedeutete die Qualifikation für einen WM-Kampf. Wir steigen ein in der 3. Runde, als gewissermaßen eine Vorentscheidung stattfand. Denn Fress wurde 2-mal angezählt, sodass diese Runde mit großem Punktevorsprung an Çoçay ging.

0: Doch Fress ließ sich davon nicht beirren und versuchte, den Rückstand wieder aufzuholen. Doch mit dem kampf- und willensstarken WBO-Europa-Champion Ahmet Çokşay hatte Fress immer wieder seine Schwierigkeiten. So gelang es Fress zwar, über die Runden zu gehen, wichtige Akzente zu setzen und wieder Runden für sich zu entscheiden, aber zum Schluss sahen die drei WBO-Kampfrichter nur ein Unentschieden.
1: Meine Damen und Herren, wir kommen zur Urteilsverkündung. Die Scorekarten liegen vor. Hier sind die Ergebnisse. Punktrichter Giulio Piras aus Italien wertete diesen Kampf 112 zu 114. Punktrichter Zoltán Enedi aus Ungarn wertete diesen Kampf 113 zu 113. Dieter Adam aus Deutschland 116 zu 111. Meine Damen und Herren, damit ist dieser Kampf unentschieden. It's a draw.
0: So hatte es sich keiner der beiden Kämpfer gedacht, denn mit dem Remis blieb die Entscheidung zu den Titeln offen und eine WM-Qualifikation konnte so auch keiner erreichen. Ein unbefriedigendes Ende, nicht nur für beide Boxer, vor allem Çokşay fühlte sich als Sieger, was wohl eine Neuauflage dieses Kampfes bedeuten dürfte. Das haben beide Boxer nach dem Kampf bekräftigt. Auf alle Fälle haben die Zuschauer aber einen spannenden Kampf gesehen, über den man noch lange reden kann, zumindest so lange, bis die beiden wieder in den Ring steigen und dann hoffentlich einer der beiden für eindeutige Ergebnisse sorgen kann.
2: Die Verbraucherzentrale rät. Reisetipps für Urlauber. Das Thema, das zurzeit viele bewegt, ist der Urlaub. Damit Sie ihn entspannt genießen können, sollten Sie sich vorher umfassend informieren. Die Verbraucherzentrale Sachsen-Anhalt ist für Sie in jeder Hinsicht der Ansprechpartner, der Ihnen auch hilft, Ihre Rechte durchzusetzen.
3: Wir haben dieses Jahr für unsere Verbraucher ein besonders schönes Reiserechtspaket geschnürt. Wir beraten da über alle Ansprüche, die man haben könnte, wenn man eine Flugreise unternimmt, eine Busreise, also Fernbusreise und eine Zugreise. Die Rechte hier sind ganz unterschiedlich. Im Sommer haben natürlich

0: Natürlich viele auch eine Pauschalreise gebucht. Das sind dann die Reisenden, die die meisten Rechte in der Hand haben. Hierzu haben wir Informationen auf unserer Webseite und auch so, die wir Ihnen mitgeben könnten. Wir haben Flyer dazu und für die Einzelfälle natürlich eine umfangreiche Rechtsberatung. Was wir dieses Jahr auch haben, ist ein hübsches Mitgebsel. Das zeige ich mal hier. Das ist der Notfallnummern für den Urlaub. Hier kann man drauf notieren, wo das zentrale Auswärtige Amt erreichbar ist, welche zentralen Notrufnummern es gibt. Und die hat man dann zur Hand. Natürlich weiß man die, aber in einem Notfall ist ja meistens so, dass man verschreckt ist und nicht gleich alles dann parat hat, was man sonst eigentlich weiß, sondern es ist immer ganz schön, wenn man so hilfsweise die Nummern sich notiert hat. Wir empfehlen darüber hinaus zu prüfen, ob Sie eine Auslandskrankenversicherung haben. Diese ist zu empfehlen, weil man natürlich nie weiß, ob einem da was passiert. Ein umgeknickter Fuß kann ja schon dick werden und eine Entzündung drin sein und Sie können nicht mehr laufen. Dann müssen Sie schon zum Arzt gehen. Ja, und wie die Kosten dann geregelt sind, darüber informieren wir. Dazu haben wir auch Flyer. Und für den Fall, dass schon Kosten entstanden sind, dann wäre es ratsam, in unsere Beratungsstellen von Halle und Magdeburg zu gehen. Dort kann dann eine Tiefenberatung zum Versicherungsrecht geschehen. Das können wir hier vor Ort nicht. Vor Ort ist eben vorrangig die Rechtsberatung zu den Themen.
1: Wie sieht es mit einer Reiserücktrittsversicherung aus?
0: Die ist eingeschränkt zu empfehlen. Wenn ich jetzt nur ins Nachbarland reise und die Reise dauert 5 Tage, rentiert sich das nicht unbedingt. Es gibt Flugreisen und Reisen, wo das im Reisevertrag schon mit beinhaltet ist. Wenn ich die dann habe, kann die nützlich sein, keine Frage. Mir kann ja dann ab einem bestimmten Alter immer mal eine schwerere Krankheit auf die Füße fallen. Oder ich habe vielleicht ein sehr kleines Kind und die haben natürlich ihre Kinderkrankheiten und ich kann mit einer Angina nicht ins Ausland fliehen. Dann ist es auf jeden Fall zu empfehlen.
1: Fliegen ist ein ganz spezielles Thema. Welche Rechte habe ich als Fluggast?
0: Wenn Ihr Flug innerhalb von Europa startet oder die Fluglinie in Europa ihren Sitz hat und Ihr Flug hat ab 3 Stunden Verspätung, stehen Ihnen Entschädigungs- und Ersatzleistungen zu. Das betrifft Flugannullierungen, Flugverspätungen und eben auch Überbuchung. Eine Überbuchung wäre dann gleichzusetzen mit einer Annullierung. Hier gibt es nicht nur Verpflegungsleistungen, die die Passagiere bekommen sollten, sondern das geht hin bis zur Hotelübernachtung, je nachdem, in welchem Land sie tatsächlich festsitzen. Ja, wenn jetzt zum Beispiel die Fluglinie sagt, also die Fälle gab es schon, nö, das Flugzeug ist nur zur Hälfte ausgebucht, wir fliegen nicht, dann kann das sein, dass man in der Karibik mal eine Woche festsitzt. Dann muss aber die Fluglinie das alles ersetzen. Das ist alles in der Fluggastrechteverordnung geregelt. Sollte das europäische Recht nicht anwendbar sein, gibt es aber noch weiter internationale Abkommen, die wir hier im Text liegen haben, wo wir die Ansprüche gerne prüfen für Sie.
1: Wie sieht es aus, wenn ich die Reise gebucht habe, aber nicht das bekomme, was ich eigentlich wollte?
0: Da sprechen Sie das höchst interessante Thema der Reisemängel an. Gibt es natürlich ganz oft. Ein Beispielfall hätte ich da für Sie, den bestimmt jeder schon mal gehört hat oder so ähnlich. Es ist also eine Familie nach Gambia geflogen. Das ist eigentlich ein ganz tolles Ziel. Mitten in Afrika. Gambia ist ein ganz kleines Land, mitten im Senegal. Wunderschöne Natur und die Familie freut sich. Luxushotel gebucht und das war letztendlich auch ein Geheimtipp und die Vorfreude war groß. Und dann aber, der Reiseveranstalter hat, wie sich im Nachhinein herausgestellt hat, das Hotel überbucht und dann schon mal die Buchung der Familie abgeändert. Die Familie kam also in ein Hotel mit geringeren Sternen. Die Familie hat leider nicht gewusst, dass um diese Zeit Ramadan dort gehalten wird und dass dann natürlich die Gläubigen dort nur eingeschränkt belastbar sind. Die essen und trinken den ganzen Tag ja da nichts. Und dementsprechend waren natürlich die Angebote, die gebucht wurden, schlechter bzw. überhaupt nicht vorhanden. Das Hotel war so sparsam ausgerichtet, dass der Ehemann wegen des schlechten Essens dort wirklich innerhalb von 10 Tagen 3 Kilo abgenommen hat. Das ist natürlich eigentlich eher dramatisch. Ja, Urlaub ist ja das, wo wir uns ausruhen, wo wir gut essen wollen. Ganz besonders, weil man ein Luxuspaket gebucht hat. Und dann das. Ja, und der Reiseveranstalter, der wurde dann aufgefordert, von der Familie Schadensersatz zu leisten, beziehungsweise den Minderungsbetrag zurückerstatten. Aber die haben nur 10% gezahlt. Hier ist aber die Rechtsprechung durchaus bekannt, dass dort bis zu 50% erstattet werden müssen. Kommt natürlich auf die Einzelheiten drauf an, aber wir beraten dazu und in diesem Fall haben wir auch die Eheleute rechtlich vertreten und die Sache läuft und wir kämpfen für unsere Verbraucher in so einem Fall.
2: Die Verbraucherzentrale Sachsen-Anhalt wünscht Ihnen einen schönen und entspannten Urlaub.
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2: Am Mittwoch, dem 10. Juni, gibt es bei warmen Temperaturen einen Mix aus Wolken und Regen. In den Morgenstunden ist es wechselnd wolkig mit ein wenig Sonne bei 9 bis 18 Grad. Bei 17 bis 20 Grad wechselt es mittags zwischen Sonne und leichtem Regen. Am Abend lassen die Niederschläge bei 13 bis 17 Grad wieder nach. Die Temperaturen sinken auf 10 bis 12 Grad in einer bewölkten Nacht ab. Die Aussichten für den Donnerstag sind wolkig und windig bei etwa 14 Grad.
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2: Ein krönender Abschluss. Kindersportfest nach Bewegungsaktion der Halberstadtwerke. Das Friedensstadion wurde für viele Kinder aus Halberstadt und der Umgebung zum großen Highlight. Als Abschluss der Kindertagsaktion der Halberstadtwerke des vergangenen Jahres gab es ein Sportfest mit Bewegung im Mittelpunkt. Bei bestem Wetter und Sonnenschein konnten die Kinder sich bei klassischen Bewegungsspielen richtig austoben. Die Halberstadtwerke wurden dabei wie im vergangenen Jahr auch vom VfB Germania unterstützt.
3: Ja, das Kitasportfest ist quasi der Abschluss unseres letztjährigen Kinderaktionsjahres. Wir lassen uns ja jedes Jahr als regionaler Energieversorger, Energiedienstleister Aktionen für die Kindertageseinrichtungen in unserem Versorgungsgebiet entsprechend einfallen. Und letztes Jahr stand das Thema Bewegung im Mittelpunkt. Das heißt, wir hatten ganz bewusst versucht, einen gewissen Reiz zu setzen, weil uns auch als Firma natürlich nicht verborgen geblieben ist, dass gesellschaftlich Kinder sich immer weniger bewegen, und haben dann mit unserem Kooperationspartner VfB Germania kurzerhand ein Bewegungsprogramm entwickelt, um Kinder zum Beispiel über Ballspiele, Bewegungsspiele oder auch Kreativität in Bewegung wieder an das Thema mehr heranzuführen, haben dann auch Präventionsposter entwickelt, damit auch nach den Besuchen der Germania-Jungs in den Einrichtungen quasi diese das auch in ihren Kita-Alltag integrieren könnten. Und um das Ganze nochmal schön abzurunden, haben wir gesagt, wir bringen alle Kitas nochmal zu einem Event zusammen. Und deswegen sind wir heute hier und haben einen schönen Tag mit über 300 Kindern.
4: Ich glaube, in jeder Kita, wo wir jetzt mit dabei waren, hat man gesehen, dass die Kinder sichtlich Spaß auch im Bewegen haben. Egal jetzt, ob es nur reines Fußballspielen ist, ob es Springen ist, Laufen, Werfen. Ich glaube, das war eine gute Varianz und eine gute Abwechslung dann noch mit dabei. Wie gesagt, es war in allen Kitas einstimmig dann auch der Tenor mit dabei gewesen. Die Kiddies hatten Spaß, unsere Spieler, die mit vor Ort waren, hatten Spaß. Und ich glaube, in dem Sinne war es dann schon an sich auch direkt ein Erfolg.
2: Der Sportverein sorgte dabei für die Expertise im Aufbau und Ablauf der Übungen. Während die Halberstadtwerke die Kindertagsaktion organisierten, kümmerten sich die Jungs vom VfB Germania um den sportlichen Inhalt.
3: Oder? Ja, du brauchst halt bei jeder Aktion immer einen inhaltlichen Partner, der es mit ausgestaltet. Ne? Weil machen wir uns nichts vor, wir sind Energieversorger, ne? Wir machen keine Gesundheitsprävention hauptberuflich sozusagen. Und da guckst du natürlich schon, wen kannst du da heranziehen, der tagtäglich mit Bewegung als Thema als solches zu tun hat. Wer sich aber auch didaktisch ein Stück weit auskennt, aber wer natürlich auch sportpädagogisch ein paar Sachen parat hat. Und da war der Blick gar nicht so weit zu unserem Kooperationspartner Germania. Haben wir uns mal zusammengesetzt kurzerhand. Die waren mit an Bord, waren mit dabei, fanden das eine super Idee und ja, schon war das Ganze geboren.
4: Ja, im Endeffekt machen wir das ja im Rahmen von unserer Oberligamannschaft mit. Das bedeutet, wir sind natürlich zwei Fliegen mit einer Klappe geschlagen. Das bedeutet, sowohl wir können halt Gesicht und Flagge zeigen, als auch die Kinder oder beziehungsweise das Projekt mit unterstützen. Und das bietet sich eigentlich ganz gut an, wenn man dann die Möglichkeiten hat, dass man gerade in so einem Projekt dann auch irgendwo zusammenarbeitet.
2: Sackhüpfen, Tauziehen, Bowling, Eierlauf und vieles mehr sorgte im Friedensstadion für Begeisterung. Und die war nicht nur bei den Kindern vorhanden. Im Austausch konnten sich die Halberstadtwerke wichtiges Feedback aus den Kitas abholen. Dieses war einschlägig positiv und zeigte, dass das Thema Bewegung für die Kinder in den Kitas von Bedeutung ist. Ganze 3,5 Stunden war Spiel und Spaß im Friedensstadion angesagt. Zwischendurch gab es noch kleine Stärkungen, damit man dann an den nächsten Stationen weiter in Form bleibt.

0: 20 Jahre Jubiläum. Das Hugo-Junkers-Fest.
1: Am 23. Mai ging es auf dem Hugo-Junkers-Flugplatz in Dessau wieder hoch hinaus. Zahlreiche Besucher reisten von nah und fern an, um sich das beeindruckende Flugzeugspektakel anzusehen. Anlass war das 20. Jubiläum des Hugo-Junkers-Festes. Die Gäste konnten sich auf ein abwechslungsreiches Programm mit spektakulären Flugvorführungen, historischen Maschinen sowie ein buntes Fest für Groß und Klein freuen. Neben spannenden Einblicken in die Welt der Luftfahrt sorgten zahlreiche Attraktionen und Mitmachangebote für beste Unterhaltung.
2: Die Besucher oder die Besucher und Besucherinnen des heutigen Hugo-Junkers-Festes erwartet ein spannendes Programm, tolle Attraktionen in der Luft, tolle Attraktionen am Boden, viel Engagement, viel Ehrenamt, viel Unterstützung durch Vereine, regionale Vereine insbesondere, viel Unterstützung aus der kommunalen Familie mit bunten Bastelständen und Unterhaltungsständen für Groß und Klein. Ich denke, es ist für jeden Flugbegeisterten was dabei. Für jeden Technikbegeisterten haben wir im hinteren Teil die Oldtimer. Für Familien, Kinder, ich glaube, heute ist an alles gedacht.
3: Also für mich ist natürlich immer wieder das Highlight, die Technik zu sehen, wie die Flugzeuge starten, aber eben auch das Miteinander. Das ist wunderbar und das ist schön, wenn man sich bei so schönem Wetter zusammensitzen kann, essen, trinken, aber auch die ganzen Aussteller, unsere Dikita ist ja auch zum Beispiel dabei, sehen kann und einfach mal an den Ständen vorbei flaniert. Also ich sage immer, mir gefällt alles und das ist in der Tat so, aber die Technik und die Fluggeschichte ist natürlich das besondere Highlight.
1: Auch der Ministerpräsident des Landes Sachsen-Anhalt, Sven Schulze, stattete dem Hugo-Junkers-Fest einen Besuch ab. Nach einem Grußwort an die Besucher ließ er es sich nicht entgehen, bei einem Rundgang einen Blick auf die historischen Flugmaschinen zu werfen. Die Stadt Dessau ist eng mit Hugo-Junkers verbunden, da er dort einen bedeutenden Teil seines Lebens und Wirkens verbrachte. In Dessau gründete und entwickelte Junkers seine berühmten Flugzeug- und Motorenwerke, die die Stadt zu einem wichtigen Zentrum der Luftfahrtsindustrie machten. Heute wird diese Tradition weitergeführt. Bereits zum 20. Mal findet das Fest auf dem historischen Flugplatz in Kleinkühnau statt und erinnert damit an die bedeutende Luftfahrtsgeschichte der Stadt sowie an das Wirken von Hugo Junkers.
3: Ja, das Hugo-Junkers-Fest ist jetzt seit über 20 Jahren ein großartiges Fest, das an Hugo Junkers erinnert. Und unseren Flugplatz, der ja eine auch über 100-jährige Tradition hat, wunderbar in ein Fest einbindet. Und ich finde es sehr, sehr schön, was der Heimatverein Kühnau, was der Flugplatzstammtisch, was die vielen Ehrenamtlichen, die Aussteller und insbesondere auch unsere Stadtwerke Dessau hier auf die Beine stellen. Und man sieht an der großen Anzahl an Gästen, dass es ein Fest ist, das aus unserer Stadt nicht mehr wegzudenken ist. Und damit erfüllt es mich mit Stolz und ich sage herzlichen Glückwunsch zu diesem großartigen Jubiläum und Ereignis und wünsche weiterhin

0: ganz viel Spaß und Freude und vor allem allen Besuchern, die heute da sind.
1: Ja, wir hatten Mühe und Not. Zur offiziellen Eröffnung um 13 Uhr alle Besucherinnen und Besucher pünktlich auf den Festplatz zu kriegen. Wir haben noch mit zusätzlichen Kassen agieren müssen, um sicherzustellen, dass wirklich alle auf dem Festgelände sind. Das ist einfach Wahnsinn.
2: Nicht nur am Samstag wurde den Besuchern einiges geboten. Für die Jubiläumsausgabe haben sich die Veranstalter zudem überlegt, die Festlichkeiten um einen zusätzlichen Tag zu erweitern. In den vergangenen Jahren war am Pfingstmontag das Programm bereits größtenteils beendet. Das sollte sich in diesem Jahr ändern. Über die gesamten Pfingstfeiertage hinweg herrschte auf dem Flugplatz ein reges Treiben unter den Flugbegeisterten, Technikfans und Familien.
1: Ja, es gibt weitere fliegerische Kunstflugprogramme auch noch am Sonntag. Der Rummel und die Kirmes findet bis Montag statt. Man kann auch noch Rundflüge buchen bis in den Montag hinein. Die Oldtimer sind heute und morgen nochmal hier bei uns vor Ort. Ja, es bleibt spannend, die ganzen Tage.
2: Mit zahlreichen Eindrücken und spektakulären Highlights in luftiger Höhe bot das Fest ein ganz besonderes Erlebnis. Auch für alle, die lieber festen Boden unter den Füßen behalten, gab es mit zahlreichen Ständen, Fahrgeschäften und weiteren Attraktionen viel zu entdecken und zu erleben.
3: Medikamente aus dem Berg. Die Bundeswehrapotheke im Harz. Mitten im Harz, verborgen hinter massiven Stahltoren und unter tiefen Felsen, liegt eine besondere Anlage der Bundeswehr. In Blankenburg befindet sich eine der größten unterirdischen Apotheken der Welt. Dies konnten sich Europaabgeordnete Alexandra Mehnert gemeinsam mit Blankenburgs Bürgermeister Heiko Breithaupt und Landtagsabgeordneter der CDU Alexander Reuscher mit einigen ausgewählten Besuchern von Presseoffizier Dominik Dorn erklären lassen. Unter dem Regensteinmassiv arbeiten Soldatinnen und Soldaten unter außergewöhnlichen Bedingungen. Wer in dem Stollen unterwegs ist, trägt für Notfälle einen Sauerstoffretter. Denn hier unter Tage gibt es keine schnellen Fluchtwege. Hier lagern Medikamente, medizinische Geräte und Material für Einsätze der Truppe. Von Schmerztabletten und Verbandsmaterial bis hin zu Operationsbesteck und Röntgentechnik. Auf langen Gängen stapeln sich Kisten und Pakete. Täglich wird hier verteilt, verpackt und verschickt. Fast im Minutentakt verlassen Medikamente und medizinische Geräte die Anlage. Versorgt werden Bundeswehrstandorte in mehreren Bundesländern. Truppenärzte bestellen das benötigte Material direkt aus Blankenburg. Doch die Anlage ist mehr als nur ein riesiges Lager. Auf dem Stützpunkt arbeiten auch Spezialisten für Medizintechnik. In eigenen Werkstätten werden etwa Beatmungsgeräte geprüft, repariert und für den Einsatz vorbereitet. Auch Geräte zur Sterilisation medizinischer Geräte werden hier für den Einsatz instand gehalten, denn diese müssen auch unter extremen Bedingungen zuverlässig funktionieren. Rund 200 Soldaten und Soldatinnen sind am Standort stationiert. Viele von ihnen arbeiten direkt im Berg. Die unterirdische Apotheke sorgt aber nicht nur innerhalb der Bundeswehr für Aufmerksamkeit, denn immer wieder besuchen Schulklassen, Gäste und Soldaten aus anderen Standorten die Anlage und viele staunen über die gewaltige Infrastruktur tief im Harz.
4: Dass wir auch mal gesehen werden und dass wir dann auch Stimme mitbekommen und dass die Politik sich auch für uns in unseren Grenzen interessiert. Vielen Dank. Ja, bitte.

0: Unser Land, unsere Vereine.
1: Wir Menschen lachen gerne und nur allzu oft sind uns die Probleme unserer Welt allgegenwärtig. Mit Satire und wortgewandten Pointen macht sich das Kabarett gerne über die Missstände lustig, richtet aber gleichzeitig auch die Aufmerksamkeit des Publikums auf eben diese. Im Harz finden jeden Monat solche Auftritte statt. Unter dem Namen Kabarett Genial werden für die Städte Quedlinburg und Wernigerode Auftritte verschiedener Gruppen oder Einzelkünstler geplant.
2: Kabarett Genial, wie der Name schon sagt, genial halt. Die Kunstform Kabarett wollten wir hier im Harz etablieren, speziell in Quedlinburg hat das angefangen. Und dadurch, dass wir selber aktiv hier auch im Haus gespielt haben, ja, lag es nahe, dass wir mit anderen Gruppen Verbindung aufnehmen und ihnen hier Auftrittsmöglichkeiten geben.
1: Gespielt werden die Bühnen in Quedlinburg und Wernigerode. In der Welterbestadt finden die Auftritte beim Dachverein Reichenstraße statt. Im Veranstaltungssaal wird hier mit verschiedenen Programmen das Publikum zum Lachen gebracht. In Wernigerode laufen die Vorführungen in der Remise am Markt unter dem Kunst- und Kulturverein. Dabei treten die Darsteller in der Regel am ersten Wochenende im Monat auf.
2: Das Kabarett Genial findet an zwei Standorten statt, in Wernigerode als auch in Quedlinburg. In Quedlinburg ist es hier das Kulturzentrum Reichenstraße. Ja, mit dem ganzen Manpower, was dahinter steckt, vom Geschäftsführer, Techniker, Barmann, Kartenverkäufer und meine Wenigkeit, ich kümmere mich dann direkt um die Künstler. Und in Wernigerode ist es der Kunstverein und dort gibt es ähnliche Konstellationen, die sich dann alle um die jeweiligen Veranstaltungen kümmern.
1: Die KabarettistInnen selbst findet Eike Helmholtz auf verschiedenen Kabarettveranstaltungen. Dazu gehören das studentische Satirefestival Einfälle in Cottbus oder die Kabarettveranstaltungen Aschersleben von der Bundesvereinigung Kabarett e.V. Die knapp 50 KabarettistInnen zeigen hier Ausschnitte aus ihren Programmen und vor Ort können dann direkt Kontakte geknüpft werden.
2: Das Geheimnis ist unser Netzwerk. Ich bin selber in der Bundesvereinigung Kabarett. Ich bin im Förderverein des Studentenkabarettfestivals Einfälle. Bin auch Jurymitglied beim Magdeburger Kleinkunstpreis Vakuum. Und genau da holen wir die Leute her. Ja? Also ich darf mir die Programme, die Künstler vorher ansehen und kann dann eben entscheiden, ist das was für unser Publikum, ja oder nein.
1: Außerdem saß Kabarett Genial auch in der Jury des Magdeburger Vakuum. Ein Kabarettwettbewerb, bei dem über 4 Tage verschiedene Programme auf die Bühne gebracht wurden. Erst im April brachte Juri von Stavenhagen, Finalist des Vakuums, sein Programm auf die Quedlinburger Bühne.
3: Wenn ich irgendwo hinfahre, also auch für Auftritte und sowas, ich will mir immer die Stadt ansehen, ich habe immer das Problem, ich habe keine Ahnung wohin. Und ein Kumpel hat mir einen sehr, sehr guten Tipp gegeben, er hat gesagt, so geht dahin, wo die Einheimischen hingehen. Da ist es cool. Und ich kann sagen so, ihr habt einen echt geilen Aldi. So, das ist tipptopp. Das kann ich nur weiterempfehlen. Ich weiß nicht, ob man es direkt merkt. Ich habe keine Ahnung, wie man einen Auftritt irgendwie cool anfängt. Ich hab nicht diesen Elan, den andere Künstler haben. So diese Art, dieses, habt ihr Bock? Und ich so, ne. Ist okay. Aber ich beneide jeden darum, der das kann, so, der mit einer hohen Energie auf die Bühne gehen kann und richtig abgehen kann. Ich beneide den deutschen Hip-Hop darum, wie die das machen, weil die haben ein geiles System. Die brüllen einfach am Anfang des Songs ihren Namen und du weißt Bescheid. So, die legen halt immer los mit Sido und du so, ah, der Song geht los, ich bin vorbereitet. Und für die, die das nicht kennen, deutscher Hip-Hop ist das Deutscheste der Welt, weil die sagen immer ihren Namen, ihren Wohnort und welches Jahr wir haben. Das ist der Hammer. So, es geht immer los mit Sido, West-Berlin, 2023. Und dann kann ich da sitzen, aber gut, dass du das sagst, Sido. Ich habe vergessen, die Uhr umzustellen, so, das ist super, dass du da bist. Das Problem ist, ich kann es nicht machen. Es ist lächerlich, wenn ich mich jetzt hier hinstelle und sage, Juri, Quedlinburg, 20 Euro Gage. So, das zieht nicht. Ne? Das ist peinlich für mich und für euch. Ihr denkt euch, warum schreit der junge Mann mich gerade an? Was ist hier los?
1: Einen weiteren Künstler kennt Eike schon sehr lange. Vor vielen Jahren, noch zu Beginn von Kabarett Genial, konnte er Ingo Börchers in Cottbus kennenlernen und dann auf die Bühne in Quedlinburg holen. Damals stand auch Ingo Börchers noch am Anfang seiner Karriere und daran können sich beide noch erinnern.
2: Ingo, weißt du, ich fand das ganz toll. Du bist einer oder überhaupt der allererste Kabarettist, den ich von der Bühne in Cottbus vom Studentenkabarettfestival in unsere Kabarettreihe nach Quedlinburg geholt habe.
4: Und du weißt gar nicht, es ist ja so lange her, dass es schon fast gar nicht mehr wahr ist, was für eine Freude du mir damit gemacht hast, weil Cottbus war einer meiner ersten Auftritte und dann dachte ich, okay, es geht weiter, mein Leben bekommt Struktur und daran bist du nicht ganz unschuldig, dafür kann ich jetzt noch Danke sagen.
2: Also ich finde das einfach toll und das hast du ja selber bestätigt, die jungen Leute, die Studenten dort in Cottbus, die dort auftreten, die haben eine Botschaft. Und die haben einfach die Spielwut und die Freude und bringen das einfach so dann zum Publikum rüber. Und genau das ist es, was mich begeistert hat. Und darum entstand eigentlich auch diese Kabarettreihe überhaupt.
4: Also erstens fand ich es klasse, auch Kolleginnen und Kollegen zu erleben, die Inhalte nicht scheuen. Ich fand es klasse, überhaupt in Austausch zu sein. Und dazu muss ich sagen, es war eine Zeit, als wir uns das kennengelernt haben, das war, glaube ich, Mitte der 90er. Und ja, es gab noch dieses Thema Ossi, Wessi und da brach das auf und da gab es den ersten, für mich ersten gefühlten Austausch. Wir haben zum ersten Mal nicht übereinander, sondern miteinander geredet. Das fand ich auch
2: gut. Und wir haben miteinander gelacht. So, ja. Ja. Also es war schon ein toller Anbeginn.
1: Auch wenn Juri von Stavenhagen und Ingo Börchers jeweils alleine auf der Bühne stehen und mit Texten die Gäste unterhalten, kann man schon an dem Beispiel dieser beiden sich vom Grundaufbau ähnelnden Künstlern sehen, dass das Programm von Kabarett Genial sehr vielfältig ist.
5: Worauf ich hinaus wollte, wir stehen irgendwie bei Städteslogos, nicht? Und Karlsruhe, wer uns findet uns gut. Würzburg, Provinz auf Weltniveau, Mannheim, Leben im Quadrat. Da habe ich mir gedacht, ich als Humorarbeiter wollte mich auch nicht lumpen lassen. Und dann habe ich auch ein paar Slogos kreiert, zum Beispiel Stuttgart, ich verstehe nur Bahnhof. Viele Punkte sprechen für Flensburg. 3-2-1 Mainz. Der braucht ein bisschen. Wobei, welcher Slogan mir auch ganz gut gefällt, ist, wenn das Siegen ist, wie sieht dann Verlieren aus? Ich glaube, in einem sind wir uns alle eigentlich lieber in Wernigerode-Fall rumlaufen, als in Hannover an der Leine, oder? Oder anders ausgedrückt, Berlin ist Hauptstadt, Wuppertal ein Schwebezustand, aber Wernigerode ist eine Lebenseinstellung. Ich finde, das habe ich schön gesagt.
2: Das ist ja eine zweigeteilte Geschichte. Einmal ist es ja das Kulturangebot für das Publikum, ja, und wir haben auch schon eine schöne Bandbreite auch an Altersdurchschnitt, aber eben auch speziell für die Künstler. Also ich rede jetzt vom Studentenkabarettfestival zum Beispiel. Junge Leute, die noch nie auf einer bezahlten Bühne standen, haben dann teilweise hier schon das erste Mal die Chance gehabt zu spielen, sind heute dann schon Profis. Schülergruppen, die auch hier spielen können, aber eben auch Profis, die schon gut unterwegs sind und auch ja, ein neues Spektrum dann hier in die Reichenstraße bieten.
1: Der Spielbetrieb läuft gerade nach 2 Jahren Corona-Pause wieder richtig an. Es lohnt sich, bei den Auftritten der vielfältig ausgewählten KünstlerInnen vorbeizuschauen. Den Spielplan und weitere Informationen zu den Auftritten finden Sie außerdem im Netz unter www.kabarett-genial.de. Und wer weiß, was für ein Programm sie in den nächsten Monaten in Quedlinburg oder Wernigerode zum Lachen bringen kann. Applaus

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5: Am Mittwoch, dem 10. Juni, gibt es bei warmen Temperaturen einen Mix aus Wolken und Regen. In den Morgenstunden ist es wechselnd wolkig mit ein wenig Sonne bei 9 bis 18 Grad. Bei 17 bis 20 Grad wechselt es mittags zwischen Sonne und leichtem Regen. Am Abend lassen die Niederschläge bei 13 bis 17 Grad wieder nach. Die Temperaturen sinken auf 10 bis 12 Grad in einer bewölkten Nacht ab. Die Aussichten für den Donnerstag sind wolkig und windig bei etwa 14 Grad.
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0: Ein H für Halberstadt, die Eröffnung des Breiten Wegs. Das Wochenende stand in Halberstadt ganz im Namen des Breiten Weges, denn dieser wurde nach 2,5 Jahren Bauzeit eröffnet. Dazu gab es ein Fest für die neugierigen Menschen aus und um Halberstadt. Bei tollster Stimmung wurde der sanierte Brunnen eingeweiht. Dieser war nur der Beginn des festlichen Wochenendes. Denn entlang der neuen Grünflächen und Spielplätze sowie den außengastronomischen Flächen wartete am anderen Ende des Breiten Weges noch das neue Halberstädter Haar. Zusammen mit vielen Kindern aus der Kreisstadt wurde der Breite Weg eröffnet und das neue Klettergerüst direkt getestet.
1: Ja, wir hatten ja immer die Diskussion, die Händler leiden hier so und hier müssen mal mehr Leute auf dem Breiten Weg, aber wie sollen wir das machen? Also die einzige Chance, die wir hatten, waren wirklich die Rahmenbedingungen zu verbessern. Das haben wir jetzt gemacht, indem wir einen großen Familienerlebnisraum für alle Altersgruppen geschaffen haben. Und wir gehen einfach davon aus, dass es hier insgesamt mehr Bewegung auf dem Breiten Weg gibt, weil wir mehr Familien da haben, weil wir die Rentner hier haben, die sich auch mal ausruhen können auf einer Bank, dann auch ein bisschen was sehen können. Und so bekommen wir einfach mehr Bewegung auf dem Breiten Weg, mehr Masse. Und das natürlich auch für die Händler gut. Und darum geht es am Ende, geht es den Leuten gut, dann geht es auch der Stadt gut. Und deswegen haben wir heute was für alle Menschen in Halberstadt geschaffen.
0: Eine wichtige Lebensader im Zentrum der Kreisstadt. Mit musikalischem Rahmenprogramm und Streetfood-Meile konnte man sich hier eine schöne Zeit machen. Und das soll auch in Zukunft so bleiben, mit dem neuen breiten Weg, der alle zum Verweilen und Schlendern einladen soll.
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1: Am Mittwoch, dem 10. Juni, gibt es bei warmen Temperaturen einen Mix aus Wolken und Regen. In den Morgenstunden ist es wechselnd wolkig mit ein wenig Sonne bei 9 bis 18 Grad. Bei 17 bis 20 Grad wechselt es mittags zwischen Sonne und leichtem Regen. Am Abend lassen die Niederschläge bei 13 bis 17 Grad wieder nach. Die Temperaturen sinken auf 10 bis 12 Grad in einer bewölkten Nacht ab. Die Aussichten für den Donnerstag sind wolkig und windig bei etwa 14 Grad.
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1: Exklusive Informationen von Landrat Thomas Balzerowski. Daimler Truck will ihren Standort um 300 Arbeitsplätze erweitern.
2: Wir haben die Ankündigung, dass Daimler Truck sich erweitern möchte. Es sollen noch weitere 300 Mitarbeiter eingestellt werden, um das, was hier am Standort jetzt auch nötig ist, um es umzusetzen, das auch alles zu bewältigen. Das ist eine hervorragende Nachricht, auch wieder für Halberstadt. Gegen den Trend, wo andere Arbeitsplätze deutschlandweit abgebaut werden, werden in Halberstadt neue hinzukommen. Das sieht man ganz deutlich, wenn man an einem Strang zieht, wenn man einen gemeinsamen Willen hat, bei aller Diskussion zu Details, dann kann man auch viel erreichen. Und Halberstadt macht auch hier vielen etwas vor. Die Ansiedlung und die Art und Weise, wie man Daimler Truck angesiedelt hat, war eben goldrichtig und das zahlt sich jetzt für Halberstadt aus. Insofern bitte weitermachen. Wenn ich solche guten Städte in den Mauern meines Harzes habe, dann bin ich auch als Landrat unheimlich glücklich.
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3: Ich weiß jetzt gar nicht, ob SES schon mal in den Messehallen in Magdeburg veranstaltet hat, doch zumindest fanden 3500 Boxfans diese Entscheidung richtig, denn sie folgten der Einladung auch an diesen Ort. Wir steigen ein in die fünfte Runde des ersten Kampfs des Abends, gleich im Schwergewicht. Ingolf Zocher aus Deutschland gegen den Kameruner Blaise Ndassi. Dieser auf 6 Runden angesetzte Kampf endete vorzeitig. Der Ringrichter erkannte die immer wirkungslosere Gegenwehr von Ndassi, sodass er nur wenige Sekunden vor dem Ende der fünften Runde den Kampf beendete. Im Cruisergewicht spielte sich der zweite Kampf des Abends ab. In die rote Ecke begab sich Yasir Ahmed Malik, der für einen Boxstall in Lüdenscheid kämpft, und in der blauen Ecke der ungeschlagene Champion Mohamed Bektash. Wir befinden uns hier in der zweiten Runde, als Bektash in der roten Hose seiner Bilanz aus mittlerweile 25 K.O.-Siegen einen weiteren technischen K.O. hinzufügte. Auch hier erkannte der Ringrichter nach einer Schlagfolge keine Gegenwehr mehr von Malik, weshalb er den Kampf beendete. Die Reihe der durch technisches K.O. beendeten Kämpfe sollte sich fortsetzen. So gelang es im dritten Kampf Paul Schmidt in der weißen Hose bereits in der zweiten Runde den Cruisergewichtler Linus Brandenburg zu besiegen. Für Schmidt war es der zweite Kampf in einer noch jungen Profikarriere und man darf gespannt sein, ob das hier für den fast 2 Meter großen Boxer der Auftakt zu einer eindrucksvollen Laufbahn war und ob man zukünftig noch mehr von ihm zu sehen bekommt.
4: Ich hatte schon ein Gefühl, schon vor dem Kampf, die ganze Zeit, dass es die zweite Runde tatsächlich wird. Und darum habe ich das auch im letzten Interview gesagt, dass ich K.O. machen werde. Aber es war einfach aus dem Affekt. Ich wusste, ich habe harte Hände, kommen immer gut. Und wenn sie treffen, liegen die meisten.
3: Im vierten Kampf stieg Supermittelgewichtler Max Suske für SES in den Ring. Sein Gegner, der Slowake Boris Nebaj, an der schwarzen Hose zu erkennen. Bereits in der vierten Runde ging Nebaj dreimal zu Boden und wurde angezählt, sodass dessen Trainer

0: Nadal für seinen Schützling entschied, nicht mehr in die fünfte Runde zu gehen. Für Max Suske der 10. K.O.-Sieg bei 15 Kämpfen, von denen er mit diesem hier 13 gewinnen konnte.
1: Ja, ich sag ehrlich, ich hätte es nicht gedacht. Ich hätte eigentlich gedacht, dass ich es früher gelöst bekomme. Aber so ist Boxen und man kann nie richtig mit irgendwas rechnen. Ich bin froh, dass mein Trainer zufrieden ist. Ich muss mir den Kampf erst anschauen, um da genaueres zu sagen. Also ich sag ehrlich, ich habe mich besser gefühlt als das letzte Mal. Ich finde mich trotzdem noch ein bisschen zu fest in meinen Bewegungsabläufen. Aber ich denke, wenn ich häufiger kämpfe, kommt das auch wieder rein, dass es wieder flüssiger läuft und ja, ich bin froh, dass ich gewonnen habe.
0: Für den Magdeburger Boxer Ole Retzel war es sein dritter Profikampf. Sein Gegner Christian Scheidt in der weißen Hose mit bisher 9 Kämpfen, der durchaus erfahrenere im Ring. Allerdings nutzte er diese nicht aus, denn dem beherzt angreifenden Retzel gelang es, seinen Gegner bereits in der zweiten Runde mit einem technischen K.O. auszuschalten. Zweimal zählte Ringrichter Arnold Golger den Super-Weltergewichtler aus. Nach einer dritten einseitigen Schlagfolge brach er den Kampf ab.
2: Okay. Jetzt ganz klar und präzise sein mit der Aktion, ja? Klare Führhände, doppelte Führhand, ganz schön stucken, ja? Dann erwischt er den auch nochmal relativ zügig, ja? Ganz klar, der nicht so wuscheln, ja? So schön bam, bam, bam, ja? Boom, ja? Schön stabil.
0: Als nächstes ein weiterer SES-Boxer vom Team Deutschland, der Schwergewichtler Michael Dobler. Sein Gegner Marko Bozovic, ein 5 Kilo leichterer Schwergewichtler aus Montenegro. Der Kampf war auf 6 Runden angesetzt, allerdings brauchte Dobler nur 3, um seinen Gegner zu besiegen. Bereits in der zweiten Runde steckte Dobler seinen Kontrahenten zu Boden. Und in der dritten Runde dauerte es nicht lange, bis es dem Magdeburger gelang, nach mehreren Wirkungstreffern seinen Gegner erneut zu Fall zu bringen. Hier zählte ihn der Ringrichter aber bis zum Schluss aus und beendete den Kampf nach 1:09. Auch dieser Kampf zählte zur Vorbereitung zur Junioren-Weltmeisterschaft, um die Dobler noch in diesem Jahr boxen will.
3: Und die Junioren-Weltmeisterschaft will ja auch noch dieses Jahr kommen und dafür brauchen wir die Runden. Ich denke schon, dass ich das im Griff hatte, auf jeden Fall. Wie gesagt, ich habe selber an der einen oder anderen Stelle gemerkt, dass ich ein bisschen zu wild draufgegangen bin, wollte dann mich auch selber ein bisschen regulieren, ein bisschen zurücktreten. Ja, trotzdem nicht jeden Treffer so genutzt, wie ich es gern wollte, aber ich war froh, dass ich überhaupt mal die Rechte wieder ordentlich gebracht habe. Dazu bin ich zufrieden.
4: Ich glaube auch, das kann man wirklich zufrieden sein. Wir zeigen ganz kurz nochmal den K.O.-Schlag am Ende, den Finalen. Bereitet man das Stück für Stück vor oder ist das dann so ein Sekundenmomententscheidung?
3: Ist natürlich ein Stück von beiden, also den richtigen Moment abzubekommen erstmal ist natürlich, den muss man sehen, den muss man nutzen, aber den muss man natürlich auch vorbereiten. Das ist ein Zwischending zwischen Glück und Können, auf jeden Fall.
0: Okay. Denis Radovan war nach zweijähriger Pause wieder im Ring zu sehen. Der Kampf im Supermittelgewicht wurde auf 6 Runden angesetzt und sein Gegner war Nijat Valiyev aus Aserbaidschan. Der 33-jährige Radovan wollte es noch einmal wissen und mit dem 29-jährigen Valiyev wurde ein würdiger Gegner gefunden. Es sollte der erste Kampf werden, der an diesem Abend über die geplante Distanz ging. Doch zum Schluss sahen ihn alle 3 Punktrichter vorn. Ein weiterer Sieg für das Team Deutschland und ein gelungenes Comeback für Denis Radovan.
5: Ich habe zwar 2 böse Kopfstöße bekommen, aber gut, passiert halt. War ein guter Kampf, war ein sehr, sehr, sehr unangenehmer Gegner, muss ich sagen. Aber ich glaube, dafür habe ich es ganz gut gemacht. 2 raus. Und heute einen souveränen Sieg gemacht.
0: Dann wurde es endlich Zeit für den Hauptkampf des Abends. Für Roman Fress in der roten Hose ging es gegen Amit Chochai in Schwarz um gleich 3 Titel der WBO, den Interconti-Titel, die Europameisterschaft und um den vakanten International Championship im Cruisergewicht. Und wahrscheinlich am wichtigsten, ein Sieg hier bedeutete die Qualifikation für einen WM-Kampf. Wir steigen ein in der 3. Runde, als gewissermaßen eine Vorentscheidung stattfand. Denn Fress wurde 2-mal angezählt, sodass diese Runde mit großem Punktevorsprung an Chokshai ging.

0: Doch Fraisse ließ sich davon nicht beirren und versuchte, den Rückstand wieder aufzuholen. Doch mit dem kampf- und willensstarken WBO-Europa-Champion Ahmet Çokşay hatte Fraisse immer wieder seine Schwierigkeiten. So gelang es Fraisse zwar, über die Runden zu gehen, wichtige Akzente zu setzen und wieder Runden für sich zu entscheiden, aber zum Schluss sahen die drei WBO-Kampfrichter nur ein Unentschieden.
1: Meine Damen und Herren, wir kommen zur Urteilsverkündung. Die Scorekarten liegen vor. Hier sind die Ergebnisse. Punktrichter Giulio Piras aus Italien wertete diesen Kampf 112 zu 114. Punktrichter Zoltán Enedi aus Ungarn wertete diesen Kampf 113 zu 113. Dieter Adam aus Deutschland 116 zu 111. Meine Damen und Herren, damit ist dieser Kampf unentschieden. It's a draw.
0: So hatte es sich keiner der beiden Kämpfer gedacht, denn mit dem Remis blieb die Entscheidung zu den Titeln offen und eine WM-Qualifikation konnte so auch keiner erreichen. Ein unbefriedigendes Ende, nicht nur für beide Boxer, vor allem Çokşay fühlte sich als Sieger, was wohl eine Neuauflage dieses Kampfes bedeuten dürfte. Das haben beide Boxer nach dem Kampf bekräftigt. Auf alle Fälle haben die Zuschauer aber einen spannenden Kampf gesehen, über den man noch lange reden kann, zumindest so lange, bis die beiden wieder in den Ring steigen und dann hoffentlich einer der beiden für eindeutige Ergebnisse sorgen kann.
2: Die Verbraucherzentrale rät: Reisetipps für Urlauber. Das Thema, das zurzeit viele bewegt, ist der Urlaub. Damit Sie ihn entspannt genießen können, sollten Sie sich vorher umfassend informieren. Die Verbraucherzentrale Sachsen-Anhalt ist für Sie in jeder Hinsicht der Ansprechpartner, der Ihnen auch hilft, Ihre Rechte durchzusetzen.
3: Wir haben dieses Jahr für unsere Verbraucher ein besonders schönes Reiserechtspaket geschnürt. Wir beraten da über alle Ansprüche, die man haben könnte, wenn man eine Flugreise unternimmt, eine Busreise, also Fernbusreise und eine Zugreise. Die Rechte hier sind ganz unterschiedlich. Im Sommer haben natürlich viele auch eine Pauschalreise gebucht. Das sind dann die Reisenden, die die meisten Rechte in der Hand haben. Hierzu haben wir Informationen auf unserer Webseite und auch so, die wir Ihnen mitgeben könnten. Wir haben Flyer dazu und für die Einzelfälle natürlich eine umfangreiche Rechtsberatung. Was wir dieses Jahr auch haben, ist ein hübsches Mitgebsel. Das zeige ich mal hier. Das ist der Notfallnummern für den Urlaub. Hier kann man drauf notieren, wo das zentrale Auswärtige Amt erreichbar ist, welche zentralen Notrufnummern es gibt. Und die hat man dann zur Hand.

0: Natürlich weiß man die, aber in einem Notfall ist es ja meistens so, dass man verschreckt ist und nicht gleich alles dann parat hat, was man sonst eigentlich weiß. Und es ist immer ganz schön, wenn man so hilfsweise die Nummern sich notiert hat. Wir empfehlen darüber hinaus zu prüfen, ob Sie eine Auslandskrankenversicherung haben. Diese ist zu empfehlen, weil man natürlich nie weiß, ob einem da was passiert. Ein umgeknickter Fuß kann ja schon dick werden und eine Entzündung drin sein und Sie können nicht mehr laufen, dann müssen Sie schon zum Arzt gehen. Ja, und wie die Kosten dann geregelt sind, darüber informieren wir. Dazu haben wir auch Flyer. Und für den Fall, dass schon Kosten entstanden sind, dann wäre es ratsam, in unsere Beratungsstellen von Halle und Magdeburg zu gehen. Dort kann dann eine Tiefenberatung zum Versicherungsrecht geschehen. Das können wir hier vor Ort nicht. Vor Ort ist eben vorrangig die Rechtsberatung zu den Themen.
1: Wie sieht es mit einer Reiserücktrittsversicherung aus?
0: Die ist eingeschränkt zu empfehlen. Wenn ich jetzt nur ins Nachbarland reise und die Reise dauert 5 Tage, rentiert sich das nicht unbedingt. Es gibt Flugreisen und Reisen, wo das im Reisevertrag schon mit beinhaltet ist. Wenn ich die dann habe, kann die nützlich sein, keine Frage. Mir kann ja dann ab einem bestimmten Alter immer mal eine schwerere Krankheit auf die Füße fallen. Oder ich habe vielleicht ein sehr kleines Kind und die haben natürlich ihre Kinderkrankheiten und ich kann mit einer Angina nicht ins Ausland fliehen. Dann ist es auf jeden Fall zu empfehlen.
1: Fliegen ist ein ganz spezielles Thema. Welche Rechte habe ich als Fluggast?
0: Wenn Ihr Flug innerhalb von Europa startet oder die Fluglinie in Europa ihren Sitz hat und Ihr Flug hat ab 3 Stunden Verspätung, stehen Ihnen Entschädigungs- und Ersatzleistungen zu. Das betrifft Flugannullierungen, Flugverspätungen und eben auch Überbuchung. Eine Überbuchung wäre dann gleichzusetzen mit einer Annullierung. Hier gibt es nicht nur Verpflegungsleistungen, die die Passagiere bekommen sollten, sondern das geht hin bis zur Hotelübernachtung, je nachdem, in welchem Land sie tatsächlich festsitzen. Ja, wenn jetzt zum Beispiel die Fluglinie sagt, also die Fälle gab es schon, nö, das Flugzeug ist nur zur Hälfte ausgebucht, wir fliegen nicht, dann kann das sein, dass man in der Karibik mal eine Woche festsitzt. Dann muss aber die Fluglinie das alles ersetzen. Das ist alles in der Fluggastrechteverordnung geregelt. Sollte das europäische Recht nicht anwendbar sein, gibt es aber noch weiter internationale Abkommen, die wir hier im Text liegen haben, wo wir die Ansprüche gerne prüfen für Sie.
1: Wie sieht es aus, wenn ich die Reise gebucht habe, aber nicht das bekomme, was ich eigentlich wollte?
0: Da sprechen Sie das höchst interessante Thema der Reisemängel an. Gibt es natürlich ganz oft. Ein Beispielfall hätte ich da für Sie, den bestimmt jeder schon mal gehört hat oder so ähnlich. Es ist also eine Familie nach Gambia geflogen. Das ist eigentlich ein ganz tolles Ziel. Mitten in Afrika. Gambia ist ein ganz kleines Land, mitten im Senegal. Wunderschöne Natur und die Familie freut sich. Luxushotel gebucht und das war letztendlich auch ein Geheimtipp und die Vorfreude war groß. Und dann aber, der Reiseveranstalter hat, wie sich im Nachhinein herausgestellt hat, das Hotel überbucht und dann schon mal die Buchung der Familie abgeändert. Die Familie kam also in ein Hotel mit geringeren Sternen. Die Familie hat leider nicht gewusst, dass um diese Zeit Ramadan dort gehalten wird und dass da natürlich die Gläubigen dort nur eingeschränkt belastbar sind. Die essen und trinken den ganzen Tag ja da nichts. Und dementsprechend waren natürlich die Angebote, die gebucht wurden, schlechter beziehungsweise überhaupt nicht vorhanden. Das Hotel war so sparsam ausgerichtet, dass der Ehemann wegen des schlechten Essens dort wirklich innerhalb von 10 Tagen 3 Kilo abgenommen hat. Das ist natürlich eigentlich eher dramatisch. Ja, Urlaub ist ja das, wo wir uns ausruhen, wo wir gut essen wollen. Ganz besonders, weil man ein Luxuspaket gebucht hat. Und dann das. Ja, und der Reiseveranstalter, der wurde dann aufgefordert, von der Familie Schadensersatz zu leisten, beziehungsweise den Minderungsbetrag zurückerstatten. Aber die haben nur 10% gezahlt. Hier ist aber die Rechtsprechung durchaus bekannt, dass dort bis zu 50% erstattet werden müssen. Kommt natürlich auf die Einzelheiten drauf an, aber wir beraten dazu und in diesem Fall haben wir auch die Eheleute rechtlich vertreten und die Sache läuft und wir kämpfen für unsere Verbraucher in so einem Fall.
1: Die Verbraucherzentrale Sachsen-Anhalt wünscht Ihnen einen schönen und entspannten Urlaub.
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2: Am Mittwoch, dem 10. Juni, gibt es bei warmen Temperaturen einen Mix aus Wolken und Regen. In den Morgenstunden ist es wechselnd wolkig mit ein wenig Sonne bei 9 bis 18 Grad. Bei 17 bis 20 Grad wechselt es mittags zwischen Sonne und leichtem Regen. Am Abend lassen die Niederschläge bei 13 bis 17 Grad wieder nach. Die Temperaturen sinken auf 10 bis 12 Grad in einer bewölkten Nacht ab. Die Aussichten für den Donnerstag sind wolkig und windig bei etwa 14 Grad.
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2: Ein krönender Abschluss. Kindersportfest nach Bewegungsaktion der Halberstadtwerke. Das Friedensstadion wurde für viele Kinder aus Halberstadt und der Umgebung zum großen Highlight. Als Abschluss der Kindertagsaktion der Halberstadtwerke des vergangenen Jahres gab es ein Sportfest mit Bewegung im Mittelpunkt. Bei bestem Wetter und Sonnenschein konnten die Kinder sich bei klassischen Bewegungsspielen richtig austoben. Die Halberstadtwerke wurden dabei wie im vergangenen Jahr auch vom VfB Germania unterstützt.
3: Ja, das Kitasportfest ist quasi der Abschluss unseres letztjährigen Kinderaktionsjahres. Wir lassen uns ja jedes Jahr als regionaler Energieversorger, Energiedienstleister Aktionen für die Kindertageseinrichtungen in unserem Versorgungsgebiet entsprechend einfallen. Und letztes Jahr stand das Thema Bewegung im Mittelpunkt. Das heißt, wir hatten ganz bewusst versucht, einen gewissen Reiz zu setzen, weil uns auch als Firma natürlich nicht verborgen geblieben ist, dass gesellschaftlich Kinder sich immer weniger bewegen, und haben dann mit unserem Kooperationspartner VfB Germania kurzerhand ein Bewegungsprogramm entwickelt, um Kinder zum Beispiel über Ballspiele, Bewegungsspiele oder auch Kreativität in Bewegung wieder an das Thema mehr heranzuführen, haben dann auch Präventionsposter entwickelt, damit auch nach den Besuchen der Germania-Jungs in den Einrichtungen quasi diese das auch in ihren Kita-Alltag integrieren könnten. Und um das Ganze nochmal schön abzurunden, haben wir gesagt, wir bringen alle Kitas nochmal zu einem Event zusammen. Und deswegen sind wir heute hier und haben einen schönen Tag mit über 300 Kindern.
4: Also ich glaube, in jeder Kita, wo wir jetzt mit dabei waren, hat man gesehen, dass die Kinder sichtlich Spaß auch im Bewegen haben. Egal jetzt, ob es nur reines Fußballspielen ist, ob es Springen ist, Laufen, Werfen. Ich glaube, das war eine gute Variante, eine gute Abwechslung da noch mit dabei. Wie gesagt, es waren in allen Kitas einstimmig dann auch der Tenor mit dabei gewesen. Die Kiddies hatten Spaß, unsere Spieler, die mit vor Ort waren, hatten Spaß. Und ich glaube, in dem Sinne war es dann schon an sich auch direkt ein Erfolg.
2: Der Sportverein sorgte dabei für die Expertise im Aufbau und Ablauf der Übungen. Während die Halberstadtwerke die Kindertagsaktion organisierten, kümmerten sich die Jungs vom VfB Germania um den sportlichen Inhalt.
3: Oder? Ja, du brauchst halt bei jeder Aktion immer einen inhaltlichen Partner, der es mit ausgestaltet. Ne? Weil machen wir uns nichts vor, wir sind Energieversorger. Ne? Wir machen keine Gesundheitsprävention hauptberuflich sozusagen. Und da guckst du natürlich schon, wen kannst du da heranziehen, der tagtäglich mit Bewegung als Thema als solches zu tun hat. Wer sich aber auch didaktisch ein Stück weit auskennt, aber wer natürlich auch sportpädagogisch ein paar Sachen parat hat. Und da war der Blick gar nicht so weit zu unserem Kooperationspartner Germania. Haben wir uns mal zusammengesetzt kurzerhand. Die waren mit an Bord, waren mit dabei, fanden das eine super Idee und ja, schon war das Ganze geboren.
4: Ja, im Endeffekt machen wir das ja im Rahmen von unserer Oberligamannschaft mit. Das bedeutet, wir sind natürlich zwei Fliegen mit einer Klappe geschlagen. Das

0: Bedeutet, sowohl wir können halt Gesicht und Flagge zeigen, als auch die Kinder oder beziehungsweise das Projekt mit unterstützen. Und das bietet sich eigentlich ganz gut an, wenn man dann die Möglichkeiten hat, dass man gerade in so einem Projekt dann auch irgendwo zusammenarbeitet.
1: Sackhüpfen, Tauziehen, Bowling, Eierlauf und vieles mehr sorgte im Friedensstadion für Begeisterung. Und die war nicht nur bei den Kindern vorhanden. Im Austausch konnten sich die Halberstadtwerke wichtiges Feedback aus den Kitas abholen. Dieses war einschlägig positiv und zeigte, dass das Thema Bewegung für die Kinder in den Kitas von Bedeutung ist. Ganze 3,5 Stunden war Spiel und Spaß im Friedensstadion angesagt. Zwischendurch gab es noch kleine Stärkungen, damit man dann an den nächsten Stationen weiter in Form bleibt.

0: 20 Jahre Jubiläum. Das Hugo-Junkers-Fest.
1: Am 23. Mai ging es auf dem Hugo-Junkers-Flugplatz in Dessau wieder hoch hinaus. Zahlreiche Besucher reisten von nah und fern an, um sich das beeindruckende Flugzeugspektakel anzusehen. Anlass war das 20. Jubiläum des Hugo-Junkers-Festes. Die Gäste konnten sich auf ein abwechslungsreiches Programm mit spektakulären Flugvorführungen, historischen Maschinen sowie ein buntes Fest für Groß und Klein freuen. Neben spannenden Einblicken in die Welt der Luftfahrt sorgten zahlreiche Attraktionen und Mitmachangebote für beste Unterhaltung.
2: Die Besucher oder die Besucher und Besucherinnen des heutigen Hugo-Junkers-Festes erwartet ein spannendes Programm, tolle Attraktionen in der Luft, tolle Attraktionen am Boden, viel Engagement, viel Ehrenamt, viel Unterstützung durch Vereine, regionale Vereine insbesondere. Viel Unterstützung aus der kommunalen Familie mit bunten Bastelständen und Unterhaltungsständen für Groß und Klein. Ich denke, es ist für jeden Flugbegeisterten was dabei. Für jeden Technikbegeisterten haben wir im hinteren Teil die Oldtimer. Für Familien, Kinder, ich glaube, heute ist an alles gedacht.
3: Also für mich ist natürlich immer wieder das Highlight, die Technik zu sehen, wie die Flugzeuge starten. Aber eben auch das Miteinander, das ist wunderbar und das ist schön, wenn man sich bei so schönem Wetter zusammensitzen kann, essen, trinken, aber auch die ganzen Aussteller, unsere Dikita ist ja auch zum Beispiel dabei, sehen kann und einfach mal an den Ständen vorbei flaniert. Also ich sage immer, mir gefällt alles und das ist in der Tat so, aber die Technik und die Fluggeschichte ist natürlich das besondere Highlight.
1: Auch der Ministerpräsident des Landes Sachsen-Anhalt, Sven Schulze, stattete dem Hugo-Junkers-Fest einen Besuch ab. Nach einem Grußwort an die Besucher ließ er es sich nicht entgehen, bei einem Rundgang einen Blick auf die historischen Flugmaschinen zu werfen. Die Stadt Dessau ist eng mit Hugo-Junkers verbunden, da er dort einen bedeutenden Teil seines Lebens und Wirkens verbrachte. In Dessau gründete und entwickelte Junkers seine berühmten Flugzeug- und Motorenwerke, die die Stadt zu einem wichtigen Zentrum der Luftfahrtsindustrie machten. Heute wird diese Tradition weitergeführt. Bereits zum 20. Mal findet das Fest auf dem historischen Flugplatz in Kleinkühnau statt und erinnert damit an die bedeutende Luftfahrtsgeschichte der Stadt sowie an das Wirken von Hugo Junkers.
3: Ja, das Hugo Junkers Fest ist jetzt seit über 20 Jahren ein großartiges Fest, das an Hugo Junkers erinnert. Und unserem Flugplatz, der ja eine auch über 100-jährige Tradition hat, wunderbar in ein Fest einbindet. Und ich finde es sehr, sehr schön, was der Heimatverein Kühnau, was der Flugplatzstammtisch, was die vielen Ehrenamtlichen, die Aussteller und insbesondere auch unsere Stadtwerke Dessau hier auf die Beine stellen. Und man sieht an der großen Anzahl an Gästen, dass es ein Fest ist, das aus unserer Stadt nicht mehr wegzudenken ist. Und damit erfüllt es mich mit Stolz und ich sage herzlichen Glückwunsch zu diesem großartigen Jubiläum und Ereignis und wünsche weiterhin ganz viel Spaß und Freude und vor allem allen Besuchern, die heute da sind.
2: Ja, wir hatten Mühe und Not, zur offiziellen Eröffnung um 13 Uhr alle Besucherinnen und Besucher pünktlich auf den Festplatz zu kriegen. Wir haben noch mit zusätzlichen Kassen agieren müssen, um sicherzustellen, dass wirklich alle auf dem Festgelände sind. Das ist einfach Wahnsinn.
1: Nicht nur am Samstag wurde den Besuchern einiges geboten. Für die Jubiläumsausgabe haben sich die Veranstalter zudem überlegt, die Festlichkeiten um einen zusätzlichen Tag zu erweitern. In den vergangenen

0: In den Jahren war am Pfingstmontag das Programm bereits größtenteils beendet. Das sollte sich in diesem Jahr ändern. Über die gesamten Pfingstfeiertage hinweg herrschte auf dem Flugplatz ein reges Treiben unter den Flugbegeisterten, Technikfans und Familien.
1: Ja, es gibt weitere fliegerische Kunstflugprogramme auch noch am Sonntag. Der Rummel und die Kirmes findet bis Montag statt. Man kann auch noch Rundflüge buchen bis in den Montag hinein. Die Oldtimer sind heute und morgen nochmal hier bei uns vor Ort. Ja, es bleibt spannend, die ganzen Tage.
0: Mit zahlreichen Eindrücken und spektakulären Highlights in luftiger Höhe bot das Fest ein ganz besonderes Erlebnis. Auch für alle, die lieber festen Boden unter den Füßen behalten, gab es mit zahlreichen Ständen, Fahrgeschäften und weiteren Attraktionen viel zu entdecken und zu erleben.
2: Medikamente aus dem Berg. Die Bundeswehrapotheke im Harz. Mitten im Harz, verborgen hinter massiven Stahltoren und unter tiefen Felsen, liegt eine besondere Anlage der Bundeswehr. In Blankenburg befindet sich eine der größten unterirdischen Apotheken der Welt.
3: Ja, und dann hat man hier eben Anfänge unternommen, hatte hier die ersten Stollen reingesprengt.
2: Dies konnten sich Europaabgeordnete Alexandra Mehnert gemeinsam mit Blankenburgs Bürgermeister Heiko Breithaupt und Landtagsabgeordneter der CDU Alexander Reuscher mit einigen ausgewählten Besuchern von Presseoffizier Dominik Dorn erklären lassen. Unter dem Regensteinmassiv arbeiten Soldatinnen und Soldaten unter außergewöhnlichen Bedingungen. Wer in dem Stollen unterwegs ist, trägt für Notfälle einen Sauerstoffretter. Denn hier unter Tage gibt es keine schnellen Fluchtwege. Hier lagern Medikamente, medizinische Geräte und Material für Einsätze der Truppe. Von Schmerztabletten und Verbandsmaterial bis hin zu Operationsbesteck und Röntgentechnik. Auf langen Gängen stapeln sich Kisten und Pakete. Täglich wird hier verteilt, verpackt und verschickt. Fast im Minutentakt verlassen Medikamente und medizinische Geräte die Anlage. Versorgt werden Bundeswehrstandorte in mehreren Bundesländern. Truppenärzte bestellen das benötigte Material direkt aus Blankenburg. Doch die Anlage ist mehr als nur ein riesiges Lager. Auf dem Stützpunkt arbeiten auch Spezialisten für Medizintechnik. In eigenen Werkstätten werden etwa Beatmungsgeräte geprüft, repariert und für den Einsatz vorbereitet. Auch Geräte zur Sterilisation medizinischer Geräte werden hier für den Einsatz instand gehalten, denn diese müssen auch unter extremen Bedingungen zuverlässig funktionieren. Rund 200 Soldaten und Soldatinnen sind am Standort stationiert. Viele von ihnen arbeiten direkt im Berg. Die unterirdische Apotheke sorgt aber nicht nur innerhalb der Bundeswehr für Aufmerksamkeit, denn immer wieder besuchen Schulklassen, Gäste und Soldaten aus anderen Standorten die Anlage und viele staunen über die gewaltige Infrastruktur tief im Harz.
4: Dass sie auch mal gesehen werden und dass sie dann auch immer mitbekommen. Und dass die Politik sich auch für uns in unseren Grenzen interessiert. Vielen Dank.

0: Unser Land, unsere Vereine.
1: Wir Menschen lachen gerne und nur allzu oft sind uns die Probleme unserer Welt allgegenwärtig. Mit Satire und wortgewandten Pointen macht sich das Kabarett gerne über die Missstände lustig, richtet aber gleich

0: gleichzeitig auch die Aufmerksamkeit des Publikums auf eben diese. Im Harz finden jeden Monat solche Auftritte statt. Unter dem Namen Kabarett Genial werden für die Städte Quedlinburg und Wernigerode Auftritte verschiedener Gruppen oder Einzelkünstler geplant.
1: Kabarett Genial, wie der Name schon sagt, genial halt. Die Kunstform Kabarett wollten wir hier im Harz etablieren, speziell in Quedlinburg hat das angefangen. Und dadurch, dass wir selber aktiv hier auch im Haus gespielt haben, ja, lag es nahe, dass wir mit anderen Gruppen Verbindung aufnehmen und ihnen hier Auftrittsmöglichkeiten geben.
0: Gespielt werden die Bühnen in Quedlinburg und Wernigerode. In der Welterbestadt finden die Auftritte beim Dachverein Reichenstraße statt. Im Veranstaltungssaal wird hier mit verschiedenen Programmen das Publikum zum Lachen gebracht. In Wernigerode laufen die Vorführungen in der Remise am Markt unter dem Kunst- und Kulturverein. Dabei treten die Darsteller in der Regel am ersten Wochenende im Monat auf.
1: Das Kabarett Genial findet an zwei Standorten statt, in Wernigerode als auch in Quedlinburg. In Quedlinburg ist es hier das Kulturzentrum Reichenstraße. Ja, mit dem ganzen Manpower, was dahinter steckt, vom Geschäftsführer, Techniker, Barmann, Kartenverkäufer und meine Wenigkeit. Ich kümmere mich dann direkt um die Künstler. Und in Wernigerode ist es der Kunstverein und dort gibt es ähnliche Konstellationen, die sich dann alle um die jeweiligen Veranstaltungen kümmern.
0: Die KabarettistInnen selbst findet Eike Helmholtz auf verschiedenen Kabarettveranstaltungen. Dazu gehören das studentische Satirefestival Einfälle in Cottbus oder die Kabarettveranstaltungen Aschersleben von der Bundesvereinigung Kabarett e.V. Die knapp 50 KabarettistInnen zeigen hier Ausschnitte aus ihren Programmen und vor Ort können dann direkt Kontakte geknüpft werden.
1: Das Geheimnis ist unser Netzwerk. Ich bin selber in der Bundesvereinigung Kabarett. Ich bin im Förderverein des Studentenkabarettfestivals Einfälle. Bin auch Jurymitglied beim Magdeburger Kleinkunstpreis Vakuum. Und genau da holen wir die Leute her. Ja? Also ich darf mir die Programme, die Künstler vorher ansehen und kann dann eben entscheiden, ist das was für unser Publikum, ja oder nein.
0: Außerdem saß Kabarett Genial auch in der Jury des Magdeburger Vakuum. Ein Kabarett-Wettbewerb, bei dem über 4 Tage verschiedene Programme auf die Bühne gebracht wurden. Erst im April brachte Juri von Stavenhagen, Finalist des Vakuums, sein Programm auf die Quedlinburger Bühne.
2: Wenn ich irgendwo hinfahre, also auch für Auftritte und sowas, ich will mir immer die Stadt ansehen, ich habe immer das Problem, ich habe keine Ahnung wohin. Und ein Kumpel hat mir einen sehr, sehr guten Tipp gegeben, er hat gesagt, so, geht dahin, wo die Einheimischen hingehen. Da ist es cool. Und ich kann sagen, so, ihr habt einen echt geilen Aldi. So, das ist tipptopp. Das kann ich nur weiterempfehlen. Ich weiß nicht, ob man es direkt merkt. Ich habe keine Ahnung, wie man einen Auftritt irgendwie cool anfängt. Ich hab nicht diesen Elan, den andere Künstler haben. So diese Art, dieses, habt ihr Bock? Und ich so, nett. Ist okay. Aber ich beneide jeden darum, der das kann, so, der mit einer hohen Energie auf die Bühne gehen kann und richtig abgehen kann. Ich beneide den deutschen Hip-Hop darum, wie die das machen, weil die haben ein geiles System. Die brüllen einfach am Anfang des Songs ihren Namen und du weißt Bescheid. So, die legen halt immer los mit Sido und du so, aha, der Song geht los, ich bin vorbereitet. Und für die, die das nicht kennen, deutscher Hip-Hop ist das Deutscheste der Welt, weil die sagen immer ihren Namen, ihren Wohnort und welches Jahr wir haben. Das ist der Hammer. So, es geht immer los mit Sido, West-Berlin, 2023. Und dann kann ich da sitzen, aber gut, das ist das, Sido. Ich habe vergessen, die Uhr umzustellen, so, das ist super, dass du da bist. Das Problem ist, ich kann es nicht machen. Es ist lächerlich, wenn ich mich jetzt hier hinstelle und sage, Juri, Quedlinburg, 20 Euro Gage. So, das zieht nicht. Ne? Das ist peinlich für mich und für euch. Ihr denkt euch, warum schreit der junge Mann mich gerade an? Was ist hier los?
0: Einen weiteren Künstler kennt Eike schon sehr lange. Vor vielen Jahren, noch zu Beginn von Kabarett Genial, konnte er Ingo Börchers in Cottbus kennenlernen und dann auf die Bühne in Quedlinburg holen. Damals stand auch Ingo Börchers noch am Anfang seiner Karriere und daran können sich beide noch erinnern.
1: Ingo, weißt du, ich fand das ganz toll. Du bist einer oder überhaupt der allererste Kabarettist, den ich von der Bühne in Cottbus vom Studentenkabarettfestival in unsere Kabarettreihe nach Quedlinburg geholt habe.
3: Und du weißt gar nicht, es ist ja so lange her, dass es schon fast gar nicht mehr wahr ist, was für eine Freude du mir damit gemacht hast, weil Cottbus war einer meiner ersten Auftritte und dann dachte ich, okay, es geht weiter, mein Leben bekommt Struktur und daran bist du nicht ganz unschuldig, dafür kann ich jetzt noch Danke sagen.
1: Also ich finde das einfach toll und das hast du ja selber bestätigt, die jungen Leute, die Studenten dort in Cottbus, die dort auftreten, die haben eine Botschaft. Und die haben einfach die Spielwut und die Freude und bringen das einfach so dann zum Publikum rüber. Und genau das ist es, was mich begeistert hat. Und darum entstand eigentlich auch diese Kabarettreihe überhaupt.
3: Also erstens fand ich es klasse, auch Kolleginnen und Kollegen zu erleben, die Inhalte nicht scheuen. Ich fand es klasse, überhaupt in Austausch zu sein. Und dazu muss ich sagen, es war eine Zeit, als wir uns das kennengelernt haben, das war, glaube ich, Mitte der 90er. Und ja, es gab noch dieses Thema Ossi, Wessi und da brach das auf und da gab es den ersten, für mich ersten gefühlten Austausch. Wir haben zum ersten Mal nicht übereinander, sondern miteinander geredet. Das fand ich auch
1: gut. Und wir haben miteinander gelacht. So, ja. Also es war schon ein toller Anbeginn.
0: Auch wenn Juri von Stavenhagen und Ingo Börchers jeweils alleine auf der Bühne stehen und mit Texten die Gäste unterhalten, kann man schon an dem Beispiel dieser beiden sich vom Grundaufbau ähnelnden Künstlern sehen, dass das Programm von Kabarett Genial sehr vielfältig ist.
3: Worauf ich hinaus wollte, weil da steht irgendwie bei Städteslogs, nicht? Und Karlsruhe, wer uns findet uns gut. Würzburg, Provinz auf Weltniveau, Mannheim, Leben im Quadrat. Da habe ich mir gedacht, ich als Humorarbeiter wollte mich auch nicht lumpen lassen. Und dann habe ich auch ein paar Slogans kreiert, zum Beispiel Stuttgart, ich verstehe nur Bahnhof. Viele Punkte sprechen für Flensburg. 3-2-1 Mainz. Der braucht ein bisschen. Wobei, welcher Slogan ja auch ganz gut gefällt, ist, wenn das Siegen ist, wie sieht dann Verlieren aus? Ich glaube, in einem sind wir uns alle eigentlich lieber in Wernigerode-Fall rumlaufen, als in Hannover an der Leine, oder? Oder anders ausgedrückt, Berlin ist Hauptstadt, Wuppertal ein Schwebezustand, aber Wernigerode ist eine Lebenseinstellung. Ich finde, das habe ich schön gesagt.
1: Das ist ja eine zweigeteilte Geschichte. Einmal ist es ja das Kulturangebot für das Publikum, ja, und wir haben auch schon eine schöne Bandbreite auch an Altersdurchschnitt, aber eben auch speziell für die Künstler. Also ich rede jetzt vom Studentenkabarettfestival zum Beispiel. Junge Leute, die noch nie auf einer bezahlten Bühne standen, haben dann teilweise hier schon das erste Mal die Chance gehabt zu spielen, sind heute dann schon Profis. Schülergruppen, die auch hier spielen können, aber eben auch Profis, die schon gut unterwegs sind und auch ein neues Spektrum dann hier in die Reichenstraße bieten.
0: Der Spielbetrieb läuft gerade nach 2 Jahren Corona-Pause wieder richtig an. Es lohnt sich, bei den Auftritten der vielfältig ausgewählten KünstlerInnen vorbeizuschauen. Den Spielplan und weitere Informationen zu den Auftritten finden Sie außerdem im Netz unter www.kabarett-genial.de. Und wer weiß, was für ein Programm sie in den nächsten Monaten in Quedlinburg oder Wernigerode zum Lachen bringen kann. Applaus

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4: Am Mittwoch, dem 10. Juni, gibt es bei warmen Temperaturen einen Mix aus Wolken und Regen. In den Morgenstunden ist es wechselnd wolkig mit ein wenig Sonne bei 9 bis 18 Grad. Bei 17 bis 20 Grad wechselt es mittags zwischen Sonne und leichtem Regen. Am Abend lassen die Niederschläge bei 13 bis 17 Grad wieder nach. Die Temperaturen sinken auf 10 bis 12 Grad in einer bewölkten Nacht ab. Die Aussichten für den Donnerstag sind wolkig und windig bei etwa 14 Grad.
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0: Ein H für Halberstadt, die Eröffnung des Breiten Wegs. Das Wochenende stand in Halberstadt ganz im Namen des Breiten Weges, denn dieser wurde nach 2,5 Jahren Bauzeit eröffnet. Dazu gab es ein Fest für die neugierigen Menschen aus und um Halberstadt. Bei tollster Stimmung wurde der sanierte Brunnen eingeweiht. Dieser war nur der Beginn des festlichen Wochenendes. Denn entlang der neuen Grünflächen und Spielplätze sowie den außengastronomischen Flächen wartete am anderen Ende des Breiten Weges noch das neue Halberstädter Haar. Zusammen mit vielen Kindern aus der Kreisstadt wurde der Breite Weg eröffnet und das neue Klettergerüst direkt getestet.
1: Ja, wir hatten ja immer die Diskussion, die Händler leiden hier so und hier müssen mal mehr Leute auf dem Breiten Weg. Aber wie sollen wir das machen? Also die einzige Chance, die wir hatten, waren wirklich die Rahmenbedingungen zu verbessern. Das haben wir jetzt gemacht, indem wir einen großen Familienerlebnisraum für alle Altersgruppen geschaffen haben. Und wir gehen einfach davon aus, dass es hier insgesamt mehr Bewegung auf dem Breiten Weg gibt, weil wir mehr Familien da haben, weil wir die Rentner hier haben, die sich auch mal ausruhen können auf einer Bank, dann auch ein bisschen was sehen können. Und so bekommen wir einfach mehr Bewegung auf dem Breiten Weg, mehr Masse. Und das natürlich auch für die Händler gut. Und darum geht es am Ende, geht es den Leuten gut, dann geht es auch der Stadt gut. Und deswegen haben wir heute was für alle Menschen in Halberstadt geschaffen.
0: Eine wichtige Lebensader im Zentrum der Kreisstadt. Mit musikalischem Rahmenprogramm und Streetfood-Meile konnte man sich hier eine schöne Zeit machen. Und das soll auch in Zukunft so bleiben, mit dem neuen Breiten Weg, der alle zum Verweilen und Schlendern einladen soll.
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0: Am Mittwoch, dem 10. Juni, gibt es bei warmen Temperaturen einen Mix aus Wolken und Regen. In den Morgenstunden ist es wechselnd wolkig mit ein wenig Sonne bei 9 bis 18 Grad. Bei 17 bis 20 Grad wechselt es mittags zwischen Sonne und leichtem Regen. Am Abend lassen die Niederschläge bei 13 bis 17 Grad wieder nach. Die Temperaturen sinken auf 10 bis 12 Grad in einer bewölkten Nacht ab. Die Aussichten für

0: Donnerstag sind wolkig und windig bei etwa 14 Grad.
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0: Exklusive Informationen von Landrat Thomas Balzerowski. Daimler Truck will ihren Standort um 300 Arbeitsplätze erweitern.
2: Wir haben die Ankündigung, dass Daimler Truck sich erweitern möchte. Es sollen noch weitere 300 Mitarbeiter eingestellt werden, um das, was hier am Standort jetzt auch nötig ist, um es umzusetzen, das auch alles zu bewältigen. Das ist eine hervorragende Nachricht, auch wieder für Halberstadt. Gegen den Trend, wo andere Arbeitsplätze deutschlandweit abgebaut werden, werden in Halberstadt neue hinzukommen. Das sieht man ganz deutlich, wenn man an einem Strang zieht, wenn man einen gemeinsamen Willen hat, bei aller Diskussion zu Details, dann kann man auch viel erreichen. Und Halberstadt macht auch hier vielen etwas vor. Die Ansiedlung und die Art und Weise, wie man Daimler Truck angesiedelt hat, war eben goldrichtig und das zahlt sich jetzt für Halberstadt aus. Insofern bitte weitermachen. Wenn ich solche guten Städte in den Mauern meines Harzes habe, dann bin ich auch als Landrat unheimlich glücklich.
0: SES Boxen. Boxevent in der Landeshauptstadt.
3: Ich weiß jetzt gar nicht, ob SES schon mal in den Messehallen in Magdeburg veranstaltet hat, doch zumindest fanden 3500 Boxfans diese Entscheidung richtig, denn sie folgten der Einladung auch an diesen Ort. Wir steigen ein in die fünfte Runde des ersten Kampfs des Abends, gleich im Schwergewicht. Ingolf Zocher aus Deutschland gegen den Kameruner Blaise Ndassi. Dieser auf 6 Runden angesetzte Kampf endete vorzeitig. Der Ringrichter erkannte die immer wirkungslosere Gegenwehr von Ndassi, sodass er nur wenige Sekunden vor dem Ende der fünften Runde den Kampf beendete. Im Cruisergewicht spielte sich der zweite Kampf des Abends ab. In die rote Ecke begab sich Yasir Ahmed Malik, der für einen Boxstall in Lüdenscheid kämpft, und in der blauen Ecke der ungeschlagene Champion Mohamed Bektash. Wir befinden uns hier in der zweiten Runde, als Bektash in der roten Hose seine Bilanz aus mittlerweile 25 K.O.-Siegen einen weiteren technischen K.O. hinzufügte. Auch hier erkannte der Ringrichter nach einer Schlagfolge keine Gegenwehr mehr von Malik, weshalb er den Kampf beendete. Die Reihe der durch technisches K.O. beendeten Kämpfe sollte sich fortsetzen. So gelang es im dritten Kampf Paul Schmidt in der weißen Hose bereits in der zweiten Runde den Cruisergewichtler Linus Brandenburg zu besiegen. Für Schmidt war es der zweite Kampf in einer noch jungen Profikarriere und man darf gespannt sein, ob das hier für den fast 2 Meter großen Boxer der Auftakt zu einer eindrucksvollen Laufbahn war und ob man zukünftig noch mehr von ihm zu sehen bekommt.
4: Ich hatte schon ein Gefühl, schon vor dem Kampf, die ganze Zeit, dass es die zweite Runde tatsächlich wird. Und darum habe ich das auch im letzten Interview gesagt, dass ich K.O. machen werde. Aber es war einfach aus dem Affekt. Ich wusste, ich habe harte Hände, kommen immer gut. Und wenn sie treffen, liegen die meisten.
3: Im vierten Kampf stieg Supermittelgewichtler Max Suske für SES in den Ring. Sein Gegner, der Slowake Boris Nebaj, an der schwarzen Hose zu erkennen. Bereits in der vierten Runde ging Nebaj 3-mal zu Boden und wurde angezählt, sodass dessen Trainer für seinen Schützling entschied, nicht mehr in die fünfte Runde zu gehen. Für Max Suske der 10. K.O.-Sieg bei 15 Kämpfen, von denen er mit diesem hier 13 gewinnen konnte.
5: Ja, ich sag ehrlich, ich hätte es nicht gedacht. Ich hätte eigentlich gedacht, dass ich es früher gelöst bekomme. Aber so, wie, so ist Boxen und man kann nie richtig mit irgendwas rechnen. Ich bin froh, dass mein Trainer zufrieden ist. Ich muss mir den Kampf erst anschauen, um da genaueres zu sagen. Also ich sage ehrlich, ich habe mich besser gefühlt als das letzte Mal. Ich finde mich trotzdem noch ein bisschen zu fest in meinen Bewegungsabläufen, aber ich denke, wenn ich häufiger kämpfe, kommt das auch wieder rein, dass es wieder flüssiger läuft. Und ja, ich bin froh, dass ich gewonnen habe.
3: Für den Magdeburger Boxer Ole Retzel war es sein dritter Profikampf. Sein Gegner Christian Scheidt in der weißen Hose mit bisher 9 Kämpfen, der durchaus erfahrenere im Ring. Allerdings nutzte er diese nicht aus, denn dem beherzt angreifenden Retzel gelang es, seinen Gegner bereits in der zweiten Runde mit einem technischen K.O. auszuschalten. Zweimal zählte Ringrichter Arnold Golger den Super-Weltergewichtler aus. Nach einer dritten einseitigen Schlagfolge brach er den Kampf ab.
6: Klar, präzise sein mit der Aktion, ja? Klare Führhände, doppelte Führhand, ganz schön stucken, ja? Dann erwischt ihr den auch nochmal relativ zügig, ja? Ganz klar, der nicht so wuscheln, ja? So schön bam, bam, bam, ja? Boom, ja? Schön stabil.
3: Als nächstes ein weiterer SES-Boxer vom Team Deutschland, der Schwergewichtler Michael Dobler. Sein Gegner Marko Bozovic, ein 5 Kilo leichterer Schwergewichtler aus Montenegro. Der Kampf war auf 6 Runden angesetzt, allerdings brauchte Dobler nur 3, um seinen Gegner zu besiegen. Bereits in der zweiten Runde steckte Dobler seinen Kontrahenten zu Boden und in der dritten Runde dauerte es nicht lange, bis es dem Magdeburger gelang, nach mehreren Wirkungstreffern seinen Gegner erneut zu Fall zu bringen. Hier zählte ihn der Ringrichter aber bis zum Schluss aus und beendete den Kampf nach 1:09. Auch dieser Kampf zählte zur Vorbereitung zur Junioren-Weltmeisterschaft, um die Dobler noch in diesem Jahr boxen will.
7: Und die Junioren-Weltmeisterschaft will ja auch noch dieses Jahr kommen und dafür brauchen wir die Runden. Ich denke schon, dass ich das im Griff hatte, auf jeden Fall. Wie gesagt, ich habe selber an der einen oder anderen Stelle gemerkt, dass ich ein bisschen zu wild draufgegangen bin, wollte dann mich auch selber ein bisschen regulieren, ein bisschen zurücktreten. Ja, trotzdem nicht jeden Treffer so genutzt, wie ich es gern wollte, aber ich war froh, dass ich überhaupt mal die Rechte wieder ordentlich gebracht habe. Dazu bin ich zufrieden.
8: Ich glaube auch, das kann man wirklich zufrieden sein. Wir zeigen ganz kurz nochmal den K.O.-Schlag am Ende, den Finalen. Bereitet man das Stück für Stück vor oder ist das dann so ein Sekundenmomententscheidung?
7: Ist natürlich ein Stück von beiden, also den richtigen Moment abzubekommen erstmal ist natürlich, den muss man sehen, den muss man nutzen, aber den muss man natürlich auch vorbereiten. Das ist ein Zwischending zwischen Glück und Können, auf jeden Fall.
3: Denis Radovan war nach 2-jähriger Pause wieder im Ring zu sehen. Der Kampf im Supermittelgewicht wurde auf 6 Runden angesetzt und sein Gegner war Nijat Valiev aus Aserbaidschan. Der 33-jährige Radovan wollte es noch einmal wissen und mit dem 29-jährigen Valiev wurde ein würdiger Gegner gefunden. Es sollte der erste Kampf werden, der an diesem Abend über die geplante Distanz ging. Doch zum Schluss sahen ihn alle 3 Punktrichter vorn. Ein weiterer Sieg für das Team Deutschland und ein gelungenes Comeback für Denis Radovan.
9: Ich habe zwar 2 böse Kopfstöße bekommen, aber gut, passiert halt. War ein guter Kampf, war ein sehr, sehr, sehr unangenehmer Gegner, muss ich sagen. Aber ich glaube, dafür habe ich ganz gut gemacht. Zwei raus und heute einen souveränen Sieg gemacht.
3: Dann wurde es endlich Zeit für den Hauptkampf des Abends. Für Roman Fress in der roten Hose ging es gegen Amit Chochai in Schwarz um gleich drei Titel der WBO, den Interconti-Titel, die Europameisterschaft und um den vakanten International Championship im Cruisergewicht. Und wahrscheinlich am wichtigsten, ein Sieg hier bedeutete die Qualifikation für einen WM-Kampf. Wir steigen ein in der dritten Runde, als gewissermaßen eine Vorentscheidung stattfand. Denn Fress wurde zweimal angezählt, sodass diese Runde mit großem Punktevorsprung an Chokshai ging.

0: Doch Fraisse ließ sich davon nicht beirren und versuchte, den Rückstand wieder aufzuholen. Doch mit dem kampf- und willensstarken WBO-Europa-Champion Armit Csokszai hatte Fraisse immer wieder seine Schwierigkeiten. So gelang es Fraisse zwar, über die Runden zu gehen, wichtige Akzente zu setzen und wieder Runden für sich zu entscheiden, aber zum Schluss sahen die drei WBO-Kampfrichter nur ein Unentschieden.
1: Meine Damen und Herren, wir kommen zur Urteilsverkündung. Die Scorekarten liegen vor. Hier sind die Ergebnisse. Punktrichter Giulio Piras aus Italien wertete diesen Kampf 112 zu 114. Punktrichter Zoltán Enedi aus Ungarn wertete diesen Kampf 113 zu 113. Dieter Adam aus Deutschland 116 zu 111. Meine Damen und Herren, damit ist dieser Kampf unentschieden. It's a draw.
0: So hatte es sich keiner der beiden Kämpfer gedacht, denn mit dem Remis blieb die Entscheidung zu den Titeln offen und eine WM-Qualifikation konnte so auch keiner erreichen. Ein unbefriedigendes Ende, nicht nur für beide Boxer, vor allem Csokszai fühlte sich als Sieger, was wohl eine Neuauflage dieses Kampfes bedeuten dürfte. Das haben beide Boxer nach dem Kampf bekräftigt. Auf alle Fälle haben die Zuschauer aber einen spannenden Kampf gesehen, über den man noch lange reden kann, zumindest so lange, bis die beiden wieder in den Ring steigen und dann hoffentlich einer der beiden für eindeutige Ergebnisse sorgen kann.
2: Die Verbraucherzentrale rät: Reisetipps für Urlauber. Das Thema, das zurzeit viele bewegt, ist der Urlaub. Damit Sie ihn entspannt genießen können, sollten Sie sich vorher umfassend informieren. Die Verbraucherzentrale Sachsen-Anhalt ist für Sie in jeder Hinsicht der Ansprechpartner, der Ihnen auch hilft, Ihre Rechte durchzusetzen.
3: Wir haben dieses Jahr für unsere Verbraucher ein besonders schönes Reiserechtspaket geschnürt. Wir beraten da über alle Ansprüche, die man haben könnte, wenn man eine Flugreise unternimmt, eine Busreise, also Fernbusreise und eine Zugreise. Die Rechte hier sind ganz unterschiedlich. Im Sommer haben natürlich viele auch eine Pauschalreise gebucht. Das sind dann die Reisenden, die die meisten Rechte in der Hand haben. Hierzu haben wir Informationen auf unserer Webseite und auch so, die wir Ihnen mitgeben könnten. Wir haben Flyer dazu und für die Einzelfälle natürlich eine umfangreiche Rechtsberatung. Was wir dieses Jahr auch haben, ist ein hübsches Mitgebsel. Das zeige ich mal hier. Das ist der Notfallnummern für den Urlaub. Hier kann man drauf notieren, wo das zentrale Auswärtige Amt erreichbar ist, welche zentralen Notrufnummern es gibt. Und die hat man dann zur Hand. Natürlich weiß man die, aber in einem Notfall ist ja meistens so, dass man verschreckt ist und nicht gleich alles dann parat hat, was man sonst eigentlich weiß. Sondern es ist immer ganz schön, wenn man so hilfsweise die Nummern sich notiert hat. Wir empfehlen darüber hinaus zu prüfen, ob Sie eine Auslandskrankenversicherung haben. Diese ist zu empfehlen, weil man natürlich nie weiß, ob einem da was passiert. Ein umgeknickter Fuß kann ja schon dick werden und eine Entzündung drin sein und Sie können nicht mehr laufen. Dann müssen Sie schon zum Arzt gehen. Ja, und wie die Kosten dann geregelt sind, darüber informieren wir. Dazu haben wir auch Flyer. Und für den Fall, dass schon Kosten entstanden sind, dann wäre es ratsam, in unsere Beratungsstellen von Halle und Magdeburg zu gehen. Dort kann dann eine Tiefenberatung zum Versicherungsrecht geschehen. Das können wir hier vor Ort nicht. Vor Ort ist eben vorrangig die Rechtsberatung zu den Themen.
2: Wie sieht es mit einer Reiserücktrittsversicherung aus?
3: Die ist eingeschränkt zu empfehlen. Wenn ich jetzt nur ins Nachbarland reise und die Reise dauert 5 Tage, rentiert sich das nicht unbedingt. Es gibt Flugreisen und Reisen, wo das im Reisevertrag schon mit beinhaltet ist. Wenn ich die dann habe, kann die nützlich sein, keine Frage. Mir kann ja dann ab einem bestimmten Alter immer mal eine schwerere Krankheit auf die Füße fallen. Oder ich habe vielleicht ein sehr kleines Kind und die haben natürlich ihre Kinderkrankheiten und ich kann mit einer Angina nicht ins Ausland fliehen. Dann ist es auf jeden Fall zu empfehlen.
2: Fliegen ist ein ganz spezielles Thema. Welche Rechte habe ich als Fluggast?
3: Wenn Ihr Flug innerhalb von Europa startet oder die Fluglinie in Europa ihren Sitz hat und ihr Flug hat ab 3 Stunden Verspätung, stehen Ihnen Entschädigungs- und Ersatzleistungen zu. Das betrifft Flugannullierungen, Flugverspätungen und eben auch Überbuchung. Eine Überbuchung wäre dann gleichzusetzen mit einer Annullierung. Hier gibt es nicht nur Verpflegungsleistungen, die die Passagiere bekommen sollten, sondern das geht hin bis zur Hotelübernachtung, je nachdem, in welchem Land sie tatsächlich festsitzen. Ja, wenn jetzt zum Beispiel die Fluglinie sagt, also die Fälle gab es schon, nö, das Flugzeug ist nur zur Hälfte ausgebucht, wir fliegen nicht, dann kann das sein, dass man in der Karibik mal eine Woche festsitzt. Dann muss aber die Fluglinie das alles ersetzen. Das ist alles in der Fluggastrechteverordnung geregelt. Sollte das europäische Recht nicht anwendbar sein, gibt es aber noch weiter internationale Abkommen, die wir hier im Text liegen haben, wo wir die Ansprüche gerne prüfen für Sie.
2: Wie sieht es aus, wenn ich die Reise gebucht habe, aber nicht das bekomme, was ich eigentlich wollte?
3: Da sprechen Sie das höchst interessante Thema der Reisemängel an. Gibt es natürlich ganz oft. Ein Beispielfall hätte ich da für Sie, den bestimmt jeder schon mal gehört hat oder so ähnlich. Es ist also eine Familie nach Gambia geflogen. Das ist eigentlich ein ganz tolles Ziel. Mitten in Afrika. Gambia ist ein ganz kleines Land, mitten im Senegal. Wunderschöne Natur und die Familie freut sich. Luxushotel gebucht und das war letztendlich auch ein Geheimtipp und die Vorfreude war groß. Und dann aber, der Reiseveranstalter hat, wie sich im Nachhinein herausgestellt hat, das Hotel überbucht und dann schon mal die Buchung der Familie abgeändert. Die Familie kam also in ein Hotel mit geringeren Sternen. Die Familie hat leider nicht gewusst, dass um diese Zeit Ramadan dort gehalten wird und dass dann natürlich die Gläubigen dort nur eingeschränkt belastbar sind. Die essen und trinken den ganzen Tag ja da nichts. Und dementsprechend waren natürlich die Angebote, die gebucht wurden, schlechter bzw. überhaupt nicht vorhanden. Das Hotel war so sparsam ausgerichtet, dass der Ehemann wegen des schlechten Essens dort wirklich innerhalb von 10 Tagen 3 Kilo abgenommen hat. Das ist natürlich eigentlich eher dramatisch. Ja, Urlaub ist ja das, wo wir uns ausruhen, wo wir gut essen wollen. Ganz besonders, wenn man ein Luxuspaket gebucht hat und dann das. Ja, und der Reiseveranstalter, der wurde dann aufgefordert, von der Familie Schadensersatz zu leisten beziehungsweise einen Minderungsbetrag zurückerstatten. Aber die haben nur 10% gezahlt. Hier ist aber die Rechtsprechung durchaus bekannt, dass dort bis zu 50% erstattet werden müssen. Kommt natürlich auf die Einzelheiten drauf an, aber wir beraten dazu und in diesem Fall haben wir auch die Eheleute rechtlich vertreten und die Sache läuft und wir kämpfen für unsere Verbraucher in seinem so einem Fall.
2: Die Verbraucherzentrale Sachsen-Anhalt wünscht Ihnen einen schönen und entspannten Urlaub.
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2: Am Mittwoch, dem 10. Juni, gibt es bei warmen Temperaturen einen Mix aus Wolken und Regen. In den Morgenstunden ist es wechselnd wolkig mit ein wenig Sonne bei 9 bis 18 Grad. Bei 17 bis 20 Grad wechselt es mittags zwischen Sonne und leichtem Regen. Am Abend lassen die Niederschläge bei 13 bis 17 Grad wieder nach. Die Temperaturen sinken auf 10 bis 12 Grad in einer bewölkten Nacht ab. Die Aussichten für den Donnerstag sind wolkig und windig bei etwa 14 Grad.
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2: Ein krönender Abschluss. Kindersportfest nach Bewegungsaktion der Halberstadtwerke. Das Friedensstadion wurde für viele Kinder aus Halberstadt und der Umgebung zum großen Highlight. Als Abschluss der Kindertagsaktion der Halberstadtwerke des vergangenen Jahres gab es ein Sportfest mit Bewegung im Mittelpunkt. Bei bestem Wetter und Sonnenschein konnten die Kinder sich bei klassischen Bewegungsspielen richtig austoben. Die Halberstadtwerke wurden dabei wie im vergangenen Jahr auch vom VfB Germania unterstützt.
3: Ja, das Kitasportfest ist quasi der Abschluss unseres letztjährigen Kinderaktionsjahres. Wir lassen uns ja jedes Jahr als regionaler Energieversorger, Energiedienstleister Aktionen für die Kindertageseinrichtungen in unserem Versorgungsgebiet entsprechend einfallen. Und letztes Jahr stand das Thema Bewegung im Mittelpunkt. Das heißt, wir hatten ganz bewusst versucht, einen gewissen Reiz zu setzen, weil uns auch als Firma natürlich nicht verborgen geblieben ist, dass gesellschaftlich Kinder sich immer weniger bewegen, und haben dann mit unserem Kooperationspartner VfB Germania kurzerhand ein Bewegungsprogramm entwickelt, um Kinder zum Beispiel über Ballspiele, Bewegungsspiele oder auch Kreativität in Bewegung wieder an das Thema mehr heranzuführen, haben dann auch Präventionsposter entwickelt, damit auch nach den Besuchen der Germania-Jungs in den Einrichtungen quasi diese das auch in ihren Kita-Alltag integrieren könnten. Und um das Ganze nochmal schön abzurunden, haben wir gesagt, wir bringen alle Kitas nochmal zu einem Event zusammen. Und deswegen sind wir heute hier und haben einen schönen Tag mit über 300 Kindern.
4: Also ich glaube, in jeder Kita, wo wir jetzt mit dabei waren, hat man gesehen, dass die Kinder sichtlich Spaß auch im Bewegen haben. Egal jetzt, ob es nur reines Fußballspielen ist, ob es Springen ist, Laufen, Werfen. Ich glaube, da war eine gute Varianz und eine gute Abwechslung dann noch mit dabei. Wie gesagt, es war in allen Kitas einstimmig dann auch der Tenor mit dabei gewesen. Die Kiddies hatten Spaß, unsere Spieler, die mit vor Ort waren, hatten Spaß. Und ich glaube, in dem Sinne war es dann schon an sich auch direkt ein Erfolg.
2: Der Sportverein sorgte dabei für die Expertise im Aufbau und Ablauf der Übungen. Während die Halberstadtwerke die Kindertagsaktion organisierten, kümmerten sich die Jungs vom VfB Germania um den sportlichen Inhalt.
3: Oder? Ja, du brauchst halt bei jeder Aktion immer einen inhaltlichen Partner, der es mit ausgestaltet. Ne? Weil machen wir uns nichts vor, wir sind Energieversorger. Ne? Wir machen keine Gesundheitsprävention hauptberuflich sozusagen. Und da guckst du natürlich schon, wen kannst du da heranziehen, der tagtäglich mit Bewegung als Thema als solches zu tun hat. Wer sich aber auch didaktisch ein Stück weit auskennt, aber wer natürlich auch sportpädagogisch ein paar Sachen parat hat. Und da war der Blick gar nicht so weit zu unserem Kooperationspartner Germania. Haben wir uns mal zusammengesetzt kurzerhand. Die waren mit an Bord, waren mit dabei, fanden das eine super Idee und ja, schon war das Ganze geboren.
4: Ja, im Endeffekt machen wir das ja im Rahmen von unserer Oberligamannschaft mit. Das bedeutet, wir sind natürlich zwei Fliegen mit einer Klappe geschlagen. Das bedeutet, sowohl wir können halt Gesicht und Flagge zeigen, als auch die Kinder oder beziehungsweise das Projekt mit unterstützen. Und das bietet sich eigentlich ganz gut an, wenn man dann die Möglichkeiten hat, dass man gerade in so einem Projekt dann auch irgendwo zusammenarbeitet.
2: Sackhüpfen, Tauziehen, Bowling, Eierlauf und vieles mehr sorgte im Friedensstadion für Begeisterung. Und die war nicht nur bei den Kindern vorhanden. Im Austausch konnten sich die Halberstadtwerke wichtiges Feedback aus den Kitas abholen. Dieses war einschlägig positiv und zeigte, dass das Thema Bewegung für die Kinder in den Kitas von Bedeutung ist. Ganze 3,5 Stunden war Spiel und Spaß im Friedensstadion.

0: 20 Jahre Jubiläum. Das Hugo-Junkers-Fest.
1: Am 23. Mai ging es auf dem Hugo-Junkers-Flugplatz in Dessau wieder hoch hinaus. Zahlreiche Besucher reisten von nah und fern an, um sich das beeindruckende Flugzeugspektakel anzusehen. Anlass war das 20. Jubiläum des Hugo-Junkers-Festes. Die Gäste konnten sich auf ein abwechslungsreiches Programm mit spektakulären Flugvorführungen, historischen Maschinen sowie ein buntes Fest für Groß und Klein freuen. Neben spannenden Einblicken in die Welt der Luftfahrt sorgten zahlreiche Attraktionen und Mitmachangebote für beste Unterhaltung.
2: Die Besucher oder die Besucher und Besucherinnen des heutigen Hugo-Junkers-Festes erwartet ein spannendes Programm, tolle Attraktionen in der Luft, tolle Attraktionen am Boden, viel Engagement, viel Ehrenamt, viel Unterstützung durch Vereine, regionale Vereine insbesondere, viel Unterstützung aus der kommunalen Familie mit bunten Bastelständen und Unterhaltungsständen für Groß und Klein. Ich denke, es ist für jeden Flugbegeisterten was dabei. Für jeden Technikbegeisterten haben wir im hinteren Teil die Oldtimer. Für Familien, Kinder, ich glaube, heute ist an alles gedacht.
3: Also für mich ist natürlich immer wieder das Highlight, die Technik zu sehen, wie die Flugzeuge starten, aber eben auch das Miteinander. Das ist wunderbar und das ist schön, wenn man sich bei so schönem Wetter zusammensitzen kann, essen, trinken, aber auch die ganzen Aussteller, unsere Dikita ist ja auch zum Beispiel dabei, sehen kann und einfach mal an den Ständen vorbei flaniert. Also ich sage immer, mir gefällt alles und das ist in der Tat so, aber die Technik und die Fluggeschichte ist natürlich das besondere Highlight.
1: Auch der Ministerpräsident des Landes Sachsen-Anhalt, Sven Schulze, stattete dem Hugo-Junkers-Fest einen Besuch ab. Nach einem Grußwort an die Besucher ließ er es sich nicht entgehen, bei einem Rundgang einen Blick auf die historischen Flugmaschinen zu werfen. Die Stadt Dessau ist eng mit Hugo-Junkers verbunden, da er dort einen bedeutenden Teil seines Lebens und Wirkens verbrachte. In Dessau gründete und entwickelte Junkers seine berühmten Flugzeug- und Motorenwerke, die die Stadt zu einem wichtigen Zentrum der Luftfahrtsindustrie machten. Heute wird diese Tradition weitergeführt. Bereits zum 20. Mal findet das Fest auf dem historischen Flugplatz in Kleinkühnau statt und erinnert damit an die bedeutende Luftfahrtsgeschichte der Stadt sowie an das Wirken von Hugo Junkers.
3: Ja, das Hugo-Junkers-Fest ist jetzt seit über 20 Jahren ein großartiges Fest, das an Hugo Junkers erinnert. Und unserem Flugplatz, der ja eine auch über 100-jährige Tradition hat, wunderbar in ein Fest einbindet. Und ich finde es sehr, sehr schön, was der Heimatverein Kühnau, was der Flugplatzstammtisch, was die vielen Ehrenamtlichen, die Aussteller und insbesondere auch unsere Stadtwerke Dessau hier auf die Beine stellen. Und man sieht an der großen Anzahl an Gästen, dass es ein Fest ist, das aus unserer Stadt nicht mehr wegzudenken ist. Und damit erfüllt es mich mit Stolz und ich sage herzlichen Glückwunsch zu diesem großartigen Jubiläum und Ereignis und wünsche weiterhin ganz viel Spaß und Freude und vor allem allen Besuchern, die heute da sind.
2: Ja, wir hatten Mühe und Not, zur offiziellen Eröffnung um 13 Uhr alle Besucherinnen und Besucher pünktlich auf den Festplatz zu kriegen. Wir haben noch mit zusätzlichen Kassen agieren müssen, um sicherzustellen, dass wirklich alle auf dem Festgelände sind. Ja, ist einfach Wahnsinn.
1: Nicht nur am Samstag wurde den Besuchern einiges geboten. Für die Jubiläumsausgabe haben sich die Veranstalter zudem überlegt, die Festlichkeiten um einen zusätzlichen Tag zu erweitern. In den vergangenen Jahren war am Pfingstmontag das Programm bereits größtenteils beendet. Das sollte sich in diesem Jahr ändern. Über die gesamten Pfingstfeiertage hinweg herrschte auf dem Flugplatz ein reges Treiben unter den Flugbegeisterten, Technikfans und Familien.
2: Ja, es gibt weitere fliegerische Kunstflugprogramme auch noch am Sonntag. Der Rummel und die Kirmes findet bis Montag statt. Man kann auch noch Rundflüge buchen bis in den Montag hinein. Die Oldtimer sind heute und morgen nochmal hier bei uns vor Ort. Ja, es bleibt spannend, die ganzen Tage.
1: Mit zahlreichen Eindrücken und spektakulären Highlights in luftiger Höhe bot das Fest ein ganz besonderes Erlebnis. Auch für alle, die lieber festen Boden unter den Füßen behalten, gab es mit zahlreichen Ständen, Fahrgeschäften und weiteren Attraktionen viel zu entdecken und zu erleben.
0: Medikamente aus dem Berg. Die Bundeswehrapotheke im Harz. Mitten im Harz. Verborgen hinter massiven Stahltoren und unter tiefen Felsen liegt eine besondere Anlage der Bundeswehr. In Blankenburg befindet sich eine der größten unterirdischen Apotheken der Welt. Dies konnten sich Europaabgeordnete Alexandra Mehnert gemeinsam mit Blankenburgs Bürgermeister Heiko Breithaupt und Landtagsabgeordneter der CDU Alexander Rolscher mit einigen ausgewählten Besuchern von Presseoffizier Dominik Dorn erklären lassen. Unter dem Regensteinmassiv arbeiten Soldatinnen und Soldaten unter außergewöhnlichen Bedingungen. Wer in dem Stollen unterwegs ist, trägt für Notfälle einen Sauerstoffretter. Denn hier unter Tage gibt es keine schnellen Fluchtwege. Hier lagern Medikamente, medizinische Geräte und Material für Einsätze der Truppe. Von Schmerztabletten und Verbandsmaterial bis hin zu Operationsbesteck und Röntgentechnik. Auf langen Gängen stapeln sich Kisten und Pakete. Täglich wird hier verteilt, verpackt und verschickt. Fast im Minutentakt verlassen Medikamente und medizinische Geräte die Anlage. Versorgt werden Bundeswehrstandorte in mehreren Bundesländern. Truppenärzte bestellen das benötigte Material direkt aus Blankenburg. Doch die Anlage ist mehr als nur ein riesiges Lager. Auf dem Stützpunkt arbeiten auch Spezialisten für Medizintechnik. In eigenen Werkstätten werden etwa Beatmungsgeräte geprüft, repariert und für den Einsatz vorbereitet. Auch Geräte zur Sterilisation medizinischer Geräte werden hier für den Einsatz instand gehalten, denn diese müssen auch unter extremen Bedingungen zuverlässig funktionieren. Rund 200 Soldaten und Soldatinnen sind am Standort stationiert. Viele von ihnen arbeiten direkt im Berg. Die unterirdische Apotheke sorgt aber nicht nur innerhalb der Bundeswehr für Aufmerksamkeit, denn immer wieder besuchen Schulklassen, Gäste und Soldaten aus anderen Standorten die Anlage und viele staunen über die gewaltige Infrastruktur tief im Harz.
4: Dass wir auch mal gesehen werden und dass wir dann auch Stimme mitbekommen und dass die Politik sich auch für uns in unseren Grenzen interessiert. Vielen Dank.

0: Unser Land, unsere Vereine.
1: Wir Menschen lachen gerne und nur allzu oft sind uns die Probleme unserer Welt allgegenwärtig. Mit Satire und wortgewandten Pointen macht sich das Kabarett gerne über die Missstände lustig, richtet aber gleichzeitig auch die Aufmerksamkeit des Publikums auf eben diese. Im Harz finden jeden Monat solche Auftritte statt. Unter dem Namen Kabarett Genial werden für die Städte Quedlinburg und Wernigerode Auftritte verschiedener Gruppen oder Einzelkünstler geplant.
2: Kabarett Genial, wie der Name schon sagt, genial halt. Die Kunstform Kabarett wollten wir hier im Harz etablieren, speziell in Quedlinburg hat das angefangen. Und dadurch, dass wir selber aktiv hier auch im Haus gespielt haben, ja, lag es nahe, dass wir mit anderen Gruppen Verbindung aufnehmen und ihnen hier Auftrittsmöglichkeiten geben.
1: Gespielt werden die Bühnen in Quedlinburg und Wernigerode. In der Welterbestadt finden die Auftritte beim Dachverein Reichenstraße statt. Im Veranstaltungssaal wird hier mit verschiedenen Programmen das Publikum zum Lachen gebracht. In Wernigerode laufen die Vorführungen in der Remise am Markt unter dem Kunst- und Kulturverein. Dabei treten die Darsteller in der Regel am ersten Wochenende im Monat auf.
2: Das Kabarett Genial findet an zwei Standorten statt, in Wernigerode als auch in Quedlinburg. In Quedlinburg ist es hier das Kulturzentrum Reichenstraße. Ja, mit dem ganzen Manpower, was dahinter steckt, vom Geschäftsführer, Techniker, Barmann, Kartenverkäufer und meine Wenigkeit. Ich kümmere mich dann direkt um die Künstler. Und in Wernigerode ist es der Kunstverein und dort gibt es ähnliche Konstellationen, die sich dann alle um die jeweiligen Veranstaltungen kümmern.
1: Die KabarettistInnen selbst findet Eike Helmholtz auf verschiedenen Kabarettveranstaltungen. Dazu gehören das studentische Satirefestival Einfälle in Cottbus oder die Kabarettveranstaltungen Aschersleben von der Bundesvereinigung Kabarett e.V. Die knapp 50 KabarettistInnen zeigen hier Ausschnitte aus ihren Programmen und vor Ort können dann direkt Kontakte geknüpft werden.
2: Das Geheimnis ist unser Netzwerk. Ich bin selber in der Bundesvereinigung Kabarett. Ich bin im Förderverein des Studentenkabarettfestivals Einfälle. Bin auch Jurymitglied beim Magdeburger Kleinkunstpreis Vakuum. Und genau da holen wir die Leute her. Ja? Also ich darf mir die Programme, die Künstler vorher ansehen und kann dann eben entscheiden, ist das was für unser Publikum, ja oder nein.
1: Außerdem saß Kabarett Genial auch in der Jury des Magdeburger Vakuum. Ein Kabarettwettbewerb, bei dem über 4 Tage verschiedene Programme auf die Bühne gebracht wurden. Erst im April brachte Juri von Stavenhagen, Finalist des Vakuums, sein Programm auf die Quedlinburger Bühne.
3: Wenn ich irgendwo hinfahre, also auch für Auftritte und sowas, ich will mir immer die Stadt ansehen, ich habe immer das Problem, ich habe keine Ahnung wohin. Und ein Kumpel hat mir einen sehr, sehr guten Tipp gegeben, er hat gesagt, so, geht dahin, wo die Einheimischen hingehen. Da ist es cool. Und ich kann sagen, so, ihr habt einen echt geilen Aldi. So, das ist tipptopp. Das kann ich nur weiterempfehlen. Ich weiß nicht, ob man es direkt merkt. Ich habe keine Ahnung, wie man Auftritt irgendwie cool anfängt. Ich hab nicht diesen Elan, den andere Künstler haben. So diese Art, dieses, habt ihr Bock? Und ich so, ne. Ist okay. Aber ich beneide jeden darum, der das kann. So, der mit einer hohen Energie auf die Bühne gehen kann und richtig abgehen kann. Ich beneide den deutschen Hip-Hop darum, wie die das machen. Weil die haben ein geiles System. Die brüllen einfach am Anfang des Songs ihren Namen. Und du weißt Bescheid. So, die legen halt immer los mit Sido und du so, hart, der Song geht los. Ich bin vorbereitet. Und für die, die das nicht kennen, deutscher Hip-Hop ist das Deutscheste der Welt. Weil die sagen immer ihren Namen, ihren Wohnort und welches Jahr wir haben. Das ist der Hammer. So, es geht immer los mit Sido, West-Berlin, 2023. Und dann kann ich da sitzen, aber gut, dass du das sagst, Sido. Ich habe vergessen, die Uhr umzustellen, so, das ist super, dass du da bist. Das Problem ist, ich kann das nicht machen. Es ist lächerlich, wenn ich mich jetzt hier hinstelle und sage, Juri, Quedlinburg, 20 Euro Gage. So, das zieht nicht. Ne? Das ist peinlich für mich und für euch. Ihr denkt euch, warum schreit der junge Mann mich gerade an? Was ist hier los? Ne?
1: Einen weiteren Künstler kennt Eike schon sehr lange. Vor vielen Jahren, noch zu Beginn von Kabarett Genial, konnte er Ingo Börchers in Cottbus kennenlernen und dann auf die Bühne in Quedlinburg holen. Damals stand auch Ingo Börchers noch am Anfang seiner Karriere und daran können sich beide noch erinnern.
2: Ingo, weißt du, ich fand es ganz toll. Du bist einer oder überhaupt der allererste Kabarettist, den ich von der Bühne in Cottbus vom Studentenkabarettfestival in unsere Kabarettreihe nach Quedlinburg geholt habe.
4: Und du weißt gar nicht, es ist ja so lange her, dass es schon fast gar nicht mehr wahr ist, was für eine Freude du mir damit gemacht hast, weil Cottbus war einer meiner ersten Auftritte und dann dachte ich, okay, es geht weiter, mein Leben bekommt Struktur und daran bist du nicht ganz unschuldig, dafür kann ich jetzt noch Danke sagen.
2: Also ich finde das einfach toll und das hast du ja selber bestätigt, die jungen Leute, die Studenten dort in Cottbus, die dort auftreten, die haben eine Botschaft. Und die haben einfach die Spielwut und die Freude und bringen das einfach so dann zum Publikum rüber. Und genau das ist es, was mich begeistert hat. Und darum entstand eigentlich auch diese Kabarettreihe überhaupt.
4: Also erstens fand ich es klasse, auch Kolleginnen und Kollegen zu erleben, die Inhalte nicht scheuen. Ich fand es klasse, überhaupt in Austausch zu sein. Und dazu muss ich sagen, es war eine Zeit, als wir uns das kennengelernt haben, das war, glaube ich, Mitte der 90er. Und

0: Ja, es gab noch dieses Thema Ossi-Wessi und da brach das auf und da gab es den ersten, für mich ersten gefühlten Austausch. Wir haben zum ersten Mal nicht übereinander, sondern miteinander geredet. Das fand ich auch
1: Und wir haben
0: großartig.
1: miteinander gelacht,
0: So,
1: ja.
0: ja.
1: Also, es war schon ein toller Anbeginn.
2: Auch wenn Juri von Stavenhagen und Ingo Börchers jeweils alleine auf der Bühne stehen und mit Texten die Gäste unterhalten, kann man schon an dem Beispiel dieser beiden sich vom Grundaufbau ähnelnden Künstlern sehen, dass das Programm von Kabarett Genial sehr vielfältig ist.
0: Worauf ich hinaus wollte, weil da steht irgendwie bei Städteslogans, nicht? Und Karlsruhe, wer uns findet, findet uns gut. Würzburg, Provinz auf Weltniveau, Mannheim neben im Quadrat, da habe ich mir gedacht, ich als Humorarbeiter wollte mich auch nicht lumpen lassen. Und dann habe ich auch ein paar Slogans kreiert, zum Beispiel Stuttgart, ich verstehe nur Bahnhof. Viele Punkte sprechen für Flensburg. 3-2-1 Mainz. Der braucht ein bisschen. Wobei, welcher Slogan mir auch ganz gut gefällt, ist: Wenn das Siegen ist, wie sieht dann Verlieren aus? Ich glaube, in einem sind wir uns alle eigentlich lieber in Wernigerode-Fall rumlaufen als in Hannover an der Leine, oder? Oder anders ausgedrückt, Berlin ist Hauptstadt, Wuppertal ein Schwebezustand, aber Wernigerode ist eine Lebenseinstellung. Ich finde, das habe ich schön gesagt.
1: Das ist ja eine zweigeteilte Geschichte. Einmal ist es ja das Kulturangebot für das Publikum, ja, und wir haben auch schon eine schöne Bandbreite auch an Altersdurchschnitt, aber eben auch speziell für die Künstler. Also ich rede jetzt vom Studentenkabarettfestival zum Beispiel. Junge Leute, die noch nie auf einer bezahlten Bühne standen, haben dann teilweise hier schon das erste Mal die Chance gehabt zu spielen, sind heute dann schon Profis. Schülergruppen, die auch hier spielen können, aber eben auch Profis, die schon gut unterwegs sind und auch ja, ein neues Spektrum dann hier in die Reichenstraße bieten.
2: Der Spielbetrieb läuft gerade nach 2 Jahren Corona-Pause wieder richtig an. Es lohnt sich, bei den Auftritten der vielfältig ausgewählten KünstlerInnen vorbeizuschauen. Den Spielplan und weitere Informationen zu den Auftritten finden Sie außerdem im Netz unter www.kabarett-genial.de. Und wer weiß, was für ein Programm sie in den nächsten Monaten in Quedlinburg oder Wernigerode zum Lachen bringen kann.

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4: Am Mittwoch, dem 10. Juni, gibt es bei warmen Temperaturen einen Mix aus Wolken und Regen. In den Morgenstunden ist es wechselnd wolkig mit ein wenig Sonne bei 9 bis 18 Grad. Bei 17 bis 20 Grad wechselt es mittags zwischen Sonne und leichtem Regen. Am Abend lassen die Niederschläge bei 13 bis 17 Grad wieder nach. Die Temperaturen sinken auf 10 bis 12 Grad in einer bewölkten Nacht ab. Die Aussichten für den Donnerstag sind wolkig und windig bei etwa 14 Grad.
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0: Ein H für Halberstadt, die Eröffnung des Breiten Wegs. Das Wochenende stand in Halberstadt ganz im Namen des Breiten Weges, denn dieser wurde nach 2,5 Jahren Bauzeit eröffnet. Dazu gab es ein Fest für die neugierigen Menschen aus und um Halberstadt. Bei tollster Stimmung wurde der sanierte Brunnen eingeweiht. Dieser war nur der Beginn des festlichen Wochenendes. Denn entlang der neuen Grünflächen und Spielplätze sowie den außengastronomischen Flächen wartete am anderen Ende des Breiten Weges noch das neue Halberstädter Haar. Zusammen mit vielen Kindern aus der Kreisstadt wurde der Breite Weg eröffnet und das neue Klettergerüst direkt getestet.
1: Ja, wir hatten ja immer die Diskussion, die Händler leiden hier so und hier müssen mal mehr Leute auf dem Breiten Weg. Aber wie sollen wir das machen? Also die einzige Chance, die wir hatten, waren wirklich die Rahmenbedingungen zu verbessern. Das haben wir jetzt gemacht, indem wir einen großen Familienerlebnisraum für alle Altersgruppen geschaffen haben. Und wir gehen einfach davon aus, dass es hier insgesamt mehr Bewegung auf dem Breiten Weg gibt, weil wir mehr Familien da haben, weil wir die Rentner hier haben, die sich auch mal ausruhen können auf einer Bank, dann auch ein bisschen was sehen können. Und so bekommen wir einfach mehr Bewegung auf dem Breiten Weg, mehr Masse. Und das natürlich auch für die Händler gut. Und darum geht es am Ende, geht es den Leuten gut, dann geht es auch der Stadt gut. Und deswegen haben wir heute was für alle Menschen in Halberstadt geschaffen.
0: Eine wichtige Lebensader im Zentrum der Kreisstadt. Mit musikalischem Rahmenprogramm und Streetfood-Meile konnte man sich hier eine schöne Zeit machen. Und das soll auch in Zukunft so bleiben, mit dem neuen breiten Weg, der alle zum Verweilen und Schlendern einladen soll.
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0: Am Mittwoch, dem 10. Juni, gibt es bei warmen Temperaturen einen Mix aus Wolken und Regen. In den Morgenstunden ist es wechselnd wolkig mit ein wenig Sonne bei 9 bis 18 Grad. Bei 17 bis 20 Grad wechselt es mittags zwischen Sonne und leichtem Regen. Am Abend lassen die Niederschläge bei 13 bis 17 Grad wieder nach. Die Temperaturen sinken auf 10 bis 12 Grad in einer bewölkten Nacht ab. Die Aussichten für den Donnerstag sind wolkig und windig bei etwa 14 Grad.
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0: Exklusive Informationen von Landrat Thomas Balzerowski. Daimler Truck will ihren Standort um 300 Arbeitsplätze erweitern.
4: Wir haben die Ankündigung, dass Daimler Truck sich erweitern möchte. Es sollen noch weitere 300 Mitarbeiter eingestellt werden, um das, was hier

0: Standort jetzt auch nötig ist, um es umzusetzen, das auch alles zu bewältigen. Das ist eine hervorragende Nachricht, auch wieder für Halberstadt. Gegen den Trend, wo andere Arbeitsplätze deutschlandweit abgebaut werden, werden in Halberstadt neue hinzukommen. Das sieht man ganz deutlich, wenn man an einem Strang zieht, wenn man einen gemeinsamen Willen hat, bei aller Diskussion zu Details, dann kann man auch viel erreichen. Und Halberstadt macht auch hier vielen etwas vor. Die Ansiedlung und die Art und Weise, wie man Daimler Truck angesiedelt hat, war eben goldrichtig und das zahlt sich jetzt für Halberstadt aus. Insofern bitte weitermachen. Wenn ich solche guten Städte in den Mauern meines Harzes habe, dann bin ich auch als Landrat unheimlich glücklich.
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2: Ich weiß jetzt gar nicht, ob SES schon mal in den Messehallen in Magdeburg veranstaltet hat, doch zumindest fanden 3500 Boxfans diese Entscheidung richtig, denn sie folgten der Einladung auch an diesen Ort. Wir steigen ein in die fünfte Runde des ersten Kampfs des Abends, gleich im Schwergewicht. Ingolf Zocher aus Deutschland gegen den Kameruner Blaise Ndassi. Dieser auf 6 Runden angesetzte Kampf endete vorzeitig. Der Ringrichter erkannte die immer wirkungslosere Gegenwehr von Ndassi, sodass er nur wenige Sekunden vor dem Ende der fünften Runde den Kampf beendete. Im Cruisergewicht spielte sich der zweite Kampf des Abends ab. In die rote Ecke begab sich Yasir Ahmed Malik, der für einen Boxstall in Lüdenscheid kämpft, und in der blauen Ecke der ungeschlagene Champion Mohamed Bektash. Wir befinden uns hier in der zweiten Runde, als Bektash in der roten Hose seine Bilanz aus mittlerweile 25 K.O.-Siegen einen weiteren technischen K.O. hinzufügte. Auch hier erkannte der Ringrichter nach einer Schlagfolge keine Gegenwehr mehr von Malik, weshalb er den Kampf beendete. Die Reihe der durch technisches K.O. beendeten Kämpfe sollte sich fortsetzen. So gelang es im dritten Kampf Paul Schmidt in der weißen Hose bereits in der zweiten Runde den Cruisergewichtler Linus Brandenburg zu besiegen. Für Schmidt war es der zweite Kampf in einer noch jungen Profikarriere und man darf gespannt sein, ob das hier für den fast 2 Meter großen Boxer der Auftakt zu einer eindrucksvollen Laufbahn war und ob man zukünftig noch mehr von ihm zu sehen bekommt.
3: Ich hatte schon ein Gefühl, schon vor dem Kampf, die ganze Zeit, dass es die zweite Runde tatsächlich wird. Und darum habe ich das auch im letzten Interview gesagt, dass ich K.O. machen werde. Aber es war einfach aus dem Affekt. Ich wusste, ich habe harte Hände, kommen immer gut. Und wenn sie treffen, liegen die meisten.
2: Im vierten Kampf stieg Supermittelgewichtler Max Suske für SES in den Ring. Sein Gegner, der Slowake Boris Nebaj, an der schwarzen Hose zu erkennen. Bereits in der vierten Runde ging Nebaj 3-mal zu Boden und wurde angezählt, sodass dessen Trainer für seinen Schützling entschied, nicht mehr in die fünfte Runde zu gehen. Für Max Suske der 10. K.O.-Sieg bei 15 Kämpfen, von denen er mit diesem hier 13 gewinnen konnte.
4: Ja, ich sag ehrlich, ich hätte es nicht gedacht. Ich hätte eigentlich gedacht, dass ich es früher gelöst bekomme. Aber so ist Boxen und man kann nie richtig mit irgendwas rechnen. Ich bin froh, dass mein Trainer zufrieden ist. Ich muss mir den Kampf erst anschauen, um da genaueres zu sagen. Also ich sag ehrlich, ich habe mich besser gefühlt als das letzte Mal. Ich finde mich trotzdem noch ein bisschen zu fest in meinen Bewegungsabläufen. Aber ich denke, wenn ich häufiger kämpfe, kommt das auch wieder rein, dass es wieder flüssiger läuft und ja, ich bin froh, dass ich gewonnen habe.
2: Für den Magdeburger

0: Boxer Ole Retzel war es sein dritter Profikampf. Sein Gegner Christian Scheidt in der weißen Hose mit bisher 9 Kämpfen, der durchaus erfahrenere im Ring. Allerdings nutzte er diese nicht aus, denn dem beherzt angreifenden Retzel gelang es, seinen Gegner bereits in der zweiten Runde mit einem technischen K.O. auszuschalten. Zweimal zählte Ringrichter Arnold Golger den Superweltergewichtler aus. Nach einer dritten einseitigen Schlagfolge brach er den Kampf ab.
1: Okay. Jetzt ganz klar und präzise sein mit der Aktion, ja? Klare Führhände, doppelte Führhand, ganz schön stuppen, ja? Dann erwischt er den auch nochmal relativ zügig, ja? Ganz klar, der nicht so wuscheln, ja? So schön bam, bam, bam, ja? Boom! Ja? Schön stabil.
0: Als nächstes ein weiterer SES-Boxer vom Team Deutschland, der Schwergewichtler Michael Dobler. Sein Gegner Marko Bozovic, ein 5 Kilo leichterer Schwergewichtler aus Montenegro. Der Kampf war auf 6 Runden angesetzt, allerdings brauchte Dobler nur 3, um seinen Gegner zu besiegen. Bereits in der zweiten Runde steckte Dobler seinen Kontrahenten zu Boden. Und in der dritten Runde dauerte es nicht lange, bis es dem Magdeburger gelang, nach mehreren Wirkungstreffern seinen Gegner erneut zu Fall zu bringen. Hier zählte ihn der Ringrichter aber bis zum Schluss aus und beendete den Kampf nach 1 Minute und 9 Sekunden. Auch dieser Kampf zählte zur Vorbereitung zur Junioren-Weltmeisterschaft, um die Dobler noch in diesem Jahr boxen will.
2: Und die Junioren-Weltmeisterschaft will ja auch noch dieses Jahr kommen und dafür brauchen wir die Runden. Ich denke schon, dass ich das im Griff hatte auf jeden Fall. Wie gesagt, ich habe selber an der einen oder anderen Stelle gemerkt, dass ich ein bisschen zu wild draufgegangen bin, wollte dann mich auch selber ein bisschen regulieren, ein bisschen zurücktreten. Ja, trotzdem nicht jeden Treffer so genutzt, wie ich es gern wollte, aber ich war froh, dass ich überhaupt mal die Rechte wieder ordentlich gebracht habe. Dazu bin ich zufrieden.
3: Ich glaube auch, das kann man wirklich zufrieden sein. Wir zeigen ganz kurz nochmal den K.O.-Schlag am Ende, den Finalen. Bereitet man das Stück für Stück vor oder ist das dann so ein Sekundenmomententscheidung?
2: Ist natürlich ein Stück von beiden, also den richtigen Moment abzubekommen erstmal ist natürlich, den muss man sehen, den muss man nutzen, aber den muss man natürlich auch vorbereiten. Das ist ein Zwischending zwischen Glück und Können auf jeden Fall.
0: Denis Radovan war nach 2-jähriger Pause wieder im Ring zu sehen. Der Kampf im Supermittelgewicht wurde auf 6 Runden angesetzt und sein Gegner war Niyat Valiyev aus Aserbaidschan. Der 33-jährige Radovan wollte es noch einmal wissen und mit dem 29-jährigen Valiyev wurde ein würdiger Gegner gefunden. Es sollte der erste Kampf werden, der an diesem Abend über die geplante Distanz ging. Doch zum Schluss sahen ihn alle 3 Punktrichter vorn. Ein weiterer Sieg für das Team Deutschland und ein gelungenes Comeback für Denis Radovan.
4: Ich habe zwar 2 böse Kopfstöße bekommen, aber gut, passiert halt. War ein guter Kampf, war ein sehr, sehr, sehr unangenehmer Gegner, muss ich sagen. Aber ich glaube, dafür habe ich es ganz gut gemacht. 2 raus. Und heute einen souveränen Sieg gemacht.
0: Dann wurde es endlich Zeit für den Hauptkampf des Abends. Für Roman Fress in der roten Hose ging es gegen Ahmet Çoçay in Schwarz um gleich 3 Titel der WBO. Den Interconti-Titel, die Europameisterschaft und um den vakanten International Championship im Cruisergewicht. Und wahrscheinlich am wichtigsten, ein Sieg hier bedeutete die Qualifikation für einen WM-Kampf. Wir steigen ein in der dritten Runde, als gewissermaßen eine Vorentscheidung stattfand. Denn Fress wurde zweimal angezählt, sodass diese Runde mit großem Punktevorsprung an Çokşay ging. Doch Fress ließ sich davon nicht beirren und versuchte, den Rückstand wieder aufzuholen. Doch mit dem kampf- und willensstarken WBO-Europa-Champion Ahmet Çokşay hatte Fress immer wieder seine Schwierigkeiten. So gelang es Fress zwar, über die Runden zu gehen, wichtige Akzente zu setzen und wieder Runden für sich zu entscheiden, aber zum Schluss sahen die drei WBO-Kampfrichter nur ein Unentschieden.
5: Meine Damen und Herren, wir kommen zur Urteilsverkündung. Die Scorekarten liegen vor. Hier sind die Ergebnisse. Punktrichter Giulio Piras aus Italien wertete diesen Kampf 112 zu 114. Punktrichter Zoltán Enedi aus Ungarn wertete diesen Kampf 113 zu 113. Dieter Adam aus Deutschland 116 zu 111. Meine Damen und Herren, damit ist dieser Kampf unentschieden. It's a draw.
0: So hatte es sich keiner der beiden Kämpfer gedacht, denn mit dem Remis blieb die Entscheidung zu den Titeln offen und eine WM-Qualifikation konnte so auch keiner erreichen. Ein unbefriedigendes Ende, nicht nur für beide Boxer, vor allem Çokşay fühlte sich als Sieger, was wohl eine Neuauflage dieses Kampfes bedeuten dürfte. Das haben beide Boxer nach dem Kampf bekräftigt. Auf alle Fälle haben die Zuschauer aber einen spannenden Kampf gesehen, über den man noch lange reden kann, zumindest so lange, bis die beiden wieder in den Ring steigen und dann hoffentlich einer der beiden für eindeutige Ergebnisse sorgen kann.
6: Die Verbraucherzentrale rät. Reisetipps für Urlauber. Das Thema, das zurzeit viele bewegt, ist der Urlaub. Damit Sie ihn entspannt genießen können, sollten Sie sich vorher umfassend informieren. Die Verbraucherzentrale Sachsen-Anhalt ist für Sie in jeder Hinsicht der Ansprechpartner, der Ihnen auch hilft, Ihre Rechte durchzusetzen.
7: Wir haben dieses Jahr für unsere Verbraucher ein besonders schönes Reiserechtspaket geschnürt. Wir beraten da über alle Ansprüche, die man haben könnte, wenn man eine Flugreise unternimmt, eine Busreise, also Fernbusreise und eine Zugreise. Die Rechte hier sind ganz unterschiedlich. Im Sommer haben natürlich viele auch eine Pauschalreise gebucht. Das sind dann die Reisenden, die die meisten Rechte in der Hand haben. Hierzu haben wir Informationen auf unserer Webseite und auch so, die wir Ihnen mitgeben könnten. Wir haben Flyer dazu und für die Einzelfälle natürlich eine umfangreiche Rechtsberatung. Was wir dieses Jahr auch haben, ist ein hübsches Mitgebsel. Das zeige ich mal hier. Das ist Notfallnummern für den Urlaub. Hier kann man drauf notieren, wo das zentrale Auswärtige Amt erreichbar ist, welche zentralen Notrufnummern es gibt. Und die hat man dann zur Hand. Natürlich weiß man die, aber in einem Notfall ist ja meistens so, dass man verschreckt ist und nicht gleich alles dann parat hat, was man sonst eigentlich weiß. Und das ist immer ganz schön, wenn man so hilfsweise die Nummern sich notiert hat. Wir empfehlen darüber hinaus zu prüfen, ob Sie eine Auslandskrankenversicherung haben. Diese ist zu empfehlen, weil man natürlich nie weiß, ob einem da was passiert. Ein ungeknickter Fuß kann ja schon dick werden und eine Entzündung drin sein und Sie können nicht mehr laufen. Dann müssen Sie schon zum Arzt gehen. Ja, und wie die Kosten dann geregelt sind, darüber informieren wir. Dazu haben wir auch Flyer. Und für den Fall, dass schon Kosten entstanden sind, dann wäre es ratsam, in unsere Beratungsstellen von Halle und Magdeburg zu gehen. Dort kann dann eine Tiefenberatung zum Versicherungsrecht geschehen. Das können wir hier vor Ort nicht. Vor Ort ist eben vorrangig die Rechtsberatung zu den Themen.
6: Wie sieht es mit einer Reiserücktrittsversicherung aus?
7: die ist eingeschränkt zu empfehlen. Wenn ich jetzt nur ins Nachbarland reise und die Reise dauert 5 Tage, rentiert sich das nicht unbedingt. Es gibt Flugreisen und Reisen, wo das im Reisevertrag schon mit beinhaltet ist. Wenn ich die dann habe, kann die nützlich

0: sein, keine Frage. Mir kann ja dann ab einem bestimmten Alter immer mal eine schwerere Krankheit auf die Füße fallen. Oder ich habe vielleicht ein sehr kleines Kind und die haben natürlich ihre Kinderkrankheiten und ich kann mit einer Angina nicht ins Ausland fliegen. Dann ist es auf jeden Fall zu empfehlen.
1: Fliegen ist ein ganz spezielles Thema. Welche Rechte habe ich als Fluggast?
0: Wenn Ihr Flug innerhalb von Europa startet oder die Fluglinie in Europa Ihren Sitz hat und Ihr Flug hat ab 3 Stunden Verspätung, stehen Ihnen Entschädigungs- und Ersatzleistungen zu. Das betrifft Flugannullierungen, Flugverspätungen und auch Überbuchung. Eine Überbuchung wäre dann gleichzusetzen mit einer Annullierung. Hier gibt es nicht nur Verpflegungsleistungen, die die Passagiere bekommen sollten, sondern das geht hin bis zur Hotelübernachtung, je nachdem, in welchem Land sie tatsächlich festsitzen. Ja, wenn jetzt zum Beispiel die Fluglinie sagt, also die Fälle gab es schon, nö, das Flugzeug ist nur zur Hälfte ausgebucht, wir fliegen nicht, dann kann es sein, dass man in der Karibik mal eine Woche festsitzt. Dann muss aber die Fluglinie das alles ersetzen. Das ist alles in der Fluggastrechteverordnung geregelt. Sollte das europäische Recht nicht anwendbar sein, gibt es aber noch weiter internationale Abkommen, die wir hier im Text liegen haben, wo wir die Ansprüche gerne prüfen für Sie.
1: Wie sieht es aus, wenn ich die Reise gebucht habe, aber nicht das bekomme, was ich eigentlich wollte?
0: Da sprechen Sie das höchst interessante Thema der Reisemängel an. Gibt es natürlich ganz oft. Ein Beispielfall hätte ich da für Sie, den bestimmt jeder schon mal gehört hat oder so ähnlich. Es ist also eine Familie nach Gambia geflogen. Das ist eigentlich ein ganz tolles Ziel. Mitten in Afrika. Gambia ist ein ganz kleines Land, mitten im Senegal. Wunderschöne Natur und die Familie freut sich. Luxushotel gebucht und das war letztendlich auch ein Geheimtipp und die Vorfreude war groß. Und dann aber, der Reiseveranstalter hat, wie sich im Nachhinein herausgestellt hat, das Hotel überbucht und dann schon mal die Buchung der Familie abgeändert. Die Familie kam also in ein Hotel mit geringeren Sternen. Die Familie hat leider nicht gewusst, dass um diese Zeit Ramadan dort gehalten wird und dass dann natürlich die Gläubigen dort nur eingeschränkt belastbar sind. Die essen und trinken den ganzen Tag ja da nichts. Und dementsprechend waren natürlich die Angebote, die gebucht wurden, schlechter bzw. überhaupt nicht vorhanden. Das Hotel war so sparsam ausgerichtet, dass der Ehemann wegen des schlechten Essens dort wirklich innerhalb von 10 Tagen 3 Kilo abgenommen hat. Das ist natürlich eigentlich eher dramatisch. Ja, Urlaub ist ja das, wo wir uns ausruhen, wo wir gut essen wollen. Ganz besonders, wenn man ein Luxuspaket gebucht hat und dann das. Ja, und der Reiseveranstalter, der wurde dann aufgefordert, von der Familie Schadensersatz zu leisten bzw. einen Minderungsbetrag zurückerstatten. Aber die haben nur 10% gezahlt. Hier ist aber die Rechtsprechung durchaus bekannt, dass dort bis zu 50% erstattet werden müssen. Kommt natürlich auf die Einzelheiten drauf an, aber wir beraten dazu und in diesem Fall haben wir auch die Eheleute rechtlich vertreten und die Sache läuft und wir kämpfen für unsere Verbraucher in so einem Fall.
1: Die Verbraucherzentrale Sachsen-Anhalt wünscht Ihnen einen schönen und entspannten Urlaub.
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0: Am Mittwoch, dem 10. Juni, gibt es bei warmen Temperaturen einen Mix aus Wolken und Regen. In den Morgenstunden ist es wechselnd wolkig mit ein wenig Sonne bei 9 bis 18 Grad. Bei 17 bis 20 Grad wechselt es mittags zwischen Sonne und leichtem Regen. Am Abend lassen die Niederschläge bei 13 bis 17 Grad wieder nach. Die Temperaturen sinken auf 10 bis 12 Grad in einer bewölkten Nacht ab. Die Aussichten für den Donnerstag sind wolkig und windig bei etwa 14 Grad.
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2: Ein krönender Abschluss. Kindersportfest nach Bewegungsaktion der Halberstadtwerke. Das Friedensstadion wurde für viele Kinder aus Halberstadt und der Umgebung zum großen Highlight. Als Abschluss der Kindertagsaktion der Halberstadtwerke des vergangenen Jahres gab es ein Sportfest mit Bewegung im Mittelpunkt. Bei bestem Wetter und Sonnenschein konnten die Kinder sich bei klassischen Bewegungsspielen richtig austoben. Die Halberstadtwerke wurden dabei wie im vergangenen Jahr auch vom VfB Germania unterstützt.
3: Ja, das Kitasportfest ist quasi der Abschluss unseres letztjährigen Kinderaktionsjahres. Wir lassen uns ja jedes Jahr als regionaler Energieversorger, Energiedienstleister Aktionen für die Kindertageseinrichtungen in unserem Versorgungsgebiet entsprechend einfallen. Und letztes Jahr stand das Thema Bewegung im Mittelpunkt. Das heißt, wir hatten ganz bewusst versucht, einen gewissen Reiz zu setzen, weil uns auch als Firma natürlich nicht verborgen geblieben ist, dass gesellschaftlich Kinder sich immer weniger bewegen, und haben dann mit unserem Kooperationspartner VfB Germania kurzerhand ein Bewegungsprogramm entwickelt, um Kinder zum Beispiel über Ballspiele, Bewegungsspiele oder auch Kreativität in Bewegung wieder an das Thema mehr heranzuführen, haben dann auch Präventionsposter entwickelt, damit auch nach den Besuchen der Germania-Jungs in den Einrichtungen quasi diese das auch in ihren Kita-Alltag integrieren könnten. Und um das Ganze nochmal schön abzurunden, haben wir gesagt, wir bringen alle Kitas nochmal zu einem Event zusammen. Und deswegen sind wir heute hier und haben einen schönen Tag mit über 300 Kindern.
4: Also ich glaube, in jeder Kita, wo wir jetzt mit dabei waren, hat man gesehen, dass die Kinder sichtlich Spaß auch im Bewegen haben. Egal jetzt, ob es nur reines Fußballspielen ist, ob es Springen ist, Laufen, Werfen. Ich glaube, das war eine gute Varianz, eine gute Abwechslung dann noch mit dabei. Wie gesagt, es war in allen Kitas einstimmig dann auch der Tenor mit dabei gewesen. Die Kiddies hatten Spaß, unsere Spieler, die mit vor Ort waren, hatten Spaß. Und ich glaube, in dem Sinne war es dann schon an sich auch direkt ein Erfolg.
2: Der Sportverein sorgte dabei für die Expertise im Aufbau und Ablauf der Übungen. Während die Halberstadtwerke die Kindertagsaktion organisierten, kümmerten sich die Jungs vom VfB Germania um den sportlichen Inhalt.
3: Oder? Ja, du brauchst halt bei jeder Aktion immer einen inhaltlichen Partner, der es mit ausgestaltet. Ne? Weil machen wir uns nichts vor, wir sind Energieversorger, ne? Wir machen keine Gesundheitsprävention hauptberuflich sozusagen. Und da guckst du natürlich schon, wen kannst du da heranziehen, der tagtäglich mit Bewegung als Thema als solches zu tun hat. Wer sich aber auch didaktisch ein Stück weit auskennt, aber wer natürlich auch sportpädagogisch ein paar Sachen parat hat. Und da war der Blick gar nicht so weit zu unserem Kooperationspartner Germania. Haben wir uns mal zusammengesetzt kurzerhand. Die waren mit an Bord, waren mit dabei, fanden das eine super Idee und ja, schon war das Ganze geboren.
4: Ja, im Endeffekt machen wir das ja im Rahmen von unserer Oberligamannschaft mit. Das bedeutet, wir sind natürlich zwei Fliegen mit einer Klappe geschlagen. Das bedeutet, sowohl wir können halt Gesicht und Flagge zeigen, als auch die Kinder oder beziehungsweise das Projekt mit unterstützen. Und das bietet sich eigentlich ganz gut an, wenn man dann die Möglichkeiten hat, dass man gerade in so einem Projekt dann auch irgendwie zusammenarbeitet.
2: Sackhüpfen, Tauziehen, Bowling, Eierlauf und vieles mehr sorgte im Friedensstadion für Begeisterung. Und die war nicht nur bei den Kindern vorhanden. Im Austausch konnten sich die Halberstadtwerke wichtiges Feedback aus den Kitas abholen. Dieses war einschlägig positiv und zeigte, dass das Thema Bewegung für die Kinder in den Kitas von Bedeutung ist. Ganze 3,5 Stunden war Spiel und Spaß im Friedensstadion angesagt. Zwischendurch gab es noch kleine Stärkungen, damit man dann an den nächsten Stationen weiter in Form bleibt.

0: 20 Jahre Jubiläum. Das Hugo-Junkers-Fest.
1: Am 23. Mai ging es auf dem Hugo-Junkers-Flugplatz in Dessau wieder hoch hinaus. Zahlreiche Besucher reisten von nah und fern an, um sich das beeindruckende Flugzeugspektakel anzusehen. Anlass war das 20. Jubiläum des Hugo-Junkers-Festes. Die Gäste konnten sich auf ein abwechslungsreiches Programm mit spektakulären Flugvorführungen, historischen Maschinen sowie ein buntes Fest für Groß und Klein freuen. Neben spannenden Einblicken in die Welt der Luftfahrt sorgten zahlreiche Attraktionen und Mitmachangebote für beste Unterhaltung.
2: Die Besucher oder die Besucher und Besucherinnen des heutigen Hugo-Junkers-Festes erwartet ein spannendes Programm, tolle Attraktionen in der Luft, tolle Attraktionen am Boden, viel Engagement, viel Ehrenamt, viel Unterstützung durch Vereine, regionale Vereine insbesondere, viel Unterstützung aus der kommunalen Familie mit bunten Bastelständen und Unterhaltungsständen für Groß und Klein. Ich denke, es ist für jeden Flugbegeisterten was dabei. Für jeden Technikbegeisterten haben wir im hinteren Teil die Oldtimer. Für Familien, Kinder, ich glaube, heute ist an alles gedacht.
3: Also für mich ist natürlich immer wieder das Highlight, die Technik zu sehen, wie die Flugzeuge starten, aber eben auch das Miteinander. Das ist wunderbar und das ist schön, wenn man sich bei so schönem Wetter zusammensetzen kann, essen, trinken, aber auch die ganzen Aussteller, unsere Dikita ist ja auch zum Beispiel dabei, sehen kann und einfach mal an den Ständen vorbei flaniert. Also ich sage immer, mir gefällt alles und das ist in der Tat so, aber die Technik und die Fluggeschichte ist natürlich das besondere Highlight.
1: Auch der Ministerpräsident des Landes Sachsen-Anhalt, Sven Schulze, stattete dem Hugo-Junkers-Fest einen Besuch ab. Nach einem Grußwort an die Besucher ließ er es sich nicht entgehen, bei einem Rundgang einen Blick auf die historischen Flugmaschinen zu werfen. Die Stadt Dessau ist eng mit Hugo-Junkers verbunden, da er dort einen bedeutenden Teil seines Lebens und Wirkens verbrachte. In Dessau gründete und entwickelte Junkers seine berühmten Flugzeug- und Motorenwerke, die die Stadt zu einem wichtigen Zentrum der Luftfahrtsindustrie machten. Heute wird diese Tradition weitergeführt. Bereits zum 20. Mal findet das Fest auf dem historischen Flugplatz in Kleinkühnau statt und erinnert damit an die bedeutende Luftfahrtsgeschichte der Stadt sowie an das Wirken von Hugo Junkers.
3: Ja, das Hugo-Junkers-Fest ist jetzt seit über 20 Jahren ein großartiges Fest, das an Hugo Junkers erinnert. Und unserem Flugplatz, der ja eine auch über 100-jährige Tradition hat, wunderbar in ein Fest einbindet. Und ich finde es sehr, sehr schön, was der Heimatverein Kühnau, was der Flugplatzstammtisch, was die vielen Ehrenamtlichen, die Aussteller und insbesondere auch unsere Stadtwerke Dessau hier auf die Beine stellen. Und man sieht an der großen Anzahl an Gästen, dass es ein Fest ist, das aus unserer Stadt nicht mehr wegzudenken ist. Und damit füllt es mich mit Stolz und ich sage herzlichen Glückwunsch zu diesem großartigen Jubiläum und Ereignis und wünsche weiterhin ganz viel Spaß und Freude und vor allem allen Besuchern, die heute da sind.
2: Ja, wir hatten Mühe und Not, zur offiziellen Eröffnung um 13 Uhr alle Besucherinnen und Besucher pünktlich auf den Festplatz zu kriegen. Wir haben noch mit zusätzlichen Kassen agieren müssen, um sicherzustellen, dass wirklich alle auf dem Festgelände sind. Das ist einfach Wahnsinn.
1: Nicht nur am Samstag wurde den Besuchern einiges geboten. Für die Jubiläumsausgabe haben sich die Veranstalter zudem überlegt, die Festlichkeiten um einen zusätzlichen Tag zu erweitern. In den vergangenen Jahren war am Pfingstmontag das Programm bereits größtenteils beendet. Das sollte sich in diesem Jahr ändern. Über die gesamten Pfingstfeiertage hinweg herrschte auf dem Flugplatz ein reges Treiben unter den Flugbegeisterten, Technikfans und Familien.
2: Ja, es gibt weitere fliegerische Kunstflugprogramme auch noch am Sonntag. Der Rummel und die Kirmes findet bis Montag statt. Man kann auch noch Rundflüge buchen bis in den Montag hinein. Die Oldtimer sind heute und morgen nochmal hier bei uns vor Ort. Ja, es bleibt spannend, die ganzen Tage.
1: Mit zahlreichen Eindrücken und spektakulären Highlights in luftiger Höhe bot das Fest ein ganz besonderes Erlebnis. Auch für alle, die lieber festen Boden unter den Füßen behalten, gab es mit zahlreichen Ständen, Fahrgeschäften und weiteren Attraktionen viel zu entdecken und zu erleben.
0: Medikamente aus dem Berg. Die Bundeswehrapotheke im Harz. Mitten im Harz, verborgen hinter massiven Stahltoren und unter tiefen Felsen, liegt eine besondere Anlage der Bundeswehr. In Blankenburg befindet sich eine der größten

0: unterirdischen Apotheken der Welt. Dies konnten sich Europaabgeordnete Alexandra Mehnert gemeinsam mit Blankenburgs Bürgermeister Heiko Breithaupt und Landtagsabgeordneter der CDU Alexander Reuscher mit einigen ausgewählten Besuchern von Presseoffizier Dominik Dorn erklären lassen. Unter dem Regensteinmassiv arbeiten Soldatinnen und Soldaten unter außergewöhnlichen Bedingungen. Wer in dem Stollen unterwegs ist, trägt für Notfälle einen Sauerstoffretter. Denn hier unter Tage gibt es keine schnellen Fluchtwege. Hier lagern Medikamente, medizinische Geräte und Material für Einsätze der Truppe. Von Schmerztabletten und Verbandsmaterial bis hin zu Operationsbesteck und Röntgentechnik. Auf langen Gängen stapeln sich Kisten und Pakete. Täglich wird hier verteilt, verpackt und verschickt. Fast im Minutentakt verlassen Medikamente und medizinische Geräte die Anlage. Versorgt werden Bundeswehrstandorte in mehreren Bundesländern. Truppenärzte bestellen das benötigte Material direkt aus Blankenburg. Doch die Anlage ist mehr als nur ein riesiges Lager. Auf dem Stützpunkt arbeiten auch Spezialisten für Medizintechnik. In eigenen Werkstätten werden etwa Beatmungsgeräte geprüft, repariert und für den Einsatz vorbereitet. Auch Geräte zur Sterilisation medizinischer Geräte werden hier für den Einsatz instand gehalten, denn diese müssen auch unter extremen Bedingungen zuverlässig funktionieren. Rund 200 Soldaten und Soldatinnen sind am Standort stationiert. Viele von ihnen arbeiten direkt im Berg. Die unterirdische Apotheke sorgt aber nicht nur innerhalb der Bundeswehr für Aufmerksamkeit, denn immer wieder besuchen Schulklassen, Gäste und Soldaten aus anderen Standorten die Anlage und viele staunen über die gewaltige Infrastruktur tief im Harz.
1: Dass wir auch mal gesehen werden und dass wir dann auch Stimmen mitbekommen und dass die Politik sich auch für uns in unseren Grenzen interessiert. Vielen Dank.

0: Unser Land, unsere Vereine.
1: Wir Menschen lachen gerne und nur allzu oft sind uns die Probleme unserer Welt allgegenwärtig. Mit Satire und wortgewandten Pointen macht sich das Kabarett gerne über die Missstände lustig, richtet aber gleichzeitig auch die Aufmerksamkeit des Publikums auf eben diese. Im Harz finden jeden Monat solche Auftritte statt. Unter dem Namen Kabarett Genial werden für die Städte Quedlinburg und Wernigerode Auftritte verschiedener Gruppen oder Einzelkünstler geplant.
2: Kabarett Genial, wie der Name schon sagt, genial halt. Die Kunstform Kabarett wollten wir hier im Harz etablieren, speziell in Quedlinburg hat das angefangen. Und dadurch, dass wir selber aktiv hier auch im Haus gespielt haben, ja, lag es nahe, dass wir mit anderen Gruppen Verbindung aufnehmen und ihnen hier Auftrittsmöglichkeiten geben.
1: Gespielt werden die Bühnen in Quedlinburg und Wernigerode. In der Welterbestadt finden die Auftritte beim Dachverein Reichenstraße statt. Im Veranstaltungssaal wird hier mit verschiedenen Programmen das Publikum zum Lachen gebracht. In Wernigerode laufen die Vorführungen in der Remise am Markt unter dem Kunst- und Kulturverein. Dabei treten die Darsteller in der Regel am ersten Wochenende im Monat auf.
2: Das Kabarett Genial findet an zwei Standorten statt, in Wernigerode als auch in Quedlinburg. In Quedlinburg ist es hier das Kulturzentrum Reichenstraße. Ja, mit dem ganzen Manpower, was dahinter steckt, vom Geschäftsführer, Technik,

0: Mann, Kartenverkäufer und meine Wenigkeit, ich kümmere mich dann direkt um die Künstler. Und in Werngrode ist der Kunstverein und dort gibt es ähnliche Konstellationen, die sich dann alle um die jeweiligen Veranstaltungen kümmern.
1: Die KabarettistInnen selbst findet Eike Helmholtz auf verschiedenen Kabarettveranstaltungen. Dazu gehören das studentische Satirefestival Einfälle in Cottbus oder die Kabarettveranstaltungen Aschersleben von der Bundesvereinigung Kabarett e.V. Die knapp 50 KabarettistInnen zeigen hier Ausschnitte aus ihren Programmen und vor Ort können dann direkt Kontakte geknüpft werden.
0: Das Geheimnis ist unser Netzwerk. Ich bin selber in der Bundesvereinigung Kabarett. Ich bin im Förderverein des Studentenkabarettfestivals Einfälle. Bin auch Jurymitglied beim Magdeburger Kleinkunstpreis Vakuum. Und genau da holen wir die Leute her. Ja? Also ich darf mir die Programme, die Künstler vorher ansehen und kann dann eben entscheiden, ist das was für unser Publikum, ja oder nein.
1: Außerdem saß Kabarett Genial auch in der Jury des Magdeburger Vakuum. Ein Kabarettwettbewerb, bei dem über 4 Tage verschiedene Programme auf die Bühne gebracht wurden. Erst im April brachte Juri von Stavenhagen, Finalist des Vakuums, sein Programm auf die Quedlinburger Bühne.
2: Wenn ich irgendwo hinfahre, also auch für Auftritte und sowas, ich will mir immer die Stadt ansehen, ich habe immer das Problem, ich habe keine Ahnung wohin. Und ein Kumpel hat mir einen sehr, sehr guten Tipp gegeben, er hat gesagt, so geht dahin, wo die Einheimischen hingehen. Da ist es cool. Und ich kann sagen, so, ihr habt einen echt geilen Aldi. So, das ist tipptopp. Das kann ich nur weiterempfehlen. Ich weiß nicht, ob man es direkt merkt. Ich habe keine Ahnung, wie man Auftritt irgendwie cool anfängt. Ich hab nicht diesen Elan, den andere Künstler haben. So diese Art, dieses, habt ihr Bock? Und ich so, ne. Ist okay. Aber ich beneide jeden darum, der das kann. So, der mit einer hohen Energie auf die Bühne gehen kann und richtig abgehen kann. Ich beneide den deutschen Hip-Hop darum, wie die das machen. Weil die haben ein geiles System. Die brüllen einfach am Anfang des Songs ihren Namen. Und du weißt Bescheid. So, die legen halt immer los mit Sido. Und du so, hart, der Song geht los. Ich bin vorbereitet. Und für die, die das nicht kennen, deutscher Hip-Hop ist das Deutscheste der Welt. Weil die sagen immer ihren Namen, ihren Wohnort und welches Jahr wir haben. Das ist der Hammer. So, es geht immer los mit Sido, West-Berlin, 2023. Und dann kann ich da sitzen, aber gut, dass du das sagst, Sido. Ich habe vergessen, die Uhr umzustellen, so, das ist super, dass du da bist. Das Problem ist, ich kann das nicht machen. Es ist lächerlich, wenn ich mich jetzt hier hinstelle und sage, Juri, Quedlinburg, 20 Euro Gage. So, das zieht nicht. Ne? Das ist peinlich für mich und für euch. Ihr denkt euch, warum schreit der junge Mann mich gerade an? Was ist hier los? Ne?
1: Einen weiteren Künstler kennt Eike schon sehr lange. Vor vielen Jahren, noch zu Beginn von Kabarett Genial, konnte er Ingo Börchers in Cottbus kennenlernen und dann auf die Bühne in Quedlinburg holen. Damals stand auch Ingo Börchers noch am Anfang seiner Karriere und daran können sich beide noch erinnern.
0: Ingo, weißt du, ich fand das ganz toll. Du bist einer oder überhaupt der allererste Kabarettist, den ich von der Bühne in Cottbus vom Studentenkabarettfestival in unsere Kabarettreihe nach Quedlinburg geholt habe.
3: Und du weißt gar nicht, es ist ja so lange her, dass es schon fast gar nicht mehr wahr ist, was für eine Freude du mir damit gemacht hast, weil Cottbus war einer meiner ersten Auftritte und dann dachte ich, okay, es geht weiter, mein Leben bekommt Struktur und daran bist du nicht ganz unschuldig, dafür kann ich jetzt noch Danke sagen.
0: Also ich finde das einfach toll und das hast du ja selber bestätigt, die jungen Leute, die Studenten dort in Cottbus, die dort auftreten, die haben eine Botschaft. Und die haben einfach die Spielwut und die Freude und bringen das einfach so dann zum Publikum rüber. Und genau das ist es, was mich begeistert hat. Und darum entstand eigentlich auch diese Kabarettreihe überhaupt.
3: Also erstens fand ich es klasse, auch Kolleginnen und Kollegen zu erleben, die Inhalte nicht scheuen. Ich fand es klasse, überhaupt in Austausch zu sein. Und dazu muss ich sagen, es war eine Zeit, als wir uns das kennengelernt haben, das war, glaube ich, Mitte der 90er. Und ja, es gab noch dieses Thema Ossi, Wessi und da brach das auf und da gab es den ersten, für mich ersten gefühlten Austausch. Wir haben zum ersten Mal nicht übereinander, sondern miteinander geredet. Das fand ich auch
0: gut. Und wir haben miteinander gelacht. So, ja. Also es war schon ein toller Anbeginn.
1: Auch wenn Juri von Stavenhagen und Ingo Börchers jeweils alleine auf der Bühne stehen und mit Texten die Gäste unterhalten, kann man schon an dem Beispiel dieser beiden sich vom Grundaufbau ähnelnden Künstlern sehen, dass das Programm von Kabarett Genial sehr vielfältig ist.
4: worauf ich hinaus wollte, weil da steht bei Städteslogos, nicht? Und Karlsruhe, wer uns findet uns gut. Würzburg, Provinz auf Weltniveau, Mannheim, Leben im Quadrat. Da habe ich mir gedacht, ich als Humorarbeiter wollte mich auch nicht lumpen lassen. Und dann habe ich auch ein paar Slogos kreiert, zum Beispiel Stuttgart, ich verstehe nur Bahnhof. Viele Punkte sprechen für Flensburg. 3-2-1 Mainz. Der braucht ein bisschen. Wobei, welcher Slogan mir auch ganz gut gefällt, ist: Wenn das Siegen ist, wie sieht dann Verlieren aus? Ich glaube, in einem sind wir uns alle einig, lieber in Wernigerode-Fall rumlaufen, als in Hannover an der Leine, oder? Oder anders ausgedrückt, Berlin ist Hauptstadt, Wuppertal ein Schwebezustand, aber Wernigerode ist eine Lebenseinstellung. Ich finde, das habe ich schön gesagt.
0: Das ist ja eine zweigeteilte Geschichte. Einmal ist es ja das Kulturangebot für das Publikum, ja, und wir haben auch schon eine schöne Bandbreite auch an Altersdurchschnitt, aber eben auch speziell für die Künstler. Also ich rede jetzt vom Studentenkabarettfestival zum Beispiel. Junge Leute, die noch nie auf einer bezahlten Bühne standen, haben dann teilweise hier schon das erste Mal die Chance gehabt zu spielen, sind heute dann schon Profis. Schülergruppen, die auch hier spielen können, aber eben auch Profis, die schon gut unterwegs sind und auch ja, ein neues Spektrum dann hier in die Reichenstraße bieten.
1: Der Spielbetrieb läuft gerade nach 2 Jahren Corona-Pause wieder richtig an. Es lohnt sich, bei den Auftritten der vielfältig ausgewählten KünstlerInnen vorbeizuschauen. Den Spielplan und weitere Informationen zu den Auftritten finden Sie außerdem im Netz unter www.kabarett-genial.de. Und wer weiß, was für ein Programm Sie in den nächsten Monaten in Quedlinburg oder Wernigerode zum Lachen bringen kann.

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5: Am Mittwoch, dem 10. Juni, gibt es bei warmen Temperaturen einen Mix aus Wolken und Regen. In den Morgenstunden ist es wechselnd wolkig mit ein wenig Sonne bei 9 bis 18 Grad. Bei 17 bis 20 Grad wechselt es mittags zwischen Sonne und leichtem Regen. Am Abend lassen die Niederschläge bei 13 bis 17 Grad wieder nach. Die Temperaturen sinken auf 10 bis 12 Grad in einer bewölkten Nacht ab. Die Aussichten für den Donnerstag sind wolkig und windig bei etwa 14 Grad.
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0: Ein H für Halberstadt, die Eröffnung des Breiten Wegs. Das Wochenende stand in Halberstadt ganz im Namen des Breiten Weges, denn dieser wurde nach 2,5 Jahren Bauzeit eröffnet. Dazu gab es ein Fest für die neugierigen Menschen aus und um Halberstadt. Bei tollster Stimmung wurde der sanierte Brunnen eingeweiht. Dieser war nur der Beginn des festlichen Wochenendes. Denn entlang der neuen Grünflächen und Spielplätze sowie den außengastronomischen Flächen wartete am anderen Ende des Breiten Weges noch das neue Halberstädter H. Zusammen mit vielen Kindern aus der Kreisstadt wurde der Breite Weg eröffnet und das neue Klettergerüst direkt getestet.
1: Naja, wir hatten ja immer die Diskussion, die Händler leiden hier so und hier müssen mal mehr Leute auf dem Breiten Weg. Aber wie sollen wir das machen? Also die einzige Chance, die wir hatten, waren wirklich die Rahmenbedingungen zu verbessern. Das haben wir jetzt gemacht, indem wir einen großen Familienerlebnisraum für alle Altersgruppen geschaffen haben. Und wir gehen einfach davon aus, dass es hier insgesamt mehr Bewegung auf dem Breiten Weg gibt, weil wir mehr Familien da haben, weil wir die Rentner hier haben, die sich auch mal ausruhen können auf einer Bank, dann auch ein bisschen was sehen können. Und so bekommen wir einfach mehr Bewegung auf dem Breiten Weg, mehr Masse. Und das natürlich auch für die Händler gut. Und darum geht es am Ende. Geht es den Leuten gut, dann geht es auch der Stadt gut. Und deswegen haben wir heute was für alle Menschen in Halberstadt geschaffen.
0: Eine wichtige Lebensader im Zentrum der Kreisstadt. Mit musikalischem Rahmenprogramm und Streetfood-Meile konnte man sich hier eine schöne Zeit machen. Und das soll auch in Zukunft so bleiben, mit dem neuen breiten Weg, der alle zum Verweilen und Schlendern einladen soll.
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0: Am Mittwoch, dem 10. Juni, gibt es bei warmen Temperaturen einen Mix aus Wolken und Regen. In den Morgenstunden ist es wechselnd wolkig mit ein wenig Sonne bei 9 bis 18 Grad. Bei 17 bis 20 Grad wechselt es mittags zwischen Sonne und leichtem Regen. Am Abend lassen die Niederschläge bei 13 bis 17 Grad wieder nach. Die Temperaturen sinken auf 10 bis 12 Grad in einer bewölkten Nacht ab. Die Aussichten für den Donnerstag sind wolkig und windig bei etwa 14 Grad.
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0: Exklusive Informationen von Landrat Thomas Balzerowski. Daimler Truck will ihren Standort um 300 Arbeitsplätze erweitern.
4: Wir haben die Ankündigung, dass Daimler Truck sich erweitern möchte. Es sollen noch weitere 300 Mitarbeiter eingestellt werden, um das, was hier am Standort jetzt auch nötig ist, um es umzusetzen, das auch alles zu bewältigen. Das ist eine hervorragende Nachricht, auch wieder für Halberstadt, gegen den Trend, wo andere Arbeitsplätze deutschlandweit abgebaut werden, werden in Halberstadt neue hinzukommen. Das sieht man ganz deutlich, wenn man an einem Strang zieht, wenn man einen gemeinsamen Willen hat, bei aller Diskussion zu Details, dann kann man auch viel erreichen. Und Halberstadt macht auch hier vielen etwas vor. Die Ansiedlung und die Art und Weise, wie man Daimler Truck angesiedelt hat, war eben goldrichtig und das zahlt sich jetzt für Halberstadt aus. Insofern bitte weitermachen, wenn ich solche guten Städte in den Mauern meines Hauses

0: Netzes habe, dann bin ich auch als Landrat unheimlich glücklich.
1: 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Boxevent in der Landeshauptstadt.
2: Ich weiß jetzt gar nicht, ob SES schon mal in den Messehallen in Magdeburg veranstaltet hat, doch zumindest fanden 3500 Boxfans diese Entscheidung richtig, denn sie folgten der Einladung auch an diesen Ort. Wir steigen ein in die fünfte Runde des ersten Kampfs des Abends, gleich im Schwergewicht. Ingolf Zocher aus Deutschland gegen den Kameruner Blaise Ndassi. Dieser auf 6 Runden angesetzte Kampf endete vorzeitig. Der Ringrichter erkannte die immer wirkungslosere Gegenwehr von Ndassi, sodass er nur wenige Sekunden vor dem Ende der fünften Runde den Kampf beendete. Im Cruisergewicht spielte sich der zweite Kampf des Abends ab. In die rote Ecke begab sich Yasir Ahmed Malik, der für einen Boxstall in Lüdenscheid kämpft, und in der blauen Ecke der ungeschlagene Champion Mohamed Bektash. Wir befinden uns hier in der zweiten Runde, als Bektash in der roten Hose seiner Bilanz aus mittlerweile 25 K.O.-Siegen einen weiteren technischen K.O. hinzufügte. Auch hier erkannte der Ringrichter nach einer Schlagfolge keine Gegenwehr mehr von Malik, weshalb er den Kampf beendete. Die Reihe der durch technisches K.O. beendeten Kämpfe sollte sich fortsetzen. So gelang es im dritten Kampf Paul Schmidt in der weißen Hose bereits in der zweiten Runde den Cruisergewichtler Linus Brandenburg zu besiegen. Für Schmidt war es der zweite Kampf in einer noch jungen Profikarriere und man darf gespannt sein, ob das hier für den fast 2 Meter großen Boxer der Auftakt zu einer eindrucksvollen Laufbahn war und ob man zukünftig noch mehr von ihm zu sehen bekommt.
3: Ich hatte schon ein Gefühl, schon vor dem Kampf, die ganze Zeit, dass es die zweite Runde tatsächlich wird. Und darum habe ich das auch im letzten Interview gesagt, dass ich K.O. machen werde. Aber es war einfach aus dem Affekt. Ich wusste, ich habe harte Hände, kommen immer gut. Und wenn sie treffen, liegen die meisten.
2: Im vierten Kampf stieg Supermittelgewichtler Max Suske für SES in den Ring. Sein Gegner, der Slowake Boris Nebaj, an der schwarzen Hose zu erkennen. Bereits in der vierten Runde ging Nebaj dreimal zu Boden und wurde angezählt, sodass dessen Trainer für seinen Schützling entschied, nicht mehr in die fünfte Runde zu gehen. Für Max Suske der 10. K.O.-Sieg bei 15 Kämpfen, von denen er mit diesem hier 13 gewinnen konnte.
4: Ja, ich sag ehrlich, ich hätte es nicht gedacht. Ich hätte eigentlich gedacht, dass ich es früher gelöst bekomme. Aber so ist Boxen und man kann nie richtig mit irgendwas rechnen. Ich bin froh, dass mein Trainer zufrieden ist. Ich muss mir den Kampf erst anschauen, um da genaueres zu sagen. Also ich sag ehrlich, ich habe mich besser gefühlt als das letzte Mal. Ich finde mich trotzdem noch ein bisschen zu fest in meinen Bewegungsabläufen. Aber ich denke, wenn ich häufiger kämpfe, kommt das auch wieder rein, dass es wieder flüssiger läuft und ja, ich bin froh, dass ich gewonnen habe.
2: Für den Magdeburger Boxer Ole Retzel war es sein dritter Profikampf. Sein Gegner Christian Scheidt in der weißen Hose mit bisher 9 Kämpfen, der durchaus erfahrenere im Ring. Allerdings nutzte er diese nicht aus, denn dem beherzt angreifenden Retzel gelang es, seinen Gegner bereits in der zweiten Runde mit einem technischen K.O. auszuschalten. zweimal zählt der Ringrichter Arnold Golger den Super-Weltergewichtler aus. Nach einer dritten einseitigen Schlagfolge brach er den Kampf ab.
5: Jetzt ganz klar und präzise sein mit der Aktion, ja? Klare Führhände, doppelte Führhand, ganz schön stuppen, ja? Dann erwischt ihr den auch nochmal relativ zügig, ja? Ganz klar, der nicht so wuscheln, ja? So schön bam, bam, bam, ja? Boom, ja? Schön stabil.
2: Als nächstes ein weiterer SES-Boxer vom Team Deutschland, der Schwergewichtler Michael Dobler. Sein Gegner Marko Bozovic, ein 5 Kilo leichterer Schwergewichtler aus Montenegro. Der Kampf war auf 6 Runden angesetzt, allerdings brauchte Dobler nur 3, um seinen Gegner zu besiegen. Bereits in der zweiten Runde steckte Dobler seinen Kontrahenten zu Boden und in der dritten Runde dauerte es nicht lange, bis es dem Magdeburger gelang, nach mehreren Wirkungstreffern seinen Gegner erneut zu Fall zu bringen. Hier zählte ihn der Ringrichter aber bis zum Schluss aus und beendete den Kampf nach 1 Minute und 9 Sekunden. Auch dieser Kampf zählte zur Vorbereitung zur Junioren-Weltmeisterschaft, um die Dobler noch in diesem Jahr boxen will.
6: Und die Junioren-Weltmeisterschaft will ja auch noch dieses Jahr kommen und dafür brauchen wir die Runden. Ich denke schon, dass ich das im Griff hatte, auf jeden Fall. Wie gesagt, ich habe selber an der einen oder anderen Stelle gemerkt, dass ich ein bisschen zu wild draufgegangen bin, wollte dann mich auch selber ein bisschen regulieren, ein bisschen zurücktreten. Ja, trotzdem nicht jeden Treffer so genutzt, wie ich es gern wollte, aber ich war froh, dass ich überhaupt mal die Rechte wieder ordentlich gebracht habe. Dazu bin ich zufrieden.
7: Ich glaube auch, das kann man wirklich zufrieden sein. Wir zeigen ganz kurz nochmal den K.O.-Schlag am Ende, den Finalen. Bereitet man das Stück für Stück vor oder ist das dann so eine Sekundenmomententscheidung?
6: Ist natürlich ein Stück von beiden, also den richtigen Moment abzubekommen erstmal ist natürlich, den muss man sehen, den muss man nutzen, aber den muss man natürlich auch vorbereiten. Das ist Zwischending zwischen Glück und Können, auf jeden Fall.
2: Denis Radovan war nach 2-jähriger Pause wieder im Ring zu sehen. Der Kampf im Supermittelgewicht wurde auf 6 Runden angesetzt und sein Gegner war Nijat Valiev aus Aserbaidschan. Der 33-jährige Radovan wollte es noch einmal wissen und mit dem 29-jährigen Valiev wurde ein würdiger Gegner gefunden. Es sollte der erste Kampf werden, der an diesem Abend über die geplante Distanz ging. Doch zum Schluss sahen ihn alle 3 Punktrichter vorn. Ein weiterer Sieg für das Team Deutschland und ein gelungenes Comeback für Denis Radovan.
8: Ich habe zwar 2 böse Kopfstöße bekommen, aber gut, passiert halt. War ein guter Kampf, war ein sehr, sehr, sehr unangenehmer Gegner, muss ich sagen. Aber ich glaube, dafür habe ich es ganz gut gemacht. 2 raus. Und heute einen souveränen Sieg gemacht.
2: Dann wurde es endlich Zeit für den Hauptkampf des Abends. Für Roman Fress in der roten Hose ging es gegen Ahmet Çoçay in Schwarz um gleich 3 Titel der WBO, den Interconti-Titel, die Europameisterschaft und um den vakanten International Championship im Cruisergewicht. Und wahrscheinlich am wichtigsten, ein Sieg hier bedeutete die Qualifikation für einen WM-Kampf. Wir steigen ein in der dritten Runde, als gewissermaßen eine Vorentscheidung stattfand. Denn Fress wurde 2-mal angezählt, sodass diese Runde mit großem Punktevorsprung an Çoçay ging.

0: ließ sich davon nicht beirren und versuchte, den Rückstand wieder aufzuholen. Doch mit dem kampf- und willensstarken WBO-Europa-Champion Ahmet Çokçay hatte Fress immer wieder seine Schwierigkeiten. So gelang es Fress zwar, über die Runden zu gehen, wichtige Akzente zu setzen und wieder Runden für sich zu entscheiden, aber zum Schluss sahen die drei WBO-Kampfrichter nur ein Unentschieden.
1: Meine Damen und Herren, wir kommen zur Urteilsverkündung. Die Scorekarten liegen vor. Hier sind die Ergebnisse. Punktrichter Giulio Piras aus Italien wertete diesen Kampf 112 zu 114. Punktrichter Zoltán Enedi aus Ungarn wertete diesen Kampf 113 zu 113. Dieter Adam aus Deutschland 116 zu 111. Meine Damen und Herren, damit ist dieser Kampf unentschieden. It's a draw.
0: So hatte es sich keiner der beiden Kämpfer gedacht, denn mit dem Remis blieb die Entscheidung zu den Titeln offen und eine WM-Qualifikation konnte so auch keiner erreichen. Ein unbefriedigendes Ende, nicht nur für beide Boxer, vor allem Çokçay fühlte sich als Sieger, was wohl eine Neuauflage dieses Kampfes bedeuten dürfte. Das haben beide Boxer nach dem Kampf bekräftigt. Auf alle Fälle haben die Zuschauer aber einen spannenden Kampf gesehen, über den man noch lange reden kann, zumindest so lange, bis die beiden wieder in den Ring steigen und dann hoffentlich einer der beiden für eindeutige Ergebnisse sorgen kann.
2: Die Verbraucherzentrale rät: Reisetipps für Urlauber. Das Thema, das zurzeit viele bewegt, ist der Urlaub. Damit Sie ihn entspannt genießen können, sollten Sie sich vorher umfassend informieren. Die Verbraucherzentrale Sachsen-Anhalt ist für Sie in jeder Hinsicht der Ansprechpartner, der Ihnen auch hilft, Ihre Rechte durchzusetzen.
3: Wir haben dieses Jahr für unsere Verbraucher ein besonders schönes Reiserechtspaket geschnürt. Wir beraten da über alle Ansprüche, die man haben könnte, wenn man eine Flugreise unternimmt, eine Busreise, also Fernbusreise und eine Zugreise. Die Rechte hier sind ganz unterschiedlich. Im Sommer haben natürlich viele auch eine Pauschalreise gebucht. Das sind dann die Reisenden, die die meisten Rechte in der Hand haben. Hierzu haben wir Informationen auf unserer Webseite und auch so, die wir Ihnen mitgeben könnten. Wir haben Flyer dazu und für die Einzelfälle natürlich eine umfangreiche Rechtsberatung. Was wir dieses Jahr auch haben, ist ein hübsches Mitgebsel. Das zeige ich mal hier. Das ist der Notfallnummern für den Urlaub. Hier kann man drauf notieren, wo das zentrale Auswärtige Amt erreichbar ist, welche zentralen Notrufnummern es gibt. Und die hat man dann zur Hand. Natürlich weiß man die, aber in einem Notfall ist ja meistens so, dass man verschreckt ist und nicht gleich alles dann parat hat, was man sonst eigentlich weiß. Und das ist immer ganz schön, wenn man so hilfsweise die Nummern sich notiert hat. Wir empfehlen darüber hinaus zu prüfen, ob Sie eine Auslandskrankenversicherung haben. Diese ist zu empfehlen, weil man natürlich nie weiß, ob einem da was passiert. Ein umgeknickter Fuß kann ja schon dick werden und eine Entzündung drin sein und Sie können nicht mehr laufen. Dann müssen Sie schon zum Arzt gehen. Ja, und wie die Kosten dann geregelt sind, darüber informieren wir. Dazu haben wir auch Flyer. Und für den Fall, dass schon Kosten entstanden sind, dann wäre es ratsam, in unsere Beratungsstellen von Halle und Magdeburg zu gehen. Dort kann dann eine Tiefenberatung zum Versicherungsrecht geschehen. Das können wir hier vor Ort nicht. Vor Ort ist eben vorrangig die Rechtsberatung zu den Themen.
2: Wie sieht es mit einer Reiserücktrittsversicherung aus?
3: Die ist eingeschränkt zu empfehlen. Wenn ich jetzt nur ins Nachbarland reise und die Reise dauert 5 Tage, rentiert sich das nicht unbedingt. Es gibt Flugreisen und Reisen, wo das im Reisevertrag schon mit beinhaltet ist. Wenn ich die dann habe, kann die nützlich sein, keine Frage. Mir kann ja dann ab einem bestimmten Alter immer mal eine schwerere Krankheit auf die Füße fallen. Oder ich habe vielleicht ein sehr kleines Kind und die haben natürlich ihre Kinderkrankheiten und ich kann mit einer Angina nicht ins Ausland fliehen. Dann ist es auf jeden Fall zu empfehlen.
2: Fliegen ist ein ganz spezielles Thema. Welche Rechte habe ich als Fluggast?
3: Wenn Ihr Flug innerhalb von Europa startet oder die Fluglinie in Europa ihren Sitz hat und Ihr Flug hat ab 3 Stunden Verspätung, stehen Ihnen Entschädigungs- und Ersatzleistungen zu. Das betrifft Flugannullierungen, Flugverspätungen und eben auch Überbuchung. Eine Überbuchung wäre dann gleichzusetzen mit einer Annullierung. Hier gibt es nicht nur Verpflegungsleistungen, die die Passagiere bekommen sollten, sondern das geht hin bis zur Hotelübernachtung, je nachdem, in welchem Land sie tatsächlich festsitzen. Ja, wenn jetzt zum Beispiel die Fluglinie sagt, also die Fälle gab es schon, nö, das Flugzeug ist nur zur Hälfte ausgebucht, wir fliegen nicht, dann kann es sein, dass man in der Karibik mal eine Woche festsitzt. Dann muss aber die Fluglinie das alles ersetzen. Das ist alles in der Fluggastrechteverordnung geregelt. Sollte das europäische Recht nicht anwendbar sein, gibt es aber noch weiter internationale Abkommen, die wir hier im Text liegen haben, wo wir die Ansprüche gerne prüfen für Sie.
2: Wie sieht es aus, wenn ich die Reise gebucht habe, aber nicht das bekomme, was ich eigentlich wollte?
3: Da sprechen Sie das höchst interessante Thema der Reisemängel an. Gibt es natürlich ganz oft. Ein Beispielfall hätte ich da für Sie, den bestimmt jeder schon mal gehört hat oder so ähnlich. Es ist also eine Familie nach Gambia geflogen. Das ist eigentlich ein ganz tolles Ziel. Mitten in Afrika. Gambia ist ein ganz kleines Land, mitten im Senegal. Wunderschöne Natur und die Familie freut sich. Luxushotel gebucht und das war letztendlich auch ein Geheimtipp und die Vorfreude war groß. Und dann aber, der Reiseveranstalter hat, wie sich im Nachhinein herausgestellt hat, das Hotel überbucht und dann schon mal die Buchung der Familie abgeändert. Die Familie kam also in ein Hotel mit geringeren Sternen. Die Familie hat leider nicht gewusst, dass um diese Zeit Ramadan dort gehalten wird und dass dann natürlich die Gläubigen dort nur eingeschränkt belastbar sind. Die essen und trinken den ganzen Tag ja da nichts. Und dementsprechend waren natürlich die Angebote, die gebucht wurden, schlechter beziehungsweise überhaupt nicht vorhanden. Das Hotel war so sparsam ausgerichtet, dass der Ehemann wegen des schlechten Essens dort wirklich innerhalb von 10 Tagen 3 Kilo abgenommen hat. Das ist natürlich eigentlich eher dramatisch. Ja, Urlaub ist ja das, wo wir uns ausruhen, wo wir gut essen wollen. Ganz besonders, wenn man ein Luxuspaket gebucht hat und dann das. Ja, und der Reiseveranstalter, der wurde dann aufgefordert, von der Familie Schadensersatz zu leisten beziehungsweise einen Minderungsbetrag zurückerstatten. Aber die haben nur 10% gezahlt. Hier ist aber die Rechtsprechung durchaus bekannt, dass dort bis zu 50% erstattet werden müssen. Kommt natürlich auf die Einzelheiten drauf an, aber wir beraten dazu und in diesem Fall haben wir auch die Eheleute rechtlich vertreten und die Sache läuft und wir kämpfen für unsere Verbraucher in seinem so einem Fall.
2: Die Verbraucherzentrale Sachsen-Anhalt wünscht Ihnen einen schönen und entspannten Urlaub.
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2: Am Mittwoch, dem 10. Juni, gibt es bei warmen Temperaturen einen Mix aus Wolken und Regen. In den Morgenstunden ist es wechselnd wolkig mit ein wenig Sonne bei 9 bis 18 Grad. Bei 17 bis 20 Grad wechselt es mittags zwischen Sonne und leichtem Regen. Am Abend lassen die Niederschläge bei 13 bis 17 Grad wieder nach. Die Temperaturen sinken auf 10 bis 12 Grad in einer bewölkten Nacht ab. Die Aussichten für den Donnerstag sind wolkig und windig bei etwa 14 Grad.

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1: Ein krönender Abschluss. Kindersportfest nach Bewegungsaktion der Halberstadtwerke. Das Friedensstadion wurde für viele Kinder aus Halberstadt und der Umgebung zum großen Highlight. Als Abschluss der Kindertagsaktion der Halberstadtwerke des vergangenen Jahres gab es ein Sportfest mit Bewegung im Mittelpunkt. Bei bestem Wetter und Sonnenschein konnten die Kinder sich bei klassischen Bewegungsspielen richtig austoben. Die Halberstadtwerke wurden dabei wie im vergangenen Jahr auch vom VfB Germania unterstützt.
2: Ja, das Kitasportfest ist quasi der Abschluss unseres letztjährigen Kinderaktionsjahres. Wir lassen uns ja jedes Jahr als regionaler Energieversorger, Energiedienstleister Aktionen für die Kindertageseinrichtungen in unserem Versorgungsgebiet entsprechend einfallen. Und letztes Jahr stand das Thema Bewegung im Mittelpunkt. Das heißt, wir hatten ganz bewusst versucht, einen gewissen Reiz zu setzen, weil uns auch als Firma natürlich nicht verborgen geblieben ist, dass gesellschaftlich Kinder sich immer weniger bewegen, und haben dann mit unserem Kooperationspartner VfB Germania kurzerhand ein Bewegungsprogramm entwickelt, um Kinder zum Beispiel über Ballspiele, Bewegungsspiele oder auch Kreativität in Bewegung wieder an das Thema mehr heranzuführen, haben dann auch Präventionsposter entwickelt, damit auch nach den Besuchen der Germania-Jungs in den Einrichtungen quasi diese das auch in ihren Kita-Alltag integrieren könnten. Und um das Ganze nochmal schön abzurunden, haben wir gesagt, wir bringen alle Kitas nochmal zu einem Event zusammen. Und deswegen sind wir heute hier und haben einen schönen Tag mit über 300 Kindern.
3: Also ich glaube, in jeder Kita, wo wir jetzt mit dabei waren, hat man gesehen, dass die Kinder sichtlich Spaß auch im Bewegen haben. Egal jetzt, ob es nur reines Fußballspielen ist, ob es Springen ist, Laufen, Werfen. Ich glaube, da war eine gute Varianz und eine gute Abwechslung dann noch mit dabei. Wie gesagt, es waren in allen Kitas einstimmig dann auch der Tenor mit dabei gewesen. Die Kiddies hatten Spaß, unsere Spieler, die mit vor Ort waren, hatten Spaß. Und ich glaube, in dem Sinne war es dann schon an sich auch direkt ein Erfolg.
1: Der Sportverein sorgte dabei für die Expertise im Aufbau und Ablauf der Übungen. Während die Halberstadtwerke die Kindertagsaktion organisierten, kümmerten sich die Jungs vom VfB Germania um den sportlichen Inhalt.
2: Oder? Ja, du brauchst halt bei jeder Aktion immer einen inhaltlichen Partner, der es mit ausgestaltet. Ne? Weil machen wir uns nichts vor, wir sind Energieversorger, ne? wir machen keine Gesundheitsprävention hauptberuflich sozusagen. Und da guckst du natürlich schon, wen kannst du da heranziehen, der tagtäglich mit Bewegung als Thema als solches zu tun hat, wer sich aber auch didaktisch ein Stück weit auskennt, aber wer natürlich auch sportpädagogisch ein paar Sachen parat hat. Und da war der Blick gar nicht so weit zu unserem Kooperationspartner Germania. Haben wir uns mal zusammengesetzt, kurzerhand. Die waren mit an Bord, waren mit dabei, fanden das eine super Idee und ja, schon war das Ganze geboren.
3: Ja, im Endeffekt machen wir das ja im Rahmen von unserer Oberligamannschaft mit. Das bedeutet, wir sind natürlich zwei Fliegen mit einer Klappe geschlagen. Das bedeutet, sowohl wir können halt Gesicht und Flagge zeigen, als auch die Kinder oder beziehungsweise das Projekt mit unterstützen. Und das bietet sich eigentlich ganz gut an, wenn man dann die Möglichkeiten hat, dass man gerade in so einem Projekt dann auch irgendwie zusammenarbeitet.
1: Sackhüpfen, Tauziehen, Bowling, Eierlauf und vieles mehr sorgte im Friedensstadion für Begeisterung. Und die war nicht nur bei den Kindern vorhanden. Im Austausch konnten sich die Halberstadtwerke wichtiges Feedback aus den Kitas abholen. Dieses war einschlägig positiv und zeigte, dass das Thema Bewegung für die Kinder in den Kitas von Bedeutung ist. Ganze 3,5 Stunden war Spiel und Spaß im Friedensstadion angesagt. Zwischendurch gab es noch kleine Stärkungen, damit man dann an den nächsten Stationen weiter in Form bleibt.

0: 20 Jahre Jubiläum. Das Hugo-Junkers-Fest.
1: Am 23. Mai ging es auf dem Hugo-Junkers-Flugplatz in Dessau wieder hoch hinaus. Zahlreiche Besucher reisten von nah und fern an, um sich das beeindruckende Flugzeugspektakel anzusehen. Anlass war das 20. Jubiläum des Hugo-Junkers-Festes. Die Gäste konnten sich auf ein abwechslungsreiches Programm mit spektakulären Flugvorführungen, historischen Maschinen sowie ein buntes Fest für Groß und Klein freuen. Neben spannenden Einblicken in die Welt der Luftfahrt sorgten zahlreiche Attraktionen und Mitmachangebote für beste Unterhaltung.
2: Die Besucher oder die Besucher und Besucherinnen des heutigen Hugo-Junkers-Festes erwartet ein spannendes Programm, tolle Attraktionen in der Luft, tolle Attraktionen am Boden, viel Engagement, viel Ehrenamt, viel Unterstützung durch Vereine, regionale Vereine insbesondere. Viel Unterstützung aus der kommunalen Familie mit bunten Bastelständen und Unterhaltungsständen für Groß und Klein. Ich denke, es ist für jeden Flugbegeisterten was dabei. Für jeden Technikbegeisterten haben wir im hinteren Teil die Oldtimer. Für Familien, Kinder, ich glaube, heute ist an alles gedacht.
3: Also für mich ist natürlich immer wieder das Highlight, die Technik zu sehen, wie die Flugzeuge starten, aber eben auch das Miteinander. Das ist wunderbar und das ist schön, wenn man sich bei so schönem Wetter zusammensitzen kann, essen, trinken, aber auch die ganzen Aussteller, unsere Dikita ist ja auch zum Beispiel dabei, sehen kann und einfach mal an den Ständen vorbei flaniert. Also ich sage immer, mir gefällt alles und das ist in der Tat so, aber die Technik und die Fluggeschichte ist natürlich das besondere Highlight.
1: Auch der Ministerpräsident des Landes Sachsen-Anhalt, Sven Schulze, stattete dem Hugo-Junkers-Fest einen Besuch ab. Nach einem Grußwort an die Besucher ließ er es sich nicht entgehen, bei einem Rundgang einen Blick auf die historischen Flugmaschinen zu werfen. Die Stadt Dessau ist eng mit Hugo-Junkers verbunden, da er dort einen bedeutenden Teil seines Lebens und Wirkens verbrachte. In Dessau gründete und entwickelte Junkers seine berühmten Flugzeug- und Motorenwerke, die die Stadt zu einem wichtigen Zentrum der Luftfahrtsindustrie machten. Heute wird diese Tradition weitergeführt. Bereits zum 20. Mal findet das Fest auf dem historischen Flugplatz in Kleinkühnau statt und erinnert damit an die bedeutende Luftfahrtsgeschichte der Stadt sowie an das Wirken von Hugo Junkers.
3: Ja, das Hugo-Junkers-Fest ist jetzt seit über 20 Jahren ein großartiges Fest, das an Hugo Junkers erinnert. Und unserem Flugplatz, der ja eine auch über 100-jährige Tradition hat, wunderbar in ein Fest einbindet. Und ich finde es sehr, sehr schön, was der Heimatverein Kühnau, was der Flugplatzstammtisch, was die vielen Ehrenamtlichen, die Aussteller und insbesondere auch unsere Stadtwerke Dessau hier auf die Beine stellen. Und man sieht an der großen Anzahl an Gästen, dass es ein Fest ist, das aus unserer Stadt nicht mehr wegzudenken ist. Und damit füllt es mich mit Stolz und ich sage herzlichen Glückwunsch zu diesem großartigen Jubiläum und Ereignis und wünsche weiterhin ganz viel Spaß und Freude und vor allem allen Besuchern, die heute da sind.
2: Ja, wir hatten Mühe und Not, zur offiziellen Eröffnung um 13 Uhr alle Besucherinnen und Besucher pünktlich auf den Festplatz zu kriegen. Wir haben noch mit zusätzlichen Kassen agieren müssen, um sicherzustellen, dass wirklich alle auf dem Festgelände sind. Das ist einfach Wahnsinn.
1: Nicht nur am Samstag wurde den Besuchern einiges geboten. Für die Jubiläumsausgabe haben sich die Veranstalter zudem überlegt, die Festlichkeiten um einen zusätzlichen Tag zu erweitern. In den vergangenen Jahren war am Pfingstmontag das Programm bereits größtenteils beendet. Das sollte sich in diesem Jahr ändern. Über die gesamten Pfingstfeiertage hinweg herrschte auf dem Flugplatz ein reges Treiben unter den Flugbegeisterten, Technikfans und Familien.
2: Ja, es gibt weitere fliegerische Kunstflugprogramme auch noch am Sonntag. Der Rummel und die Kirmes findet bis Montag statt. Man kann auch noch Rundflüge buchen bis in den Montag hinein. Die Oldtimer sind heute und morgen nochmal hier bei uns vor Ort. Ja, es bleibt spannend, die ganzen Tage.
1: Mit zahlreichen Eindrücken und spektakulären Highlights in luftiger Höhe bot das Fest ein ganz besonderes Erlebnis. Auch für alle, die lieber festen Boden unter den Füßen behalten, gab es mit zahlreichen Ständen, Fahrgeschäften und weiteren Attraktionen viel zu entdecken und zu erleben.
0: Medikamente aus dem Berg. Die Bundeswehrapotheke im Harz. Mitten im Harz. Verborgen hinter massiven Stahltoren und unter tiefen Felsen liegt eine besondere Anlage der Bundeswehr. In Blankenburg befindet sich eine der größten unterirdischen Apotheken der Welt. Dies konnten sich Europaabgeordnete Alexandra Mehnert gemeinsam mit Blankenburgs Bürgermeister Heiko Breithaupt und Landtagsabgeordneter der CDU Alexander Reuscher mit einigen ausgewählten Besuchern von Presseoffizier Dominik Dorn erklären lassen. Unter dem Regensteinmassiv arbeiten Soldatinnen und Soldaten unter außergewöhnlichen Bedingungen. Wer in dem Stollen unterwegs ist, trägt für Notfälle einen Sauerstoffretter. Denn hier unter Tage gibt es keine schnellen Fluchtwege. Hier lagern Medikamente, medizinische Geräte und Material für Einsätze der Truppe. Von Schmerztabletten und Verbandsmaterial bis hin zu Operationsbesteck und Röntgentechnik. Auf langen Gängen stapeln sich Kisten und Pakete. Täglich wird hier verteilt, verpackt und verschickt. Fast im Minutentakt verlassen Medikamente und medizinische Geräte die Anlage. Versorgt werden Bundeswehrstandorte in mehreren Bundesländern. Truppenärzte bestellen das benötigte Material direkt aus Blankenburg. Doch die Anlage ist mehr als nur ein riesiges Lager. Auf dem Stützpunkt arbeiten auch Spezialisten für Medizintechnik. In eigenen Werkstätten werden etwa Beatmungsgeräte geprüft, repariert und für den Einsatz vorbereitet. Auch Geräte zur Sterilisation medizinischer Geräte werden hier für den Einsatz instand gehalten, denn diese müssen auch unter extremen Bedingungen zuverlässig funktionieren. Rund 200 Soldaten und Soldatinnen sind am Standort stationiert. Viele von ihnen arbeiten direkt im Berg. Die unterirdische Apotheke sorgt aber nicht nur innerhalb der Bundeswehr für Aufmerksamkeit, denn immer wieder besuchen Schulklassen, Gäste und Soldaten aus anderen Standorten die Anlage und viele staunen über die gewaltige Infrastruktur tief im Harz.
4: Dass sie auch mal gesehen werden und dass sie dann auch Stimme mitbekommen. Und dass die Politik sich auch für uns und unseren Grenzen interessiert. Vielen Dank.
5: Vielen Dank.

0: Unser Land, unsere Vereine.
1: Wir Menschen lachen gerne und nur allzu oft sind uns die Probleme unserer Welt allgegenwärtig. Mit Satire und wortgewandten Pointen macht sich das Kabarett gerne über die Missstände lustig, richtet aber gleichzeitig auch die Aufmerksamkeit des Publikums auf eben diese. Im Harz finden jeden Monat solche Auftritte statt. Unter dem Namen Kabarett Genial werden für die Städte Quedlinburg und Wernigerode Auftritte verschiedener Gruppen oder Einzelkünstler geplant.
2: Kabarett Genial, wie der Name schon sagt, genial halt. Die Kunst vom Kabarett wollten wir hier im Harz etablieren, speziell in Quedlinburg hat das angefangen. Und dadurch, dass wir selber aktiv hier auch im Haus gespielt haben, ja, lag es nahe, dass wir mit anderen Gruppen Verbindung aufnehmen und ihnen hier Auftrittsmöglichkeiten geben.
1: Gespielt werden die Bühnen in Quedlinburg und Wernigerode. In der Welterbestadt finden die Auftritte beim Dachverein Reichenstraße statt. Im Veranstaltungssaal wird hier mit verschiedenen Programmen das Publikum zum Lachen gebracht. In Wernigerode laufen die Vorführungen in der Remise am Markt unter dem Kunst- und Kulturverein. Dabei treten die Darsteller in der Regel am ersten Wochenende im Monat auf.
2: Das Kabarett Genial findet an zwei Standorten statt, in Wernigerode als auch in Quedlinburg. In Quedlinburg ist es hier das Kulturzentrum Reichenstraße. Ja, mit dem ganzen Manpower, was dahinter steckt, vom Geschäftsführer, Techniker, Barmann, Kartenverkäufer und meine Wenigkeit, ich kümmere mich dann direkt um die Künstler. Und in Wernigerode ist es der Kunstverein und dort gibt es ähnliche Konstellationen, die sich dann alle um die jeweiligen Veranstaltungen kümmern.
1: Die KabarettistInnen selbst findet Eike Helmholtz auf verschiedenen Kabarettveranstaltungen. Dazu gehören das studentische Satirefestival Einfälle in Cottbus oder die Kabarettveranstaltungen Aschersleben von der Bundesvereinigung Kabarett e.V. Die knapp 50 KabarettistInnen zeigen hier Ausschnitte aus ihrem Programm. Und vor Ort

0: können dann direkt Kontakte geknüpft werden.
1: Das Geheimnis ist unser Netzwerk. Ich bin selber in der Bundesvereinigung Kabarett. Ich bin im Förderverein des Studentenkabarettfestivals Einfälle. Bin auch Jurymitglied beim Magdeburger Kleinkunstpreis Vakuum. Und genau da holen wir die Leute her. Ja? Also ich darf mir die Programme, die Künstler vorher ansehen und kann dann eben entscheiden, ist das was für unser Publikum, ja oder nein.
0: Außerdem saß Kabarett Genial auch in der Jury des Magdeburger Vakuum. Ein Kabarett-Wettbewerb, bei dem über 4 Tage verschiedene Programme auf die Bühne gebracht wurden. Erst im April brachte Juri von Stavenhagen, Finalist des Vakuums, sein Programm auf die Quedlinburger Bühne.
2: Wenn ich irgendwo hinfahre, also auch für Auftritte und sowas, ich will mir immer die Stadt ansehen, ich habe immer das Problem, ich habe keine Ahnung wohin. Und ein Kumpel hat mir einen sehr, sehr guten Tipp gegeben, er hat gesagt, so, geht dahin, wo die Einheimischen hingehen. Da ist es cool. Und ich kann sagen, so, ihr habt einen echt geilen Aldi. So, das ist tipptopp. Das kann ich nur weiterempfehlen. Ich weiß nicht, ob man es direkt merkt. Ich habe keine Ahnung, wie man einen Auftritt irgendwie cool anfängt. Ich hab nicht diesen Elan, den andere Künstler haben. So diese Art, dieses, habt ihr Bock? Und ich so, ne. Ist okay. Aber ich beneide jeden darum, der das kann. So, der mit einer hohen Energie auf die Bühne gehen kann und richtig abgehen kann. Ich beneide den deutschen Hip-Hop darum, wie die das machen. Weil die haben ein geiles System. Die brüllen einfach am Anfang des Songs ihren Namen. Und du weißt Bescheid. So, die legen halt immer los mit Sido. Und du so, aha, der Song geht los. Ich bin vorbereitet. Und für die, die das nicht kennen, deutscher Hip-Hop ist das Deutscheste der Welt. Weil die sagen immer ihren Namen, ihren Wohnort und welches Jahr wir haben. Das ist der Hammer. So, es geht immer los mit Sido, West-Berlin, 2023. Und dann kann ich da sitzen, aber gut, das ist das, Sido. Ich habe vergessen, die Uhr umzustellen, so, das ist super, dass du da bist. Das Problem ist, ich kann das nicht machen. Es ist lächerlich, wenn ich mich jetzt hier hinstelle und sage, Juri, Quedlinburg, 20 Euro Gage. So, das zieht nicht. Ne? Das ist peinlich für mich und für euch. Ihr denkt euch, warum schreit der junge Mann mich gerade an? Was ist hier los?
0: Einen weiteren Künstler kennt Eike schon sehr lange. Vor vielen Jahren, noch zu Beginn von Kabarett Genial, konnte er Ingo Börchers in Cottbus kennenlernen und dann auf die Bühne in Quedlinburg holen. Damals stand auch Ingo Börchers noch am Anfang seiner Karriere und daran können sich beide noch erinnern.
1: Ingo, weißt du, ich fand es ganz toll. Du bist einer oder überhaupt der allererste Kabarettist, den ich von der Bühne in Cottbus vom Studentenkabarettfestival in unsere Kabarettreihe nach Quedlinburg geholt habe.
3: Und du weißt gar nicht, es ist ja so lange her, dass es schon fast gar nicht mehr wahr ist, was für eine Freude du mir damit gemacht hast, weil Cottbus war einer meiner ersten Auftritte und dann dachte ich, okay, es geht weiter, mein Leben bekommt Struktur und daran bist du nicht ganz unschuldig, dafür kann ich jetzt noch Danke sagen.
1: Also ich finde das einfach toll und das hast du ja selber bestätigt, die jungen Leute, die Studenten dort in Cottbus, die dort auftreten, die haben eine Botschaft. Und die haben einfach die Spielwut und die Freude und bringen das einfach so dann zum Publikum rüber. Und genau das ist es, was mich begeistert hat. Und darum entstand eigentlich auch diese Kabarettreihe überhaupt.
3: Also erstens fand ich es klasse, auch Kolleginnen und Kollegen zu erleben, die Inhalte nicht scheuen. Ich fand es klasse, überhaupt in Austausch zu sein. Und dazu muss ich sagen, es war eine Zeit, als wir uns das kennengelernt haben, das war, glaube ich, Mitte der 90er. Und ja, es gab noch dieses Thema Ossi, Wessi und da brach das auf und da gab es den ersten, für mich ersten gefühlten Austausch. Wir haben zum ersten Mal nicht übereinander, sondern miteinander geredet. Das fand ich auch gut.
1: Und wir haben miteinander gelacht. So, ja. Also es war schon ein toller Anbeginn.
0: Auch wenn Juri von Stavenhagen und Ingo Börchers jeweils alleine auf der Bühne stehen und mit Texten die Gäste unterhalten, kann man schon an dem Beispiel dieser beiden sich vom Grundaufbau ähnelnden Künstlern sehen, dass das Programm von Kabarett Genial sehr vielfältig ist.
4: Worauf ich hinaus wollte, Städtesjungs, nicht? Und Karlsruhe, wer uns findet uns gut. Würzburg, Provinz auf Weltniveau, Mannheim, Leben im Quadrat, da habe ich mir gedacht, ich als Humorarbeiter wollte mich auch nicht lumpen lassen. Und dann habe ich auch ein paar Slogans kreiert, zum Beispiel Stuttgart, ich verstehe nur Bahnhof. Viele Punkte sprechen für Flensburg. 3-2-1 Mainz. Der braucht ein bisschen. Wobei, welcher Slogan ja auch ganz gut gefällt, ist, wenn das Siegen ist, wie sieht dann Verlieren aus? Ich glaube, in einem sind wir uns alle eigentlich lieber in Wertigerode-Fall rumlaufen, als in Hannover an der Leine, oder? Oder anders ausgedrückt,

0: Berlin ist Hauptstadt, Wuppertal ein Schwebezustand, aber Wernigerode ist eine Lebenseinstellung. Ich finde, das habe ich schön gesagt.
1: Das ist ja eine zweigeteilte Geschichte. Einmal ist es ja das Kulturangebot für das Publikum, ja, und wir haben auch schon eine schöne Bandbreite, auch an Altersdurchschnitt, aber eben auch speziell für die Künstler. Also ich rede jetzt vom Studentenkabarettfestival zum Beispiel. Junge Leute, die noch nie auf einer bezahlten Bühne standen, haben dann teilweise hier schon das erste Mal die Chance gehabt zu spielen, sind heute dann schon Profis. Schülergruppen, die auch hier spielen können, aber eben auch Profis, die schon gut unterwegs sind und auch ja, ein neues Spektrum dann hier in die Reichenstraße bieten.
2: Der Spielbetrieb läuft gerade nach 2 Jahren Corona-Pause wieder richtig an. Es lohnt sich, bei den Auftritten der vielfältig ausgewählten KünstlerInnen vorbeizuschauen. Den Spielplan und weitere Informationen zu den Auftritten finden Sie außerdem im Netz unter www.kabarett-genial.de. Und wer weiß, was für ein Programm Sie in den nächsten Monaten in Quedlinburg oder Wernigerode zum Lachen bringen kann.

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4: Am Mittwoch, dem 10. Juni, gibt es bei warmen Temperaturen einen Mix aus Wolken und Regen. In den Morgenstunden ist es wechselnd wolkig mit ein wenig Sonne bei 9 bis 18 Grad. Bei 17 bis 20 Grad wechselt es mittags zwischen Sonne und leichtem Regen. Am Abend lassen die Niederschläge bei 13 bis 17 Grad wieder nach. Die Temperaturen sinken auf 10 bis 12 Grad in einer bewölkten Nacht ab. Die Aussichten für den Donnerstag sind wolkig und windig bei etwa 14 Grad.
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0: war nur der Beginn des festlichen Wochenendes. Denn entlang der neuen Grünflächen und Spielplätze sowie den außengastronomischen Flächen wartete am anderen Ende des breiten Weges noch das neue Halberstädter Haar. Zusammen mit vielen Kindern aus der Kreisstadt wurde der breite Weg eröffnet und das neue Klettergerüst direkt getestet.
1: Ja, wir hatten ja immer die Diskussion, die Händler leiden hier so und hier müssen mal mehr Leute auf dem breiten Weg. Aber wie sollen wir das machen? Also die einzige Chance, die wir hatten, waren wirklich die Rahmenbedingungen zu verbessern. Das haben wir jetzt gemacht, indem wir einen großen Familienerlebnisraum für alle Altersgruppen geschaffen haben. Und wir gehen einfach davon aus, dass es hier insgesamt mehr Bewegung auf dem breiten Weg gibt, weil wir mehr Familien da haben, weil wir die Rentner hier haben, die sich auch mal ausruhen können auf einer Bank, dann auch ein bisschen was sehen können. Und so bekommen wir einfach mehr Bewegung auf dem breiten Weg, mehr Masse. Und das natürlich auch für die Händler gut. Und darum geht es am Ende. Geht es den Leuten gut, dann geht es auch der Stadt gut. Und deswegen haben wir heute was für alle Menschen in Halberstadt geschaffen.
0: Eine wichtige Lebensader im Zentrum der Kreisstadt. Mit musikalischem Rahmenprogramm und Streetfood-Meile konnte man sich hier eine schöne Zeit machen. Und das soll auch in Zukunft so bleiben, mit dem neuen breiten Weg, der alle zum Verweilen und Schlendern einladen soll.
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0: Am Mittwoch, dem 10. Juni, gibt es bei warmen Temperaturen einen Mix aus Wolken und Regen. In den Morgenstunden ist es wechselnd wolkig mit ein wenig Sonne bei 9 bis 18 Grad. Bei 17 bis 20 Grad wechselt es mittags zwischen Sonne und leichtem Regen. Am Abend lassen die Niederschläge bei 13 bis 17 Grad wieder nach. Die Temperaturen sinken auf 10 bis 12 Grad in einer bewölkten Nacht ab. Die Aussichten für den Donnerstag sind wolkig und windig bei etwa 14 Grad.
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0: Exklusive Informationen von Landrat Thomas Balcerowski. Daimler Truck will ihren Standort um 300 Arbeitsplätze erweitern.
4: Wir haben die Ankündigung, dass Daimler Truck sich erweitern möchte. Es sollen noch weitere 300 Mitarbeiter eingestellt werden, um das, was hier am Standort jetzt auch nötig ist, um es umzusetzen, das auch alles zu bewältigen. Das ist eine hervorragende Nachricht, auch wieder für Halberstadt. Gegen den Trend, wo andere Arbeitsplätze deutschlandweit abgebaut werden, werden in Halberstadt neue hinzukommen. Das sieht man ganz deutlich, wenn man an einem Strang zieht, wenn man einen gemeinsamen Willen hat, bei aller Diskussion zu Details, dann kann man auch viel erreichen. Und Halberstadt macht auch hier vielen etwas vor. Die Ansiedlung und die Art und Weise, wie man Daimler Truck angesiedelt hat, war eben goldrichtig und das zahlt sich jetzt für Halberstadt aus. Insofern bitte weitermachen. Wenn ich solche guten Städte in den Mauern meines Harzes habe, dann bin ich auch als Landrat unheimlich glücklich.
0: SES Boxen. Boxevent in der Landeshauptstadt.
5: Ich weiß jetzt gar nicht, ob SES schon mal in den Messehallen in Magdeburg veranstaltet hat, doch zumindest fanden 3500 Boxfans diese Entscheidung richtig, denn sie folgten der Einladung auch an diesen Ort. Wir steigen ein in die fünfte Runde des ersten Kampfs des Abends, gleich im Schwergewicht. Ingolf Zocher aus Deutschland gegen den Kameruner Blaise Ndassi.

0: Dieser auf 6 Runden angesetzte Kampf endete vorzeitig. Der Ringrichter erkannte die immer wirkungslosere Gegenwehr von Ndassi, sodass er nur wenige Sekunden vor dem Ende der 5. Runde den Kampf beendete. Im Cruisergewicht spielte sich der 2. Kampf des Abends ab. In die rote Ecke begab sich Yasir Ahmed Malik, der für einen Boxstall in Lüdenscheid kämpft, und in der blauen Ecke der ungeschlagene Champion Mohamed Bektash. Wir befinden uns hier in der 2. Runde, als Bektash in der roten Hose seine Bilanz aus mittlerweile 25 K.O.-Siegen einen weiteren technischen K.O. hinzufügte. Auch hier erkannte der Ringrichter nach einer Schlagfolge keine Gegenwehr mehr von Malik, weshalb er den Kampf beendete. Die Reihe der durch technisches K.O. beendeten Kämpfe sollte sich fortsetzen. So gelang es im 3. Kampf Paul Schmidt in der weißen Hose bereits in der 2. Runde den Cruisergewichtler Linus Brandenburg zu besiegen. Für Schmidt war es der 2. Kampf in einer noch jungen Profikarriere und man darf gespannt sein, ob das hier für den fast 2 Meter großen Boxer der Auftakt zu einer eindrucksvollen Laufbahn war. Und ob man zukünftig noch mehr von ihm zu sehen bekommt.
1: Ich hatte schon ein Gefühl, schon vor dem Kampf, die ganze Zeit, dass es die 2. Runde tatsächlich wird. Und darum habe ich das auch im letzten Interview gesagt, dass ich K.O. machen werde. Aber es war einfach aus dem Affekt. Ich wusste, ich habe harte Hände, kommen immer gut. Und wenn sie treffen, liegen die meisten.
0: Im 4. Kampf stieg Supermittelgewichtler Max Suske für SES in den Ring. Sein Gegner, der Slowake Boris Nebaj, an der schwarzen Hose zu erkennen. Bereits in der 4. Runde ging Nebaj 3-mal zu Boden und wurde angezählt, sodass dessen Trainer für seinen Schützling entschied, nicht mehr in die 5. Runde zu gehen. Für Max Suske der 10. K.O.-Sieg bei 15 Kämpfen, von denen er mit diesem hier 13 gewinnen konnte.
2: Ja, ich sag ehrlich, ich hätte es nicht gedacht. Ich hätte eigentlich gedacht, dass ich es früher gelöst bekomme. Aber so ist Boxen und man kann nie richtig mit irgendwas rechnen. Ich bin froh, dass mein Trainer zufrieden ist. Ich muss mir den Kampf erst anschauen, um da genaueres zu sagen. Also ich sag ehrlich, ich habe mich besser gefühlt als das letzte Mal. Ich finde mich trotzdem noch ein bisschen zu fest in meinen Bewegungsabläufen. Aber ich denke, wenn ich häufiger kämpfe, kommt das auch wieder rein, dass es wieder flüssiger läuft und ja, ich bin froh, dass ich gewonnen habe.
0: Für den Magdeburger Boxer Ole Retzel war es sein 3. Profikampf. Sein Gegner Christian Scheidt in der weißen Hose mit bisher 9 Kämpfen, der durchaus erfahrenere im Ring. Allerdings nutzte er diese nicht aus, denn dem beherzt angreifenden Retzel gelang es, seinen Gegner bereits in der 2. Runde mit einem technischen K.O. auszuschalten. Zweimal zählte Ringrichter Arnold Golger den Superweltergewichtler aus. Nach einer 3. einseitigen Schlagfolge brach er den Kampf ab.

0: Nase, ja? Okay. Jetzt ganz klar und präzise sein mit deren Aktion, ja? Klare Führhände, doppelte Führhand, ganz schön stucken, ja? Dann erwischt ihr den auch immer mal relativ zügig, ja? Ganz klar, der nicht so wuscheln, ja? So schön bam, bam, bam, ja? Boom, ja? Schön stabil, macht den mal schön.
1: Als nächstes ein weiterer SES-Boxer vom Team Deutschland, der Schwergewichtler Michael Dobler. Sein Gegner Marko Bozovic, ein 5 Kilo leichterer Schwergewichtler aus Montenegro. Der Kampf war auf 6 Runden angesetzt, allerdings brauchte Dobler nur 3, um seinen Gegner zu besiegen. Bereits in der 2. Runde steckte Dobler seinen Kontrahenten zu Boden und in der 3. Runde dauerte es nicht lange, bis es dem Magdeburger gelang, nach mehreren Wirkungstreffern seinen Gegner erneut zu Fall zu bringen. Hier zählte ihn der Ringrichter aber bis zum Schluss aus und beendete den Kampf nach 1 Minute und 9 Sekunden. Auch dieser Kampf zählte zur Vorbereitung zur Junioren-Weltmeisterschaft, um die Dobler noch in diesem Jahr boxen will.
2: Und die Junioren-Weltmeisterschaft will ja auch noch dieses Jahr kommen und dafür brauchen wir die Runden. Ich denke schon, dass ich das im Griff hatte, auf jeden Fall. Wie gesagt, ich habe selber an der einen oder anderen Stelle gemerkt, dass ich ein bisschen zu wild draufgegangen bin, wollte dann mich auch selber ein bisschen regulieren, ein bisschen zurücktreten. Ja, trotzdem nicht jeden Treffer so genutzt, wie ich es gern wollte, aber ich war froh, dass ich überhaupt mal die Rechte wieder ordentlich gebracht habe. Dazu bin ich zufrieden.
3: Ich glaube auch, das kann man wirklich zufrieden sein. Wir zeigen ganz kurz nochmal den K.O.-Schlag am Ende, den Finalen. Bereitet man das Stück für Stück vor oder ist das dann so eine Sekundenmomententscheidung?
2: Ist natürlich ein Stück von beiden, also den richtigen Moment abzubekommen erstmal ist natürlich, den muss man sehen, den muss man nutzen, aber den muss man natürlich auch vorbereiten. Das ist ein Zwischending zwischen Glücken können, auf jeden Fall.
1: Denis Radovan war nach 2-jähriger Pause wieder im Ring zu sehen. Der Kampf im Supermittelgewicht wurde auf 6 Runden angesetzt und sein Gegner war Niyat Valiyev aus Aserbaidschan. Der 33-jährige Radovan wollte es noch einmal wissen und mit dem 29-jährigen Valiyev wurde ein würdiger Gegner gefunden. Es sollte der erste Kampf werden, der an diesem Abend über die geplante Distanz ging. Doch zum Schluss sahen ihn alle 3 Punktrichter vorn. Ein weiterer Sieg für das Team Deutschland und ein gelungenes Comeback für Denis Radovan.
4: Ich habe zwar 2 böse Kopfstöße bekommen, aber gut, passiert halt. War ein guter Kampf, war ein sehr, sehr, sehr unangenehmer Gegner, muss ich sagen. Aber ich glaube, dafür habe ich es ganz gut gemacht. 2 raus. Und heute einen souveränen Sieg gemacht.
1: Dann wurde es endlich Zeit für den Hauptkampf des Abends. Für Roman Fress in der roten Hose ging es gegen Amit Chochai in Schwarz um gleich 3 Titel der WBO, den Interconti-Titel, die Europameisterschaft und um den vakanten International Championship im Cruisergewicht. Und wahrscheinlich am wichtigsten, ein Sieg hier bedeutete die Qualifikation für einen WM-Kampf. Wir steigen ein in der 3. Runde, als gewissermaßen eine Vorentscheidung stattfand. Denn Fress wurde 2-mal angezählt, sodass diese Runde mit großem Punktevorsprung an Chokshai ging.

0: Doch Fress ließ sich davon nicht beirren und versuchte, den Rückstand wieder aufzuholen. Doch mit dem kampf- und willensstarken WBO-Europa-Champion Amit Csokszai hatte Fress immer wieder seine Schwierigkeiten. So gelang es Fress zwar, über die Runden zu gehen, wichtige Akzente zu setzen und wieder Runden für sich zu entscheiden, aber zum Schluss sahen die drei WBO-Kampfrichter nur ein Unentschieden.
1: Meine Damen und Herren, wir kommen zur Urteilsverkündung. Die Scorekarten liegen vor, hier sind die Ergebnisse. Punktrichter Giulio Piras aus Italien wertete diesen Kampf 112 zu 114. Punktrichter Zoltán Enedi aus Ungarn.

0: wertete diesen Kampf 113 zu 113. Dieter Adam aus Deutschland 116 zu 111. Meine Damen und Herren, damit ist dieser Kampf unentschieden. It's a draw.
1: So hatte es sich keiner der beiden Kämpfer gedacht, denn mit dem Remis blieb die Entscheidung zu den Titeln offen und eine WM-Qualifikation konnte so auch keiner erreichen. Ein unbefriedigendes Ende, nicht nur für beide Boxer, vor allem Chokchai fühlte sich als Sieger, was wohl eine Neuauflage dieses Kampfes bedeuten dürfte. Das haben beide Boxer nach dem Kampf bekräftigt. Auf alle Fälle haben die Zuschauer aber einen spannenden Kampf gesehen, über den man noch lange reden kann, zumindest so lange, bis die beiden wieder in den Ring steigen und dann hoffentlich einer der beiden für eindeutige Ergebnisse sorgen kann.
2: Die Verbraucherzentrale rät. Reisetipps für Urlauber. Das Thema, das zurzeit viele bewegt, ist der Urlaub. Damit Sie ihn entspannt genießen können, sollten Sie sich vorher umfassend informieren. Die Verbraucherzentrale Sachsen-Anhalt ist für Sie in jeder Hinsicht der Ansprechpartner, der Ihnen auch hilft, Ihre Rechte durchzusetzen.
3: Wir haben dieses Jahr für unsere Verbraucher ein besonders schönes Reiserechtspaket geschnürt. Wir beraten da über alle Ansprüche, die man haben könnte, wenn man eine Flugreise unternimmt, eine Busreise, also Fernbusreise und eine Zugreise. Die Rechte hier sind ganz unterschiedlich. Im Sommer haben natürlich viele auch eine Pauschalreise gebucht. Das sind dann die Reisenden, die die meisten Rechte in der Hand haben. Hierzu haben wir Informationen auf unserer Webseite und auch so, die wir Ihnen mitgeben könnten. Wir haben Flyer dazu und für die Einzelfälle natürlich eine umfangreiche Rechtsberatung. Was wir dieses Jahr auch haben, ist ein hübsches Mitgebsel. Das zeige ich mal hier. Das ist der Notfallnummern für den Urlaub. Hier kann man drauf notieren, wo das zentrale Auswärtige Amt erreichbar ist, welche zentralen Notrufnummern es gibt. Und die hat man dann zur Hand. Natürlich weiß man die, aber in einem Notfall ist ja meistens so, dass man verschreckt ist und nicht gleich alles dann parat hat, was man sonst eigentlich weiß. Und das ist immer ganz schön, wenn man so hilfsweise die Nummern sich notiert hat. Wir empfehlen darüber hinaus zu prüfen, ob Sie eine Auslandskrankenversicherung haben. Diese ist zu empfehlen, weil man natürlich nie weiß, ob einem da was passiert. Ein umgeknickter Fuß kann ja schon dick werden und eine Entzündung drin sein und Sie können nicht mehr laufen, dann müssen Sie schon zum Arzt gehen. Ja, und wie die Kosten dann geregelt sind, darüber informieren wir. Dazu haben wir auch Flyer. Und für den Fall, dass schon Kosten entstanden sind, dann wäre es ratsam, in unsere Beratungsstellen von Halle und Magdeburg zu gehen. Dort kann dann eine Tiefenberatung zum Versicherungsrecht geschehen. Das können wir hier vor Ort nicht. Vor Ort ist eben vorrangig die Rechtsberatung zu den Themen.
2: Wie sieht es mit einer Reiserücktrittsversicherung aus?
3: Die ist eingeschränkt zu empfehlen. Wenn ich jetzt nur ins Nachbarland reise und die Reise dauert 5 Tage, rentiert sich das nicht unbedingt. Es gibt Flugreisen und Reisen, wo das im Reisevertrag schon mit beinhaltet ist. Wenn ich die dann habe, kann die nützlich sein, keine Frage. Mir kann ja dann ab einem bestimmten Alter immer mal eine schwerere Krankheit auf die Füße fallen. Oder ich habe vielleicht ein sehr kleines Kind und die haben natürlich ihre Kinderkrankheiten und ich kann mit einer Angina nicht ins Ausland fliegen. Dann ist es auf jeden Fall zu empfehlen.
2: Fliegen ist ein ganz spezielles Thema. Welche Rechte habe ich als Fluggast?
3: Wenn Ihr Flug innerhalb von Europa startet oder die Fluglinie in Europa ihren Sitz hat und Ihr Flug hat ab 3 Stunden Verspätung, stehen Ihnen Entschädigungs- und Ersatzleistungen zu. Das betrifft Flugannullierungen, Flugverspätungen und eben auch Überbuchung. Eine Überbuchung wäre dann gleichzusetzen mit einer Annullierung. Hier gibt es nicht nur Verpflegungsleistungen, die die Passagiere bekommen sollten, sondern das geht hin bis zur Hotelübernachtung, je nachdem, in welchem Land sie tatsächlich festsitzen. Ja, wenn jetzt zum Beispiel die Fluglinie sagt, also die Fälle gab es schon, nö, das Flugzeug ist nur zur Hälfte ausgebucht, wir fliegen nicht, dann kann es sein, dass man in der Karibik mal eine Woche festsitzt. Dann muss aber die Fluglinie das alles ersetzen. Das ist alles in der Fluggastrechteverordnung geregelt.

0: Sollte das europäische Recht nicht anwendbar sein, gibt es aber noch weiter internationale Abkommen, die wir hier in Text liegen haben, obwohl wir die Ansprüche gerne prüfen für Sie.
1: Wie sieht es aus, wenn ich die Reise gebucht habe, aber nicht das bekomme, was ich eigentlich wollte?
0: Da sprechen Sie das höchst interessante Thema der Reisemängel an. Gibt es natürlich ganz oft. Ein Beispielfall hätte ich da für Sie, den bestimmt jeder schon mal gehört hat oder so ähnlich. Es ist also eine Familie nach Gambia geflogen. Das ist eigentlich ein ganz tolles Ziel, mitten in Afrika. Gambia ist ein ganz kleines Land, mitten im Senegal. Wunderschöne Natur und die Familie freut sich. Luxushotel gebucht und das war letztendlich auch ein Geheimtipp und die Vorfreude war groß. Und dann aber, der Reiseveranstalter hat, wie sich im Nachhinein herausgestellt hat, das Hotel überbucht und dann schon mal die Buchung der Familie abgeändert. Die Familie kam also in ein Hotel mit geringeren Sternen. Die Familie hat leider nicht gewusst, dass um diese Zeit Ramadan dort gehalten wird und dass dann natürlich die Gläubigen dort nur eingeschränkt belastbar sind. Die essen und trinken den ganzen Tag ja da nichts. Und dementsprechend waren natürlich die Angebote, die gebucht wurden, schlechter bzw. überhaupt nicht vorhanden. Das Hotel war so sparsam ausgerichtet, dass der Ehemann wegen des schlechten Essens dort wirklich innerhalb von 10 Tagen 3 Kilo abgenommen hat. Das ist natürlich eigentlich eher dramatisch. Ja, Urlaub ist ja das, wo wir uns ausruhen, wo wir gut essen wollen. Ganz besonders, wenn man ein Luxuspaket gebucht hat. Und dann das. Ja, und der Reiseveranstalter, der wurde dann aufgefordert, von der Familie Schadensersatz zu leisten, beziehungsweise einen Minderungsbetrag zurückerstatten. Aber die haben nur 10% gezahlt. Hier ist aber die Rechtsprechung durchaus bekannt, dass dort bis zu 50% erstattet werden müssen. Kommt natürlich auf die Einzelheiten drauf an, aber wir beraten dazu und in diesem Fall haben wir auch die Eheleute rechtlich vertreten und die Sache läuft und wir kämpfen für unsere Verbraucher in so einem Fall.
1: Die Verbraucherzentrale Sachsen-Anhalt wünscht Ihnen einen schönen und entspannten Urlaub.
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2: Am Mittwoch, dem 10. Juni, gibt es bei warmen Temperaturen einen Mix aus Wolken und Regen. In den Morgenstunden ist es wechselnd wolkig mit ein wenig Sonne bei 9 bis 18 Grad. Bei 17 bis 20 Grad wechselt es mittags zwischen Sonne und leichtem Regen. Am Abend lassen die Niederschläge bei 13 bis 17 Grad wieder nach. Die Temperaturen sinken auf 10 bis 12 Grad in einer bewölkten Nacht ab. Die Aussichten für den Donnerstag sind wolkig und windig bei etwa 14 Grad.
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2: Ein krönender Abschluss. Kindersportfest nach Bewegungsaktion der Halberstadtwerke. Das Friedensstadion wurde für viele Kinder aus Halberstadt und der Umgebung zum großen Highlight. Als Abschluss der Kindertagsaktion der Halberstadtwerke des vergangenen Jahres gab es ein Sportfest mit Bewegung im Mittelpunkt. Bei bestem Wetter und Sonnenschein konnten die Kinder sich bei klassischen Bewegungsspielen richtig austoben. Die Halberstadtwerke wurden dabei wie im vergangenen Jahr auch vom VfB Germania unterstützt.
3: Ja, das Kitasportfest ist quasi der Abschluss unseres letztjährigen Kinderaktionsjahres. Wir lassen uns ja jedes Jahr als regionaler Energieversorger, Energiedienstleister Aktionen für die Kindertageseinrichtungen in unserem Versorgungsgebiet entsprechend einfallen. Und letztes Jahr stand das Thema Bewegung im Mittelpunkt. Das heißt, wir hatten ganz bewusst versucht, einen gewissen Reiz zu setzen, weil uns auch als Firma natürlich nicht verborgen geblieben ist, dass gesellschaftlich Kinder sich immer weniger bewegen, und haben dann mit unserem Kooperationspartner VfB Germania kurzerhand ein Bewegungsprogramm entwickelt, um Kinder zum Beispiel über Ballspiele, Bewegungsspiele oder auch Kreativität in Bewegung wieder an das Thema mehr heranzuführen, haben dann auch Präventionsposter entwickelt, damit auch nach den Besuchen der Germania-Jungs in den Einrichtungen quasi diese das auch in ihren Kita-Alltag integrieren könnten. Und um das Ganze nochmal schön abzurunden, haben wir gesagt, wir bringen alle Kitas nochmal zu einem Event zusammen. Und deswegen sind wir heute hier und haben einen schönen Tag mit über 300 Kindern.
4: Also ich glaube, in jeder Kita, wo wir jetzt mit dabei waren, hat man gesehen, dass die Kinder sichtlich Spaß auch im Bewegen haben. Egal jetzt, ob es nur reines Fußballspielen ist, ob es Springen ist, Laufen, Werfen. Ich glaube, das war eine gute Varianz, eine gute Abwechslung da noch mit dabei. Wie gesagt, das war in allen Kitas einstimmig dann auch der Tenor mit dabei gewesen. Die Kiddies hatten Spaß, unsere Spieler, die mit vor Ort waren, hatten Spaß. Und ich glaube, in dem Sinne war es dann schon an sich auch direkt ein Erfolg.
2: Der Sportverein sorgte dabei für die Expertise im Aufbau und Ablauf der Übungen. Während die Halberstadtwerke die Kindertagsaktion organisierten, kümmerten sich die Jungs vom VfB Germania um den sportlichen Inhalt.
3: Oder? Ja, du brauchst halt bei jeder Aktion immer einen inhaltlichen Partner, der es mit ausgestaltet. Ne? Weil machen wir uns nichts vor, wir sind Energieversorger, ne? Wir machen keine Gesundheitsprävention hauptberuflich sozusagen. Und da guckst du natürlich schon, wen kannst du da heranziehen, der tagtäglich mit Bewegung als Thema als solches zu tun hat. Wer sich aber auch didaktisch ein Stück weit auskennt, aber wer natürlich auch sportpädagogisch ein paar Sachen parat hat. Und da war der Blick gar nicht so weit zu unserem Kooperationspartner Germania. Haben wir uns mal zusammengesetzt kurzerhand. Die waren mit an Bord, waren mit dabei, fanden das eine super Idee und ja, schon war das Ganze geboren.
4: Ja, im Endeffekt machen wir das ja im Rahmen von unserer Oberligamannschaft mit. Das bedeutet, wir sind natürlich zwei Fliegen mit einer Klappe geschlagen. Das bedeutet, sowohl wir können halt Gesicht und Flagge zeigen, als auch die Kinder oder beziehungsweise das Projekt mit unterstützen. Und das bietet sich eigentlich ganz gut an, wenn man dann die Möglichkeiten hat, dass man gerade in so einem Projekt dann auch irgendwo zusammenarbeitet.
2: Sackhüpfen, Tauziehen, Bowling, Eierlauf und vieles mehr sorgte im Friedensstadion für Begeisterung. Und die war nicht nur bei den Kindern vorhanden. Im Austausch konnten sich die Halberstadtwerke wichtiges Feedback aus den Kitas abholen. Dieses war einschlägig positiv und zeigte, dass das Thema Bewegung für die Kinder in den Kitas von Bedeutung ist. Ganze 3,5 Stunden war Spiel und Spaß im Friedensstadion angesagt. Zwischendurch gab es noch kleine Stärkungen, damit man dann an den nächsten Stationen weiter in Form bleibt.

0: 20 Jahre Jubiläum. Das Hugo-Junkers-Fest.
1: Am 23. Mai ging es auf dem Hugo-Junkers-Flugplatz in Dessau wieder hoch hinaus. Zahlreiche Besucher reisten von nah und fern an, um sich das beeindruckende Flugzeugspektakel anzusehen. Anlass war das 20. Jubiläum des Hugo-Junkers-Festes. Die Gäste konnten sich auf ein abwechslungsreiches Programm mit spektakulären Flugvorführungen, historischen Maschinen sowie ein buntes Fest für Groß und Klein freuen. Neben spannenden Einblicken in die Welt der Luftfahrt sorgten zahlreiche Attraktionen und Mitmachangebote für beste Unterhaltung.
2: Die Besucher oder die Besucher und Besucherinnen des heutigen Hugo-Junkers-Festes erwartet ein spannendes Programm, tolle Attraktionen in der Luft, tolle Attraktionen am Boden, viel Engagement, viel Ehrenamt, viel Unterstützung durch Vereine, regionale Vereine insbesondere, viel Unterstützung aus der kommunalen Familie mit bunten Bastelständen und Unterhaltungsständen für Groß und Klein. Ich denke, es ist für jeden Flugbegeisterten was dabei. Für jeden Technikbegeisterten haben wir im hinteren Teil die Oldtimer. Für Familien, Kinder, ich glaube, heute ist an alles gedacht.
3: Also für mich ist natürlich immer wieder das Highlight, die Technik zu sehen, wie die Flugzeuge starten, aber eben auch das Miteinander. Das ist wunderbar und das ist schön, wenn man sich bei so schönem Wetter zusammensitzen kann, essen, trinken, aber auch die ganzen Aussteller, unsere Dikita ist ja auch zum Beispiel dabei, sehen kann und einfach mal an den Ständen vorbei flaniert. Also ich sage immer, mir gefällt alles und das ist in der Tat so, aber die Technik und die Fluggeschichte ist natürlich das besondere Highlight.
1: Auch der Ministerpräsident des Landes Sachsen-Anhalt, Sven Schulze, stattete dem Hugo-Junkers-Fest einen Besuch ab. Nach einem Grußwort an die Besucher ließ er es sich nicht entgehen, bei einem Rundgang einen Blick auf die historischen Flugmaschinen zu werfen. Die Stadt Dessau ist eng mit Hugo Junkers verbunden, da er dort einen bedeutenden Teil seines Lebens und Wirkens verbrachte. In Dessau gründete und entwickelte Junkers seine berühmten Flugzeug- und Motorenwerke, die die Stadt zu einem wichtigen Zentrum der Luftfahrtsindustrie machten. Heute wird diese Tradition weitergeführt. Bereits zum 20. Mal findet das Fest auf dem historischen Flugplatz in Kleinkühnau statt und erinnert damit an die bedeutende Luftfahrtsgeschichte der Stadt sowie an das Wirken von Hugo Junkers.
3: Ja, das Hugo-Junkers-Fest ist jetzt seit über 20 Jahren ein großartiges Fest, das an Hugo Junkers erinnert. Und unserem Flugplatz, der ja eine auch über 100-jährige Tradition hat, wunderbar in ein Fest einbindet. Und ich finde es sehr, sehr schön, was der Heimatverein Kühnau, was der Flugplatzstammtisch, was die vielen Ehrenamtlichen, die Aussteller und insbesondere auch unsere Stadtwerke Dessau hier auf die Beine stellen. Und man sieht an der großen Anzahl an Gästen, dass es ein Fest ist, das aus unserer Stadt nicht mehr wegzudenken ist. Und damit erfüllt es mich mit Stolz und ich sage herzlichen Glückwunsch zu diesem großartigen Jubiläum und Ereignis und wünsche weiterhin ganz viel Spaß und Freude und vor allem allen Besuchern, die heute da sind.
2: Ja, wir hatten Mühe und Not, zur offiziellen Eröffnung um 13 Uhr alle Besucherinnen und Besucher pünktlich auf den Festplatz zu kriegen. Wir haben noch mit zusätzlichen Kassen agieren müssen, um sicherzustellen, dass wirklich alle auf dem Festgelände sind. Ja, ist einfach Wahnsinn.
1: Nicht nur am Samstag wurde den Besuchern einiges geboten. Für die Jubiläumsausgabe haben sich die Veranstalter zudem überlegt, die Festlichkeiten um einen zusätzlichen Tag zu erweitern. In den vergangenen Jahren war am Pfingstmontag das Programm bereits größtenteils beendet. Das sollte sich in diesem Jahr ändern. Über die gesamten Pfingstfeiertage hinweg herrschte auf dem Flugplatz ein reges Treiben unter den Flugbegeisterten, Technikfans und Familien.
2: Ja, es gibt weitere fliegerische Kunstflugprogramme auch noch am Sonntag. Der Rummel und die Kirmes findet bis Montag statt. Man kann auch noch Rundflüge buchen bis in den Montag hinein. Die Oldtimer sind heute und morgen nochmal hier bei uns vor Ort. Ja, es bleibt spannend, die ganzen Tage.
1: Mit zahlreichen Eindrücken und spektakulären Highlights in luftiger Höhe bot das Fest ein ganz besonderes Erlebnis. Auch für alle, die lieber festen Boden unter den Füßen behalten, gab es mit zahlreichen Ständen, Fahrgeschäften und weiteren Attraktionen viel zu entdecken und zu erleben.
0: Medikamente aus dem Berg. Die Bundeswehrapotheke im Harz. Mitten im Harz. Verborgen hinter massiven Stahltoren und unter tiefen Felsen liegt eine besondere Anlage der Bundeswehr. In Blankenburg befindet sich eine der größten unterirdischen Apotheken der Welt. Dies konnten sich Europaabgeordnete Alexandra Mehnert gemeinsam mit Blankenburgs Bürgermeister Heiko Breithaupt und Landtagsabgeordneter der CDU Alexander Reuscher mit einigen ausgewählten Besuchern von Presseoffizier Dominik Dorn erklären lassen. Unter dem Regensteinmassiv arbeiten Soldatinnen und Soldaten unter außergewöhnlichen Bedingungen. Wer in dem Stollen unterwegs ist, trägt für Notfälle einen Sauerstoffretter. Denn hier unter Tage gibt es keine schnellen Fluchtwege. Hier lagern Medikamente, medizinische Geräte und Material für Einsätze der Truppe. Von Schmerztabletten und Verbandsmaterial bis hin zu Operationsbesteck und Röntgentechnik. Auf langen Gängen stapeln sich Kisten und Pakete. Täglich wird hier verteilt, verpackt und verschickt. Fast im Minutentakt verlassen Medikamente und medizinische Geräte die Anlage. Versorgt werden Bundeswehrstandorte in mehreren Bundesländern. Truppenärzte bestellen das benötigte Material direkt aus Blankenburg. Doch die Anlage ist mehr als nur ein riesiges Lager. Auf dem Stützpunkt arbeiten auch Spezialisten für Medizintechnik. In eigenen Werkstätten werden etwa Beatmungsgeräte geprüft, repariert und für den Einsatz vorbereitet. Auch Geräte zur Sterilisation medizinischer Geräte werden hier für den Einsatz instand gehalten, denn diese müssen auch unter extremen Bedingungen zuverlässig funktionieren. Rund 200 Soldaten und Soldatinnen sind am Standort stationiert. Viele von ihnen arbeiten direkt im Berg. Die unterirdische Apotheke sorgt aber nicht nur innerhalb der Bundeswehr für Aufmerksamkeit, denn immer wieder besuchen Schulklassen, Gäste und Soldaten aus anderen Standorten die Anlage und viele staunen über die gewaltige Infrastruktur tief im Harz.
4: Dass sie auch mal gesehen werden und dass sie dann auch Stimme mitbekommen und dass die Politik sich auch für uns in unseren Grenzen interessiert. Vielen Dank.

0: Unser Land, unsere Vereine.
1: Wir Menschen lachen gerne und nur allzu oft sind uns die Probleme unserer Welt allgegenwärtig. Mit Satire und wortgewandten Pointen macht sich das Kabarett gerne über die Missstände lustig, richtet aber gleichzeitig auch die Aufmerksamkeit des Publikums auf eben diese. Im Harz finden jeden Monat solche Auftritte statt. Unter dem Namen Kabarett Genial werden für die Städte Quedlinburg und Wernigerode Auftritte verschiedener Gruppen oder Einzelkünstler geplant.
2: Kabarett Genial, wie der Name schon sagt, genial halt. Die Kunstform Kabarett wollten wir hier im Harz etablieren, speziell in Quedlinburg hat das angefangen. Und dadurch, dass wir selber aktiv hier auch im Haus gespielt haben, ja, lag es nahe, dass wir mit anderen Gruppen Verbindung aufnehmen und ihnen hier Auftrittsmöglichkeiten geben.
1: Gespielt werden die Bühnen in Quedlinburg und Wernigerode. In der Welterbestadt finden die Auftritte beim Dachverein Reichenstraße statt. Im Veranstaltungssaal wird hier mit verschiedenen Programmen das Publikum zum Lachen gebracht. In Wernigerode laufen die Vorführungen in der Remise am Markt unter dem Kunst- und Kulturverein. Dabei treten die Darsteller in der Regel am ersten Wochenende im Monat auf.
2: Das Kabarett Genial findet an zwei Standorten statt, in Wernigerode als auch in Quedlinburg. In Quedlinburg ist es hier das Kulturzentrum Reichenstraße. Ja, mit dem ganzen Manpower, was dahinter steckt, vom Geschäftsführer, Techniker, Barmann, Kartenverkäufer und meine Wenigkeit, ich kümmere mich dann direkt um die Künstler. Und in Wernigerode ist es der Kunstverein und dort gibt es ähnliche Konstellationen, die sich dann alle um die jeweiligen Veranstaltungen kümmern.
1: Die KabarettistInnen selbst findet Eike Helmholtz auf verschiedenen Kabarettveranstaltungen. Dazu gehören das studentische Satirefestival Einfälle in Cottbus oder die Kabarettveranstaltungen Aschersleben von der Bundesvereinigung Kabarett e.V. Die knapp 50 KabarettistInnen zeigen hier Ausschnitte aus ihren Programmen und vor Ort können dann direkt Kontakte geknüpft werden.
2: Das Geheimnis ist unser Netzwerk. Ich bin selber in der Bundesvereinigung Kabarett. Ich bin im Förderverein des Studentenkabarettfestivals Einfälle. Bin auch Jurymitglied beim Magdeburger Kleinkunstpreis Vakuum. Und genau da holen wir die Leute her. Ja? Also ich darf mir die Programme, die Künstler vorher ansehen und kann dann eben entscheiden, ist das was für unser Publikum, ja oder nein.
1: Außerdem saß Kabarett Genial auch in der Jury des Magdeburger Vakuum. Ein Kabarett-Wettbewerb, bei dem über 4 Tage verschiedene Programme auf die Bühne gebracht wurden. Erst im April brachte Juri von

0: Stavenhagen, Finalist des Vakuums, sein Programm auf die Quedlinburger Bühne.
1: Wenn ich irgendwo hinfahre, also auch für Auftritte und sowas, ich will mir immer die Stadt ansehen, ich habe immer das Problem, ich habe keine Ahnung, wohin. Und ein Kumpel hat mir, doch, hat mir einen sehr, sehr guten Tipp gegeben, er hat gesagt, so, geht dahin, wo die Einheimischen hingehen. Da ist es cool. Und ich kann sagen, so, ihr habt einen echt geilen Aldi. So, das ist tipptopp. Das kann ich nur weiterempfehlen. Ich weiß nicht, ob man es direkt merkt. Ich habe keine Ahnung, wie man einen Auftritt irgendwie cool anfängt. Ich hab nicht diesen Elan, den andere Künstler haben. So diese Art, dieses, habt ihr Bock? Und ich so, ne. Ist okay. Aber ich beneide jeden darum, der das kann. So, der mit einer hohen Energie auf die Bühne gehen kann und richtig abgehen kann. Ich beneide den deutschen Hip-Hop darum, wie die das machen. Weil die haben ein geiles System. Die brüllen einfach am Anfang des Songs ihren Namen. Und du weißt Bescheid. So, die legen halt immer los mit Sido. Und du so, ah, der Song geht los. Ich bin vorbereitet. Und für die, die das nicht kennen, deutscher Hip-Hop ist das Deutscheste der Welt. Weil die sagen immer ihren Namen, ihren Wohnort und welches Jahr wir haben. Das ist der Hammer. So, es geht immer los mit Sido, West-Berlin, 2023. Und dann kann ich da sitzen, aber gut, dass du das sagst, Sido. Ich habe vergessen, die Uhr umzustellen, so, das ist super, dass du da bist. Das Problem ist, ich kann es nicht machen. Es ist lächerlich, wenn ich mich jetzt hier hinstelle und sage, Juri, Quedlinburg, 20 Euro Gage. So, das zieht nicht. Ne? Das ist peinlich für mich und für euch. Ihr denkt euch, warum schreit der junge Mann mich gerade an? Was ist hier los? Ne?
0: Einen weiteren Künstler kennt Eike schon sehr lange. Vor vielen Jahren, noch zu Beginn von Kabarett Genial, konnte er Ingo Börchers in Cottbus kennenlernen und dann auf die Bühne in Quedlinburg holen. Damals stand auch Ingo Börchers noch am Anfang seiner Karriere und daran können sich beide noch erinnern.
2: Ingo, weißt du, ich fand das ganz toll. Du bist einer oder überhaupt der allererste Kabarettist, den ich von der Bühne in Cottbus vom Studentenkabarettfestival in unsere Kabarettreihe nach Quedlinburg geholt habe.
3: Und du weißt gar nicht, es ist ja so lange her, dass es schon fast gar nicht mehr wahr ist, was für eine Freude du mir damit gemacht hast, weil Cottbus war einer meiner ersten Auftritte und dann dachte ich, okay, es geht weiter, mein Leben bekommt Struktur und daran bist du nicht ganz unschuldig, dafür kann ich jetzt noch Danke sagen.
2: Also ich finde das einfach toll und das hast du ja selber bestätigt. Die jungen Leute, die Studenten dort in Cottbus, die dort auftreten, die haben eine Botschaft. Und die haben einfach die Spielwut und die Freude und bringen das einfach so dann zum Publikum rüber. Und genau das ist es, was mich begeistert hat. Und darum entstand eigentlich auch diese Kabarettreihe überhaupt.
3: Also erstens fand ich es klasse, auch Kolleginnen und Kollegen zu erleben, die Inhalte nicht scheuen. Ich fand es klasse, überhaupt in Austausch zu sein. Und dazu muss ich sagen, es war eine Zeit, als wir uns das kennengelernt haben, das war, glaube ich, Mitte der 90er. Und ja, es gab noch dieses Thema Ossi, Wessi und da brach das auf und da gab es den ersten, für mich ersten gefühlten Austausch. Wir haben zum ersten Mal nicht übereinander, sondern miteinander geredet. Das fand ich auch
2: gut. Und wir haben miteinander gelacht. So, ja. Ja. Also es war schon ein toller Anbeginn.
0: Auch wenn Juri von Stavenhagen und Ingo Börchers jeweils alleine auf der Bühne stehen und mit Texten die Gäste unterhalten, kann man schon an dem Beispiel dieser beiden sich vom Grundaufbau ähnelnden Künstlern sehen, dass das Programm von Kabarett Genial sehr vielfältig ist.
4: Worauf ich hinaus wollte, wo steht irgendwie bei Städteslogs, nicht? Und Karlsruhe, wer uns findet uns gut. Würzburg, Provinz auf Weltniveau, Mannheim, Leben im Quadrat, da habe ich mir gedacht, ich als Humorarbeiter wollte mich auch nicht lumpen lassen. Und dann habe ich auch ein paar Slogans kreiert, zum Beispiel Stuttgart, ich verstehe nur Bahnhof. Viele Punkte sprechen für Flensburg. 3, 2, 1, Mainz. Der braucht ein bisschen. Wobei, welcher Slogan mir auch ganz gut gefällt, ist, wenn das Siegen ist, wie sieht dann Verlieren aus? Ich glaube, in einem sind wir uns alle eigentlich lieber in Wernigerode-Fall rumlaufen, als in Hannover an der Leine, oder? Oder anders ausgedrückt, Berlin ist Hauptstadt, Wuppertal ein Schwebezustand, aber Wernigerode ist eine Lebenseinstellung. Ich finde, das habe ich schön gesagt.
2: Das ist ja eine zweigeteilte Geschichte. Einmal ist es ja das Kulturangebot für das Publikum, ja, und wir haben auch schon eine schöne Bandbreite auch an Altersdurchschnitt, aber eben auch speziell für die Künstler. Also ich rede jetzt vom Studentenkabarettfestival zum Beispiel. Junge Leute, die noch nie auf einer bezahlten Bühne standen, haben dann teilweise hier schon das erste Mal die Chance gehabt zu spielen, sind heute dann schon Profis. Schülergruppen, die auch hier spielen können, aber eben auch Profis, die schon

0: schon gut unterwegs sind und auch ja, ein neues Spektrum dann hier in die Reichenstraße bieten.
1: Der Spielbetrieb läuft gerade nach 2 Jahren Corona-Pause wieder richtig an. Es lohnt sich, bei den Auftritten der vielfältig ausgewählten KünstlerInnen vorbeizuschauen. Den Spielplan und weitere Informationen zu den Auftritten finden Sie außerdem im Netz unter www.kabarett-genial.de. Und wer weiß, was für ein Programm Sie in den nächsten Monaten in Quedlinburg oder Wernigerode zum Lachen bringen kann.

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4: Am Mittwoch, dem 10. Juni, gibt es bei warmen Temperaturen einen Mix aus Wolken und Regen. In den Morgenstunden ist es wechselnd wolkig mit ein wenig Sonne bei 9 bis 18 Grad. Bei 17 bis 20 Grad wechselt es mittags zwischen Sonne und leichtem Regen. Am Abend lassen die Niederschläge bei 13 bis 17 Grad wieder nach. Die Temperaturen sinken auf 10 bis 12 Grad in einer bewölkten Nacht ab. Die Aussichten für den Donnerstag sind wolkig und windig bei etwa 14 Grad.
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Ein H für Halberstadt, die Eröffnung des Breiten Wegs. Das Wochenende stand in Halberstadt ganz im Namen des Breiten Weges, denn dieser wurde nach 2,5 Jahren Bauzeit eröffnet. Dazu gab es ein Fest für die neugierigen Menschen aus und um Halberstadt. Bei tollster Stimmung wurde der sanierte Brunnen eingeweiht. Dieser war

0: Pendler leiden hier so und hier müssen mal mehr Leute auf dem breiten Weg. Aber wie sollen wir das machen? Also die einzige Chance, die wir hatten, waren wirklich die Rahmenbedingungen zu verbessern. Das haben wir jetzt gemacht, indem wir einen großen Familienerlebnisraum für alle Altersgruppen geschaffen haben. Und wir gehen einfach davon aus, dass es hier insgesamt mehr Bewegung auf dem breiten Weg gibt, weil wir mehr Familien da haben, weil wir die Rentner hier haben, die sich auch mal ausruhen können auf einer Bank, dann auch ein bisschen was sehen können. Und so bekommen wir einfach mehr Bewegung auf dem breiten Weg, mehr Masse. Und das natürlich auch für die Händler gut. Und darum geht es am Ende, geht es den Leuten gut, dann geht es auch der Stadt gut. Und deswegen haben wir heute was für alle Menschen in Halberstadt geschaffen.
1: Eine wichtige Lebensader im Zentrum der Kreisstadt. Mit musikalischem Rahmenprogramm und Streetfood-Meile konnte man sich hier eine schöne Zeit machen. Und das soll auch in Zukunft so bleiben, mit dem neuen breiten Weg, der alle zum Verweilen und Schlendern einladen soll.
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1: Am Mittwoch, dem 10. Juni, gibt es bei warmen Temperaturen einen Mix aus Wolken und Regen. In den Morgenstunden ist es wechselnd wolkig mit ein wenig Sonne bei 9 bis 18 Grad. Bei 17 bis 20 Grad wechselt es mittags zwischen Sonne und leichtem Regen. Am Abend lassen die Niederschläge bei 13 bis 17 Grad wieder nach. Die Temperaturen sinken auf 10 bis 12 Grad in einer bewölkten Nacht ab. Die Aussichten für den Donnerstag sind wolkig und windig bei etwa 14 Grad.
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1: Exklusive Informationen von Landrat Thomas Balzerowski. Daimler Truck will ihren Standort um 300 Arbeitsplätze erweitern.
4: Wir haben die Ankündigung, dass Daimler Truck sich erweitern möchte. Es sollen noch weitere 300 Mitarbeiter eingestellt werden, um das, was hier am Standort jetzt auch nötig ist, um es umzusetzen, das auch alles zu bewältigen. Das ist eine hervorragende Nachricht, auch wieder für Halberstadt. Gegen den Trend, wo andere Arbeitsplätze deutschlandweit abgebaut werden, werden in Halberstadt neue hinzukommen. Das sieht man ganz deutlich, wenn man an einem Strang zieht, wenn man einen gemeinsamen Willen hat, bei aller Diskussion zu Details, dann kann man auch viel erreichen. Und Halberstadt macht auch hier vielen etwas vor. Die Ansiedlung und die Art und Weise, wie man Daimler Truck angesiedelt hat, war eben goldrichtig und das zahlt sich jetzt für Halberstadt aus. Insofern bitte weitermachen. Wenn ich solche guten Städte in den Mauern meines Harzes habe, dann bin ich auch als Landrat unheimlich glücklich.
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5: Ich weiß jetzt gar nicht, ob SES schon mal in den Messehallen in Magdeburg veranstaltet hat, doch zumindest fanden 3500 Boxfans diese Entscheidung richtig, denn sie folgten der Einladung auch an diesen Ort. Wir steigen ein in die fünfte Runde des ersten Kampfs des Abends, gleich im Schwergewicht. Ingolf Zocher aus Deutschland gegen den Kameruner Blaise Ndassi. Dieser auf 6 Runden angesetzte Kampf endete vorzeitig. Der Ringrichter erkannte die immer wirkungslosere Gegenwehr von Ndassi, sodass er nur wenige Sekunden vor dem Ende der fünften Runde den Kampf beendete. Im Cruisergewicht spielte sich der zweite Kampf des Abends ab. In die rote Ecke begab sich Yasir Ahmed Malik, der für einen Boxstall in Lüdenscheid kämpft, und in der blauen Ecke der ungeschlagene Champion Mohamed Bektas. Wir befinden uns hier in der

0: zweiten Runde als Bektasch in der roten Hose seiner Bilanz aus mittlerweile 25 K.O.-Siegen einen weiteren technischen K.O. hinzufügte. Auch hier erkannte der Ringrichter nach einer Schlagfolge keine Gegenwehr mehr von Malik, weshalb er den Kampf beendete. Die Reihe der durch technisches K.O. beendeten Kämpfe sollte sich fortsetzen. So gelang es im dritten Kampf Paul Schmidt in der weißen Hose, bereits in der zweiten Runde den Cruisergewichtler Linus Brandenburg zu besiegen. Für Schmidt war es der zweite Kampf in einer noch jungen Profikarriere und man darf gespannt sein, ob das hier für den fast 2 Meter großen Boxer der Auftakt zu einer eindrucksvollen Laufbahn war. Und ob man zukünftig noch mehr von ihm zu sehen bekommt.
1: Ich hatte schon ein Gefühl, schon vor dem Kampf, die ganze Zeit, dass es die zweite Runde tatsächlich wird. Und darum habe ich das auch im letzten Interview gesagt, dass ich K.O. machen werde. Aber es war einfach aus dem Affekt. Ich wusste, ich habe harte Hände, kommen immer gut. Und wenn sie treffen, liegen die meisten.
0: Im vierten Kampf stieg Supermittelgewichtler Max Suske für SES in den Ring. Sein Gegner, der Slowake Boris Nebaj, an der schwarzen Hose zu erkennen. Bereits in der vierten Runde ging Nebaj 3-mal zu Boden und wurde angezählt, sodass dessen Trainer für seinen Schützling entschied, nicht mehr in die 5. Runde zu gehen. Für Max Suske der 10. K.O.-Sieg bei 15 Kämpfen, von denen er mit diesem hier 13 gewinnen konnte.
2: Ja, ich sag ehrlich, ich hätte es nicht gedacht. Ich hätte eigentlich gedacht, dass ich es früher gelöst bekomme. Aber so ist Boxen und man kann nie richtig mit irgendwas rechnen. Ich bin froh, dass mein Trainer zufrieden ist. Ich muss mir den Kampf erst anschauen, um da genaueres zu sagen. Also ich sag ehrlich, ich habe mich besser gefühlt als das letzte Mal. Ich finde mich trotzdem noch ein bisschen zu fest in meinen Bewegungsabläufen. Aber ich denke, wenn ich häufiger kämpfe, kommt das auch wieder rein, dass es wieder flüssiger läuft und ja, ich bin froh, dass ich gewonnen habe.
0: Für den Magdeburger Boxer Ole Retzel war es sein dritter Profikampf. Sein Gegner Christian Scheidt in der weißen Hose mit bisher 9 Kämpfen, der durchaus erfahrenere im Ring. Allerdings nutzte er diese nicht aus, denn dem beherzt angreifenden Retzel gelang es, seinen Gegner bereits in der 2. Runde mit einem technischen K.O. auszuschalten. Zweimal zählte Ringrichter Arnold Golger den Superweltergewichtler aus. Nach einer dritten einseitigen Schlagfolge brach er den Kampf ab.
3: Okay. Jetzt ganz klar und präzise sein in den Aktionen, ja? Klare Führhände, doppelte Führhand, ganz schön stucken, ja? Dann erwischt ihr den auch nochmal relativ zügig, ja? Ganz klar, der nicht so wuscheln, ja? So schön bam, bam, bam. Ja? Boom. Ja? Schön stabil. Macht immer schön.
0: Als nächstes ein weiterer SES-Boxer vom Team Deutschland, der Schwergewichtler Michael Dobler. Sein Gegner Marko Bozovic, ein 5 Kilo leichterer Schwergewichtler aus Montenegro. Der Kampf war auf 6 Runden angesetzt, allerdings brauchte Dobler nur 3, um seinen Gegner zu besiegen. Bereits in der 2. Runde steckte Dobler seinen Kontrahenten zu Boden und in der 3. Runde dauerte es nicht lange, bis es dem Magdeburger gelang, nach mehreren Wirkungstreffern seinen Gegner erneut zu Fall zu bringen. Hier zählte ihn der Ringrichter aber bis zum Schluss aus und beendete den Kampf nach 1 Minute und 9 Sekunden. Auch dieser Kampf zählte zur Vorbereitung zur Junioren-Weltmeisterschaft, um die Dobler noch in diesem Jahr boxen will.
1: Und die Junioren-Weltmeisterschaft will ja auch noch dieses Jahr kommen und dafür brauchen wir die Runden. Ich denke schon, dass ich das im Griff hatte, auf jeden Fall. Wie gesagt, ich habe selber an der einen oder anderen Stelle gemerkt, dass ich ein bisschen zu wild draufgegangen bin, wollte dann mich auch selber ein bisschen regulieren, ein bisschen zurücktreten. Ja, trotzdem nicht jeden Treffer so genutzt, wie ich es gern wollte, aber ich war froh, dass ich überhaupt mal die Rechte wieder ordentlich gebracht habe. Dazu bin ich zufrieden.
4: Ich glaube auch, das kann man wirklich zufrieden sein. Wir zeigen ganz kurz nochmal den K.O.-Schlag am Ende, den Finalen. Bereitet man das Stück für Stück vor oder ist das dann so eine Sekundenmomententscheidung?
1: Ist natürlich ein Stück von beiden, also den richtigen Moment abzubekommen erstmal ist natürlich, den muss man sehen, den muss man nutzen, aber den muss man natürlich auch vorbereiten. Das ist ein Zwischending zwischen Glück und Können, auf jeden Fall.
0: Denis Radovan war nach 2-jähriger Pause wieder im Ring zu sehen. Der Kampf im Supermittelgewicht wurde auf 6 Runden angesetzt und sein Gegner war Niyat Valiyev aus Aserbaidschan. Der 33-jährige Radovan wollte es noch einmal wissen und mit dem 29-jährigen Valiyev wurde ein würdiger Gegner gefunden. Es sollte der erste Kampf werden, der an diesem Abend über die geplante Distanz ging. Doch zum Schluss sahen ihn alle 3 Punktrichter vorn. Ein weiterer Sieg für das Team Deutschland und ein gelungenes Comeback für Denis Radovan.
5: Ich habe zwar 2 böse Kopfstöße bekommen, aber gut, passiert halt. War ein guter Kampf, war ein sehr, sehr, sehr unangenehmer Gegner, muss ich sagen. Aber ich glaube, dafür habe ich es ganz gut gemacht. 2 raus. Und heute einen souveränen Sieg gemacht.
0: Dann wurde es endlich Zeit für den Hauptkampf des Abends. Für Roman Fress in der roten Hose ging es gegen Ahmet Çocay in Schwarz um gleich 3 Titel der WBO, den Interconti-Titel, die Europameisterschaft und um den vakanten International Championship im Cruisergewicht. Und wahrscheinlich am wichtigsten, ein Sieg hier bedeutete die Qualifikation für einen WM-Kampf. Wir steigen ein in der 3. Runde, als gewissermaßen eine Vorentscheidung stattfand. Denn Fress wurde 2-mal angezählt, sodass diese Runde mit großem Punktevorsprung an Çocay ging.

0: Doch Fress ließ sich davon nicht beirren und versuchte, den Rückstand wieder aufzuholen. Doch mit dem kampf- und willensstarken WBO-Europa-Champion Amit Çukşay hatte Fress immer wieder seine Schwierigkeiten. So gelang es Fress zwar, über die Runden zu gehen, wichtige Akzente zu setzen und wieder Runden für sich zu entscheiden, aber zum Schluss sahen die drei WBO-Kampfrichter nur ein Unentschieden.
1: Meine Damen und Herren, wir kommen zur Urteilsverkündung. Die Scorekarten liegen vor. Hier sind die Ergebnisse. Punktrichter Giulio Piras aus Italien wertete diesen Kampf 112 zu 114. Punktrichter Zoltán Enedi aus Ungarn wertete diesen Kampf 113 zu 113. Dieter Adam aus Deutschland 116 zu 111. Meine Damen und Herren, damit ist dieser Kampf unentschieden. It's a draw.
0: So hatte es sich keiner der beiden Kämpfer gedacht, denn mit dem Remis blieb die Entscheidung zu den Titeln offen und eine WM-Qualifikation konnte so auch keiner erreichen. Ein unbefriedigendes Ende, nicht nur für beide Boxer, vor allem Çukşay fühlte sich als Sieger, was wohl eine Neuauflage dieses Kampfes bedeuten dürfte. Das haben beide Boxer nach dem Kampf bekräftigt. Auf alle Fälle haben die Zuschauer aber einen spannenden Kampf gesehen, über den man noch lange reden kann, zumindest so lange, bis die beiden wieder in den Ring steigen und dann hoffentlich einer der beiden für eindeutige Ergebnisse sorgen kann.
2: Die Verbraucherzentrale rät. Reisetipps für Urlauber. Das Thema, das zurzeit viele bewegt, ist der Urlaub. Damit Sie ihn entspannt genießen können, sollten Sie sich vorher umfassend informieren. Die Verbraucherzentrale Sachsen-Anhalt ist für Sie in jeder Hinsicht der Ansprechpartner, der Ihnen auch hilft, Ihre Rechte durchzusetzen.
3: Wir haben dieses Jahr für unsere Verbraucher ein besonders schönes Reiserechtspaket geschnürt. Wir beraten da über alle Ansprüche, die man haben könnte, wenn man eine Flugreise unternimmt, eine Busreise, also Fernbusreise und eine Zugreise. Die Rechte hier sind ganz unterschiedlich. Im Sommer haben natürlich viele auch eine Pauschalreise gebucht. Das sind dann die Reisenden, die die meisten Rechte in der Hand haben. Hierzu haben wir Informationen auf unserer Webseite und auch so, die wir Ihnen mitgeben könnten. Wir haben Flyer dazu und für die Einzelfälle natürlich eine umfangreiche Rechtsberatung. Was wir dieses Jahr auch haben, ist ein hübsches Mitgebsel. Das zeige ich mal hier. Das ist der Notfallnummern für den Urlaub. Hier kann man drauf notieren, wo das zentrale Auswärtige Amt erreichbar ist, welche zentralen Notrufnummern es gibt. Und die hat man dann zur Hand. Natürlich weiß man die, aber in einem Notfall ist ja meistens so, dass man verschreckt ist und nicht gleich alles dann parat hat, was man sonst eigentlich weiß. Und das ist immer ganz schön, wenn man so hilfsweise die Nummern sich notiert hat. Wir empfehlen darüber hinaus zu prüfen, ob Sie eine Auslandskrankenversicherung haben. Diese ist zu empfehlen, weil man natürlich nie weiß, ob einem da was passiert. Ein umgeknickter Fuß kann ja schon dick werden und eine Entzündung drin sein und Sie können nicht mehr laufen, dann müssen Sie schon zum Arzt gehen. Ja, und wie die Kosten dann geregelt sind, darüber informieren wir. Dazu haben wir auch Flyer. Und für den Fall, dass schon Kosten entstanden sind, dann wäre es ratsam, in unsere Beratungsstellen von Halle und Magdeburg zu gehen. Dort kann dann eine Tiefenberatung zum Versicherungsrecht geschehen. Das können wir hier vor Ort nicht. Vor Ort ist eben vorrangig die Rechtsberatung zu den Themen.
2: Wie sieht es mit einer Reiserücktrittsversicherung aus?
3: Dies eingeschränkt zu empfehlen ist, wenn ich jetzt nur ins Nachbarland reise und die Reise dauert 5 Tage, rentiert sich das nicht unbedingt. Es gibt Flugreisen und Reisen, wo das im Reisevertrag schon mit beinhaltet ist. Wenn ich die dann habe, kann die nützlich sein, keine Frage. Mir kann ja dann ab einem bestimmten Alter immer mal eine schwerere Krankheit auf die Füße fallen. Oder ich habe vielleicht ein sehr kleines Kind und die haben natürlich ihre Kinderkrankheiten und ich kann mit einer Angina nicht ins Ausland fliegen. Dann ist es auf jeden Fall zu empfehlen.
2: Fliegen ist ein ganz spezielles Thema. Welche Rechte habe ich als Fluggast?
3: Wenn Ihr Flug innerhalb von Europa startet oder die Fluglinie in Europa ihren Sitz hat und Ihr Flug hat ab 3 Stunden Verspätung, stehen Ihnen Entschädigungs- und Ersatzleistungen zu. Das betrifft Flugannullierungen, Flugverspätungen und eben auch Überbuchung. Eine Überbuchung wäre dann gleichzusetzen mit einer Annullierung. Hier gibt es nicht nur Verpflegungsleistungen, die die Passagiere bekommen sollten, sondern das geht hin bis zur Hotelübernachtung, je nachdem, in welchem Land sie tatsächlich festsitzen. Ja, wenn jetzt zum Beispiel die Fluglinie sagt, also die Fälle gab es schon, nö, das Flugzeug ist nur zur Hälfte ausgebucht, wir fliegen nicht, dann kann das sein, dass man in der Karibik mal eine Woche festsitzt. Dann muss aber die Fluglinie das alles ersetzen. Das ist alles in der Fluggastrechteverordnung geregelt. Sollte das europäische Recht nicht anwendbar sein, gibt es aber noch weiter internationale Abkommen, die wir hier im Text liegen haben, wo wir die Ansprüche gerne prüfen für Sie.
2: Wie sieht es aus, wenn ich die Reise gebucht habe, aber nicht das bekomme, was ich eigentlich wollte?
3: Da sprechen Sie das höchst interessante Thema der Reisemängel an. Gibt es natürlich ganz oft. Ein Beispielfall hätte ich da für Sie, den bestimmt jeder schon mal gehört hat oder so ähnlich. Es ist also eine Familie nach Gambia geflogen. Das ist eigentlich ein ganz tolles Ziel, mitten in

0: In Afrika, Gambia ist ein ganz kleines Land mitten im Senegal. Wunderschöne Natur und die Familie freut sich. Luxushotel gebucht und das war letztendlich auch ein Geheimtipp und die Vorfreude war groß. Und dann aber, der Reiseveranstalter hat, wie sich im Nachhinein herausgestellt hat, das Hotel überbucht und dann schon mal die Buchung der Familie abgeändert. Die Familie kam also in ein Hotel mit geringeren Sternen. Die Familie hat leider nicht gewusst, dass um diese Zeit Ramadan dort gehalten wird und dass dann natürlich die Gläubigen dort nur eingeschränkt belastbar sind. Die essen und trinken den ganzen Tag ja da nichts. Und dementsprechend waren natürlich die Angebote, die gebucht wurden, schlechter bzw. überhaupt nicht vorhanden. Das Hotel war so sparsam ausgerichtet, dass der Ehemann wegen des schlechten Essens dort wirklich innerhalb von 10 Tagen 3 Kilo abgenommen hat. Das ist natürlich eigentlich eher dramatisch. Ja, Urlaub ist ja das, wo wir uns ausruhen, wo wir gut essen wollen. Ganz besonders, weil man ein Luxuspaket gebucht hat. Und dann das. Ja, und der Reiseveranstalter, der wurde dann aufgefordert, von der Familie Schadensersatz zu leisten, beziehungsweise den Minderungsbetrag zurückerstatten. Aber die haben nur 10% gezahlt. Hier ist aber die Rechtsprechung durchaus bekannt, dass dort bis zu 50% erstattet werden müssen. Kommt natürlich auf die Einzelheiten drauf an, aber wir beraten dazu und in diesem Fall haben wir auch die Eheleute rechtlich vertreten und die Sache läuft und wir kämpfen für unsere Verbraucher in so einem Fall.
1: Die Verbraucherzentrale Sachsen-Anhalt wünscht Ihnen einen schönen und entspannten Urlaub.
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2: Am Mittwoch, dem 10. Juni, gibt es bei warmen Temperaturen einen Mix aus Wolken und Regen. In den Morgenstunden ist es wechselnd wolkig mit ein wenig Sonne bei 9 bis 18 Grad. Bei 17 bis 20 Grad wechselt es mittags zwischen Sonne und leichtem Regen. Am Abend lassen die Niederschläge bei 13 bis 17 Grad wieder nach. Die Temperaturen sinken auf 10 bis 12 Grad in einer bewölkten Nacht ab. Die Aussichten für den Donnerstag sind wolkig und windig bei etwa 14 Grad.
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2: Ein krönender Abschluss. Kindersportfest nach Bewegungsaktion der Halberstadtwerke. Das Friedensstadion wurde für viele Kinder aus Halberstadt und der Umgebung zum großen Highlight. Als Abschluss der Kindertagsaktion der Halberstadtwerke des vergangenen Jahres gab es ein Sportfest mit Bewegung im Mittelpunkt. Bei bestem Wetter und Sonnenschein konnten die Kinder sich bei klassischen Bewegungsspielen richtig austoben. Die Halberstadtwerke wurden dabei wie im vergangenen Jahr auch vom VfB Germania unterstützt.
3: Ja, das Kitasportfest ist quasi der Abschluss unseres letztjährigen Kinderaktionsjahres. Wir lassen uns ja jedes Jahr als regionaler Energieversorger, Energiedienstleister Aktionen für die Kindertageseinrichtungen in unserem Versorgungsgebiet entsprechend einfallen. Und letztes Jahr stand das Thema Bewegung im Mittelpunkt. Das heißt, wir hatten ganz bewusst versucht, einen gewissen Reiz zu setzen, weil uns auch als Firma natürlich nicht verborgen geblieben ist, dass gesellschaftlich Kinder sich immer weniger bewegen, und haben dann mit unserem Kooperationspartner VfB Germania kurzerhand ein Bewegungsprogramm entwickelt, um Kinder zum Beispiel über Ballspiele, Bewegungsspiele oder auch Kreativität in Bewegung wieder an das Thema mehr heranzuführen, haben dann auch Präventionsposter entwickelt, damit auch nach den Besuchen der Germania-Jungs in den Einrichtungen quasi diese das auch in ihren Kita-Alltag integrieren könnten. Und um das Ganze nochmal schön abzurunden, haben wir gesagt, wir bringen alle Kitas nochmal zu einem Event zusammen. Und deswegen sind wir heute hier und haben einen schönen Tag mit über 300 Kindern.
4: Also ich glaube, in jeder Kita, wo wir jetzt mit dabei waren, hat man gesehen, dass die Kinder sichtlich Spaß auch im Bewegen haben. Egal jetzt, ob es nur reines Fußballspielen ist, ob es Springen ist, Laufen, Werfen. Ich glaube, das war eine gute Varianz und eine gute Abwechslung da noch mit dabei. Wie gesagt, es war in allen Kitas einstimmig dann auch der Tenor mit dabei gewesen. Die Kiddies hatten Spaß, unsere Spieler, die mit vor Ort waren, hatten Spaß. Und ich glaube, in dem Sinne war es dann schon an sich auch direkt ein Erfolg.
2: Der Sportverein sorgte dabei für die Expertise im Aufbau und Ablauf der Übungen. Während die Halberstadtwerke die Kindertagsaktion organisierten, kümmerten sich die Jungs vom VfB Germania um den sportlichen Inhalt.
3: Oder? Ja, du brauchst halt bei jeder Aktion immer einen inhaltlichen Partner, der es mit ausgestaltet, ne? Weil machen wir uns nichts vor, wir sind Energieversorger, ne? Wir machen keine Gesundheitsprävention hauptberuflich sozusagen. Und da guckst du natürlich schon, wen kannst du da heranziehen, der tagtäglich mit Bewegung als Thema als solches zu tun hat, wer sich aber auch didaktisch ein Stück weit auskennt, aber wer natürlich auch sportpädagogisch ein paar Sachen parat hat. Und da war der Blick gar nicht so weit zu unserem Kooperationspartner Germania. Haben wir uns mal zusammengesetzt kurzerhand, die waren mit an Bord, waren mit dabei, fanden das eine super Idee und ja, schon war das Ganze geboren.
4: Ja, im Endeffekt machen wir das ja im Rahmen von unserer Oberligamannschaft mit. Das bedeutet, wir sind natürlich zwei Fliegen mit einer Klappe geschlagen. Das bedeutet, sowohl wir können halt Gesicht und Flagge zeigen, als auch die Kinder oder beziehungsweise das Projekt mit unterstützen. Und das bietet sich eigentlich ganz gut an, wenn man dann die Möglichkeiten hat, dass man gerade in so einem Projekt dann auch irgendwo zusammenarbeitet.
2: Sackhüpfen, Tauziehen, Bowling, Eierlauf und vieles mehr sorgte im Friedensstadion für Begeisterung. Und die war nicht nur bei den Kindern vorhanden. Im Austausch konnten sich die Halberstadtwerke wichtiges Feedback aus den Kitas abholen. Dieses war einschlägig positiv und zeigte, dass das Thema Bewegung für die Kinder in den Kitas von Bedeutung ist. Ganze 3,5 Stunden war Spiel und Spaß im Friedensstadion angesagt. Zwischendurch gab es noch kleine Stärkungen, damit man dann an den nächsten Stationen weiter in Form bleibt.

0: 20 Jahre Jubiläum. Das Hugo-Junkers-Fest.
1: Am 23. Mai ging es auf dem Hugo-Junkers-Flugplatz in Dessau wieder hoch hinaus. Zahlreiche Besucher reisten von nah und fern an, um sich das beeindruckende Flugzeugspektakel anzusehen. Anlass war das 20. Jubiläum des Hugo-Junkers-Festes. Die Gäste konnten sich auf ein abwechslungsreiches Programm mit spektakulären Flugvorführungen, historischen Maschinen sowie ein buntes Fest für Groß und Klein freuen. Neben spannenden Einblicken in die Welt der Luftfahrt sorgten zahlreiche Attraktionen und Mitmachangebote für beste Unterhaltung.
2: Die Besucher oder die Besucher und Besucherinnen des heutigen Hugo-Junkers-Festes erwartet ein spannendes Programm, tolle Attraktionen in der Luft, tolle Attraktionen am Boden, viel Engagement, viel Ehrenamt, viel Unterstützung durch Vereine, regionale Vereine insbesondere. Viel Unterstützung aus der kommunalen Familie mit bunten Bastelständen und Unterhaltungsständen für Groß und Klein. Ich denke, es ist für jeden Flugbegeisterten was dabei. Für jeden Technikbegeisterten haben wir im hinteren Teil die Oldtimer. Für Familien, Kinder, ich glaube, heute ist an alles gedacht.
3: Also für mich ist natürlich immer wieder das Highlight, die Technik zu sehen, wie die Flugzeuge starten, aber eben auch das Miteinander. Das ist wunderbar und das ist schön, wenn man sich bei so schönem Wetter zusammensitzen kann, essen, trinken, aber auch die ganzen Aussteller, unsere Dikita ist ja auch zum Beispiel dabei, sehen kann und einfach mal an den Ständen vorbei flaniert. Also ich sage immer, mir gefällt alles und das ist in der Tat so, aber die Technik und die Fluggeschichte ist natürlich das besondere Highlight.
1: Auch der Ministerpräsident des Landes Sachsen-Anhalt, Sven Schulze, stattete dem Hugo-Junkers-Fest einen Besuch ab. Nach einem Grußwort an die Besucher ließ er es sich nicht entgehen, bei einem Rundgang einen Blick auf die

0: historischen Flugmaschinen zu werfen. Die Stadt Dessau ist eng mit Hugo Junkers verbunden, da er dort einen bedeutenden Teil seines Lebens und Wirkens verbrachte. In Dessau gründete und entwickelte Junkers seine berühmten Flugzeug- und Motorenwerke, die die Stadt zu einem wichtigen Zentrum der Luftfahrtsindustrie machten. Heute wird diese Tradition weitergeführt. Bereits zum 20. Mal findet das Fest auf dem historischen Flugplatz in Kleinkühnau statt und erinnert damit an die bedeutende Luftfahrtsgeschichte der Stadt sowie an das Wirken von Hugo Junkers.
1: Ja, das Hugo Junkers Fest ist jetzt seit über 20 Jahren ein großartiges Fest, das an Hugo Junkers erinnert. Und unserem Flugplatz, der ja eine auch über 100-jährige Tradition hat, wunderbar in ein Fest einbindet. Und ich finde es sehr, sehr schön, was der Heimatverein Kühnau, was der Flugplatzstammtisch, was die vielen Ehrenamtlichen, die Aussteller und insbesondere auch unsere Stadtwerke Dessau hier auf die Beine stellen. Und man sieht an der großen Anzahl an Gästen, dass es ein Fest ist, das aus unserer Stadt nicht mehr wegzudenken ist. Und damit erfüllt es mich mit Stolz und ich sage herzlichen Glückwunsch zu diesem großartigen Jubiläum und Ereignis und wünsche weiterhin ganz viel Spaß und Freude und vor allem allen Besuchern, die heute da sind.
2: Ja, wir hatten Mühe und Not, zur offiziellen Eröffnung um 13 Uhr alle Besucherinnen und Besucher pünktlich auf den Festplatz zu kriegen. Wir haben noch mit zusätzlichen Kassen agieren müssen, um sicherzustellen, dass wirklich alle auf dem Festgelände sind. Ja, ist einfach Wahnsinn.
0: Nicht nur am Samstag wurde den Besuchern einiges geboten. Für die Jubiläumsausgabe haben sich die Veranstalter zudem überlegt, die Festlichkeiten um einen zusätzlichen Tag zu erweitern. In den vergangenen Jahren war am Pfingstmontag das Programm bereits größtenteils beendet. Das sollte sich in diesem Jahr ändern. Über die gesamten Pfingstfeiertage hinweg herrschte auf dem Flugplatz ein reges Treiben unter den Flugbegeisterten, Technikfans und Familien.
2: Ja, es gibt weitere fliegerische Kunstflugprogramme auch noch am Sonntag. Der Rummel und die Kirmes findet bis Montag statt. Man kann auch noch Rundflüge buchen bis in den Montag hinein. Die Oldtimer sind heute und morgen nochmal hier bei uns vor Ort. Ja, es bleibt spannend, die ganzen Tage.
0: Mit zahlreichen Eindrücken und spektakulären Highlights in luftiger Höhe bot das Fest ein ganz besonderes Erlebnis. Auch für alle, die lieber festen Boden unter den Füßen behalten, gab es mit zahlreichen Ständen, Fahrgeschäften und weiteren Attraktionen viel zu entdecken und zu erleben.
3: Medikamente aus dem Berg. Die Bundeswehrapotheke im Harz. Mitten im Harz, verborgen hinter massiven Stahltoren und unter tiefen Felsen, liegt eine besondere Anlage der Bundeswehr. In Blankenburg befindet sich eine der größten unterirdischen Apotheken der Welt. Dies konnten sich Europaabgeordnete Alexandra Mehnert gemeinsam mit Blankenburgs Bürgermeister Heiko Breithaupt und Landtagsabgeordneter der CDU Alexander Reuscher mit einigen ausgewählten Besuchern von Presseoffizier Dominik Dorn erklären lassen. Unter dem Regensteinmassiv arbeiten Soldatinnen und Soldaten unter außergewöhnlichen Bedingungen. Wer in dem Stollen unterwegs ist, trägt für Notfälle einen Sauerstoffretter. Denn hier unter Tage gibt es keine schnellen Fluchtwege. Hier lagern Medikamente, medizinische Geräte und Material für Einsätze der Truppe. Von Schmerztabletten und Verbandsmaterial bis hin zu Operationsbesteck und Röntgentechnik. Auf langen Gängen stapeln sich Kisten und Pakete. Täglich wird hier verteilt, verpackt und verschickt. Fast im Minutentakt verlassen Medikamente und medizinische Geräte die Anlage. Versorgt werden Bundeswehrstandorte in mehreren Bundesländern, Truppenärzte bestellen das benötigte Material direkt aus Blankenburg.

0: Doch die Anlage ist mehr als nur ein riesiges Lager. Auf dem Stützpunkt arbeiten auch Spezialisten für Medizintechnik. In eigenen Werkstätten werden etwa Beatmungsgeräte geprüft, repariert und für den Einsatz vorbereitet. Auch Geräte zur Sterilisation medizinischer Geräte werden hier für den Einsatz instand gehalten, denn diese müssen auch unter extremen Bedingungen zuverlässig funktionieren. Rund 200 Soldaten und Soldatinnen sind am Standort stationiert. Viele von ihnen arbeiten direkt im Berg. Die unterirdische Apotheke sorgt aber nicht nur innerhalb der Bundeswehr für Aufmerksamkeit, denn immer wieder besuchen Schulklassen, Gäste und Soldaten aus anderen Standorten die Anlage und viele staunen über die gewaltige Infrastruktur tief im Harz.
1: Dass sie auch mal gesehen werden und dass sie dann auch Stimme mitbekommen und dass die Politik sich auch für uns in unseren Grenzen interessiert. Vielen Dank.

0: Unser Land, unsere Vereine.
1: Wir Menschen lachen gerne und nur allzu oft sind uns die Probleme unserer Welt allgegenwärtig. Mit Satire und wortgewandten Pointen macht sich das Kabarett gerne über die Missstände lustig, richtet aber gleichzeitig auch die Aufmerksamkeit des Publikums auf eben diese. Im Harz finden jeden Monat solche Auftritte statt. Unter dem Namen Kabarett Genial werden für die Städte Quedlinburg und Wernigerode Auftritte verschiedener Gruppen oder Einzelkünstler geplant.
2: Kabarett Genial, wie der Name schon sagt, genial halt. Die Kunstform Kabarett wollten wir hier im Harz etablieren, speziell in Quedlinburg hat das angefangen. Und dadurch, dass wir selber aktiv hier auch im Haus gespielt haben, ja, lag es nahe, dass wir mit anderen Gruppen Verbindung aufnehmen und ihnen hier Auftrittsmöglichkeiten geben.
1: Bespielt werden die Bühnen in Quedlinburg und Wernigerode. In der Welterbestadt finden die Auftritte beim Dachverein Reichenstraße statt. Im Veranstaltungssaal wird hier mit verschiedenen Programmen das Publikum zum Lachen gebracht. In Wernigerode laufen die Vorführungen in der Remise am Markt unter dem Kunst- und Kulturverein. Dabei treten die Darsteller in der Regel am ersten Wochenende im Monat auf.
2: Das Kabarett Genial findet an zwei Standorten statt, in Wernigerode als auch in Quedlinburg. In Quedlinburg ist es hier das Kulturzentrum Reichenstraße. Ja, mit dem ganzen Manpower, was dahinter steckt, vom Geschäftsführer, Techniker, Barmann, Kartenverkäufer und meine Wenigkeit. Ich kümmere mich dann direkt um die Künstler. Und in Wernigerode ist es der Kunstverein und dort gibt es ähnliche Konstellationen, die sich dann alle um die jeweiligen Veranstaltungen kümmern.
1: Die KabarettistInnen selbst findet Eike Helmholtz auf verschiedenen Kabarettveranstaltungen. Dazu gehören das studentische Satirefestival Einfälle in Cottbus oder die Kabarettveranstaltungen Aschersleben von der Bundesvereinigung Kabarett e.V. Die knapp 50 KabarettistInnen zeigen hier Ausschnitte aus ihren Programmen und vor Ort können dann direkt Kontakte geknüpft werden.
2: Das Geheimnis ist unser Netzwerk. Ich bin selber in der Bundesvereinigung Kabarett. Ich bin im Förderverein des Studentenkabarettfestivals Einfälle. Bin auch Jurymitglied beim Magdeburger Kleinkunstpreis Vakuum. Und genau da holen wir die Leute her. Also ich darf mir die Programme, die Künstler vorher ansehen und kann dann eben entscheiden, ist das was für unser Publikum, ja oder nein.
1: Außerdem saß Kabarett Genial auch in der Jury des Magdeburger Vakuum. Ein Kabarett-Wettbewerb, bei dem über 4 Tage verschiedene Programme auf die Bühne gebracht wurden. Erst im April brachte Juri von Stavenhagen, Finalist des Vakuums, sein Programm auf die Quedlinburger Bühne.
3: Wenn ich irgendwo hinfahre, also auch für Auftritte und sowas, ich will mir immer die Stadt ansehen, ich habe immer das Problem, ich habe keine Ahnung wohin. Und ein Kumpel hat mir einen sehr, sehr guten Tipp gegeben, er hat gesagt, so, geht dahin, wo die Einheimischen hingehen. Da ist es cool. Und ich kann sagen, so, ihr habt einen echt geilen Aldi. So, das ist tipptopp. Das kann ich nur weiterempfehlen. Ich weiß nicht, ob man es direkt merkt. Ich habe keine Ahnung, wie man einen Auftritt irgendwie cool anfängt. Ich habe nicht diesen Elan.

0: den andere Künstler haben. So diese Art, dieses, habt ihr Bock? Und ich so, ne. Ist okay. Ja. Aber ich beneide jeden darum, der das kann. So, der mit einer hohen Energie auf die Bühne gehen kann und richtig abgehen kann. Ich beneide den deutschen Hip-Hop darum, wie die das machen. Weil die haben ein geiles System. Die brüllen einfach am Anfang des Songs ihren Namen. Und du weißt Bescheid. So, die legen halt immer los mit Sido. Und du so, hart, der Song geht los. Ich bin vorbereitet. Und für die das nicht kennen, deutscher Hip-Hop ist das Deutscheste der Welt. Weil die sagen immer ihren Namen, ihren Wohnort und welches Jahr wir haben. Das ist der Hammer. So, es geht immer los mit Sido, West-Berlin, 2023. Und dann kann ich da sitzen, aber gut, dass du das sagst, Sido. Ich habe vergessen, die Uhr umzustellen. So, das ist super, dass du da bist. Das Problem ist, ich kann das nicht machen. Es ist lächerlich, wenn ich mich jetzt hier hinstelle und sage, Juri, Quedlinburg, 20 Euro Gage. So, das zieht nicht. Das ist peinlich für mich und für euch. Ihr denkt euch, warum schreit der junge Mann mich gerade an? Was ist hier los?
1: Einen weiteren Künstler kennt Eike schon sehr lange. Vor vielen Jahren, noch zu Beginn von Kabarett Genial, konnte er Ingo Börchers in Cottbus kennenlernen und dann auf die Bühne in Quedlinburg holen. Damals stand auch Ingo Börchers noch am Anfang seiner Karriere und daran können sich beide noch erinnern.
2: Ingo, weißt du, ich fand das ganz toll. Du bist einer oder überhaupt der allererste Kabarettist, den ich von der Bühne in Cottbus vom Studentenkabarettfestival in unsere Kabarettreihe nach Quedlinburg geholt habe.
3: Und du weißt gar nicht, es ist ja so lange her, dass es schon fast gar nicht mehr wahr ist, was für eine Freude du mir damit gemacht hast, weil Cottbus war einer meiner ersten Auftritte und dann dachte ich, okay, es geht weiter, mein Leben bekommt Struktur und daran bist du nicht ganz unschuldig, dafür kann ich jetzt noch Danke sagen.
2: Also ich finde das einfach toll und das hast du ja selber bestätigt. Die jungen Leute, die Studenten dort in Cottbus, die dort auftreten, die haben eine Botschaft. Und die haben einfach die Spielwut und die Freude und bringen das einfach so dann zum Publikum rüber. Und genau das ist es, was mich begeistert hat. Und darum entstand eigentlich auch diese Kabarettreihe überhaupt.
3: Also erstens fand ich es klasse, auch Kolleginnen und Kollegen zu erleben, die Inhalte nicht scheuen. Ich fand es klasse, überhaupt in Austausch zu sein. Und dazu muss ich sagen, es war eine Zeit, als wir uns das kennengelernt haben, das war, glaube ich, Mitte der 90er. Und ja, es gab noch dieses Thema Ossi, Wessi. Und da brach das auf und da gab es den ersten, für mich ersten gefühlten Austausch. Wir haben zum ersten Mal nicht übereinander, sondern miteinander geredet. Das fand ich auch
2: gut. Und wir haben miteinander gelacht. So, ja. Also es war schon ein toller Anbeginn.
1: Auch wenn Juri von Stavenhagen und Ingo Börchers jeweils alleine auf der Bühne stehen und mit Texten die Gäste unterhalten, kann man schon an dem Beispiel dieser beiden sich vom Grundaufbau ähnelnden Künstlern sehen, dass das Programm von Kabarett Genial sehr vielfältig ist.
4: Worauf ich hinaus wollte, wir stehen wie bei Städteslogs, nicht? Und Karlsruhe, wer uns findet uns gut. Würzburg, Provinz auf Weltniveau, Mannheim, Leben im Quadrat, da habe ich mir gedacht, ich als Humorarbeiter wollte mich auch nicht lumpen lassen. Und dann habe ich auch ein paar Slogans kreiert, zum Beispiel Stuttgart, ich verstehe nur Bahnhof. Viele Punkte sprechen für Flensburg. 3-2-1 Mainz. Ja, der braucht ein bisschen. Wobei, welcher Slogan mir auch ganz gut gefällt, ist, wenn das Siegen ist, wie sieht dann Verlieren aus? Ich glaube, in einem sind wir uns alle eigentlich lieber in Wertiger-Rodefall rumlaufen, als in Hannover an der Leine, oder? Oder anders ausgedrückt, Berlin ist Hauptstadt, Wuppertal ein Schwebezustand, aber Wernigerode ist eine Lebenseinstellung. Ich finde, das habe ich schön gesagt.
2: Das ist ja eine zweigeteilte Geschichte. Einmal ist es ja das Kulturangebot für das Publikum, ja, und wir haben auch schon eine schöne Bandbreite, auch an Altersdurchschnitt, aber eben auch speziell für die Künstler. Also ich rede jetzt vom Studentenkabarettfestival zum Beispiel. Junge Leute, die noch nie auf einer bezahlten Bühne standen, haben dann teilweise hier schon das erste Mal die Chance gehabt zu spielen, sind heute dann schon Profis. Schülergruppen, die auch hier spielen können, aber eben auch Profis, die schon gut unterwegs sind und auch ein neues Spektrum dann hier in die Reichenstraße bieten.
1: Der Spielbetrieb läuft gerade nach 2 Jahren Corona-Pause wieder richtig an. Es lohnt sich, bei den Auftritten der vielfältig ausgewählten KünstlerInnen vorbeizuschauen. Den Spielplan und weitere Informationen zu den Auftritten finden Sie außerdem im Netz unter www.kabarett-genial.de. Und wer weiß, was für ein Programm Sie in den nächsten Monaten in Quedlinburg oder Wernigerode zum Lachen bringen kann.

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5: Am Mittwoch, dem 10. Juni, gibt es bei warmen Temperaturen einen Mix aus Wolken und Regen. In den Morgenstunden ist es wechselnd wolkig mit ein wenig Sonne bei 9 bis 18 Grad. Bei 17 bis 20 Grad wechselt es mittags zwischen Sonne und leichtem Regen. Am Abend lassen die Niederschläge bei 13 bis 17 Grad wieder nach. Die Temperaturen sinken auf 10 bis 12 Grad in einer bewölkten Nacht ab. Die Aussichten für den Donnerstag sind wolkig und windig bei etwa 14 Grad.
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0: Ein H für Halberstadt, die Eröffnung des Breiten Wegs. Das Wochenende stand in Halberstadt ganz im Namen des Breiten Weges, denn dieser wurde nach 2,5 Jahren Bauzeit eröffnet. Dazu gab es ein Fest für die neugierigen Menschen aus und um Halberstadt. Bei tollster Stimmung wurde der sanierte Brunnen eingeweiht. Dieser war nur der Beginn des festlichen Wochenendes. Denn entlang der neuen Grünflächen und Spielplätze sowie den außengastronomischen Flächen wartete am anderen Ende des Breiten Weges noch das neue Halberstädter H. Zusammen mit vielen Kindern aus der Kreisstadt wurde der Breite Weg eröffnet und das neue Klettergerüst direkt getestet.
1: Ja, wir hatten ja immer die Diskussion, die Hände.

0: Das soll auch in Zukunft so bleiben, mit dem neuen breiten Weg, der alle zum Verweilen und Schlendern einladen soll.
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0: Am Mittwoch, dem 10. Juni, gibt es bei warmen Temperaturen einen Mix aus Wolken und Regen. In den Morgenstunden ist es wechselnd wolkig mit ein wenig Sonne bei 9 bis 18 Grad. Bei 17 bis 20 Grad wechselt es mittags zwischen Sonne und leichtem Regen. Am Abend lassen die Niederschläge bei 13 bis 17 Grad wieder nach. Die Temperaturen sinken auf 10 bis 12 Grad in einer bewölkten Nacht ab. Die Aussichten für den Donnerstag sind wolkig und windig bei etwa 14 Grad.
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0: Exklusive Informationen von Landrat Thomas Balzerowski. Daimler Truck will ihren Standort um 300 Arbeitsplätze erweitern.
3: Wir haben die Ankündigung, dass Daimler Truck sich erweitern möchte. Es sollen noch weitere 300 Mitarbeiter eingestellt werden, um das, was hier am Standort jetzt auch nötig ist, um es umzusetzen, das auch alles zu bewältigen. Das ist eine hervorragende Nachricht, auch wieder für Halberstadt. Gegen den Trend, wo andere Arbeitsplätze deutschlandweit abgebaut werden, werden in Halberstadt neue hinzukommen. Das sieht man ganz deutlich, wenn man an einem Strang zieht, wenn man einen gemeinsamen Willen hat, bei aller Diskussion zu Details, dann kann man auch viel erreichen. Und Halberstadt macht auch hier vielen etwas vor. Die Ansiedlung und die Art und Weise, wie man Daimler Truck angesiedelt hat, war eben goldrichtig und das zahlt sich jetzt für Halberstadt aus. Insofern bitte weitermachen. Wenn ich solche guten Städte in den Mauern meines Harzes habe, dann bin ich auch als Landrat unheimlich glücklich.
0: SES Boxen. Boxevent in der Landeshauptstadt.
4: Ich weiß jetzt gar nicht, ob SES schon mal in den Messehallen in Magdeburg veranstaltet hat, doch zumindest fanden 3500 Boxfans diese Entscheidung richtig, denn sie folgten der Einladung auch an diesen Ort. Wir steigen ein in die fünfte Runde des ersten Kampfs des Abends, gleich im Schwergewicht. Ingolf Zocher aus Deutschland gegen den Kameruner Blaise Ndassi. Dieser auf 6 Runden angesetzte Kampf endete vorzeitig. Der Ringrichter erkannte die immer wirkungslosere Gegenwehr von Ndassi, sodass er nur wenige Sekunden vor dem Ende der fünften Runde den Kampf beendete. Im Cruisergewicht spielte sich der zweite Kampf des Abends ab. In die rote Ecke begab sich Yasir Ahmed Malik, der für einen Boxstall in Lüdenscheid kämpft, und in der blauen Ecke der ungeschlagene Champion Mohamed Bektash. Wir befinden uns hier in der zweiten Runde, als Bektash in der roten Hose seiner Bilanz aus mittlerweile 25 K.O.-Siegen einen weiteren technischen K.O. hinzufügte. Auch hier erkannte der Ringrichter nach einer Schlagfolge keine Gegenwehr mehr von Malik, weshalb er den Kampf beendete. Die Reihe der durch technisches K.O. beendeten Kämpfe sollte sich fortsetzen. So gelang es im dritten Kampf Paul Schmidt in der weißen Hose bereits in der zweiten Runde den Cruisergewichtler Linus Brandenburg zu besiegen. Für Schmidt war es der zweite Kampf in einer noch jungen Profikarriere und man darf gespannt sein, ob das hier für den fast 2 Meter großen Boxer der Auftakt zu einer eindrucksvollen Laufbahn war.

0: war und ob man zukünftig noch mehr von ihm zu sehen bekommt.
1: Ich hatte schon ein Gefühl, schon vor dem Kampf, die ganze Zeit, dass es die zweite Runde tatsächlich wird. Und darum habe ich das auch im letzten Interview gesagt, dass ich K.O. machen werde. Aber es war einfach aus dem Affekt. Ich wusste, ich habe harte Hände, ich komme immer gut. Und wenn sie treffen, liegen die meisten.
0: Im vierten Kampf stieg Supermittelgewichtler Max Suske für SES in den Ring. Sein Gegner, der Slowake Boris Nebaj, an der schwarzen Hose zu erkennen. Bereits in der vierten Runde ging Nebaj dreimal zu Boden und wurde angezählt, sodass dessen Trainer für seinen Schützling entschied, nicht mehr in die fünfte Runde zu gehen. Für Max Suske der 10. K.O.-Sieg bei 15 Kämpfen, von denen er mit diesem hier 13 gewinnen konnte.
2: Ja, ich sag ehrlich, ich hätte es nicht gedacht. Ich hätte eigentlich gedacht, dass ich es früher gelöst bekomme. Aber so ist Boxen und man kann nie richtig mit irgendwas rechnen. Ich bin froh, dass mein Trainer zufrieden ist. Ich muss mir den Kampf erst anschauen, um da genaueres zu sagen. Also ich sag ehrlich, ich habe mich besser gefühlt als das letzte Mal. Ich finde mich trotzdem noch ein bisschen zu fest in meinen Bewegungsabläufen. Aber ich denke, wenn ich häufiger kämpfe, kommt das auch wieder rein, dass es wieder flüssiger läuft und ja, ich bin froh, dass ich gewonnen habe.
0: Für den Magdeburger Boxer Ole Retzel war es sein dritter Profikampf. Sein Gegner Christian Scheidt in der weißen Hose mit bisher 9 Kämpfen, der durchaus erfahrenere im Ring. Allerdings nutzte er diese nicht aus, denn dem beherzt angreifenden Retzel gelang es, seinen Gegner bereits in der zweiten Runde mit einem technischen K.O. auszuschalten. Zweimal zählte Ringrichter Arnold Golger den Superweltergewichtler aus. Nach einer dritten einseitigen Schlagfolge brach er den Kampf ab.
3: Okay. Jetzt ganz klar und präzise sein in deren Aktion, ja? Klare Führhände, doppelte Führhand, ganz schön stucken, ja? Dann erwischt er den auch nochmal relativ zügig, ja? Ganz klar, der nicht so wuscheln, ja? So schön bam, bam, bam, ja? Boom, ja? Schön stabil.
0: Als nächstes ein weiterer SES-Boxer vom Team Deutschland, der Schwergewichtler Michael Dobler. Sein Gegner Marko Bozovic, ein 5 Kilo leichterer Schwergewichtler aus Montenegro. Der Kampf war auf 6 Runden angesetzt, allerdings brauchte Dobler nur 3, um seinen Gegner zu besiegen. Bereits in der zweiten Runde steckte Dobler seinen Kontrahenten zu Boden. Und in der dritten Runde dauerte es nicht lange, bis es dem Magdeburger gelang, nach mehreren Wirkungstreffern seinen Gegner erneut zu Fall zu bringen. Hier zählte ihn der Ringrichter aber bis zum Schluss aus und beendete den Kampf nach 1 Minute und 9 Sekunden. Auch dieser Kampf zählte zur Vorbereitung zur Junioren-Weltmeisterschaft, um die Dobler noch in diesem Jahr boxen will.
1: Und die Junioren-Weltmeisterschaft will ja auch noch dieses Jahr kommen und dafür brauchen wir die Runden. Ich denke schon, dass ich das im Griff hatte, auf jeden Fall. Wie gesagt, ich habe selber an der einen oder anderen Stelle gemerkt, dass ich ein bisschen zu wild draufgegangen bin, wollte dann mich auch selber ein bisschen regulieren, ein bisschen zurücktreten. Ja, trotzdem nicht jeden Treffer so genutzt, wie ich es gern wollte, aber ich war froh, dass ich überhaupt mal die Rechte wieder ordentlich gebracht habe. Dazu bin ich zufrieden.
4: Ich glaube auch, das kann man wirklich zufrieden sein. Wir zeigen ganz kurz nochmal den K.O.-Schlag am Ende, den finalen. Bereitet man das Stück für Stück vor oder ist das dann so eine Sekundenmomententscheidung?
1: Ist natürlich ein Stück von beiden, also den richtigen Moment abzubekommen erstmal ist natürlich, den muss man sehen, den muss man nutzen, aber den muss man natürlich auch vorbereiten. Das ist ein Zwischending zwischen Glück und Können auf jeden Fall.
0: Denis Radovan war nach zweijähriger Pause wieder im Ring zu sehen. Der Kampf im Supermittelgewicht wurde auf 6 Runden angesetzt und sein Gegner war Niyat Valiyev aus Aserbaidschan. Der 33-jährige Radovan wollte es noch einmal wissen und mit dem 29-jährigen Valiyev wurde ein würdiger Gegner gefunden. Es sollte der erste Kampf werden, der an diesem Abend über die geplante Distanz ging. Doch zum Schluss sahen ihn alle 3 Punktrichter vorn. Ein weiterer Sieg für das Team Deutschland und ein gelungenes Comeback für Denis Radovan.
5: Ich habe zwar 2 böse Kopfstöße bekommen, aber gut, passiert halt. War ein guter Kampf, war ein sehr, sehr, sehr unangenehmer Gegner, muss ich sagen. Aber ich glaube, dafür habe ich es ganz gut gemacht. 2 raus. Und heute einen souveränen Sieg gemacht.
0: Dann wurde es endlich Zeit für den Hauptkampf des Abends. Für Roman Fress in der roten Hose ging es gegen Amit Chochai in Schwarz um gleich 3 Titel der WBO, den Interconti-Titel, die Europameisterschaft und um den vakanten International Championship im Cruisergewicht. Und wahrscheinlich am wichtigsten, ein Sieg hier bedeutete die Qualifikation für einen WM-Kampf. Wir steigen ein in der 3. Runde, als gewissermaßen eine Vorentscheidung stattfand. Denn Fress wurde 2-mal angezählt, sodass diese Runde mit großem Punktevorsprung an Chokshai ging.

0: Doch Fress ließ sich davon nicht beirren und versuchte, den Rückstand wieder aufzuholen. Doch mit dem kampf- und willensstarken WBO-Europa-Champion Ahmet Çokçay hatte Fress immer wieder seine Schwierigkeiten. So gelang es Fress zwar, über die Runden zu gehen, wichtige Akzente zu setzen und wieder Runden für sich zu entscheiden, aber zum Schluss sahen die drei WBO-Kampfrichter nur ein Unentschieden.
1: Meine Damen und Herren, wir kommen zur Urteilsverkündung. Die Scorekarten liegen vor. Hier sind die Ergebnisse. Punktrichter Giulio Piras aus Italien wertete diesen Kampf 112 zu 114. Punktrichter Zoltán Enedi aus Ungarn wertete diesen Kampf 113 zu 113. Dieter Adam aus Deutschland 116 zu 111. Meine Damen und Herren, damit ist dieser Kampf unentschieden. It's a draw.
0: So hatte es sich keiner der beiden Kämpfer gedacht, denn mit dem Remis blieb die Entscheidung zu den Titeln offen und eine WM-Qualifikation konnte so auch keiner erreichen. Ein unbefriedigendes Ende, nicht nur für beide Boxer, vor allem Çokçay fühlte sich als Sieger, was wohl eine Neuauflage dieses Kampfes bedeuten dürfte. Das haben beide Boxer nach dem Kampf bekräftigt. Auf alle Fälle haben die Zuschauer aber einen spannenden Kampf gesehen, über den man noch lange reden kann, zumindest so lange, bis die beiden wieder in den Ring steigen und dann hoffentlich einer der beiden für eindeutige Ergebnisse sorgen kann.
2: Die Verbraucherzentrale rät. Reisetipps für Urlauber. Das Thema, das zurzeit viele bewegt, ist der Urlaub. Damit Sie ihn entspannt genießen können, sollten Sie sich vorher umfassend informieren. Die Verbraucherzentrale Sachsen-Anhalt ist für Sie in jeder Hinsicht der Ansprechpartner, der Ihnen auch hilft, Ihre Rechte durchzusetzen.
3: Wir haben dieses Jahr für unsere Verbraucher ein besonders schönes Reiserechtspaket geschnürt. Wir beraten da über alle Ansprüche, die man haben könnte, wenn man eine Flugreise unternimmt, eine Busreise, also Fernbusreise und eine Zugreise. Die Rechte hier sind ganz unterschiedlich. Im Sommer haben natürlich viele auch eine Pauschalreise gebucht. Das sind dann die Reisenden, die die meisten Rechte in der Hand haben. Hierzu haben wir Informationen auf unserer Webseite und auch so, die wir Ihnen mitgeben könnten. Wir haben Flyer dazu und für die Einzelfälle natürlich eine umfangreiche Rechtsberatung. Was wir dieses Jahr auch haben, ist ein hübsches Mitgebsel. Das zeige ich mal hier. Das ist der Notfallnummern für den Urlaub. Hier kann man drauf notieren, wo das zentrale Auswärtige Amt erreichbar ist, welche zentralen Notrufnummern es gibt. Und die hat man dann zur Hand. Natürlich weiß man die, aber in einem Notfall ist ja meistens so, dass man verschreckt ist und nicht gleich alles dann parat hat, was man sonst eigentlich weiß. Und das ist immer ganz schön, wenn man so hilfsweise die Nummern sich notiert hat. Wir empfehlen darüber hinaus zu prüfen, ob Sie eine Auslandskrankenversicherung haben. Diese ist zu empfehlen, weil man natürlich nie weiß, ob einem da was passiert. Ein umgeknickter Fuß kann ja schon dick werden und eine Entzündung drin sein und Sie können nicht mehr laufen. Dann müssen Sie schon zum Arzt gehen. Ja, und wie die Kosten dann geregelt sind, darüber informieren wir. Dazu haben wir auch Flyer. Und für den Fall, dass schon Kosten entstanden sind, dann wäre es ratsam, in unsere Beratungsstellen von Halle und Magdeburg zu gehen. Dort kann dann eine Tiefenberatung zum Versicherungsrecht geschehen. Das können wir hier vor Ort nicht. Vor Ort ist eben vorrangig die Rechtsberatung zu den Themen.
2: Wie sieht es mit einer Reiserücktrittsversicherung aus?
3: Die ist eingeschränkt zu empfehlen. Wenn ich jetzt nur ins Nachbarland reise und die Reise dauert 5 Tage, rentiert sich das nicht unbedingt. Es gibt Flugreisen und Reisen, wo das im Reisevertrag schon mit beinhaltet ist. Wenn ich die dann habe, kann die nützlich sein, keine Frage. Mir kann ja dann ab einem bestimmten Alter immer mal eine schwerere Krankheit auf die Füße fallen. Oder ich habe vielleicht ein sehr kleines Kind und die haben natürlich ihre Kinderkrankheiten und ich kann mit einer Angina nicht ins Ausland fliegen. Dann ist es auf jeden Fall zu empfehlen.
2: Fliegen ist ein ganz spezielles Thema. Welche Rechte habe ich als Fluggast?
3: Wenn Ihr Flug innerhalb von Europa startet oder die Fluglinie in Europa ihren Sitz hat und Ihr Flug hat ab 3 Stunden Verspätung, stehen Ihnen Entschädigungs- und Ersatzleistungen zu. Das betrifft Flugannullierungen, Flugverspätungen und eben auch Überbuchung. Eine Überbuchung wäre dann gleichzusetzen mit einer Annullierung. Hier gibt es nicht nur Verpflegungsleistungen, die die Passagiere bekommen sollten, sondern das geht hin bis zur Hotelübernachtung, je nachdem, in welchem Land sie tatsächlich festsitzen. Ja, wenn jetzt zum Beispiel die Fluglinie sagt, also die Fälle gab es schon, nö, das Flugzeug ist nur zur Hälfte ausgebucht, wir fliegen nicht, dann kann das sein, dass man in der Karibik mal eine Woche festsitzt. Dann muss aber die Fluglinie das alles ersetzen. Das ist alles in der Fluggastrechteverordnung geregelt. Sollte das europäische Recht nicht anwendbar sein, gibt es aber noch weiter internationale Abkommen, die wir hier im Text liegen haben, wo wir die Ansprüche gerne prüfen für Sie.
2: Wie sieht es aus, wenn ich die Reise gebucht habe, aber nicht das bekomme, was ich eigentlich wollte?
3: Da sprechen Sie das höchst interessante Thema der Reisemängel an. Gibt es natürlich ganz oft. Ein Beispielfall hätte ich da für Sie, den bestimmt jeder schon mal gehört hat oder so ähnlich. Es ist also eine Familie nach Gambia geflogen. Das ist eigentlich ein ganz tolles Ziel. Mitten in Afrika. Gambia ist ein ganz kleines Land, mitten im Senegal. Wunderschöne Natur und die Familie freut sich. Luxushotel gebucht und das war letztendlich auch ein Geheimtipp und die Vorfreude war groß. Und dann aber, der Reiseveranstalter hat, wie sich im Nachhinein herausgestellt hat, das Hotel überbucht und dann schon mal die Buchung der Familie abgeändert. Die Familie kam also in ein Hotel mit geringeren Sternen. Die Familie hat leider nicht gewusst, dass um diese Zeit Ramadan dort gehalten wird und dass da natürlich die Gläubigen dort nur eingeschränkt belastbar sind. Die essen und trinken den ganzen Tag ja da nichts. Und dementsprechend waren natürlich die Angebote, die gebucht wurden, schlechter bzw. überhaupt nicht vorhanden. Das Hotel war so sparsam ausgerichtet, dass der Ehemann wegen des schlechten Essens dort wirklich innerhalb von 10 Tagen 3 Kilo abgenommen hat. Das ist natürlich eigentlich eher dramatisch. Ja, Urlaub ist ja das, wo wir uns ausruhen, wo wir gut essen wollen. Ganz besonders, wenn man ein Luxuspaket gebucht hat und dann das. Ja, und der Reiseveranstalter, der wurde dann aufgefordert, von der Familie Schadensersatz zu leisten beziehungsweise einen Minderungsbetrag zurückerstatten. Aber die haben nur 10% gezahlt. Hier ist aber die Rechtsprechung durchaus bekannt, dass dort bis zu 50% erstattet werden müssen. Kommt natürlich auf die Einzelheiten drauf an, aber wir beraten dazu und in diesem Fall haben wir auch die Eheleute rechtlich vertreten und die Sache läuft und wir kämpfen für unsere Verbraucher in so einem Fall.
2: Die Verbraucherzentrale Sachsen-Anhalt wünscht Ihnen einen schönen und entspannten Urlaub.
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2: Am Mittwoch, dem 10. Juni, gibt es bei warmen Temperaturen einen Mix aus Wolken und Regen. In den Morgenstunden ist es wechselnd wolkig mit ein wenig Sonne bei 9 bis 18 Grad. Bei 17 bis 20 Grad wechselt es mittags zwischen Sonne und leichtem Regen. Am Abend lassen die Niederschläge bei 13 bis 17 Grad wieder nach. Die Temperaturen sinken auf 10 bis 12 Grad in einer bewölkten Nacht ab. Die Aussichten für den Donnerstag sind wolkig und windig bei etwa 14 Grad.
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2: Ein krönender Abschluss. Kindersportfest nach Bewegungsaktion der Halberstadtwerke. Das Friedensstadion wurde für viele Kinder aus Halberstadt und der Umgebung zum großen Highlight. Als Abschluss der Kindertagsaktion der Halberstadtwerke des vergangenen Jahres gab es ein Sportfest mit Bewegung im Mittelpunkt. Bei bestem Wetter und Sonnenschein konnten die Kinder sich bei klassischen Bewegungsspielen richtig austoben. Die Halberstadtwerke wurden dabei wie im vergangenen Jahr auch vom VfB Germania unterstützt.
3: Ja, das Kitasportfest ist quasi der Abschluss unseres letztjährigen Kinderaktionsjahres. Wir lassen uns ja jedes Jahr als regionaler Energieversorger, Energiedienstleister Aktionen für die Kindertageseinrichtungen in unserem Versorgungsgebiet entsprechend einfallen. Und letztes Jahr stand das Thema Bewegung im Mittelpunkt. Das heißt, wir hatten ganz bewusst versucht, einen gewissen Reiz zu setzen, weil uns auch als Firma natürlich nicht verborgen geblieben ist, dass gesellschaftlich Kinder sich immer weniger bewegen, und haben dann mit unserem Kooperationspartner VfB Germania kurzerhand ein Bewegungsprogramm entwickelt, um Kinder zum Beispiel über Ballspiele, Bewegungsspiele oder auch Kreativität in Bewegung wieder an das Thema mehr heranzuführen, haben dann auch Präventionsposter entwickelt, damit auch nach den Besuchen der Germania-Jungs in den Einrichtungen quasi diese das auch in ihren Kita-Alltag integrieren könnten. Und um das Ganze nochmal schön abzurunden, haben wir gesagt, wir bringen alle Kitas nochmal zu einem Event zusammen. Und deswegen sind wir heute hier und haben einen schönen Tag mit über 300 Kindern.
4: Also ich glaube, in jeder Kita, wo wir jetzt mit dabei waren, hat man gesehen, dass die Kinder sichtlich Spaß auch im Bewegen haben. Egal jetzt, ob es nur reines Fußballspielen ist, ob es Springen ist, Laufen, Werfen. Ich glaube, das war eine gute Varianz, eine gute Abwechslung dann noch mit dabei. Wie gesagt, es waren in allen Kitas einstimmig dann auch der Tenor mit dabei gewesen. Die Kiddies hatten Spaß, unsere Spieler, die mit vor Ort waren, hatten Spaß. Und ich glaube, in dem Sinne war es dann schon an sich auch direkt ein Erfolg.
2: Der Sportverein sorgte dabei für die Expertise im Aufbau und Ablauf der Übungen. Während die Halberstadtwerke die Kindertagsaktion organisierten, kümmerten sich die Jungs vom VfB Germania um den sportlichen Inhalt.
3: Oder? Ja, du brauchst halt bei jeder Aktion immer einen inhaltlichen Partner, der es mit ausgestaltet, ne? Weil machen wir uns nichts vor, wir sind Energieversorger, ne? Wir machen keine Gesundheitsprävention hauptberuflich sozusagen. Und da guckst du natürlich schon, wen kannst du da heranziehen, der tagtäglich mit Bewegung als Thema als solches zu tun hat. Wer sich aber auch didaktisch ein Stück weit auskennt, aber wer natürlich auch sportpädagogisch ein paar Sachen parat hat. Und da war der Blick gar nicht so weit zu unserem Kooperationspartner Germania. Haben wir uns mal zusammengesetzt kurzerhand, die waren mit an Bord, waren mit dabei, fanden das eine super Idee und ja, schon war das Ganze geboren.
4: Ja, im Endeffekt machen wir das ja im Rahmen von unserer Oberligamannschaft mit. Das bedeutet, wir sind natürlich zwei Fliegen mit einer Klappe geschlagen. Das bedeutet, sowohl wir können halt Gesicht und Flagge zeigen, als auch die Kinder oder beziehungsweise das Projekt mit unterstützen. Und das bietet sich eigentlich ganz gut an, wenn man dann die Möglichkeiten hat, dass man gerade in so einem Projekt dann auch irgendwo zusammenarbeitet.
2: Sackhüpfen, Tauziehen, Bowling, Eierlauf und vieles mehr sorgte im Friedensstadion für Begeisterung. Und die war nicht nur bei den Kindern vorhanden. Im Austausch konnten sich die Halberstadtwerke wichtiges Feedback aus den Kitas abholen. Dieses war einschlägig positiv und zeigte, dass das Thema Bewegung für die Kinder in den Kitas von Bedeutung ist. Ganze 3,5 Stunden war Spiel und Spaß im Friedensstadion angesagt. Zwischendurch gab es noch kleine Stärkungen, damit man dann an den nächsten Stationen weiter in Form bleibt.

0: 20 Jahre Jubiläum. Das Hugo-Junkers-Fest.
1: Am 23. Mai ging es auf dem Hugo-Junkers-Flugplatz in Dessau wieder hoch hinaus. Zahlreiche Besucher reisten von nah und fern an, um sich das beeindruckende Flugzeugspektakel anzusehen. Anlass war das 20. Jubiläum des Hugo-Junkers-Festes. Die Gäste konnten sich auf ein abwechslungsreiches Programm mit spektakulären Flugvorführungen, historischen Maschinen sowie ein buntes Fest für Groß und Klein freuen. Neben spannenden Einblicken in die Welt der Luftfahrt sorgten zahlreiche Attraktionen und Mitmachangebote für beste Unterhaltung.
2: Die Besucher oder die Besucher und Besucherinnen des heutigen Hugo-Junkers-Festes erwartet ein spannendes Programm, tolle Attraktionen in der Luft, tolle Attraktionen am Boden, viel Engagement, viel Ehrenamt, viel Unterstützung durch Vereine, regionale Vereine insbesondere, viel Unterstützung aus der kommunalen Familie mit bunten Bastelständen und Unterhaltungsständen für Groß und Klein. Ich denke, es ist für jeden Flugbegeisterten was dabei. Für jeden Technikbegeisterten haben wir im hinteren Teil die Oldtimer. Für Familien, Kinder, ich glaube, heute ist an alles gedacht.
3: Also für mich ist natürlich immer wieder das Highlight, die Technik zu sehen, wie die Flugzeuge starten, aber eben auch das Miteinander. Das ist wunderbar und das ist schön, wenn man sich bei so schönem Wetter zusammensitzen kann, essen, trinken, aber auch die ganzen Aussteller, unsere Dikita ist ja auch zum Beispiel dabei, sehen kann und einfach mal an den Ständen vorbei flaniert. Also ich sage immer, mir gefällt alles und das ist in der Tat so, aber die Technik und die Fluggeschichte ist natürlich das besondere Highlight.
1: Auch der Ministerpräsident des Landes Sachsen-Anhalt, Sven Schulze, stattete dem Hugo-Junkers-Fest einen Besuch ab. Nach einem Grußwort an die Besucher ließ er es sich nicht entgehen, bei einem Rundgang einen Blick auf die historischen Flugmaschinen zu werfen. Die Stadt Dessau ist eng mit Hugo Junkers verbunden, da er dort einen bedeutenden Teil seines Lebens und Wirkens verbrachte. In Dessau gründete und entwickelte Junkers seine berühmten Flugzeug- und Motorenwerke, die die Stadt zu einem wichtigen Zentrum der Luftfahrtsindustrie machten. Heute wird diese Tradition weitergeführt. Bereits zum 20. Mal findet das Fest auf dem historischen Flugplatz in Kleinkühnau statt und erinnert damit an die bedeutende Luftfahrtsgeschichte der Stadt sowie an das Wirken von Hugo Junkers.
3: Ja, das Hugo-Junkers-Fest ist jetzt seit über 20 Jahren ein großartiges Fest, das an Hugo Junkers erinnert. Und unserem Flugplatz, der ja eine auch über 100-jährige Tradition hat, wunderbar in ein Fest einbindet. Und ich finde es sehr, sehr schön, was der Heimatverein Kühnau, was der Flugplatzstammtisch, was die vielen Ehrenamtlichen, die Aussteller und insbesondere auch unsere Stadtwerke Dessau hier auf die Beine stellen. Und man sieht an der großen Anzahl an Gästen, dass es ein Fest ist, das aus unserer Stadt nicht mehr wegzudenken ist. Und damit erfüllt es mich mit Stolz und ich sage herzlichen Glückwunsch zu diesem großartigen Jubiläum und Ereignis und wünsche weiterhin ganz viel Spaß und Freude und vor allem allen Besuchern, die heute da sind.
2: Ja, wir hatten Mühe und Not, zur offiziellen Eröffnung um 13 Uhr alle Besucherinnen und Besucher pünktlich auf den Festplatz zu kriegen. Wir haben noch mit zusätzlichen Kassen agieren müssen, um sicherzustellen, dass wirklich alle auf dem Festgelände sind. Ja, ist einfach Wahnsinn.
1: Nicht nur am Samstag wurde den Besuchern einiges geboten. Für die Jubiläumsausgabe haben sich die Veranstalter zudem überlegt, die Festlichkeiten um einen zusätzlichen Tag zu erweitern. In den vergangenen Jahren war am Pfingstmontag das Programm bereits größtenteils beendet. Das sollte sich in diesem Jahr ändern. Über die gesamten Pfingstfeiertage hinweg herrschte auf dem Flugplatz ein reges Treiben unter den Flugbegeisterten, Technikfans und Familien.
2: Ja, es gibt weitere fliegerische Kunstflugprogramme auch noch am Sonntag. Der Rummel und die Kirmes findet bis Montag statt. Man kann auch noch Rundflüge buchen bis in den Montag hinein. Die Oldtimer sind heute und morgen nochmal hier bei uns vor Ort. Ja, es bleibt spannend, die ganzen Tage.
1: Mit zahlreichen Eindrücken und spektakulären Highlights in luftiger Höhe bot das Fest ein ganz besonderes Erlebnis. Auch für alle, die lieber festen Boden unter den Füßen behalten, gab es mit zahlreichen Ständen, Fahrgeschäften und weiteren Attraktionen viel zu entdecken und zu erleben.
0: Medikamente aus dem Berg. Die Bundeswehrapotheke im Harz. Mitten im Harz. Verborgen hinter massiven Stahltoren und unter tiefen Felsen liegt eine besondere Anlage der Bundeswehr. In Blankenburg befindet sich eine der größten unterirdischen Apotheken der Welt. Dies konnten sich Europaabgeordnete Alexandra Mehnert gemeinsam mit Blankenburgs Bürgermeister Heiko Breithaupt und Landtagsabgeordneter der CDU Alexander Reuscher mit einigen ausgewählten Besuchern von Presseoffizier Dominik Dorn erklären lassen. Unter dem Regensteinmassiv arbeiten Soldatinnen und Soldaten unter außergewöhnlichen Bedingungen. Wer in dem Stollen unterwegs ist, trägt für Notfälle einen Sauerstoffretter. Denn hier unter Tage gibt es keine schnellen Fluchtwege. Hier lagern Medikamente, medizinische Geräte und Material für Einsätze der Truppe. Von Schmerztabletten und Verbandsmaterial bis hin zu Operationsbesteck und Röntgentechnik. Auf langen Gängen stapeln sich Kisten und Pakete. Täglich wird hier verteilt, verpackt und verschickt. Fast im Minutentakt verlassen Medikamente und medizinische Geräte die Anlage. Versorgt werden Bundeswehrstandorte in mehreren Bundesländern. Truppenärzte bestellen das benötigte Material direkt aus Blankenburg. Doch die Anlage ist mehr als nur ein riesiges Lager. Auf dem Stützpunkt arbeiten auch Spezialisten für Medizintechnik. In eigenen Werkstätten werden etwa Beatmungsgeräte geprüft, repariert und für den Einsatz vorbereitet. Auch Geräte zur Sterilisation medizinischer Geräte werden hier für den Einsatz instand gehalten, denn diese müssen auch unter extremen Bedingungen zuverlässig funktionieren. Rund 200 Soldaten und Soldatinnen sind am Standort stationiert. Viele von ihnen arbeiten direkt im Berg. Die unterirdische Apotheke sorgt aber nicht nur innerhalb der Bundeswehr für Aufmerksamkeit, denn immer wieder besuchen Schulklassen, Gäste und Soldaten aus anderen Standorten die Anlage und viele staunen über die gewaltige Infrastruktur tief im Harz.
4: Dass sie auch mal gesehen werden und dass sie dann auch die Politik bekommt und dass die Politik sich auch für uns in unseren Grenzen interessiert. Vielen Dank.

0: Unser Land, unsere Vereine.
1: Wir Menschen lachen gerne und nur allzu oft sind uns die Probleme unserer Welt allgegenwärtig. Mit Satire und wortgewandten Pointen macht sich das Kabarett gerne über die Missstände lustig, richtet aber gleichzeitig auch die Aufmerksamkeit des Publikums auf eben diese. Im Harz finden jeden Monat solche Auftritte statt. Unter dem Namen Kabarett Genial werden für die Städte Quedlinburg und Wernigerode Auftritte verschiedener Gruppen oder Einzelkünstler geplant.
2: Kabarett Genial, wie der Name schon sagt, genial halt. Die Kunst vom Kabarett wollten wir hier im Harz etablieren, speziell in Quedlinburg hat das angefangen. Und dadurch, dass wir selber aktiv hier auch im Haus gespielt haben, ja, lag es nahe, dass wir mit anderen Gruppen Verbindung aufnehmen und ihnen hier Auftrittsmöglichkeiten geben.
1: Gespielt werden die Bühnen in Quedlinburg und Wernigerode. In der Welterbestadt finden die Auftritte beim Dachverein Reichenstraße statt. Im Veranstaltungssaal wird hier mit verschiedenen Programmen das Publikum zum Lachen gebracht. In Wernigerode laufen die Vorführungen in der Remise am Markt unter dem Kunst- und Kulturverein. Dabei treten die Darsteller in der Regel am ersten Wochenende im Monat auf.
2: Das Kabarett Genial findet an zwei Standorten statt, in Wernigerode als auch in Quedlinburg. In Quedlinburg ist es hier das Kulturzentrum Reichenstraße. Ja, mit dem ganzen Manpower, was dahinter steckt, vom Geschäftsführer, Techniker, Barmann, Kartenverkäufer, und meine Wenigkeit, ich kümmere mich dann direkt um die Künstler. Und in Wernigerode ist der Kunstverein und dort gibt es ähnliche Konstellationen, die sich dann alle um die jeweiligen Veranstaltungen kümmern.
1: Die KabarettistInnen selbst findet Eike Helmholtz auf verschiedenen Kabarettveranstaltungen. Dazu gehören das studentische Satirefestival Einfälle in Cottbus oder die Kabarettveranstaltung in Aschersleben von der Bundesvereinigung Kabarett e.V. Die knapp 50 KabarettistInnen zeigen hier Ausschnitte aus ihrem Programm. Und vor Ort können dann direkt Kontakte geknüpft werden.
2: Das Geheimnis ist unser Netzwerk. Ich bin selber in der Bundesvereinigung Kabarett. Ich bin im Förderverein des Studentenkabarettfestivals Einfälle. Bin auch Jurymitglied beim Magdeburger Kleinkunstpreis Vakuum. Und genau da holen wir die Leute her. Also ich darf mir die Programme, die Künstler vorher ansehen und kann dann eben entscheiden, ist das was für unser Publikum, ja oder nein.
1: Außerdem saß Kabarett Genial auch in der Jury des Magdeburger Vakuum. Ein Kabarettwettbewerb, bei dem über 4 Tage verschiedene Programme auf die Bühne gebracht wurden. Erst im April brachte Juri von Stavenhagen, Finalist des Vakuums, sein Programm auf die Quedlinburger Bühne.
3: Wenn ich irgendwo hinfahre, also auch für Auftritte und sowas, ich will mir immer die Stadt ansehen, ich habe immer das Problem, ich habe keine Ahnung wohin. Und ein Kumpel hat mir einen sehr, sehr guten Tipp gegeben, er hat gesagt, so, geht dahin, wo die Einheimischen hingehen. Da ist es cool. Und ich kann sagen, so, ihr habt einen echt geilen Aldi. So, das ist tipptopp. Das kann ich nur weiterempfehlen. Ich weiß nicht, ob man es direkt merkt. Ich habe keine Ahnung, wie man einen Auftritt irgendwie cool anfängt. Ich hab nicht diesen Elan, den andere Künstler haben. So diese Art, dieses, habt ihr Bock? Und ich so, nett. Ist okay. Aber ich beneide jeden darum, der das kann. So, der mit einer hohen Energie auf die Bühne gehen kann und richtig abgehen kann. Ich beneide den deutschen Hip-Hop darum, wie die das machen. Weil die haben ein geiles System. Die brüllen einfach am Anfang des Songs ihren Namen. Und du weißt Bescheid. So, die legen halt immer los mit Sido und du so, ah, der Song geht los. Ich bin vorbereitet. Und für die, die das nicht kennen, deutscher Hip-Hop ist das Deutscheste der Welt. Weil die sagen immer ihren Namen, ihren Wohnort und welches Jahr wir haben. Das ist der Hammer. So, es geht immer los mit Sido, West-Berlin, 2023. Und dann kann ich da sitzen, aber gut, das ist das, Sido. Ich habe vergessen, die Uhr umzustellen. So, das ist super, dass du da bist. Das Problem ist, ich kann es nicht machen. Es ist lächerlich, wenn ich mich jetzt hier hinstelle und sage, Juri, Quedlinburg, 20 Euro Gage. So, das zieht nicht. Ne? Das ist peinlich für mich und für euch. Ihr denkt euch, warum schreit der junge Mann mich gerade an? Was ist hier los? Ne?
1: Einen weiteren Künstler kennt Eike schon sehr lange. Vor vielen Jahren, noch zu Beginn von Kabarett Genial, konnte er Ingo Börchers in Cottbus kennenlernen und dann auf die Bühne in Quedlinburg holen. Damals stand auch Ingo Börchers noch am Anfang seiner Karriere und daran können sich beide noch erinnern.
2: Ingo, weißt du, ich fand es ganz toll. Du bist einer oder überhaupt der allererste Kabarettist, den ich von der Bühne in Cottbus vom Studentenkabarettfestival in unsere Kabarettreihe nach Quedlinburg geholt habe.
4: Und du weißt gar nicht, es ist ja so lange her, dass es schon fast gar nicht mehr wahr ist, was für eine Freude du mir damit gemacht hast, weil Cottbus war einer meiner ersten Auftritte und dann dachte ich, okay, es geht weiter, mein Leben bekommt Struktur und daran bist du nicht ganz unschuldig, dafür kann ich jetzt noch Danke sagen.
2: Also ich finde das einfach toll und das hast du ja selber bestätigt, die jungen Leute, die Studenten dort in Cottbus, die dort auftreten, die haben eine Botschaft. Und die haben einfach die Spielwut und die Freude und bringen das einfach so dann zum Publikum rüber. Und genau das ist es, was mich begeistert hat. Und darum entstand eigentlich auch diese Kabarettreihe überhaupt.
4: Also erstens fand ich es klasse, auch Kolleginnen und Kollegen zu erleben, die Inhalte nicht scheuen. Ich fand es klasse, überhaupt in Austausch zu sein. Und dazu muss ich sagen, es war ja eine Zeit, als wir uns das kennengelernt haben, das war, glaube ich, Mitte der 90er. Und ja, es gab noch dieses Thema Ossi, Wessi und da brach das auf und da gab es den ersten, für mich ersten gefühlten Austausch. Wir haben zum ersten Mal nicht übereinander, sondern miteinander geredet. Das fand ich auch
2: gut. Und wir haben miteinander gelacht. So, ja. Also es war schon ein toller Anbeginn.
1: Auch wenn Juri von Stavenhagen und Ingo Börchers jeweils alleine auf der Bühne stehen und mit Texten die Gäste unterhalten, kann man schon an dem Beispiel dieser beiden sich vom Grundaufbau ähnelnden Künstlern sehen, dass das Programm von Kabarett Genial sehr vielfältig ist.
5: Worauf ich hinaus wollte, Städtesloh, nicht? Und Karlsruhe, wer uns findet uns gut. Würzburg, Provinz auf Weltniveau, Mannheim, Leben im Quadrat, da habe ich mir gedacht, ich als Humorarbeiter wollte mich auch nicht lumpen lassen. Und dann habe ich auch ein paar Slogans kreiert, zum Beispiel Stuttgart, ich verstehe nur Bahnhof. Viele Punkte sprechen für Flensburg. 3, 2, 1, Mainz. Der braucht ein bisschen. Wobei, welcher Slogan mir auch ganz gut gefällt, ist, wenn das Siegen ist, wie sieht dann Verlieren aus? Ich glaube, in einem sind wir uns alle eigentlich lieber in Wernigerode-Fall rumlaufen, als in Hannover an der Leine, oder? Oder anders ausgedrückt, Berlin ist Hauptstadt, Wuppertal ein Schwebezustand, aber Wernigerode ist eine Lebenseinstellung. Ich finde, das habe ich schön gesagt.
2: Das ist ja eine zweigeteilte Geschichte. Einmal ist es ja das Kulturangebot für das Publikum, ja, und wir haben auch schon eine schöne Bandbreite auch an Altersdurchschnitt, aber eben auch speziell für die Künstler. Also ich rede jetzt vom Studentenkabarettfestival zum Beispiel. Junge Leute, die noch nie auf einer bezahlten Bühne standen, haben dann teilweise hier schon das erste Mal die Chance gehabt zu spielen, sind heute dann schon Profis. Schülergruppen, die auch hier spielen können, aber eben auch Profis, die schon gut unterwegs sind und auch ja, ein neues Spektrum dann hier in die Reichenstraße bieten.
1: Der Spielbetrieb läuft gerade nach 2 Jahren Corona-Pause wieder richtig an. Es lohnt sich, bei den Auftritten der vielfältig ausgewählten KünstlerInnen vorbeizuschauen. Den Spielplan und weitere Informationen zu den Auftritten finden Sie außerdem im Netz unter www.kabarett-genial.de. Und wer weiß, was für ein Programm Sie in den nächsten Monaten in Quedlinburg oder Wernigerode zum Lachen bringen kann.

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5: Am Mittwoch, dem 10. Juni, gibt es bei warmen Temperaturen einen Mix aus Wolken und Regen. In den Morgenstunden ist es wechselnd wolkig mit ein wenig Sonne bei 9 bis 18 Grad. Bei 17 bis 20 Grad wechselt es mittags zwischen Sonne und leichtem Regen. Am Abend lassen die Niederschläge bei 13 bis 17 Grad wieder nach. Die Temperaturen sinken auf 10 bis 12 Grad in einer bewölkten Nacht ab. Die Aussichten für den Donnerstag sind wolkig und windig bei etwa 14 Grad.
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0: Ein H für Halberstadt, die Eröffnung des breiten Wegs. Das Wochenende stand in Halberstadt ganz im Namen des breiten Weges, denn dieser wurde nach 2,5 Jahren Bauzeit eröffnet. Dazu gab es ein Fest für die neugierigen Menschen aus und um Halberstadt. Bei tollster Stimmung wurde der sanierte Brunnen eingeweiht. Dieser war nur der Beginn des festlichen Wochenendes. Denn entlang der neuen Grünflächen und Spielplätze sowie den außengastronomischen Flächen wartete am anderen Ende des breiten Weges noch das neue Halberstädter H. Zusammen mit vielen Kindern aus der Kreisstadt wurde der breite Weg eröffnet und das neue Klettergerüst direkt getestet.
1: Ja, wir hatten ja immer die Diskussion, die Händler leiden hier so und hier müssen mal mehr Leute auf dem breiten Weg. Aber wie sollen wir das machen? Also die einzige Chance, die wir hatten, waren wirklich die Rahmenbedingungen zu verbessern. Das haben wir jetzt gemacht, indem wir einen großen Familienerlebnisraum für alle Altersgruppen geschaffen haben. Und wir gehen einfach davon aus, dass es hier insgesamt mehr Bewegung auf dem breiten Weg gibt, weil wir mehr Familien da haben, weil wir die Rentner hier haben, die sich auch mal ausruhen können auf einer Bank, dann auch ein bisschen was sehen können. Und so bekommen wir einfach mehr Bewegung auf dem breiten Weg, mehr Masse. Und das natürlich auch für die Händler gut. Und darum geht es am Ende. Geht es den Leuten gut, dann geht es auch der Stadt gut. Und deswegen haben wir heute was für alle Menschen in Halberstadt geschaffen.
0: Eine wichtige Lebensader im Zentrum der Kreisstadt. Mit musikalischem Rabenprogramm und Streetfood-Meile konnte man sich hier eine schöne Zeit machen.

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2: Am Mittwoch, dem 10. Juni, gibt es bei warmen Temperaturen einen Mix aus Wolken und Regen. In den Morgenstunden ist es wechselnd wolkig mit ein wenig Sonne bei 9 bis 18 Grad. Bei 17 bis 20 Grad wechselt es mittags zwischen Sonne und leichtem Regen. Am Abend lassen die Niederschläge bei 13 bis 17 Grad wieder nach. Die Temperaturen sinken auf 10 bis 12 Grad in einer bewölkten Nacht ab. Die Aussichten für den Donnerstag sind wolkig und windig bei etwa 14 Grad.
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2: Exklusive Informationen von Landrat Thomas Balzerowski. Daimler Truck will ihren Standort um 300 Arbeitsplätze erweitern.
3: Wir haben die Ankündigung, dass Daimler Truck sich erweitern möchte. Es sollen noch weitere 300 Mitarbeiter eingestellt werden, um das, was hier am Standort jetzt auch nötig ist, um es umzusetzen, das auch alles zu bewältigen. Das ist eine hervorragende Nachricht, auch wieder für Halberstadt. Gegen den Trend, wo andere Arbeitsplätze deutschlandweit abgebaut werden, werden in Halberstadt neue hinzukommen. Das sieht man ganz deutlich, wenn man an einem Strang zieht, wenn man einen gemeinsamen Willen hat bei aller Diskussion zu Details, dann kann man auch viel erreichen. Und Halberstadt macht auch hier vielen etwas vor. Die Ansiedlung und die Art und Weise, wie man Daimler Truck angesiedelt hat, war eben goldrichtig und das zahlt sich jetzt für Halberstadt aus. Insofern bitte weitermachen. Wenn ich solche guten Städte in den Mauern meines Harzes habe, dann bin ich auch als Landrat unheimlich glücklich.
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4: Ich weiß jetzt gar nicht, ob SES schon mal in den Messehallen in Magdeburg veranstaltet hat, doch zumindest fanden 3500 Boxfans diese Entscheidung richtig, denn sie folgten der Einladung auch an diesen Ort. Wir steigen ein in die fünfte Runde des ersten Kampfs des Abends, gleich im Schwergewicht. Ingolf Zocher aus Deutschland gegen den Kameruner Blaise Ndassi. Dieser auf 6 Runden angesetzte Kampf endete vorzeitig. Der Ringrichter erkannte die immer wirkungslosere Gegenwehr von Ndassi, sodass er nur wenige Sekunden vor dem Ende der fünften Runde den Kampf beendete. Im Cruisergewicht spielte sich der zweite Kampf des Abends ab. In die rote Ecke begab sich Yasir Ahmed Malik, der für einen Boxstall in Lüdenscheid kämpft, und in der blauen Ecke der ungeschlagene Champion Mohamed Bektash. Wir befinden uns hier in der zweiten Runde, als Bektash in der roten Hose seiner Bilanz aus mittlerweile 25 K.O.-Siegen einen weiteren technischen K.O. hinzufügte. Auch hier erkannte der Ringrichter nach einer Schlagfolge keine Gegenwehr mehr von Malik, weshalb er den Kampf beendete. Die Reihe der durch technisches K.O. beendeten Kämpfe sollte sich fortsetzen. So gelang es im dritten Kampf Paul Schmidt in der weißen Hose bereits in der zweiten Runde den Cruisergewichtler Linus Brandenburg zu besiegen. Für Schmidt war es der zweite Kampf in einer noch jungen Profikarriere und man darf gespannt sein, ob das hier für den fast 2 Meter großen Boxer der Auftakt zu einer eindrucksvollen Laufbahn war und ob man zukünftig noch mehr von ihm zu sehen bekommt.
5: Ich hatte schon ein Gefühl, schon vor dem Kampf, die ganze Zeit, dass es die zweite Runde tatsächlich wird. Und darum habe ich das auch im letzten Interview gesagt, dass ich K.O. machen werde. Aber es war einfach aus dem Affekt. Ich wusste, ich habe harte Hände, kommen immer gut. Und wenn sie treffen, liegen die meisten.

0: Im vierten Kampf stieg Supermittelgewichtler Max Suske für SES in den Ring. Sein Gegner, der Slowake Boris Nebaj, an der schwarzen Hose zu erkennen. Bereits in der vierten Runde ging Nebaj dreimal zu Boden und wurde angezählt, sodass dessen Trainer für seinen Schützling entschied, nicht mehr in die fünfte Runde zu gehen. Für Max Suske der 10. K.O.-Sieg bei 15 Kämpfen, von denen er mit diesem hier 13 gewinnen konnte.
1: Ja, ich sag ehrlich, ich hätte es nicht gedacht. Ich hätte eigentlich gedacht, dass ich es früher gelöst bekomme. Aber so ist Boxen und man kann nie richtig mit irgendwas rechnen. Ich bin froh, dass mein Trainer zufrieden ist. Ich muss mir den Kampf erst anschauen, um da genaueres zu sagen. Also ich sag ehrlich, ich habe mich besser gefühlt als das letzte Mal. Ich finde mich trotzdem noch ein bisschen zu fest in meinen Bewegungsabläufen. Aber ich denke, wenn ich häufiger kämpfe, kommt das auch wieder rein, dass es wieder flüssiger läuft und ja, ich bin froh, dass ich gewonnen habe.
0: Für den Magdeburger Boxer Ole Retzel war es sein dritter Profikampf. Sein Gegner Christian Scheidt in der weißen Hose mit bisher 9 Kämpfen, der durchaus erfahrenere im Ring. Allerdings nutzte er diese nicht aus, denn dem beherzt angreifenden Retzel gelang es, seinen Gegner bereits in der zweiten Runde mit einem technischen K.O. auszuschalten. Zweimal zählte Ringrichter Arnold Golger den Super-Weltergewichtler aus. Nach einer dritten einseitigen Schlagfolge brach er den Kampf ab.
2: Okay. Jetzt ganz klar und präzise sein in der Aktion, ja? Klare Führhände, doppelte Führhand, ganz schön stucken, ja? Dann erwischt ihr den auch nochmal relativ zügig, ja? Ganz klar, der nicht so wuscheln, ja? So schön bam, bam, bam, ja? Boom! Ja, schön stabil.
0: Als nächstes ein weiterer SES-Boxer vom Team Deutschland, der Schwergewichtler Michael Dobler. Sein Gegner Marko Bozovic, ein 5 Kilo leichterer Schwergewichtler aus Montenegro. Der Kampf war auf 6 Runden angesetzt, allerdings brauchte Dobler nur 3, um seinen Gegner zu besiegen. Bereits in der zweiten Runde steckte Dobler seinen Kontrahenten zu Boden. Und in der dritten Runde dauerte es nicht lange, bis es dem Magdeburger gelang, nach mehreren Wirkungstreffern seinen Gegner erneut zu Fall zu bringen. Hier zählte ihn der Ringrichter aber bis zum Schluss aus und beendete den Kampf nach 1:09. Auch dieser Kampf zählte zur Vorbereitung zur Junioren-Weltmeisterschaft, um die Dobler noch in diesem Jahr boxen will.
3: Und die Junioren-Weltmeisterschaft will ja auch noch dieses Jahr kommen und dafür brauchen wir die Runden. Ich denke schon, dass ich das im Griff hatte auf jeden Fall. Wie gesagt, ich habe selber an der einen oder anderen Stelle gemerkt, dass ich ein bisschen zu wild draufgegangen bin, wollte dann mich auch selber ein bisschen regulieren, ein bisschen zurücktreten. Ja, trotzdem nicht jeden Treffer so genutzt, wie ich es gern wollte, aber ich war froh, dass ich überhaupt mal die Rechte wieder ordentlich gebracht habe. Dazu bin ich zufrieden.
4: Ich glaube auch, das kann man wirklich zufrieden sein. Wir zeigen ganz kurz nochmal den K.O.-Schlag am Ende, den Finalen. Bereitet man das Stück für Stück vor oder ist das dann so eine Sekunde?

0: so ein Sekundenmomententscheidung.
1: Ist natürlich ein Stück von beiden, also den richtigen Moment abzubekommen erstmal ist natürlich, den muss man sehen, den muss man nutzen, aber den muss man natürlich auch vorbereiten. Das ist ein Zwischending zwischen Glück und Können auf jeden Fall.
2: Denis Radovan war nach zweijähriger Pause wieder im Ring zu sehen. Der Kampf im Supermittelgewicht wurde auf 6 Runden angesetzt und sein Gegner war Nijat Valiyev aus Aserbaidschan. Der 33-jährige Radovan wollte es noch einmal wissen und mit dem 29-jährigen Valiyev wurde ein würdiger Gegner gefunden. Es sollte der erste Kampf werden, der an diesem Abend über die geplante Distanz ging. Doch zum Schluss sahen ihn alle 3 Punktrichter vorn. Ein weiterer Sieg für das Team Deutschland und ein gelungenes Comeback für Denis Radovan.
3: Ich habe zwar 2 böse Kopfstöße bekommen, aber gut, passiert halt. War ein guter Kampf, war ein sehr, sehr, sehr unangenehmer Gegner, muss ich sagen. Aber ich glaube, dafür habe ich es ganz gut gemacht. 2 raus. Und heute einen souveränen Sieg gemacht.
2: Dann wurde es endlich Zeit für den Hauptkampf des Abends. Für Roman Fress in der roten Hose ging es gegen Ahmet Çocay in Schwarz um gleich 3 Titel der WBO, den Interconti-Titel, die Europameisterschaft und um den vakanten International Championship im Cruisergewicht. Und wahrscheinlich am wichtigsten, ein Sieg hier bedeutete die Qualifikation für einen WM-Kampf. Wir steigen ein in der 3. Runde, als gewissermaßen eine Vorentscheidung stattfand. Denn Fress wurde 2-mal angezählt, sodass diese Runde mit großem Punktevorsprung an Çocay ging.

0: Doch Fress ließ sich davon nicht beirren und versuchte, den Rückstand wieder aufzuholen. Doch mit dem kampf- und willensstarken WBO-Europa-Champion Armit Csokszai hatte Fress immer wieder seine Schwierigkeiten. So gelang es Fress zwar, über die Runden zu gehen, wichtige Akzente zu setzen und wieder Runden für sich zu entscheiden, aber zum Schluss sahen die drei WBO-Kampfrichter nur ein Unentschieden.
1: Meine Damen und Herren, wir kommen zur Urteilsverkündung. Die Scorekarten liegen vor. Hier sind die Ergebnisse. Punktrichter Giulio Piras aus Italien wertete diesen Kampf 112 zu 114. Punktrichter Zoltán Enedi aus Ungarn wertete diesen Kampf 113 zu 113. Dieter Adam aus Deutschland 116 zu 111. Meine Damen und Herren, damit ist dieser Kampf unentschieden. It's a draw.
0: So hatte es sich keiner der beiden Kämpfer gedacht, denn mit dem Remis blieb die Entscheidung zu den Titeln offen und eine WM-Qualifikation konnte so auch keiner erreichen. Ein unbefriedigendes Ende, nicht nur für beide Boxer, vor allem Csokszai fühlte sich als Sieger, was wohl eine Neuauflage dieses Kampfes bedeuten dürfte. Das haben beide Boxer nach dem Kampf bekräftigt. Auf alle Fälle haben die Zuschauer aber einen spannenden Kampf gesehen, über den man noch lange reden kann, zumindest so lange, bis die beiden wieder in den Ring steigen und dann hoffentlich einer der beiden für eindeutige Ergebnisse sorgen kann.
2: Die Verbraucherzentrale rät. Reisetipps für Urlauber. Das Thema, das zurzeit viele bewegt, ist der Urlaub. Damit Sie ihn entspannt genießen können, sollten Sie sich vorher umfassend informieren. Die Verbraucherzentrale Sachsen-Anhalt ist für Sie in jeder Hinsicht der Ansprechpartner, der Ihnen auch hilft, Ihre Rechte durchzusetzen.
3: Wir haben dieses Jahr für unsere Verbraucher ein besonders schönes Reiserechtspaket geschnürt. Wir beraten da über alle Ansprüche, die man haben könnte, wenn man eine Flugreise unternimmt, eine Busreise, also Fernbusreise und eine Zugreise. Die Rechte hier sind ganz unterschiedlich. Im Sommer haben natürlich viele auch eine Pauschalreise gebucht. Das sind dann die Reisenden, die die meisten Rechte in der Hand haben. Hierzu haben wir Informationen auf unserer Webseite und auch so, die wir Ihnen mitgeben könnten. Wir haben Flyer dazu und für die Einzelfälle natürlich eine umfangreiche Rechtsberatung. Was wir dieses Jahr auch haben, ist ein hübsches Mitgebsel. Das zeige ich mal hier. Das ist der Notfallnummern für den Urlaub. Hier kann man drauf notieren, wo das zentrale Auswärtige Amt erreichbar ist, welche zentralen Notrufnummern es gibt. Und die hat man dann zur Hand. Natürlich weiß man die, aber in einem Notfall ist ja meistens so, dass man verschreckt ist und nicht gleich alles dann parat hat, was man sonst eigentlich weiß. Und das ist immer ganz schön, wenn man so hilfsweise die Nummern sich notiert hat. Wir empfehlen darüber hinaus zu prüfen, ob Sie eine Auslandskrankenversicherung haben. Diese ist zu empfehlen, weil man natürlich nie weiß, ob einem da was passiert. Ein umgeknickter Fuß kann ja schon dick werden und eine Entzündung drin sein und Sie können nicht mehr laufen, dann müssen Sie schon zum Arzt gehen. Ja, und wie die Kosten dann geregelt sind, darüber informieren wir. Dazu haben wir auch Flyer. Und für den Fall, dass schon Kosten entstanden sind, dann wäre es ratsam, in unsere Beratungsstellen von Halle und Magdeburg zu gehen. Dort kann dann eine Tiefenberatung zum Versicherungsrecht geschehen. Das können wir hier vor Ort nicht. Vor Ort ist eben vorrangig die Rechtsberatung zu den Themen.
2: Wie sieht es mit einer Reiserücktrittsversicherung aus?
3: Die ist eingeschränkt zu empfehlen. Wenn ich jetzt nur ins Nachbarland reise und die Reise dauert 5 Tage, rentiert sich das nicht unbedingt. Es gibt Flugreisen und Reisen, wo das im Reisevertrag schon mit beinhaltet ist. Wenn ich die dann habe, kann die nützlich sein, keine Frage. Mir kann ja dann ab einem bestimmten Alter immer mal eine schwerere Krankheit auf die Füße fallen. Oder ich habe vielleicht ein sehr kleines Kind und die haben natürlich ihre Kinderkrankheiten und ich kann mit einer Angina nicht ins Ausland fliehen. Dann ist es auf jeden Fall zu empfehlen.
2: Fliegen ist ein ganz spezielles Thema. Welche Rechte habe ich als Fluggast?
3: Wenn Ihr Flug innerhalb von Europa startet oder die Fluglinie in Europa ihren Sitz hat und ihr Flug hat ab 3 Stunden Verspätung, stehen Ihnen Entschädigungs- und Ersatzleistungen zu. Das betrifft Flugannullierungen, Flugverspätungen und eben auch Überbuchung. Eine Überbuchung wäre dann gleichzusetzen mit einer Annullierung. Hier gibt es nicht nur Verpflegungsleistungen, die die Passagiere bekommen sollten, sondern das geht hin bis zur Hotelübernachtung, je nachdem, in welchem Land sie tatsächlich festsitzen. Ja, wenn jetzt zum Beispiel die Fluglinie sagt, also die Fälle gab es schon, nö, das Flugzeug ist nur zur Hälfte ausgebucht, wir fliegen nicht, dann kann es sein, dass man in der Karibik mal eine Woche festsitzt. Dann muss aber die Fluglinie das alles ersetzen. Das ist alles in der Fluggastrechteverordnung geregelt. Sollte das europäische Recht nicht anwendbar sein, gibt es aber noch weiter internationale Abkommen, die wir hier im Text liegen haben, wo wir die Ansprüche gerne prüfen für Sie.
2: Wie sieht es aus, wenn ich die Reise gebucht habe, aber nicht das bekomme, was ich eigentlich wollte?
3: Da sprechen Sie das höchst interessante Thema der Reisemängel an. Gibt es natürlich ganz oft. Ein Beispielfall hätte ich da für Sie, den bestimmt jeder schon mal gehört hat oder so ähnlich. Es ist also eine Familie nach Gambia geflogen. Das ist eigentlich ein ganz tolles Ziel. Mitten in Afrika. Gambia ist ein ganz kleines Land, mitten im Senegal. Wunderschöne Natur und die Familie freut sich. Luxushotel gebucht und das war letztendlich auch ein Geheimtipp und die Vorfreude war groß. Und dann aber, der Reiseveranstalter hat, wie sich im Nachhinein herausgestellt hat, das Hotel überbucht und dann schon mal die Buchung der Familie abgeändert. Die Familie kam also in ein Hotel mit geringeren Sternen. Die Familie hat leider nicht gewusst, dass um diese Zeit Ramadan dort gehalten wird und dass dann natürlich die Gläubigen dort nur eingeschränkt belastbar sind. Die essen und trinken den ganzen Tag ja da nichts. Und dementsprechend waren natürlich die Angebote, die gebucht wurden, schlechter bzw. überhaupt nicht vorhanden. Das Hotel war so sparsam ausgerichtet, dass der Ehemann wegen des schlechten Essens dort wirklich innerhalb von 10 Tagen 3 Kilo abgenommen hat. Das ist natürlich eigentlich eher dramatisch. Ja, Urlaub ist ja das, wo wir uns ausruhen, wo wir gut essen wollen. Ganz besonders, wenn man ein Luxuspaket gebucht hat. Und dann das. Ja, und der Reiseveranstalter, der wurde dann aufgefordert, von der Familie Schadensersatz zu leisten, beziehungsweise einen Minderungsbetrag zurückerstatten. Aber die haben nur 10% gezahlt. Hier ist aber die Rechtsprechung durchaus bekannt, dass dort bis zu 50% erstattet werden müssen. Kommt natürlich auf die Einzelheiten drauf an, aber wir beraten dazu und in diesem Fall haben wir auch die Eheleute rechtlich vertreten und die Sache läuft und wir kämpfen für unsere Verbraucher in so einem Fall.
2: Die Verbraucherzentrale Sachsen-Anhalt wünscht Ihnen einen schönen und entspannten Urlaub.
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2: Am Mittwoch, dem 10. Juni, gibt es bei warmen Temperaturen einen Mix aus Wolken und Regen. In den Morgenstunden ist es wechselnd wolkig mit ein wenig Sonne bei 9 bis 18 Grad. Bei 17 bis 20 Grad wechselt es mittags zwischen Sonne und leichtem Regen. Am Abend lassen die Niederschläge bei 13 bis 17 Grad wieder nach. Die Temperaturen sinken auf 10 bis 12 Grad in einer bewölkten Nacht ab. Die Aussichten für den Donnerstag sind wolkig und windig bei etwa 14 Grad.
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2: Ein krönender Abschluss. Kindersportfest nach Bewegungsaktion der Halberstadtwerke. Das Friedensstadion wurde für viele Kinder aus Halberstadt und der Umgebung zum großen Highlight. Als Abschluss der Kindertagsaktion der Halberstadtwerke des vergangenen Jahres gab es ein Sportfest mit Bewegung im Mittelpunkt. Bei bestem Wetter und Sonnenschein konnten die Kinder sich bei klassischen Bewegungsspielen richtig austoben. Die Halberstadtwerke wurden dabei wie im vergangenen Jahr auch vom VfB Germania unterstützt.
3: Ja, das Kitasportfest ist quasi der Abschluss unseres letztjährigen Kinderaktionsjahres. Wir lassen uns ja jedes Jahr als regionaler Energieversorger, Energiedienstleister Aktionen für die Kindertageseinrichtungen in unserem Versorgungsgebiet entsprechend einfallen. Und letztes Jahr stand das Thema Bewegung im Mittelpunkt. Das heißt, wir hatten ganz bewusst versucht, einen gewissen Reiz zu setzen, weil uns auch als Firma natürlich nicht verborgen geblieben ist, dass gesellschaftlich Kinder sich immer weniger bewegen, und haben dann mit unserem Kooperationspartner VfB Germania kurzerhand ein Bewegungsprogramm entwickelt, um Kinder zum Beispiel über Ballspiele, Bewegungsspiele oder auch Kreativität in Bewegung wieder an das Thema mehr heranzuführen, haben dann auch Präventionsposter entwickelt, damit auch nach den Besuchen der Germania-Jungs in den Einrichtungen quasi diese das auch in ihren Kita-Alltag integrieren könnten. Und um das Ganze nochmal schön abzurunden, haben wir gesagt, wir bringen alle Kitas nochmal zu einem Event zusammen. Und deswegen sind wir heute hier und haben einen schönen Tag mit über 300 Kindern.
4: Also ich glaube, in jeder Kita, wo wir jetzt mit dabei waren, hat man gesehen, dass die Kinder sichtlich Spaß auch im Bewegen haben. Egal jetzt, ob es nur reines Fußballspielen ist, ob es Springen ist, Laufen, Werfen. Ich glaube, da war eine gute Varianz und eine gute Abwechslung dann noch mit dabei. Wie gesagt, es waren in allen Kitas einstimmig dann auch der Tenor mit dabei gewesen. Die Kiddies hatten Spaß, unsere Spieler, die mit vor Ort waren, hatten Spaß. Und ich glaube, in dem Sinne war es dann schon an sich auch direkt ein Erfolg.
2: Der Sportverein sorgte dabei für die Expertise im Aufbau und Ablauf der Übungen. Während die Halberstadtwerke die Kindertagsaktion organisierten, kümmerten sich die Jungs vom VfB Germania um den sportlichen Inhalt.
3: Oder? Ja, du brauchst halt bei jeder Aktion immer einen inhaltlichen Partner, der es mit ausgestaltet. Ne? Weil machen wir uns nichts vor, wir sind Energieversorger. Ne? Wir machen keine Gesundheitsprävention hauptberuflich sozusagen. Und da guckst du natürlich schon, wen kannst du da heranziehen, der tagtäglich mit Bewegung als Thema als solches zu tun hat. Wer sich aber auch didaktisch ein Stück weit auskennt, aber wer natürlich auch sportpädagogisch ein paar Sachen parat hat. Und da war der Blick gar nicht so weit zu unserem Kooperationspartner Germania. Haben wir uns mal zusammengesetzt, kurzerhand. Die waren mit an Bord, waren mit dabei, fanden das eine super Idee und ja, schon war das Ganze geboren.
4: Ja, im Endeffekt machen wir das ja im Rahmen von unserer Oberligamannschaft mit. Das bedeutet, wir sind natürlich zwei Fliegen mit einer Klappe geschlagen. Das bedeutet, sowohl wir können halt Gesicht und Flagge zeigen, als auch die Kinder oder beziehungsweise das Projekt mit unterstützen. Und das bietet sich eigentlich ganz gut an, wenn man dann die Möglichkeiten hat, dass man gerade in so einem Projekt dann auch irgendwie zusammenarbeitet.
2: Sackhüpfen, Tauziehen, Bowling, Eierlauf und vieles mehr sorgte im Friedensstadion für Begeisterung. Und die war nicht nur bei den Kindern vorhanden. Im Austausch konnten sich die Halberstadtwerke wichtiges Feedback aus den Kitas abholen. Dieses war einschlägig positiv und zeigte, dass das Thema Bewegung für die Kinder in den Kitas von Bedeutung ist. Ganze 3,5 Stunden war Spiel und Spaß im Friedensstadion angesagt. Zwischendurch gab es noch kleine Stärkungen, damit man dann an den nächsten Stationen weiter in Form bleibt.

0: 20 Jahre Jubiläum. Das Hugo-Junkers-Fest.
1: Am 23. Mai ging es auf dem Hugo-Junkers-Flugplatz in Dessau wieder hoch hinaus. Zahlreiche Besucher reisten von nah und fern an, um sich das beeindruckende Flugzeugspektakel anzusehen. Anlass war das 20. Jubiläum des Hugo-Junkers-Festes. Die Gäste konnten sich auf ein abwechslungsreiches Programm mit spektakulären Flugvorführungen, historischen Maschinen sowie ein buntes Fest für Groß und Klein freuen. Neben spannenden Einblicken in die Welt der Luftfahrt sorgten zahlreiche Attraktionen und Mitmachangebote für beste Unterhaltung.
2: Die Besucher oder die Besucher und Besucherinnen des heutigen Hugo-Junkers-Festes erwartet ein spannendes Programm, tolle Attraktionen in der Luft, tolle Attraktionen am Boden, viel Engagement, viel Ehrenamt, viel Unterstützung durch Vereine, regionale Vereine insbesondere, viel Unterstützung aus der kommunalen Familie mit bunten Bastelständen und Unterhaltungsständen für Groß und Klein. Ich denke, es ist für jeden Flugbegeisterten was dabei. Für jeden Technikbegeisterten haben wir im hinteren Teil die Oldtimer. Für Familien, Kinder, ich glaube, heute ist an alles gedacht.
3: Also für mich ist natürlich immer wieder das Highlight, die Technik zu sehen, wie die Flugzeuge starten, aber eben auch das Miteinander. Das ist wunderbar und das ist schön, wenn man sich bei so schönem Wetter zusammensitzen kann, essen, trinken, aber auch die ganzen Aussteller, unsere Dikita ist ja auch zum Beispiel dabei, sehen kann und einfach mal an den Ständen vorbei flaniert. Also ich sage immer, mir gefällt alles und das ist in der Tat so, aber die Technik und die Fluggeschichte ist natürlich das besondere Highlight.
1: Auch der Ministerpräsident des Landes Sachsen-Anhalt, Sven Schulze, stattete dem Hugo-Junkers-Fest einen Besuch ab. Nach einem Grußwort an die Besucher ließ er es sich nicht entgehen, bei einem Rundgang einen Blick auf die historischen Flugmaschinen zu werfen. Die Stadt Dessau ist eng mit Hugo-Junkers verbunden, da er dort einen bedeutenden Teil seines Lebens und Wirkens verbrachte. In Dessau gründete und entwickelte Junkers seine berühmten Flugzeug- und Motorenwerke, die die Stadt zu einem wichtigen Zentrum der Luftfahrtsindustrie machten. Heute wird diese Tradition weitergeführt. Bereits zum 20. Mal findet das Fest auf dem historischen Flugplatz in Kleinkühnau statt und erinnert damit an die bedeutende Luftfahrtsgeschichte der Stadt sowie an das Wirken von Hugo Junkers.
3: Ja, das Hugo-Junkers-Fest ist jetzt seit über 20 Jahren ein großartiges Fest, das an Hugo Junkers erinnert. Und unserem Flugplatz, der ja eine auch über 100-jährige Tradition hat, wunderbar in ein Fest einbindet. Und ich finde es sehr, sehr schön, was der Heimatverein Kühnau, was der Flugplatzstammtisch, was die vielen Ehrenamtlichen, die Aussteller und insbesondere auch unsere Stadtwerke Dessau hier auf die Beine stellen. Und man sieht an der großen Anzahl an Gästen, dass es ein Fest ist, das aus unserer Stadt nicht mehr wegzudenken ist. Und damit erfüllt es mich mit Stolz und ich sage herzlichen Glückwunsch zu diesem großartigen Jubiläum und Ereignis und wünsche weiterhin ganz viel Spaß und Freude und vor allem allen Besuchern, die heute da sind.
2: Ja, wir hatten Mühe und Not, zur offiziellen Eröffnung um 13 Uhr alle Besucherinnen und Besucher pünktlich auf den Festplatz zu kriegen. Wir haben noch mit zusätzlichen Kassen agieren müssen, um sicherzustellen, dass wirklich alle auf dem Festgelände sind. Das ist einfach Wahnsinn.
1: Nicht nur am Samstag wurde den Besuchern einiges geboten. Für die Jubiläumsausgabe haben sich die Veranstalter zudem überlegt, die Festlichkeiten um einen zusätzlichen Tag zu erweitern. In den vergangenen Jahren war am Pfingstmontag das Programm bereits größtenteils beendet. Das sollte sich in diesem Jahr ändern. Über die gesamten Pfingstfeiertage hinweg herrschte auf dem Flugplatz ein reges Treiben unter den Flugbegeisterten, Technikfans und Familien.
2: Ja, es gibt weitere fliegerische Kunstflugprogramme auch noch am Sonntag. Der Rummel und die Kirmes findet bis Montag statt. Man kann auch noch Rundflüge buchen bis in den Montag hinein. Die Oldtimer sind heute und morgen nochmal hier bei uns vor Ort. Ja, es bleibt spannend, die ganzen Tage.
1: Mit zahlreichen Eindrücken und spektakulären Highlights in luftiger Höhe bot das Fest ein ganz besonderes Erlebnis. Auch für alle, die lieber festen Boden unter den Füßen behalten, gab es mit zahlreichen Ständen, Fahrgeschäften und weiteren Attraktionen viel zu entdecken und zu erleben.
0: Medikamente aus dem Berg. Die Bundeswehrapotheke im Harz. Mitten im Harz. Verborgen hinter massiven Stahltoren und unter tiefen Felsen liegt eine besondere Anlage der Bundeswehr. In Blankenburg befindet sich eine der größten unterirdischen Apotheken der Welt. Dies konnten sich Europaabgeordnete Alexandra Mehnert gemeinsam mit Blankenburgs Bürgermeister Heiko Breithaupt und Landtagsabgeordneter der CDU Alexander Reuscher mit einigen ausgewählten Besuchern von Presseoffizier Dominik Dorn erklären lassen. Unter dem Regensteinmassiv arbeiten Soldatinnen und Soldaten unter außergewöhnlichen Bedingungen. Wer in dem Stollen unterwegs ist, trägt für Notfälle einen Sauerstoffretter. Denn hier unter Tage gibt es keine schnellen Fluchtwege. Hier lagern Medikamente, medizinische Geräte und Material für Einsätze der Truppe. Von Schmerztabletten und Verbandsmaterial bis hin zu Operationsbesteck und Röntgentechnik. Auf langen Gängen stapeln sich Kisten und Pakete. Täglich wird hier verteilt, verpackt und verschickt. Fast im Minutentakt verlassen Medikamente und medizinische Geräte die Anlage. Versorgt werden Bundeswehrstandorte in mehreren Bundesländern. Truppenärzte bestellen das benötigte Material direkt aus Blankenburg. Doch die Anlage ist mehr als nur ein riesiges Lager. Auf dem Stützpunkt arbeiten auch Spezialisten für Medizintechnik. In eigenen Werkstätten werden etwa Beatmungsgeräte geprüft, repariert und für den Einsatz vorbereitet. Auch Geräte zur Sterilisation medizinischer Geräte werden hier für den Einsatz instand gehalten, denn diese müssen auch unter extremen Bedingungen zuverlässig funktionieren. Rund 200 Soldaten und Soldatinnen sind am Standort stationiert. Viele von ihnen arbeiten direkt im Berg. Die unterirdische Apotheke sorgt aber nicht nur innerhalb der Bundeswehr für Aufmerksamkeit, denn immer wieder besuchen Schulklassen, Gäste und Soldaten aus anderen Standorten die Anlage und viele staunen über die gewaltige Infrastruktur tief im Harz.
4: Dass sie auch mal gesehen werden und dass sie dann auch immer mitbekommen. Und dass die Politik sich auch für uns und unseren Grenzen interessiert. Vielen Dank.
1: Ja, bitte.

0: Unser Land, unsere Vereine.
1: Wir Menschen lachen gerne und nur allzu oft sind uns die Probleme unserer Welt allgegenwärtig. Mit Satire und wortgewandten Pointen macht sich das Kabarett gerne über die Missstände lustig, richtet aber gleichzeitig auch die Aufmerksamkeit des Publikums auf eben diese. Im Harz finden jeden Monat solche Auftritte statt. Unter dem Namen Kabarett Genial werden für die Städte Quedlinburg und Wernigerode Auftritte verschiedener Gruppen oder Einzelkünstler geplant.
2: Kabarett Genial, wie der Name schon sagt, genial halt. Die Kunst vom Kabarett wollten wir hier im Harz etablieren, speziell in Quedlinburg hat das angefangen. Und dadurch, dass wir selber aktiv hier auch im Haus gespielt haben, ja, lag es nahe, dass wir mit anderen Gruppen Verbindung aufnehmen und ihnen hier Auftrittsmöglichkeiten geben.
1: Gespielt werden die Bühnen in Quedlinburg und Wernigerode. In der Welterbestadt finden die Auftritte beim Dachverein Reichenstraße statt. Im Veranstaltungssaal wird hier mit verschiedenen Programmen das Publikum zum Lachen gebracht. In Wernigerode laufen die Vorführungen in der Remise am Markt unter dem Kunst- und Kulturverein. Dabei treten die Darsteller in der Regel am ersten Wochenende im Monat auf.
2: Das Kabarett Genial findet an zwei Standorten statt, in Wernigerode als auch in Quedlinburg. In Quedlinburg ist es hier das Kulturzentrum Reichenstraße. Ja, mit dem ganzen Manpower, was dahinter steckt, vom Geschäftsführer, Techniker, Barmann, Kartenverkäufer, und meine Wenigkeit, ich kümmere mich dann direkt um die Künstler. Und in Wernigerode ist der Kunstverein und dort gibt es ähnliche Konstellationen, die sich dann alle um die jeweiligen Veranstaltungen kümmern.
1: Die KabarettistInnen selbst findet Eike Helmholtz auf verschiedenen Kabarettveranstaltungen. Dazu gehören das studentische Satirefestival Einfälle in Cottbus oder die Kabarettveranstaltung in Aschersleben von der Bundesvereinigung Kabarett e.V. Die knapp 50 KabarettistInnen zeigen hier Ausschnitte aus ihren Programmen und vor Ort können dann direkt Kontakte geknüpft werden.
2: Das Geheimnis ist unser Netzwerk. Ich bin selber in der Bundesvereinigung Kabarett. Ich bin im Förderverein des Studentenkabarettfestivals Einfälle. Bin auch Jurymitglied beim Magdeburger Kleinkunstpreis Vakuum. Und genau da holen wir die Leute her. Ja? Also ich darf mir die Programme, die Künstler vorher ansehen und kann dann eben entscheiden, ist das was für unser Publikum, ja oder nein.
1: Außerdem saß Kabarett Genial auch in der Jury des Magdeburger Vakuum. Ein Kabarettwettbewerb, bei dem über 4 Tage verschiedene Programme auf die Bühne gebracht wurden. Erst im April brachte Juri von Stavenhagen, Finalist des Vakuums, sein Programm auf die Quedlinburger Bühne.
3: Wenn ich irgendwo hinfahre, also auch für Auftritte und sowas, ich will mir immer die Stadt ansehen, ich habe immer das Problem, ich habe keine Ahnung wohin. Und ein Kumpel hat mir einen sehr, sehr guten Tipp gegeben, er hat gesagt, so geht dahin, wo die Einheimischen hingehen. Da ist es cool. Und ich kann sagen, so, ihr habt einen echt geilen Aldi. So, das ist tipptopp. Das kann ich nur weiterempfehlen. Ich weiß nicht, ob man es direkt merkt. Ich habe keine Ahnung, wie man einen Auftritt irgendwie cool anfängt. Ich hab nicht diesen Elan, den andere Künstler haben. So diese Art, dieses, habt ihr Bock? Und ich so, ne. Ist okay. Aber ich beneide jeden darum, der das kann. So, der mit einer hohen Energie auf die Bühne gehen kann und richtig abgehen kann. Ich beneide den deutschen Hip-Hop darum, wie die das machen. Weil die haben ein geiles System. Die brüllen einfach am Anfang des Songs ihren Namen. Und du weißt Bescheid. So, die legen halt immer los mit Sido und du so, ah, der Song geht los. Ich bin vorbereitet. Und für die, die das nicht kennen, deutscher Hip-Hop ist das Deutscheste der Welt. Weil die sagen immer ihren Namen, ihren Wohnort und welches Jahr wir haben. Das ist der Hammer. So, es geht immer los mit Sido, West-Berlin, 2023. Und dann kann ich da sitzen, aber gut, dass du das sagst, Sido. Ich habe vergessen, die Uhr umzustellen, so, das ist super, dass du da bist. Das Problem ist, ich kann das nicht machen. Es ist lächerlich, wenn ich mich jetzt hier hinstelle und sage, Juri, Quedlinburg, 20 Euro Gage. So, das es zieht nicht. Es ist peinlich für mich und für euch. Ihr denkt euch, warum schreit der junge Mann mich gerade an? Was ist hier los?
1: Einen weiteren Künstler kennt Eike schon sehr lange. Vor vielen Jahren, noch zu Beginn von Kabarett Genial, konnte er Ingo Börchers in Cottbus kennenlernen und dann auf die Bühne in Quedlinburg holen. Damals stand auch Ingo Börchers noch am Anfang seiner Karriere und daran können sich beide noch erinnern.
2: Ingo, weißt du, ich fand das ganz toll. Du bist einer oder überhaupt der allererste Kabarettist, den ich von der Bühne in Cottbus vom Studentenkabarettfestival in unsere Kabarettreihe nach Quedlinburg geholt habe.
4: Und du weißt gar nicht, es ist ja so lange her, dass es schon fast gar nicht mehr wahr ist, was für eine Freude du mir damit gemacht hast, weil Cottbus war einer meiner ersten Auftritte und dann dachte ich, okay, es geht weiter, mein Leben bekommt Struktur und daran bist du nicht ganz unschuldig, dafür kann ich jetzt noch Danke sagen.
2: Also ich finde das einfach toll und das hast du ja selber bestätigt, die jungen Leute, die Studenten dort in Cottbus, die dort auftreten, die haben eine Botschaft. Und die haben einfach die Spielwut und die Freude und bringen das einfach so dann zum Publikum rüber. Und genau das ist es, was mich begeistert hat. Und darum entstand eigentlich auch diese Kabarettreihe überhaupt.
4: Also erstens fand ich es klasse, auch Kolleginnen und Kollegen zu erleben, die Inhalte nicht scheuen. Ich fand es klasse, überhaupt im Austausch zu sein. Und dazu muss ich sagen, es war eine Zeit, als wir uns das kennengelernt haben, das war, glaube ich, Mitte der 90er. Und ja, es gab noch dieses Thema Ossi, Wessi und da brach das auf und da gab es den ersten, für mich ersten gefühlten Austausch. Wir haben zum ersten Mal nicht übereinander, sondern miteinander geredet. Das fand ich auch
2: gut. Und wir haben miteinander gelacht. So, ja. Also es war schon ein toller Anbeginn.
1: Auch wenn Juri von Stavenhagen und Ingo Börchers jeweils alleine auf der Bühne stehen und mit Texten die Gäste unterhalten, kann man schon an dem Beispiel dieser beiden sich vom Grundaufbau ähnelnden Künstlern sehen, dass das Programm von Kabarett Genial sehr vielfältig ist.
5: Worauf ich hinaus wollte, weil wir stehen wie bei Städteslogos, nicht? Und Karlsruhe, wer uns findet uns gut. Würzburg, Provinz auf Weltniveau, Mannheim, Leben im Quadrat. Da habe ich mir gedacht, ich als Humorarbeiter wollte mich auch nicht lumpen lassen. Und dann habe ich auch ein paar Slogos kreiert, zum Beispiel Stuttgart, ich verstehe nur Bahnhof. Viele Punkte sprechen für Flensburg. 3, 2, 1, Mainz. Der braucht ein bisschen. Wobei, welcher Slogan mir auch ganz gut gefällt, ist, wenn das Siegen ist, wie sieht dann Verlieren aus? Ich glaube, in einem sind wir uns alle eigentlich lieber in Wertiger-Rodefall rumlaufen, als in Hannover an der Leine, oder? Oder anders ausgedrückt, Berlin ist Hauptstadt, Wuppertal ein Schwebezustand, aber Wernigerode ist eine Lebenseinstellung. Ich finde, das habe ich schön gesagt.
2: Das ist ja eine zweigeteilte Geschichte. Einmal ist es ja das Kulturangebot für das Publikum, ja, und wir haben auch schon eine schöne Bandbreite auch an Altersdurchschnitt, aber eben auch speziell für die Künstler. Also ich rede jetzt vom Studentenkabarettfestival zum Beispiel. Junge Leute, die noch nie auf einer bezahlten Bühne standen, haben dann teilweise hier schon das erste Mal die Chance gehabt zu spielen, sind heute dann schon Profis. Schülergruppen, die auch hier spielen können, aber eben auch Profis, die schon gut unterwegs sind und auch ein neues Spektrum dann hier in die Reichenstraße bieten.
1: Der Spielbetrieb läuft gerade nach 2 Jahren Corona-Pause wieder richtig an. Es lohnt sich, bei den Auftritten der vielfältig ausgewählten KünstlerInnen vorbeizuschauen. Den Spielplan und weitere Informationen zu den Auftritten finden Sie außerdem im Netz unter www.kabarett-genial.de. Und wer weiß, was für ein Programm Sie in den nächsten Monaten in Quedlinburg oder Wernigerode zum Lachen bringen kann.

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4: Am Mittwoch, dem 10. Juni, gibt es bei warmen Temperaturen einen Mix aus Wolken und Regen. In den Morgenstunden ist es wechselnd wolkig mit ein wenig Sonne bei 9 bis 18 Grad. Bei 17 bis 20 Grad wechselt es mittags zwischen Sonne und leichtem Regen. Am Abend lassen die Niederschläge bei 13 bis 17 Grad wieder nach. Die Temperaturen sinken auf 10 bis 12 Grad in einer bewölkten Nacht ab. Die Aussichten für den Donnerstag sind wolkig und windig bei etwa 14 Grad.
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0: Ein H für Halberstadt, die Eröffnung des breiten Wegs. Das Wochenende stand in Halberstadt ganz im Namen des breiten Weges, denn dieser wurde nach 2,5 Jahren Bauzeit eröffnet. Dazu gab es ein Fest für die neugierigen Menschen aus und um Halberstadt. Bei tollster Stimmung wurde der sanierte Brunnen eingeweiht. Dieser war nur der Beginn des festlichen Wochenendes. Denn entlang der neuen Grünflächen und Spielplätze sowie den außengastronomischen Flächen wartete am anderen Ende des breiten Weges noch das neue Halberstädter H. Zusammen mit vielen Kindern aus der Kreisstadt wurde der breite Weg eröffnet und das neue Klettergerüst direkt getestet.
1: Ja, wir hatten ja immer die Diskussion, die Händler leiden hier so und hier müssen mal mehr Leute auf dem breiten Weg. Aber wie sollen wir das machen? Also die einzige Chance, die wir hatten, waren wirklich die Rahmenbedingungen zu verbessern. Das haben wir jetzt gemacht, indem wir einen großen Familienerlebnisraum für alle Altersgruppen geschaffen haben. Und wir gehen einfach davon aus, dass es hier insgesamt mehr Bewegung auf dem breiten Weg gibt, weil wir mehr Familien da haben, weil wir die Rentner hier haben, die sich auch mal ausruhen können auf einer Bank, dann auch ein bisschen was sehen können. Und so bekommen wir einfach mehr Bewegung auf dem breiten Weg, mehr Masse. Und das natürlich auch für die Händler gut. Und darum geht es am Ende. Geht es den Leuten gut, dann geht es auch der Stadt gut. Und deswegen haben wir heute was für alle Menschen in Halberstadt geschaffen.
0: Eine wichtige Lebensader im Zentrum der Kreisstadt. Mit musikalischem Rahmenprogramm und Streetfood-Meile konnte man sich hier eine schöne Zeit machen. Und das soll auch in Zukunft so bleiben, mit dem neuen breiten Weg, der alle zum Verweilen und Schlendern einladen soll.
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0: Am Mittwoch, dem 10. Juni, gibt es bei warmen Temperaturen einen Mix aus wenig Sonne bei 9 bis 18 Grad. Bei 17 bis 20 Grad wechselt es mittags zwischen Sonne und leichtem Regen. Am Abend lassen die Niederschläge bei 13 bis 17 Grad wieder nach. Die Temperaturen sinken auf 10 bis 12 Grad in einer bewölkten Nacht ab. Die Aussichten für den Donnerstag sind wolkig und windig bei etwa 14 Grad.
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0: Exklusive Informationen von Landrat Thomas Balzerowski. Daimler Truck will ihren Standort um 300 Arbeitsplätze erweitern.
2: Wir haben die Ankündigung, dass Daimler Truck sich erweitern möchte. Es sollen noch weitere 300 Mitarbeiter eingestellt werden, um das, was hier am Standort jetzt auch nötig ist, um es umzusetzen, das auch alles zu bewältigen. Das ist eine hervorragende Nachricht, auch wieder für Halberstadt. Gegen den Trend, wo andere Arbeitsplätze deutschlandweit abgebaut werden, werden in Halberstadt neue hinzukommen. Das sieht man ganz deutlich, wenn man an einem Strang zieht, wenn man einen gemeinsamen Willen hat, bei aller Diskussion zu Details, dann kann man auch viel erreichen. Und Halberstadt macht auch hier vielen etwas vor. Die Ansiedlung und die Art und Weise, wie man Daimler Truck angesiedelt hat, war eben goldrichtig und das zahlt sich jetzt für Halberstadt aus. Insofern bitte weitermachen. Wenn ich solche guten Städte in den Mauern meines Harzes habe, dann bin ich auch als Landrat unheimlich glücklich.
0: 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Boxevent in der Landeshauptstadt.
3: Ich weiß jetzt gar nicht, ob SES schon mal in den Messehallen in Magdeburg veranstaltet hat, doch zumindest fanden 3500 Boxfans diese Entscheidung richtig, denn sie folgten der Einladung auch an diesen Ort. Wir steigen ein in die fünfte Runde des ersten Kampfs des Abends, gleich im Schwergewicht. Ingolf Zocher aus Deutschland gegen den Kameruner Blaise Ndassi. Dieser auf 6 Runden angesetzte Kampf endete vorzeitig. Der Ringrichter erkannte die immer wirkungslosere Gegenwehr von Ndassi, sodass er nur wenige Sekunden vor dem Ende der fünften Runde den Kampf beendete. Im Cruisergewicht spielte sich der zweite Kampf des Abends ab. In die rote Ecke begab sich Yasir Ahmed Malik, der für einen Boxstall in Lüdenscheid kämpft, und in der blauen Ecke der ungeschlagene Champion Mohamed Bektash. Wir befinden uns hier in der zweiten Runde, als Bektash in der roten Hose seiner Bilanz aus mittlerweile 25 K.O.-Siegen einen weiteren technischen K.O. hinzufügte. Auch hier erkannte der Ringrichter nach einer Schlagfolge keine Gegenwehr mehr von Malik, weshalb er den Kampf beendete. Die Reihe der durch technisches K.O. beendeten Kämpfe sollte sich fortsetzen. So gelang es im dritten Kampf Paul Schmidt in der weißen Hose bereits in der zweiten Runde den Cruisergewichtler Linus Brandenburg zu besiegen. Für Schmidt war es der zweite Kampf in einer noch jungen Profikarriere und man darf gespannt sein, ob das hier für den fast 2 Meter großen Boxer der Auftakt zu einer eindrucksvollen Laufbahn war und ob man zukünftig noch mehr von ihm zu sehen bekommt.
4: Ich hatte schon ein Gefühl, schon vor dem Kampf, die ganze Zeit, dass es die zweite Runde tatsächlich wird. Und darum habe ich das auch im letzten Interview gesagt, dass ich K.O. machen werde. Aber es war einfach aus dem Affekt. Ich wusste, ich habe harte Hände, die kommen immer gut. Und wenn sie treffen, liegen die meisten.
3: Im vierten Kampf stieg Supermittelgewichtler Max Suske für SES in den Ring. Sein Gegner, der Slowake Boris Nebaj, an der schwarzen Hose zu erkennen. Bereits in der vierten Runde ging Nebaj dreimal zu Boden und wurde angezählt, sodass dessen Trainer für seinen Schützling entschied, nicht mehr in die fünfte Runde zu gehen. Für Max Suske der 10. K.O.-Sieg.

0: bei 15 Kämpfen, von denen er mit diesem hier 13 gewinnen konnte.
1: Ja, ich sag ehrlich, ich hätte es nicht gedacht. Ich hätte eigentlich gedacht, dass ich es früher gelöst bekomme. Aber so ist Boxen und man kann nie richtig mit irgendwas rechnen. Ich bin froh, dass mein Trainer zufrieden ist. Ich muss mir den Kampf erst anschauen, um da genaueres zu sagen. Also ich sag ehrlich, ich habe mich besser gefühlt als das letzte Mal. Ich finde mich trotzdem noch ein bisschen zu fest in meinen Bewegungsabläufen. Aber ich denke, wenn ich häufiger kämpfe, kommt das auch wieder rein, dass es wieder flüssiger läuft und ja, ich bin froh, dass ich gewonnen habe.
0: Für den Magdeburger Boxer Ole Retzel war es sein dritter Profikampf. Sein Gegner Christian Scheidt in der weißen Hose mit bisher 9 Kämpfen, der durchaus erfahrenere im Ring. Allerdings nutzte er diese nicht aus, denn dem beherzt angreifenden Retzel gelang es, seinen Gegner bereits in der zweiten Runde mit einem technischen K.O. auszuschalten. Zweimal zählte Ringrichter Arnold Golger den Super-Weltergewichtler aus. Nach einer dritten einseitigen Schlagfolge brach er den Kampf ab.
2: Klar, präzise sein mit den Aktionen, ja? Klare Führhände, doppelte Führhand, ganz schön stucken, ja? Dann erwischt ihr den auch nochmal relativ zügig, ja? Ganz klar, der nicht so wuscheln, ja? So schön bam, bam, bam, ja? Boom, ja? Schön stabil.
0: Als nächstes ein weiterer SES-Boxer vom Team Deutschland, der Schwergewichtler Michael Dobler. Sein Gegner Marko Bozovic, ein 5 Kilo leichterer Schwergewichtler aus Montenegro. Der Kampf war auf 6 Runden angesetzt, allerdings brauchte Dobler nur 3, um seinen Gegner zu besiegen. Bereits in der zweiten Runde steckte Dobler seinen Kontrahenten zu Boden und in der dritten Runde dauerte es nicht lange, bis es dem Magdeburger gelang, nach mehreren Wirkungstreffern seinen Gegner erneut zu Fall zu bringen. Hier zählte ihn der Ringrichter aber bis zum Schluss aus und beendete den Kampf nach 1:09. Auch dieser Kampf zählte zur Vorbereitung zur Junioren-Weltmeisterschaft, um die Dobler noch in diesem Jahr boxen will.
3: Und die Junioren-Weltmeisterschaft will ja auch noch dieses Jahr kommen und dafür brauchen wir die Runden. Ich denke schon, dass ich das im Griff hatte, auf jeden Fall. Wie gesagt, ich habe selber an der einen oder anderen Stelle gemerkt, dass ich ein bisschen zu wild draufgegangen bin, wollte dann mich auch selber ein bisschen regulieren, ein bisschen zurücktreten. Ja, trotzdem nicht jeden Treffer so genutzt, wie ich es gern wollte, aber ich war froh, dass ich überhaupt mal die Rechte wieder ordentlich gebracht habe. Dazu bin ich zufrieden.
4: Ich glaube auch, das kann man wirklich zufrieden sein. Wir zeigen ganz kurz nochmal den K.O.-Schlag am Ende, den Finalen. Bereitet man das Stück für Stück vor oder ist das dann so ein Sekundenmomententscheidung?
3: Ist natürlich ein Stück von beiden, also den richtigen Moment abzubekommen erstmal ist natürlich, den muss man sehen, den muss man nutzen, aber den muss man natürlich auch vorbereiten. Das ist Zwischending zwischen Glück und Können, auf jeden Fall.
0: Denis Radovan war nach 2-jähriger Pause wieder im Ring zu sehen. Der Kampf im Supermittelgewicht wurde auf 6 Runden angesetzt und sein Gegner war Niyat Valiyev aus Aserbaidschan. Der 33-jährige Radovan

0: waren, wollte es noch einmal wissen und mit dem 29-jährigen Valiev wurde ein würdiger Gegner gefunden. Es sollte der erste Kampf werden, der an diesem Abend über die geplante Distanz ging. Doch zum Schluss sahen ihn alle drei Punktrichter vorn. Ein weiterer Sieg für das Team Deutschland und ein gelungenes Comeback für Denis Radovan.
1: Ich habe zwei böse Kopfstöße bekommen, aber gut, passiert halt. War ein guter Kampf, war ein sehr, sehr, sehr unangenehmer Gegner, muss ich sagen. Aber ich glaube, dafür habe ich es ganz gut gemacht. Zwei raus und heute einen souveränen Sieg gemacht.
0: Dann wurde es endlich Zeit für den Hauptkampf des Abends. Für Roman Fress in der roten Hose ging es gegen Ahmet Çocay in Schwarz um gleich drei Titel der WBO, den Interconti-Titel, die Europameisterschaft und um den vakanten International Championship im Cruisergewicht. Und wahrscheinlich am wichtigsten, ein Sieg hier bedeutete die Qualifikation für einen WM-Kampf. Wir steigen ein in der dritten Runde, als gewissermaßen eine Vorentscheidung stattfand. Denn Fress wurde zweimal angezählt, sodass diese Runde mit großem Punktevorsprung an Çocay ging.

0: Doch Fress ließ sich davon nicht beirren und versuchte, den Rückstand wieder aufzuholen. Doch mit dem kampf- und willensstarken WBO-Europa-Champion Ahmet Çokşay hatte Fress immer wieder seine Schwierigkeiten. So gelang es Fress zwar, über die Runden zu gehen, wichtige Akzente zu setzen und wieder Runden für sich zu entscheiden, aber zum Schluss sahen die drei WBO-Kampfrichter nur ein Unentschieden.
1: Meine Damen und Herren, wir kommen zur Urteilsverkündung. Die Scorekarten liegen vor. Hier sind die Ergebnisse. Punktrichter Giulio Piras aus Italien wertete diesen Kampf 112 zu 114. Punktrichter Zoltán Enedi aus Ungarn wertete diesen Kampf 113 zu 113. Dieter Adam aus Deutschland 116 zu 111. Meine Damen und Herren, damit ist dieser Kampf unentschieden. It's a draw.
0: So hatte es sich keiner der beiden Kämpfer gedacht, denn mit dem Remis blieb die Entscheidung zu den Titeln offen und eine WM-Qualifikation konnte so auch keiner erreichen. Ein unbefriedigendes Ende, nicht nur für beide Boxer, vor allem Çokşay fühlte sich als Sieger, was wohl eine Neuauflage dieses Kampfes bedeuten dürfte. Das haben beide Boxer nach dem Kampf bekräftigt. Auf alle Fälle haben die Zuschauer aber einen spannenden Kampf gesehen, über den man noch lange reden kann, zumindest so lange, bis die beiden wieder in den Ring steigen und dann hoffentlich einer der beiden für eindeutige Ergebnisse sorgen kann.
2: Die Verbraucherzentrale rät. Reisetipps für Urlauber. Das Thema, das zurzeit viele bewegt, ist der Urlaub. Damit Sie ihn entspannt genießen können, sollten Sie sich vorher umfassend informieren. Die Verbraucherzentrale Sachsen-Anhalt ist für Sie in jeder Hinsicht der Ansprechpartner, der Ihnen auch hilft, Ihre Rechte durchzusetzen.
3: Wir haben dieses Jahr für unsere Verbraucher ein besonders schönes Reiserechtspaket geschnürt. Wir beraten da über alle Ansprüche, die man haben könnte, wenn man eine Flugreise unternimmt, eine Busreise, also Fernbusreise und eine Zugreise. Die Rechte hier sind ganz unterschiedlich. Im Sommer haben natürlich viele auch eine Pauschalreise gebucht. Das sind dann die Reisenden, die die meisten Rechte in der Hand haben. Hierzu haben wir Informationen auf unserer Webseite und auch so, die wir Ihnen mitgeben könnten. Wir haben Flyer dazu und für die Einzelfälle natürlich eine umfangreiche Rechtsberatung. Was wir dieses Jahr auch haben, ist ein hübsches Mitgebsel. Das zeige ich mal hier. Das ist der Notfallnummern für den Urlaub. Hier kann man drauf notieren, wo das zentrale Auswärtige Amt erreichbar ist, welche zentralen Notrufnummern es gibt. Und die hat man dann zur Hand. Natürlich weiß man die, aber in einem Notfall ist ja meistens so, dass man verschreckt ist und nicht gleich alles dann parat hat, was man sonst

0: eigentlich weiß. Und es ist immer ganz schön, wenn man so hilfsweise die Nummern sich notiert hat. Wir empfehlen darüber hinaus zu prüfen, ob Sie eine Auslandskrankenversicherung haben. Diese ist zu empfehlen, weil man natürlich nie weiß, ob einem da was passiert. Ein umgeknickter Fuß kann ja schon dick werden und eine Entzündung drin sein und Sie können nicht mehr laufen. Dann müssen Sie schon zum Arzt gehen. Ja, und wie die Kosten dann geregelt sind, darüber informieren wir. Dazu haben wir auch Flyer. Und für den Fall, dass schon Kosten entstanden sind, dann wäre es ratsam, in unsere Beratungsstellen von Halle und Magdeburg zu gehen. Dort kann dann eine Tiefenberatung zum Versicherungsrecht geschehen. Das können wir hier vor Ort nicht. Vor Ort ist eben vorrangig die Rechtsberatung zu den Themen.
1: Wie sieht es mit einer Reiserücktrittsversicherung aus?
0: Die ist eingeschränkt zu empfehlen. Wenn ich jetzt nur ins Nachbarland reise und die Reise dauert 5 Tage, rentiert sich das nicht unbedingt. Es gibt Flugreisen und Reisen, wo das im Reisevertrag schon mit beinhaltet ist. Wenn ich die dann habe, kann die nützlich sein, keine Frage. Mir kann ja dann ab einem bestimmten Alter immer mal eine schwerere Krankheit auf die Füße fallen. Oder ich habe vielleicht ein sehr kleines Kind und die haben natürlich ihre Kinderkrankheiten und ich kann mit einer Angina nicht ins Ausland fliegen. Dann ist es auf jeden Fall zu empfehlen.
1: Fliegen ist ein ganz spezielles Thema. Welche Rechte habe ich als Fluggast?
0: Wenn Ihr Flug innerhalb von Europa startet oder die Fluglinie in Europa ihren Sitz hat und Ihr Flug hat ab 3 Stunden Verspätung, stehen Ihnen Entschädigungs- und Ersatzleistungen zu. Das betrifft Flugannullierungen, Flugverspätungen und auch Überbuchung. Eine Überbuchung wäre dann gleichzusetzen mit einer Annullierung. Hier gibt es nicht nur Verpflegungsleistungen, die die Passagiere bekommen sollten, sondern das geht hin bis zur Hotelübernachtung, je nachdem, in welchem Land sie tatsächlich festsitzen. Ja, wenn jetzt zum Beispiel die Fluglinie sagt, also die Fälle gab es schon, nö, das Flugzeug ist nur zur Hälfte ausgebucht, wir fliegen nicht, dann kann das sein, dass man in der Karibik mal eine Woche festsitzt. Dann muss aber die Fluglinie das alles ersetzen. Das ist alles in der Fluggastrechteverordnung geregelt. Sollte das europäische Recht nicht anwendbar sein, gibt es aber noch weiter internationale Abkommen, die wir hier im Text liegen haben, wo wir die Ansprüche gerne prüfen für Sie.
1: Wie sieht es aus, wenn ich die Reise gebucht habe, aber nicht das bekomme, was ich eigentlich wollte?
0: Da sprechen Sie das höchst interessante Thema der Reisemängel an. Gibt es natürlich ganz oft. Ein Beispielfall hätte ich da für Sie, den bestimmt jeder schon mal gehört hat oder so ähnlich. Es ist also eine Familie nach Gambia geflogen. Das ist eigentlich ein ganz tolles Ziel. Mitten in Afrika. Gambia ist ein ganz kleines Land, mitten im Senegal. Wunderschöne Natur und die Familie freut sich. Luxushotel gebucht und das war letztendlich auch ein Geheimtipp und die Vorfreude war groß. Und dann aber, der Reiseveranstalter hat, wie sich im Nachhinein herausgestellt hat, das Hotel überbucht und dann schon mal die Buchung der Familie abgeändert. Die Familie kam also in ein Hotel mit geringeren Sternen. Die Familie hat leider nicht gewusst, dass um diese Zeit Ramadan dort gehalten wird und dass dann natürlich die Gläubigen dort nur eingeschränkt belastbar sind. Die essen und trinken den ganzen Tag ja da nichts. Und dementsprechend waren natürlich die Angebote, die gebucht wurden, schlechter bzw. überhaupt nicht vorhanden. Das Hotel war so sparsam ausgerichtet, dass der Ehemann wegen des schlechten Essens dort wirklich innerhalb von 10 Tagen 3 Kilo abgenommen hat. Das ist natürlich eigentlich eher dramatisch. Ja, Urlaub ist ja das, wo wir uns ausruhen, wo wir gut essen wollen. Ganz besonders, wenn man ein Luxuspaket gebucht hat. Und dann das. Ja, und der Reiseveranstalter, der wurde dann aufgefordert, von der Familie Schadensersatz zu leisten, beziehungsweise einen Minderungsbetrag zurückerstatten. Aber die haben nur 10% gezahlt. Hier ist aber die Rechtsprechung durchaus bekannt, dass dort bis zu 50% erstattet werden müssen. Kommt natürlich auf die Einzelheiten drauf an, aber wir beraten dazu und in diesem Fall haben wir auch die Eheleute rechtlich vertreten und die Sache läuft und wir kämpfen für unsere Verbraucher in so einem Fall.
1: Die Verbraucherzentrale Sachsen-Anhalt wünscht Ihnen einen schönen und entspannten Urlaub.
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2: Am Mittwoch, dem 10. Juni, gibt es bei warmen Temperaturen einen Mix aus Wolken und Regen. In den Morgenstunden ist es wechselnd wolkig mit ein wenig Sonne bei 9 bis 18 Grad. Bei 17 bis 20 Grad wechselt es mittags zwischen Sonne und leichtem Regen. Am Abend lassen die Niederschläge bei 13 bis 17 Grad wieder nach. Die Temperaturen sinken auf 10 bis 12 Grad in einer bewölkten Nacht ab. Die Aussichten für den Donnerstag sind wolkig und windig bei etwa 14 Grad.
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2: Ein krönender Abschluss. Kindersportfest nach Bewegungsaktion der Halberstadtwerke. Das Friedensstadion wurde für viele Kinder aus Halberstadt und der Umgebung zum großen Highlight. Als Abschluss der Kindertagsaktion der Halberstadtwerke des vergangenen Jahres gab es ein Sportfest mit Bewegung im Mittelpunkt. Bei bestem Wetter und Sonnenschein konnten die Kinder sich bei klassischen Bewegungsspielen richtig austoben. Die Halberstadtwerke wurden dabei wie im vergangenen Jahr auch vom VfB Germania unterstützt.
3: Ja, das Kitasportfest ist quasi der Abschluss unseres letztjährigen Kinderaktionsjahres. Wir lassen uns ja jedes Jahr als regionaler Energieversorger, Energiedienstleister Aktionen für die Kindertageseinrichtungen in unserem Versorgungsgebiet entsprechend einfallen. Und letztes Jahr stand das Thema Bewegung im Mittelpunkt. Das heißt, wir hatten ganz bewusst versucht, einen gewissen Reiz zu setzen, weil uns auch als Firma natürlich nicht verborgen geblieben ist, dass gesellschaftlich Kinder sich immer weniger bewegen, und haben dann mit unserem Kooperationspartner VfB Germania kurzerhand ein Bewegungsprogramm entwickelt, um Kinder zum Beispiel über Ballspiele, Bewegungsspiele oder auch Kreativität in Bewegung wieder an das Thema mehr heranzuführen, haben dann auch Präventionsposter entwickelt, damit auch nach den Besuchen der Germania-Jungs in den Einrichtungen quasi diese das auch in ihren Kita-Alltag integrieren könnten. Und da, um das Ganze nochmal schön abzurunden, haben wir gesagt, wir bringen alle Kitas nochmal zu einem Event zusammen. Und deswegen sind wir heute hier und haben einen schönen Tag mit über 300 Kindern.
4: Also ich glaube, in jeder Kita, wo wir jetzt mit dabei waren, hat man gesehen, dass die Kinder sichtlich Spaß auch im Bewegen haben. Egal jetzt, ob es nur reines Fußballspielen ist, ob es Springen ist, Laufen, Werfen. Ich glaube, das war eine gute Varianz, eine gute Abwechslung da noch mit dabei. Und wie gesagt, es war in allen Kitas einstimmig dann auch der Tenor mit dabei gewesen. Die Kiddies hatten Spaß, unsere Spieler, die mit vor Ort waren, hatten Spaß. Und ich glaube, in dem Sinne war es dann schon an sich auch direkt ein Erfolg.
2: Der Sportverein sorgte dabei für die Expertise im Aufbau und Ablauf der Übungen. Während die Halberstadtwerke die Kindertagsaktion organisierten, kümmerten sich die Jungs vom VfB Germania um den sportlichen Inhalt.
3: Oder? Ja, du brauchst halt bei jeder Aktion immer einen inhaltlichen Partner, der es mit ausgestaltet, ne? Weil machen wir uns nichts vor, wir sind Energieversorger, ne? Wir machen keine Gesundheitsprävention hauptberuflich sozusagen. Und da guckst du natürlich schon, wen kannst du da heranziehen, der tagtäglich mit Bewegung als Thema als solches zu tun hat, wer sich aber auch didaktisch ein Stück weit auskennt, aber wer natürlich auch sportpädagogisch ein paar Sachen parat hat. Und da war der Blick gar nicht so weit zu unserem Kooperationspartner Germania. Haben wir uns mal zusammengesetzt kurzerhand. Die waren mit an Bord, waren mit dabei, fanden das eine super Idee und ja, schon war das Ganze geboren.
4: Ja, im Endeffekt machen wir das ja im Rahmen von unserer Oberligamannschaft mit. Das bedeutet, wir sind natürlich zwei Fliegen mit einer Klappe geschlagen. Das bedeutet, sowohl wir können halt Gesicht und Flagge zeigen, als auch die Kinder oder beziehungsweise das Projekt mit unterstützen. Und das bietet sich eigentlich ganz gut an, wenn man dann die Möglichkeiten hat, dass man gerade in so einem Projekt dann auch irgendwo zusammenarbeitet.
2: Sackhüpfen, Tauziehen, Bowling, Eierlauf und vieles mehr sorgte im Friedensstadion für Begeisterung. Und die war nicht nur bei den Kindern vorhanden. Im Austausch konnten sich die Halberstadtwerke wichtiges Feedback aus den Kitas abholen. Dieses war einschlägig positiv und zeigte, dass das Thema Bewegung für die Kinder in den Kitas von Bedeutung ist. Ganze 3,5 Stunden war Spiel und Spaß im Friedensstadion angesagt. Zwischendurch gab es noch kleine Stärkungen, damit man dann an den nächsten Stationen weiter in Form bleibt.

0: 20 Jahre Jubiläum. Das Hugo-Junkers-Fest.
1: Am 23. Mai ging es auf dem Hugo-Junkers-Flugplatz in Dessau wieder hoch hinaus. Zahlreiche Besucher reisten von nah und fern an, um sich das beeindruckende Flugzeugspektakel anzusehen. Anlass war das 20. Jubiläum des Hugo-Junkers-Festes. Die Gäste konnten sich auf ein abwechslungsreiches Programm mit spektakulären Flugvorführungen, historischen Maschinen sowie ein buntes Fest für Groß und Klein freuen. Neben spannenden Einblicken in die Welt der Luftfahrt sorgten zahlreiche Attraktionen und Mitmachangebote für beste Unterhaltung.
2: Die Besucher oder die Besucher und Besucherinnen des heutigen Hugo-Junkers-Festes erwartet ein spannendes Programm, tolle Attraktionen in der Luft, tolle Attraktionen am Boden, viel Engagement, viel Ehrenamt, viel Unterstützung durch Vereine, regionale Vereine insbesondere. Viel Unterstützung aus der kommunalen Familie mit bunten Bastelständen und Unterhaltungsständen für Groß und Klein. Ich denke, es ist für jeden Flugbegeisterten was dabei. Für jeden Technikbegeisterten haben wir im hinteren Teil die Oldtimer. Für Familien, Kinder, ich glaube, heute ist an alles gedacht.
3: Also für mich ist natürlich immer wieder das Highlight, die Technik zu sehen, wie die Flugzeuge starten, aber eben auch das Miteinander. Das ist wunderbar und das ist schön, wenn man sich bei so schönem Wetter zusammensitzen kann, essen, trinken, aber auch die ganzen Aussteller, unsere Dikita ist ja auch zum Beispiel dabei, sehen kann und einfach mal an den Ständen vorbei flaniert. Also ich sage immer, mir gefällt alles und das ist in der Tat so, aber die Technik und die Fluggeschichte ist natürlich das besondere Highlight.
1: Auch der Ministerpräsident des Landes Sachsen-Anhalt, Sven Schulze, stattete dem Hugo-Junkers-Fest einen Besuch ab. Nach einem Grußwort an die Besucher ließ er es sich nicht entgehen, bei einem Rundgang einen Blick auf die historischen Flugmaschinen zu werfen. Die Stadt Dessau ist eng mit Hugo-Junkers verbunden, da er dort einen bedeutenden Teil seines Lebens und Wirkens verbrachte. In Dessau gründete und entwickelte Junkers seine berühmten Flugzeug- und Motorenwerke, die die Stadt zu einem wichtigen Zentrum der Luftfahrtsindustrie machten. Heute wird diese Tradition weitergeführt. Bereits zum 20. Mal findet das Fest auf dem historischen Flugplatz in Kleinkühnau statt und erinnert damit an die bedeutende Luftfahrtsgeschichte der Stadt sowie an das Wirken von Hugo Junkers.
3: Ja, das Hugo-Junkers-Fest ist jetzt seit über 20 Jahren ein großartiges Fest, das an Hugo Junkers erinnert. Und unserem Flugplatz, der ja eine auch über 100-jährige Tradition hat, wunderbar in ein Fest einbindet. Und ich finde es sehr, sehr schön, was der Heimatverein Kühnau, was der Flugplatzstammtisch, was die vielen Ehrenamtlichen, die Aussteller und insbesondere auch unsere Stadtwerke Dessau hier auf die Beine stellen. Und man sieht an der großen Anzahl an Gästen, dass es ein Fest ist, das aus unserer Stadt nicht mehr wegzudenken ist. Und damit erfüllt es mich mit Stolz und ich sage herzlichen Glückwunsch zu diesem großartigen Jubiläum und Ereignis und wünsche weiterhin ganz viel Spaß und Freude und vor allem allen Besuchern, die heute da sind.
2: Ja, wir hatten Mühe und Not, zur offiziellen Eröffnung um 13 Uhr alle Besucherinnen und Besucher pünktlich auf den Festplatz zu kriegen. Wir haben noch mit zusätzlichen Kassen agieren müssen, um sicherzustellen, dass wirklich alle auf dem Festgelände sind. Das ist einfach Wahnsinn.
1: Nicht nur am Samstag wurde den Besuchern einiges geboten. Für die Jubiläumsausgabe haben sich die Veranstalter zudem überlegt, die Festlichkeiten um einen zusätzlichen Tag zu erweitern. In den vergangenen Jahren war am Pfingstmontag das Programm bereits größtenteils beendet. Das sollte sich in diesem Jahr ändern. Über die

0: gesamten Pfingstfeiertage hinweg herrschte auf dem Flugplatz ein reges Treiben unter den Flugbegeisterten, Technikfans und Familien.
1: Ja, es gibt weitere fliegerische Kunstflugprogramme auch noch am Sonntag. Der Rummel und die Kirmes findet bis Montag statt. Man kann auch noch Rundflüge buchen bis in den Montag hinein. Die Oldtimer sind heute und morgen nochmal hier bei uns vor Ort. Ja, es bleibt spannend, die ganzen Tage.
0: Mit zahlreichen Eindrücken und spektakulären Highlights in luftiger Höhe bot das Fest ein ganz besonderes Erlebnis. Auch für alle, die lieber festen Boden unter den Füßen behalten, gab es mit zahlreichen Ständen, Fahrgeschäften und weiteren Attraktionen viel zu entdecken und zu erleben.
2: Medikamente aus dem Berg. Die Bundeswehrapotheke im Harz. Mitten im Harz, verborgen hinter massiven Stahltoren und unter tiefen Felsen, liegt eine besondere Anlage der Bundeswehr. In Blankenburg befindet sich eine der größten unterirdischen Apotheken der Welt. Dies konnten sich Europaabgeordnete Alexandra Mehnert gemeinsam mit Blankenburgs Bürgermeister Heiko Breithaupt und Landtagsabgeordneter der CDU Alexander Reuscher mit einigen ausgewählten Besuchern von Presseoffizier Dominik Dorn erklären lassen. Unter dem Regensteinmassiv arbeiten Soldatinnen und Soldaten unter außergewöhnlichen Bedingungen. Wer in dem Stollen unterwegs ist, trägt für Notfälle einen Sauerstoffretter. Denn hier unter Tage gibt es keine schnellen Fluchtwege. Hier lagern Medikamente, medizinische Geräte und Material für Einsätze der Truppe. Von Schmerztabletten und Verbandsmaterial bis hin zu Operationsbesteck und Röntgentechnik. Auf langen Gängen stapeln sich Kisten und Pakete. Täglich wird hier verteilt, verpackt und verschickt. Fast im Minutentakt verlassen Medikamente und medizinische Geräte die Anlage. Versorgt werden Bundeswehrstandorte in mehreren Bundesländern. Truppenärzte bestellen das benötigte Material direkt aus Blankenburg. Doch die Anlage ist mehr als nur ein riesiges Lager. Auf dem Stützpunkt arbeiten auch Spezialisten für Medizintechnik. In eigenen Werkstätten werden etwa Beatmungsgeräte geprüft, repariert und für den Einsatz vorbereitet. Auch Geräte zur Sterilisation medizinischer Geräte werden hier für den Einsatz instand gehalten, denn diese müssen auch unter extremen Bedingungen zuverlässig funktionieren. Rund 200 Soldaten und Soldatinnen sind am Standort stationiert. Viele von ihnen arbeiten direkt im Berg. Die unterirdische Apotheke sorgt aber nicht nur innerhalb der Bundeswehr für Aufmerksamkeit, denn immer wieder besuchen Schulklassen, Gäste und Soldaten aus anderen Standorten die Anlage und viele staunen über die gewaltige Infrastruktur tief im Harz.
3: Dass wir auch mal gesehen werden und dass wir dann auch immer mitbekommen. Und dass die Politik sich auch für uns in unseren Grenzen interessiert. Vielen Dank.

0: Unser Land, unsere Vereine.
1: Wir Menschen lachen gerne und nur allzu oft sind uns die Probleme unserer Welt allgegenwärtig. Mit Satire und wortgewandten Pointen macht sich das Kabarett gerne über die Missstände lustig, richtet aber gleichzeitig auch die Aufmerksamkeit des Publikums auf eben diese. Im Harz finden jeden Monat solche Auftritte statt.

0: Unter dem Namen Kabarett Genial werden für die Städte Quedlinburg und Wernigerode Auftritte verschiedener Gruppen oder Einzelkünstler geplant.
1: Kabarett Genial, wie der Name schon sagt, genial halt. Die Kunstform Kabarett wollten wir hier im Harz etablieren, speziell in Quedlinburg hat das angefangen. Und dadurch, dass wir selber aktiv hier auch im Haus gespielt haben, ja, lag es nahe, dass wir mit anderen Gruppen Verbindung aufnehmen und ihnen hier Auftrittsmöglichkeiten geben.
0: Gespielt werden die Bühnen in Quedlinburg und Wernigerode. In der Welterbestadt finden die Auftritte beim Dachverein Reichenstraße statt. Im Veranstaltungssaal wird hier mit verschiedenen Programmen das Publikum zum Lachen gebracht. In Wernigerode laufen die Vorführungen in der Remise am Markt unter dem Kunst- und Kulturverein. Dabei treten die Darsteller in der Regel am ersten Wochenende im Monat auf.
1: Das Kabarett Genial findet an zwei Standorten statt, in Wernigerode als auch in Quedlinburg. In Quedlinburg ist es hier das Kulturzentrum Reichenstraße. Ja, mit dem ganzen Manpower, was dahinter steckt, vom Geschäftsführer, Techniker, Barmann, Kartenverkäufer und meine Wenigkeit. Ich kümmere mich dann direkt um die Künstler. Und in Wernigerode ist es der Kunstverein und dort gibt es ähnliche Konstellationen, die sich dann alle um die jeweiligen Veranstaltungen kümmern.
0: Die KabarettistInnen selbst findet Eike Helmholtz auf verschiedenen Kabarettveranstaltungen. Dazu gehören das studentische Satirefestival Einfälle in Cottbus oder die Kabarettveranstaltungen Aschersleben von der Bundesvereinigung Kabarett e.V. Die knapp 50 KabarettistInnen zeigen hier Ausschnitte aus ihren Programmen und vor Ort können dann direkt Kontakte geknüpft werden.
1: Das Geheimnis ist unser Netzwerk. Ich bin selber in der Bundesvereinigung Kabarett. Ich bin im Förderverein des Studentenkabarettfestivals Einfälle. Bin auch Jurymitglied beim Magdeburger Kleinkunstpreis Vakuum. Und genau da holen wir die Leute her. Ja? Also ich darf mir die Programme, die Künstler vorher ansehen und kann dann eben entscheiden, ist das was für unser Publikum, ja oder nein.
0: Außerdem saß Kabarett Genial auch in der Jury des Magdeburger Vakuum. Ein Kabarett-Wettbewerb, bei dem über 4 Tage verschiedene Programme auf die Bühne gebracht wurden. Erst im April brachte Juri von Stavenhagen, Finalist des Vakuums, sein Programm auf die Quedlinburger Bühne.
2: Wenn ich irgendwo hinfahre, also auch für Auftritte und sowas, ich will mir immer die Stadt ansehen, ich habe immer das Problem, ich habe keine Ahnung wohin. Und ein Kumpel hat mir einen sehr, sehr guten Tipp gegeben, er hat gesagt, so, geht dahin, wo die Einheimischen hingehen. Da ist es cool. Und ich kann sagen, so, ihr habt einen echt geilen Aldi. So, das ist tipptopp. Das kann ich nur weiterempfehlen. Ich weiß nicht, ob man es direkt merkt. Ich habe keine Ahnung, wie man einen Auftritt irgendwie cool anfängt. Ich hab nicht diesen Elan, den andere Künstler haben. So diese Art, dieses, habt ihr Bock? Und ich so, ne. Ist okay. Aber ich beneide jeden darum, der das kann. So, der mit einer hohen Energie auf die Bühne gehen kann und richtig abgehen kann. Ich beneide den deutschen Hip-Hop darum, wie die das machen. Weil die haben ein geiles System. Die brüllen einfach am Anfang des Songs ihren Namen. Und du weißt Bescheid. So, die legen halt immer los mit Sido und du so, ah, der Song geht los. Ich bin vorbereitet. Und für die, die das nicht kennen, deutscher Hip-Hop ist das Deutscheste der Welt. Weil die sagen immer ihren Namen, ihren Wohnort und welches Jahr wir haben. Das ist der Hammer. So, es geht immer los mit Sido, West-Berlin, 2023. Und dann kann ich da sitzen, aber gut, dass du das sagst, Sido. Ich habe vergessen, die Uhr umzustellen, so, das ist super, dass du da bist. Das Problem ist, ich kann es nicht machen. Es ist lächerlich, wenn ich mich jetzt hier hinstelle und sage, Juri, Quedlinburg, 20 Euro Gage. So, das es zieht nicht. Ne? Es ist peinlich für mich und für euch. Ihr denkt euch, warum schreit der junge Mann mich gerade an? Was ist hier los?
0: Einen weiteren Künstler kennt Eike schon sehr lange. Vor vielen Jahren, noch zu Beginn von Kabarett Genial, konnte er Ingo Börchers in Cottbus kennenlernen und dann auf die Bühne in Quedlinburg holen. Damals stand auch Ingo Börchers noch am Anfang seiner Karriere und daran können sich beide noch erinnern.
1: Ingo, weißt du, ich fand das ganz toll. Du bist einer oder überhaupt der allererste Kabarettist, den ich von der Bühne in Cottbus vom Studentenkabarettfestival in unsere Kabarettreihe nach Quedlinburg geholt habe.
3: Und du weißt gar nicht, es ist ja so lange her, dass es schon fast gar nicht mehr wahr ist, was für eine Freude du mir damit gemacht hast, weil Cottbus war einer meiner ersten Auftritte und dann dachte ich, okay, es geht weiter, mein Leben bekommt Struktur und daran bist du nicht ganz unschuldig, dafür kann ich jetzt noch Danke sagen.
1: Also ich finde das einfach toll und das hast du ja selber bestätigt, die jungen Leute, die Studenten dort in Cottbus, die dort auftreten, die haben eine Botschaft.

0: geschafft. Und die haben einfach die Spielwut und die Freude und bringen das einfach so dann zum Publikum rüber. Und genau das ist es, was mich begeistert hat. Und darum entstand eigentlich auch diese Kabarettreihe überhaupt.
1: Also erstens fand ich es klasse, auch Kolleginnen und Kollegen zu erleben, die Inhalte nicht scheuen. Ich fand es klasse, überhaupt in Austausch zu sein. Und dazu muss ich sagen, es war eine Zeit, als wir uns das kennengelernt haben, das war, glaube ich, Mitte der 90er. Und ja, es gab noch dieses Thema Ossi-Wessi. Und da brach das auf und da gab es den ersten, für mich ersten gefühlten Austausch. Wir haben zum ersten Mal nicht übereinander, sondern miteinander geredet. Das fand ich auch
0: Und wir haben
1: großartig.
0: miteinander gelacht,
1: So,
0: ja.
1: ja.
0: Also es war schon ein toller Anbeginn.
2: Auch wenn Juri von Stavenhagen und Ingo Börchers jeweils alleine auf der Bühne stehen und mit Texten die Gäste unterhalten, kann man schon an dem Beispiel dieser beiden sich vom Grundaufbau ähnelnden Künstlern sehen, dass das Programm von Kabarett Genial sehr vielfältig ist.
1: Worauf ich hinaus wollte, weil wir stehen irgendwie bei Städteslogos, nicht? Und Karlsruhe, wer uns findet uns gut. Würzburg, Provinz auf Weltniveau, Mannheim, Leben im Quadrat. Da habe ich mir gedacht, ich als Humorarbeiter wollte mich auch nicht lumpen lassen. Und dann habe ich auch ein paar Slogos kreiert, zum Beispiel Stuttgart, ich verstehe nur Bahnhof. Viele Punkte sprechen für Flensburg. 3, 2, 1, Mainz. Der braucht ein bisschen. Wobei, welcher Slogan mir auch ganz gut gefällt, ist: Wenn das Siegen ist, wie sieht dann Verlieren aus? Ich glaube, in einem sind wir uns alle eigentlich lieber in Wernigerode-Fall rumlaufen, als in Hannover an der Leine, oder? Oder anders ausgedrückt, Berlin ist Hauptstadt, Wuppertal ein Schwebezustand, aber Wernigerode ist eine Lebenseinstellung. Ich finde, das habe ich schön gesagt.
0: Das ist ja eine zweigeteilte Geschichte. Einmal ist es ja das Kulturangebot für das Publikum, ja, und wir haben auch schon eine schöne Bandbreite auch an Altersdurchschnitt, aber eben auch speziell für die Künstler. Also ich rede jetzt vom Studentenkabarettfestival zum Beispiel. Junge Leute, die noch nie auf einer bezahlten Bühne standen, haben dann teilweise hier schon das erste Mal die Chance gehabt zu spielen, sind heute dann schon Profis. Schülergruppen, die auch hier spielen können, aber eben auch Profis, die schon gut unterwegs sind und auch ja, ein neues Spektrum dann hier in die Reichenstraße bieten.
2: Der Spielbetrieb läuft gerade nach 2 Jahren Corona-Pause wieder richtig an. Es lohnt sich, bei den Auftritten der vielfältig ausgewählten KünstlerInnen vorbeizuschauen. Den Spielplan und weitere Informationen zu den Auftritten finden Sie außerdem im Netz unter www.kabarett-genial.de. Und wer weiß, was für ein Programm sie in den nächsten Monaten in Quedlinburg oder Wernigerode zum Lachen bringen kann.

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4: Am Mittwoch, dem 10. Juni, gibt es bei warmen Temperaturen einen Mix aus Wolken und Regen. In den Morgenstunden ist es wechselnd wolkig mit ein wenig Sonne bei 9 bis 18 Grad. Bei 17 bis 20 Grad wechselt es mittags zwischen Sonne und leichtem Regen. Am Abend lassen die Niederschläge bei 13 bis 17 Grad wieder nach. Die Temperaturen sinken auf 10 bis 12 Grad in einer bewölkten Nacht ab. Die Aussichten für den Donnerstag sind wolkig und windig bei etwa 14 Grad.
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0: Ein H für Halberstadt, die Eröffnung des breiten Wegs. Das Wochenende stand in Halberstadt ganz im Namen des breiten Weges, denn dieser wurde nach 2,5 Jahren Bauzeit eröffnet. Dazu gab es ein Fest für die neugierigen Menschen aus und um Halberstadt. Bei tollster Stimmung wurde der sanierte Brunnen eingeweiht. Dieser war nur der Beginn des festlichen Wochenendes. Denn entlang der neuen Grünflächen und Spielplätze sowie den außengastronomischen Flächen wartete am anderen Ende des breiten Weges noch das neue Halberstädter Haar. Zusammen mit vielen Kindern aus der Kreisstadt wurde der breite Weg eröffnet und das neue Klettergerüst direkt getestet.
1: Ja, wir hatten ja immer die Diskussion, die Händler leiden hier so und hier müssen mal mehr Leute auf dem breiten Weg. Aber wie sollen wir das machen? Also die einzige Chance, die wir hatten, waren wirklich die Rahmenbedingungen zu verbessern. Das haben wir jetzt gemacht, indem wir einen großen Familienerlebnisraum für alle Altersgruppen geschaffen haben. Und wir gehen einfach davon aus, dass es hier insgesamt mehr Bewegung auf dem breiten Weg gibt, weil wir mehr Familien da haben, weil wir die Rentner hier haben, die sich auch mal ausruhen können auf einer Bank, dann auch ein bisschen was sehen können. Und so bekommen wir einfach mehr Bewegung auf dem breiten Weg, mehr Masse. Und das natürlich auch für die Händler gut. Und darum geht es am Ende. Geht es den Leuten gut, dann geht es auch der Stadt gut. Und deswegen haben wir heute was für alle Menschen in Halberstadt geschaffen.
0: Eine wichtige Lebensader im Zentrum der Kreisstadt. Mit musikalischem Rahmenprogramm und Streetfood-Meile konnte man sich hier eine schöne Zeit machen. Und das soll auch in Zukunft so bleiben, mit dem neuen breiten Weg, der alle zum Verweilen und Schlendern einladen soll.
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0: Daimler Truck will ihren Standort um 300 Arbeitsplätze erweitern.
1: Wir haben die Ankündigung, dass Daimler Truck sich erweitern möchte. Es sollen noch weitere 300 Mitarbeiter eingestellt werden, um das, was hier am Standort jetzt auch nötig ist, um es umzusetzen, das auch alles zu bewältigen. Das ist eine hervorragende Nachricht, auch wieder für Halberstadt. Gegen den Trend, wo andere Arbeitsplätze deutschlandweit abgebaut werden, werden in Halberstadt neue hinzukommen. Das sieht man ganz deutlich, wenn man an einem Strang zieht, wenn man einen gemeinsamen Willen hat, bei aller Diskussion zu Details, dann kann man auch viel erreichen. Und Halberstadt macht auch hier vielen etwas vor. Die Ansiedlung und die Art und Weise, wie man Daimler Truck angesiedelt hat, war eben goldrichtig und das zahlt sich jetzt für Halberstadt aus. Insofern bitte weitermachen. Wenn ich solche guten Städte in den Mauern meines Harzes habe, dann bin ich auch als Landrat unheimlich glücklich.
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2: Ich weiß jetzt gar nicht, ob SES schon mal in den Messehallen in Magdeburg veranstaltet hat, doch zumindest fanden 3500 Boxfans diese Entscheidung richtig, denn sie folgten der Einladung auch an diesen Ort. Wir steigen ein in die fünfte Runde des ersten Kampfs des Abends, gleich im Schwergewicht. Ingolf Zocher aus Deutschland gegen den Kameruner Blaise Ndassi. Dieser auf 6 Runden angesetzte Kampf endete vorzeitig. Der Ringrichter erkannte die immer wirkungslosere Gegenwehr von Ndassi, sodass er nur wenige Sekunden vor dem Ende der fünften Runde den Kampf beendete. Im Cruisergewicht spielte sich der zweite Kampf des Abends ab. In die rote Ecke begab sich Yasir Ahmed Malik, der für einen Boxstall in Lüdenscheid kämpft, und in der blauen Ecke der ungeschlagene Champion Mohamed Bektash. Wir befinden uns hier in der zweiten Runde als Bektash in der roten Hose. Seine Bilanz aus mittlerweile 25 K.O.-Siegen einen weiteren technischen K.O. hinzufügte. Auch hier erkannte der Ringrichter nach einer Schlagfolge keine Gegenwehr mehr von Malik, weshalb er den Kampf beendete. Die Reihe der durch technisches K.O. beendeten Kämpfe sollte sich fortsetzen. So gelang es im dritten Kampf Paul Schmidt in der weißen Hose bereits in der zweiten Runde den Cruisergewichtler Linus Brandenburg zu besiegen. Für Schmidt war es der zweite Kampf in einer noch jungen Profikarriere und man darf gespannt sein, ob das hier für den fast 2 Meter großen Boxer der Auftakt zu einer eindrucksvollen Laufbahn war und ob man zukünftig noch mehr von ihm zu sehen bekommt.
3: Ich hatte schon ein Gefühl, schon vor dem Kampf, die ganze Zeit, dass es die zweite Runde tatsächlich wird. Und darum habe ich das auch im letzten Interview gesagt, dass ich K.O. machen werde. Aber es war einfach aus dem Affekt. Ich wusste, ich habe harte Hände, kommen immer gut. Und wenn sie treffen, liegen die meisten.
2: Im vierten Kampf stieg Supermittelgewichtler Max Suske für SES in den Ring. Sein Gegner, der Slowake Boris Nebaj, an der schwarzen Hose zu erkennen. Bereits in der vierten Runde ging Nebaj dreimal zu Boden und wurde angezählt, sodass dessen Trainer für seinen Schützling entschied, nicht mehr in die fünfte Runde zu gehen. Für Max Suske der 10. K.O.-Sieg bei 15 Kämpfen, von denen er mit diesem hier 13 gewinnen konnte.
4: Ja, ich sag ehrlich, ich hätte es nicht gedacht. Ich hätte eigentlich gedacht, dass ich es früher gelöst bekomme. Aber so ist Boxen und man kann nie richtig mit irgendwas rechnen. Ich bin froh, dass mein Trainer zufrieden ist. Ich muss mir den Kampf erst anschauen, um da genaueres zu sagen. Also ich sag ehrlich, ich habe mich besser gefühlt als das letzte Mal.

0: Ich finde mich trotzdem noch ein bisschen zu fest in meinen Bewegungsabläufen, aber ich denke, wenn ich häufiger kämpfe, kommt das auch wieder rein, dass es wieder flüssiger läuft. Und ja, ich bin froh, dass ich gewonnen habe.
1: Für den Magdeburger Boxer Ole Retzel war es sein dritter Profikampf. Sein Gegner Christian Scheidt in der weißen Hose mit bisher 9 Kämpfen, der durchaus erfahrenere im Ring. Allerdings nutzte er diese nicht aus, denn dem beherzt angreifenden Retzel gelang es, seinen Gegner bereits in der zweiten Runde mit einem technischen K.O. auszuschalten. Zweimal zählte Ringrichter Arnold Golger den Super-Weltergewichtler aus. Nach einer dritten einseitigen Schlagfolge brach er den Kampf ab.
2: Okay, jetzt ganz klar und präzise sein in den Aktionen, ja? Klare Führhände, doppelte Führhand, ganz schön stucken, ja? Dann erwischt ihr den auch nochmal relativ zügig, ja? Ganz klar, der nicht so wuscheln, ja? So schön bam, bam, bam, ja? Boom, ja? Schön stabil.
1: Als nächstes ein weiterer SES-Boxer vom Team Deutschland, der Schwergewichtler Michael Dobler. Sein Gegner Marko Bozovic, ein 5 Kilo leichterer Schwergewichtler aus Montenegro. Der Kampf war auf 6 Runden angesetzt, allerdings brauchte Dobler nur 3, um seinen Gegner zu besiegen. Bereits in der zweiten Runde steckte Dobler seinen Kontrahenten zu Boden. Und in der dritten Runde dauerte es nicht lange, bis es dem Magdeburger gelang, nach mehreren Wirkungstreffern seinen Gegner erneut zu Fall zu bringen. Hier zählte ihn der Ringrichter aber bis zum Schluss aus und beendete den Kampf nach 1 Minute und 9 Sekunden. Auch dieser Kampf zählte zur Vorbereitung zur Junioren-Weltmeisterschaft, um die Dobler noch in diesem Jahr boxen will.
3: Und die Junioren-Weltmeisterschaft will ja auch noch dieses Jahr kommen und dafür brauchen wir die Runden. Ich denke schon, dass ich das im Griff hatte auf jeden Fall. Wie gesagt, ich habe selber an der einen oder anderen Stelle gemerkt, dass ich ein bisschen zu wild raufgegangen bin, wollte dann mich auch selber ein bisschen regulieren, ein bisschen zurücktreten. Ja, trotzdem nicht jeden Treffer so genutzt, wie ich es gern wollte, aber ich war froh, dass ich überhaupt mal die Rechte wieder ordentlich gebracht habe. Dazu bin ich zufrieden.
4: Ich glaube auch, das kann man wirklich zufrieden sein. Wir zeigen ganz kurz nochmal den K.O.-Schlag am Ende, den Finalen. Bereitet man das Stück für Stück vor oder ist das dann so eine Sekundenmomententscheidung?
3: Ist natürlich ein Stück von beiden, also den richtigen Moment abzubekommen erstmal ist natürlich, den muss man sehen, den muss man nutzen, aber den muss man natürlich auch vorbereiten. Das ist ein Zwischending zwischen Glück und Können auf jeden Fall.
1: Denis Radovan war nach 2-jähriger Pause wieder im Ring zu sehen. Der Kampf im Supermittelgewicht wurde auf 6 Runden angesetzt und sein Gegner war Nijat Valiev aus Aserbaidschan. Der 33-jährige Radovan wollte es noch einmal wissen und mit dem 29-jährigen Valiev wurde ein würdiger Gegner gefunden. Es sollte der erste Kampf werden, der an diesem Abend über die geplante Distanz ging. Doch zum Schluss sahen ihn alle 3 Punktrichter vorn. Ein weiterer Sieg für das Team Deutschland und ein gelungenes Comeback für Denis Radovan.
5: Ich habe zwar 2 böse Kopfstöße bekommen, aber gut, passiert halt. War ein guter Kampf, war ein sehr, sehr, sehr unangenehmer Gegner, muss ich sagen. Aber ich glaube, dafür habe ich es ganz gut gemacht. 2 raus. Und heute einen souveränen Sieg gemacht.

Dann wurde es endlich Zeit für den Hauptkampf des Abends. Für Roman Fress in der roten Hose ging es gegen Ahmet Çoçay in Schwarz um gleich drei Titel der WBO, den Interconti-Titel, die Europameisterschaft und um den vakanten International Championship im Cruisergewicht. Und wahrscheinlich am wichtigsten, ein Sieg hier bedeutete die Qualifikation für einen WM-Kampf. Wir steigen ein in der dritten Runde, als gewissermaßen eine Vorentscheidung stattfand. Denn Fress wurde zweimal angezählt, sodass diese Runde mit großem Punktevorsprung an Çoçay ging.

0: Doch Fress ließ sich davon nicht beirren und versuchte, den Rückstand wieder aufzuholen. Doch mit dem kampf- und willensstarken WBO-Europa-Champion Amit Csokszai hatte Fress immer wieder seine Schwierigkeiten. So gelang es Fress zwar, über die Runden zu gehen, wichtige Akzente zu setzen und wieder Runden für sich zu entscheiden, aber zum Schluss sahen die drei WBO-Kampfrichter nur ein Unentschieden.
1: Meine Damen und Herren, wir kommen zur Urteilsverkündung. Die Scorekarten liegen vor. Hier sind die Ergebnisse. Punktrichter Giulio Piras aus Italien wertete diesen Kampf 112 zu 114. Punktrichter Zoltán Enedi aus Ungarn wertete diesen Kampf 113 zu 113. Dieter Adam aus Deutschland 116 zu 111. Meine Damen und Herren, damit ist dieser Kampf unentschieden. It's a draw.
0: So hatte es sich keiner der beiden Kämpfer gedacht, denn mit dem Remis blieb die Entscheidung zu den Titeln offen und eine WM-Qualifikation konnte so auch keiner erreichen. Ein unbefriedigendes Ende, nicht nur für beide Boxer, vor allem Csokszai fühlte sich als Sieger, was wohl eine Neuauflage dieses Kampfes bedeuten dürfte. Das haben beide Boxer nach dem Kampf bekräftigt. Auf alle Fälle haben die Zuschauer aber einen spannenden Kampf gesehen, über den man noch lange reden kann, zumindest so lange, bis die beiden wieder in den Ring steigen und dann hoffentlich einer der beiden für eindeutige Ergebnisse sorgen kann.
2: Die Verbraucherzentrale rät. Reisetipps für Urlauber. Das Thema, das zurzeit viele bewegt, ist der Urlaub. Damit Sie ihn entspannt genießen können, sollten Sie sich vorher umfassend informieren. Die Verbraucherzentrale Sachsen-Anhalt ist für Sie in jeder Hinsicht der Ansprechpartner, der Ihnen auch hilft, Ihre Rechte durchzusetzen.
3: Wir haben dieses Jahr für unsere Verbraucher ein besonders schönes Reiserechtspaket geschnürt. Wir beraten da über alle Ansprüche, die man haben könnte, wenn man eine Flugreise unternimmt, eine Busreise, also Fernbusreise und eine Zugreise. Die Rechte hier sind ganz unterschiedlich. Im Sommer haben natürlich viele auch eine Pauschalreise gebucht. Das sind dann die Reisenden, die die meisten Rechte in der Hand haben. Hierzu haben wir Informationen auf unserer Webseite und auch so, die wir Ihnen mitgeben könnten. Wir haben Flyer dazu und für die Einzelfälle natürlich eine umfangreiche Rechtsberatung. Was wir dieses Jahr auch haben, ist ein hübsches Mitgebsel. Das zeige ich mal hier. Das ist der Notfallnummern für den Urlaub. Hier kann man drauf notieren, wo das zentrale Auswärtige Amt erreichbar ist, welche zentralen Notrufnummern es gibt. Und die hat man dann zur Hand. Natürlich weiß man die, aber in einem Notfall ist ja meistens so, dass man verschreckt ist und nicht gleich alles dann parat hat, was man sonst eigentlich weiß. Und das ist immer ganz schön, wenn man so hilfsweise die Nummern sich notiert hat. Wir empfehlen darüber hinaus zu prüfen, ob Sie eine Auslandskrankenversicherung haben. Diese ist zu empfehlen, weil man natürlich nie weiß, ob einem da was passiert. Ein umgeknickter Fuß kann ja schon dick werden und eine Entzündung drin sein und Sie können nicht mehr laufen. Dann müssen Sie schon zum Arzt gehen. Ja, und wie die Kosten dann geregelt sind, darüber informieren wir. Dazu haben wir auch Flyer. Und für den Fall, dass schon Kosten entstanden sind, dann wäre es ratsam, in unsere Beratungsstellen von Halle und Magdeburg zu gehen. Dort kann dann eine Tiefenberatung zum Versicherungsrecht geschehen. Das können wir hier vor Ort nicht. Vor Ort ist eben vorrangig die Rechtsberatung zu den Themen.
2: Wie sieht es mit einer Reiserücktrittsversicherung aus?
3: Die ist eingeschränkt zu empfehlen. Wenn ich jetzt nur ins Nachbarland reise und die Reise dauert 5 Tage, rentiert sich das nicht unbedingt. Es gibt Flugreisen und Reisen, wo das im Reisevertrag schon mit beinhaltet ist. Wenn ich die dann habe, kann die nützlich sein, keine Frage. Mir kann ja dann ab einem bestimmten Alter aber mal eine schwerere Krankheit auf die Füße fallen. Oder ich habe vielleicht ein sehr kleines Kind und die haben natürlich ihre Kinderkrankheiten und ich kann mit einer Angina nicht ins Ausland fliegen. Dann ist es auf jeden Fall zu empfehlen.
2: Fliegen ist ein ganz spezielles Thema. Welche Rechte habe ich als Fluggast?
3: Wenn Ihr Flug innerhalb von Europa startet oder die Fluglinie in Europa ihren Sitz hat und Ihr Flug hat ab 3 Stunden Verspätung, stehen Ihnen Entschädigungs- und Ersatzleistungen zu. Das betrifft Flugannullierungen, Flugverspätungen und eben auch Überbuchung. Eine Überbuchung wäre dann gleichzusetzen mit einer Annullierung. Hier gibt es nicht nur Verpflegungsleistungen, die die Passagiere bekommen sollten, sondern das geht hin bis zur Hotelübernachtung, je nachdem, in welchem Land sie tatsächlich festsitzen. Ja, wenn jetzt zum Beispiel die Fluglinie sagt, also die Fälle gab es schon, nö, das Flugzeug ist nur zur Hälfte ausgebucht, wir fliegen nicht, dann kann das sein, dass man in der Karibik mal eine Woche festsitzt. Dann muss aber die Fluglinie das alles ersetzen. Das ist alles in der Fluggastrechteverordnung geregelt. Sollte das europäische Recht nicht anwendbar sein, gibt es aber noch weiter internationale Abkommen, die wir hier im Text liegen haben, wo wir die Ansprüche gerne prüfen für Sie.
2: Wie sieht es aus, wenn ich die Reise gebucht habe, aber nicht das bekomme, was ich eigentlich wollte?
3: Da sprechen Sie das höchst interessante Thema der Reisemängel an. Gibt es natürlich ganz oft. Ein Beispielfall hätte ich da für Sie, den bestimmt jeder schon mal gehört hat oder so ähnlich. Es ist also eine Familie nach Gambia geflogen. Das ist eigentlich ein ganz tolles Ziel. Mitten in Afrika. Gambia ist ein ganz kleines Land, mitten im Senegal. Wunderschöne Natur und die Familie freut sich. Luxushotel gebucht und das war letztendlich auch ein Geheimtipp und die Vorfreude war groß. Und dann aber, der Reiseveranstalter hat, wie sich im Nachhinein herausgestellt hat, das Hotel überbucht und dann schon mal die Buchung der Familie abgeändert. Die Familie kam also in ein Hotel mit geringeren Sternen. Die Familie hat leider nicht gewusst, dass um diese Zeit Ramadan dort gehalten wird und dass da natürlich die Gläubigen dort nur eingeschränkt belastbar sind. Die essen und trinken den ganzen Tag ja da nichts. Und dementsprechend waren natürlich die Angebote, die gebucht wurden, schlechter bzw. überhaupt nicht vorhanden. Das Hotel war so sparsam ausgerichtet, dass der Ehemann wegen des schlechten Essens dort wirklich innerhalb von 10 Tagen 3 Kilo abgenommen hat. Das ist natürlich eigentlich eher dramatisch. Ja, Urlaub ist ja das, wo wir uns ausruhen, wo wir gut essen wollen. Ganz besonders, wenn man ein Luxuspaket gebucht hat und dann das. Ja, und der Reiseveranstalter, der wurde dann aufgefordert, von der Familie Schadensersatz zu leisten bzw. einen Minderungsbetrag zurückerstatten. Aber die haben nur 10% gezahlt. Hier ist aber die Rechtsprechung durchaus bekannt, dass dort bis zu 50% erstattet werden müssen. Kommt natürlich auf die Einzelheiten drauf an, aber wir beraten dazu und in diesem Fall haben wir auch die Eheleute rechtlich vertreten und die Sache läuft und wir kämpfen für unsere Verbraucher in seinem so einem Fall.
2: Die Verbraucherzentrale Sachsen-Anhalt wünscht Ihnen einen schönen und entspannten Urlaub.
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2: Am Mittwoch, dem 10. Juni, gibt es bei warmen Temperaturen einen Mix aus Wolken und Regen. In den Morgenstunden ist es wechselnd wolkig mit ein wenig Sonne bei 9 bis 18 Grad. Bei 17 bis 20 Grad wechselt es mittags zwischen Sonne und leichtem Regen. Am Abend lassen die Niederschläge bei 13 bis 17 Grad wieder nach. Die Temperaturen sinken auf 10 bis 12 Grad in einer bewölkten Nacht ab. Die Aussichten für den Donnerstag sind wolkig und windig bei etwa 14 Grad.
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2: Ein krönender Abschluss. Kindersportfest nach Bewegungsaktion der Halberstadtwerke. Das Friedensstadion wurde für viele Kinder aus Halberstadt und der Umgebung zum großen Highlight. Als Abschluss der Kindertagsaktion der Halberstadtwerke des vergangenen Jahres gab es ein Sportfest mit Bewegung im Mittelpunkt. Bei bestem Wetter und Sonnenschein konnten die Kinder sich bei klassischen Bewegungsspielen richtig austoben. Die Halberstadtwerke wurden dabei wie im vergangenen Jahr auch vom VfB Germania unterstützt.
3: Ja, das Kitasportfest ist quasi der Abschluss unseres letztjährigen Kinderaktionsjahres. Wir lassen uns ja jedes Jahr als regionaler Energieversorger, Energiedienstleister Aktionen für die Kindertageseinrichtungen in unserem Versorgungsgebiet entsprechend einfallen. Und letztes Jahr stand das Thema Bewegung im Mittelpunkt. Das heißt, wir hatten ganz bewusst versucht, einen gewissen Reiz zu setzen, weil uns auch als Firma natürlich nicht verborgen geblieben ist, dass gesellschaftlich Kinder sich immer weniger bewegen, und haben dann mit unserem Kooperationspartner VfB Germania kurzerhand ein Bewegungsprogramm entwickelt, um Kinder zum Beispiel über Ballspiele, Bewegungsspiele oder auch Kreativität in Bewegung wieder an das Thema mehr heranzuführen, haben dann auch Präventionsposter entwickelt, damit auch nach den Besuchen der Germania-Jungs in den Einrichtungen quasi diese das auch in ihren Kita-Alltag integrieren könnten. Und um das Ganze nochmal schön abzurunden, haben wir gesagt, wir bringen alle Kitas nochmal zu einem Event zusammen. Und deswegen sind wir heute hier und haben einen schönen Tag mit über 300 Kindern.
4: Also ich glaube, in jeder Kita, wo wir jetzt mit dabei waren, hat man gesehen, dass die Kinder sichtlich Spaß auch im Bewegen haben. Egal jetzt, ob es nur reines Fußballspielen ist, ob es Springen ist, Laufen, Werfen. Ich glaube, das war eine gute Varianz und eine gute Abwechslung dann noch mit dabei. Wie gesagt, es waren in allen Kitas einstimmig dann auch der Tenor mit dabei gewesen. Die Kiddies hatten Spaß, unsere Spieler, die mit vor Ort waren, hatten Spaß. Und ich glaube, in dem Sinne war es dann schon an sich auch direkt ein Erfolg.
2: Der Sportverein sorgte dabei für die Expertise im Aufbau und Ablauf der Übungen. Während die Halberstadtwerke die Kindertagsaktion organisierten, kümmerten sich die Jungs vom VfB Germania um den sportlichen Inhalt.
3: Oder? Ja, du brauchst halt bei jeder Aktion immer einen inhaltlichen Partner, der es mit ausgestaltet. Ne? Weil machen wir uns nichts vor, wir sind Energieversorger, ne? Wir machen keine Gesundheitsprävention hauptberuflich sozusagen. Und da guckst du natürlich schon, wen kannst du da heranziehen, der tagtäglich mit Bewegung als Thema als solches zu tun hat. Wer sich aber auch didaktisch ein Stück weit auskennt, aber wer natürlich auch sportpädagogisch ein paar Sachen parat hat. Und da war der Blick gar nicht so weit zu unserem Kooperationspartner Germania. Haben wir uns mal zusammengesetzt kurzerhand, die waren mit an Bord, waren mit dabei, fanden das eine super Idee und ja, schon war das Ganze geboren.
4: Ja, im Endeffekt machen wir das ja im Rahmen von unserer Oberligamannschaft mit. Das bedeutet, wir sind natürlich zwei Fliegen mit einer Klappe geschlagen. Das bedeutet, sowohl wir können halt Gesicht und Flagge zeigen, als auch die Kinder oder beziehungsweise das Projekt mit unterstützen. Und das bietet sich eigentlich ganz gut an, wenn man dann die Möglichkeiten hat, dass man gerade in so einem Projekt dann auch irgendwie zusammenarbeitet.
2: Sackhüpfen, Tauziehen, Bowling, Eierlauf und vieles mehr sorgte im Friedensstadion für Begeisterung. Und die war nicht nur bei den Kindern vorhanden. Im Austausch konnten sich die Halberstadtwerke wichtiges Feedback aus den Kitas abholen. Dieses war einschlägig positiv und zeigte, dass das Thema Bewegung für die Kinder in den Kitas von Bedeutung ist. Ganze 3,5 Stunden war Spiel und Spaß im Friedensstadion angesagt. Zwischendurch gab es noch kleine Stärkungen, damit man dann an den nächsten Stationen weiter in Form bleibt.

0: 20 Jahre Jubiläum. Das Hugo-Junkers-Fest.
1: Am 23. Mai ging es auf dem Hugo-Junkers-Flugplatz in Dessau wieder hoch hinaus. Zahlreiche Besucher reisten von nah und fern an, um sich das beeindruckende Flugzeugspektakel anzusehen. Anlass war das 20. Jubiläum des Hugo-Junkers-Festes. Die Gäste konnten sich auf ein abwechslungsreiches Programm mit spektakulären Flugvorführungen, historischen Maschinen sowie ein buntes Fest für Groß und Klein freuen. Neben spannenden Einblicken in die Welt der Luftfahrt sorgten zahlreiche Attraktionen und Mitmachangebote für beste Unterhaltung.
2: Die Besucher oder die Besucher und Besucherinnen des heutigen Hugo-Junkers-Festes erwartet ein spannendes Programm, tolle Attraktionen in der Luft, tolle Attraktionen am Boden, viel Engagement, viel Ehrenamt, viel Unterstützung durch Vereine, regionale Vereine insbesondere, viel Unterstützung aus der kommunalen Familie mit bunten Bastelständen und Unterhaltungsständen für Groß und Klein. Ich denke, es ist für jeden Flugbegeisterten was dabei. Für jeden Technikbegeisterten haben wir im hinteren Teil die Oldtimer. Für Familien, Kinder, ich glaube, heute ist an alles gedacht.
3: Also für mich ist natürlich immer wieder das Highlight, die Technik zu sehen, wie die Flugzeuge starten, aber eben auch das Miteinander. Das ist wunderbar und das ist schön, wenn man sich bei so schönem Wetter zusammensetzen kann, essen, trinken, aber auch die ganzen Aussteller, unsere Dikita ist ja auch zum Beispiel dabei, sehen kann und einfach mal an den Ständen vorbei flaniert. Also ich sage immer, mir gefällt alles und das ist in der Tat so, aber die Technik und die Fluggeschichte ist natürlich das besondere Highlight.
1: Auch der Ministerpräsident des Landes Sachsen-Anhalt, Sven Schulze, stattete dem Hugo-Junkers-Fest einen Besuch ab. Nach einem Grußwort an die Besucher ließ er es sich nicht entgehen, bei einem Rundgang einen Blick auf die historischen Flugmaschinen zu werfen. Die Stadt Dessau ist eng mit Hugo-Junkers verbunden, da er dort einen bedeutenden Teil seines Lebens und Wirkens verbrachte. In Dessau gründete und entwickelte Junkers seine berühmten Flugzeug- und Motorenwerke, die die Stadt zu einem wichtigen Zentrum der Luftfahrtsindustrie machten. Heute wird diese Tradition weitergeführt. Bereits zum 20. Mal findet das Fest auf dem historischen Flugplatz in Kleinkühnau statt und erinnert damit an die bedeutende Luftfahrtsgeschichte der Stadt sowie an das Wirken von Hugo Junkers.
3: Ja, das Hugo-Junkers-Fest ist jetzt seit über 20 Jahren ein großartiges Fest, das an Hugo Junkers erinnert. Und unserem Flugplatz, der ja eine auch über 100-jährige Tradition hat, wunderbar in ein Fest einbindet. Und ich finde es sehr, sehr schön, was der Heimatverein Kühnau, was der Flugplatzstammtisch, was die vielen Ehrenamtlichen, die Aussteller und insbesondere auch unsere Stadtwerke Dessau hier auf die Beine stellen. Und man sieht an der großen Anzahl an Gästen, dass es ein Fest ist, das aus unserer Stadt nicht mehr wegzudenken ist. Und damit erfüllt es mich mit Stolz und ich sage herzlichen Glückwunsch zu diesem großartigen Jubiläum und Ereignis und wünsche weiterhin ganz viel Spaß und Freude und vor allem allen Besuchern, die heute da sind.
2: Ja, wir hatten Mühe und Not, zur offiziellen Eröffnung um 13 Uhr alle Besucherinnen und Besucher pünktlich auf den Festplatz zu kriegen. Wir haben noch mit zusätzlichen Kassen agieren müssen, um sicherzustellen, dass wirklich alle auf dem Festgelände sind. Das ist einfach Wahnsinn.
1: Nicht nur am Samstag wurde den Besuchern einiges geboten. Für die Jubiläumsausgabe haben sich die Veranstalter zudem überlegt, die Festlichkeiten um einen zusätzlichen Tag zu erweitern. In den vergangenen Jahren war am Pfingstmontag das Programm bereits größtenteils beendet. Das sollte sich in diesem Jahr ändern. Über die gesamten Pfingstfeiertage hinweg herrschte auf dem Flugplatz ein reges Treiben unter den Flugbegeisterten, Technikfans und Familien.
2: Ja, es gibt weitere fliegerische Kunstflugprogramme auch noch am Sonntag. Der Rummel und die Kirmes findet bis Montag statt. Man kann auch noch Rundflüge buchen bis in den Montag hinein. Die Oldtimer sind heute und morgen nochmal hier bei uns vor Ort. Ja, es bleibt spannend, die ganzen Tage.
1: Mit zahlreichen Eindrücken und spektakulären Highlights in luftiger Höhe bot das Fest ein ganz besonderes Erlebnis. Auch für alle, die lieber festen Boden unter den Füßen behalten, gab es mit zahlreichen Ständen, Fahrgeschäften und weiteren Attraktionen viel zu entdecken und zu erleben.
0: Medikamente aus dem Berg. Die Bundeswehrapotheke im Harz. Mitten im Harz. Verborgen hinter massiven Stahltoren und unter tiefen Felsen liegt eine besondere Anlage der Bundeswehr. In Blankenburg befindet sich eine der größten unterirdischen Apotheken der Welt. Dies konnten sich Europaabgeordnete Alexandra Mehnert gemeinsam mit Blankenburgs Bürgermeister Heiko Breithaupt und Landtagsabgeordneter der CDU Alexander Reuscher mit einigen ausgewählten Besuchern von Presseoffizier Dominik Dorn erklären lassen. Unter dem Regensteinmassiv arbeiten Soldatinnen und Soldaten unter außergewöhnlichen Bedingungen. Wer in dem Stollen unterwegs ist, trägt für Notfälle einen Sauerstoffretter. Denn hier unter Tage gibt es keine schnellen Fluchtwege. Hier lagern Medikamente, medizinische Geräte und Material für Einsätze der Truppe. Von Schmerztabletten und Verbandsmaterial bis hin zu Operationsbesteck und Röntgentechnik. Auf langen Gängen stapeln sich Kisten und Pakete. Täglich wird hier verteilt, verpackt und verschickt. Fast im Minutentakt verlassen Medikamente und medizinische Geräte die Anlage. Versorgt werden Bundeswehrstandorte in mehreren Bundesländern. Truppenärzte bestellen das benötigte Material direkt aus Blankenburg. Doch die Anlage ist mehr als nur ein riesiges Lager. Auf dem Stützpunkt arbeiten auch Spezialisten für Medizintechnik. In eigenen Werkstätten werden etwa Beatmungsgeräte geprüft, repariert und für den Einsatz vorbereitet. Auch Geräte zur Sterilisation medizinischer Geräte werden hier für den Einsatz instand gehalten, denn diese müssen auch unter extremen Bedingungen zuverlässig funktionieren. Rund 200 Soldaten und Soldatinnen sind am Standort stationiert. Viele von ihnen arbeiten direkt im Berg. Die unterirdische Apotheke sorgt aber nicht nur innerhalb der Bundeswehr für Aufmerksamkeit, denn immer wieder besuchen Schulklassen, Gäste und Soldaten aus anderen Standorten die Anlage und viele staunen über die gewaltige Infrastruktur tief im Harz.
4: Dass wir auch mal gesehen werden und dass wir dann auch Stimme mitbekommen und dass die Politik sich auch für uns in unseren Grenzen interessiert. Vielen Dank.
1: Danke.

0: Unser Land, unsere Vereine.
1: Wir Menschen lachen gerne und nur allzu oft sind uns die Probleme unserer Welt allgegenwärtig. Mit Satire und wortgewandten Pointen macht sich das Kabarett gerne über die Missstände lustig, richtet aber gleichzeitig auch die Aufmerksamkeit des Publikums auf eben diese. Im Harz finden jeden Monat solche Auftritte statt. Unter dem Namen Kabarett Genial werden für die Städte Quedlinburg und Wernigerode Auftritte verschiedener Gruppen oder Einzelkünstler geplant.
2: Kabarett Genial, wie der Name schon sagt, genial halt. Die Kunstform Kabarett wollten wir hier im Harz etablieren, speziell in Quedlinburg hat das angefangen. Und dadurch, dass wir selber aktiv hier auch im Haus gespielt haben, lag es nahe, dass wir mit anderen Gruppen Verbindung aufnehmen und ihnen hier Auftrittsmöglichkeiten geben.
1: Gespielt werden die Bühnen in Quedlinburg und Wernigerode. In der Welterbestadt finden die Auftritte beim Dachverein Reichenstraße statt. Im Veranstaltungssaal wird hier mit verschiedenen Programmen das Publikum zum Lachen gebracht. In Wernigerode laufen die Vorführungen in der Remise am Markt unter dem Kunst- und Kulturverein. Dabei treten die Darsteller in der Regel am ersten Wochenende im Monat auf.
2: Das Kabarett Genial findet an zwei Standorten statt, in Wernigerode als auch in Quedlinburg. In Quedlinburg ist es hier das Kulturzentrum Reichenstraße. Ja, mit dem ganzen Manpower, was dahinter steckt, vom Geschäftsführer, Techniker, Barmann, Kartenverkäufer und meine Wenigkeit. Ich kümmere mich dann direkt um die Künstler. Und in Wernigerode ist es der Kunstverein und dort gibt es ähnliche Konstellationen, die sich dann alle um die jeweiligen Veranstaltungen kümmern.
1: Die KabarettistInnen selbst findet Eike Helmholtz auf verschiedenen Kabarettveranstaltungen. Dazu gehören das studentische Satirefestival Einfälle in Cottbus oder die Kabarettveranstaltungen Aschersleben von der Bundesvereinigung Kabarett e.V. Die knapp 50 KabarettistInnen zeigen hier Ausschnitte aus ihren Programmen und vor Ort können dann direkt Kontakte geknüpft werden.
2: Das Geheimnis ist unser Netzwerk. Ich bin selber in der Bundesvereinigung Kabarett. Ich bin im Förderverein des Studentenkabarettfestivals Einfälle. Bin auch Jurymitglied beim Magdeburger Kleinkunstpreis Vakuum. Und genau da holen wir die Leute her. Ja? Also ich darf mir die Programme, die Künstler vorher ansehen und kann dann eben entscheiden, ist das was für unser Publikum, ja oder nein.
1: Außerdem saß Kabarett Genial auch in der Jury des Magdeburger Vakuum. Ein Kabarettwettbewerb, bei dem über 4 Tage verschiedene Programme auf die Bühne gebracht wurden. Erst im April brachte Juri von Stavenhagen, Finalist des Vakuums, sein Programm auf die Quedlinburger Bühne.
3: Wenn ich irgendwo hinfahre, also auch für Auftritte und sowas, ich will mir immer die Stadt ansehen, ich habe immer das Problem, ich habe keine Ahnung wohin. Und ein Kumpel hat mir einen sehr, sehr guten Tipp gegeben, er hat gesagt, so, geht dahin, wo die Einheimischen hingehen. Da ist es cool. Und ich kann sagen, so, ihr habt einen echt geilen Aldi. So, das ist tipptopp. Das kann ich nur weiterempfehlen. Ich weiß nicht, ob man es direkt merkt. Ich habe keine Ahnung, wie man einen Auftritt irgendwie cool anfängt. Ich hab nicht diesen Elan, den andere Künstler haben. So diese Art, dieses, habt ihr Bock? Und ich so, ne. Ist okay. Aber ich beneide jeden darum, der das kann. So, der mit einer hohen Energie auf die Bühne gehen kann und richtig abgehen kann. Ich beneide den deutschen Hip-Hop darum, wie die das machen. Weil die haben ein geiles System. Die brüllen einfach am Anfang des Songs ihren Namen. Und du weißt Bescheid. So, die legen halt immer los mit Sido. Und du so, der Song geht los. Ich bin vorbereitet. Und für die, die das nicht kennen, deutscher Hip-Hop ist das Deutscheste der Welt. Weil die sagen immer ihren Namen, ihren Wohnort und welches Jahr wir haben. Das ist der Hammer. So, es geht immer los mit Sido, West-Berlin, 2023. Und dann kann ich da sitzen, aber gut, dass du das sagst, Sido. Ich habe vergessen, die Uhr umzustellen. So, das ist super, dass du da bist. Das Problem ist, ich kann es nicht machen. Es ist lächerlich, wenn ich mich jetzt hier hinstelle und sage, Juri, Quedlinburg, 20 Euro Gage. So, das zieht nicht. Ne? Das ist peinlich für mich und für euch. Ihr denkt euch, warum schreit der junge Mann mich gerade an? Was ist hier los? Ne?
1: Einen weiteren Künstler kennt Eike schon sehr lange. Vor vielen Jahren, noch zu Beginn von Kabarett Genial, konnte er Ingo Börchers in Cottbus kennenlernen und dann auf die Bühne in Quedlinburg holen. Damals stand auch Ingo Börchers noch am Anfang seiner Karriere und daran können sich beide noch erinnern.
2: Ingo, weißt du, ich fand es ganz toll. Du bist einer oder überhaupt der allererste Kabarettist, den ich von der Bühne in Cottbus vom Studentenkabarettfestival in unsere Kabarettreihe nach Quedlinburg geholt habe.
4: Und du weißt gar nicht, es ist ja so lange her, dass es schon fast gar nicht mehr wahr ist, was für eine Freude du mir damit gemacht hast, weil Cottbus war einer meiner ersten Auftritte und dann dachte ich, okay, es geht weiter, mein Leben bekommt Struktur und daran bist du nicht ganz unschuldig, dafür kann ich jetzt noch Danke sagen.
2: Also ich finde das einfach toll und das hast du ja selber bestätigt, die jungen Leute, die Studenten dort in Cottbus, die dort auftreten, die haben eine Botschaft. Und die haben einfach die Spielwut und die Freude und bringen das einfach so dann zum Publikum rüber. Und genau das ist es, was mich begeistert hat. Und darum entstand eigentlich auch diese Kabarettreihe überhaupt.
4: Also erstens fand ich es klasse, auch Kolleginnen und Kollegen zu erleben, die Inhalte nicht scheuen. Ich fand es klasse, überhaupt im Austausch zu sein. Und dazu muss ich sagen, es war eine Zeit, als wir uns das kennengelernt haben, das war, glaube ich, Mitte der 90er. Und ja, es gab noch dieses Thema Ossi, Wessi und da brach das auf und da gab es den ersten, für mich ersten gefühlten Austausch. Wir haben zum ersten Mal nicht übereinander, sondern miteinander geredet. Das fand ich auch
2: großartig. Und wir haben miteinander gelacht, so, ja. Also es war schon eine...

0: Ein toller Anbeginn.
1: Auch wenn Juri von Stavenhagen und Ingo Böchers jeweils alleine auf der Bühne stehen und mit Texten die Gäste unterhalten, kann man schon an dem Beispiel dieser beiden sich vom Grundaufbau ähnelnden Künstlern sehen, dass das Programm von Kabarett Genial sehr vielfältig ist.
2: Worauf ich hinaus wollte, wir stehen wie bei Städteslungs, nicht? Und Karlsruhe, wer uns findet, findet uns gut. Würzburg, Provinz auf Weltniveau, Mannheim, Leben im Quadrat, da habe ich mir gedacht, ich als Humorarbeiter wollte mich auch nicht lumpen lassen. Und dann habe ich auch ein paar Slogans kreiert, zum Beispiel Stuttgart, ich verstehe nur Bahnhof. Viele Punkte sprechen für Flensburg. 3-2-1 Mainz. Der braucht ein bisschen. Wobei, welcher Slogan ja auch ganz gut gefällt ist, wenn das Siegen ist, wie sieht dann Verlieren aus? Ich glaube, in einem sind wir uns alle einig, lieber in Wernigerode-Fall rumlaufen, als in Hannover an der Leine, oder? Oder anders ausgedrückt, Berlin ist Hauptstadt, Wuppertal ein Schwebezustand, aber Wernigerode ist eine Lebenseinstellung. Ich finde, das habe ich schön gesagt.
0: Das ist ja eine zweigeteilte Geschichte. Einmal ist es ja das Kulturangebot für das Publikum, ja, und wir haben auch schon eine schöne Bandbreite auch an Altersdurchschnitt, aber eben auch speziell für die Künstler. Also ich rede jetzt vom Studentenkabarettfestival zum Beispiel. Junge Leute, die noch nie auf einer bezahlten Bühne standen, haben dann teilweise hier schon das erste Mal die Chance gehabt zu spielen, sind heute dann schon Profis. Schülergruppen, die auch hier spielen können, aber eben auch Profis, die schon gut unterwegs sind und auch ein neues Spektrum dann hier in die Reichenstraße bieten.
1: Der Spielbetrieb läuft gerade nach 2 Jahren Corona-Pause wieder richtig an. Es lohnt sich, bei den Auftritten der vielfältig ausgewählten KünstlerInnen vorbeizuschauen. Den Spielplan und weitere Informationen zu den Auftritten finden Sie außerdem im Netz unter www.kabarett-genial.de. Und wer weiß, was für ein Programm Sie in den nächsten Monaten in Quedlinburg oder Wernigerode zum Lachen bringen kann.

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4: Am Mittwoch, dem 10. Juni, gibt es bei warmen Temperaturen einen Mix aus Wolken und Regen. In den Morgenstunden ist es wechselnd wolkig mit ein wenig Sonne bei 9 bis 18 Grad. Bei 17 bis 20 Grad wechselt es mittags zwischen Sonne und leichtem Regen. Am Abend lassen die Niederschläge bei 13 bis 17 Grad wieder nach. Die Temperaturen sinken auf 10 bis 12 Grad in einer bewölkten Nacht ab. Die Aussichten für den Donnerstag sind wolkig und windig bei etwa 14 Grad.
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0: Ein H für Halberstadt, die Eröffnung des Breiten Wegs. Das Wochenende stand in Halberstadt ganz im Namen des Breiten Weges, denn dieser wurde nach 2,5 Jahren Bauzeit eröffnet. Dazu gab es ein Fest für die neugierigen Menschen aus und um Halberstadt. Bei tollster Stimmung wurde der sanierte Brunnen eingeweiht. Dieser war nur der Beginn des festlichen Wochenendes. Denn entlang der neuen Grünflächen und Spielplätze sowie den außengastronomischen Flächen wartete am anderen Ende des Breiten Weges noch das neue Halberstädter H. Zusammen mit vielen Kindern aus der Kreisstadt wurde der Breite Weg eröffnet und das neue Klettergerüst direkt getestet.
1: Ja, wir hatten ja immer die Diskussion, die Händler leiden hier so und hier müssen mal mehr Leute auf dem Breiten Weg. Aber wie sollen wir das machen? Also die einzige Chance, die wir hatten, waren wirklich die Rahmenbedingungen zu verbessern. Das haben wir jetzt gemacht, indem wir einen großen Familienerlebnisraum für alle Altersgruppen geschaffen haben. Und wir gehen einfach davon aus, dass es hier insgesamt mehr Bewegung auf dem Breiten Weg gibt, weil wir mehr Familien da haben, weil wir die Rentner hier haben, die sich auch mal ausruhen können auf einer Bank, dann auch ein bisschen was sehen können. Und so bekommen wir einfach mehr Bewegung auf dem Breiten Weg, mehr Masse. Und das natürlich auch für die Händler gut. Und darum geht es am Ende. Geht es den Leuten gut, dann geht es auch der Stadt gut. Und deswegen haben wir heute was für alle Menschen in Halberstadt geschaffen.
0: Eine wichtige Lebensader im Zentrum der Kreisstadt. Mit musikalischem Rahmenprogramm und Streetfood-Meile konnte man sich hier eine schöne Zeit machen. Und das soll auch in Zukunft so bleiben, mit dem neuen breiten Weg, der alle zum Verweilen und Schlendern einladen soll.
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0: Am Mittwoch, dem 10. Juni, gibt es bei warmen Temperaturen einen Mix aus Wolken und Regen. In den Morgenstunden ist es wechselnd wolkig mit ein wenig Sonne bei 9 bis 18 Grad. Bei 17 bis 20 Grad wechselt es mittags zwischen Sonne und leichtem Regen. Am Abend lassen die Niederschläge bei 13 bis 17 Grad wieder nach. Die Temperaturen sinken auf 10 bis 12 Grad in einer bewölkten Nacht ab. Die Aussichten für den Donnerstag sind wolkig und windig bei etwa 14 Grad.
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0: was vor. Die Ansiedlung und die Art und Weise, wie man Daimler Truck angesiedelt hat, war eben goldrichtig und das zahlt sich jetzt für Halberstadt aus. Insofern bitte weitermachen. Wenn ich solche guten Städte in den Mauern meines Harzes habe, dann bin ich auch als Landrat unheimlich glücklich.
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2: Ich weiß jetzt gar nicht, ob SES schon mal in den Messehallen in Magdeburg veranstaltet hat, doch zumindest fanden 3500 Boxfans diese Entscheidung richtig, denn sie folgten der Einladung auch an diesen Ort. Wir steigen ein in die fünfte Runde des ersten Kampfs des Abends, gleich im Schwergewicht. Ingolf Zocher aus Deutschland gegen den Kameruner Blaise Ndassi. Dieser auf 6 Runden angesetzte Kampf endete vorzeitig. Der Ringrichter erkannte die immer wirkungslosere Gegenwehr von Ndassi, sodass er nur wenige Sekunden vor dem Ende der fünften Runde den Kampf beendete. Im Cruisergewicht spielte sich der zweite Kampf des Abends ab. In die rote Ecke begab sich Yasir Ahmed Malek, der für einen Boxstall in Lüdenscheid kämpft, und in der blauen Ecke der ungeschlagene Champion Mohamed Bektash. Wir befinden uns hier in der zweiten Runde, als Bektash in der roten Hose seine Bilanz aus mittlerweile 25 K.O.-Siegen einen weiteren technischen K.O. hinzufügte. Auch hier erkannte der Ringrichter nach einer Schlagfolge keine Gegenwehr mehr von Malek, weshalb er den Kampf beendete. Die Reihe der durch technisches K.O. beendeten Kämpfe sollte sich fortsetzen. So gelang es im dritten Kampf Paul Schmidt in der weißen Hose bereits in der zweiten Runde den Cruisergewichtler Linus Brandenburg zu besiegen. Für Schmidt war es der zweite Kampf in einer noch jungen Profikarriere und man darf gespannt sein, ob das hier für den fast 2 Meter großen Boxer der Auftakt zu einer eindrucksvollen Laufbahn war und ob man zukünftig noch mehr von ihm zu sehen bekommt.
3: Ich hatte schon ein Gefühl, schon vor dem Kampf, die ganze Zeit, dass es die zweite Runde tatsächlich wird. Und darum habe ich das auch im letzten Interview gesagt, dass ich K.O. machen werde. Aber es war einfach aus dem Affekt. Ich wusste, ich habe harte Hände, kommen immer gut. Und wenn sie treffen, liegen die meisten.
2: Im vierten Kampf stieg Supermittelgewichtler Max Suske für SES in den Ring. Sein Gegner, der Slowake Boris Nebaj, an der schwarzen Hose zu erkennen. Bereits in der vierten Runde ging Nebaj 3-mal zu Boden und wurde angezählt, sodass dessen Trainer für seinen Schützling entschied, nicht mehr in die fünfte Runde zu gehen. Für Max Suske der 10. K.O.-Sieg bei 15 Kämpfen, von denen er mit diesem hier 13 gewinnen konnte.
4: Ja, ich sag ehrlich, ich hätte es nicht gedacht. Ich hätte eigentlich gedacht, dass ich es früher gelöst bekomme. Aber so ist Boxen und man kann nie richtig mit irgendwas rechnen. Ich bin froh, dass mein Trainer zufrieden ist. Ich muss mir den Kampf erst anschauen, um da genaueres zu sagen. Also ich sag ehrlich, ich habe mich besser gefühlt als das letzte Mal. Ich finde mich trotzdem noch ein bisschen zu fest in meinen Bewegungsabläufen. Aber ich denke, wenn ich häufiger kämpfe, kommt das auch wieder rein, dass es wieder flüssiger läuft und ja, ich bin froh, dass ich gewonnen habe.
2: Für den Magdeburger Boxer Ole Retzel war es sein dritter Profikampf. Sein Gegner Christian Scheidt in der weißen Hose mit bisher 9 Kämpfen, der durchaus erfahrenere im Ring. Allerdings nutzte er diese nicht aus, denn dem beherzt angreifenden Retzel gelang es, seinen Gegner bereits in der zweiten Runde mit einem technischen K.O. auszuschalten.

0: One, two, three, four, five, six, seven, eight. Box.
1: Zweimal zählt der Ringrichter Arnold Golger den Super-Weltergewichtler aus. Nach einer dritten einseitigen Schlagfolge brach er den Kampf ab.
2: Klar, präzise sein in der Aktion, ja? Klare Führhände, doppelte Führhand, ganz schön stucken, ja? Dann erwischt er den auch nochmal relativ zügig, ja? Ganz klar, der nicht so wuscheln, ja? So schön bam, bam, bam, ja? Boom, ja? Schön stabil.
1: Als nächstes ein weiterer SES-Boxer vom Team Deutschland, der Schwergewichtler Michael Dobler. Sein Gegner Marko Bozovic, ein 5 Kilo leichterer Schwergewichtler aus Montenegro. Der Kampf war auf 6 Runden angesetzt, allerdings brauchte Dobler nur 3, um seinen Gegner zu besiegen. Bereits in der 2. Runde steckte Dobler seinen Kontrahenten zu Boden und in der 3. Runde dauerte es nicht lange, bis es dem Magdeburger gelang, nach mehreren Wirkungstreffern seinen Gegner erneut zu Fall zu bringen. Hier zählte ihn der Ringrichter aber bis zum Schluss aus und beendete den Kampf nach 1 Minute und 9 Sekunden. Auch dieser Kampf zählte zur Vorbereitung zur Junioren-Weltmeisterschaft, um die Dobler noch in diesem Jahr boxen will.
3: Und die Junioren-Weltmeisterschaft will ja auch noch dieses Jahr kommen und dafür brauchen wir die Runden. Ich denke schon, dass ich das im Griff hatte auf jeden Fall. Wie gesagt, ich habe selber an der einen oder anderen Stelle gemerkt, dass ich ein bisschen zu wild draufgegangen bin, wollte dann mich auch selber ein bisschen regulieren, ein bisschen zurücktreten. Ja, trotzdem nicht jeden Treffer so genutzt, wie ich es gern wollte, aber ich war froh, dass ich überhaupt mal die Rechte wieder ordentlich gebracht habe. Dazu bin ich zufrieden.
4: Ich glaube auch, das kann man wirklich zufrieden sein. Wir zeigen ganz kurz nochmal den K.O.-Schlag am Ende, den Finalen. Bereitet man das Stück für Stück vor oder ist das dann so ein Sekundenmomententscheidung?
3: Ist natürlich ein Stück von beiden, also den richtigen Moment abzubekommen erstmal ist natürlich, den muss man sehen, den muss man nutzen, aber den muss man natürlich auch vorbereiten. Das ist ein Zwischending zwischen Glück und Können, auf jeden Fall.
1: Denis Radovan war nach 2-jähriger Pause wieder im Ring zu sehen. Der Kampf im Supermittelgewicht wurde auf 6 Runden angesetzt und sein Gegner war Nijat Valiev aus Aserbaidschan. Der 33-jährige Radovan wollte es noch einmal wissen und mit dem 29-jährigen Valiev wurde ein würdiger Gegner gefunden. Es sollte der erste Kampf werden, der an diesem Abend über die geplante Distanz ging. Doch zum Schluss sahen ihn alle 3 Punktrichter vorn. Ein weiterer Sieg für das Team Deutschland und ein gelungenes Comeback für Denis Radovan.
5: Ich habe zwar 2 böse Kopfstöße bekommen, aber gut, passiert halt. War ein guter Kampf, war ein sehr, sehr, sehr unangenehmer Gegner, muss ich sagen. Aber ich glaube, dafür habe ich es ganz gut gemacht. 2 raus. Und heute einen souveränen Sieg gemacht.
1: Dann wurde es endlich Zeit für den Hauptkampf des Abends. Für Roman Fress in der roten Hose ging es gegen Ahmet Çoçay in Schwarz um gleich 3 Titel der WBO, den Interconti-Titel, die Europameisterschaft und um den vakanten International Championship im Cruisergewicht. Und wahrscheinlich am wichtigsten, ein Sieg hier bedeutete die Qualifikation für einen WM-Kampf. Wir steigen ein in der 3. Runde, als gewissermaßen eine Vorentscheidung stattfand. Denn Fress wurde 2-mal angezählt, sodass diese Runde mit großem Punktevorsprung an Çoçay ging.

0: Doch Fress ließ sich davon nicht beirren und versuchte, den Rückstand wieder aufzuholen. Doch mit dem kampf- und willensstarken WBO-Europa-Champion Armit Csokszai hatte Fress immer wieder seine Schwierigkeiten. So gelang es Fress zwar, über die Runden zu gehen, wichtige Akzente zu setzen und wieder Runden für sich zu entscheiden, aber zum Schluss sahen die drei WBO-Kampfrichter nur ein Unentschieden.
1: Meine Damen und Herren, wir kommen zur Urteilsverkündung. Die Scorekarten liegen vor, hier sind die Ergebnisse. Punktrichter Giulio Piras aus Italien wertete diesen Kampf 112 zu 114. Punktrichter Zoltán Enedi aus Ungarn wertete diesen Kampf 113 zu 113. Dieter Adam aus Deutschland 116 zu 111. Meine Damen und Herren, damit ist dieser Kampf unentschieden. It's a draw.
0: So hatte es sich keiner der beiden Kämpfer gedacht, denn mit dem Remis blieb die Entscheidung zu den Titeln offen und eine WM-Qualifikation konnte so auch keiner erreichen. Ein unbefriedigendes Ende, nicht nur für beide Boxer, vor allem Csokszai fühlte sich als Sieger, was wohl eine Neuauflage dieses Kampfes bedeuten dürfte. Das haben beide Boxer nach dem Kampf bekräftigt. Auf alle Fälle haben die Zuschauer aber einen spannenden Kampf gesehen, über den man noch lange reden kann, zumindest so lange, bis die beiden wieder in den Ring steigen und dann hoffentlich einer der beiden für eindeutige Ergebnisse sorgen kann.
2: Die Verbraucherzentrale rät. Reisetipps für Urlauber. Das Thema, das zurzeit viele bewegt, ist der Urlaub. Damit Sie ihn entspannt genießen können, sollten Sie sich vorher umfassend informieren. Die Verbraucherzentrale Sachsen-Anhalt ist für Sie in jeder Hinsicht der Ansprechpartner, der Ihnen auch hilft, Ihre Rechte durchzusetzen.
3: Wir haben dieses Jahr für unsere Verbraucher ein besonders schönes Reiserechtspaket geschnürt. Wir beraten da über alle Ansprüche, die man haben könnte, wenn man eine Flugreise unternimmt, eine Busreise, also Fernbusreise und eine Zugreise. Die Rechte hier sind ganz unterschiedlich. Im Sommer haben natürlich viele auch eine Pauschalreise gebucht. Das sind dann die Reisenden, die die meisten Rechte in der Hand haben. Hierzu haben wir Informationen auf unserer Webseite und auch so, die wir Ihnen mitgeben könnten. Wir haben Flyer dazu und für die Einzelfälle natürlich eine umfangreiche Rechtsberatung. Was wir dieses Jahr auch haben, ist ein hübsches Mitgebsel. Das zeige ich mal hier. Das ist der Notfallnummern für den Urlaub. Hier kann man drauf notieren, wo das zentrale Auswärtige Amt erreichbar ist, welche zentralen Notrufnummern es gibt. Und die hat man dann zur Hand. Natürlich weiß man die, aber in einem Notfall ist ja meistens so, dass man verschreckt ist und nicht gleich alles dann parat hat, was man sonst eigentlich weiß. Und es ist immer ganz schön, wenn man so hilfsweise die Nummern sich notiert hat. Wir empfehlen darüber hinaus zu prüfen, ob Sie eine Auslandskrankenversicherung haben. Diese ist zu empfehlen, weil man natürlich nie weiß, ob einem da was passiert. Ein umgeknickter Fuß kann ja schon dick werden und eine Entzündung drin sein und Sie können nicht mehr laufen, dann müssen Sie schon zum Arzt gehen. Ja, und wie die Kosten dann geregelt sind, darüber informieren wir. Dazu haben wir auch Flyer. Und für den Fall, dass schon Kosten entstanden sind, dann wäre es ratsam, in unsere Beratungsstellen von Halle und Magdeburg zu gehen. Dort kann dann eine Tiefenberatung zum Versicherungsrecht geschehen. Das können wir hier vor Ort nicht. Vor Ort ist eben vorrangig die Rechtsberatung zu den Themen.
2: Wie sieht es mit einer Reiserücktrittsversicherung aus?
3: Die ist eingeschränkt zu empfehlen. Wenn ich jetzt nur ins Nachbarland reise und die Reise dauert 5 Tage, rentiert sich das nicht unbedingt. Es gibt Flugreisen und Reisen, wo das im Reisevertrag schon mit beinhaltet ist. Wenn ich die dann habe, kann die nützlich sein, keine Frage. Mir kann ja dann ab einem bestimmten Alter aber mal eine schwerere Krankheit auf die Füße fallen. Oder ich habe vielleicht ein sehr kleines Kind und die haben natürlich ihre Kinderkrankheiten und ich kann mit einer Angina nicht ins Ausland fliegen. Dann ist es auf jeden Fall zu empfehlen.
2: Fliegen ist ein ganz spezielles Thema. Welche Rechte habe ich als Fluggast?
3: Wenn Ihr Flug innerhalb von Europa startet oder die Fluglinie in Europa ihren Sitz hat und ihr Flug hat ab 3 Stunden Verspätung, stehen Ihnen Entschädigungs- und Ersatzleistungen zu. Das betrifft Flugannullierungen, Flugverspätungen und auch Überbuchung. Eine Überbuchung wäre dann gleichzusetzen mit einer Annullierung. Hier gibt es nicht nur Verpflegungsleistungen, die die Passagiere bekommen sollten, sondern das geht hin bis zur Hotelübernachtung, je nachdem, in welchem Land sie tatsächlich festsitzen. Ja, wenn jetzt zum Beispiel die Fluglinie sagt, also die Fälle gab es schon, nö, das Flugzeug ist nur zur Hälfte ausgebucht, wir fliegen nicht, dann kann das sein, dass man in der Karibik mal eine Woche festsitzt. Dann muss aber die Fluglinie das alles ersetzen. Das ist alles in der Fluggastrechteverordnung geregelt. Sollte das europäische Recht nicht anwendbar sein, gibt es aber noch weiter internationale Abkommen, die wir hier im Text liegen haben, wo wir die Ansprüche gerne prüfen für Sie.
4: Wie sieht es aus, wenn ich die Reise gebucht habe, aber nicht das bekomme, was ich eigentlich wollte?
3: Da sprechen Sie das höchst interessante Thema der Reisemängel an. Gibt es natürlich ganz oft. Ein Beispielfall hätte ich da für Sie, den bestimmt jeder schon mal gehört hat oder so ähnlich. Es ist also eine Familie nach Gambia geflogen. Das ist eigentlich ein ganz tolles Ziel. Mitten in Afrika. Gambia ist ein ganz kleines Land, mitten im Senegal. Wunderschöne Natur und die Familie freut sich. Luxushotel gebucht und das war letztendlich auch ein Geheimtipp und die Vorfreude war groß. Und dann aber, der Reiseveranstalter hat, wie sich im Nachhinein herausgestellt hat, das Hotel überbucht und dann schon mal die Buchung der Familie abgeändert. Die Familie kam also in ein Hotel mit geringeren Sternen. Die Familie hat leider nicht gewusst, dass um diese Zeit Ramadan dort gehalten wird und dass da natürlich die Gläubigen dort nur eingeschränkt belastbar sind. Die essen und trinken den ganzen Tag ja da nichts. Und dementsprechend waren natürlich die Angebote, die gebucht wurden, schlechter beziehungsweise überhaupt nicht vorhanden. Das Hotel war so sparsam ausgerichtet, dass der Ehemann wegen des schlechten Essens dort wirklich innerhalb von 10 Tagen 3 Kilo abgenommen hat. Das ist natürlich eigentlich eher dramatisch. Ja, Urlaub ist ja das, wo wir uns ausruhen, wo wir gut essen wollen. Ganz besonders, weil man ein Luxuspaket gebucht hat. Und dann das. Ja, und der Reiseveranstalter, der wurde dann aufgefordert, von der Familie Schadensersatz zu leisten, beziehungsweise einen Minderungsbetrag zurückerstatten. Aber die haben nur 10% gezahlt. Hier ist aber die Rechtsprechung durchaus bekannt, dass dort bis zu 50% erstattet werden müssen. Kommt natürlich auf die Einzelheiten drauf an, aber wir beraten dazu und in diesem Fall haben wir auch die Eheleute rechtlich vertreten und die Sache läuft und wir kämpfen für unsere Verbraucher in so einem Fall.
2: Die Verbraucherzentrale Sachsen-Anhalt wünscht Ihnen einen schönen und entspannten Urlaub.
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2: Am Mittwoch, dem 10. Juni, gibt es bei warmen Temperaturen einen Mix aus Wolken und Regen. In den Morgenstunden ist es wechselnd wolkig mit ein wenig Sonne bei 9 bis 18 Grad. Bei 17 bis 20 Grad wechselt es mittags zwischen Sonne und leichtem Regen. Am Abend lassen die Niederschläge bei 13 bis 17 Grad wieder nach. Die Temperatur

0: Temperaturen sinken auf 10 bis 12 Grad in einer bewölkten Nacht ab. Die Aussichten für den Donnerstag sind wolkig und windig bei etwa 14 Grad.
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0: Ein krönender Abschluss. Kindersportfest nach Bewegungsaktion der Halberstadtwerke. Das Friedensstadion wurde für viele Kinder aus Halberstadt und der Umgebung zum großen Highlight. Als Abschluss der Kindertagsaktion der Halberstadtwerke des vergangenen Jahres gab es ein Sportfest mit Bewegung im Mittelpunkt. Bei bestem Wetter und Sonnenschein konnten die Kinder sich bei klassischen Bewegungsspielen richtig austoben. Die Halberstadtwerke wurden dabei wie im vergangenen Jahr auch vom VfB Germania unterstützt.
2: Ja, das Kitasportfest ist quasi der Abschluss unseres letztjährigen Kinderaktionsjahres. Wir lassen uns ja jedes Jahr als regionaler Energieversorger, Energiedienstleister Aktionen für die Kindertageseinrichtungen in unserem Versorgungsgebiet entsprechend einfallen. Und letztes Jahr stand das Thema Bewegung im Mittelpunkt. Das heißt, wir hatten ganz bewusst versucht, einen gewissen Reiz zu setzen, weil uns auch als Firma natürlich nicht verborgen geblieben ist, dass gesellschaftlich Kinder sich immer weniger bewegen, und haben dann mit unserem Kooperationspartner VfB Germania kurzerhand ein Bewegungsprogramm entwickelt, um Kinder zum Beispiel über Ballspiele, Bewegungsspiele oder auch Kreativität in Bewegung wieder an das Thema mehr heranzuführen, haben dann auch Präventionsposter entwickelt, damit auch nach den Besuchen der Germania-Jungs in den Einrichtungen quasi diese das auch in ihren Kita-Alltag integrieren könnten. Und um das Ganze nochmal schön abzurunden, haben wir gesagt, wir bringen alle Kitas nochmal zu einem Event zusammen. Und deswegen sind wir heute hier und haben einen schönen Tag mit über 300 Kindern.
3: Ich glaube, in jeder Kita, wo wir jetzt mit dabei waren, hat man gesehen, dass die Kinder sichtlich Spaß auch im Bewegen haben. Egal jetzt, ob es nur reines Fußballspielen ist, ob es Springen ist, Laufen, Werfen. Ich glaube, das war eine gute Varianz, eine gute Abwechslung dann noch mit dabei. Wie gesagt, das war in allen Kitas einstimmig dann auch der Tenor mit dabei gewesen. Die Kiddies hatten Spaß, unsere Spieler, die mit vor Ort waren, hatten Spaß. Und ich glaube, in dem Sinne war es dann schon an sich auch direkt ein Erfolg.
0: Der Sportverein sorgte dabei für die Expertise im Aufbau und Ablauf der Übungen. Während die Halberstadtwerke die Kindertagsaktion organisierten, kümmerten sich die Jungs vom VfB Germania um den sportlichen Inhalt.
2: Oder? Ja, du brauchst halt bei jeder Aktion immer einen inhaltlichen Partner, der es mit ausgestaltet. Ne? Weil machen wir uns nichts vor, wir sind Energieversorger, ne? Wir machen keine Gesundheitsprävention hauptberuflich sozusagen. Und da guckst du natürlich schon, wen kannst du da heranziehen, der tagtäglich mit Bewegung als Thema als solches zu tun hat. Wer sich aber auch didaktisch ein Stück weit auskennt, aber wer natürlich auch sportpädagogisch ein paar Sachen parat hat. Und da war der Blick gar nicht so weit zu unserem Kooperationspartner Germania. Haben wir uns mal zusammengesetzt kurzerhand. Die waren mit an Bord, waren mit dabei, fanden das eine super Idee und ja, schon war das Ganze geboren.
3: Ja, im Endeffekt machen wir das ja im Rahmen von unserer Oberligamannschaft mit. Das bedeutet, wir sind natürlich zwei Fliegen mit einer Klappe geschlagen. Das bedeutet, sowohl wir können halt Gesicht und Flagge zeigen, als auch die Kinder oder beziehungsweise das Projekt mit unterstützen. Und das bietet sich eigentlich ganz gut an, wenn man dann die Möglichkeiten hat, dass man gerade in so einem Projekt dann auch irgendwo zusammenarbeitet.
0: Sackhüpfen, Tauziehen, Bowling, Eierlauf und vieles mehr sorgte im Friedensstadion für Begeisterung. Und die war nicht nur bei den Kindern vorhanden. Im Austausch konnten sich die Halberstadtwerke wichtiges Feedback aus den Kitas abholen. Dieses war einschlägig positiv und zeigte, dass das Thema Bewegung für die Kinder in den Kitas von Bedeutung ist. Ganze 3,5 Stunden war Spiel und Spaß im Friedensstadion angesagt. Zwischendurch gab es noch kleine Stärkungen, damit man dann an den nächsten Stationen weiter in Form bleibt.

0: 20 Jahre Jubiläum, das Hugo-Junkers-Fest.
1: Am 23. Mai ging es auf dem Hugo-Junkers-Flugplatz in Dessau wieder hoch hinaus. Zahlreiche Besucher reisten von nah und fern an, um sich das beeindruckende Flugzeugspektakel anzusehen. Anlass war das 20. Jubiläum des Hugo-Junkers-Festes. Die Gäste konnten sich auf ein abwechslungsreiches Programm mit spektakulären Flugvorführungen, historischen Maschinen,

0: sowie ein buntes Fest für Groß und Klein freuen. Neben spannenden Einblicken in die Welt der Luftfahrt sorgten zahlreiche Attraktionen und Mitmachangebote für beste Unterhaltung.
1: Die Besucher oder die Besucher und Besucherinnen des heutigen Hugo Junkers Festes erwartet ein spannendes Programm, tolle Attraktionen in der Luft, tolle Attraktionen am Boden, viel Engagement, viel Ehrenamt, viel Unterstützung durch Vereine, regionale Vereine insbesondere, viel Unterstützung aus der kommunalen Familie mit bunten Bastelständen und Unterhaltungsständen für Groß und Klein. Ich denke, es ist für jeden Flugbegeisterten was dabei. Für jeden Technikbegeisterten haben wir im hinteren Teil die Oldtimer. Für Familien, Kinder, ich glaube, heute ist an alles gedacht.
2: Also für mich ist natürlich immer wieder das Highlight, die Technik zu sehen, wie die Flugzeuge starten, aber eben auch das Miteinander. Das ist wunderbar und das ist schön, wenn man sich bei so schönem Wetter zusammensitzen kann, essen, trinken, aber auch die ganzen Aussteller, unsere Dikita ist ja auch zum Beispiel dabei, sehen kann und einfach mal an den Ständen vorbei flaniert. Also ich sage immer, mir gefällt alles und das ist in der Tat so, aber die Technik und die Fluggeschichte ist natürlich das besondere Highlight.
0: Auch der Ministerpräsident des Landes Sachsen-Anhalt, Sven Schulze, stattete dem Hugo-Junkers-Fest einen Besuch ab. Nach einem Grußwort an die Besucher ließ er es sich nicht entgehen, bei einem Rundgang einen Blick auf die historischen Flugmaschinen zu werfen. Die Stadt Dessau ist eng mit Hugo Junkers verbunden, da er dort einen bedeutenden Teil seines Lebens und Wirkens verbrachte. In Dessau gründete und entwickelte Junkers seine berühmten Flugzeug- und Motorenwerke, die die Stadt zu einem wichtigen Zentrum der Luftfahrtsindustrie machten. Heute wird diese Tradition weitergeführt. Bereits zum 20. Mal findet das Fest auf dem historischen Flugplatz in Kleinkühnau statt und erinnert damit an die bedeutende Luftfahrtsgeschichte der Stadt sowie an das Wirken von Hugo Junkers.
2: Ja, das Hugo Junkers Fest ist jetzt seit über 20 Jahren ein großartiges Fest, das an Hugo Junkers erinnert. Und unserem Flugplatz, der ja eine auch über 100-jährige Tradition hat, wunderbar in ein Fest einbindet. Und ich finde es sehr, sehr schön, was der Heimatverein Kühnau, was der Flugplatzstammtisch, was die vielen Ehrenamtlichen, die Aussteller und insbesondere auch unsere Stadtwerke Dessau hier auf die Beine stellen. Und man sieht an der großen Anzahl an Gästen, dass es ein Fest ist, das aus unserer Stadt nicht mehr wegzudenken ist. Und damit füllt es mich mit Stolz und ich sage herzlichen Glückwunsch zu diesem großartigen Jubiläum und Ereignis und wünsche weiterhin ganz viel Spaß und Freude und vor allem allen Besuchern, die heute da sind.
1: Ja, wir hatten Mühe und Not zur offiziellen Eröffnung um 13 Uhr alle Besucherinnen und Besucher pünktlich auf den Festplatz zu kriegen. Wir haben noch mit zusätzlichen Kassen agieren müssen, um sicherzustellen, dass wirklich alle auf dem Festgelände sind. Das ist einfach Wahnsinn.
0: Nicht nur am Samstag wurde den Besuchern einiges geboten. Für die Jubiläumsausgabe haben sich die Veranstalter zudem überlegt, die Festlichkeiten um einen zusätzlichen Tag zu erweitern. In den vergangenen Jahren war am Pfingstmontag das Programm bereits größtenteils beendet. Das sollte sich in diesem Jahr ändern. Über die gesamten Pfingstfeiertage hinweg herrschte auf dem Flugplatz ein reges Treiben unter den Flugbegeisterten, Technikfans und Familien.
1: Ja, es gibt weitere fliegerische Kunstflugprogramme auch noch am Sonntag. Der Rummel und die Kirmes findet bis Montag statt. Man kann auch noch Rundflüge buchen bis in den Montag hinein. Die Oldtimer sind heute und morgen nochmal hier bei uns vor Ort. Ja, es bleibt spannend, die ganzen Tage.
0: Mit zahlreichen Eindrücken und spektakulären Highlights in luftiger Höhe bot das Fest ein ganz besonderes Erlebnis. Auch für alle, die lieber festen Boden unter den Füßen behalten, gab es mit zahlreichen Ständen, Fahrgeschäften und weiteren Attraktionen viel zu entdecken und zu erleben.
3: Medikamente aus dem Berg. Die Bundeswehrapotheke im Harz. Mitten im Harz, verborgen hinter massiven Stahltoren und unter tiefen Felsen, liegt eine besondere Anlage der Bundeswehr. In Blankenburg befindet sich eine der größten unterirdischen Apotheken der Welt. Dies konnten sich Europaabgeordnete Alexandra Mehnert gemeinsam mit Blankenburgs Bürgermeister Heiko Breithaupt und Landtagsabgeordneter der CDU Alexander Reuscher mit einigen ausgewählten Besuchern von Presseoffizier Dominik Dorn erklären lassen.

0: lassen. Unter dem Regensteinmassiv arbeiten Soldatinnen und Soldaten unter außergewöhnlichen Bedingungen. Wer in dem Stollen unterwegs ist, trägt für Notfälle einen Sauerstoffretter. Denn hier unter Tage gibt es keine schnellen Fluchtwege. Hier lagern Medikamente, medizinische Geräte und Material für Einsätze der Truppe. Von Schmerztabletten und Verbandsmaterial bis hin zu Operationsbesteck und Röntgentechnik. Auf langen Gängen stapeln sich Kisten und Pakete. Täglich wird hier verteilt, verpackt und verschickt. Fast im Minutentakt verlassen Medikamente und medizinische Geräte die Anlage. Versorgt werden Bundeswehrstandorte in mehreren Bundesländern. Truppenärzte bestellen das benötigte Material direkt aus Blankenburg. Doch die Anlage ist mehr als nur ein riesiges Lager. Auf dem Stützpunkt arbeiten auch Spezialisten für Medizintechnik. In eigenen Werkstätten werden etwa Beatmungsgeräte geprüft, repariert und für den Einsatz vorbereitet. Auch Geräte zur Sterilisation medizinischer Geräte werden hier für den Einsatz instand gehalten, denn diese müssen auch unter extremen Bedingungen zuverlässig funktionieren. Rund 200 Soldaten und Soldatinnen sind am Standort stationiert. Viele von ihnen arbeiten direkt im Berg. Die unterirdische Apotheke sorgt aber nicht nur innerhalb der Bundeswehr für Aufmerksamkeit, denn immer wieder besuchen Schulklassen, Gäste und Soldaten aus anderen Standorten die Anlage und viele staunen über die gewaltige Infrastruktur tief im Harz.
1: Dass sie auch mal gesehen werden und dass sie dann auch Stimme mitbekommen und dass die Politik sich auch für uns in unseren Grenzen interessiert. Vielen Dank.

0: Unser Land, unsere Vereine.
1: Wir Menschen lachen gerne und nur allzu oft sind uns die Probleme unserer Welt allgegenwärtig. Mit Satire und wortgewandten Pointen macht sich das Kabarett gerne über die Missstände lustig, richtet aber gleichzeitig auch die Aufmerksamkeit des Publikums auf eben diese. Im Harz finden jeden Monat solche Auftritte statt. Unter dem Namen Kabarett Genial werden für die Städte Quedlinburg und Wernigerode Auftritte verschiedener Gruppen oder Einzelkünstler geplant.
2: Kabarett Genial, wie der Name schon sagt, genial halt. Die Kunstform Kabarett wollten wir hier im Harz etablieren, speziell in Quedlinburg hat das angefangen. Und dadurch, dass wir selber aktiv hier auch im Haus gespielt haben, ja, lag es nahe, dass wir mit anderen Gruppen Verbindung aufnehmen und ihnen hier Auftrittsmöglichkeiten geben.
1: Gespielt werden die Bühnen in Quedlinburg und Wernigerode. In der Welterbestadt finden die Auftritte beim Dachverein Reichenstraße statt. Im Veranstaltungssaal wird hier mit verschiedenen Programmen das Publikum zum Lachen gebracht. In Wernigerode laufen die Vorführungen in der Remise am Markt unter dem Kunst- und Kulturverein. Dabei treten die Darsteller in der Regel am ersten Wochenende im Monat auf.
2: Das Kabarett Genial findet an zwei Standorten statt, in Wernigerode als auch in Quedlinburg. In Quedlinburg ist es hier das Kulturzentrum Reichenstraße. Ja, mit dem ganzen Manpower, was dahinter steckt, vom Geschäftsführer, Techniker, Barmann, Kartenverkäufer und meine Wenigkeit, ich kümmere mich dann direkt um die Künstler. Und in Wernigerode ist es der Kunstverein und dort gibt es ähnliche Konstellationen, die sich dann alle um die jeweiligen Veranstaltungen kümmern.
1: Die KabarettistInnen selbst findet Eike Helmholtz auf verschiedenen Kabarettveranstaltungen. Dazu gehören das studentische Satirefestival

0: Einfälle in Cottbus oder die Kabarettveranstaltung in Aschersleben von der Bundesvereinigung Kabarett e.V. Die knapp 50 KabarettistInnen zeigen hier Ausschnitte aus ihren Programmen und vor Ort können dann direkt Kontakte geknüpft werden.
1: Das Geheimnis ist unser Netzwerk. Ich bin selber in der Bundesvereinigung Kabarett. Ich bin im Förderverein des Studentenkabarettfestivals Einfälle. Bin auch Jurymitglied beim Magdeburger Kleinkunstpreis Vakuum. Und genau da holen wir die Leute her. Ja? Also ich darf mir die Programme, die Künstler vorher ansehen und kann dann eben entscheiden, ist das was für unser Publikum, ja oder nein.
0: Außerdem saß Kabarett Genial auch in der Jury des Magdeburger Vakuum. Ein Kabarettwettbewerb, bei dem über 4 Tage verschiedene Programme auf die Bühne gebracht wurden. Erst im April brachte Juri von Stavenhagen, Finalist des Vakuums, sein Programm auf die Quedlinburger Bühne.
2: Wenn ich irgendwo hinfahre, also auch für Auftritte und sowas, ich will mir immer die Stadt ansehen, ich habe immer das Problem, ich habe keine Ahnung, wohin. Und ein Kumpel hat mir einen sehr, sehr guten Tipp gegeben, der hat gesagt, so, geht dahin, wo die Einheimischen hingehen. Da ist es cool. Und ich kann sagen, so, ihr habt einen echt geilen Aldi. So, das ist tipptopp. Das kann ich nur weiterempfehlen. Ich weiß nicht, ob man es direkt merkt. Ich habe keine Ahnung, wie man einen Auftritt irgendwie cool anfängt. Ich hab nicht diesen Elan, den andere Künstler haben. So diese Art, dieses, habt ihr Bock? Und ich so, ne. Ist okay. Aber ich beneide jeden darum, der das kann. So, der mit einer hohen Energie auf die Bühne gehen kann und richtig abgehen kann. Ich beneide den deutschen Hip-Hop darum, wie die das machen. Weil die haben ein geiles System. Die brüllen einfach am Anfang des Songs ihren Namen. Und du weißt Bescheid. So, die legen halt immer los mit Sido. Und du so, der Song geht los. Ich bin vorbereitet. Und für die, die das nicht kennen, deutscher Hip-Hop ist das Deutscheste der Welt. Weil die sagen immer ihren Namen, ihren Wohnort und welches Jahr wir haben. Das ist der Hammer. So, es geht immer los mit Sido, West-Berlin, 2023. Und dann kann ich da sitzen, aber gut, das ist das, Sido. Ich habe vergessen, die Uhr umzustellen, so, das ist super, dass du da bist. Das Problem ist, ich kann es nicht machen. Es ist lächerlich, wenn ich mich jetzt hier hinstelle und sage, Juri, Quedlinburg, 20 Euro Gage. So, das zieht nicht. Ne? Das ist peinlich für mich und für euch. Ihr denkt euch, warum schreit der junge Mann mich gerade an? Was ist hier los? Ne?
0: Einen weiteren Künstler kennt Eike schon sehr lange. Vor vielen Jahren, noch zu Beginn von Kabarett Genial, konnte er Ingo Börchers in Cottbus kennenlernen und dann auf die Bühne in Quedlinburg holen. Damals stand auch Ingo Börchers noch am Anfang seiner Karriere und daran können sich beide noch erinnern.
1: Ingo, weißt du, ich fand das ganz toll. Du bist einer oder überhaupt der allererste Kabarettist, den ich von der Bühne in Cottbus vom Studentenkabarettfestival in unsere Kabarettreihe nach Quedlinburg geholt habe.
3: Und du weißt gar nicht, es ist ja so lange her, dass es schon fast gar nicht mehr wahr ist, was für eine Freude du mir damit gemacht hast, weil Cottbus war einer meiner ersten Auftritte und dann dachte ich, okay, es geht weiter, mein Leben bekommt Struktur und daran bist du nicht ganz unschuldig, dafür kann ich jetzt noch Danke sagen.
1: Also ich finde das einfach toll und das hast du ja selber bestätigt, die jungen Leute, die Studenten dort in Cottbus, die dort auftreten, die haben eine Botschaft. Und die haben einfach die Spielwut und die Freude und bringen das einfach so dann zum Publikum rüber. Und genau das ist es, was mich begeistert hat. Und darum entstand eigentlich auch diese Kabarettreihe überhaupt.
3: Also erstens fand ich es klasse, auch Kolleginnen und Kollegen zu erleben, die Inhalte nicht scheuen. Ich fand es klasse, überhaupt im Austausch zu sein. Und dazu muss ich sagen, es war eine Zeit, als wir uns das kennengelernt haben, das war, glaube ich, Mitte der 90er. Und ja, es gab noch dieses Thema Ossi, Wessi und da brach das auf und da gab es den ersten, für mich ersten gefühlten Austausch. Wir haben zum ersten Mal nicht übereinander, sondern miteinander geredet. Das fand ich auch gut.
1: Und wir haben miteinander gelacht. So, ja. Also es war schon ein toller Anbeginn.
0: Auch wenn Juri von Stavenhagen und Ingo Börchers jeweils alleine auf der Bühne stehen und mit Texten die Gäste unterhalten, kann man schon an dem Beispiel dieser beiden sich vom Grundaufbau ähnelnden Künstlern sehen, dass das Programm von Kabarett Genial sehr vielfältig ist.
4: Worauf ich hinaus wollte, wir stehen wie bei Städteslos, nicht? Und Karlsruhe, wer uns findet uns gut. Würzburg, Provinz auf Weltniveau, Mannheim, Leben im Quadrat, da habe ich mir gedacht, ich als Humorarbeiter wollte mich auch nicht lumpen lassen. Und dann habe ich auch ein paar Slogans kreiert, zum Beispiel Stuttgart, ich verstehe nur Bahnhof. Viele Punkte sprechen für Flensburg. 3-2-1 Mainz. Der braucht ein bisschen. Wobei, welcher Slogan ja auch ganz gut gefällt, ist: Wenn das Siegen ist, wie sieht dann Verlieren aus? Ich glaube, in einem sind wir uns alle einig, lieber in Wertiger-Rodefall rumlaufen, als in Hannover an der Leine, oder? Oder anders ausgedrückt, Berlin ist Hauptstadt, Wuppertal ein Schwebezustand, aber Wernigerode ist eine Lebenseinstellung. Ich finde, das habe ich schön gesagt.
1: Das ist ja eine zweigeteilte Geschichte. Einmal ist es ja das Kulturangebot für das Publikum, ja, und wir haben auch schon eine schöne Bandbreite, auch an Altersdurchschnitt, aber eben auch speziell für die Künstler. Also ich rede jetzt vom Studentenkabarettfestival zum Beispiel. Junge Leute, die noch nie auf einer bezahlten Bühne standen, haben dann teilweise hier schon das erste Mal die Chance gehabt zu spielen, sind heute dann schon Profis. Schülergruppen, die auch hier spielen können, aber eben auch Profis, die schon gut unterwegs sind und auch ja, ein neues Spektrum dann hier in die Reichenstraße bieten.
0: Der Spielbetrieb läuft gerade nach 2 Jahren Corona-Pause wieder richtig an. Es lohnt sich, bei den Auftritten der vielfältig ausgewählten KünstlerInnen vorbeizuschauen. Den Spielplan und weitere Informationen zu den Auftritten finden Sie außerdem im Netz unter www.kabarett-genial.de. Und wer weiß, was für ein Programm Sie in den nächsten Monaten in Quedlinburg oder Wernigerode zum Lachen bringen kann. Applaus

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4: Am Mittwoch, dem 10. Juni, gibt es bei warmen Temperaturen einen Mix aus Wolken und Regen. In den Morgenstunden ist es wechselnd wolkig mit ein wenig Sonne bei 9 bis 18 Grad. Bei 17 bis 20 Grad wechselt es mittags zwischen Sonne und leichtem Regen. Am Abend lassen die Niederschläge bei 13 bis 17 Grad wieder nach. Die Temperaturen sinken auf 10 bis 12 Grad in einer bewölkten Nacht ab. Die Aussichten für den Donnerstag sind wolkig und windig bei etwa 14 Grad.
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0: Ein H für Halberstadt, die Eröffnung des Breiten Wegs. Das Wochenende stand in Halberstadt ganz im Namen des Breiten Weges, denn dieser wurde nach 2,5 Jahren Bauzeit eröffnet. Dazu gab es ein Fest für die neugierigen Menschen aus und um Halberstadt. Bei tollster Stimmung wurde der sanierte Brunnen eingeweiht. Dieser war nur der Beginn des festlichen Wochenendes. Denn entlang der neuen Grünflächen und Spielplätze sowie den außengastronomischen Flächen wartete am anderen Ende des Breiten Weges noch das neue Halberstädter Haar. Zusammen mit vielen Kindern aus der Kreisstadt wurde der Breite Weg eröffnet und das neue Klettergerüst direkt getestet.
1: Ja, wir hatten ja immer die Diskussion, die Händler leiden hier so und hier müssen mal mehr Leute auf dem Breiten Weg, aber wie sollen wir das machen? Also die einzige Chance, die wir hatten, waren wirklich die Rahmenbedingungen zu verbessern. Das haben wir jetzt gemacht, indem wir einen großen Familienerlebnisraum für alle Altersgruppen geschaffen haben. Und wir gehen einfach davon aus, dass es hier insgesamt mehr Bewegung auf dem Breiten Weg gibt, weil wir mehr Familien da haben, weil wir die Rentner hier haben, die sich auch mal ausruhen können auf einer Bank, dann auch ein bisschen was sehen können. Und so bekommen wir einfach mehr Bewegung auf dem Breiten Weg, mehr Masse. Und das natürlich auch für die Händler gut. Und darum geht es am Ende, geht es den Leuten gut, dann geht es auch der Stadt gut. Und deswegen haben wir heute was für alle Menschen in Halberstadt geschaffen.
0: Eine wichtige Lebensader im Zentrum der Kreisstadt. Mit musikalischem Rahmenprogramm und Streetfood-Meile konnte man sich hier eine schöne Zeit machen. Und das soll auch in Zukunft so bleiben, mit dem neuen Breiten Weg, der alle zum Verweilen und Schlendern einladen soll.
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0: Am Mittwoch, dem 10. Juni, gibt es bei warmen Temperaturen einen Mix aus Wolken und Regen. In den Morgenstunden ist es wechselnd wolkig mit ein wenig Sonne bei 9 bis 18 Grad. Bei 17 bis 20 Grad wechselt es mittags zwischen Sonne und leichtem Regen. Am Abend lassen die Niederschläge bei 13 bis 17 Grad wieder nach. Die Temperaturen sinken auf 10 bis 12 Grad in einer bewölkten Nacht ab. Die Aussichten für den Donnerstag sind wolkig und windig bei etwa 14 Grad.
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0: Exklusive Informationen von Landrat Thomas Balcerowski. Daimler Truck will ihren Standort um 300 Arbeitsplätze erweitern.
4: Wir haben die Ankündigung, dass Daimler Truck sich erweitern möchte. Es sollen noch weitere 300 Mitarbeiter eingestellt werden, um das, was hier am Standort jetzt auch nötig ist, um es umzusetzen, das auch alles zu bewältigen. Das ist eine hervorragende Nachricht, auch wieder für Halberstadt. Gegen den Trend, wo andere Arbeitsplätze deutschlandweit abgebaut werden, werden in Halberstadt neue hinzukommen. Das sieht man ganz deutlich, wenn man an einem Strang zieht, wenn man einen gemeinsamen Willen hat, bei aller Diskussion zu Details, dann kann man auch viel erreichen. Und Halberstadt macht auch hier vielen

0: Ladung auch an diesen Ort. Wir steigen ein in die fünfte Runde des ersten Kampfs des Abends, gleich im Schwergewicht. Ingolf Zocher aus Deutschland gegen den Kameruner Blaise Ndassi. Dieser auf 6 Runden angesetzte Kampf endete vorzeitig. Der Ringrichter erkannte die immer wirkungslosere Gegenwehr von Ndassi, sodass er nur wenige Sekunden vor dem Ende der fünften Runde den Kampf beendete. Im Cruisergewicht spielte sich der zweite Kampf des Abends ab. In die rote Ecke begab sich Yasir Ahmed Malik, der für einen Boxstall in Lüdenscheid kämpft, und in der blauen Ecke der ungeschlagene Champion Mohamed Bektash. Wir befinden uns hier in der zweiten Runde, als Bektash in der roten Hose seiner Bilanz aus mittlerweile 25 K.O.-Siegen einen weiteren technischen K.O. hinzufügte. Auch hier erkannte der Ringrichter nach einer Schlagfolge keine Gegenwehr mehr von Malik, weshalb er den Kampf beendete. Die Reihe der durch technisches K.O. beendeten Kämpfe sollte sich fortsetzen. So gelang es im dritten Kampf Paul Schmidt in der weißen Hose bereits in der zweiten Runde den Cruisergewichtler Linus Brandenburg zu besiegen. Für Schmidt war es der zweite Kampf in einer noch jungen Profikarriere und man darf gespannt sein, ob das hier für den fast 2 Meter großen Boxer der Auftakt zu einer eindrucksvollen Laufbahn war. Und ob man zukünftig noch mehr von ihm zu sehen bekommt.
1: Ich hatte schon ein Gefühl, schon vor dem Kampf, die ganze Zeit, dass es die zweite Runde tatsächlich wird. Und darum habe ich das auch im letzten Interview gesagt, dass ich K.O. machen werde. Aber es war einfach aus dem Affekt. Ich wusste, ich habe harte Hände, kommen immer gut. Und wenn sie treffen, liegen die meisten.
0: Im vierten Kampf stieg Supermittelgewichtler Max Suske für SES in den Ring. Sein Gegner, der Slowake Boris Nebaj, an der schwarzen Hose zu erkennen. Bereits in der vierten Runde ging Nebaj 3-mal zu Boden und wurde angezählt, sodass dessen Trainer für seinen Schützling entschied, nicht mehr in die fünfte Runde zu gehen. Für Max Suske der 10. K.O.-Sieg bei 15 Kämpfen, von denen er mit diesem hier 13 gewinnen konnte.
2: Ja, ich sag ehrlich, ich hätte es nicht gedacht. Ich hätte eigentlich gedacht, dass ich es früher gelöst bekomme. Aber so ist Boxen und man kann nie richtig mit irgendwas rechnen. Ich bin froh, dass mein Trainer zufrieden ist. Ich muss mir den Kampf erst anschauen, um da genaueres zu sagen. Also ich sag ehrlich, ich habe mich besser gefühlt als das letzte Mal. Ich finde mich trotzdem noch ein bisschen zu fest in meinen Bewegungsabläufen. Aber ich denke, wenn ich häufiger kämpfe, kommt das auch wieder rein, dass es wieder flüssiger läuft und ja, ich bin froh, dass ich gewonnen habe.
0: Für den Magdeburger Boxer Ole Retzel war es sein dritter Profikampf. Sein Gegner Christian Scheidt in der weißen Hose mit bisher 9 Kämpfen, der durchaus erfahrenere im Ring. Allerdings nutzte er diese nicht aus, denn dem beherzt angreifenden Retzel gelang es, seinen Gegner bereits in der zweiten Runde mit einem technischen K.O. auszuschalten. Zweimal zählte Ringrichter Arnold Golger den Superweltergewichtler aus. Nach einer dritten einseitigen Schlagfolge brach er den Kampf ab.

0: Gabel genauso, ja? Okay. Jetzt ganz klar und präzise sein mit den Aktionen, ja? Klare Führhände, doppelte Führhand, ganz schön stucken, ja? Dann erwischt ihr den auch immer mal relativ zügig, ja? Ganz klar, der nicht so wuscheln, ja? So schön bam, bam, bam, ja? Boom! Ja, schön stabil.
1: Als nächstes ein weiterer SES-Boxer vom Team Deutschland, der Schwergewichtler Michael Dobler. Sein Gegner Marko Bozovic, ein 5 Kilo leichterer Schwergewichtler aus Montenegro. Der Kampf war auf 6 Runden angesetzt, allerdings brauchte Dobler nur 3, um seinen Gegner zu besiegen. Bereits in der 2. Runde steckte Dobler seinen Kontrahenten zu Boden. Und in der 3. Runde dauerte es nicht lange, bis es dem Magdeburger gelang, nach mehreren Wirkungstreffern seinen Gegner erneut zu Fall zu bringen. Hier zählte ihn der Ringrichter aber bis zum Schluss aus und beendete den Kampf nach 1:09. Auch dieser Kampf zählte zur Vorbereitung zur Junioren-Weltmeisterschaft, um die Dobler noch in diesem Jahr boxen will.
2: Und die Junioren-Weltmeisterschaft will ja auch noch dieses Jahr kommen und dafür brauchen wir die Runden. Ich denke schon, dass ich das im Griff hatte auf jeden Fall. Wie gesagt, ich habe selber an der einen oder anderen Stelle gemerkt, dass ich ein bisschen zu wild draufgegangen bin, wollte dann mich auch selber ein bisschen regulieren, ein bisschen zurücktreten. Ja, trotzdem nicht jeden Treffer so genutzt, wie ich es gern wollte, aber ich war froh, dass ich überhaupt mal die Rechte wieder ordentlich gebracht habe. Dazu bin ich zufrieden.
3: Ich glaube auch, das kann man wirklich zufrieden sein. Wir zeigen ganz kurz nochmal den K.O.-Schlag am Ende, den Finalen. Bereitet man das Stück für Stück vor oder ist das dann so ein Sekundenmomententscheidung?
2: Ist natürlich ein Stück von beiden, also den richtigen Moment abzubekommen erstmal ist natürlich, den muss man sehen, den muss man nutzen, aber den muss man natürlich auch vorbereiten. Das ist ein Zwischending zwischen Glück und Können, auf jeden Fall.
1: Denis Radovan war nach zweijähriger Pause wieder im Ring zu sehen. Der Kampf im Supermittelgewicht wurde auf 6 Runden angesetzt und sein Gegner war Nijat Valiev aus Aserbaidschan. Der 33-jährige Radovan wollte es noch einmal wissen und mit dem 29-jährigen Valiev wurde ein würdiger Gegner gefunden. Es sollte der erste Kampf werden, der an diesem Abend über die geplante Distanz ging. Doch zum Schluss sahen ihn alle 3 Punktrichter vorn. Ein weiterer Sieg für das Team Deutschland und ein gelungenes Comeback für Denis Radovan.
4: Ich habe zwar 2 böse Kopfstöße bekommen, aber gut, passiert halt. War ein guter Kampf, war ein sehr, sehr, sehr unangenehmer Gegner, muss ich sagen. Aber ich glaube, dafür habe ich es ganz gut gemacht. 2 raus. Und heute einen souveränen Sieg gemacht.
1: Dann wurde es endlich Zeit für den Hauptkampf des Abends. Für Roman Fress in der roten Hose ging es gegen Ahmet Çoçay in Schwarz um gleich 3 Titel der WBO, den Interconti-Titel, die Europameisterschaft und um den vakanten International Championship im Cruisergewicht. Und wahrscheinlich am wichtigsten, ein Sieg hier bedeutete die Qualifikation für einen WM-Kampf. Wir steigen ein in der 3. Runde, als gewissermaßen eine Vorentscheidung stattfand. Denn Fress wurde 2-mal angezählt, sodass diese Runde mit großem Punktevorsprung an Çoçay ging.

0: Doch Fress ließ sich davon nicht beirren und versuchte, den Rückstand wieder aufzuholen. Doch mit dem kampf- und willensstarken WBO-Europa-Champion Ahmet Çokşay hatte Fress immer wieder seine Schwierigkeiten. So gelang es Fress zwar, über die Runden zu gehen, wichtige Akzente zu setzen und wieder Runden für sich zu entscheiden, aber zum Schluss sahen die drei WBO-Kampfrichter nur ein Unentschieden.
1: Meine Damen und Herren, wir kommen zur Urteilsverkündung. Die Scorekarten liegen vor. Hier sind

0: sind die Ergebnisse. Punktrichter Giulio Piras aus Italien wertete diesen Kampf 112 zu 114. Punktrichter Zoltán Enedi aus Ungarn wertete diesen Kampf 113 zu 113. Dieter Adam aus Deutschland 116 zu 111. Meine Damen und Herren, damit ist dieser Kampf unentschieden. It's a draw.
1: So hatte es sich keiner der beiden Kämpfer gedacht, denn mit dem Remis blieb die Entscheidung zu den Titeln offen und eine WM-Qualifikation konnte so auch keiner erreichen. Ein unbefriedigendes Ende, nicht nur für beide Boxer, vor allem Chokchai fühlte sich als Sieger, was wohl eine Neuauflage dieses Kampfes bedeuten dürfte. Das haben beide Boxer nach dem Kampf bekräftigt. Auf alle Fälle haben die Zuschauer aber einen spannenden Kampf gesehen, über den man noch lange reden kann, zumindest so lange, bis die beiden wieder in den Ring steigen und dann hoffentlich einer der beiden für eindeutige Ergebnisse sorgen kann.
2: Die Verbraucherzentrale rät. Reisetipps für Urlauber. Das Thema, das zurzeit viele bewegt, ist der Urlaub. Damit Sie ihn entspannt genießen können, sollten Sie sich vorher umfassend informieren. Die Verbraucherzentrale Sachsen-Anhalt ist für Sie in jeder Hinsicht der Ansprechpartner, der Ihnen auch hilft, Ihre Rechte durchzusetzen.
3: Wir haben dieses Jahr für unsere Verbraucher ein besonders schönes Reiserechtspaket geschnürt. Wir beraten da über alle Ansprüche, die man haben könnte, wenn man eine Flugreise unternimmt, eine Busreise, also Fernbusreise und eine Zugreise. Die Rechte hier sind ganz unterschiedlich. Im Sommer haben natürlich viele auch eine Pauschalreise gebucht. Das sind dann die Reisenden, die die meisten Rechte in der Hand haben. Hierzu haben wir Informationen auf unserer Webseite und auch so, die wir Ihnen mitgeben könnten. Wir haben Flyer dazu und für die Einzelfälle natürlich eine umfangreiche Rechtsberatung. Was wir dieses Jahr auch haben, ist ein hübsches Mitgebsel. Das zeige ich mal hier. Das ist der Notfallnummern für den Urlaub. Hier kann man drauf notieren, wo das zentrale Auswärtige Amt erreichbar ist, welche zentralen Notrufnummern es gibt. Und die hat man dann zur Hand. Natürlich weiß man die, aber in einem Notfall ist ja meistens so, dass man verschreckt ist und nicht gleich alles dann parat hat, was man sonst eigentlich weiß. Und das ist immer ganz schön, wenn man so hilfsweise die Nummern sich notiert hat. Wir empfehlen darüber hinaus zu prüfen, ob Sie eine Auslandskrankenversicherung haben. Diese ist zu empfehlen, weil man natürlich nie weiß, ob einem da was passiert. Ein umgeknickter Fuß kann ja schon dick werden und eine Entzündung drin sein und Sie können nicht mehr laufen, dann müssen Sie schon zum Arzt gehen. Ja, und wie die Kosten dann geregelt sind, darüber informieren wir. Dazu haben wir auch Flyer. Und für den Fall, dass schon Kosten entstanden sind, dann wäre es ratsam, in unsere Beratungsstellen von Halle und Magdeburg zu gehen. Dort kann dann eine Tiefenberatung zum Versicherungsrecht geschehen. Das können wir hier vor Ort nicht. Vor Ort ist eben vorrangig die Rechtsberatung zu den Themen.
2: Wie sieht es mit einer Reiserücktrittsversicherung aus?
3: Die ist eingeschränkt zu empfehlen. Wenn ich jetzt nur ins Nachbarland reise und die Reise dauert 5 Tage, rentiert sich das nicht unbedingt. Es gibt Flugreisen und Reisen, wo das im Reisevertrag schon mit beinhaltet ist. Wenn ich die dann habe, kann die nützlich sein, keine Frage. Mir kann ja dann ab einem bestimmten Alter immer mal eine schwerere Krankheit auf die Füße fallen. Oder ich habe vielleicht ein sehr kleines Kind und die haben natürlich ihre Kinderkrankheiten und ich kann mit einer Angina nicht ins Ausland fliegen. Dann ist es auf jeden Fall zu empfehlen.
2: Fliegen ist ein ganz spezielles Thema. Welche Rechte habe ich als Fluggast?
3: Wenn Ihr Flug innerhalb von Europa startet oder die Fluglinie in Europa ihren Sitz hat und Ihr Flug hat ab 3 Stunden Verspätung, stehen Ihnen Entschädigungs- und Ersatzleistungen zu. Das betrifft Flugannullierungen, Flugverspätungen, Und eben auch Überbuchung. Eine Überbuchung wäre dann gleichzusetzen mit einer Annullierung. Hier gibt es nicht nur Verpflegungsleistungen, die die Passagiere bekommen sollten, sondern das geht hin bis zur Hotelübernachtung, je nachdem, in welchem Land sie tatsächlich festsitzen. Ja, wenn jetzt zum Beispiel die Fluglinie sagt, also die Fälle gab es schon, nö, das Flugzeug ist nur zur Hälfte ausgebucht, wir fliegen nicht.

0: Dann kann es sein, dass man in der Karibik mal eine Woche festsitzt. Dann muss aber die Fluglinie das alles ersetzen. Das ist alles in der Fluggastrechteverordnung geregelt. Sollte das europäische Recht nicht anwendbar sein, gibt es aber noch weiter internationale Abkommen, die wir hier in Text liegen haben, obwohl wir die Ansprüche gerne prüfen für Sie.
1: Wie sieht es aus, wenn ich die Reise gebucht habe, aber nicht das bekomme, was ich eigentlich wollte?
0: Da sprechen Sie das höchst interessante Thema der Reisemängel an. Gibt es natürlich ganz oft. Ein Beispielfall hätte ich da für Sie, den bestimmt jeder schon mal gehört hat oder so ähnlich. Es ist also eine Familie nach Gambia geflogen. Das ist eigentlich ein ganz tolles Ziel. Mitten in Afrika. Gambia ist ein ganz kleines Land, mitten im Senegal. Wunderschöne Natur und die Familie freut sich. Luxushotel gebucht und das war letztendlich auch ein Geheimtipp und die Vorfreude war groß. Und dann aber, der Reiseveranstalter hat, wie sich im Nachhinein herausgestellt hat, das Hotel überbucht und dann schon mal die Buchung der Familie abgeändert. Die Familie kam also in ein Hotel mit geringeren Sternen. Die Familie hat leider nicht gewusst, dass um diese Zeit Ramadan dort gehalten wird und dass da natürlich die Gläubigen dort nur eingeschränkt belastbar sind. Die essen und trinken den ganzen Tag ja da nichts. Und dementsprechend waren natürlich die Angebote, die gebucht wurden, schlechter bzw. überhaupt nicht vorhanden. Das Hotel war so sparsam ausgerichtet, dass der Ehemann wegen des schlechten Essens dort wirklich innerhalb von 10 Tagen 3 Kilo abgenommen hat. Das ist natürlich eigentlich eher dramatisch. Ja, Urlaub ist ja das, wo wir uns ausruhen, wo wir gut essen wollen. Ganz besonders, weil man ein Luxuspaket gebucht hat. Und dann das. Ja, und der Reiseveranstalter, der wurde dann aufgefordert, von der Familie Schadensersatz zu leisten, beziehungsweise einen Minderungsbetrag zurückerstatten. Aber die haben nur 10% gezahlt. Hier ist aber die Rechtsprechung durchaus bekannt, dass dort bis zu 50% erstattet werden müssen. Kommt natürlich auf die Einzelheiten drauf an, aber wir beraten dazu und in diesem Fall haben wir auch die Eheleute rechtlich vertreten und die Sache läuft und wir kämpfen für unsere Verbraucher in so einem Fall.
1: Die Verbraucherzentrale Sachsen-Anhalt wünscht Ihnen einen schönen und entspannten Urlaub.
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2: Am Mittwoch, dem 10. Juni, gibt es bei warmen Temperaturen einen Mix aus Wolken und Regen. In den Morgenstunden ist es wechselnd wolkig mit ein wenig Sonne bei 9 bis 18 Grad. Bei 17 bis 20 Grad wechselt es mittags zwischen Sonne und leichtem Regen. Am Abend lassen die Niederschläge bei 13 bis 17 Grad wieder nach. Die Temperaturen sinken auf 10 bis 12 Grad in einer bewölkten Nacht ab. Die Aussichten für den Donnerstag sind wolkig und windig bei etwa 14 Grad.
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2: Ein krönender Abschluss. Kindersportfest nach Bewegungsaktion der Halberstadtwerke. Das Friedensstadion wurde für viele Kinder aus Halberstadt und der Umgebung zum großen Highlight. Als Abschluss der Kindertagsaktion der Halberstadtwerke des vergangenen Jahres gab es ein Sportfest mit Bewegung im Mittelpunkt. Bei bestem Wetter und Sonnenschein konnten die Kinder sich bei klassischen Bewegungsspielen richtig austoben. Die Halberstadtwerke wurden dabei wie im vergangenen Jahr auch vom VfB Germania unterstützt.
3: Ja, das Kitasportfest ist quasi der Abschluss unseres letztjährigen Kinderaktionsjahres. Wir lassen uns ja jedes Jahr als regionaler Energieversorger, Energiedienstleister Aktionen für die Kindertageseinrichtungen in unserem Versorgungsgebiet entsprechend einfallen. Und letztes Jahr stand das Thema Bewegung im Mittelpunkt. Das heißt, wir hatten ganz bewusst versucht, einen gewissen Reiz zu setzen, weil uns auch als Firma natürlich nicht verborgen geblieben ist, dass gesellschaftlich Kinder sich immer weniger bewegen, und haben dann mit unserem Kooperationspartner VfB Germania kurzerhand ein Bewegungsprogramm entwickelt, um Kinder zum Beispiel über Ballspiele, Bewegungsspiele oder auch Kreativität in Bewegung wieder an das Thema mehr heranzuführen, haben dann auch Präventionsposter entwickelt, damit auch nach den Besuchen der Germania-Jungs in den Einrichtungen quasi diese das auch in ihren Kita-Alltag integrieren könnten. Und um das Ganze nochmal schön abzurunden, haben wir gesagt, wir bringen alle Kitas nochmal zu einem Event zusammen. Und deswegen sind wir heute hier und haben einen schönen Tag mit über 300 Kindern.
4: Also ich glaube, in jeder Kita, wo wir jetzt mit dabei waren, hat man gesehen, dass die Kinder sichtlich Spaß auch im Bewegen haben. Egal jetzt, ob es nur reines Fußballspielen ist, ob es Springen ist, Laufen, Werfen. Ich glaube, das war eine gute Varianz und eine gute Abwechslung da noch mit dabei. Wie gesagt, es war in allen Kitas einstimmig dann auch der Tenor mit dabei gewesen. Die Kiddies hatten Spaß, unsere Spieler, die mit vor Ort waren, hatten Spaß. Und ich glaube, in dem Sinne war es dann schon an sich auch direkt ein Erfolg.
2: Der Sportverein sorgte dabei für die Expertise im Aufbau und Ablauf der Übungen. Während die Halberstadtwerke die Kindertagsaktion organisierten, kümmerten sich die Jungs vom VfB Germania um den sportlichen Inhalt.
3: Oder? Ja, du brauchst halt bei jeder Aktion immer einen inhaltlichen Partner, der es mit ausgestaltet. Ne? Weil machen wir uns nichts vor, wir sind Energieversorger. Ne? Wir machen keine Gesundheitsprävention hauptberuflich sozusagen. Und da guckst du natürlich schon, wen kannst du da heranziehen, der tagtäglich mit Bewegung als Thema als solches zu tun hat. Wer sich aber auch didaktisch ein Stück weit auskennt, aber wer natürlich auch sportpädagogisch ein paar Sachen parat hat. Und da war der Blick gar nicht so weit zu unserem Kooperationspartner Germania. Haben wir uns mal zusammengesetzt kurzerhand. Die waren mit an Bord, waren mit dabei, fanden das eine super Idee und ja, schon war das Ganze geboren.
4: Ja, im Endeffekt machen wir das ja im Rahmen von unserer Oberligamannschaft mit. Das bedeutet, wir sind natürlich zwei Fliegen mit einer Klappe geschlagen. Das bedeutet, sowohl wir können halt Gesicht und Flagge zeigen, als auch die Kinder oder beziehungsweise das Projekt mit unterstützen. Und das bietet sich eigentlich ganz gut an, wenn man dann die Möglichkeiten hat, dass man gerade in so einem Projekt dann auch irgendwie zusammenarbeitet.
2: Sackhüpfen, Tauziehen, Bowling, Eierlauf und vieles mehr sorgte im Friedensstadion für Begeisterung. Und die war nicht nur bei den Kindern vorhanden. Im Austausch konnten sich die Halberstadtwerke wichtiges Feedback aus den Kitas abholen. Dieses war einschlägig positiv und zeigte, dass das Thema Bewegung für die Kinder in den Kitas von Bedeutung ist. Ganze 3,5 Stunden war Spiel und Spaß im Friedensstadion angesagt. Zwischendurch gab es noch kleine Stärkungen, damit man dann an den nächsten Stationen weiter in Form bleibt.

0: 20 Jahre Jubiläum. Das Hugo-Junkers-Fest.
1: Am 23. Mai ging es auf dem Hugo-Junkers-Flugplatz in Dessau wieder hoch hinaus. Zahlreiche Besucher reisten von nah und fern an, um sich das beeindruckende Flugzeugspektakel anzusehen. Anlass war das 20. Jubiläum des Hugo-Junkers-Festes. Die Gäste konnten sich auf ein abwechslungsreiches Programm mit spektakulären Flugvorführungen, historischen Maschinen sowie ein buntes Fest für Groß und Klein freuen. Neben spannenden Einblicken in die Welt der Luftfahrt sorgten zahlreiche Attraktionen und Mitmachangebote für beste Unterhaltung.
2: Die Besucher oder die Besucher und Besucherinnen des heutigen Hugo-Junkers-Festes erwartet ein spannendes Programm, tolle Attraktionen in der Luft, tolle Attraktionen am Boden, viel Engagement, viel Ehrenamt, viel Unterstützung durch Vereine, regionale Vereine insbesondere, viel Unterstützung aus der kommunalen Familie mit bunten Bastelständen und Unterhaltungsständen für Groß und Klein. Ich denke, es ist für jeden Flugbegeisterten was dabei, für jeden Technikbegeisterten

0: haben wir im hinteren Teil die Oldtimer. Ja, für Familien, Kinder, ich glaube, heute ist an alles gedacht.
1: Also für mich ist natürlich immer wieder das Highlight, die Technik zu sehen, wie die Flugzeuge starten, aber eben auch das Miteinander. Das ist wunderbar und das ist schön, wenn man sich bei so schönem Wetter zusammensitzen kann, essen, trinken, aber auch die ganzen Aussteller, unsere Dikita ist ja auch zum Beispiel dabei, sehen kann und einfach mal an den Ständen vorbei flaniert. Also ich sage immer, mir gefällt alles und das ist in der Tat so, aber die Technik und die Fluggeschichte ist natürlich das besondere Highlight.
2: Auch der Ministerpräsident des Landes Sachsen-Anhalt, Sven Schulze, stattete dem Hugo-Junkers-Fest einen Besuch ab. Nach einem Grußwort an die Besucher ließ er es sich nicht entgehen, bei einem Rundgang einen Blick auf die historischen Flugmaschinen zu werfen. Die Stadt Dessau ist eng mit Hugo Junkers verbunden, da er dort einen bedeutenden Teil seines Lebens und Wirkens verbrachte. In Dessau gründete und entwickelte Junkers seine berühmten Flugzeug- und Motorenwerke, die die Stadt zu einem wichtigen Zentrum der Luftfahrtsindustrie machten. Heute wird diese Tradition weitergeführt. Bereits zum 20. Mal findet das Fest auf dem historischen Flugplatz in Kleinkühnau statt und erinnert damit an die bedeutende Luftfahrtsgeschichte der Stadt sowie an das Wirken von Hugo Junkers.
1: Ja, das Hugo Junkers Fest ist jetzt seit über 20 Jahren ein großartiges Fest, das an Hugo Junkers erinnert. Und unserem Flugplatz, der ja eine auch über 100-jährige Tradition hat, wunderbar in ein Fest einbindet. Und ich finde es sehr, sehr schön, was der Heimatverein Kühnau, was der Flugplatzstammtisch, was die vielen Ehrenamtlichen, die Aussteller und insbesondere auch unsere Stadtwerke Dessau hier auf die Beine stellen. Und man sieht an der großen Anzahl an Gästen, dass es ein Fest ist, das aus unserer Stadt nicht mehr wegzudenken ist. Und damit erfüllt es mich mit Stolz und ich sage herzlichen Glückwunsch zu diesem großartigen Jubiläum und Ereignis und wünsche weiterhin ganz viel Spaß und Freude und vor allem allen Besuchern, die heute da sind.
0: Ja, wir hatten Mühe und Not, zur offiziellen Eröffnung um 13 Uhr alle Besucherinnen und Besucher pünktlich auf den Festplatz zu kriegen. Wir haben noch mit zusätzlichen Kassen agieren müssen, um sicherzustellen, dass wirklich alle auf dem Festgelände sind. Das ist einfach Wahnsinn.
2: Nicht nur am Samstag wurde den Besuchern einiges geboten. Für die Jubiläumsausgabe haben sich die Veranstalter zudem überlegt, die Festlichkeiten um einen zusätzlichen Tag zu erweitern. In den vergangenen Jahren war am Pfingstmontag das Programm bereits größtenteils beendet. Das sollte sich in diesem Jahr ändern. Über die gesamten Pfingstfeiertage hinweg herrschte auf dem Flugplatz ein reges Treiben unter den Flugbegeisterten, Technikfans und Familien.
0: Ja, es gibt weitere fliegerische Kunstflugprogramme auch noch am Sonntag. Der Rummel und die Kirmes findet bis Montag statt. Man kann auch noch Rundflüge buchen bis in den Montag hinein. Die Oldtimer sind heute und morgen nochmal hier bei uns vor Ort. Ja, es bleibt spannend, die ganzen Tage.
2: Mit zahlreichen Eindrücken und spektakulären Highlights in luftiger Höhe bot das Fest ein ganz besonderes Erlebnis. Auch für alle, die lieber festen Boden unter den Füßen behalten, gab es mit zahlreichen Ständen, Fahrgeschäften und weiteren Attraktionen viel zu entdecken und zu erleben.
3: Medikamente aus dem Berg. Die Bundeswehrapotheke im Harz. Mitten im Harz, verborgen hinter massiven Stahltoren und unter tiefen Felsen, liegt eine besondere Anlage der Bundeswehr. In Blankenburg befindet sich eine der größten unterirdischen Apotheken der Welt. Dies konnten sich Europaabgeordnete Alexandra Mehnert gemeinsam mit Blankenburgs Bürgermeister Heiko Breithaupt und Landtagsabgeordneter der CDU Alexander Reuscher mit einigen ausgewählten Besuchern von Presseoffizier Dominik Dorn erklären lassen. Unter dem Regensteinmassiv arbeiten Soldatinnen und Soldaten unter außergewöhnlichen Bedingungen. Wer in dem Stollen unterwegs ist, trägt für Notfälle einen Sauerstoffretter. Denn hier unter Tage gibt es keine schnellen Fluchtwege. Hier lagern Medikamente, medizinische Geräte und Material für Einsätze der Truppe.

0: Von Schmerztabletten und Verbandsmaterial bis hin zu Operationsbesteck und Röntgentechnik. Auf langen Gängen stapeln sich Kisten und Pakete. Täglich wird hier verteilt, verpackt und verschickt. Fast im Minutentakt verlassen Medikamente und medizinische Geräte die Anlage. Versorgt werden Bundeswehrstandorte in mehreren Bundesländern. Truppenärzte bestellen das benötigte Material direkt aus Blankenburg. Doch die Anlage ist mehr als nur ein riesiges Lager. Auf dem Stützpunkt arbeiten auch Spezialisten für Medizintechnik. In eigenen Werkstätten werden etwa Beatmungsgeräte geprüft, repariert und für den Einsatz vorbereitet. Auch Geräte zur Sterilisation medizinischer Geräte werden hier für den Einsatz instand gehalten, denn diese müssen auch unter extremen Bedingungen zuverlässig funktionieren. Rund 200 Soldaten und Soldatinnen sind am Standort stationiert. Viele von ihnen arbeiten direkt im Berg. Die unterirdische Apotheke sorgt aber nicht nur innerhalb der Bundeswehr für Aufmerksamkeit, denn immer wieder besuchen Schulklassen, Gäste und Soldaten aus anderen Standorten die Anlage und viele staunen über die gewaltige Infrastruktur tief im Harz.
1: Dass sie auch mal gesehen werden und dass sie dann auch Dinge mitbekommen und dass die Politik sich auch für uns in unseren Grenzen interessiert. Vielen Dank. Ja, bitte danke.

0: Unser Land, unsere Vereine.
1: Wir Menschen lachen gerne und nur allzu oft sind uns die Probleme unserer Welt allgegenwärtig. Mit Satire und wortgewandten Pointen macht sich das Kabarett gerne über die Missstände lustig, richtet aber gleichzeitig auch die Aufmerksamkeit des Publikums auf eben diese. Im Harz finden jeden Monat solche Auftritte statt. Unter dem Namen Kabarett Genial werden für die Städte Quedlinburg und Wernigerode Auftritte verschiedener Gruppen oder Einzelkünstler geplant.
2: Kabarett Genial, wie der Name schon sagt, genial halt. Die Kunstform Kabarett wollten wir hier im Harz etablieren, speziell in Quedlinburg hat das angefangen. Und dadurch, dass wir selber aktiv hier auch im Haus gespielt haben, ja, lag es nahe, dass wir mit anderen Gruppen Verbindung aufnehmen und ihnen hier Auftrittsmöglichkeiten geben.
1: Gespielt werden die Bühnen in Quedlinburg und Wernigerode. In der Welterbestadt finden die Auftritte beim Dachverein Reichenstraße statt. Im Veranstaltungssaal wird hier mit verschiedenen Programmen das Publikum zum Lachen gebracht. In Wernigerode laufen die Vorführungen in der Remise am Markt unter dem Kunst- und Kulturverein. Dabei treten die Darsteller in der Regel am ersten Wochenende im Monat auf.
2: Das Kabarett Genial findet an zwei Standorten statt, in Wernigerode als auch in Quedlinburg. In Quedlinburg ist es hier das Kulturzentrum Reichenstraße. Ja, mit dem ganzen Manpower, was dahinter steckt, vom Geschäftsführer, Techniker, Barmann, Kartenverkäufer und meine Wenigkeit, ich kümmere mich dann direkt um die Künstler. Und in Wernigerode ist es der Kunstverein und dort gibt es ähnliche Konstellationen, die sich dann alle um die jeweiligen Veranstaltungen kümmern.
1: Die KabarettistInnen selbst findet Eike Helmholtz auf verschiedenen Kabarettveranstaltungen. Dazu gehören das studentische Satirefestival Einfälle in Cottbus oder die Kabarettveranstaltungen Aschersleben von der Bundesvereinigung Kabarett e.V. Die knapp 50 KabarettistInnen zeigen hier Ausschnitte aus ihren Programmen und vor Ort können dann direkt Kontakte geknüpft werden.
2: Das Geheimnis ist unser Netzwerk. Ich bin selber in der Bundesvereinigung Kabarett. Ich bin im Förderverein des Studentenkabarettfestivals Einfälle. Bin auch Jurymitglied beim Magdeburger Kleinkunstpreis Vakuum. Und genau da holen wir die Leute her. Ja? Also ich darf mir die Programme, die Künstler vorher ansehen und kann dann eben entscheiden, ist das was für unser Publikum, ja oder nein.

0: Außerdem saß Kabarett Genial auch in der Jury des Magdeburger Vakuum. Ein Kabarettwettbewerb, bei dem über 4 Tage verschiedene Programme auf die Bühne gebracht wurden. Erst im April brachte Juri von Stavenhagen, Finalist des Vakuums, sein Programm auf die Quedlinburger Bühne.
1: Wenn ich irgendwo hinfahre, also auch für Auftritte und sowas, ich will mir immer die Stadt ansehen, ich habe immer das Problem, ich habe keine Ahnung wohin. Und ein Kumpel hat mir einen sehr, sehr guten Tipp gegeben, er hat gesagt, so geht dahin, wo die Einheimischen hingehen. Da ist es cool. Und ich kann sagen, so, ihr habt einen echt geilen Aldi. So, das ist tipptopp. Das kann ich nur weiterempfehlen. Ich weiß nicht, ob man es direkt merkt. Ich habe keine Ahnung, wie man einen Auftritt irgendwie cool anfängt. Ich hab nicht diesen Elan, den andere Künstler haben. So diese Art, dieses, habt ihr Bock? Und ich so, ne. Ist okay. Aber ich beneide jeden darum, der das kann. So, der mit einer hohen Energie auf die Bühne gehen kann und richtig abgehen kann. Ich beneide den deutschen Hip-Hop darum, wie die das machen. Weil die haben ein geiles System. Die brüllen einfach am Anfang des Songs ihren Namen. Und du weißt Bescheid. So, die legen halt immer los mit Sido und du so, ah, der Song geht los. Ich bin vorbereitet. Und für die, die das nicht kennen, deutscher Hip-Hop ist das Deutscheste der Welt. Weil die sagen immer ihren Namen, ihren Wohnort und welches Jahr wir haben. Das ist der Hammer. So, es geht immer los mit Sido, West-Berlin, 2023. Und dann kann ich da sitzen, aber gut, dass du das sagst, Sido. Ich habe vergessen, die Uhr umzustellen, so, das ist super, dass du da bist. Das Problem ist, ich kann es nicht machen. Es ist lächerlich, wenn ich mich jetzt hier hinstelle und sage, Juri, Quedlinburg, 20 Euro Gage. So, das es zieht nicht. Ne? Es ist peinlich für mich und für euch. Ihr denkt euch, warum schreit der junge Mann mich gerade an? Was ist hier los? Ne?
0: Einen weiteren Künstler kennt Eike schon sehr lange. Vor vielen Jahren, noch zu Beginn von Kabarett Genial, konnte er Ingo Börchers in Cottbus kennenlernen und dann auf die Bühne in Quedlinburg holen. Damals stand auch Ingo Börchers noch am Anfang seiner Karriere und daran können sich beide noch erinnern.
2: Ingo, weißt du, ich fand das ganz toll. Du bist einer oder überhaupt der allererste Kabarettist, den ich von der Bühne in Cottbus vom Studentenkabarettfestival in unsere Kabarettreihe nach Quedlinburg geholt habe.
3: Und du weißt gar nicht, es ist ja so lange her, dass es schon fast gar nicht mehr wahr ist, was für eine Freude du mir damit gemacht hast, weil Cottbus war einer meiner ersten Auftritte und dann dachte ich, okay, es geht weiter, mein Leben bekommt Struktur und daran bist du nicht ganz unschuldig, dafür kann ich jetzt noch Danke sagen.
2: Also ich finde das einfach toll und das hast du ja selber bestätigt. Die jungen Leute, die Studenten dort in Cottbus, die dort auftreten, die haben eine Botschaft. Und die haben einfach die Spielwut und die Freude und bringen das einfach so dann zum Publikum rüber. Und genau das ist es, was mich begeistert hat. Und darum entstand eigentlich auch diese Kabarettreihe überhaupt.
3: Also erstens fand ich es klasse, auch Kolleginnen und Kollegen zu erleben, die Inhalte nicht scheuen. Ich fand es klasse, überhaupt in Austausch zu sein. Und dazu muss ich sagen, es war eine Zeit, als wir uns das kennengelernt haben, das war, glaube ich, Mitte der 90er. Und ja, es gab noch dieses Thema Ossi, Wessi und da brach das auf und da gab es den ersten, für mich ersten gefühlten Austausch. Wir haben zum ersten Mal nicht übereinander, sondern miteinander geredet. Das fand ich auch
2: gut. Und wir haben miteinander gelacht. So, ja. Ja. Also es war schon ein toller Anbeginn.
0: Auch wenn Juri von Stavenhagen und Ingo Börchers jeweils alleine auf der Bühne stehen und mit Texten die Gäste unterhalten, kann man schon an dem Beispiel dieser beiden sich vom Grundaufbau ähnelnden Künstlern sehen, dass das Programm von Kabarett Genial sehr vielfältig ist.
4: Worauf ich hinaus wollte, wo steht irgendwie bei Städteslogos, nicht? Und Karlsruhe, wer uns findet uns gut. Würzburg, Provinz auf Weltniveau, Mannheim, Leben im Quadrat. Da habe ich mir gedacht, ich als Humorarbeiter wollte mich auch nicht lumpen lassen. Und dann habe ich auch ein paar Slogos kreiert, zum Beispiel Stuttgart, ich verstehe nur Bahnhof. Viele Punkte sprechen für Flensburg. 3, 2, 1, Mainz. Der braucht ein bisschen. Wobei, welcher Slogan mir auch ganz gut gefällt, ist, wenn das Siegen ist, wie sieht dann Verlieren aus? Ich glaube, in einem sind wir uns alle eigentlich lieber in Wernigerode-Fall rumlaufen, als in Hannover an der Leine, oder? Oder anders ausgedrückt, Berlin ist Hauptstadt, Wuppertal ein Schwebezustand, aber Wernigerode ist eine Lebenseinstellung. Ich finde, das habe ich schön gesagt.
2: Ist ja eine zweigeteilte Geschichte. Einmal ist es ja das Kulturangebot für das Publikum, ja, und wir haben auch schon eine schöne Bandbreite auch an Altersdurchschnitt, aber eben auch speziell für die Künstler. Also ich rede jetzt vom Studentenkabarettfestival zum Beispiel, junge Leute, die noch nie auf einer bezahlten

0: Bühne standen, haben dann teilweise hier schon das erste Mal die Chance gehabt zu spielen, sind heute dann schon Profis. Schülergruppen, die auch hier spielen können, aber eben auch Profis, die schon gut unterwegs sind und auch ein neues Spektrum dann hier in die Reichenstraße bieten.
1: Der Spielbetrieb läuft gerade nach 2 Jahren Corona-Pause wieder richtig an. Es lohnt sich, bei den Auftritten der vielfältig ausgewählten KünstlerInnen vorbeizuschauen. Den Spielplan und weitere Informationen zu den Auftritten finden Sie außerdem im Netz unter www.kabarett-genial.de. Und wer weiß, was für ein Programm Sie in den nächsten Monaten in Quedlinburg oder Wernigerode zum Lachen bringen kann. Applaus

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5: Am Mittwoch, dem 10. Juni, gibt es bei warmen Temperaturen einen Mix aus Wolken und Regen. In den Morgenstunden ist es wechselnd wolkig mit ein wenig Sonne bei 9 bis 18 Grad. Bei 17 bis 20 Grad wechselt es mittags zwischen Sonne und leichtem Regen. Am Abend lassen die Niederschläge bei 13 bis 17 Grad wieder nach. Die Temperaturen sinken auf 10 bis 12 Grad in einer bewölkten Nacht ab. Die Aussichten für den Donnerstag sind wolkig und windig bei etwa 14 Grad.
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0: Ein H für Halberstadt, die Eröffnung des Breiten Wegs. Das Wochenende stand in Halberstadt ganz im Namen des Breiten Weges, denn dieser wurde nach 2,5 Jahren Bauzeit eröffnet. Dazu gab es ein Fest für die neugierigen Menschen aus und um Halberstadt. Bei tollster Stimmung wurde der sanierte Brunnen eingeweiht. Dieser war nur der Beginn des festlichen Wochenendes. Denn entlang der neuen Grünflächen und Spielplätze sowie den außengastronomischen Flächen wartete am anderen Ende des Breiten Weges noch das neue Halberstädter Haar. Zusammen mit vielen Kindern aus der Kreisstadt wurde der Breite Weg eröffnet und das neue Klettergerüst direkt getestet.
1: Ja, wir hatten ja immer die Diskussion, die Händler leiden hier so und hier müssen mal mehr Leute auf dem Breiten Weg. Aber wie sollen wir das machen? Also die einzige Chance, die wir hatten, waren wirklich die Rahmenbedingungen zu verbessern. Das haben wir jetzt gemacht, indem wir einen großen Familienerlebnisraum für alle Altersgruppen geschaffen haben. Und wir gehen einfach davon aus, dass es hier insgesamt mehr Bewegung auf dem Breiten Weg gibt, weil wir mehr Familien da haben, weil wir die Rentner hier haben, die sich auch mal ausruhen können auf einer Bank, dann auch ein bisschen was sehen können. Und so bekommen wir einfach mehr Bewegung auf dem Breiten Weg, mehr Masse. Und das natürlich auch für die Händler gut. Und darum geht es am Ende, geht es den Leuten gut, dann geht es auch der Stadt gut. Und deswegen haben wir heute was für alle Menschen in Halberstadt geschaffen.
0: Eine wichtige Lebensader im Zentrum der Kreisstadt. Mit musikalischem Rahmenprogramm und Streetfood-Meile konnte man sich hier eine schöne Zeit machen. Und das soll auch in Zukunft so bleiben, mit dem neuen breiten Weg, der alle zum Verweilen und Schlendern einladen soll.
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0: Am Mittwoch, dem 10. Juni, gibt es bei warmen Temperaturen einen Mix aus Wolken und Regen. In den Morgenstunden ist es wechselnd wolkig mit ein wenig Sonne bei 9 bis 18 Grad. Bei 17 bis 20 Grad wechselt es mittags zwischen Sonne und leichtem Regen. Am Abend lassen die Niederschläge bei 13 bis 17 Grad wieder nach. Die Temperaturen sinken auf 10 bis 12 Grad in einer bewölkten Nacht ab. Die Aussichten für den Donnerstag sind wolkig und windig bei etwa 14 Grad.
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0: Exklusive Informationen von Landrat Thomas Balzerowski. Daimler Truck will ihren Standort um 300 Arbeitsplätze erweitern.
4: Wir haben die Ankündigung, dass Daimler Truck sich erweitern möchte. Es sollen noch weitere 300 Mitarbeiter eingestellt werden, um das, was hier am Standort jetzt auch nötig ist, um es umzusetzen, das auch alles zu bewältigen. Das ist eine hervorragende Nachricht, auch wieder für Halberstadt. Gegen den Trend, wo andere Arbeitsplätze deutschlandweit abgebaut werden, werden in Halberstadt neue hinzukommen. Das sieht man ganz deutlich, wenn man an einem Strang zieht, wenn man einen gemeinsamen Willen hat bei aller Diskussion zu Details, dann kann man auch viel erreichen. Und Halberstadt macht auch hier vielen etwas vor. Die Ansiedlung und die Art und Weise, wie man Daimler Truck angesiedelt hat, war eben goldrichtig und das zahlt sich jetzt für Halberstadt aus. Insofern bitte weitermachen. Wenn ich solche guten Städte in den Mauern meines Harzes habe, dann bin ich auch als Landrat unheimlich glücklich.
0: SES Boxen. Boxevent in der Landeshauptstadt.
5: Ich weiß jetzt gar nicht, ob SES schon mal in den Messehallen in Magdeburg veranstaltet hat, doch zumindest fanden 3500 Boxfans diese Entscheidung richtig, denn sie folgten der Einladung.

0: Champion Mohamed Bektaş. Wir befinden uns hier in der zweiten Runde als Bektaş in der roten Hose. Seiner Bilanz aus mittlerweile 25 K.O.-Siegen einen weiteren technischen K.O. hinzufügte. Auch hier erkannte der Ringrichter nach einer Schlagfolge keine Gegenwehr mehr von Malik, weshalb er den Kampf beendete. Die Reihe der durch technisches K.O. beendeten Kämpfe sollte sich fortsetzen. So gelang es im dritten Kampf Paul Schmidt in der weißen Hose, bereits in der zweiten Runde den Cruisergewichtler Linus Brandenburg zu besiegen. Für Schmidt war es der zweite Kampf in einer noch jungen Profikarriere und man darf gespannt sein, ob das hier für den fast 2 Meter großen Boxer der Auftakt zu einer eindrucksvollen Laufbahn war. Und ob man zukünftig noch mehr von ihm zu sehen bekommt.
1: Ich hatte schon ein Gefühl, schon vor dem Kampf, die ganze Zeit, dass es die zweite Runde tatsächlich wird. Und darum habe ich das auch im letzten Interview gesagt, dass ich K.O. machen werde. Aber es war einfach aus dem Affekt. Ich wusste, ich habe harte Hände, kommen immer gut. Und wenn sie treffen, liegen die meisten.
0: Im vierten Kampf stieg Supermittelgewichtler Max Suske für SES in den Ring. Sein Gegner, der Slowake Boris Nebaj, an der schwarzen Hose zu erkennen. Bereits in der vierten Runde ging Nebaj 3-mal zu Boden und wurde angezählt, sodass dessen Trainer für seinen Schützling entschied, nicht mehr in die fünfte Runde zu gehen. Für Max Suske der 10. K.O.-Sieg bei 15 Kämpfen, von denen er mit diesem hier 13 gewinnen konnte.
2: Ja, ich sag ehrlich, ich hätte es nicht gedacht. Ich hätte eigentlich gedacht, dass ich es früher gelöst bekomme. Aber so ist Boxen und man kann nie richtig mit irgendwas rechnen. Ich bin froh, dass mein Trainer zufrieden ist. Ich muss mir den Kampf erst anschauen, um da genaueres zu sagen. Also ich sag ehrlich, ich habe mich besser gefühlt als das letzte Mal. Ich finde mich trotzdem noch ein bisschen zu fest in meinen Bewegungsabläufen. Aber ich denke, wenn ich häufiger kämpfe, kommt das auch wieder rein, dass es wieder flüssiger läuft und ja, ich bin froh, dass ich gewonnen habe.
0: Für den Magdeburger Boxer Ole Retzel war es sein dritter Profikampf. Sein Gegner Christian Scheidt in der weißen Hose mit bisher 9 Kämpfen, der durchaus erfahrenere im Ring. Allerdings nutzte er diese nicht aus, denn dem beherzt angreifenden Retzel gelang es, seinen Gegner bereits in der zweiten Runde mit einem technischen K.O. auszuschalten. Zweimal zählte Ringrichter Arnold Golger den Superweltergewichtler aus. Nach einer dritten einseitigen Schlagfolge brach er den Kampf ab.
3: Okay. Jetzt ganz klar und präzise sein in der Aktion, ja? Klare Führhände, doppelte Führhand, ganz schön stucken, ja? Dann erwischt er den auch nochmal relativ zügig, ja? Ganz klar, der nicht so wuscheln, ja? So schön bam, bam, bam, ja? Boom, Ja, schön stabil. Mach dich mal schön.
0: Als nächstes ein weiterer SES-Boxer vom Team.

0: Deutschland. Der Schwergewichtler Michael Dobler. Sein Gegner Marko Bozovic, ein 5 Kilo leichterer Schwergewichtler aus Montenegro. Der Kampf war auf 6 Runden angesetzt, allerdings brauchte Dobler nur 3, um seinen Gegner zu besiegen. Bereits in der 2. Runde steckte Dobler seinen Kontrahenten zu Boden. Und in der 3. Runde dauerte es nicht lange, bis es dem Magdeburger gelang, nach mehreren Wirkungstreffern seinen Gegner erneut zu Fall zu bringen. Hier zählte ihn der Ringrichter aber bis zum Schluss aus und beendete den Kampf nach 1 Minute und 9 Sekunden. Auch dieser Kampf zählte zur Vorbereitung zur Junioren-Weltmeisterschaft, um die Dobler noch in diesem Jahr boxen will.
1: Und die Junioren-Weltmeisterschaft will ja auch noch dieses Jahr kommen und dafür brauchen wir die Runden. Ich denke schon, dass ich das im Griff hatte auf jeden Fall. Wie gesagt, ich habe selber an der einen oder anderen Stelle gemerkt, dass ich ein bisschen zu wild draufgegangen bin, wollte dann mich auch selber ein bisschen regulieren, ein bisschen zurücktreten. Ja, trotzdem nicht jeden Treffer so genutzt, wie ich es gern wollte, aber ich war froh, dass ich überhaupt mal die Rechte wieder ordentlich gebracht habe. Dazu bin ich zufrieden.
2: Ich glaube auch, das kann man wirklich zufrieden sein. Wir zeigen ganz kurz nochmal den K.O.-Schlag am Ende, den Finalen. Bereitet man das Stück für Stück vor oder ist das dann so ein Sekundenmomententscheidung?
1: Ist natürlich ein Stück von beiden, also den richtigen Moment abzubekommen erstmal ist natürlich, den muss man sehen, den muss man nutzen, aber den muss man natürlich auch vorbereiten. Das ist ein Zwischending zwischen Glück und Können, auf jeden Fall.
0: Denis Radovan war nach 2-jähriger Pause wieder im Ring zu sehen. Der Kampf im Supermittelgewicht wurde auf 6 Runden angesetzt und sein Gegner war Nijat Valiev aus Aserbaidschan. Der 33-jährige Radovan wollte es noch einmal wissen und mit dem 29-jährigen Valiev wurde ein würdiger Gegner gefunden. Es sollte der erste Kampf werden, der an diesem Abend über die geplante Distanz ging. Doch zum Schluss sahen ihn alle 3 Punktrichter vorn. Ein weiterer Sieg für das Team Deutschland und ein gelungenes Comeback für Denis Radovan.
3: Ich habe zwar 2 böse Kopfstöße bekommen, aber gut, passiert halt. War ein guter Kampf, war ein sehr, sehr, sehr unangenehmer Gegner, muss ich sagen. Aber ich glaube, dafür habe ich es ganz gut gemacht. 2 raus. Und heute einen souveränen Sieg gemacht.
0: Dann wurde es endlich Zeit für den Hauptkampf des Abends. Für Roman Fress in der roten Hose ging es gegen Ahmet Çoçay in Schwarz um gleich 3 Titel der WBO, den Interconti-Titel, die Europameisterschaft und um den vakanten International Championship im Cruisergewicht. Und wahrscheinlich am wichtigsten, ein Sieg hier bedeutete die Qualifikation für einen WM-Kampf. Wir steigen ein in der 3. Runde, als gewissermaßen eine Vorentscheidung stattfand. Denn Fress wurde 2-mal angezählt, sodass diese Runde mit großem Punktevorsprung an Çoçay ging.

0: Doch Fress ließ sich davon nicht beirren und versuchte, den Rückstand wieder aufzuholen. Doch mit dem kampf- und willensstarken WBO-Europa-Champion Ahmet Çokşay hatte Fress immer wieder seine Schwierigkeiten. So gelang es Fress zwar, über die Runden zu gehen, wichtige Akzente zu setzen und wieder Runden für sich zu entscheiden, aber zum Schluss sahen die drei WBO-Kampfrichter nur ein Unentschieden.
1: Meine Damen und Herren, wir kommen zur Urteilsverkündung. Die Scorekarten liegen vor. Hier sind die Ergebnisse. Punktrichter Giulio Piras aus Italien wertete diesen Kampf 112 zu 114. Punktrichter Zoltán Enedi aus Ungarn wertete diesen Kampf 113 zu 113. Dieter Adam aus Deutschland 116 zu 111. Meine Damen und Herren, damit ist dieser Kampf unentschieden. It's a draw.
0: So hatte es sich keiner der beiden Kämpfer gedacht, denn mit dem Remis blieb die Entscheidung zu den Titeln offen und eine WM-Qualifikation konnte so auch keiner erreichen. Ein unbefriedigendes Ende, nicht nur für beide Boxer, vor allem Çokşay fühlte sich als Sieger, was wohl eine Neuauflage dieses Kampfes bedeuten dürfte. Das haben beide Boxer nach dem Kampf bekräftigt. Auf alle Fälle haben die Zuschauer aber einen spannenden Kampf gesehen, über den man noch lange reden kann, zumindest so lange, bis die beiden wieder in den Ring steigen und dann hoffentlich einer der beiden für eindeutige Ergebnisse sorgen kann.
2: Die Verbraucherzentrale rät: Reisetipps für Urlauber. Das Thema, das zurzeit viele bewegt, ist der Urlaub. Damit Sie ihn entspannt genießen können, sollten Sie sich vorher umfassend informieren. Die Verbraucherzentrale Sachsen-Anhalt ist für Sie in jeder Hinsicht der Ansprechpartner, der Ihnen auch hilft, Ihre Rechte durchzusetzen.
3: Wir haben dieses Jahr für unsere Verbraucher ein besonders schönes Reiserechtspaket geschnürt. Wir beraten da über alle Ansprüche, die man haben könnte, wenn man eine Flugreise unternimmt, eine Busreise, also Fernbusreise und eine Zugreise. Die Rechte hier sind ganz unterschiedlich. Im Sommer haben natürlich viele auch eine Pauschalreise gebucht. Das sind dann die Reisenden, die die meisten Rechte in der Hand haben. Hierzu haben wir Informationen auf unserer Webseite und auch so, die wir Ihnen mitgeben könnten. Wir haben Flyer dazu und für die Einzelfälle natürlich eine umfangreiche Rechtsberatung. Was wir dieses Jahr auch haben, ist ein hübsches Mitgebsel. Das zeige ich mal hier. Das ist der Notfallnummern für den Urlaub. Hier kann man drauf notieren, wo das zentrale Auswärtige Amt erreichbar ist, welche zentralen Notrufnummern es gibt. Und die hat man dann zur Hand. Natürlich weiß man die, aber in einem Notfall ist ja meistens so, dass man verschreckt ist und nicht gleich alles dann parat hat, was man sonst eigentlich weiß. Und es ist immer ganz schön, wenn man so hilfsweise die Nummern sich notiert hat. Wir empfehlen darüber hinaus zu prüfen, ob Sie eine Auslandskrankenversicherung haben. Diese ist zu empfehlen, weil man natürlich nie weiß, ob einem da was passiert. Ein umgeknickter Fuß kann ja schon dick werden und eine Entzündung drin sein und Sie können nicht mehr laufen. Dann müssen Sie schon zum Arzt gehen. Ja, und wie die Kosten dann geregelt sind, darüber informieren wir. Dazu haben wir auch Flyer. Und für den Fall, dass schon Kosten entstanden sind, dann wäre es ratsam, in unsere Beratungsstellen von Halle und Magdeburg zu gehen. Dort kann dann eine Tiefenberatung zum Versicherungsrecht geschehen. Das können wir hier vor Ort nicht. Vor Ort ist eben vorrangig die Rechtsberatung zu den Themen.
2: Wie sieht es mit einer Reiserücktrittsversicherung aus?
3: Die ist eingeschränkt zu empfehlen. Wenn ich jetzt nur ins Nachbarland reise und die Reise dauert 5 Tage, rentiert sich das nicht unbedingt. Es gibt Flugreisen und Reisen, wo das im Reisevertrag schon mit beinhaltet ist. Wenn ich die dann habe, kann die nützlich sein, keine Frage. Mir kann ja dann ab einem bestimmten Alter immer mal eine schwerere Krankheit auf die Füße fallen. Oder ich habe vielleicht ein sehr kleines Kind und die haben natürlich ihre Kinderkrankheiten und ich kann mit einer Angina nicht ins Ausland fliehen. Dann ist es auf jeden Fall zu empfehlen.
2: Fliegen ist ein ganz spezielles Thema. Welche Rechte habe ich als Fluggast?
3: Wenn Ihr Flug innerhalb von Europa startet oder die Fluglinie in Europa ihren Sitz hat und Ihr Flug hat ab 3 Stunden Verspätung, stehen Ihnen Entschädigungs- und Ersatzleistungen zu. Das betrifft Flugannullierungen, Flugverspätungen und eben auch Überbuchung. Eine Überbuchung wäre dann gleichzusetzen mit einer Annullierung. Hier gibt es nicht nur Verpflegungsleistungen, die die Passagiere bekommen sollten, sondern das geht hin bis zur Hotelübernachtung, je nachdem, in welchem Land sie tatsächlich festsitzen. Ja, wenn jetzt zum Beispiel die Fluglinie sagt, also die Fälle gab es schon, nö, das Flugzeug ist nur zur Hälfte ausgebucht, wir fliegen nicht, dann kann es sein, dass man in der Karibik mal eine Woche festsitzt. Dann muss aber die Fluglinie das alles ersetzen. Das ist alles in der Fluggastrechteverordnung geregelt. Sollte das europäische Recht nicht anwendbar sein, gibt es aber noch weiter internationale Abkommen, die wir hier im Text liegen haben, wo wir die Ansprüche gerne prüfen für Sie.
2: Wie sieht es aus, wenn ich die Reise gebucht habe, aber nicht das bekomme, was ich eigentlich wollte?
3: Da sprechen Sie das höchst interessante Thema der Reisemängel an. Gibt es natürlich ganz oft. Ein Beispielfall hätte ich da für Sie, den bestimmt jeder schon mal gehört hat oder so ähnlich. Es ist also eine Familie nach Gambia.

0: Ja, geflogen. Das ist eigentlich ein ganz tolles Ziel. Mitten in Afrika. Gambia ist ein ganz kleines Land, mitten im Senegal. Wunderschöne Natur und die Familie freut sich. Luxushotel gebucht und das war letztendlich auch ein Geheimtipp und die Vorfreude war groß. Und dann aber, der Reiseveranstalter hat, wie sich im Nachhinein herausgestellt hat, das Hotel überbucht und dann schon mal die Buchung der Familie abgeändert. Die Familie kam also in ein Hotel mit geringeren Sternen. Die Familie hat leider nicht gewusst, dass um diese Zeit Ramadan dort gehalten wird und dass da natürlich die Gläubigen dort nur eingeschränkt belastbar sind. Die essen und trinken den ganzen Tag ja da nichts. Und dementsprechend waren natürlich die Angebote, die gebucht wurden, schlechter bzw. überhaupt nicht vorhanden. Das Hotel war so sparsam ausgerichtet, dass der Ehemann wegen des schlechten Essens dort wirklich innerhalb von 10 Tagen 3 Kilo abgenommen hat. Das ist natürlich eigentlich eher dramatisch. Ja, Urlaub ist ja das, wo wir uns ausruhen, wo wir gut essen wollen. Ganz besonders, wenn man ein Luxuspaket gebucht hat. Und dann das. Ja, und der Reiseveranstalter, der wurde dann aufgefordert, von der Familie Schadensersatz zu leisten, beziehungsweise einen Minderungsbetrag zurückerstatten. Aber die haben nur 10% gezahlt. Hier ist aber die Rechtsprechung durchaus bekannt, dass dort bis zu 50% erstattet werden müssen. Kommt natürlich auf die Einzelheiten drauf an, aber wir beraten dazu und in diesem Fall haben wir auch die Eheleute rechtlich vertreten und die Sache läuft und wir kämpfen für unsere Verbraucher in seinem so Fall.
1: Die Verbraucherzentrale Sachsen-Anhalt wünscht Ihnen einen schönen und entspannten Urlaub.
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2: Am Mittwoch, dem 10. Juni, gibt es bei warmen Temperaturen einen Mix aus Wolken und Regen. In den Morgenstunden ist es wechselnd wolkig mit ein wenig Sonne bei 9 bis 18 Grad. Bei 17 bis 20 Grad wechselt es mittags zwischen Sonne und leichtem Regen. Am Abend lassen die Niederschläge bei 13 bis 17 Grad wieder nach. Die Temperaturen sinken auf 10 bis 12 Grad in einer bewölkten Nacht ab. Die Aussichten für den Donnerstag sind wolkig und windig bei etwa 14 Grad.
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2: Ein krönender Abschluss. Kindersportfest nach Bewegungsaktion der Halberstadtwerke. Das Friedensstadion wurde für viele Kinder aus Halberstadt und der Umgebung zum großen Highlight. Als Abschluss der Kindertagsaktion der Halberstadtwerke des vergangenen Jahres gab es ein Sportfest mit Bewegung im Mittelpunkt. Bei bestem Wetter und Sonnenschein konnten die Kinder sich bei klassischen Bewegungsspielen richtig austoben. Die Halberstadtwerke wurden dabei wie im vergangenen Jahr auch vom VfB Germania unterstützt.
3: Ja, das Kitasportfest ist quasi der Abschluss unseres letztjährigen Kinderaktionsjahres. Wir lassen uns ja jedes Jahr als regionaler Energieversorger, Energiedienstleister Aktionen für die Kindertageseinrichtungen in unserem Versorgungsgebiet entsprechend einfallen. Und letztes Jahr stand das Thema Bewegung im Mittelpunkt. Das heißt, wir hatten ganz bewusst versucht, einen gewissen Reiz zu setzen, weil uns auch als Firma

0: natürlich nicht verborgen geblieben ist, dass gesellschaftlich Kinder sich immer weniger bewegen und haben dann mit unserem Kooperationspartner VfB Germania kurzerhand ein Bewegungsprogramm entwickelt, um Kinder zum Beispiel über Ballspiele, Bewegungsspiele oder auch Kreativität in Bewegung wieder an das Thema mehr heranzuführen, haben dann auch Präventionsposter entwickelt, damit auch nach den Besuchen der Germania-Jungs in den Einrichtungen quasi diese das auch in ihren Kita-Alltag integrieren könnten. Und um das Ganze nochmal schön abzurunden, haben wir gesagt, wir bringen alle Kitas nochmal zu einem Event zusammen. Und deswegen sind wir heute hier und haben einen schönen Tag mit über 300 Kindern.
1: Also ich glaube, in jeder Kita, wo wir jetzt mit dabei waren, hat man gesehen, dass die Kinder sichtlich Spaß auch im Bewegen haben. Egal jetzt, ob es nur reines Fußballspielen ist, ob es Springen ist, Laufen, Werfen. Ich glaube, das war eine gute Varianz und eine gute Abwechslung dann noch mit dabei. Wie gesagt, es waren in allen Kitas einstimmig dann auch der Tenor mit dabei gewesen. Die Kiddies hatten Spaß, unsere Spieler, die mit vor Ort waren, hatten Spaß. Und ich glaube, in dem Sinne war es dann schon an sich auch direkt ein Erfolg.
2: Der Sportverein sorgte dabei für die Expertise im Aufbau und Ablauf der Übungen. Während die Halberstadtwerke die Kindertagsaktion organisierten, kümmerten sich die Jungs vom VfB Germania um den sportlichen Inhalt.
0: Oder? Ja, du brauchst halt bei jeder Aktion immer einen inhaltlichen Partner, der es mit ausgestaltet. Ne? Weil machen wir uns nichts vor, wir sind Energieversorger. Ne? Wir machen keine Gesundheitsprävention hauptberuflich sozusagen. Und da guckst du natürlich schon, wen kannst du da heranziehen, der tagtäglich mit Bewegung als Thema als solches zu tun hat. Wer sich aber auch didaktisch ein Stück weit auskennt, aber wer natürlich auch sportpädagogisch ein paar Sachen parat hat. Und da war der Blick gar nicht so weit zu unserem Kooperationspartner Germania. Haben wir uns mal zusammengesetzt kurzerhand. Die waren mit an Bord, waren mit dabei, fanden das eine super Idee und ja, schon war das Ganze geboren.
1: Ja, im Endeffekt machen wir das ja im Rahmen von unserer Oberligamannschaft mit. Das bedeutet, wir sind natürlich zwei Fliegen mit einer Klappe geschlagen. Das bedeutet, sowohl wir können halt Gesicht und Flagge zeigen, als auch die Kinder oder beziehungsweise das Projekt mit unterstützen. Und das bietet sich eigentlich ganz gut an, wenn man dann die Möglichkeiten hat, dass man gerade in so einem Projekt dann auch irgendwo zusammenarbeitet.
2: Sackhüpfen, Tauziehen, Bowling, Eierlauf und vieles mehr sorgte im Friedensstadion für Begeisterung. Und die war nicht nur bei den Kindern vorhanden. Im Austausch konnten sich die Halberstadtwerke wichtiges Feedback aus den Kitas abholen. Dieses war einschlägig positiv und zeigte, dass das Thema Bewegung für die Kinder in den Kitas von Bedeutung ist. Ganze 3,5 Stunden war Spiel und Spaß im Friedensstadion angesagt. Zwischendurch gab es noch kleine Stärkungen, damit man dann an den nächsten Stationen weiter in Form bleibt.

0: 20 Jahre Jubiläum. Das Hugo-Junkers-Fest.
1: Am 23. Mai ging es auf dem Hugo-Junkers-Flugplatz in Dessau wieder hoch hinaus. Zahlreiche Besucher reisten von nah und fern an, um sich das beeindruckende Flugzeugspektakel anzusehen. Anlass war das 20. Jubiläum des Hugo-Junkers-Festes. Die Gäste konnten sich auf ein abwechslungsreiches Programm mit spektakulären Flugvorführungen, historischen Maschinen sowie ein buntes Fest für Groß und Klein freuen. Neben spannenden Einblicken in die Welt der Luftfahrt sorgten zahlreiche Attraktionen und Mitmachangebote für beste Unterhaltung.
2: Die Besucher oder die Besucher und Besucherinnen des heutigen Hugo-Junkers-Festes erwartet ein spannendes Programm, tolle Attraktionen in der Luft, tolle Attraktionen am Boden, viel Engagement, viel Ehrenamt, viel Unterstützung durch Vereine, regionale Vereine insbesondere, viel Unterstützung aus der kommunalen Familie mit bunten Bastelständen und Unterhaltungsständen für Groß und Klein. Ich denke, es ist für jeden Flugbegeisterten was dabei. Für jeden Technikbegeisterten haben wir im hinteren Teil die Oldtimer. Für Familien, Kinder, ich glaube, heute ist an alles gedacht.
3: Also für mich ist natürlich immer wieder das Highlight, die Technik zu sehen, wie die Flugzeuge starten, aber eben auch das Miteinander. Das ist wunderbar und das ist schön, wenn man sich bei so schönem Wetter zusammensetzen kann, essen, trinken, aber auch die ganzen Aussteller, unsere Dikita ist ja auch zum Beispiel dabei, sehen kann und einfach mal an den Ständen vorbei flaniert. Also ich sage immer, mir gefällt alles und das ist in der Tat so, aber die Technik und die Fluggeschichte ist natürlich das besondere Highlight.
1: Auch der Ministerpräsident des Landes Sachsen-Anhalt, Sven Schulze, stattete dem Hugo-Junkers-Fest einen Besuch ab. Nach einem Grußwort an die Besucher

0: ließ er es sich nicht entgehen, bei einem Rundgang einen Blick auf die historischen Flugmaschinen zu werfen. Die Stadt Dessau ist eng mit Hugo Junkers verbunden, da er dort einen bedeutenden Teil seines Lebens und Wirkens verbrachte. In Dessau gründete und entwickelte Junkers seine berühmten Flugzeug- und Motorenwerke, die die Stadt zu einem wichtigen Zentrum der Luftfahrtsindustrie machten. Heute wird diese Tradition weitergeführt. Bereits zum 20. Mal findet das Fest auf dem historischen Flugplatz in Kleinkühnau statt und erinnert damit an die bedeutende Luftfahrtsgeschichte der Stadt sowie an das Wirken von Hugo Junkers.
1: Ja, das Hugo Junkers Fest ist jetzt seit über 20 Jahren ein großartiges Fest, das an Hugo Junkers erinnert. Und unserem Flugplatz, der ja eine auch über 100-jährige Tradition hat, wunderbar in ein Fest einbindet. Und ich finde es sehr, sehr schön, was der Heimatverein Kühnau, was der Flugplatzstammtisch, was die vielen Ehrenamtlichen, die Aussteller und insbesondere auch unsere Stadtwerke Dessau hier auf die Beine stellen. Und man sieht an der großen Anzahl an Gästen, dass es ein Fest ist, das aus unserer Stadt nicht mehr wegzudenken ist. Und damit erfüllt es mich mit Stolz und ich sage herzlichen Glückwunsch zu diesem großartigen Jubiläum und Ereignis und wünsche weiterhin ganz viel Spaß und Freude und vor allem allen Besuchern, die heute da sind.
2: Ja, wir hatten Mühe und Not, zur offiziellen Eröffnung um 13 Uhr alle Besucherinnen und Besucher pünktlich auf den Festplatz zu kriegen. Wir haben noch mit zusätzlichen Kassen agieren müssen, um sicherzustellen, dass wirklich alle auf dem Festgelände sind. Das ist einfach Wahnsinn.
0: Nicht nur am Samstag wurde den Besuchern einiges geboten. Für die Jubiläumsausgabe haben sich die Veranstalter zudem überlegt, die Festlichkeiten um einen zusätzlichen Tag zu erweitern. In den vergangenen Jahren war am Pfingstmontag das Programm bereits größtenteils beendet. Das sollte sich in diesem Jahr ändern. Über die gesamten Pfingstfeiertage hinweg herrschte auf dem Flugplatz ein reges Treiben unter den Flugbegeisterten, Technikfans und Familien.
2: Ja, es gibt weitere fliegerische Kunstflugprogramme auch noch am Sonntag. Der Rummel und die Kirmes findet bis Montag statt. Man kann auch noch Rundflüge buchen bis in den Montag hinein. Die Oldtimer sind heute und morgen nochmal hier bei uns vor Ort. Ja, es bleibt spannend, die ganzen Tage.
0: Mit zahlreichen Eindrücken und spektakulären Highlights in luftiger Höhe bot das Fest ein ganz besonderes Erlebnis. Auch für alle, die lieber festen Boden unter den Füßen behalten, gab es mit zahlreichen Ständen, Fahrgeschäften und weiteren Attraktionen viel zu entdecken und zu erleben.
3: Medikamente aus dem Berg. Die Bundeswehrapotheke im Harz. Mitten im Harz, verborgen hinter massiven Stahltoren und unter tiefen Felsen, liegt eine besondere Anlage der Bundeswehr. In Blankenburg befindet sich eine der größten unterirdischen Apotheken der Welt. Dies konnten sich Europaabgeordnete Alexandra Mehnert gemeinsam mit Blankenburgs Bürgermeister Heiko Breithaupt und Landtagsabgeordneter der CDU Alexander Reuscher mit einigen ausgewählten Besuchern von Presseoffizier Dominik Dorn erklären lassen. Unter dem Regensteinmassiv arbeiten Soldatinnen und Soldaten unter außergewöhnlichen Bedingungen. Wer in dem Stollen unterwegs ist, trägt für Notfälle einen Sauerstoffretter. Denn hier unter Tage gibt es keine schnellen Fluchtwege. Hier lagern Medikamente, medizinische Geräte und Material für Einsätze der Truppe. Von Schmerztabletten und Verbandsmaterial bis hin zu Operationsbesteck und Röntgentechnik. Auf langen Gängen stapeln sich Kisten und Pakete. Täglich wird hier verteilt, verpackt und verschickt. Fast im Minutentakt verlassen Medikamente und medizinische Geräte die Anlage. Versorgt werden Bundeswehrstandorte in mehreren Bundesländern

0: Ärzte bestellen das benötigte Material direkt aus Blankenburg. Doch die Anlage ist mehr als nur ein riesiges Lager. Auf dem Stützpunkt arbeiten auch Spezialisten für Medizintechnik. In eigenen Werkstätten werden etwa Beatmungsgeräte geprüft, repariert und für den Einsatz vorbereitet. Auch Geräte zur Sterilisation medizinischer Geräte werden hier für den Einsatz instand gehalten, denn diese müssen auch unter extremen Bedingungen zuverlässig funktionieren. Rund 200 Soldaten und Soldatinnen sind am Standort stationiert. Viele von ihnen arbeiten direkt im Berg. Die unterirdische Apotheke sorgt aber nicht nur innerhalb der Bundeswehr für Aufmerksamkeit, denn immer wieder besuchen Schulklassen, Gäste und Soldaten aus anderen Standorten die Anlage und viele staunen über die gewaltige Infrastruktur tief im Harz.
1: Dass sie auch mal gesehen werden und dass sie dann auch immer mitbekommen. Und dass die Politik sich auch für uns in unseren Grenzen interessiert. Vielen Dank.

0: Unser Land, unsere Vereine.
1: Wir Menschen lachen gerne und nur allzu oft sind uns die Probleme unserer Welt allgegenwärtig. Mit Satire und wortgewandten Pointen macht sich das Kabarett gerne über die Missstände lustig, richtet aber gleichzeitig auch die Aufmerksamkeit des Publikums auf eben diese. Im Harz finden jeden Monat solche Auftritte statt. Unter dem Namen Kabarett Genial werden für die Städte Quedlinburg und Wernigerode Auftritte verschiedener Gruppen oder Einzelkünstler geplant.
2: Kabarett Genial, wie der Name schon sagt, genial halt. Die Kunstform Kabarett wollten wir hier im Harz etablieren, speziell in Quedlinburg hat das angefangen. Und dadurch, dass wir selber aktiv hier auch im Haus gespielt haben, ja, lag es nahe, dass wir mit anderen Gruppen Verbindung aufnehmen und ihnen hier Auftrittsmöglichkeiten geben.
1: Gespielt werden die Bühnen in Quedlinburg und Wernigerode. In der Welterbestadt finden die Auftritte beim Dachverein Reichenstraße statt. Im Veranstaltungssaal wird hier mit verschiedenen Programmen das Publikum zum Lachen gebracht. In Wernigerode laufen die Vorführungen in der Remise am Markt unter dem Kunst- und Kulturverein. Dabei treten die Darsteller in der Regel am ersten Wochenende im Monat auf.
2: Das Kabarett Genial findet an zwei Standorten statt, in Wernigerode als auch in Quedlinburg. In Quedlinburg ist es hier das Kulturzentrum Reichenstraße. Ja, mit dem ganzen Manpower, was dahinter steckt, vom Geschäftsführer, Techniker, Barmann, Kartenverkäufer und meine Wenigkeit, ich kümmere mich dann direkt um die Künstler. Und in Wernigerode ist es der Kunstverein und dort gibt es ähnliche Konstellationen, die sich dann alle um die jeweiligen Veranstaltungen kümmern.
1: Die KabarettistInnen selbst findet Eike Helmholtz auf verschiedenen Kabarettveranstaltungen. Dazu gehören das studentische Satirefestival Einfälle in Cottbus oder die Kabarettveranstaltungen Aschersleben von der Bundesvereinigung Kabarett e.V. Die knapp 50 KabarettistInnen zeigen hier Ausschnitte aus ihren Programmen und vor Ort können dann direkt Kontakte geknüpft werden.
2: Das Geheimnis ist unser Netzwerk. Ich bin selber in der Bundesvereinigung Kabarett. Ich bin im Förderverein des Studentenkabarettfestivals Einfälle. Bin auch Jurymitglied beim Magdeburger Kleinkunstpreis Vakuum. Und genau da holen wir die Leute her. Ja? Also ich darf mir die Programme, die Künstler vorher ansehen und kann dann eben entscheiden, ist das was für unser Publikum, ja oder nein.
1: Außerdem saß Kabarett Genial auch in der Jury des Magdeburger Vakuum. Ein Kabarettwettbewerb, bei dem über 4 Tage verschiedene Programme auf die Bühne gebracht wurden. Erst im April brachte Juri von Stavenhagen, Finalist des Vakuums, sein Programm auf die Quedlinburger Bühne.
3: Wenn ich irgendwo hinfahre, also auch für Auftritte und sowas, ich will mir immer die Stadt ansehen, ich habe immer das Problem, ich habe keine Ahnung wohin. Und ein Kumpel hat mir einen sehr, sehr guten Tipp gegeben, er hat gesagt, so, geh dahin, wo die Einheimischen hingehen. Da ist es cool. Und ich kann sagen, so, ihr habt einen echt geilen Aldi. So, das ist tipptopp. Das kann ich nur weiterempfehlen. Ich weiß nicht, ob man es direkt merkt. Ich habe keine Ahnung, wie man

0: Auftritt irgendwie cool anfängt. Ich hab nicht diesen Elan, den andere Künstler haben. So diese Art, dieses, habt ihr Bock? Und ich so, ne. Ist okay. Ja. Aber ich beneide jeden darum, der das kann. So, der mit einer hohen Energie auf die Bühne gehen kann und richtig abgehen kann. Ich beneide den deutschen Hip-Hop darum, wie die das machen. Weil die haben ein geiles System. Die brüllen einfach am Anfang des Songs ihren Namen. Und du weißt Bescheid. So, die legen halt immer los mit Sido. Und du so, ah, der Song geht los. Ich bin vorbereitet. Und für die, die das nicht kennen, deutscher Hip-Hop ist das Deutscheste der Welt. Weil die sagen immer ihren Namen, ihren Wohnort und welches Jahr wir haben. Das ist der Hammer. So, es geht immer los mit Sido, West-Berlin, 2023. Und dann kann ich da sitzen, aber gut, das ist das, Sido. Ich habe vergessen, die Uhr umzustellen. So, das ist super, dass du da bist. Das Problem ist, ich kann es nicht machen. Es ist lächerlich, wenn ich mich jetzt hier hinstelle und sage, Juri, Quedlinburg, 20 Euro Gage. So, das zieht nicht. Ne? Das ist peinlich für mich und für euch. Ihr denkt euch, warum schreit der junge Mann mich gerade an? Was ist hier los? Ne?
1: Einen weiteren Künstler kennt Eike schon sehr lange. Vor vielen Jahren, noch zu Beginn von Kabarett Genial, konnte er Ingo Börchers in Cottbus kennenlernen und dann auf die Bühne in Quedlinburg holen. Damals stand auch Ingo Börchers noch am Anfang seiner Karriere und daran können sich beide noch erinnern.
2: Ingo, weißt du, ich fand es ganz toll. Du bist einer oder überhaupt der allererste Kabarettist, den ich von der Bühne in Cottbus vom Studentenkabarettfestival in unsere Kabarettreihe nach Quedlinburg geholt habe.
3: Und du weißt gar nicht, es ist ja so lange her, dass es schon fast gar nicht mehr wahr ist, was für eine Freude du mir damit gemacht hast, weil Cottbus war einer meiner ersten Auftritte und dann dachte ich, okay, es geht weiter, mein Leben bekommt Struktur und daran bist du nicht ganz unschuldig. Dafür kann ich jetzt noch Danke sagen.
2: Also ich finde das einfach toll und das hast du ja selber bestätigt. Die jungen Leute, die Studenten dort in Cottbus, die dort auftreten, die haben eine Botschaft. Und die haben einfach die Spielwut und die Freude und bringen das einfach so dann zum Publikum rüber. Und genau das ist es, was mich begeistert hat. Und darum entstand eigentlich auch diese Kabarettreihe überhaupt.
3: Also erstens fand ich es klasse, auch Kolleginnen und Kollegen zu erleben, die Inhalte nicht scheuen. Ich fand es klasse, überhaupt in Austausch zu sein. Und dazu muss ich sagen, es war eine Zeit, als wir uns das kennengelernt haben, das war, glaube ich, Mitte der 90er. Und ja, es gab noch dieses Thema Ossi, Wessi und da brach das auf und da gab es den ersten, für mich ersten gefühlten Austausch. Wir haben zum ersten Mal nicht übereinander, sondern miteinander geredet. Das fand ich auch
2: gut. Und wir haben miteinander gelacht. So, ja. Also es war schon ein toller Anbeginn.
1: Auch wenn Juri von Stavenhagen und Ingo Börchers jeweils alleine auf der Bühne stehen und mit Texten die Gäste unterhalten, kann man schon an dem Beispiel dieser beiden sich vom Grundaufbau ähnelnden Künstlern sehen, dass das Programm von Kabarett Genial sehr vielfältig ist.
4: Worauf ich hinaus wollte, weil man steht irgendwie bei Städteslogs, nicht? Und Karlsruhe, wer uns findet, findet uns gut. Würzburg, Provinz auf Weltniveau, Mannheim, Leben im Quadrat, da habe ich mir gedacht, ich als Humorarbeiter wollte mich auch nicht lumpen lassen. Und dann habe ich auch ein paar Slogans kreiert, zum Beispiel Stuttgart, ich verstehe nur Bahnhof. Viele Punkte sprechen für Flensburg. 3, 2, 1, Mainz. Der braucht ein bisschen. Wobei, welcher Slogan mir auch ganz gut gefällt, ist, wenn das Siegen ist, wie sieht dann Verlieren aus? Ich glaube, in einem sind wir uns alle eigentlich lieber in Wernigerode-Fall rumlaufen, als in Hannover an der Leine, oder? Oder anders ausgedrückt, Berlin ist Hauptstadt, Wuppertal ein Schwebezustand, aber Wernigerode ist eine Lebenseinstellung. Ich finde, das habe ich schön gesagt.
2: Das ist ja eine zweigeteilte Geschichte. Einmal ist es ja das Kulturangebot für das Publikum, ja, und wir haben auch schon eine schöne Bandbreite auch an Altersdurchschnitt, aber eben auch speziell für die Künstler. Also ich rede jetzt vom Studentenkabarettfestival zum Beispiel. Junge Leute, die noch nie auf einer bezahlten Bühne standen, haben dann teilweise hier schon das erste Mal die Chance gehabt zu spielen, sind heute dann schon Profis. Schülergruppen, die auch hier spielen können, aber eben auch Profis, die schon gut unterwegs sind und auch ja, ein neues Spektrum dann hier in die Reichenstraße bieten.
1: Der Spielbetrieb läuft gerade nach 2 Jahren Corona-Pause wieder richtig an. Es lohnt sich, bei den Auftritten der vielfältig ausgewählten KünstlerInnen vorbeizuschauen. Den Spielplan und weitere Informationen zu den Auftritten finden Sie außerdem im Netz unter www.kabarett-genial.de. Und wer weiß, was für ein Programm sie in den nächsten Monaten in Quedlinburg oder Wernigerode zum Lachen bringen kann.

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4: Am Mittwoch, dem 10. Juni, gibt es bei warmen Temperaturen einen Mix aus Wolken und Regen. In den Morgenstunden

0: Stunden ist es wechselnd wolkig mit ein wenig Sonne bei 9 bis 18 Grad. Bei 17 bis 20 Grad wechselt es mittags zwischen Sonne und leichtem Regen. Am Abend lassen die Niederschläge bei 13 bis 17 Grad wieder nach. Die Temperaturen sinken auf 10 bis 12 Grad in einer bewölkten Nacht ab. Die Aussichten für den Donnerstag sind wolkig und windig bei etwa 14 Grad.
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Ein H für Halberstadt, die Eröffnung des Breiten Wegs. Das Wochenende stand in Halberstadt ganz im Namen des Breiten Weges, denn dieser wurde nach 2,5 Jahren Bauzeit eröffnet. Dazu gab es ein Fest für die neugierigen Menschen aus und um Halberstadt. Bei tollster Stimmung wurde der sanierte Brunnen eingeweiht. Dieser war nur der Beginn des festlichen Wochenendes. Denn entlang der neuen Grünflächen und Spielplätze sowie den außengastronomischen Flächen wartete am anderen Ende des Breiten Weges noch das neue Halberstädter H. Zusammen mit vielen Kindern aus der Kreisstadt wurde der Breite Weg eröffnet und das neue Klettergerüst direkt getestet.